0: umliegende Areal hier deutlich besser abgesichert werden. Neben verstärktem Polizeieinsatz mit mehreren hundert Beamten, die alle Zufahrten zum Domplatz mit Dienstfahrzeugen blockierten, geschah das durch diese Poller, mit denen zuletzt das Interimsgericht für den Prozess um den Weihnachtsmarktanschlag gesichert wurde. Künftig sollen diese Pfosten zur Absicherung von Großveranstaltungen für ganz Sachsen-Anhalt zur Verfügung stehen. Am Samstag garantierten sie den knapp 3000 Teilnehmern des diesjährigen CSD ein sicheres Miteinander und auch entlang der Route durch die Stadt schafften die Einsatzkräfte Blockaden, sodass bis auf ein paar vereinzelte Pöbeleien keine Zwischenfälle zu vermelden waren und der restliche Demozug samt Kundgebungen störungsfrei ablaufen konnte.
1: Vor 30 Jahren begann hier in Magdeburg die Geschichte des CSDs in Sachsen-Anhalt. 30 Jahre Sichtbarkeit, 30 Jahre Kampf, 30 Jahre Menschen, die den Mut hatten, auf die Straße zu gehen und zu sagen, wir sind hier, wir gehören hierher und wir werden nicht verschwinden.
0: 30 Jahre später und es scheint, als habe sich in all der Zeit nichts geändert. Queere Menschen müssen sich weiterhin um ihre Rechte, ihre Zukunft und ihre allgemeine Sicherheit sorgen, wie es der Anschlag auf den Berliner CSD deutlich machte. Zu den diesjährigen Forderungen an die Politik gehören daher vor allem verstärkte Maßnahmen zum Schutz queerer Menschen vor Hass, Hetze und Gewalt, sowie im Netz als auch im Alltag. Denn nur so kann dauerhaft garantiert werden, dass der CSD auch in Zukunft so friedlich und sicher vonstatten gehen kann wie in diesem Jahr.
2: Die Freiwillige Feuerwehr Ebendorf wird in diesen Tagen 100 Jahre alt. 1926 erkannte man die Notwendigkeit und gründete eine entsprechende Wehr. Das sind Bilder vom Familienfest auf der Festwiese, denn der große Umzug gemeinsam mit befreundeten Feuerwehren und Partnern war schon am Samstagvormittag.
3: Martin, 100 Jahre Feuerwehr in Ebendorf. Worauf bist du eigentlich im Moment am meisten stolz?
4: Am meisten stolz bin ich auf die Kameraden, die über 100 Jahre oder genau 100 Jahre, muss man ja sagen, das Bild der Feuerwehr Ebendorf geprägt haben. Das aktuell prägen, aber eben auch früher geprägt haben. Außerdem auf unsere Kinder- und Jugendarbeit, die wir aktuell machen, die zeigt, dass die Feuerwehr Ebendorf wahrscheinlich so schnell nicht ausstirbt.
3: Naja, das ist, bedeutet ja, dass im Prinzip die Arbeit an den Nächsten, das ist ja im Prinzip die Feuerwehrarbeit, von Generation zu Generation weitergegeben wird.
4: Ja, genau so hat das immer funktioniert und genauso wird es hoffentlich auch weiter funktionieren. Seit mindestens 100 Jahren gerade in Ebendorf und vielleicht auch noch die nächsten 100 Jahre oder hoffentlich in Ebendorf.
2: Wie fit die Kameraden sind, konnte ein simulierter Einsatz gemeinsam mit den Aktiven der Freiwilligen Feuerwehr Meizendorf beweisen. Die Ausgangslage ist ein Verkehrsunfall im Auto, eine verletzte Person, die über Rückenschmerzen klagt. Während einer dem Verletzten Zuspruch gibt und ihn mit Schutzhelm und Folie vor Splittern beschützt, wird die Befreiung aus dem Auto vorbereitet. Um besser an den Verletzten heranzukommen, wird mit einem Spreizer die verbeulte Tür aus den Angeln gerissen. Wer möglicherweise eine Verletzung an der Wirbelsäule hat, könnte am Ende querschnittsgelähmt sein, also muss er möglichst ohne eigene Bewegung geborgen werden. Das bedeutet, das Dach des Autos wird abgeschnitten. Erst wird die Frontscheibe aufgesägt, sie besteht aus folienverklebtem Sicherheitsglas. Und dann kommt die hydraulische Schere zum Einsatz. Die Kräfte, die hier wirken, sind enorm. Und so kann weder die A, die B und auch die C-Säule nicht widerstehen. Und das Dach kann vorsichtig abgehoben werden. Jetzt noch die Bergung des Verletzten. Ein Tragebrett wird ihm vorsichtig unter den Rücken geschoben und dann mit vereinten Kräften der Körper gerade auf das Brett gehoben. Und wenn viele Hände fest zugreifen, ist die Last schnell und sicher bewegt. Also wenn Sie einmal in so einen Unfall verwickelt werden, wäre es gut, es passiert im Einsatzbereich der Freiwilligen Feuerwehr Ebendorf.
0: Die Folgen des Klimawandels sind von Jahr zu Jahr in mehr Städten Sachsen-Anhalts zu spüren und können dort für enorme Einschränkungen und Belastungen im Alltag sorgen. Magdeburg ist eine dieser Städte. Auf der einen Seite des Extrems die beiden Jahrhunderthochwasser von 2002 und 2013 sowie mehrere Starkregenaufkommen in den Jahren zuvor und danach, die an dieses Ausmaß zwar nicht herankamen, das Leben der Elbestädter aber dennoch unnötig erschwerten. Auf der anderen Seite stehen extreme Hitze, Trockenheit und historische Tiefstände der Elbe, mit denen die Landeshauptstadt in diesem Jahr zu kämpfen hatte, teilweise mit Temperaturen über 40 Grad. Es sei wichtiger denn je, auf künftige Extremszenarien besser vorbereitet zu sein und entsprechende Gegenmaßnahmen zu fördern, weshalb Sachsen-Anhalt in den letzten 20 Jahren mehr als 1,6 Milliarden Euro für den Hochwasserschutz investierte. In den elbnahen Stadtteilen bemühte sich Magdeburg ebenfalls um diverse Maßnahmen, darunter der Herrenkrugpark, dem Landesumweltminister Willingmann und der Bundesumweltminister am Montag einen Besuch abstatteten, um sich dort über die dort getroffenen Vorkehrungen zu informieren.
5: Insbesondere auch hier in der Landeshauptstadt Magdeburg fast 60 Millionen Euro in Hochwasserschutzmaßnahmen. Hier im Herrenkrug eine ganz besondere, in dem zum einen die Deiche verfestigt wurden, die Deiche stabilisiert wurden und darüber hinaus auch Ausgleichsmaßnahmen finanziert werden konnten, die diesen wundervollen Landschaftspark, den Herrenkrugpark, wieder mit Gehölzen ausstatten.
0: In diesem Rahmen wurden insgesamt 226 Bäume und über 6000 Sträucher gesetzt. Allein in diese Ausgleichs- und Ersatzpflanzungen investierte man knapp 600.000 Euro. Der Gesamtaufwand für die Instandhaltung des Areals sowie die ausgiebige Sanierung von rund 3,4 Kilometer Deich beläuft sich auf etwa 11,8 Millionen Euro. Zusätzlich sollen die Deiche bei Bedarf von mobilen Hochwasserschutzmaßnahmen unterstützt werden.
5: Das kann man sehr deutlich beim Herrenkrug-Hotel sehen, bei dem man in den Boden eingelassen die Verankerungen sieht, mit denen künftig bei Hochwasser tatsächlich mobile Anlagen schnell und auf ganz leichtem Wege befestigt werden können und die einen größtmöglichen Schutz bieten sollen. Auch hier hat man gelernt aus einer Überschwemmungserfahrung.
0: Neben den Vorrichtungen, die um das Hotelgelände verteilt wurden, können diese Bodenhalterungen außerdem vor den Zugängen des Herrenkrugstegs gefunden werden. Mithilfe dieser mobilen Maßnahmen und den zukunftsorientiert sanierten Deichen dürfte also zumindest das Areal am Herrenkrug bestens für künftige Starkregenereignisse gewappnet sein.
6: Zu den mitunter stiefmütterlich behandelten Sozialeinrichtungen in Sachsen-Anhalt gehören oft genug auch Jugendclubs, denn solche zu betreiben ist eine kommunale und auch freiwillige Aufgabe. Oft genug sind die Kommunen bereits mit der regelmäßigen Übernahme der Personalkosten überfordert und viele der Einrichtungen in zumeist freier Trägerschaft hangeln sich in Jahresabschnitten von Projekt zu Projekt.
7: Wenn ich an unsere offene Jugendarbeit denke, kann ich immer wieder betonen, wie sehr die Stadt Schönebeck uns wirklich unterstützt, auch mit einer Förderung, die es eben hier möglich macht, 3 Jugendclubs zu betreiben. Das ist gigantisch für die heutige Zeit und das wissen wir sehr zu schätzen. Ansonsten ist es schon so, dass wir als sozialer Träger natürlich an vielen Stellen auch zu kämpfen haben, Projekte dauerhaft zu erhalten oder auch aus diesen jährlichen Förderungen mal wegzukommen. Und aktuell ist unser größtes Sorgenkind natürlich die Zukunft der Schulsozialarbeit, wo ich noch nicht beantworten kann, wie da die Perspektive aussieht. Also da haben wir schon auch große Bauchschmerzen, wohin da die Reise geht.
6: Da trifft es sich gut, dass die Landesregierung entschied, über das Sozialministerium Geld aus dem berühmten Sondervermögen auszureichen, das speziell für diesen Zweig der Jugendsozialarbeit gedacht ist. Noch in diesem Jahr stehen etwa 15 Millionen Euro zur Verfügung, die in Tranchen bis 100.000 Euro ausgereicht werden können, also bis zu 150 Maßnahmen, die noch in diesem Jahr abgearbeitet werden können.
8: Ja, wenn Sie beobachten im Land, wir sind im Augenblick überall unterwegs und fördern Kinder- und Jugendeinrichtungen gerade. Ich bin morgen zum Beispiel in Biere, ich bin in der Hohen Börde und jeder hat unterschiedliche Bedürfnisse. Jemand möchte gerne in so einer Altmark in mobile Kinder- und Jugendarbeit investieren. Die wollen einen Bus haben, den sie sich sonst nie leisten könnten, weil die ja immer Probleme haben, an festen Standorten Kinder zu finden. Sie fahren dahin, wo Kinder Kinder und junge Menschen sind. Und es gibt, wie gesagt, einige wollen Teilhabe ermöglichen. Ich sage nach Wimburg, die wollten auch eine Küche haben, weil sie das ähnliche Bedürfnisse wie hier im Future haben. Und wir merken eben, dass wir das ganz schnell umsetzen können und dass insbesondere Kinder und junge Menschen merken, sie sind wertgeschätzt, auch von der Politik.
6: Man erkennt, die Wünsche sind vielfältig, die nun realisiert werden könnten. Und damit wären wir bei dieser Einrichtung in Schönebeck, dem Jugendclub Future in der Moskauer Straße und seinem Vorhaben, das von den 100.000 Euro realisiert werden kann.
7: Also das Herzstück des Antrages ist tatsächlich die Küche, die extrem renovierungsbedürftig ist. Das heißt, die ganzen alten Möbel kommen raus, die Fliesen werden erneuert, es kommt eine nagelneue Küche mit allem Zubehör rein und auch der benachbarte Vorratsraum wird schick gemacht quasi. Und außerdem werden alle Fenster des Jugendclubs erneuert, sodass die Einrichtung auch wieder unter energetischen Aspekten attraktiver ist. Es gibt eine schöne Außensitzgelegenheit und dann ist noch eingeplant ein Laptop, mit dem die Kids dann zum Beispiel nach Rezepten recherchieren können für gemeinsame Kochprojekte.
6: Denn man möchte auch hier einen Kinderkochclub veranstalten, in dem Kinder nicht gekocht werden, sondern in dem man Kindern und Jugendlichen nicht nur grundlegende Fähigkeiten zum Kochen, sondern auch zu gesunder Ernährung nahebringen will.
7: Die Küche ist in einem Jugendclub wirklich so ein Raum, wo ganz viel Interaktion passiert. Nicht nur gemeinsames Essen, sondern sich auch gute Gespräche führen, sich Dinge anvertrauen, Pläne schmieden, Probleme lösen. Das ist für uns die Küche in einem Jugendclub.
6: Mit dem medienwirksam übergebenen Förderbescheid wird es jetzt ganz schnell gehen, denn die Maßnahme kann jetzt nicht nur angegangen, sondern soll möglichst auch noch in diesem Jahr verwirklicht werden, sodass man sich schon bald auf eine große Kücheneinweihungsparty freuen kann.

0: Caravaning verbindet Freiheit und Technik. Wer schon einmal ein Gespann bewegt hat, weiß, dass es ein gewisses Maß an Können und Vorbereitung braucht. Der Caravansalon steht schon in den Startlöchern und beim Fahrtraining auf dem Düsseldorfer Messegelände geht es um die Situationen, die im Urlaub schnell zur Herausforderung werden können. Richtig bremsen, lenken und rangieren.
1: Noch weiter. 3, 2, 1, jetzt!
0: Gut, damit unterwegs alles unter Kontrolle bleibt. Welche Fahrzeuge, Ideen und Entwicklungen die Branche aktuell bewegen, darum geht es anschließend ein paar Schritte entfernt bei der Vorab-Pressekonferenz zum Caravansalon 2026.
2: Die Branche entwickelt sich immer wieder neu, erfindet sich immer wieder neu. Es sind Grundrisse, die es teilweise schon mal gab, die jetzt nochmal anders gesehen werden, entwickelt wurden. Wir haben auf derselben Länge weitaus mehr Möglichkeiten, in die Komfortrichtung und auch vor allem in die Transportfähigkeit hinzudenken. Kunden haben mehr Auswahl, Kastenwegen werden familienfreundlicher. Und unterm Strich kann man auch sagen, ist vielleicht auch so ein bisschen der aktuellen wirtschaftlichen Lage geschuldet. Es geht weg von den Einzeloptionen bei Ausstattung hin zu Zulassungspaketen, also Paketen, die man dazu buchen kann.
0: Auf dem Caravansalon können nicht nur Fahrzeuge, Zubehör und Destinationen erlebt werden. Er ist Treffpunkt für alle, die unterwegs sein möchten. Mit viel Komfort, mit sportlichem Anspruch oder möglichst unabhängig und flexibel.
3: Das eine ist das Thema Offroad-Fahrzeuge und damit meine ich nicht nur Reisemobile, Campervans, sondern auch Caravans, die speziell dafür ausgelegt sind, sie ein bisschen rougher im Gelände zu bewegen. Und der zweite Trend, auch mit einer eigenen neuen Heimat in der Halle 7a, ist das Thema Dachzelte. In den letzten Jahren schon immer populärer geworden und wir konzentrieren das Angebot an dieser Stelle. Autarkie ist ein Riesenthema, das heißt mit Fahrzeugen unabhängig von Strom, von Versorgung zu sein. Auf der anderen Seite aber nicht auf Komfort zu verzichten.
0: Wer Caravaning selbst ausprobiert, der merkt, zur mobilen Freiheit gehören natürlich immer neue, spannende Ideen und schöne Ziele. Aber auch Beratung, Sicherheit und Erfahrung. Alles das gibt es auf der Weltleitmesse für mobiles Reisen in Düsseldorf zu entdecken.

0: Magdeburg bekommt einen neuen Supermarkt. Allerdings nicht auf der grünen Wiese, sondern hier in dieser eher unscheinbaren Halle in der Sudenburger Wuhne. Das Unternehmen Picknick, das hier einen Logistikstandort für Magdeburg eröffnet, nennt sich auch Supermarkt auf Rädern. Denn der Service beginnt auf dem Handy und endet mit der Lieferung der Waren nach Hause.
1: Wir sind

0: Ein Online-Supermarkt, app-basiert, bei dem unsere Kunden ihren Einkauf online bestellen können, liefern auch dann zum Kunden direkt an die Haustür, kostenlose Lieferungen. Es gibt Rezepte bei uns in der App, wo man sich noch den Einkauf zusammenstellen kann, die Rezepte zusammenstellen kann und bekommt alles von uns geliefert.
1: Bei den Rezepten handelt es sich um Kochvorschläge, für die in der App alle benötigten Artikel zusammengestellt werden. Nur mit dem Unterschied zum Wettbewerb, dass man hier auch Zutaten abwählen kann, zum Beispiel, weil man noch genug Kartoffeln hat. Wobei das Sortiment, aus dem man auswählt, von einer großen deutschen Einkaufs- und Liefergemeinschaft kommt.
0: Wir arbeiten in Deutschland mit Edeka zusammen, das heißt, wir beziehen einen Großteil der Produkte auch von Edeka, das heißt, man findet bei uns Edeka-Eigenmarken gut und günstig, aber auch ganz normales Markensortiment, also ein vollwertiges Supermarktsortiment bei uns in der App, auch Picknick-eigene Marken haben wir schon. Die Ware wird vorkonfektioniert bei uns im Zentrallager in Kerbelsketal, daraus beliefern wir hier die Region und hier am Standort haben wir aktuell 15 Mitarbeiter ungefähr, werden hier mit weiterem Wachstum in der Zukunft aber auch noch mehr Arbeitsplätze schaffen.
1: Der sogenannte Hub in Magdeburg hat also die Funktion einer Verteilstation. Die LKWs mit den vorkonfektionierten Kisten, in denen sich die Einkäufe der Kunden befinden, werden auf die vollelektrischen Lieferfahrzeuge verteilt und dann auf vorher festgelegten Routen ausgeliefert.
0: Also Sie wählen sich quasi vorher ein Zeitfenster aus. Wir starten hier nachmittags mit der Lieferung und liefern dann bis in den späten Abend rein. Das heißt, als Kunde wähle ich mir zunächst ein ungefähr einstündiges bis zweistündiges Zeitfenster aus. Als Beispiel, ich möchte morgen zwischen 15 und 17 Uhr beliefert werden und am Tag der Lieferung reduzieren wir dieses Zeitfenster dann nochmal auf 20 Minuten und geben dem Kunden dann quasi mit, dass wir zwischen 15.20 Uhr und 15.40 Uhr bei ihm sein werden zum Beispiel.
1: Da die Waren im Zentrallager in Kerbelsketal zusammengestellt werden, dauert es im Grunde immer bis zum nächsten Werktag, bis die Bestellung beim Kunden ankommt. Dafür ist die Anlieferung kostenlos, wenn man mindestens für 45 Euro einkauft.
0: Wir sind schon seit einigen Jahren in Deutschland unterwegs, sind ursprünglich ein niederländisches Unternehmen, sind dann in Nordrhein-Westfalen gestartet und sind dann immer weiter in Deutschland expandiert und mit Magdeburg eröffnen wir jetzt auch hier in Sachsen-Anhalt den ersten Standort.
1: Und so weitet das Unternehmen seinen Lieferbereich weiter in den Norden Sachsen-Anhalts aus, denn zum Beispiel in Halle kann man diesen Service schon seit geraumer Zeit nutzen. Und der dortige Erfolg veranlasste das Unternehmen, nun den nächsten Schritt zu gehen. Ob Sie beliefert werden, das sagt Ihnen die App, wenn man seine Adresse eingegeben hat. Wobei sich das Liefergebiet nicht nur auf Magdeburg beschränkt, sondern auch viele größere Städte im Umkreis beinhaltet, wie Wolmirstedt, Wandsleben, Schönebeck oder Gommern.
2: Ein wichtiger Meilenstein für die Versorgungssicherheit könnte am Mittwoch im Starpark gesetzt werden, dem Gewerbegebiet an der R14 östlich der Stadt Halle, das zu den größten zusammenhängenden Industriegebieten Mitteldeutschlands zählt. Auf den rund 230 Hektar Fläche sind aktuell 25 Unternehmen ansässig, darunter die Großbäckerei Bonnbach, ein Konzern der Schwarzproduktion, welche europaweit als einer der bedeutendsten Lebensmittelhersteller gilt. Die Produktionskapazität am Standort Halle soll nun mithilfe von 5 neuen Backlinien um ein Vielfaches gesteigert werden. Dafür wird ein zusätzliches Produktionsgebäude auf dem Areal benötigt, für das am Mittwoch der symbolische erste Spatenstich gesetzt wurde. Rund 400 Millionen Euro fließen in diese Erweiterung. Eine wichtige Investition für Halle sowie für ganz Sachsen-Anhalt, durch die an diesem Ort außerdem ca. 400 Arbeitsplätze geschaffen werden.
3: Wir haben ja schon 3.500 Arbeitsplätze hier im Starpark. Und das ist einfach ein wichtiger wirtschaftlicher Impuls, der auch zeigt, dass vieles in Sachsen-Anhalt sehr gut läuft, sehr gut organisiert ist, weil ein Unternehmen wie die Schwarzgruppe investiert dann, wenn die Rahmenbedingungen gut sind, wenn es eine gute Flankierung durch die Behörden gibt. Und das ist hier der Fall.
2: Der Gesamtaufwand für das Ausbauvorhaben war ursprünglich niedriger angesetzt. Die aktuelle Investitionssumme von 400 Millionen Euro ergab sich aus Plänen für einen erhöhten Grad an Digitalisierung am Standort sowie daraus, dass der erweiterte Bäckereikomplex zu 100% mit Strom aus erneuerbaren Energiequellen betrieben werden soll. Der erhöhte Betrag fließt daher gezielt in energieeffiziente Technik und die Logistikinfrastruktur, um das Werk nachhaltig und zukunftssicher zu gestalten. Nach dem Spatenstich am Mittwoch sollen die Ausbauarbeiten auf dem Gelände zeitnah beginnen, sodass die erweiterte Produktion bereits im Jahr 2028 erfolgen kann.
3: Mit einer namhaften Firma wie der Schwarzgruppe Bonnbach kann man natürlich auch werben. Ja, also es ist ja ein wirklich global agierendes Unternehmen Und ein solches Unternehmen hier am Standort zu haben, das ist gut und das stärkt die Reputation des Wirtschaftsstandortes Halle.
4: Auf deutschen Straßen sind am Tag gut 1,3 Millionen Lkw unterwegs. Allein die 40-Tonner tragen mit über 7% zum CO2-Ausstoß unserer Gesellschaft bei und das soll sich ändern. Wie das geschehen soll, konnte man sich bei der Kurt Schröter Nachfolger GmbH in Ebendorf, dem regionalen DAF-Händler, ansehen, denn hier hatte man einen großen Elektrotag organisiert. DAF, genauer die Van Dornes Automobilfabrik in Eindhoven, Niederlande, gehört in Europa zu den Marktführern bei schweren Nutzfahrzeugen und stellte hier ihre Varianten der Elektro-Lkw vor. Bei DAF in Ebendorf ist man auf Lkw mit Elektroantrieb vorbereitet. Zwei bewährte Mitarbeiter sind schon entsprechend geschult. Und wo beim Diesel der 400 PS Dieselmotor tuckert, hier nur Batteriepacks und eine Vielzahl von wirklich dicken Kabeln.
5: Also beim Move und LKW hast du mehrere Akkupacks, die sich an dem Fahrzeug befinden, was damals der Motor war. Was damals der Motor war, geht's aus Elektrik. Bis zur Kardanwelle. Ab der Kardanwelle, die Antriebswelle, für Leute, die es vielleicht nicht so ganz verstehen, was dann bis zur Achse geht, ab da ist der LKW wieder LKW, so wie er früher war beim Diesel.
4: Die Gäste der Veranstaltung sind allesamt aus der Logistikbranche. Spediteure, viele schon Kunden bei DAF und noch mehr Fahrer, die mehr als neugierig sind auf ihren potenziellen Arbeitsplatz der Zukunft. Also wird die Möglichkeit einer Probefahrt ausgiebig genutzt. DAF setzt konsequent auf moderne Lithium-Eisenphosphat-Batterien. Diese verzichten komplett auf Kobalt und Nickel und gelten als extrem langlebig und thermisch besonders sicher. Je nach Konfiguration hat so ein LKW dann auch bis zu 400 PS und das gefällt den Experten.
6: Sehr gut. Ich habe schon mal einen Elektroabroller gefahren und habe so ein bisschen Vergleiche ziehen können und es ist schönes Fahren. Dieses ganze Fahren an sich ist ja so, ist anders. Beim Diesel dauert es eine Weile, bis er in Gang kommt. Hier fährt er sofort los. Er macht auch, wenn ich jetzt auf One-Pedal-Driving gehe, er bremst sofort oder verzögert sofort. Ich muss nicht lange gucken, muss ich bremsen, nicht bremsen. Das macht das Auto für mich sozusagen ganz alleine. Das ist schon was Angenehmes.
7: Wunderbar. Ich fahre privat seit 6 Jahren E-Auto. Und wir beschäftigen uns auch mit dem Thema. Ist natürlich die Zukunft, könnte die Zukunft sein. Ist natürlich die Frage, wie man das mit der Ladeinfrastruktur schafft. Weil das ist die Achillesferse.
4: Das weiß auch Sachsen-Anhalts Verkehrsministerin Lydia Hüskens, die es sich nicht nehmen lässt, sich von den technischen Innovationen vor Ort zu überzeugen. Denn die Politikerin weiß, funktionierende Logistik ist für unsere Wirtschaft existenziell.
8: Ich habe ein Herz für Mobilität und ich muss ganz ehrlich sagen, wir brauchen aktuell in Deutschland und auch in Sachsen-Anhalt jede Mobilitätsform, ob das das Schiff ist, der LKW ist, die Schiene ist, um überhaupt genügend transportieren zu können. Und das sage ich auch ganz klar angesichts der Situation, in der sich die Schiene gerade befindet. Bei der Elbe müssen wir nur gucken. Brauchen wir vor allen Dingen LKW? Das ist im Augenblick das Rückgrat für die Logistik. Und deshalb ist es für mich ein ganz, ganz wichtiger Bereich.
4: Damit kommen wir zum Knackpunkt, der den Umstieg vom Diesel zum Elektro-LKW bestimmt. Und das ist die Ladeinfrastruktur. Hier setzt die Fleetbus GmbH aus Greven an, ein Start-up-Unternehmen mit einer klugen Idee. Das ist eine gigantische Powerbank. Mobil auf einem Sattelauflieger kann sie an beinahe jeden Ort transportiert werden. Angeschlossen an einfachen Netzstrom ist sie die mobile Möglichkeit, feste Ladeinfrastruktur zwischenzeitlich zu ersetzen.
9: Wir haben das Problem, dass wir in ganz Europa eigentlich das gleiche Phänomen haben. Die Elektrifizierung zieht überall ein, nicht nur in der Logistik, sondern überall auf der Baustelle, auf Events, auf dem Flughafen etc. pp. Und die Netze sind dafür einfach nicht ausgelegt. Es braucht Jahrzehnte teilweise, wenn man mit den Stadtwerken redet, bis die Netze das auch schaffen könnten. Und selbst wenn sie das schaffen, habe ich teure Leistungspreise, insbesondere in Deutschland. Und eine gepufferte Leistung ist auf jeden Fall etwas, was wir brauchen, wo wir schnell den Strom in den LKW bekommen, weil damit kann ich den LKW wirtschaftlich betreiben.
4: Aber im Logistikgewerbe wird mit jedem Cent gerechnet. Ein elektrisch betriebener LKW ist schwerer als ein Dieselfahrzeug. Auch wenn Elektro-LKWs auf der Straße 42 Tonnen wiegen dürfen, befürchten die Spediteure entsprechende Ladungseinbußen. Demgegenüber sind Elektro-LKWs von der Streckenmaut befreit. Und dann gibt es ja noch die Möglichkeit, als Beispiel könnten Landwirtschaftsbetriebe dienen, selber über Photovoltaik Strom für die LKWs zu erzeugen. Dazu sind aber entsprechende Speicher und natürlich Investitionen notwendig.
10: Jegliche Investition muss sich am Ende rentieren. Also niemand wird etwas investieren, wo auf lange Sicht absehbar ist, dass ich keine Gewinne erzielen kann. Also insofern ist schon natürlich Technologieoffenheit ist das Erste und natürlich auch das Abprüfen der Wirtschaftlichkeit. Nun scheint es aber so zu sein, dass das Schaffen der Infrastruktur, ich sag mal, dass die Basis von allem ist. Und das ist für mich jetzt hier als ortsansässiger Familienbetrieb, DAF-Servicepartner und Handelspartner, die Herausforderung, Schaffung der Infrastruktur, um erst dann natürlich dann die entsprechende Lkw-Flotte aufzubauen.
7: In den Diskussionen mit den Spediteuren, mit den Kraftfahrern geht es immer um die Infrastruktur. Können Sie sich vorstellen, dass kurz-, mittel- und langfristig der Staat mit Investitionen und mit Förderung vergleichbarer Struktur eingreift?
8: Ja, ich glaube, wir haben in der Vergangenheit das gesehen und werden das auch in Zukunft sehen, dass gerade bei Infrastruktur, die, ich sag mal, noch nicht im Markt ist, sondern wo man schon auch noch überlegt, wird das denn genau die wirtschaftliche Richtung sein oder nicht, auch mit staatlichen Förderungen unterwegs sein muss. Das haben wir in verschiedenen Bereichen gemacht. Ich nehme mal die Ladeinfrastruktur. Das wird man sicherlich auch bei solchen innovativen Projekten machen.
4: Der Elektrotag bei DAF in Ebendorf hat mehrere Dinge deutlich gemacht. Der Klimawandel wird durch technische Innovation mittelfristig eingeschränkt. Die Ingenieure werden daran arbeiten, die Reichweite der Fahrzeuge weiter zu verbessern. Die Politik ist, wenn sie die selbst gesteckten Klimaziele erreichen will, gefordert, an unterschiedlichster Stelle mit zielgerichteter Förderung entsprechend einzugreifen. Und dann sind die Speditionen und ihre Mitarbeiter auch bereit, sich den Herausforderungen der Zukunft zu stellen. So wie hier bei der Kurt Schröter Nachfolger GmbH in Ebendorf.
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3: Wer noch nicht weiß, was er zu Weihnachten verschenken soll, der Domkalender des Fördervereins Magdeburger Dommuseum ist schon zu erwerben. Wie immer hat man interessante Ansichten des gotischen Baus gefunden, auch wenn man sich vielleicht fragt, gibt es denn überhaupt noch neue Ansichten des altbekannten Gebäudes zu entdecken?
4: Also wir sind ganz überrascht gewesen, dass es nicht nur neue Ansichten gibt, sondern sogar auch ganz neue Perspektiven. Also es gab ja früher schon mal vereinzelt in unseren Kalendern auch Aufnahmen von Drohnen. Aber wir haben das bisher so ein bisschen zurückhaltend gehabt, auch weil wir ja als die, die das veröffentlichen, darauf achten müssen, dass es von einem erlaubten Standort aus geschieht. Aber jetzt haben wir mit einer Fotografin zusammengearbeitet, die da sehr genau drauf geachtet hat und haben dadurch auch ein paar ganz neue Perspektiven, also zum Beispiel aus dem Bereich der Hegelstraße, mal auf die Südseite des Doms geschaut und dann aber auch vom Bereich der Messe über die Elbe zum Dom geschaut. Und das hat nicht nur sehr schöne farbige Motive gebracht, sondern eben auch neue interessante Einblicke.
3: Die wurden, wie immer, jahreszeitlich passend ausgesucht, wobei es diesmal wohl besonders schwierig war, ein schönes Winterbild mit Schnee zu finden. Schließlich wird in einer Großstadt der Schnee schnell beräumt und dann sieht es schon wieder nicht mehr so schön aus.
4: Der Kalender ist hier bei uns im Dommuseum Ottonianum zu bekommen. Er ist im Dom am Kartentisch zu bekommen, auch bei Magdeburg Souvenir oder zum Beispiel im Fabularium in der Buchhandlung im Hundertwasserhaus und natürlich bei Veranstaltungen, wo wir sind, zum Beispiel beim Kaiser-Otto-Fest oder eben auch alles, was sonst im Jahresverlauf von uns mitbestückt wird.
3: Für 10 Euro kann man den Kalender kaufen. Der Reinerlös fließt wieder in Projekte des Fördervereins, denn in der Vergangenheit hat man mit solchen Mitteln bei verschiedenen Aufgaben helfen können.
4: Also zum Beispiel beim Internationalen Museumstag hier im Dommuseum mit unterstützen, dass wir Geld gesammelt haben und auch mit Ideen unterstützt haben, eine neue Gestaltung der Ausstellung, Stichwort goldenes Löwenköpfchen. Und zum Dritten sind es Veranstaltungen wie zum Beispiel das Kaiser-Otto-Fest, wo wir seit vielen Jahren sind. Und das ist uns auch ein bisschen Herzensanliegen, weil auch viele Vereinsmitglieder nehmen den Kalender ja und sehen dann nochmal so ein bisschen, ach stimmt, das haben wir ja letztes Jahr gemacht.
3: Zunächst gibt es nur eine Auflage von 500 Exemplaren. Man sollte sich also sputen, wenn man einen solchen Kalender besitzen oder verschenken möchte.
5: In der Stadthalle kann auf 50 Jahre Olympiageschichte zurückgeblickt werden, mit insgesamt 15 Athletinnen und Athleten aus der Saalestadt, die sich im Laufe ihrer sportlichen Karriere eine oder mehrere olympische Goldmedaillen erkämpfen konnten. Erfolge, die man in der Stadt entsprechend ehren wollte, weshalb am Hansering vor einigen Jahren der sogenannte Park der Olympiasieger eingeweiht wurde. 15 Gedenktafeln für die Ausnahmetalente aus Halle können seitdem hier entlang des Weges gefunden und bestaunt werden.
6: Das haben wir ja damals, 2019, war das hier eingerichtet. als Stadt mit unterstützt. Und ja, das sind tolle Sachen natürlich. Es wird zeigen, dass wir als Stadt ja auch

0: eine Sportstadt sind und würdigen entsprechend auch unsere Olympiasieger hier aus Halle.
1: Verewigt wurden hier im Park unter anderem die Errungenschaften von Ruderlegenden wie Thomas Lange oder die Erfolge im Schwimmsport, die Cornelia Ender in den 70ern erzielte. Mit gerade einmal 13 Jahren gewann sie 1972 Silber bei den Olympischen Spielen in München. Bis heute ist sie die jüngste deutsche Olympiateilnehmerin. 4 Jahre später folgte das ersehnte Gold in Montreal. Auch Thorsten Marges, der als Anschieber im Bobsport bei den Olympischen Winterspielen in Pyeongchang und Peking sowohl in der Vierer- als auch in der Zweierkategorie Gold holte, wurde hier im Park mit einer dieser Stelen geehrt. In Italien konnte er seine Medaillensammlung in diesem Jahr um noch ein weiteres Gold ergänzen und ist mit seinen 5 Olympiasiegen nicht nur der erfolgreichste hallische Olympiastarter aller Zeiten, sondern auch der erfolgreichste Bobsportler in der Geschichte der Olympischen Winterspiele. Dementsprechend wurde seine Gedenktafel am Mittwoch um seine jüngsten Erfolge ergänzt.
2: Da sind dann auch ein paar Kollegen eifersüchtig gewesen, denen ich das hier mal gezeigt habe, dass das hier in der Stadt solche Auszeichnungen gibt und so eine Wertschätzung. Und ja, natürlich ist toll, großartig. Ich habe mich irre gefreut, als ich gesehen habe, dass der 5. Stern jetzt dran war und das Emblem von Cortina. Ja, ist natürlich so eine Wertschätzung, die ist einfach nicht, die nicht alltäglich ist und nicht überall in Deutschland in verschiedenen Städten irgendwo ist, ne? Und deswegen ganz was Besonderes hier in Halle.
1: Das 5. Olympiagold soll dann aber auch das letzte des Hallensers gewesen sein, der unmittelbar nach dem Ende der diesjährigen Winterspiele das Ende seiner sportlichen Karriere bekannt gab und sich nun auf sein normales Leben mit seiner Familie in Halle freut.
2: Ist ja auch cool, dass ich das meinen Kindern zeigen kann, ne? Also das macht mich natürlich schon sehr stolz.

0: Nach über 140 Jahren steht das traditionelle Unternehmen Halberstädter Würstchen endgültig vor dem Aus. Wie die Volksstimme berichtete, wurde der Geschäftsbetrieb der Halberstädter Konserven GmbH eingestellt. In den letzten Jahren gab es zahlreiche Versuche, das in Schieflage geratene Unternehmen zu retten. Zuletzt wurde noch versucht, einen Käufer für den Traditionsbetrieb zu finden. Das gelang nicht.
1: Ja, die Bedeutung ist natürlich groß, weil neben dem Domschatz und mittlerweile auch John Cage ist es natürlich das Aushängeschild der Stadt. Also das ist halt das, was man überregional kennt, Halberstädter Würstchen. Wo kommst du her? Aus Halberstadt? Dann wird entweder gesagt, ah, ja klar, der Domschatz, ja, oder Cage, oder auch ganz gerne, was auch oft unterschätzt wird, ja, Germania Halberstadt. Und wenn das alles nicht ist, dann, ach, Halberstädter, ja, ihr seid doch die mit den Würstchen. Ja, ganz genau, das sind wir. Und von daher ist es schon ein großes Aushängeschild.
0: Für die Stadt Halberstadt und auch für Sachsen-Anhalt ist der Verlust von Halberstädter Würstchen ein schwerer Schlag. Die Marke Halberstädter Würstchen gehört mit zu den bekanntesten Artikeln in ganz Deutschland und wurde jahrzehntelang mit Halberstadt in Verbindung gebracht.
1: Naja, ich sag mal, es kam jetzt ja nicht überraschend. Das ist ja jetzt die Vertriebsgesellschaft, stellt ja jetzt den Betrieb sozusagen ein. Das ist aber auch logisch, produziert wurde ja schon eine Weile nichts mehr und jetzt kann halt auch nichts mehr vertrieben werden. Das trifft uns natürlich so emotional, aber wir werfen da an der Stelle die Flinte halt noch nicht ins Korn, weil es ist ja noch alles da und es wird ja auch weiter nach Investoren gesucht. Und sobald sich ein Investor findet, könnte theoretisch morgen ja auch wieder aufgemacht werden und weiter produziert werden. Ich weiß, die Familie ist noch in Gesprächen mit Investoren. Von daher stehen wir da als Stadt unterstützend zur Seite. Und ich bin mir sehr sicher, dass die Geschichte der Halberstädter Würstchen auf jeden Fall noch nicht zu Ende geschrieben ist. Die Frage ist halt, wann gibt es sie wieder? Morgen sehr wahrscheinlich nicht, aber ich glaube auch nicht, dass es nie wieder Halberstädter geben wird.

0: Die Köthener Badewelt soll energetisch fit für die Zukunft gemacht werden. Dafür fließen jetzt 1,8 Millionen Euro Fördermittel aus dem Land. Geld aus dem Europäischen Fonds für regionale Entwicklung. Insgesamt werden rund 2,7 Millionen Euro in die Sanierung investiert.
1: Wir haben uns beworben, also eigentlich haben wir uns schon seit vielen Jahren um Fördermittel gekümmert, haben leider nie zum Erfolg geführt, unsere Bemühungen. Wir freuen uns natürlich jetzt, dass wir aus den Effizienzprogrammen des Landes Fördermittel von zweimal rund 9

0: 900.000 Euro erhalten. Das sind zwei Maßnahmen, die darüber finanziert werden können für dieses Spat.
1: Die erste Maßnahme betrifft die Gebäudehülle. Fenster, Dachaufbauten, Fassade und Dämmung sollen energetisch verbessert werden. Die zweite große Baustelle ist die Energiezentrale.
0: Einmal wird es eine Investition in die Gebäudehülle geben. Das sind natürlich alles, Effizienzprogramm sagt schon, energetische Maßnahmen, die zu entsprechenden Energieeinsparungen führen sollen. Und die zweite Maßnahme ist dann die Energiezentrale, die auch ertüchtigt werden muss und wo wir dann auch natürlich erwarten, entsprechende Betriebskosten in Zukunft einzusparen. Und das Ganze soll natürlich auch nachhaltig sein. Das sind die Bedingungen des Förderprogramms.
1: Geplant sind unter anderem eine Luftwärmepumpe und eine Pelletkesselanlage. Auch eine Photovoltaikanlage soll installiert werden. Der Hintergrund: Schwimmbäder gehören zu den besonders energieintensiven öffentlichen Gebäuden. Viel Wärme und Strom werden gebraucht. Für Wasser, Raumluft, Lüftung und die Technik.
2: Nun, wir wissen doch alle, dass insbesondere öffentlich genutzte Gebäude, in denen nicht gewohnt, aber sehr viel Leben, gewohnt wird, aber sehr viel Leben stattfindet, einen hohen Sanierungsbedarf haben. Das gilt für Kitas, für Schulen, es gilt auch für Schwimmbäder im ganzen Land. Und unser Effizienzprogramm will eben solche nicht bewohnbaren, aber genutzten öffentlichen Gebäude energetisch sanieren lassen. Wir wollen das also fördern und das tun wir hier ganz konkret.
1: Mit der Sanierung soll der Energieverbrauch der Badewelt deutlich sinken. Mehr als 250.000 Kilowattstunden Strom und Wärme sollen jedes Jahr eingespart werden. Das entspricht rund 62,6% des derzeitigen Energiebedarfs.
2: Das Gesamtvolumen hier liegt bei rund 2,7 Millionen Euro Investment für energetische Sanierung. Das kann die Fassade betreffen, das kann die Schaltzentrale betreffen, auch die Nutzung von Photovoltaik. Und Köthen hat hier, vertreten durch die Palm Springs GmbH, einen sehr überzeugenden Antrag gestellt. Unsere Investitionsbank hat das bewilligt und gesagt, da sind 90% Förderung möglich, 1,8 Millionen Euro, die sicherlich gut investiertes Geld sind.
1: Das Land übernimmt damit rund 90% der förderfähigen Kosten. Für die Stadt und den Betreiber ist die Förderung nach jahrelangen Bemühungen ein wichtiger Schritt. Doch die energetische Sanierung soll nicht die einzige Veränderung bleiben.
0: Das Bad wurde 2002 in Betrieb genommen und man sieht doch an der einen oder anderen Stelle, dass entsprechender Handlungsbedarf besteht. Und in einer dritten Maßnahme, wo die Finanzierung, noch leicht offen ist, wir hoffen natürlich, weitere Fördermittel aus dem Bundesprogramm Schwimmbadförderung zu erhalten. Die dritte Maßnahme wäre die Einhausung des Außenbereiches, wo natürlich man am Ende auch noch mal Energieeinsparungen verzeichnen könnte.
1: Auch die Außenanlagen sollen perspektivisch umgestaltet werden. Geplant sind unter anderem ein neuer Spielplatz und eine Fahrradständeranlage. Wann die Bauarbeiten für die energetische Sanierung starten können, ist noch nicht endgültig klar. Zunächst müssen die Vergabeverfahren durchgeführt werden. Nach derzeitiger Planung könnte es Mitte kommenden Jahres losgehen. Dann könnte es allerdings auch Einschränkungen für die Badegäste geben.
0: Das wird natürlich mit entsprechenden einschneidenden Maßnahmen verbunden sein. Das heißt, der Betrieb wird nicht wie sonst üblich hier stattfinden können. Man muss sehen, inwieweit das Bad insgesamt geschlossen werden muss oder ob man bestimmte Maßnahmen im laufenden Betrieb durchführen kann. Aber da ist es noch zu früh, um entsprechende Aussagen zu treffen.
1: Fest steht: Mit der energetischen Sanierung soll die Köthener Badewelt deutlich weniger Energie verbrauchen und damit langfristig auch wirtschaftlicher betrieben werden können. Für die Stadt geht es dabei um mehr als Gebäudetechnik. Die Badewelt ist auch ein Ort, an dem Kinder schwimmen lernen und Generationen zusammenkommen.
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5: Die Sommerpause war lang genug, aber am 10. Oktober soll nun endlich wieder geboxt werden. Der Boxstall SES lädt erneut in die Ballhausarena in Aschersleben ein, denn der Hauptkampf wird wieder von einem Lokalmatadoren bestritten.
6: Den ersten haben wir heute ja verkündet, eine Doppel-WM im Juniorenbereich. Der Juniorenweltmeister boxt um den zweiten Titel der IBF und gegen einen Franzosen. Und ich bin gespannt, wie Julian Vohl sich macht gegen Diallo. Die Ansetzung schlechthin, heißer Herbst des Boxens und der Beginn ist dieser tolle Kampf.
5: Bakary Diallo kommt aus Frankreich und er meldete sich schon mal per Video zu Wort, wobei offenbar wurde, dass er auf die beiden Titel scharf ist, die diesmal zur Disposition stehen.
6: Nee, also ein toller Boxer, ein toller gute Amateurkarriere, gute Profikarriere, hungrig. 22 Jahre alt, ein Jahr jünger wie Julian, ansonsten sehr kampfeslustig, sag mal, er ist ja ein Offensivboxer. Also es könnte ein ganz spannender, offener Kampf sein, also der ist nicht von Taktik getrieben, sondern er geht in die Offensive. Julian liegt das auch, Julian ist auch lieber offensiv. Es gibt eine richtige Ringschlacht.
5: Darauf bereitete sich Julian Vogel den Sommer über in England vor. Als Sparringspartner von heute namentlich nicht näher benannten gestandenen Boxern, die den jungen Aschersleben aber sehr forderten. Zumindest das berichtete Vogel, der gemeinsam mit Michel Dobler in London war, der sich dort auch auf seinen ersten 8-Runden-Kampf vorbereitete.
6: Michel Dobler, großes Schwergewichtstalent, macht seinen ersten 8-Runden-Kampf, wird sehr spannend. Da zeigt er sich das erste Mal, schafft er praktisch eine neue Distanz, die bei den Profis nur gibt. Wir werden sehen, aber ich bin da sehr zuversichtlich.
5: Dann wäre noch Arthur Reis zu erwähnen, der sich entschlossen hat, eine Gewichtsklasse tiefer, nun wieder als Supermittelgewichtler in den Ring zu steigen. Eine Gewichtsklasse, die er lange dominierte und in der er nach langer Verletzungspause wieder einsteigen will. Auch sein Gegner soll erst später bekannt gegeben werden. Da es aber um den zweiten Hauptkampf des Abends gehen wird, dürfte es sich um einen hochklassigen Kontrahenten handeln. Schlussendlich steht auch fest, dass mit Arminius Rolle der jüngste deutsche Profiboxer seinen ersten Titelkampf um die deutsche Meisterschaft bestreiten wird. Der gerade mal 16-jährige Berliner wird von seinem Vater trainiert, der für seinen Schützling die entsprechenden Sondergenehmigungen einholte.
6: Es ist wirklich ein Phänomen, boxt seinen ersten Titelkampf um die internationale Deutsche und das alles mit Sondergenehmigung. Der Junge ist ein Talent, hat bis jetzt alles gewonnen und ist natürlich ein ganz schönes Brett, was die jetzt bohren wollen, aber ich drücke die Daumen.
5: Zumindest die Hauptkämpfe wird man im TV zu sehen.

0: Sehen bekommen, aber eine SES-Boxgala ist natürlich so viel mehr, weshalb das Live-Erlebnis durch nichts zu ersetzen ist und außerdem kann man den Fernsehleuten beim Ackern zusehen. Deswegen wie immer zum Schluss dieses Beitrags.
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2: An einer Schleuse stehen und einfach nur beobachten, das macht richtig Freude. Eine schöne Atmosphäre gab es auch im Ernst-Berlach-Theater in Güstrow. Dort standen besondere Erlebnisse im Mittelpunkt einer ganz, ganz aufregenden Premiere.
3: Theater lebt von Geschichten und von den Menschen, die sie erzählen. Mit der neuen Bürgerbühne eröffnet das Ernst-Barlach-Theater Güstrow erstmals die Möglichkeit, in Theaterkursen eigene Inszenierungen zu entwickeln und auf die Bühne zu bringen. Nach dem erfolgreichen Auftakt der Theaterentdecker mit jungen Darstellerinnen und Darstellern zwischen 8 und 13 Jahren präsentieren nun auch die Theaterspieler ab 17 Jahren die erste eigene Produktion. Das lockt viele neugierige Besucher an.
4: Das Projekt ist ganz neu. Und wie ist es dazu gekommen? Es liegt daran, dass wir dank des Theaterpreises des Bundes bzw. dank dieses Preisgeldes die Stelle einer Theaterpädagogin einrichten konnten. Und wir bieten seit dieser Spielzeit zwei verschiedene Kurse an, einen für Kinder und Jugendliche und einen Mehrgenerationskurs. Und das ist heute die Premiere des selbst erarbeiteten Stückes der Theaterspieler.
3: Der gelungene Auftakt soll keine einmalige Aktion bleiben. Auch in der kommenden Spielzeit werden wieder Theaterkurse am Ernst-Barlach-Theater angeboten. Schon die erste Kursreihe war sehr gefragt.
5: Wir hatten einen regen Ansturm. Also es waren wirklich über 40 Menschen, die sich für dieses Ensemble vorab beworben hatten. Und mittlerweile hat sich aber so ein Festensemble gebildet von 12 Teilnehmenden. Ja, und jetzt sehen wir heute aus Stimmen aus dem Inneren das selbst erarbeitete Stück.
3: Mit einer so großen Resonanz hatte das Theaterteam gar nicht gerechnet. Eine größere Bühne wäre nötig gewesen. Umso größer ist die Freude über das Ergebnis. Mit Stimmen aus dem Inneren ist eine eindrucksvolle Inszenierung entstanden, auf die alle Beteiligten stolz sein können.
5: Wir haben uns mit Erinnerungen beschäftigt und auch mit biografischen Texten. Das heißt, die Theaterspieler durften innerhalb der Einheiten auch eine Art Schreibeinheit selbst gestalten und biografische Texte über sich verfassen, über Erinnerungen und ganz speziell in Bezug auf Güstrow.
3: In frei erzählten Monologen wird von eigenen Erlebnissen und Erfahrungen erzählt. Sie setzen sich mit der Frage auseinander, wie es sich anfühlt, in Güstrow zu leben. Dabei kommen Wünsche, Kritik und Ideen für die Zukunft der Stadt zur Sprache. Aufgelockert werden die Monologe durch Bewegungseinlagen und mitreißenden Disco-Momenten. Auf der Bühne treffen dabei die unterschiedlichsten Menschen aufeinander.
6: Wir haben uns erst einmal alle kennengelernt und es war eine sehr bunt gemischte Gruppe, auch vom Alter her sehr gemischt. Und ja, da hatten wir verschiedene Aufwärmübungen immer, wurden auch jedes Mal vorher gefragt, wie wir uns fühlen. Das war immer ganz nett als Einstieg. Und ja, das wurde ganz bunt gestaltet. Da waren wir manchmal ein Tier, eine Farbe oder eine Yoga-Position. Genau, und dann haben wir verschiedene weitere Übungen gemacht, haben etwas über Theater an sich auch gelernt. Ne? Wie spricht man auf der Bühne, welche Sachen macht man nicht, welche Sachen macht man eher und haben auch ganz viel Impro-Theater geübt und ja, so sind wir dann langsam an das Ganze rangekommen.
3: Man sieht, wie viel schauspielerisches Talent in den Teilnehmerinnen und Teilnehmern steckt. Mit einer abwechslungsreichen Mischung aus berührenden Monologen und humorvollen Szenen begeistern sie das Publikum.
7: Wir fanden sehr schön, dass es so viele unterschiedliche Szenen waren, die richtig interessant waren und aus dem Leben gegriffen und aus der Realität dargestellt worden sind.
8: Was war besonders schön?
9: Wie Güstrow dargestellt wurde. Einfach schön, was man so machen kann. Es muss weitergehen. Es hat uns sehr gut gefallen.
10: Ja, das war eine coole Sache, würde ich sagen. Aber die Stücke waren natürlich im Einzelnen unterschiedlich.
11: Sehr, sehr gut, sehr interessant. Also manches fasst einen total an, anderes versteht man wieder nicht so, aber das ist ganz normal, denke ich. Dass so unterschiedliche Charaktere und so unterschiedliche Ansätze, schön.
3: Eine rundum gelungene Vorstellung. Mit langanhaltendem Applaus würdigten die Zuschauerinnen und Zuschauer die Leistung der Darstellerinnen und Darsteller, die mit viel Kreativität und Leidenschaft auf der Bühne standen. Nach diesem erfolgreichen Auftakt darf man sich schon jetzt auf die nächste eigene Produktion des Ernst-Barlach-Theaters in Güstrow freuen.

0: Das auf dem Gelände des ehemaligen Reichsbahn-Ausbesserungswerk in Magdeburg-Salbke gebaut werden soll, darüber berichteten wir bereits mehrfach seit 2023. Das große Bauvorhaben wurde damals in Zusammenhang mit der Intel-Ansiedlung bekannt gegeben, sodass es für viele nahe lag, dass nicht mehr gebaut wird, als Intel absagte. Doch offensichtlich entschieden sich die Bauträger dennoch, das Vorhaben umzusetzen. Denn die seitdem zwar wahrnehmbaren, aber eher halbherzigen Maßnahmen, das Areal zu beräumen und erste Abrissarbeiten vorzunehmen, sollen nun in eine neue Phase treten. Denn die Investorengruppe um Hüsien Altasch hatte am Freitag zum symbolischen Baustart eingeladen. Ort des Geschehens war die ehemalige Großteilehalle des RAW, für die man sich vorstellen kann, sie später einmal in ein Fitnesszentrum zu verwandeln. Als erstes, die Namensfindung ist abgeschlossen und das Projekt soll nun endgültig Ravsburg heißen. In gewisser Weise soll hier eine Stadt in der Stadt entstehen. Man stellt sich vor, neben einer 2000 Einheiten Wohnbebauung auch eine Einkaufsmall, ein Ärztehaus, eigene Verwaltungsbauten und Gewerbeflächen zu realisieren. Insgesamt 800 Millionen Euro sollen verbaut werden. Geld, was man wohl hauptsächlich über den Verkauf von Eigentumswohnungen einzusammeln gedenkt. Eigentumswohnungen, die von den Eigentümern selbst bewohnt oder durch diese vermietet werden sollen. Es war von hochpreisigen Mieten die Rede, also eindeutig für deutlich besser Situierte. Wie es bis jetzt aussieht, wird die Einfriedung der gut 250.000 Quadratmeter Fläche, um die es geht, bestehen bleiben, sodass die Ravsburg ihrem Namen als komplett zu sicherndes Areal Ehre machen dürfte. Vielleicht ein wichtiges Verkaufsargument für die dortigen Immobilien für Kunden, die ein besonderes Sicherheitsbedürfnis haben. Das alles war jedoch nicht Thema der Grußworte der geladenen Gäste, zu denen neben der Oberbürgermeisterin auch der Ministerpräsident von Sachsen-Anhalt gehörte und der türkische Botschafter. Denn viele der beteiligten Unternehmen, Banken und Investmentfonds haben einen türkischen Hintergrund und Erfahrungen mit solchen Bauvorhaben in aller Welt. Nach dem offiziellen Teil in der ehemaligen Großteilehalle wurden die Gäste in die erste bereits entstandene Baugrube gebeten, wo man neben ein bisschen symbolischem Sandschippen für die Medien mit der Betonpumpe dann wesentlich handfestere Tatsachen für den Grundstein schuf. Nun sollen also Fakten in Beton geschaffen werden. Wie lange es dauern würde, wurde allerdings nicht mitgeteilt. Es hängt wahrscheinlich sehr davon ab, wie es gelingt, die zu bauenden Immobilien zu verkaufen. Auf alle Fälle dürften erste Mieter oder Eigentümer ziemlich lange auf einer Großbaustelle leben.
1: Vor einer Woche wurden erneut die bunten Flaggen vor dem Rathaus der Landeshauptstadt gehisst, der offizielle Startschuss für die Magdeburger CSD-Wochen, deren Höhepunkt am Samstag wieder mit dem alljährlichen Straßenfest und Umzug zelebriert wurden. Das Motto in diesem Jahr: Wählt Liebe. Ein deutlicher Appell an die Sachsen-Anhalterinnen und Sachsen-Anhalter im Vorfeld der Landtagswahl am 6. September. Denn zwischen Regenbogenfarben, Glanz und Glitzer darf nicht vergessen werden, dass der Christopher Street Day nicht nur ein Tag des ausgiebigen Feierns ist, sondern vorrangig ein Protest für die Rechte und die Sicherheit queerer Menschen. Eröffnet wurde der Aktionstag daher auch in diesem Jahr mit einer politischen Kundgebung, in deren Rahmen Vertreter der Parteien im Landtag ihre Solidarität mit der queeren Community deklarierten und sich diversen Fragen zu ihrem Wahlprogramm stellten. Anders als in den Vorjahren fand diese Eröffnungszeremonie nicht wie üblich vor dem Rathaus statt, sondern erstmalig auf dem Domplatz. Einerseits aus Platzgründen, da der CSD von Jahr zu Jahr höhere Besucherzahlen vermeldete, zudem konnte das umliegende Areal hier deutlich besser abgesichert werden. Neben verstärktem Polizeieinsatz mit mehreren hundert Beamten, die alle Zufahrten zum Domplatz mit Dienstfahrzeugen blockierten, geschah das durch diese Poller, mit denen zuletzt das Interimsgericht für den Prozess um den Weihnachtsmarktanschlag gesichert wurde. Künftig sollen diese Pfosten zur Absicherung von Großveranstaltungen für ganz Sachsen-Anhalt zur Verfügung stehen. Am Samstag garantierten sie den knapp 3000 Teilnehmern des diesjährigen CSD ein sicheres Miteinander und auch entlang der Route durch die Stadt schafften die Einsatzkräfte Blockaden, sodass bis auf ein paar vereinzelte Pöbeleien keine Zwischenfälle zu vermelden waren und der restliche Demozug samt Kundgebungen störungsfrei ablaufen konnte.
2: Vor 30 Jahren begann hier in Magdeburg die Geschichte des CSDs in Sachsen-Anhalt. 30 Jahre Sichtbarkeit, 30 Jahre Kampf, 30 Jahre Menschen, die den Mut hatten, einladen, auf die Straße zu gehen und zu sagen, wir sind hier, wir gehören hierher und wir werden nicht verschwinden.
1: 30 Jahre später und es scheint, als habe sich in all der Zeit nichts geändert. Queere Menschen müssen sich weiterhin um ihre Rechte, ihre Zukunft und ihre allgemeine Sicherheit sorgen, wie es der Anschlag auf den Berliner CSD deutlich machte. Zu den diesjährigen Forderungen an die Politik gehören daher vor allem verstärkte Maßnahmen zum Schutz queerer Menschen vor Hass, Hetze und Gewalt, sowie im Netz als auch im Alltag. Denn nur so kann dauerhaft garantiert werden, dass der CSD auch in Zukunft so friedlich und sicher vonstatten gehen kann wie in diesem Jahr.
3: Die Freiwillige Feuerwehr Ebendorf wird in diesen Tagen 100 Jahre alt. 1926 erkannte man die Notwendigkeit und gründete eine entsprechende Wehr. Das sind Bilder vom Familienfest auf der Festwiese, denn der große Umzug gemeinsam mit befreundeten Feuerwehren und Partnern war schon am Samstagvormittag.
4: Martin, 100 Jahre Feuerwehr in Ebendorf. Worauf bist du eigentlich im Moment am meisten stolz?
5: Am meisten stolz bin ich auf die Kameraden, die über 100 Jahre oder genau 100 Jahre, muss man ja sagen, das Bild der Feuerwehr Ebendorf geprägt haben. Das aktuell prägen, aber eben auch früher geprägt haben. Außerdem auf unsere Kinder- und Jugendarbeit, die wir aktuell machen, die zeigt, dass die Feuerwehr Ebendorf wahrscheinlich so schnell nicht ausstirbt.
4: Naja, bedeutet ja, dass im Prinzip die Arbeit an den Nächsten, das ist ja im Prinzip die Feuerwehrarbeit, von Generation zu Generation weitergegeben wird.
5: Ja, genau so hat das immer funktioniert und genauso wird es hoffentlich auch weiter funktionieren. Seit mindestens 100 Jahren gerade in Ebendorf und vielleicht auch noch die nächsten 100 Jahre oder hoffentlich in Ebendorf.
3: Wie fit die Kameraden sind, konnte ein simulierter Einsatz gemeinsam mit den Aktiven der Freiwilligen Feuerwehr Meizendorf beweisen. Die Ausgangslage ist ein Verkehrsunfall im Auto, eine verletzte Person, die über Rückenschmerzen klagt. Während einer dem Verletzten Zuspruch gibt und ihn mit Schutzhelm und Folie vor Splittern beschützt, wird die Befreiung aus dem Auto vorbereitet. Um besser an den Verletzten heranzukommen, wird mit einem Spreizer die verbeulte Tür aus den Angeln gerissen. Wer möglicherweise eine Verletzung an der Wirbelsäule hat, könnte am Ende querschnittsgelähmt sein, also muss er möglichst ohne eigene Bewegung geborgen werden. Das bedeutet, das Dach des Autos wird abgeschnitten. Erst wird die Frontscheibe aufgesägt, sie besteht aus folienverklebtem Sicherheitsglas, und dann kommt die hydraulische Schere zum Einsatz. Die Kräfte, die hier wirken, sind enorm. Und so kann weder die A, die B und auch die C-Säule nicht widerstehen. Und das Dach kann vorsichtig abgehoben werden. Jetzt noch die Bergung des Verletzten. Ein Tragebrett wird ihm vorsichtig unter den Rücken geschoben und dann mit vereinten Kräften der Körper gerade auf das Brett gehoben. Und wenn viele Hände fest zugreifen, ist die Last schnell und sicher bewegt. Also wenn Sie einmal in so einen Unfall verwickelt werden, wäre es gut, es passiert im Einsatzbereich der Freiwilligen Feuerwehr Ebendorf.
1: Die Folgen des Klimawandels sind von Jahr zu Jahr in mehr Städten Sachsen-Anhalts zu spüren und können dort für enorme Einschränkungen und Belastungen im Alltag sorgen. Magdeburg ist eine dieser Städte. Auf der einen Seite des Extrems die beiden Jahrhunderthochwasser von 2002 und 2013 sowie mehrere Starkregenaufkommen in den Jahren zuvor und danach, die an dieses Ausmaß zwar nicht herankamen, das Leben der Elbestädter aber dennoch unnötig erschwerten. Auf der anderen Seite stehen extreme Hitze, Trockenheit und historische Tiefstände der Elbe, mit denen die Landeshauptstadt in diesem Jahr zu kämpfen hatte, teilweise mit Temperaturen über 40 Grad. Es sei wichtiger denn je, auf künftige Extremszenarien besser vorbereitet zu sein und entsprechende Gegenmaßnahmen zu fördern, weshalb Sachsen-Anhalt in den letzten 20 Jahren mehr als 1,6 Milliarden Euro für den Hochwasserschutz investierte. In den elbnahen Stadtteilen bemühte sich Magdeburg ebenfalls um diverse Maßnahmen, darunter der Herrenkrugpark, dem Landesumweltminister Willingmann und der Bundesumweltminister am Montag einen Besuch abstatteten, um sich dort über die dort getroffenen Vorkehrungen zu informieren.
6: Insbesondere auch hier in der Landeshauptstadt Magdeburg fast 60 Millionen Euro in Hochwasserschutzmaßnahmen. Hier im Herrenkrug eine ganz besondere, in dem zum einen die Deiche verfestigt wurden, die Deiche stabilisiert wurden und darüber hinaus auch Ausgleichsmaßnahmen finanziert werden konnten, die diesen wundervollen Landschaftspark, den Herrenkrugpark, wieder mit Gehölzen ausstatten.
1: In diesem Rahmen wurden insgesamt 226 Bäume und über 6000 Sträucher gesetzt. Allein in diese Ausgleichs- und Ersatzpflanzungen investierte man knapp 600.000 Euro. Der Gesamtaufwand für die Instandhaltung des Areals sowie die ausgiebige Sanierung von rund 3,4 Kilometer Deich beläuft sich auf etwa 11,8 Millionen Euro. Zusätzlich sollen die Deiche bei Bedarf von mobilen Hochwasserschutzmaßnahmen unterstützt werden.
6: Das kann man sehr deutlich beim Herrenkrug-Hotel sehen, bei dem man in den Boden eingelassen die Verankerungen sieht, mit denen künftig bei Hochwasser tatsächlich mobile Anlagen schnell und auf ganz leichtem Wege befestigt werden können und die einen größtmöglichen Schutz bieten sollen. Auch hier hat man gelernt aus einer Überschwemmungserfahrung.
1: Neben den Vorrichtungen, die um das Hotelgelände verteilt wurden, können diese Bodenhalterungen außerdem vor den Zugängen des Herrenkrugstegs gefunden werden. Mithilfe dieser mobilen Maßnahmen und den zukunftsorientiert sanierten Deichen dürfte also zumindest das Areal am Herrenkrug bestens für künftige Starkregenereignisse gewappnet sein.
0: Zu den mitunter stiefmütterlich behandelten Sozialeinrichtungen in Sachsen-Anhalt gehören oft genug auch Jugendclubs, denn solche zu betreiben ist eine kommunale und auch freiwillige Aufgabe. Oft genug sind die Kommunen bereits mit der regelmäßigen Übernahme der Personalkosten überfordert und viele der Einrichtungen in zumeist freier Trägerschaft hangeln sich in Jahresabschnitten von Projekt zu Projekt.
7: Wenn ich an unsere offene Jugendarbeit denke, kann ich immer wieder betonen, wie sehr die Stadt Schönebeck uns wirklich unterstützt, auch mit einer Förderung, die es eben hier möglich macht, 3 Jugendclubs zu betreiben. Das ist gigantisch für die heutige Zeit und das wissen wir sehr zu schätzen. Ansonsten ist es schon so, dass wir als sozialer Träger natürlich an vielen Stellen auch zu kämpfen haben, Projekte dauerhaft zu erhalten oder auch aus diesen jährlichen Förderungen mal wegzukommen. Und aktuell ist unser größtes Sorgenkind natürlich die Zukunft der Schulsozialarbeit, wo ich noch nicht beantworten kann, wie da die Perspektive aussieht. Also da haben wir schon auch große Bauchschmerzen, wohin da die Reise geht.
0: Da trifft es sich gut, dass die Landesregierung entschied, über das Sozialministerium Geld aus dem berühmten Sondervermögen auszureichen, das speziell für diesen Zweig der Jugendsozialarbeit gedacht ist. Noch in diesem Jahr stehen etwa 15 Millionen Euro zur Verfügung, die in Tranchen bis 100.000 Euro ausgereicht werden können, also bis zu 150 Maßnahmen, die noch in diesem Jahr abgearbeitet werden können.
8: Ja, wenn Sie beobachten im Land, wir sind im Augenblick überall unterwegs und fördern Kinder- und Jugendeinrichtungen gerade. Ich bin morgen zum Beispiel in Biere, ich bin in der Hohen Börde und jeder hat unterschiedliche Bedürfnisse. Jemand möchte gerne insbesondere in der Altmark in mobile Kinder- und Jugendarbeit investieren. Die wollen einen Bus haben, den sie sich sonst nie leisten könnten, weil die ja immer Probleme haben, an festen Standorten Kinder zu finden. Sie fahren dahin, wo Kinder und junge Menschen sind. Und es gibt, wie gesagt, einige wollen Teilhabe ermöglichen. Ich sage nach Wimburg, die wollten auch eine Küche haben, weil sie das ähnliche Bedürfnisse wie hier im Future haben. Und wir merken eben, dass wir das ganz schnell umsetzen können und dass insbesondere Kinder und junge Menschen merken, sie sind wertgeschätzt, auch von der Politik.
0: Man erkennt, die Wünsche sind vielfältig, die nun realisiert werden könnten. Und damit wären wir bei dieser Einrichtung in Schönebeck, dem Jugendclub Future in der Moskauer Straße und seinem Vorhaben, das von den 100.000 Euro realisiert werden kann.
7: Also das Herzstück des Antrages ist tatsächlich die Küche, die extrem renovierungsbedürftig ist. Das heißt, die ganzen alten Möbel kommen raus, die Fliesen werden erneuert, es kommt eine nagelneue Küche mit allem Zubehör rein und auch der benachbarte Vorratsraum wird schick gemacht quasi. Und außerdem werden alle Fenster des Jugendclubs erneuert, sodass die Einrichtung auch wieder unter energetischen Aspekten attraktiver ist. Es gibt eine schöne Außensitzgelegenheit und dann ist noch eingeplant ein Laptop, mit dem die Kids dann zum Beispiel nach Rezepten recherchieren können für gemeinsame Kochprojekte.
0: Denn man möchte auch hier einen Kinderkochclub veranstalten, in dem Kinder nicht gekocht werden, sondern in dem man Kindern und Jugendlichen nicht nur grundlegende Fähigkeiten zum Kochen, sondern auch zu gesunder Ernährung nahebringen will.
7: Die Küche ist in einem Jugendclub wirklich so ein Raum, wo ganz viel Interaktion passiert. Nicht nur gemeinsames Essen, sondern da sich auch gute Gespräche führen, sich Dinge anvertrauen, Pläne schmieden, Probleme lösen. Das ist für uns die Küche in einem Jugendclub.
0: Mit dem medienwirksam übergebenen Förderbescheid wird es jetzt ganz schnell gehen, denn die Maßnahme kann jetzt nicht nur angegangen, sondern soll möglichst auch noch in diesem Jahr verwirklicht werden, sodass man sich schon bald auf eine große Kücheneinweihungsparty freuen kann.

0: Caravaning verbindet Freiheit und Technik. Wer schon einmal ein Gespann bewegt hat, weiß, dass es ein gewisses Maß an Können und Vorbereitung braucht. Der Caravansalon steht schon in den Startlöchern und beim Fahrtraining auf dem Düsseldorfer Messegelände geht es um die Situationen, die im Urlaub schnell zur Herausforderung werden können. Richtig bremsen, lenken und rangieren.
1: Noch weiter. 3, 2, 1, jetzt!
0: Gut, damit unterwegs alles unter Kontrolle bleibt. Welche Fahrzeuge, Ideen und Entwicklungen die Branche aktuell bewegen, darum geht es anschließend ein paar Schritte entfernt bei der Vorab-Pressekonferenz zum Caravansalon 2026.
2: Die Branche entwickelt sich immer wieder neu, erfindet sich immer wieder neu. Es sind Grundrisse, die es teilweise schon mal gab, die jetzt nochmal anders gesehen werden, entwickelt wurden. Wir haben auf derselben Länge weitaus mehr Möglichkeiten, in die Komfortrichtung und auch vor allem in die Transportfähigkeit hinzudenken. Kunden haben mehr Auswahl, Kastenwegen werden familienfreundlicher. Und unterm Strich kann man auch sagen, ist vielleicht auch so ein bisschen der aktuellen wirtschaftlichen Lage geschuldet. Es geht weg von den Einzeloptionen bei Ausstattung hin zu Zulassungspaketen, also Paketen, die man dazu buchen kann.
0: Auf dem Caravansalon können nicht nur Fahrzeuge, Zubehör und Destinationen erlebt werden. Er ist Treffpunkt für alle, die unterwegs sein möchten. Mit viel Komfort, mit sportlichem Anspruch oder möglichst unabhängig und flexibel.
3: Das eine ist das Thema Offroad-Fahrzeuge und damit meine ich nicht nur Reisemobile, Campervans, sondern auch Caravans, die speziell dafür ausgelegt sind, sie ein bisschen rougher im Gelände zu bewegen. Und der zweite Trend, auch mit einer eigenen neuen Heimat in der Halle 7a, ist das Thema Dachzelte. In den letzten Jahren schon immer populärer geworden und wir konzentrieren das Angebot an dieser Stelle. Autarkie ist ein Riesenthema, das heißt mit Fahrzeugen unabhängig von Strom, von Versorgung zu sein. Auf der anderen Seite aber nicht auf Komfort zu verzichten.
0: Wer Caravaning selbst ausprobiert, der merkt, zur mobilen Freiheit gehören natürlich immer neue, spannende Ideen und schöne Ziele. Aber auch Beratung, Sicherheit und Erfahrung. Alles das gibt es auf der Weltleitmesse für mobiles Reisen in Düsseldorf zu entdecken.

0: Magdeburg bekommt einen neuen Supermarkt. Allerdings nicht auf der grünen Wiese, sondern hier in dieser eher unscheinbaren Halle in der Sudenburger Wuhne. Das Unternehmen Picknick, das hier einen Logistikstandort für Magdeburg eröffnet, nennt sich auch Supermarkt auf Rädern. Denn der Service beginnt auf dem Handy und endet mit der Lieferung der Waren nach Hause.
1: Wir sind ein Online-Supermarkt, appbasiert, bei dem unsere Kunden ihren Einkauf online bestellen können, liefern auch dann zum Kunden direkt an die Haustür, kostenlose Lieferungen. Es gibt Rezepte bei uns in der App, wo man sich noch den Einkauf zusammenstellen kann, die Rezepte zusammenstellen kann und bekommt alles von uns geliefert.
0: Bei den Rezepten handelt es sich um Kochvorschläge, für die in der App alle benötigten Artikel zusammengestellt werden. Nur mit dem Unterschied zum Wettbewerb, dass man hier auch Zutaten abwählen kann, zum Beispiel, weil man noch genug Kartoffeln hat. Wobei das Sortiment, aus dem man auswählt, von einer großen deutschen Einkaufs- und Liefergemeinschaft kommt.
1: Wir arbeiten in Deutschland mit Edeka zusammen. Das heißt, wir beziehen einen Großteil der Produkte auch von Edeka. Das heißt, man findet bei uns Edeka-Eigenmarken gut und günstig, aber auch ganz normales Markensortiment, also ein vollwertiges Supermarktsortiment bei uns in der App. Auch Picknick-eigene Marken haben wir schon. Die Ware wird vorkonfektioniert bei uns im Zentrallager in Kabelsketal. Daraus beliefern wir hier die Region. Und hier am Standort haben wir aktuell 15 Mitarbeiter ungefähr, werden hier mit weiterem Wachstum in der Zukunft aber auch noch mehr Arbeitsplätze schaffen.
0: Der sogenannte Hub in Magdeburg hat also die Funktion einer Verteilstation. Die LKWs mit den vorkonfektionierten Kisten, in denen sich die Einkäufe der Kunden befinden, werden auf die vollelektrischen Lieferfahrzeuge verteilt und dann auf vorher festgelegten Routen ausgeliefert.
1: Also Sie wählen sich quasi vorher ein Zeitfenster aus. Wir starten hier nachmittags mit der Lieferung und liefern dann bis in den späten Abend rein. Das heißt, als Kunde wähle ich mir zunächst ein ungefähr einstündiges bis zweistündiges Zeitfenster aus. Als Beispiel, ich möchte morgen zwischen 15 und 17 Uhr beliefert werden und am Tag der Lieferung reduzieren wir dieses Zeitfenster dann nochmal auf 20 Minuten und geben dem Kunden dann quasi mit, dass wir zwischen 15.20 Uhr und 15.40 Uhr bei ihm sein werden zum Beispiel.
0: Da die Waren im Zentrallager in Kabelsketal zusammengestellt werden, dauert es im Grunde immer bis zum nächsten Werktag, bis die Bestellung beim Kunden ankommt. Dafür ist die Anlieferung kostenlos, wenn man mindestens für 45 Euro einkauft.
1: Wir sind schon seit einigen Jahren in Deutschland unterwegs, sind ursprünglich ein niederländisches Unternehmen, sind dann in Nordrhein-Westfalen gestartet und sind dann immer weiter in Deutschland expandiert. Und mit Magdeburg eröffnen wir jetzt auch hier in Sachsen-Anhalt den ersten Standort.
0: Und so weitet das Unternehmen seinen Lieferbereich weiter in den Norden Sachsen-Anhalts aus. Denn zum Beispiel in Halle kann man diesen Service schon seit geraumer Zeit nutzen. Und der dortige Erfolg veranlasste das Unternehmen, nun den nächsten Schritt zu gehen. Ob Sie beliefert werden, das sagt Ihnen die App, wenn man seine Adresse eingegeben hat. Wobei sich das Liefergebiet nicht nur auf Magdeburg beschränkt, sondern auch viele größere Städte im Umkreis beinhaltet, wie Wolmirstedt, Wandsleben, Schönebeck oder Gommern.
2: Ein wichtiger Meilenstein für die Versorgungssicherheit könnte am Mittwoch im Starpark gesetzt werden, dem Gewerbegebiet an der R14 östlich der Stadt Halle, das zu den größten zusammenhängenden Industriegebieten Mitteldeutschlands zählt. Auf den rund 230 Hektar Fläche sind aktuell 25 Unternehmen ansässig, darunter die Großbäckerei Bonnback, ein Konzern der Schwarzproduktion, welche europaweit als einer der bedeutendsten Lebensmittelhersteller gilt. Die Produktionskapazität am Standort Halle soll nun mithilfe von 5 neuen Backlinien um ein Vielfaches gesteigert werden. Dafür wird ein zusätzliches Produktionsgebäude auf dem Areal benötigt, für das am Mittwoch der symbolische erste Spatenstich gesetzt wurde. Rund 400 Millionen Euro fließen in diese Erweiterung. Eine wichtige Investition für Halle sowie für ganz Sachsen-Anhalt, durch die an diesem Ort außerdem ca. 400 Arbeitsplätze geschaffen werden.
3: Wir haben ja schon 3.500 Arbeitsplätze hier im Starpark. Und das ist einfach ein wichtiger wirtschaftlicher Impuls, der auch zeigt, dass vieles in Sachsen-Anhalt sehr gut läuft, sehr gut organisiert ist, weil ein Unternehmen wie die Schwarzgruppe investiert dann, wenn die Rahmenbedingungen gut sind, wenn es eine gute Flankierung durch die Behörden gibt. Und das ist hier der Fall.
2: Der Gesamtaufwand für das Ausbauvorhaben war ursprünglich niedriger angesetzt. Die aktuelle Investitionssumme von 400 Millionen Euro ergab sich aus Plänen für einen erhöhten Grad an Digitalisierung am Standort sowie daraus, dass der erweiterte Bäckereikomplex zu 100% mit Strom aus erneuerbaren Energiequellen betrieben werden soll. Der erhöhte Betrag fließt daher gezielt in energieeffiziente Technik und die Logistikinfrastruktur, um das Werk nachhaltig und zukunftssicher zu gestalten. Nach dem Spatenstich am Mittwoch sollen die Ausbauarbeiten auf dem Gelände zeitnah beginnen, sodass die erweiterte Produktion bereits im Jahr 2028 erfolgen kann.
3: Mit einer namhaften Firma wie der Schwarzgruppe Bompack kann man natürlich auch werben. Ja, also es ist ja ein wirklich global agierendes Unternehmen. Und ein solches Unternehmen hier am Standort zu haben, das ist gut und das stärkt die Reputation des Wirtschaftsstandortes Halle.
4: Auf deutschen Straßen sind am Tag gut 1,3 Millionen Lkw unterwegs. Allein die 40-Tonner tragen mit über 7% zum CO2-Ausstoß unserer Gesellschaft bei und das soll sich ändern. Wie das geschehen soll, konnte man sich bei der Kurt Schröter Nachfolger GmbH in Ebendorf, dem regionalen DAF-Händler, ansehen. Denn hier hatte man einen großen Elektrotag organisiert. DAF, genauer die Van Dornes Automobilfabrik in Eindhoven, Niederlande, gehört in Europa zu den Marktführern bei schweren Nutzfahrzeugen und stellte hier ihre Varianten der Elektro-Lkw vor. Bei DAF in Ebendorf ist man auf Lkw mit Elektroantrieb vorbereitet. Zwei bewährte Mitarbeiter sind schon entsprechend geschult. Und wo beim Diesel der 400 PS Dieselmotor tuckert, hier nur Batteriepacks und eine Vielzahl von wirklich dicken Kabeln.
5: Also beim Mofa Lkw hast mehrere Akkupacks, die sich an dem Fahrzeug befinden, was damals der Motor war. Geht's aus Elektrik. Bis zur Kardanwelle. Ab der Kardanwelle, die Antriebswelle, für Leute, die es vielleicht nicht so ganz verstehen, was dann bis zur Achse geht, ab da ist der LKW wieder LKW, so wie er früher war beim Diesel.
4: Die Gäste der Veranstaltung sind allesamt aus der Logistikbranche. Spediteure, viele schon Kunden bei DAF und noch mehr Fahrer, die mehr als neugierig sind auf ihren potenziellen Arbeitsplatz der Zukunft. Also wird die Möglichkeit einer Probefahrt ausgiebig genutzt. DAF setzt konsequent auf moderne Lithium-Eisenphosphat-Batterien. Diese verzichten komplett auf Kobalt und Nickel und gelten als extrem langlebig und thermisch besonders sicher. Je nach Konfiguration hat so ein LKW dann auch bis zu 400 PS und das gefällt den Experten.
6: Sehr gut. Ich habe schon mal einen Elektroabroller gefahren und habe so ein bisschen Vergleiche ziehen können und es ist... schönes Fahren. Dieses ganze Fahren an sich ist ja so, ist anders. Beim Diesel dauert es eine Weile, bis er in Gang kommt. Hier fährt er sofort los. Er macht auch, wenn ich jetzt auf One-Pedal-Driving gehe, er bremst sofort oder verzögert sofort. Ich muss nicht lange gucken, muss ich bremsen, nicht bremsen. Das macht das Auto für mich sozusagen ganz alleine. Das ist schon was Angenehmes.
7: Wunderbar. Ich fahre privat seit 6 Jahren E-Auto und wir beschäftigen uns auch mit dem Thema. Ist natürlich die Zukunft, könnte die Zukunft sein. Ist natürlich die Frage, wie man das mit der Ladeinfrastruktur schafft. Weil das ist die Achillesferse.
4: Das weiß auch Sachsen-Anhalts Verkehrsministerin Lydia Hüskens, die es sich nicht nehmen lässt, sich von den technischen Innovationen vor Ort zu überzeugen. Denn die Politikerin weiß, funktionierende Logistik ist für unsere Wirtschaft existenziell.
8: Ich habe ein Herz für Mobilität und ich muss ganz ehrlich sagen, wir brauchen aktuell in Deutschland und auch in Sachsen-Anhalt jede Mobilitätsform, ob das das Schiff ist, der LKW ist, die Schiene ist, um überhaupt genügend transportieren zu können. Und das sage ich auch ganz klar angesichts der Situation, in der sich die Schiene gerade befindet, bei der Elbe müssen wir nur gucken, brauchen wir vor allen Dingen LKW, das ist im Augenblick das Rückgrat für die Logistik und deshalb ist es für mich ganz, ganz wichtiger Bereich.
4: Damit kommen wir zum Knackpunkt, der den Umstieg vom Diesel zum Elektro-Lkw bestimmt. Und das ist die Ladeinfrastruktur. Hier setzt die Fleetbus GmbH aus Greven an, ein Start-up-Unternehmen mit einer klugen Idee. Das ist eine gigantische Powerbank. Mobil auf einem Sattelauflieger kann sie an beinahe jeden Ort transportiert werden. Angeschlossen an einfachen Netzstrom ist sie die mobile Möglichkeit, feste Ladeinfrastruktur zwischenzeitlich zu ersetzen.
6: Wir haben das Problem, dass wir in ganz Europa eigentlich das gleiche Phänomen haben. Die Elektrifizierung zieht überall ein, nicht nur in der Logistik, sondern überall auf der Baustelle, auf Events, auf dem Flughafen etc. pp.
9: Und die Netze sind dafür einfach nicht ausgelegt. Es braucht Jahrzehnte teilweise, wenn man mit den Stadtwerken redet, bis die Netze das auch schaffen könnten. Und selbst wenn sie das schaffen, habe ich teure Leistungspreise, insbesondere in Deutschland. Und eine gepufferte Leistung ist auf jeden Fall etwas, was wir brauchen, wo wir schnell den Strom in den Lkw bekommen, weil damit kann ich den Lkw wirtschaftlich betreiben.
4: Aber im Logistikgewerbe wird mit jedem Cent gerechnet. Ein elektrisch betriebener Lkw ist schwerer als ein Dieselfahrzeug. Auch wenn Elektro-LKWs auf der Straße 42 Tonnen wiegen dürfen, befürchten die Spediteure entsprechende Ladungseinbußen. Demgegenüber sind Elektro-LKWs von der Streckenmaut befreit. Und dann gibt es ja noch die Möglichkeit, als Beispiel könnten Landwirtschaftsbetriebe dienen, selber über Photovoltaik Strom für die LKWs zu erzeugen. Dazu sind aber entsprechende Speicher und natürlich Investitionen notwendig.
10: Jegliche Investition muss sich am Ende rentieren. Also niemand wird etwas investieren, wo auf lange Sicht absehbar ist, dass ich keine Gewinne erzielen kann. Also insofern ist schon natürlich Technologieoffenheit ist das Erste und natürlich auch das Abprüfen der Wirtschaftlichkeit. Nun scheint es aber so zu sein, dass das Schaffen der Infrastruktur, ich sag mal, dass die Basis von allem ist. Und das ist für mich jetzt hier als ortsansässiger Familienbetrieb, DAF-Servicepartner und Handelspartner, die Herausforderung, Schaffen der Infrastruktur, um erst dann natürlich dann die entsprechende Lkw-Flotte aufzubauen.
7: In den Diskussionen mit den Spediteuren, mit den Kraftfahrern geht es immer um die Infrastruktur. Können Sie sich vorstellen, dass kurz-, mittel- und langfristig der Staat mit Investitionen und mit Förderung vergleichbarer Struktur eingreift?
8: Ja, ich glaube, wir haben in der Vergangenheit das gesehen und werden das auch in Zukunft sehen, dass gerade bei Infrastruktur, die, ich sag mal, noch nicht im Markt ist, sondern wo man schon auch noch überlegt, wird das denn genau die wirtschaftliche Richtung sein oder nicht, auch mit staatlichen Förderungen unterwegs sein muss. Das haben wir in verschiedenen Bereichen gemacht. Ich nehme mal die Ladeinfrastruktur. Das wird man sicherlich auch bei solchen innovativen Projekten machen.
4: Der Elektrotag bei DAF in Ebendorf hat mehrere Dinge deutlich gemacht. Der Klimawandel wird durch technische Innovation mittelfristig eingeschränkt. Die Ingenieure werden daran arbeiten, die Reichweite der Fahrzeuge weiter zu verbessern. Die Politik ist, wenn sie die selbst gesteckten Klimaziele erreichen will, gefordert, an unterschiedlichster Stelle mit zielgerichteter Förderung entsprechend einzugreifen. Und dann sind die Speditionen und ihre Mitarbeiter auch bereit, sich den Herausforderungen der Zukunft zu stellen. So wie hier bei der Kurt Schröter Nachfolger GmbH in Ebendorf.
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2: Wer noch nicht weiß, was er zu Weihnachten verschenken soll, der Domkalender des Fördervereins Magdeburger Dommuseum ist schon zu erwerben. Wie immer hat man interessante Ansichten des gotischen Baus gefunden, auch wenn man sich vielleicht fragt, gibt es denn überhaupt noch neue Ansichten des altbekannten Gebäudes zu entdecken?
3: Also wir sind ganz überrascht gewesen, dass es nicht nur neue Ansichten gibt, sondern sogar auch ganz neue Perspektiven. Also es gab ja früher schon mal vereinzelt in unseren Kalendern auch Aufnahmen von Drohnen. Aber wir haben das bisher so ein bisschen zurückhaltend gehabt, auch weil wir ja als die das veröffentlichen, darauf achten müssen, dass es von einem erlaubten Standort aus geschieht. Aber jetzt haben wir mit einer Fotografin zusammengearbeitet, die da sehr genau drauf geachtet hat und haben dadurch auch ein paar ganz neue Perspektiven, also zum Beispiel aus dem Bereich der Hegelstraße, mal auf die Südseite des Doms geschaut und dann aber auch vom Bereich der Messe über die Elbe zum Dom geschaut. Und das hat nicht nur sehr schöne farbige Motive gebracht, sondern eben auch neue interessante Einblicke.
2: Die wurden, wie immer, jahreszeitlich passend ausgesucht, wobei es diesmal wohl besonders schwierig war, ein schönes Winterbild mit Schnee zu finden. Schließlich wird in einer Großstadt der Schnee schnell beräumt und dann sieht es schon wieder nicht mehr so schön aus.
3: Der Kalender ist hier bei uns im Dommuseum Ottonianum zu bekommen. Er ist im Dom am Kartentisch zu bekommen, auch bei Magdeburg Souvenir oder zum Beispiel im Fabularium in der Buchhandlung im Hundertwasserhaus und natürlich bei Veranstaltungen, wo wir sind, zum Beispiel beim Kaiser-Otto-Fest oder eben auch alles, was sonst im Jahresverlauf von uns mitbestückt wird.
2: Für 10 Euro kann man den Kalender kaufen. Der Reinerlös fließt wieder in Projekte des Fördervereins, denn in der Vergangenheit hat man mit solchen Mitteln bei verschiedenen Aufgaben helfen können.
3: Also zum Beispiel beim Internationalen Museumstag hier im Dommuseum mit unterstützen, dass wir Geld gesammelt haben und auch mit Ideen unterstützt haben, eine neue Gestaltung der Ausstellung, Stichwort Goldenes Löwenköpfchen. Und zum Dritten sind es Veranstaltungen wie zum Beispiel das Kaiser-Otto-Fest, wo wir seit vielen Jahren sind. Und das ist uns auch ein bisschen Herzensanliegen, weil auch viele Vereinsmitglieder nehmen den Kalender ja und sehen dann nochmal so ein bisschen, ach stimmt, das haben wir ja letztes Jahr gemacht.
2: Zunächst gibt es nur eine Auflage von 500 Exemplaren. Man sollte sich also sputen, wenn man einen solchen Kalender besitzen oder verschenken möchte.
4: In der Stadthalle kann auf 50 Jahre Olympiageschichte zurückgeblickt werden, mit insgesamt 15 Athletinnen und Athleten aus der Saalestadt, die sich im Laufe ihrer sportlichen Karriere eine oder mehrere olympische Goldmedaillen erkämpfen konnten. Erfolge, die man in der Stadt entsprechend ehren wollte, weshalb am Hansering vor einigen Jahren der sogenannte Park der Olympiasieger eingeweiht wurde. 15 Gedenktafeln für die Ausnahmetalente aus Halle können seitdem hier entlang des Weges gefunden und bestaunt werden.
5: Das haben wir ja damals, 2019, war das hier eingerichtet, als Stadt mit unterstützt. Und ja, das sind tolle Sachen natürlich. Es bezeigen, dass wir als Stadt hier auch eine Sportstadt sind und würdigen entsprechend auch unsere Olympiasieger hier aus Halle.
4: Verewigt wurden hier im Park unter anderem die Errungenschaften von Ruderlegenden wie Thomas Lange oder die Erfolge im Schwimmsport, die Cornelia Ender in den 70ern erzielte. Mit gerade einmal 13 Jahren gewann sie 1972 Silber bei den Olympischen Spielen in München. Bis heute ist sie die jüngste deutsche Olympiateilnehmerin. 4 Jahre später folgte das ersehnte Gold in Montreal. Auch Thorsten Marges, der als Anschieber im Bobsport bei den Olympischen Winterspielen in Pyeongchang und Peking sowohl in der Vierer- als auch in der Zweierkategorie Gold holte, wurde hier im Park mit einer dieser

0: Textilien geehrt. In Italien könnte er seine Medaillensammlung in diesem Jahr um noch ein weiteres Gold ergänzen und ist mit seinen 5 Olympiasiegen nicht nur der erfolgreichste hallische Olympiastarter aller Zeiten, sondern auch der erfolgreichste Bobsportler in der Geschichte der Olympischen Winterspiele. Dementsprechend wurde seine Gedenktafel am Mittwoch um seine jüngsten Erfolge ergänzt.
1: Da sind dann auch ein paar Kollegen eifersüchtig gewesen, denen ich das hier mal gezeigt habe, dass das hier in der Stadt solche Auszeichnungen gibt und so eine Wertschätzung. Und ja, natürlich ist toll, großartig. Ich habe mich irre gefreut, als ich gesehen habe, dass der 5. Stern jetzt dran war und das Emblem von Cortina. Ja, ist natürlich so eine Wertschätzung, die ist einfach nicht, die nicht alltäglich ist und nicht überall in Deutschland in verschiedenen Städten irgendwo ist. Ne? Und deswegen ganz was Besonderes hier in Halle.
0: Das 5. Olympiagold soll dann aber auch das letzte des Hallensers gewesen sein, der unmittelbar nach dem Ende der diesjährigen Winterspiele das Ende seiner sportlichen Karriere bekannt gab und sich nun auf sein normales Leben mit seiner Familie in Halle freut.
1: Ist ja auch cool, dass ich das meinen Kindern zeigen kann. Ne? Also das macht mich natürlich schon sehr stolz.

0: Nach über 140 Jahren steht das traditionelle Unternehmen Halberstädter Würstchen endgültig vor dem Aus. Wie die Volksstimme berichtete, wurde der Geschäftsbetrieb der Halberstädter Konserven GmbH eingestellt. In den letzten Jahren gab es zahlreiche Versuche, das in Schieflage geratene Unternehmen zu retten. Zuletzt wurde noch versucht, einen Käufer für den Traditionsbetrieb zu finden. Das gelang nicht.
1: Ja, die Bedeutung ist natürlich groß, weil neben dem Domschatz und mittlerweile auch John Cage ist es natürlich das Aushängeschild der Stadt. Also das ist halt das, was man überregional kennt, Halberstädter Würstchen. Wo kommst du her? Aus Halberstadt? Dann wird entweder gesagt, ah ja, klar, der Domschatz, ja, oder Cage. Oder auch ganz gerne, was auch oft unterschätzt wird, ja, Germania Halberstadt. Und wenn das alles nicht ist, dann, ach, Halberstädter, ja, ihr seid doch die mit den Würstchen. Ja, ganz genau, das sind wir. Und von daher ist es schon ein großes Aushängeschild.
0: Für die Stadt Halberstadt und auch für Sachsen-Anhalt ist der Verlust von Halberstädter Würstchen ein schwerer Schlag. Die Marke Halberstädter Würstchen gehört mit zu den bekanntesten Artikeln in ganz Deutschland und wurde jahrzehntelang mit Halberstadt in Verbindung gebracht.
1: Naja, ich sag mal, es kam jetzt ja nicht überraschend. Das ist ja jetzt die Vertriebsgesellschaft, stellt ja jetzt den Betrieb sozusagen ein. Das ist aber auch logisch, produziert wurde ja schon eine Weile nichts mehr und jetzt kann halt auch nichts mehr vertrieben werden. Das trifft uns natürlich so emotional, aber wir werfen da an der Stelle die Flinte halt noch nicht ins Korn, weil es ist ja noch alles da und es wird ja auch weiter nach Investoren gesucht. Und sobald sich ein Investor findet, könnte theoretisch morgen ja auch wieder aufgemacht werden und weiter produziert werden. Ich weiß, die Familie ist noch in Gesprächen mit Investoren. Von daher stehen wir da als Stadt unterstützend zur Seite. Und ich bin mir sehr sicher, dass die Geschichte der Halberstädter Würstchen auf jeden Fall noch nicht zu Ende geschrieben ist. Die Frage ist halt, wann gibt es sie wieder? Morgen sehr wahrscheinlich nicht. Aber ich glaube auch nicht, dass es nie wieder Halberstädter geben wird.

0: Die Köthener Badewelt soll energetisch fit für die Zukunft gemacht werden. Dafür fließen jetzt 1,8 Millionen Euro Fördermittel aus dem Land. Geld aus dem Europäischen Fonds für regionale Entwicklung. Insgesamt werden rund 2,7 Millionen Euro in die Sanierung investiert.
1: Wir haben uns beworben, also eigentlich haben wir uns schon seit vielen Jahren um Fördermittel gekümmert, haben leider nie zum Erfolg geführt, unsere Bemühungen. Wir freuen uns natürlich jetzt, dass wir aus dem Effizienzprogramm des Landes Fördermittel von ja zweimal rund 900.000 Euro erhalten. Das sind zwei Maßnahmen, die darüber finanziert werden können für dieses Spat.
0: Die erste Maßnahme betrifft die Gebäudehülle. Fenster, Dachaufbauten, Fassade und Dämmung sollen energetisch verbessert werden. Die zweite große Baustelle ist die Energiezentrale.
1: Einmal wird es eine Investition in die Gebäudehülle geben. Das sind natürlich alles, Effizienzprogramm sagt schon, energetische Maßnahmen, die zu entsprechenden Energieeinsparungen führen sollen. Und die zweite Maßnahme ist dann die Energiezentrale, die auch ertüchtigt werden muss und wo wir dann auch natürlich erwarten, entsprechende Betriebskosten in Zukunft einzusparen. Und das Ganze soll natürlich auch nachhaltig sein. Das sind die Bedingungen des Förderprogramms.
0: Geplant sind unter anderem eine Luftwärmepumpe und eine Pelletkesselanlage. Auch eine Photovoltaikanlage soll installiert werden. Der Hintergrund: Schwimmbäder gehören zu den besonders energieintensiven öffentlichen Gebäuden. Viel Wärme und Strom werden gebraucht. Für Wasser, Raumluft, Lüftung und die Technik.
2: Nun, wir wissen doch alle, dass insbesondere öffentlich genutzte Gebäude, in denen nicht gewohnt, aber sehr viel Leben, gewohnt wird, aber sehr viel Leben stattfindet, einen hohen Sanierungsbedarf haben. Das gilt für Kitas, für Schulen, es gilt auch für Schwimmbäder im ganzen Land. Und unser Effizienzprogramm will eben solche nicht bewohnbaren, aber genutzten öffentlichen Gebäude energetisch sanieren lassen. Wir wollen das also fördern und das tun wir hier ganz konkret.
0: Mit der Sanierung soll der Energieverbrauch der Badewelt deutlich sinken. Mehr als 250.000 Kilowattstunden Strom und Wärme sollen jedes Jahr eingespart werden. Das entspricht rund 62,6% des derzeitigen Energiebedarfs.
2: Das Gesamtvolumen hier liegt bei rund 2,7 Millionen Euro Investment. Für energetische Sanierung, das kann die Fassade betreffen, das kann die Schaltzentrale betreffen, auch die Nutzung von Photovoltaik. Und Köthen hat hier, vertreten durch die Palm Springs GmbH, einen sehr überzeugenden Antrag gestellt. Unsere Investitionsbank hat das bewilligt und gesagt, da sind 90% Förderung möglich, 1,8 Millionen Euro, die sicherlich gut investiertes Geld sind.
0: Das Land übernimmt damit rund 90% der förderfähigen Kosten. Für die Stadt und den Betreiber ist die Förderung nach jahrelangen Bemühungen ein wichtiger Schritt. Doch die energetische Sanierung soll nicht die einzige Veränderung bleiben.
1: Das Bad wurde 2002 in Betrieb genommen und man sieht doch an der einen oder anderen Stelle, dass entsprechender Handlungsbedarf besteht. Und in einer dritten Maßnahme, wo die Finanzierung, noch leicht offen ist, wir hoffen natürlich, weitere Fördermittel aus dem Bundesprogramm Schwimmbadförderung zu erhalten. Die dritte Maßnahme wäre die Einhausung des Außenbereiches, wo natürlich man am Ende auch noch mal Energieeinsparungen verzeichnen könnte.
0: Auch die Außenanlagen sollen perspektivisch umgestaltet werden. Geplant sind unter anderem ein neuer Spielplatz und eine Fahrradständeranlage. Wann die Bauarbeiten für die energetische Sanierung starten können, ist noch nicht endgültig klar. Zunächst müssen die Vergabeverfahren durchgeführt werden. Nach derzeitiger Planung könnte es Mitte kommenden Jahres losgehen. Dann könnte es allerdings auch Einschränkungen für die Badegäste geben.
1: Das wird natürlich mit entsprechenden einschneidenden Maßnahmen verbunden sein. Das heißt, der Betrieb wird nicht wie sonst üblich hier stattfinden können. Man muss sehen, inwieweit das Bad insgesamt geschlossen werden muss oder ob man bestimmte Maßnahmen im laufenden Betrieb durchführen kann. Aber da ist es noch zu früh, um entsprechende Aussagen zu treffen.
0: Fest steht: Mit der energetischen Sanierung soll die Köthener Badewelt deutlich weniger Energie verbrauchen und damit langfristig auch wirtschaftlicher betrieben werden können. Für die Stadt geht es dabei um mehr als Gebäudetechnik. Die Badewelt ist auch ein Ort, an dem Kinder schwimmen lernen und Generationen zusammenkommen.
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5: Die Sommerpause war lang genug, aber am 10. Oktober soll nun endlich wieder geboxt werden. Der Boxstall SES lädt erneut in die Ballhausarena in Aschersleben ein, denn der Hauptkampf wird wieder von einem Lokalmatadoren bestritten.
6: Den ersten haben wir heute ja verkündet, eine Doppel-WM im Juniorenbereich. Der Juniorenweltmeister boxt um den zweiten Titel der IBF und gegen einen Franzosen. Und ich bin gespannt, wie Julian Vogel sich macht gegen Diallo. Die Ansetzung schlechthin, heißer Herbst des Boxens und der Beginn ist dieser tolle Kampf.
5: Bakary Diallo kommt aus Frankreich und er meldete sich schon mal per Video zu Wort, wobei offenbar wurde, dass er auf die beiden Titel scharf ist, die diesmal zur Disposition stehen.
6: Nee, also ein toller Boxer, eine tolle gute Amateurkarriere, gute Profikarriere, hungrig. 22 Jahre alt, ein Jahr jünger wie Julian, ansonsten sehr kampfeslustig, sag mal, er ist ja ein Offensivboxer. Also es könnte ein ganz spannender, offener Kampf sein, also der ist nicht von Taktik getrieben, sondern er geht in die Offensive. Julian liegt das auch, Julian ist auch lieber offensiv. Es gibt eine richtige Ringschlacht.
5: Darauf bereitete sich Julian Vogel den Sommer über in England vor. Als Sparringspartner von heute namentlich nicht näher benannten gestandenen Boxern, die den jungen Aschersleben aber sehr forderten. Zumindest das berichtete Vogel, der gemeinsam mit Michael Dobler in London war, der sich dort auch auf seinen ersten 8-Runden-Kampf vorbereitete.
6: Michael Dobler, großes Schwergewichtstalent, macht seinen ersten 8-Runden-Kampf, wird sehr spannend. Da zeigt er sich das erste Mal, schafft er praktisch eine neue Distanz, die bei den Profis nur gibt. Wir werden sehen, aber ich bin ja sehr zuversichtlich.
5: Dann wäre noch Arthur Reis zu erwähnen, der sich entschlossen hat, eine Gewichtsklasse tiefer, nun wieder als Supermittelgewichtler in den Ring zu steigen. Eine Gewichtsklasse, die er lange dominierte und in der er nach langer Verletzungspause wieder einsteigen will. Auch sein Gegner soll erst später bekannt gegeben werden. Da es aber um den zweiten Hauptkampf des Abends gehen wird, dürfte es sich um einen hochklassigen Kontrahenten handeln. Schlussendlich steht auch fest, dass mit Arminius Rolle, der jüngste deutsche Profiboxer, seinen ersten Titelkampf um die deutsche Meisterschaft bestreiten wird. Der gerade mal 16-jährige Berliner wird von seinem Vater trainiert, der für seinen Schützling die entsprechenden Sondergenehmigungen einholte.
6: Es ist wirklich ein Phänomen, boxt seinen ersten Titelkampf um die internationale Deutsche und das alles mit Sondergenehmigung. Der Junge ist ein Talent, hat bis jetzt alles gewonnen und ist natürlich ein ganz schönes Brett, was die jetzt bohren wollen, aber ich drücke die Daumen.
5: Zumindest die Hauptkämpfe wird man im TV zu sehen bekommen, aber eine SES-Boxgala ist natürlich so viel mehr, weshalb das Live-Erlebnis durch nichts zu ersetzen ist und außerdem kann man den Fernsehleuten beim Ackern zusehen. Deswegen wie immer zum Schluss dieses Beitrags.
6: Am 10.10. in der Ballhaus-Arena in Aschersleben. 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
7: an einer Schleuse stehen und einfach nur beobachten. Das macht richtig Freude. Eine schöne Atmosphäre gab es auch im Ernst-Berlach-Theater in Güstrow. Dort standen besondere Erlebnisse im Mittelpunkt einer ganz, ganz aufregenden Premiere.
8: Theater lebt von Geschichten und von den Menschen, die sie erzählen. Mit der neuen Bürgerbühne eröffnet das Ernst-Barlach-Theater Güstrow erstmals die Möglichkeit, in Theaterkursen eigene Inszenierungen zu entwickeln und auf die Bühne zu bringen. Nach dem erfolgreichen Auftakt der Theaterentdecker mit jungen Darstellerinnen und Darstellern zwischen 8 und 13 Jahren präsentieren nun auch die Theaterspieler ab 17 Jahren die erste eigene Produktion. Das lockt viele neugierige Besucher an.
9: Das Projekt ist ganz neu. Und wie ist es dazu gekommen? Es liegt daran, dass wir dank des Theaterpreises des Bundes bzw. dank dieses Preisgeldes die Stelle einer Theaterpädagogin einrichten konnten. Und wir bieten seit dieser Spielzeit zwei verschiedene Kurse an, einen für Kinder und Jugendliche und einen Mehrgenerationskurs. Und das ist heute die Premiere des selbst erarbeiteten Stückes der Theaterspieler.
8: Der gelungene Auftakt soll keine einmalige Aktion bleiben. Auch in der kommenden Spielzeit werden wieder Theaterkurse am Ernst-Barlach-Theater angeboten. Schon die erste Kursreihe war sehr gefragt.
10: Wir hatten einen regen Ansturm. Also es waren wirklich über 40 Menschen, die sich für dieses Ensemble vorab beworben hatten. Und mittlerweile hat sich aber so ein Festensemble gebildet von 12 Teilnehmenden. Ja, und jetzt sehen wir heute aus Stimmen aus dem Inneren das selbst erarbeitete Stück.
8: Mit einer so großen Resonanz hatte das Theaterteam gar nicht gerechnet. Eine größere Bühne wäre nötig gewesen. Umso größer ist die Freude über das Ergebnis. Mit Stimmen aus dem Inneren ist eine eindrucksvolle Inszenierung entstanden, auf die alle Beteiligten stolz sein können.
10: Wir haben uns mit Erinnerungen beschäftigt und auch mit biografischen Texten. Das heißt, die Theaterspieler durften innerhalb der Einheiten auch eine Art Schreibeinheit selbst gestalten und biografische Texte über sich verfassen, über Erinnerungen und ganz speziell in Bezug auf Güstrow.
8: In frei erzählten Monologen wird von eigenen Erlebnissen und Erfahrungen erzählt. Sie setzen sich mit der Frage auseinander, wie es sich anfühlt, in Güstrow zu leben. Dabei kommen Wünsche, Kritik und Ideen für die Zukunft der Stadt zur Sprache. Aufgelockert werden die Monologe durch Bewegungseinlagen und mitreißenden Disco-Momenten. Auf der Bühne treffen dabei die unterschiedlichsten Menschen aufeinander.
11: Wir haben uns erst einmal alle kennengelernt und es war eine sehr bunt gemischte Gruppe, auch vom Alter her sehr gemischt. Und ja, da hatten wir verschiedene Aufwärmübungen immer, wurden auch jedes Mal vorher gefragt, wie wir uns fühlen. Das war immer ganz nett als Einstieg. Und ja, das wurde ganz bunt gestaltet. Da waren wir manchmal ein Tier, eine Farbe oder eine Yoga-Position. Genau, und dann haben wir verschiedene weitere Übungen gemacht, haben etwas über Theater an sich auch gelernt. Ne? Wie spricht man auf der Bühne, welche Sachen macht man nicht, welche Sachen macht man eher, und haben auch ganz viel Impro-Theater geübt. Und ja, so sind wir dann langsam an das Ganze rangekommen.
8: Man sieht, wie viel schauspielerisches Talent in den Teilnehmerinnen und Teilnehmern steckt. Mit einer abwechslungsreichen Mischung aus berührenden Monologen und humorvollen Szenen begeistern sie das Publikum.
12: Wir fanden sehr schön, dass es so viele unterschiedliche Szenen waren, die richtig interessant waren und aus dem Leben gegriffen und aus der Realität dargestellt worden sind.
13: Was war besonders schön?
14: Wie Güstrow dargestellt wurde. Einfach schön, was man so machen kann. Es muss weitergehen. Es hat uns sehr gut gefallen.
15: Ja, das war eine coole Sache, würde ich sagen. Aber die Stücke waren natürlich im Einzelnen unterschiedlich.
16: Sehr, sehr gut, sehr interessant. Also manches fasst einen total an, anderes versteht man wieder nicht so. Aber das ist ganz normal, denke ich. Dass so unterschiedliche Charaktere und so unterschiedliche Ansätze, schön.
8: Eine rundum gelungene Vorstellung. Mit langanhaltendem Applaus würdigten die Zuschauerinnen und Zuschauer die Leistung der Darstellerinnen und Darsteller, die mit viel Kreativität und Leidenschaft auf der Bühne standen. Nach diesem erfolgreichen Auftakt darf man sich schon jetzt auf die nächste eigene Produktion des Ernst-Barlach-Theaters in Güstrow freuen.

0: Das auf dem Gelände des ehemaligen Reichsbahn-Ausbesserungswerk in Magdeburg-Salbke gebaut werden soll, darüber berichteten wir bereits mehrfach seit 2023. Das große Bauvorhaben wurde damals in Zusammenhang mit der Intel-Ansiedlung bekannt gegeben, sodass es für viele nahe lag, dass nicht mehr gebaut wird, als Intel absagte. Doch offensichtlich entschieden sich die Bauträger dennoch, das Vorhaben umzusetzen. Denn die seitdem zwar wahrnehmbaren, aber eher halbherzigen Maßnahmen, das Areal zu beräumen und erste Abrissarbeiten vorzunehmen, sollen nun in eine neue Phase treten. Denn die Investorengruppe um Hüseyin Altaş hatte am Freitag zum symbolischen Baustart eingeladen. Ort des Geschehens war die ehemalige Großteilehalle des RAW, für die man sich vorstellen kann, sie später einmal in ein Fitnesszentrum zu verwandeln. Als erstes, die Namensfindung ist abgeschlossen und das Projekt soll nun endgültig Ravsburg heißen. In gewisser Weise soll hier eine Stadt in der Stadt entstehen. Man stellt sich vor, neben einer 2000 Einheiten Wohnbebauung auch eine Einkaufsmall, ein Ärztehaus, eigene Verwaltungsbauten und Gewerbeflächen zu realisieren. Insgesamt 800 Millionen Euro sollen verbaut werden. Geld, was man wohl hauptsächlich über den Verkauf von Eigentumswohnungen einzusammeln gedenkt. Eigentumswohnungen, die von den Eigentümern selbst bewohnt oder durch diese vermietet werden sollen. Es war von hochpreisigen Mieten die Rede, also eindeutig für deutlich besser Situierte. Wie es bis jetzt aussieht, wird die Einfriedung der gut 250.000 Quadratmeter Fläche, um die es geht, bestehen bleiben, sodass die Ravsburg ihrem Namen als komplett zu sicherndes Areal Ehre machen dürfte. Vielleicht ein wichtiges Verkaufsargument für die dortigen Immobilien für Kunden, die ein besonderes Sicherheitsbedürfnis haben. Das alles war jedoch nicht Thema der Grußworte der geladenen Gäste, zu denen neben der Oberbürgermeisterin auch der Ministerpräsident von Sachsen-Anhalt gehörte und der türkische Botschafter. Denn viele der beteiligten Unternehmen, Banken und Investmentfonds haben einen türkischen Hintergrund und Erfahrungen mit solchen Bauvorhaben in aller Welt. Nach dem offiziellen Teil in der ehemaligen Großteilehalle wurden die Gäste in die erste bereits entstandene Baugrube gebeten, wo man neben ein bisschen symbolischem Sandschippen für die Medien mit der Betonpumpe dann wesentlich handfestere Tatsachen für den Grundstein schuf. Nun sollen also Fakten in Beton geschaffen werden. Wie lange es dauern würde, wurde allerdings nicht mitgeteilt. Es hängt wahrscheinlich sehr davon ab, wie es gelingt, die zu bauenden Immobilien zu verkaufen. Auf alle Fälle dürften erste Mieter oder Eigentümer ziemlich lange auf einer Großbaustelle leben.
1: Vor einer Woche wurden erneut die bunten Flaggen vor dem Rathaus der Landeshauptstadt gehisst, der offizielle Startschuss für die Magdeburger CSD-Wochen, deren Höhepunkt am Samstag wieder mit dem alljährlichen Straßenfest und Umzug zelebriert wurden. Das Motto in diesem Jahr: Wählt Liebe. Ein deutlicher Appell an die Sachsen-Anhalterinnen und Sachsen-Anhalter im Vorfeld der Landtagswahl am 6. September. Denn zwischen Regenbogenfarben, Glanz und Glitzer darf nicht vergessen werden, dass der Christopher Street Day nicht nur ein Tag des ausgiebigen Feierns ist, sondern vorrangig ein Protest für die Rechte und die Sicherheit queerer Menschen. Eröffnet wurde der Aktionstag daher auch in diesem Jahr mit einer politischen Kundgebung, in deren Rahmen Vertreter der Parteien im Landtag ihre Solidarität mit der queeren Community deklarierten und sich diversen Fragen zu ihrem Wahlprogramm stellten. Anders als in den Vorjahren fand diese Eröffnungszeremonie nicht wie üblich vor dem Rathaus statt, sondern erstmalig auf dem Domplatz. Einerseits aus Platzgründen, da der CSD von Jahr zu Jahr höhere Besucherzahlen vermeldete, zudem konnte das umliegende Areal hier deutlich besser abgesichert werden. Neben verstärktem Polizeieinsatz mit mehreren hundert Beamten, die alle Zufahrten zum Domplatz mit Dienstfahrzeugen blockierten, geschah das durch diese Poller, mit denen zuletzt das Interimsgericht für den Prozess um den Weihnachtsmarktanschlag gesichert wurde. Künftig sollen diese Pfosten zur Absicherung von Großveranstaltungen für ganz Sachsen-Anhalt zur Verfügung stehen. Am Samstag garantierten sie den knapp 3000 Teilnehmern des diesjährigen CSD ein sicheres Miteinander und auch entlang der Route durch die Stadt schafften die Einsatzkräfte Blockaden, sodass bis auf ein paar vereinzelte Pöbeleien keine Zwischenfälle zu vermelden waren und der restliche Demozug samt Kundgebungen störungsfrei ablaufen konnte.
2: Vor 30 Jahren begann hier in Magdeburg die Geschichte des CSDs in Sachsen-Anhalt. 30 Jahre Sichtbarkeit, 30 Jahre Kampf, 30 Jahre Menschen, die den Mut hatten, auf Straßen zu gehen und zu sagen, wir sind hier, wir gehören hierher und wir werden nicht verschwinden.
1: 30 Jahre später und es scheint, als habe sich in all der Zeit nichts geändert. Queere Menschen müssen sich weiterhin um ihre Rechte, ihre Zukunft und ihre allgemeine Sicherheit sorgen, wie es der Anschlag auf den Berliner CSD deutlich machte. Zu den diesjährigen Forderungen an die Politik gehören daher vor allem verstärkte Maßnahmen zum Schutz queerer Menschen vor Hass, Hetze und Gewalt, sowie im Netz als auch im Alltag. Denn nur so kann dauerhaft garantiert werden, dass der CSD auch in Zukunft so friedlich und sicher vonstatten gehen kann wie in diesem Jahr.
3: Die Freiwillige Feuerwehr Ebendorf wird in diesen Tagen 100 Jahre alt. 1926 erkannte man die Notwendigkeit und gründete eine entsprechende Wehr. Das sind Bilder vom Familienfest auf der Festwiese, denn der große Umzug gemeinsam mit befreundeten Feuerwehren und Partnern war schon am Samstagvormittag.
4: Martin, 100 Jahre Feuerwehr in Ebendorf. Worauf bist du eigentlich im Moment am meisten stolz?
5: Am meisten stolz bin ich auf die Kameraden, die über 100 Jahre oder genau 100 Jahre, muss man ja sagen, das Bild der Feuerwehr Ebendorf geprägt haben. Das aktuell prägen, aber eben auch früher geprägt haben. Außerdem auf unsere Kinder- und Jugendarbeit, die wir aktuell machen, die zeigt, dass die Feuerwehr Ebendorf wahrscheinlich so schnell nicht ausstirbt.
4: Naja, bedeutet ja, dass im Prinzip die Arbeit an den Nächsten, das ist ja im Prinzip die Feuerwehrarbeit, von Generation zu Generation weitergegeben wird.
5: Ja, genau so hat das immer funktioniert und genauso wird es hoffentlich auch weiter funktionieren. Seit mindestens 100 Jahren gerade in Ebendorf und vielleicht auch noch die nächsten 100 Jahre oder hoffentlich in Ebendorf.
3: Wie fit die Kameraden sind, konnte ein simulierter Einsatz gemeinsam mit den Aktiven der Freiwilligen Feuerwehr Meizendorf beweisen. Die Ausgangslage ist ein Verkehrsunfall im Auto, eine verletzte Person, die über Rückenschmerzen klagt. Während einer dem Verletzten Zuspruch gibt und ihn mit Schutzhelm und Folie vor Splittern beschützt, wird die Befreiung aus dem Auto vorbereitet. Um besser an den Verletzten heranzukommen, wird mit einem Spreizer die verbeulte Tür aus den Angeln gerissen. Wer möglicherweise eine Verletzung an der Wirbelsäule hat, könnte am Ende querschnittsgelähmt sein, also muss er möglichst ohne eigene Bewegung geborgen werden. Das bedeutet, das Dach des Autos wird abgeschnitten. Erst wird die Frontscheibe aufgesägt, sie besteht aus folienverklebtem Sicherheitsglas, und dann kommt die hydraulische Schere zum Einsatz. Die Kräfte, die hier wirken, sind enorm und so kann weder die A, die B und auch die C-Säule nicht widerstehen und das Dach kann vorsichtig abgehoben werden. Jetzt noch die Bergung des Verletzten. Ein Tragebrett wird ihm vorsichtig unter den Rücken geschoben und dann mit vereinten Kräften der Körper gerade auf das Brett gehoben. Und wenn viele Hände fest zugreifen, ist die Last schnell und sicher bewegt. Also wenn Sie einmal in so einen Unfall verwickelt werden, wäre es gut, es passiert im Einsatzbereich der Freiwilligen Feuerwehr Ebendorf.
1: Die Folgen des Klimawandels sind von Jahr zu Jahr in mehr Städten Sachsen-Anhalts zu spüren und können dort für enorme Einschränkungen und Belastungen im Alltag sorgen. Magdeburg ist eine dieser Städte. Auf der einen Seite des Extrems, die beiden Jahrhunderthochwasser von 2002 und 2013, sowie mehrere Starkregenaufkommen in den Jahren zuvor und danach, die an dieses Ausmaß zwar nicht herankamen, das Leben der Elbestädter aber dennoch unnötig erschwerten. Auf der anderen Seite stehen extreme Hitze, Trockenheit und historische Tiefstände der Elbe, mit denen die Landeshauptstadt in diesem Jahr zu kämpfen hatte, teilweise mit Temperaturen über 40 Grad. Es sei wichtiger denn je, auf künftige Extremszenarien besser vorbereitet zu sein und entsprechende Gegenmaßnahmen zu fördern, weshalb Sachsen-Anhalt in den letzten 20 Jahren mehr als 1,6 Milliarden Euro für den Hochwasserschutz investierte. In den elbnahen Stadtteilen bemühte sich Magdeburg ebenfalls um diverse Maßnahmen, darunter der Herrenkrugpark, dem Landesumweltminister Willingmann und der Bundesumweltminister am Montag einen Besuch abstatteten, um sich dort über die dort getroffenen Vorkehrungen zu informieren.
6: Insbesondere auch hier in der Landeshauptstadt Magdeburg fast 60 Millionen Euro in Hochwasserschutzmaßnahmen. Hier im Herrenkrug eine ganz besondere, in dem zum einen die Deiche verfestigt wurden, die Deiche stabilisiert wurden und darüber hinaus

0: Ausgleichsmaßnahmen finanziert werden konnten, die diesen wundervollen Landschaftspark, den Herrenkrogpark, wieder mit Gehölzen ausstatten.
1: In diesem Rahmen wurden insgesamt 226 Bäume und über 6000 Sträucher gesetzt. Allein in diese Ausgleichs- und Ersatzpflanzungen investierte man knapp 600.000 Euro. Der Gesamtaufwand für die Instandhaltung des Areals sowie die ausgiebige Sanierung von rund 3,4 Kilometer Deich beläuft sich auf etwa 11,8 Millionen Euro. Zusätzlich sollen die Deiche bei Bedarf von mobilen Hochwasserschutzmaßnahmen unterstützt werden.
0: Das kann man sehr deutlich beim Herrenkrog-Hotel sehen, bei dem man in den Boden eingelassen die Verankerungen sieht, mit denen künftig bei Hochwasser tatsächlich mobile Anlagen schnell und auf ganz leichtem Wege befestigt werden können und die einen größtmöglichen Schutz bieten sollen. Auch hier hat man gelernt aus einer Überschwemmungserfahrung.
1: Neben den Vorrichtungen, die um das Hotelgelände verteilt wurden, können diese Bodenhalterungen außerdem vor den Zugängen des Herrenkrugstegs gefunden werden. Mithilfe dieser mobilen Maßnahmen und den zukunftsorientiert sanierten Deichen dürfte also zumindest das Areal am Herrenkrug bestens für künftige Starkregenereignisse gewappnet sein.
2: Zu den mitunter stiefmütterlich behandelten Sozialeinrichtungen in Sachsen-Anhalt gehören oft genug auch Jugendclubs, denn solche zu betreiben ist eine kommunale und auch freiwillige Aufgabe. Oft genug sind die Kommunen bereits mit der regelmäßigen Übernahme der Personalkosten überfordert und viele der Einrichtungen in zumeist freier Trägerschaft hangeln sich in Jahresabschnitten von Projekt zu Projekt.
3: Wenn ich an unsere offene Jugendarbeit denke, kann ich immer wieder betonen, wie sehr die Stadt Schönebeck uns wirklich unterstützt, auch mit einer Förderung, die es eben hier möglich macht, 3 Jugendclubs zu betreiben. Das ist gigantisch für die heutige Zeit und das wissen wir sehr zu schätzen. Ansonsten ist es schon so, dass wir als sozialer Träger natürlich an vielen Stellen auch zu kämpfen haben, Projekte dauerhaft zu erhalten oder auch aus diesen jährlichen Förderungen mal wegzukommen. Und aktuell ist unser größtes Sorgenkind natürlich die Zukunft der Schulsozialarbeit, wo ich noch nicht beantworten kann, wie da die Perspektive aussieht. Also da haben wir schon auch große Bauchschmerzen, wohin da die Reise geht.
2: Da trifft es sich gut, dass die Landesregierung entschied, über das Sozialministerium Geld aus dem berühmten Sondervermögen auszureichen, das speziell für diesen Zweig der Jugendsozialarbeit gedacht ist. Noch in diesem Jahr stehen etwa 15 Millionen Euro zur Verfügung, die in Tranchen bis 100.000 Euro ausgereicht werden können, also bis zu 150 Maßnahmen, die noch in diesem Jahr abgearbeitet werden können.
4: Ja, wenn Sie beobachten im Land, wir sind im Augenblick überall unterwegs und fördern Kinder- und Jugendeinrichtungen gerade. Ich bin morgen zum Beispiel in Biere, ich bin in der Hohen Börde und jeder hat unterschiedliche Bedürfnisse. Jemand möchte gerne in so einer Altmark in mobile Kinder- und Jugendarbeit investieren. Die wollen einen Bus haben, den sie sich sonst nie leisten könnten, weil die ja immer Probleme haben, an festen Standorten Kinder zu finden. Sie fahren dahin, wo Kinder und junge Menschen sind. Und es gibt, wie gesagt, einige wollen Teilhabe ermöglichen. Ich sage nach Wimburg, die wollten auch eine Küche haben, weil sie das ähnliche Bedürfnisse wie hier im Future haben. Und wir merken eben, dass wir das ganz schnell umsetzen können und dass insbesondere Kinder und junge Menschen merken, sie sind wertgeschätzt, auch von der Politik.
2: Man erkennt, die Wünsche sind vielfältig, die nun realisiert werden könnten. Und damit wären wir bei dieser Einrichtung in Schönebeck, dem Jugendclub Future in der Moskauer Straße und seinem Vorhaben, das von den 100.000 Euro realisiert werden kann.
3: Also das Herzstück des Antrages ist tatsächlich die Küche, die extrem renovierungsbedürftig ist. Das heißt, die ganzen alten Möbel kommen raus, die Fliesen werden erneuert, es kommt eine nagelneue Küche mit allem Zubehör rein und auch der benachbarte Vorratsraum wird schick gemacht quasi. Und außerdem werden alle Fenster des Jugendclubs erneuert, sodass die Einrichtung auch wieder unter energetischen Aspekten attraktiver ist. Es gibt eine schöne Außensitzgelegenheit und dann ist noch eingeplant ein Laptop, mit dem die Kids dann zum Beispiel nach Rezepten recherchieren können für gemeinsame Kochprojekte.
2: Denn man möchte auch hier einen Kinderkochclub veranstalten, in dem Kinder nicht gekocht werden, sondern in dem man Kindern und Jugendlichen nicht nur grundlegende Fähigkeiten zum Kochen, sondern auch zu gesunder Ernährung nahebringen will.
3: Die Küche ist in einem Jugendclub wirklich so ein Raum, wo ganz viel Interaktion passiert. Nicht nur gemeinsames Essen, sondern da sich auch gute Gespräche führen, sich Dinge anvertrauen, Pläne schmieden, Probleme lösen. Das ist für uns die Küche in einem Jugendclub.
2: Mit dem medienwirksam übergebenen Förderbescheid wird es jetzt ganz schnell gehen, denn die Maßnahme kann jetzt nicht nur angegangen, sondern soll möglichst auch noch in diesem Jahr verwirklicht werden, sodass man sich schon bald auf eine große Kücheneinweihungsparty freuen kann.

0: Caravaning verbindet Freiheit und Technik. Wer schon einmal ein Gespann bewegt hat, weiß, dass es ein gewisses Maß an Können und Vorbereitung braucht. Der Caravansalon steht schon in den Startlöchern und beim Fahrtraining auf dem Düsseldorfer Messegelände geht es um die Situationen, die im Urlaub schnell zur Herausforderung werden können. Richtig bremsen, lenken und rangieren.
1: Weiter, noch weiter, noch weiter. 3, 2, 1, jetzt!
0: Gut, damit unterwegs alles unter Kontrolle bleibt. Welche Fahrzeuge, Ideen und Entwicklungen die Branche aktuell bewegen, darum geht es anschließend ein paar Schritte entfernt bei der Vorab-Pressekonferenz zum Caravansalon 2026.
2: Die Branche entwickelt sich immer wieder neu, erfindet sich immer wieder neu. Es sind Grundrisse, die es teilweise schon mal gab, die jetzt nochmal anders gesehen werden, entwickelt wurden. Wir haben auf derselben Länge weitaus mehr Möglichkeiten, in die Komfortrichtung und auch vor allem in die Transportfähigkeit hinzudenken. Kunden haben mehr Auswahl, Kastenwegen werden familienfreundlicher. Und unterm Strich kann man auch sagen, ist vielleicht auch so ein bisschen der aktuellen wirtschaftlichen Lage geschuldet. Es geht weg von den Einzeloptionen bei Ausstattung hin zu Zulassungspaketen, also Paketen, die man dazu buchen kann.
0: Auf dem Caravansalon können nicht nur Fahrzeuge, Zubehör und Destinationen erlebt werden. Er ist Treffpunkt für alle, die unterwegs sein möchten. Mit viel Komfort, mit sportlichem Anspruch oder möglichst unabhängig und flexibel.
3: Das eine ist das Thema Offroad-Fahrzeuge und damit meine ich nicht nur Reisemobile, Campervans, sondern auch Caravans, die speziell dafür ausgelegt sind, sie ein bisschen rougher im Gelände zu bewegen. Und der zweite Trend, auch mit einer eigenen neuen Heimat in der Halle 7a, ist das Thema Dachzelte. In den letzten Jahren schon immer populärer geworden und wir konzentrieren das Angebot an dieser Stelle. Autarkie ist ein Riesenthema, das heißt mit Fahrzeugen unabhängig von Strom, von Versorgung zu sein. Auf der anderen Seite aber nicht auf Komfort zu verzichten.
0: Wer Caravaning selbst ausprobiert, der merkt, zur mobilen Freiheit gehören natürlich immer neue, spannende Ideen und schöne Ziele. Aber auch Beratung, Sicherheit und Erfahrung. Alles das gibt es auf der Weltleitmesse für mobiles Reisen in Düsseldorf zu entdecken.

0: Magdeburg bekommt einen neuen Supermarkt. Allerdings nicht auf der grünen Wiese, sondern hier in dieser eher unscheinbaren Halle in der Sudenburger Wuhne. Das Unternehmen Picknick, das hier einen Logistikstandort für Magdeburg eröffnet, nennt sich auch Supermarkt auf Rädern. Denn der Service beginnt auf dem Handy und endet mit der Lieferung der Waren nach Hause.
1: Wir sind ein Online-Supermarkt, appbasiert, bei dem unsere Kunden ihren Einkauf online bestellen können, liefern auch dann zum Kunden direkt an die Haustür, kostenlose Lieferungen. Es gibt Rezepte bei uns in der App, wo man sich noch den Einkauf zusammenstellen kann, die Rezepte zusammenstellen kann und bekommt alles von uns geliefert.
0: Bei den Rezepten handelt es sich um Kochvorschläge, für die in der App alle benötigten Artikel zusammengestellt werden. Nur mit dem Unterschied zum Wettbewerb, dass man hier auch Zutaten abwählen kann, zum Beispiel, weil man noch genug Kartoffeln hat. Wobei das Sortiment, aus dem man auswählt, von einer großen deutschen Einkaufs- und Liefergemeinschaft kommt.
1: Wir arbeiten in Deutschland mit Edeka zusammen. Das heißt, wir beziehen einen Großteil der Produkte auch von Edeka. Das heißt, man findet bei uns Edeka-Eigenmarken gut und günstig, aber auch ganz normales Markensortiment, also ein vollwertiges Supermarktsortiment bei uns in der App. Auch Picknick-eigene Marken haben wir schon. Die Ware wird vorkonfektioniert bei uns im Zentrallager in Kerbelsketal. Daraus beliefern wir hier die Region. Und hier am Standort haben wir aktuell 15 Mitarbeiter ungefähr, werden hier mit weiterem Wachstum in der Zukunft aber auch noch mehr Arbeitsplätze schaffen.
0: Der sogenannte Hub in Magdeburg hat also die Funktion einer Verteilstation. Die

0: LKWs mit den vorkonfektionierten Kisten, in denen sich die Einkäufe der Kunden befinden, werden auf die vollelektrischen Lieferfahrzeuge verteilt und dann auf vorher festgelegten Routen ausgeliefert.
1: Also Sie wählen sich quasi vorher ein Zeitfenster aus. Wir starten hier nachmittags mit der Lieferung und liefern dann bis in den späten Abend rein. Das heißt, als Kunde wähle ich mir zunächst ein ungefähr einstündiges bis zweistündiges Zeitfenster aus. Als Beispiel, ich möchte morgen zwischen 15 und 17 Uhr beliefert werden und am Tag der Lieferung reduzieren wir dieses Zeitfenster dann nochmal auf 20 Minuten und geben dem Kunden dann quasi mit, dass wir zwischen 15.20 Uhr und 15.40 Uhr bei ihm sein werden zum Beispiel.
0: Da die Waren im Zentrallager in Kabelsketal zusammengestellt werden, dauert es im Grunde immer bis zum nächsten Werktag, bis die Bestellung beim Kunden ankommt. Dafür ist die Anlieferung kostenlos, wenn man mindestens für 45 Euro einkauft.
1: Wir sind schon seit einigen Jahren in Deutschland unterwegs, sind ursprünglich ein niederländisches Unternehmen, sind dann in Nordrhein-Westfalen gestartet und sind dann immer weiter in Deutschland expandiert und mit Magdeburg eröffnen wir jetzt auch hier in Sachsen-Anhalt den ersten Standort.
0: Und so weitet das Unternehmen seinen Lieferbereich weiter in den Norden Sachsen-Anhalts aus, denn zum Beispiel in Halle kann man diesen Service schon seit geraumer Zeit nutzen. Und der dortige Erfolg veranlasste das Unternehmen, nun den nächsten Schritt zu gehen. Ob Sie beliefert werden, das sagt Ihnen die App, wenn man seine Adresse eingegeben hat. Wobei sich das Liefergebiet nicht nur auf Magdeburg beschränkt, sondern auch viele größere Städte im Umkreis beinhaltet, wie Wolmirstedt, Wandsleben, Schönebeck oder Gommern.
2: Ein wichtiger Meilenstein für die Versorgungssicherheit könnte am Mittwoch im Starpark gesetzt werden, dem Gewerbegebiet an der R14 östlich der Stadt Halle, das zu den größten zusammenhängenden Industriegebieten Mitteldeutschlands zählt. Auf den rund 230 Hektar Fläche sind aktuell 25 Unternehmen ansässig, darunter die Großbäckerei Bonnback, ein Konzern der Schwarzproduktion, welcher europaweit als einer der bedeutendsten Lebensmittelhersteller gilt. Die Produktionskapazität am Standort Halle soll nun mithilfe von 5 neuen Backlinien um ein Vielfaches gesteigert werden. Dafür wird ein zusätzliches Produktionsgebäude auf dem Areal benötigt, für das am Mittwoch der symbolische erste Spatenstich gesetzt wurde. Rund 400 Millionen Euro fließen in diese Erweiterung. Eine wichtige Investition für Halle sowie für ganz Sachsen-Anhalt, durch die an diesem Ort außerdem ca. 400 Arbeitsplätze geschaffen werden.
3: Wir haben ja schon 3.500 Arbeitsplätze hier im Starpark. Und das ist einfach ein wichtiger wirtschaftlicher Impuls, der auch zeigt, dass vieles in Sachsen-Anhalt sehr gut läuft, sehr gut organisiert ist, weil ein Unternehmen wie die Schwarzgruppe investiert dann, wenn die Rahmenbedingungen gut sind, wenn es eine gute Flankierung durch die Behörden gibt. Und das ist hier der Fall.
2: Der Gesamtaufwand für das Ausbauvorhaben war ursprünglich niedriger angesetzt. Die aktuelle Investitionssumme von 400 Millionen Euro ergab sich aus Plänen für einen erhöhten Grad an Digitalisierung am Standort sowie daraus, dass der erweiterte Bäckereikomplex zu 100% mit Strom aus erneuerbaren Energiequellen betrieben werden soll. Der erhöhte Betrag fließt daher gezielt in energieeffiziente Technik und die Logistikinfrastruktur, um das Werk nachhaltig und zukunftssicher zu gestalten. Nach dem Spatenstich am Mittwoch sollen die Ausbauarbeiten auf dem Gelände zeitnah beginnen, sodass die erweiterte Produktion bereits im Jahr 2028 erfolgen kann.
3: Mit einer namhaften Firma wie der Schwarzgruppe Bonnback kann man natürlich auch werben. Ja, also es ist ja ein wirklich global agierendes Unternehmen. Und ein solches Unternehmen hier am Standort zu haben, das ist gut und das stärkt die Reputation des Wirtschaftsstandortes Halle.
4: Auf deutschen Straßen sind am Tag gut 1,3 Millionen Lkw unterwegs. Allein die 40-Tonner tragen mit über 7% zum CO2-Ausstoß unserer Gesellschaft bei und das soll sich ändern. Wie das geschehen soll, konnte man sich bei der Kurt Schröter Nachfolger GmbH in Ebendorf, dem regionalen DAF-Händler, ansehen, denn hier hatte man einen großen Elektrotag organisiert. DAF, genauer die Van Dornes Automobilfabrik in Eindhoven, Niederlande, gehört in Europa zu den Marktführern bei schweren Nutzfahrzeugen und stellte hier ihre Varianten der Elektro-Lkw vor. Bei DAF in Ebendorf ist man auf Lkw mit Elektroantrieb vorbereitet. Zwei bewährte Mitarbeiter sind schon entsprechend geschult. Und wo beim Diesel der 400 PS Dieselmotor tuckert, hier nur Batteriepacks und eine viel

0: Vielzahl von wirklich dicken Kabeln.
1: Also, mein Mofa und LKW hast mehrere Akkupacks, die sich an dem Fahrzeug befinden, was damals der Motor war. Was damals der Motor war, geht's aus Elektrik. Bis zur Kardanwelle. Ab der Kardanwelle, die Antriebswelle, für Leute, die es vielleicht nicht so ganz verstehen, was dann bis zur Achse geht, ab da ist der LKW wieder LKW, so wie er früher war beim Diesel.
0: Die Gäste der Veranstaltung sind allesamt aus der Logistikbranche. Spediteure, viele schon Kunden bei DAF und noch mehr Fahrer, die mehr als neugierig sind auf ihren potenziellen Arbeitsplatz der Zukunft. Also wird die Möglichkeit einer Probefahrt ausgiebig genutzt. DAF setzt konsequent auf moderne Lithium-Eisenphosphat-Batterien. Diese verzichten komplett auf Kobalt und Nickel und gelten als extrem langlebig und thermisch besonders sicher. Je nach Konfiguration hat so ein LKW dann auch bis zu 400 PS und das gefällt den Experten.
2: Sehr gut. Ich habe schon mal einen Elektroabroller gefahren und habe so ein bisschen Vergleiche ziehen können und es ist schönes Fahren. Dieses ganze Fahren an sich ist ja so, ist anders. Beim Diesel dauert es eine Weile, bis er in Gang kommt. Hier fährt er sofort los. Er macht auch, wenn ich jetzt auf One-Pedal-Driving gehe, er bremst sofort oder verzögert sofort. Ich muss nicht lange gucken, muss ich bremsen, nicht bremsen. Das macht das Auto für mich sozusagen ganz alleine. Das ist schon was Angenehmes.
3: Wunderbar. Ich fahre privat seit 6 Jahren E-Auto und wir beschäftigen uns auch mit dem Thema. Ist natürlich die Zukunft, könnte die Zukunft sein. Ist natürlich die Frage, wie man das mit der Ladeinfrastruktur schafft. Weil das ist die Achillesferse.
0: Das weiß auch Sachsen-Anhalts Verkehrsministerin Lydia Hüskens, die es sich nicht nehmen lässt, sich von den technischen Innovationen vor Ort zu überzeugen. Denn die Politikerin weiß, funktionierende Logistik ist für unsere Wirtschaft existenziell.
4: Ich habe ein Herz für Mobilität und ich muss ganz ehrlich sagen, wir brauchen aktuell in Deutschland und auch in Sachsen-Anhalt jede Mobilitätsform, ob das das Schiff ist, der LKW ist, die Schiene ist, um überhaupt genügend transportieren zu können. Und das sage ich auch ganz klar angesichts der Situation, in der sich die Schiene gerade befindet. Bei der Elbe müssen wir nur gucken. Brauchen wir vor allen Dingen LKW? Das ist im Augenblick das Rückgrat für die Logistik. Und deshalb ist es für mich ein ganz, ganz wichtiger Bereich.
0: Damit kommen wir zum Knackpunkt, der den Umstieg vom Diesel zum Elektro-LKW bestimmt. Und das ist die Ladeinfrastruktur. Hier setzt die Fleetbus GmbH aus Greven an, ein Start-up-Unternehmen mit einer klugen Idee. Das ist eine gigantische Powerbank. Mobil auf einem Sattelauflieger kann sie an beinahe jeden Ort transportiert werden. Angeschlossen an einfachen Netzstrom ist sie die mobile Möglichkeit, feste Ladeinfrastruktur zwischenzeitlich zu ersetzen.
2: Wir haben das Problem, dass wir in ganz Europa eigentlich das gleiche Phänomen haben. Die Elektrifizierung zieht überall ein, nicht nur in der Logistik, sondern überall auf der Baustelle, auf Events, auf dem Flughafen etc. pp. Und die Netze sind dafür einfach nicht ausgelegt. Es braucht Jahrzehnte teilweise, wenn man mit den Stadtwerken redet, bis die Netze das auch schaffen könnten. Und selbst wenn sie das schaffen, habe ich teure Leistungspreise, insbesondere in Deutschland. Und eine gepufferte Leistung ist auf jeden Fall etwas, was wir brauchen, wo wir schnell den Strom in den LKW bekommen, weil damit kann ich den LKW wirtschaftlich betreiben.
0: Aber im Logistikgewerbe wird mit jedem Cent gerechnet. Ein elektrisch betriebener LKW ist schwerer als ein Dieselfahrzeug. Auch wenn Elektro-LKWs auf der Straße 42 Tonnen wiegen dürfen, befürchten die Spediteure entsprechende Ladungseinbußen. Demgegenüber sind Elektro-LKWs von der Streckenmaut befreit. Und dann gibt es ja noch die Möglichkeit, als Beispiel könnten Landwirtschaftsbetriebe dienen, selber über Photovoltaik Strom für die LKWs zu erzeugen. Dazu sind aber entsprechende Speicher und natürlich Investitionen notwendig.
5: Jegliche Investition muss sich am Ende rentieren. Also niemand wird etwas investieren, wo auf lange Sicht absehbar ist, dass ich keine Gewinne erzielen kann. Also insofern ist schon natürlich Technologieoffenheit ist das Erste und natürlich auch das Abprüfen der Wirtschaftlichkeit. Nun scheint es aber so zu sein, dass das Schaffen der Infrastruktur, ich sag mal, dass die Basis von allem ist. Und das ist für mich jetzt hier als ortsansässiger Familienbetrieb, DAF-Servicepartner und Handelspartner, die Herausforderung, Schaffen der Infrastruktur, um erst dann natürlich dann die entsprechende Lkw-Flotte aufzubauen.
6: in die Diskussion.

0: In der Diskussion mit den Spediteuren, mit den Kraftfahrern geht es immer um die Infrastruktur. Können Sie sich vorstellen, dass kurz-, mittel- und langfristig der Staat mit Investitionen und mit Förderung vergleichbarer Struktur eingreift?
1: Ja, ich glaube, wir haben in der Vergangenheit das gesehen und werden das auch in Zukunft sehen, dass gerade bei Infrastruktur, die, ich sag mal, noch nicht im Markt ist, sondern wo man schon auch noch überlegt, wird das denn genau die wirtschaftliche Richtung sein oder nicht, auch mit staatlichen Förderungen unterwegs sein muss. Das haben wir in verschiedenen Bereichen gemacht. Ich nehme mal die Ladeinfrastruktur. Das wird man sicherlich auch bei solchen innovativen Projekten machen.
2: Der Elektrotag bei DAF in Ebendorf hat mehrere Dinge deutlich gemacht. Der Klimawandel wird durch technische Innovation mittelfristig eingeschränkt. Die Ingenieure werden daran arbeiten, die Reichweite der Fahrzeuge weiter zu verbessern. Die Politik ist, wenn sie die selbst gesteckten Klimaziele erreichen will, gefordert, an unterschiedlichster Stelle mit zielgerichteter Förderung entsprechend einzugreifen. Und dann sind die Speditionen und ihre Mitarbeiter auch bereit, sich den Herausforderungen der Zukunft zu stellen. So wie hier bei der Kurt Schröter Nachfolger GmbH in Ebendorf.
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1: Wer noch nicht weiß, was er zu Weihnachten verschenken soll, der Domkalender des Fördervereins Magdeburger Dommuseum ist schon zu erwerben. Wie immer hat man interessante Ansichten des gotischen Baus gefunden, auch wenn man sich vielleicht fragt, gibt es denn überhaupt noch neue Ansichten des altbekannten Gebäudes zu entdecken?
2: Also wir sind ganz überrascht gewesen, dass es nicht nur neue Ansichten gibt, sondern sogar auch ganz neue Perspektiven. Also es gab ja früher schon mal vereinzelt in unseren Kalendern auch Aufnahmen von Drohnen. Aber wir haben das bisher so ein bisschen zurückhaltend gehabt, auch weil wir ja als die, die das veröffentlichen, darauf achten müssen, dass es von einem erlaubten Standort aus geschieht. Aber jetzt haben wir mit einer Fotografin zusammengearbeitet, die da sehr genau drauf geachtet hat und haben dadurch auch ein paar ganz neue Perspektiven, also zum Beispiel aus dem Bereich der Hegelstraße, mal auf die Südseite des Doms geschaut und dann aber auch vom Bereich der Messe über die Elbe zum Dom geschaut. Und das hat nicht nur sehr schöne farbige Motive gebracht, sondern eben auch neue interessante Einblicke.
1: Die wurden, wie immer, jahreszeitlich passend ausgesucht, wobei es diesmal wohl besonders schwierig war, ein schönes Winterbild mit Schnee zu finden. Schließlich wird in einer Großstadt der Schnee schnell beräumt und dann sieht es schon wieder nicht mehr so schön aus.
2: Der Kalender ist hier bei uns im Dommuseum Ottonianum zu bekommen. Er ist im Dom am Kartentisch zu bekommen, auch bei Magdeburg Souvenir oder zum Beispiel im Fabularium in der Buchhandlung im Hundertwasserhaus und natürlich bei Veranstaltungen, wo wir sind, zum Beispiel beim Kaiser-Otto-Fest oder eben auch alles, was sonst im Jahresverlauf von uns mitbestückt wird.
1: Für 10 Euro kann man den Kalender kaufen. Der Reinerlös fließt wieder in Projekte des Fördervereins, denn in der Vergangenheit hat man mit solchen Mitteln bei verschiedenen Aufgaben helfen können.
2: Also zum Beispiel beim Internationalen Museumstag hier im Dommuseum mit unterstützen, dass wir Geld gesammelt haben und auch mit Ideen unterstützt haben, eine neue Gestaltung der Ausstellung, Stichwort Goldenes Löwenköpfchen. Und zum Dritten sind es Veranstaltungen wie zum Beispiel das Kaiser-Otto-Fest, wo wir seit vielen Jahren sind. Und das ist uns auch ein bisschen Herzensanliegen, weil auch viele Vereinsmitglieder nehmen den Kalender ja und sehen dann nochmal so ein bisschen, ach stimmt, das haben wir ja letztes Jahr gemacht.
1: Zunächst gibt es nur eine Auflage von 500 Exemplaren. Man sollte sich also sputen, wenn man einen solchen Kalender besitzen oder verschenken möchte.
3: In der Stadthalle kann auf 50 Jahre Olympiageschichte zurückgeblickt werden, mit insgesamt 15 Athletinnen und Athleten aus der Saalestadt, die sich im Laufe ihrer sportlichen Karriere eine oder mehrere olympische Goldmedaillen erkämpfen konnten. Erfolge, die man in der Stadt entsprechend ehren wollte, weshalb am Hansering vor einigen Jahren der sogenannte Park der Olympiasieger eingeweiht wurde. 15 Gedenktafeln für die Ausnahmetalente aus Halle können seitdem hier entlang des Weges gefunden und bestaunt werden.
4: Das haben wir ja damals, 2019, war das hier eingerichtet, als Stadt mit unterstützt. Und ja, das sind tolle Sachen natürlich. Das bezeigen, dass wir als Stadt hier auch eine Sportstadt sind und würdigen entsprechend auch unsere Olympiasieger hier aus Halle.
3: Verewigt wurden hier im Park unter anderem die Errungenschaften von Ruderlegenden wie Thomas Lange oder die Erfolge im Schwimmsport, die Cornelia Ender in den 70ern erzielte. Mit gerade einmal 13 Jahren gewann sie 1972 Silber bei den Olympischen Spielen in München. Bis heute ist sie die jüngste deutsche Olympiateilnehmerin. 4 Jahre später folgte das ersehnte Gold in Montreal. Auch Thorsten Magis, der als Anschieber im Bobsport bei den Olympischen Winterspielen in Pyeongchang und Peking sowohl in der Vierer- als auch in der Zweierkategorie Gold holte, wurde hier im Park mit einer dieser Stelen geehrt. In Italien konnte er seine Medaillensammlung in diesem Jahr um noch ein weiteres Gold ergänzen und ist mit seinen 5 Olympiasiegen nicht nur der erfolgreichste hallische Olympiastarter aller Zeiten, sondern auch der erfolgreichste Bobsportler in der Geschichte der Olympischen Winterspiele. Dementsprechend wurde seine Gedenktafel am Mittwoch um seine jüngsten Erfolge ergänzt.
5: Da sind dann auch ein paar Kollegen eifersüchtig gewesen, denen ich das hier mal gezeigt habe, dass das hier in der Stadt solche Auszeichnungen gibt und so eine Wertschätzung. Und ja, natürlich ist toll, großartig. Ich habe mich irre gefreut, als ich gesehen habe, dass der 5. Stern jetzt dran war und das Emblem von Cortina. ja, ist natürlich so eine Wertschätzung, die ist einfach nicht

0: die nicht alltäglich ist und nicht überall in Deutschland, in verschiedenen Städten irgendwo ist, ne? Und deswegen ganz was Besonderes hier in Halle.
1: Das fünfte Olympiagold soll dann aber auch das letzte des Hallensers gewesen sein, der unmittelbar nach dem Ende der diesjährigen Winterspiele das Ende seiner sportlichen Karriere bekannt gab und sich nun auf sein normales Leben mit seiner Familie in Halle freut.
0: Ist ja auch cool, dass ich das meinen Kindern zeigen kann, ne? Also das macht mich natürlich schon sehr stolz.

0: Nach über 140 Jahren steht das traditionelle Unternehmen Halberstädter Würstchen endgültig vor dem Aus. Wie die Volksstimme berichtete, wurde der Geschäftsbetrieb der Halberstädter Konserven GmbH eingestellt. In den letzten Jahren gab es zahlreiche Versuche, das in Schieflage geratene Unternehmen zu retten. Zuletzt wurde noch versucht, einen Käufer für den Traditionsbetrieb zu finden. Das gelang nicht.
1: Ja, die Bedeutung ist natürlich groß, weil neben dem Domschatz und mittlerweile auch John Cage ist es natürlich das Aushängeschild der Stadt. Also das ist halt das, was man überregional kennt, Halberstädter Würstchen. Wo kommst du her? Aus Halberstadt? Dann wird entweder gesagt, ah ja, klar, der Domschatz, ja, oder Cage. Oder auch ganz gerne, was auch oft unterschätzt wird, ja, Germania Halberstadt. Und wenn das alles nicht ist, dann, ach, Halberstädter, ja, ihr seid doch die mit den Würstchen. Ja, ganz genau, das sind wir. Und von daher ist es schon ein großes Aushängeschild.
0: Für die Stadt Halberstadt und auch für Sachsen-Anhalt ist der Verlust von Halberstädter Würstchen ein schwerer Schlag. Die Marke Halberstädter Würstchen gehört mit zu den bekanntesten Artikeln in ganz Deutschland und wurde jahrzehntelang mit Halberstadt in Verbindung gebracht.
1: Naja, ich sag mal, es kam jetzt ja nicht überraschend. Das ist ja jetzt die Vertriebsgesellschaft, stellt ja jetzt den Betrieb sozusagen ein. Das ist aber auch logisch, produziert wurde ja schon eine Weile nichts mehr und jetzt kann halt auch nichts mehr vertrieben werden. Das trifft uns natürlich so emotional, aber wir werfen da an der Stelle die Flinte halt noch nicht ins Korn, weil es ist ja noch alles da und es wird ja auch weiter nach Investoren gesucht. Und sobald sich ein Investor findet, könnte theoretisch morgen ja auch wieder aufgemacht werden und weiter produziert werden. Ich weiß, die Familie ist noch in Gesprächen mit Investoren, von daher stehen wir da als Stadt unterstützend zur Seite. Und ich bin mir sehr sicher, dass die Geschichte der Halberstädter Würstchen auf jeden Fall noch nicht zu Ende geschrieben ist. Die Frage ist halt, wann gibt es sie wieder? Morgen sehr wahrscheinlich nicht, aber ich glaube auch nicht, dass es nie wieder Halberstädter geben wird.

0: Die Köthener Badewelt soll energetisch fit für die Zukunft gemacht werden. Dafür fließen jetzt 1,8 Millionen Euro Fördermittel aus dem Land. Geld aus dem Europäischen Fonds für regionale Entwicklung. Insgesamt werden rund 2,7 Millionen Euro in die Sanierung investiert.
1: Wir haben uns beworben, also eigentlich haben wir uns schon seit vielen Jahren um Fördermittel gekümmert, haben leider nie zum Erfolg geführt, unsere Bemühungen. Wir freuen uns natürlich jetzt, dass wir aus den Effizienzprogrammen des Landes Fördermittel von ja zweimal rund 900.000 Euro erhalten. Das sind zwei Maßnahmen, die darüber finanziert werden können für dieses Spat.
0: Die erste Maßnahme betrifft die Gebäudehülle. Fenster, Dachaufbauten, Fassade und Dämmung sollen energetisch verbessert werden. Die zweite große Baustelle ist die Energiezentrale.
1: Einmal wird es eine Investition in die Gebäudehülle geben. Das sind natürlich alles, Effizienzprogramm sagt schon, energetische Maßnahmen, die zu entsprechenden Energieeinsparungen führen sollen. Und die zweite Maßnahme ist dann die Energiezentrale, die auch ertüchtigt werden muss und wo wir dann auch natürlich erwarten, entsprechende Betriebskosten in Zukunft einzusparen. Und das Ganze soll natürlich auch nachhaltig sein. Das sind die Bedingungen des Förderprogramms.
0: Geplant sind unter anderem eine Luftwärmepumpe und eine Pelletkesselanlage. Auch eine Photovoltaikanlage soll installiert werden. Der Hintergrund: Schwimmbäder gehören zu den besonders energieintensiven öffentlichen Gebäuden. Viel Wärme und Strom werden gebraucht. Für Wasser, Raumluft, Lüftung und die Technik.
2: Nun, wir wissen doch alle, dass insbesondere öffentlich genutzte Gebäude, in denen nicht gewohnt, aber sehr viel Leben, gewohnt wird, aber sehr viel Leben stattfindet, einen hohen Sanierungsbedarf haben. Das gilt für Kitas, für Schulen, es gilt auch für Schwimmbäder im ganzen Land. Und unser Effizienzprogramm will eben solche nicht bewohnbaren, aber genutzten öffentlichen Gebäude energetisch sanieren lassen. Wir wollen das also fördern und das tun wir hier ganz konkret.
0: Mit der Sanierung soll der Energieverbrauch der Badewelt deutlich sinken. Mehr als 250.000 Kilowattstunden Strom und Wärme sollen jedes Jahr eingespart werden. Das entspricht rund 62,6% des derzeitigen Energiebedarfs.
2: Das Gesamtvolumen hier liegt bei rund 2,7 Millionen Euro Investment für energetische Sanierung. Das kann die Fassade betreffen, das kann die Schaltzentrale betreffen, auch die Nutzung von Photovoltaik. Und Köthen hat hier, vertreten durch die Palm Springs GmbH, einen sehr überzeugenden Antrag gestellt. Unsere Investitionsbank hat das bewilligt und gesagt, da sind 90% Förderung möglich, 1,8 Millionen Euro, die sicherlich gut investiertes Geld sind.
0: Das Land übernimmt damit rund 90% der förderfähigen Kosten. Für die Stadt und den Betreiber ist die Förderung nach jahrelangen Bemühungen ein wichtiger Schritt. Doch die energetische Sanierung soll nicht die einzige Veränderung bleiben.
1: Das Bad wurde 2002 in Betrieb genommen und man sieht doch an der einen oder anderen Stelle, dass entsprechender Handlungsbedarf besteht. Und in einer dritten Maßnahme, wo die Finanzierung, noch leicht offen ist, wir hoffen natürlich, weitere Fördermittel aus dem Bundesprogramm Schwimmbadförderung zu erhalten. Die dritte Maßnahme wäre die Einhausung des Außenbereiches, wo natürlich man am Ende auch noch mal Energieeinsparungen verzeichnen könnte.
0: Auch die Außenanlagen sollen perspektivisch umgestaltet werden. Geplant sind unter anderem ein neuer Spielplatz und eine Fahrradständeranlage. Wann die Bauarbeiten für die energetische Sanierung starten können, ist noch nicht endgültig klar. Zunächst müssen die Vergabeverfahren durchgeführt werden. Nach derzeitiger Planung könnte es Mitte kommenden Jahres losgehen. Dann könnte es allerdings auch Einschränkungen für die Badegäste geben.
1: Das wird natürlich mit entsprechenden einschneidenden Maßnahmen verbunden sein. Das heißt, der Betrieb wird nicht wie sonst üblich hier stattfinden können. Man muss sehen, inwieweit das Bad insgesamt geschlossen werden muss oder ob man bestimmte Maßnahmen im laufenden Betrieb durchführen kann. Aber da ist es noch zu früh, um entsprechende Aussagen zu treffen.
0: Fest steht: Mit der energetischen Sanierung soll die Köthener Badewelt deutlich weniger Energie verbrauchen und damit langfristig auch wirtschaftlicher betrieben werden können. Für die Stadt geht es dabei um mehr als Gebäudetechnik. Die Badewelt ist auch ein Ort, an dem Kinder schwimmen lernen und Generationen zusammenkommen.
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8: Die Sommerpause war lang genug, aber am 10. Oktober soll nun endlich wieder geboxt werden. Der Boxstall SES lädt erneut in die Ballhausarena in Aschersleben ein, denn der Hauptkampf wird wieder von einem Lokalmatadoren bestritten.
9: Den ersten haben wir heute ja verkündet, eine Doppel-WM im Juniorenbereich. Der Juniorenweltmeister boxt um den zweiten Titel der IBF und gegen einen Franzosen. Und ich bin gespannt, wie Julian Vogel sich macht gegen Diallo. Die Ansetzung schlechthin, heißer Herbst des Boxens und der Beginn ist dieser tolle Kampf.
8: Bakary Diallo kommt aus Frankreich und er meldete sich schon mal per Video zu Wort. Wobei offenbar wurde, dass er auf die beiden Titel scharf ist, die diesmal zur Disposition stehen.
9: Nee, also ein toller Boxer, eine tolle gute Amateurkarriere, gute Profikarriere, hungrig. 22 Jahre alt, ein Jahr jünger wie Julian, ansonsten sehr kampfeslustig, sag mal, er ist ja ein Offensivboxer. Also es könnte ein ganz spannender, offener Kampf sein, also der ist nicht von Taktik getrieben, sondern er geht in die Offensive. Julian liegt das auch, Julian ist auch lieber offensiv. Es gibt eine richtige Ringschlacht.
8: Darauf bereitete sich Julian Vogel den Sommer über in England vor. Als Sparringspartner von heute namentlich nicht näher benannten gestandenen Boxern, die den jungen Aschersleben aber sehr forderten. Zumindest das berichtete Vogel, der gemeinsam mit Michel Dobler in London war, der sich dort auch auf seinen ersten 8-Runden-Kampf vorbereitete.
9: Michel Dobler, großes Schwergewichtstalent, macht seinen ersten 8-Runden-Kampf, wird sehr spannend. Da zeigt er sich das erste Mal, schafft er praktisch eine neue Distanz, die bei den Profis nur gibt. Wir werden sehen, aber ich bin da sehr zuversichtlich.
8: Dann wäre noch Arthur Reis zu erwähnen, der sich entschlossen hat, eine Gewichtsklasse tiefer, nun wieder als Supermittelgewichtler in den Ring zu steigen. Eine Gewichtsklasse, die er lange dominierte und in der er nach langer Verletzungspause wieder einsteigen will. Auch sein Gegner soll erst später bekannt gegeben werden. Da es aber um den zweiten Hauptkampf des Abends gehen wird, dürfte es sich um einen hochklassigen Kontrahenten handeln. Schlussendlich steht auch fest, dass mit Arminius Rolle der jüngste deutsche Profiboxer seinen ersten Titelkampf um die deutsche Meisterschaft bestreiten wird. Der gerade mal 16-jährige Berliner wird von seinem Vater trainiert, der für seinen Schützling die entsprechenden Sondergenehmigungen einholte.
9: Es ist wirklich ein Phänomen, boxt seinen ersten Titelkampf um die internationale Deutsche und das alles mit Sondergenehmigung. Der Junge ist ein Talent, hat bis jetzt alles gewonnen und ist natürlich ein ganz schönes Brett, was die jetzt bohren wollen, aber ich drücke die Daumen.
8: Zumindest die Hauptkämpfe wird man im TV zu sehen bekommen, aber eine SES-Boxgala ist natürlich so viel mehr, weshalb das Live-Erlebnis durch nichts zu ersetzen ist und außerdem kann man den Fernsehleuten beim Ackern zusehen. Deswegen wie immer zum Schluss dieses Beitrags.
9: Am 10.10. in der Ballhaus Arena in Aschersleben. 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
10: An einer Schleuse stehen und einfach nur beobachten, das macht richtig Freude. Eine schöne Atmosphäre gab es auch im Ernst-Berlach-Theater in Güstrow. Dort standen besondere Erlebnisse im Mittelpunkt einer ganz aufregenden Premiere.
11: Theater lebt von Geschichten und von den Menschen, die sie erzählen. Mit der neuen Bürgerbühne eröffnet das Ernst-Barlach-Theater Güstrow erstmals die Möglichkeit, in Theaterkursen eigene Inszenierungen zu entwickeln und auf die Bühne zu bringen. Nach dem erfolgreichen Auftakt der Theaterentdecker mit jungen Darstellerinnen und Darstellern zwischen 8 und 13 Jahren präsentieren nun auch die Theaterspieler ab 17 Jahren die erste eigene Produktion. Das lockt viele neugierige Besucher an.
12: Das Projekt ist ganz neu. Und wie ist es dazu gekommen? Es liegt daran, dass wir dank des Theaterpreises des Bundes bzw. dank dieses Preisgeldes die Stelle einer Theaterpädagogin einrichten konnten. Und wir bieten seit dieser Spielzeit zwei verschiedene Kurse an, einen für Kinder und Jugendliche und einen Mehrgenerationskurs. Und das ist heute die Premiere des selbst erarbeiteten Stückes der Theaterspieler.
11: Der gelungene Auftakt soll keine einmalige Aktion bleiben. Auch in der kommenden Spielzeit werden wieder Theaterkurse am Ernst-Barlach-Theater angeboten. Schon die erste Kursreihe war sehr gefragt.
13: Wir hatten einen regen Ansturm. Also es waren wirklich über 40 Menschen, die sich für dieses Ensemble vorab beworben hatten. Und mittlerweile hat sich aber so ein Festensemble gebildet von 12 Teilnehmenden. Ja, und jetzt sehen wir heute aus Stimmen aus dem Inneren das selbst erarbeitete Stück.
11: Mit einer so großen Resonanz hatte das Theaterteam gar nicht gerechnet. Eine größere Bühne wäre nötig gewesen. Umso größer ist die Freude über das Ergebnis. Mit Stimmen aus dem Inneren ist eine eindrucksvolle Inszenierung entstanden, auf die alle Beteiligten stolz sein können.
13: Wir haben uns mit Erinnerungen beschäftigt und auch mit biografischen Texten. Das heißt, die Theaterspieler durften innerhalb der Einheiten auch eine Art Schreibeinheit selbst gestalten und biografische Texte über sich verfassen, über Erinnerungen und ganz speziell in Bezug auf Güstrow.
11: In frei erzählten Monologen wird von eigenen Erlebnissen und Erfahrungen erzählt. Sie setzen sich mit der Frage auseinander, wie es sich anfühlt, in Güstrow zu leben. Dabei kommen Wünsche, Kritik und Ideen für die Zukunft der Stadt zur Sprache. Aufgelockert werden die Monologe durch Bewegungseinlagen und mitreißenden Disco-Momenten. Auf der Bühne treffen dabei die unterschiedlichsten Menschen aufeinander.
14: Wir haben uns erst einmal alle kennengelernt und es war eine sehr bunt gemischte Gruppe, auch vom Alter her sehr gemischt. Und ja, da hatten wir verschiedene Aufwärmübungen immer, wurden auch jedes Mal vorher gefragt, wie wir uns fühlen. Das war immer ganz nett als Einstieg. Und ja, das wurde ganz bunt gestaltet. Da waren wir manchmal ein Tier, eine Farbe oder eine Yoga-Position. Genau, und dann haben wir verschiedene weitere Übungen gemacht, haben etwas über Theater an sich auch gelernt. Ne? Wie spricht man auf der Bühne, welche Sachen macht man nicht, welche Sachen macht man eher und haben auch ganz viel Impro-Theater geübt und ja, so sind wir dann langsam an das Ganze rangekommen.
11: Man sieht, wie viel schauspielerisches Talent in den Teilnehmerinnen und Teilnehmern steckt. Mit einer abwechslungsreichen Mischung aus berührenden Monologen und humorvollen Szenen begeistern sie das Publikum.
15: Wir fanden sehr schön, dass es so viele unterschiedliche Szenen waren, die richtig interessant waren und aus dem Leben gegriffen und aus der Realität dargestellt worden sind.
16: Was war besonders schön?
17: Wie Güstrow dargestellt wurde. Einfach schön, was man so machen kann. Es muss weitergehen.
16: es hat uns sehr gut gefallen.
18: Ja, das war eine coole Sache, würde ich sagen. Aber die Stücke waren natürlich im Einzelnen unterschiedlich.
19: Sehr, sehr gut, sehr interessant. Also manches fasst einen total an, anderes versteht man wieder nicht so. Aber das ist ganz normal, denke ich. Dass so unterschiedliche Charaktere und so unterschiedliche Ansätze. Schön.
11: Eine rundum gelungene Vorstellung. Mit langanhaltendem Applaus würdigten die Zuschauerinnen und Zuschauer die Leistung der Darstellerinnen und Darsteller, die mit viel Kreativität und Leidenschaft auf der Bühne standen. Nach diesem erfolgreichen Auftakt darf man sich schon jetzt auf die nächste eigene Produktion des Ernst-Barlach-Theaters in Güstrow freuen.

Das auf dem Gelände des ehemaligen Reichsbahn-Ausbesserungswerk in Magdeburg-Salbke gebaut werden soll, darüber berichteten wir bereits mehrfach seit 2023. Das große Bauvorhaben wurde damals in Zusammenhang mit der Intel-Ansiedlung bekannt gegeben, sodass es für viele nahe lag, dass nicht mehr gebaut wird, als Intel absagte. Doch offensichtlich entschieden sich die Bauträger dennoch, das Vorhaben umzusetzen. Denn die seitdem zwar wahrnehmbaren, aber eher halbherzigen Maßnahmen, das Areal zu beräumen und erste Abrissarbeiten vorzunehmen, sollen nun in eine neue Phase treten. Denn die Investorengruppe um Hüsien Altasch hatte am Freitag zum symbolischen Baustart eingeladen. Ort des Geschehens war die ehemalige Großteilehalle des RAW, für die man sich vorstellen kann, sie später einmal in ein Fitnesszentrum zu verwandeln. Als erstes, die Namensfindung ist abgeschlossen und das Projekt soll nun endgültig Ravsburg heißen. In gewisser Weise

0: soll hier eine Stadt in der Stadt entstehen. Man stellt sich vor, neben einer 2000 Einheiten Wohnbebauung auch eine Einkaufsmall, ein Ärztehaus, eigene Verwaltungsbauten und Gewerbeflächen zu realisieren. Insgesamt 800 Millionen Euro sollen verbaut werden. Geld, was man wohl hauptsächlich über den Verkauf von Eigentumswohnungen einzusammeln gedenkt. Eigentumswohnungen, die von den Eigentümern selbst bewohnt oder durch diese vermietet werden sollen. Es war von hochpreisigen Mieten die Rede, also eindeutig für deutlich besser Situierte. Wie es bis jetzt aussieht, wird die Einfriedung der gut 250.000 Quadratmeter Fläche, um die es geht, bestehen bleiben, sodass die Ravsburg ihrem Namen als komplett zu sicherndes Areal Ehre machen dürfte. Vielleicht ein wichtiges Verkaufsargument für die dortigen Immobilien für Kunden, die ein besonderes Sicherheitsbedürfnis haben. Das alles war jedoch nicht Thema der Grußworte der geladenen Gäste, zu denen neben der Oberbürgermeisterin auch der Ministerpräsident von Sachsen-Anhalt gehörte und der türkische Botschafter. Denn viele der beteiligten Unternehmen, Banken und Investmentfonds haben einen türkischen Hintergrund und Erfahrungen mit solchen Bauvorhaben in aller Welt. Nach dem offiziellen Teil in der ehemaligen Großteilehalle wurden die Gäste in die erste bereits entstandene Baugrube gebeten, wo man neben ein bisschen symbolischem Sandschippen für die Medien mit der Betonpumpe dann wesentlich handfestere Tatsachen für den Grundstein schuf. Nun sollen also Fakten in Beton geschaffen werden. Wie lange es dauern würde, wurde allerdings nicht mitgeteilt. Es hängt wahrscheinlich sehr davon ab, wie es gelingt, die zu bauenden Immobilien zu verkaufen. Auf alle Fälle dürften erste Mieter oder Eigentümer ziemlich lange auf einer Großbaustelle leben.
1: Vor einer Woche wurden erneut die bunten Flaggen vor dem Rathaus der Landeshauptstadt gehisst, der offizielle Startschuss für die Magdeburger CSD-Wochen, deren Höhepunkt am Samstag wieder mit dem alljährlichen Straßenfest und Umzug zelebriert wurden. Das Motto in diesem Jahr: Wählt Liebe. Ein deutlicher Appell an die Sachsen-Anhalterinnen und Sachsen-Anhalter im Vorfeld der Landtagswahl am 6. September. Denn zwischen Regenbogenfarben, Glanz und Glitzer darf nicht vergessen werden, dass der Christopher Street Day nicht nur ein Tag des ausgiebigen Feierns ist, sondern vorrangig ein Protest für die Rechte und die Sicherheit queerer Menschen. Eröffnet wurde der Aktionstag daher auch in diesem Jahr mit einer politischen Kundgebung, in deren Rahmen Vertreter der Parteien im Landtag ihre Solidarität mit der queeren Community deklarierten und sich diversen Fragen zu ihrem Wahlprogramm stellten. Anders als in den Vorjahren fand diese Eröffnungszeremonie nicht wie üblich vor dem Rathaus statt, sondern erstmalig auf dem Domplatz. Einerseits aus Platzgründen, da der CSD von Jahr zu Jahr höhere Besucherzahlen vermeldete, zudem konnte das umliegende Areal hier deutlich besser abgesichert werden. Neben verstärktem Polizeieinsatz mit mehreren hundert Beamten, die alle Zufahrten zum Domplatz mit Dienstfahrzeugen blockierten, geschah das durch diese Poller, mit denen zuletzt das Interimsgericht für den Prozess um den Weihnachtsmarktanschlag gesichert wurde. Künftig sollen diese Pfosten zur Absicherung von Großveranstaltungen für ganz Sachsen-Anhalt zur Verfügung stehen. Am Samstag garantierten sie den knapp 3000 Teilnehmern des diesjährigen CSD ein sicheres Miteinander und auch entlang der Route durch die Stadt schafften die Einsatzkräfte Blockaden, sodass bis auf ein paar vereinzelte Pöbeleien keine Zwischenfälle zu vermelden waren und der restliche Demozug samt Kundgebungen störungsfrei ablaufen konnte.
2: Vor 30 Jahren begann hier in Magdeburg die Geschichte des CSDs in Sachsen-Anhalt. 30 Jahre Sichtbarkeit, 30 Jahre Kampf. 30 Jahre Menschen, die den Mut hatten, auf die Straße zu gehen und zu sagen, wir sind hier, wir gehören hierher und wir werden nicht verschwinden.
1: 30 Jahre später und es scheint, als habe sich in all der Zeit nichts geändert. Queere Menschen müssen sich weiterhin um ihre Rechte, ihre Zukunft und ihre allgemeine Sicherheit sorgen, wie es der Anschlag auf den Berliner CSD deutlich machte. Zu den diesjährigen Forderungen an die Politik gehören daher vor allem verstärkte Maßnahmen zum Schutz queerer Menschen vor Hass, Hetze und Gewalt, sowie im Netz als auch im Alltag. Denn nur so kann dauerhaft garantiert werden, dass der CSD auch in Zukunft so friedlich und sicher vonstatten gehen kann wie in diesem Jahr.
3: Die Freiwillige Feuerwehr Ebendorf wird in diesen Tagen 100 Jahre alt. 1926 erkannte man die Notwendigkeit und gründete eine entsprechende Wehr. Das sind Bilder vom Familienfest auf der Festwiese, denn der große Umzug gemeinsam mit befreundeten Feuerwehren und

0: Partnern war schon am Samstagvormittag.
1: Martin, 100 Jahre Feuerwehr in Ebendorf. Worauf bist du eigentlich im Moment am meisten stolz?
2: Am meisten stolz bin ich auf die Kameraden, die über 100 Jahre oder genau 100 Jahre, muss man ja sagen, das Bild der Feuerwehr Ebendorf geprägt haben. Das aktuell prägen, aber eben auch früher geprägt haben. Außerdem auf unsere Kinder- und Jugendarbeit, die wir aktuell machen, die zeigt, dass die Feuerwehr Ebendorf wahrscheinlich so schnell nicht ausstirbt.
1: Naja, das ist, bedeutet ja, dass im Prinzip die Arbeit an den Nächsten, das ist ja im Prinzip die Feuerwehrarbeit, von Generation zu Generation weitergegeben wird.
2: Ja, genau so hat das immer funktioniert und genauso wird es hoffentlich auch weiter funktionieren. Seit mindestens 100 Jahren gerade in Ebendorf und vielleicht auch noch die nächsten 100 Jahre oder hoffentlich in Ebendorf.
0: Wie fit die Kameraden sind, konnte ein simulierter Einsatz gemeinsam mit den Aktiven der Freiwilligen Feuerwehr Meizendorf beweisen. Die Ausgangslage ist ein Verkehrsunfall im Auto, eine verletzte Person, die über Rückenschmerzen klagt. Während einer dem Verletzten Zuspruch gibt und ihn mit Schutzhelm und Folie vor Splittern beschützt, wird die Befreiung aus dem Auto vorbereitet. Um besser an den Verletzten heranzukommen, wird mit einem Spreizer die verbeulte Tür aus den Angeln gerissen. Wer möglicherweise eine Verletzung an der Wirbelsäule hat, könnte am Ende querschnittsgelähmt sein, also muss er möglichst ohne eigene Bewegung geborgen werden. Das bedeutet, das Dach des Autos wird abgeschnitten. Erst wird die Frontscheibe aufgesägt, sie besteht aus folienverklebtem Sicherheitsglas, und dann kommt die hydraulische Schere zum Einsatz. Die Kräfte, die hier wirken, sind enorm. Und so kann weder die A, die B und auch die C-Säule nicht widerstehen. Und das Dach kann vorsichtig abgehoben werden. Jetzt noch die Bergung des Verletzten. Ein Tragebrett wird ihm vorsichtig unter den Rücken geschoben und dann mit vereinten Kräften der Körper gerade auf das Brett gehoben. Und wenn viele Hände fest zugreifen, ist die Last schnell und sicher bewegt. Also wenn Sie einmal in so einen Unfall verwickelt werden, wäre es gut, es passiert im Einsatzbereich der Freiwilligen Feuerwehr Ebendorf.
3: Die Folgen des Klimawandels sind von Jahr zu Jahr in mehr Städten Sachsen-Anhalts zu spüren und können dort für enorme Einschränkungen und Belastungen im Alltag sorgen. Magdeburg ist eine dieser Städte. Auf der einen Seite des Extrems die beiden Jahrhunderthochwasser von 2002 und 2013 sowie mehrere Starkregenaufkommen in den Jahren zuvor und danach, die an dieses Ausmaß zwar nicht herankamen, das Leben der Elbestädter aber dennoch unnötig erschwerten. Auf der anderen Seite stehen extreme Hitze, Trockenheit und historische Tiefstände der Elbe, mit denen die Landeshauptstadt in diesem Jahr zu kämpfen hatte, teilweise mit Temperaturen über 40 Grad. Es sei wichtiger denn je, auf künftige Extremszenarien besser vorbereitet zu sein und entsprechende Gegenmaßnahmen zu fördern, weshalb Sachsen-Anhalt in den letzten 20 Jahren mehr als 1,6 Milliarden Euro für den Hochwasserschutz investierte. In den elbnahen Stadtteilen bemühte sich Magdeburg ebenfalls um diverse Maßnahmen, darunter der Herrenkrugpark, dem Landesumweltminister Willingmann und der Bundesumweltminister am Montag einen Besuch abstatteten, um sich dort über die dort getroffenen Vorkehrungen zu informieren.
4: Insbesondere auch hier in der Landeshauptstadt Magdeburg fast 60 Millionen Euro in Hochwasserschutzmaßnahmen. Hier im Herrenkrug eine ganz besondere, in dem zum einen die Deiche verfestigt wurden, die Deiche stabilisiert wurden und darüber hinaus auch Ausgleichsmaßnahmen finanziert werden konnten, die diesen wundervollen Landschaftspark, den Herrenkrugpark, wieder mit Gehölzen ausstatten.
3: In diesem Rahmen wurden insgesamt 226 Bäume und über 6000 Sträucher gesetzt. Allein in diese Ausgleichs- und Ersatzpflanzungen investierte man knapp 600.000 Euro. Der Gesamtaufwand für die Instandhaltung des Areals sowie die ausgiebige Sanierung von rund 3,4 Kilometer Deich beläuft sich auf etwa 11,8 Millionen Euro. Zusätzlich sollen die Deiche bei Bedarf von mobilen Hochwasserschutzmaßnahmen unterstützt werden.
4: Das kann man sehr deutlich beim Herrenkrug-Hotel sehen, bei dem man in den Boden eingelassen die Verankerungen sieht, mit denen künftig bei Hochwasser tatsächlich mobile Anlagen schnell und

0: auf ganz leichtem Wege befestigt werden können und die einen größtmöglichen Schutz bieten sollen. Auch hier hat man gelernt aus einer Überschwemmungserfahrung.
1: Neben den Vorrichtungen, die um das Hotelgelände verteilt wurden, können diese Bodenhalterungen außerdem vor den Zugängen des Herrenkrugstegs gefunden werden. Mithilfe dieser mobilen Maßnahmen und den zukunftsorientiert sanierten Deichen dürfte also zumindest das Areal am Herrenkrug bestens für künftige Starkregenereignisse gewappnet sein.
2: Zu den mitunter stiefmütterlich behandelten Sozialeinrichtungen in Sachsen-Anhalt gehören oft genug auch Jugendclubs, denn solche zu betreiben ist eine kommunale und auch freiwillige Aufgabe. Oft genug sind die Kommunen bereits mit der regelmäßigen Übernahme der Personalkosten überfordert und viele der Einrichtungen in zumeist freier Trägerschaft hangeln sich in Jahresabschnitten von Projekt zu Projekt.
3: Wenn ich an unsere offene Jugendarbeit denke, kann ich immer wieder betonen, wie sehr die Stadt Schönebeck uns wirklich unterstützt, auch mit einer Förderung, die es eben hier möglich macht, 3 Jugendclubs zu betreiben. Das ist gigantisch für die heutige Zeit und das wissen wir sehr zu schätzen. Ansonsten ist es schon so, dass wir als sozialer Träger natürlich an vielen Stellen auch zu kämpfen haben, Projekte dauerhaft zu erhalten oder auch aus diesen jährlichen Förderungen mal wegzukommen. Und aktuell ist unser größtes Sorgenkind natürlich die Zukunft der Schulsozialarbeit, wo ich noch nicht beantworten kann, wie da die Perspektive aussieht. Also da haben wir schon auch große Bauchschmerzen, wohin da die Reise geht.
2: Da trifft es sich gut, dass die Landesregierung entschied, über das Sozialministerium Geld aus dem berühmten Sondervermögen auszureichen, das speziell für diesen Zweig der Jugendsozialarbeit gedacht ist. Noch in diesem Jahr stehen etwa 15 Millionen Euro zur Verfügung, die in Tranchen bis 100.000 Euro ausgereicht werden können, also bis zu 150 Maßnahmen, die noch in diesem Jahr abgearbeitet werden können.
4: Ja, wenn Sie beobachten im Land, wir sind im Augenblick überall unterwegs und fördern Kinder- und Jugendeinrichtungen gerade. Ich bin morgen zum Beispiel in Biere, ich bin in der Hohen Börde und jeder hat unterschiedliche Bedürfnisse. Jemand möchte gerne in mobile Kinder- und Jugendarbeit investieren, die wollen einen Bus haben, den sie sich sonst nie leisten könnten, weil die ja immer Probleme haben, an festen Standorten Kinder zu finden. Sie fahren dahin, wo Kinder und junge Menschen sind. Und es gibt, wie gesagt, einige wollen Teilhabe ermöglichen. Ich sage da in Burg, die wollten auch eine Küche haben, weil sie das ähnliche Bedürfnisse wie hier im Future haben. Und wir merken eben, dass wir das ganz schnell umsetzen können und dass insbesondere Kinder und junge Menschen merken, sie sind wertgeschätzt, auch von der Politik.
2: Man erkennt, die Wünsche sind vielfältig, die nun realisiert werden könnten. Und damit wären wir bei dieser Einrichtung in Schönebeck, dem Jugendclub Future in der Moskauer Straße und seinem Vorhaben, das von den 100.000 Euro realisiert werden kann.
3: Also das Herzstück des Antrages ist tatsächlich die Küche, die extrem renovierungsbedürftig ist. Das heißt, die ganzen alten Möbel kommen raus, die Fliesen werden erneuert, es kommt eine nagelneue Küche mit allem Zubehör rein und auch der benachbarte Vorratsraum wird schick gemacht quasi. Und außerdem werden alle Fenster des Jugendclubs erneuert, sodass die Einrichtung auch wieder unter energetischen Aspekten attraktiver ist. Es gibt eine schöne Außensitzgelegenheit und dann ist noch eingeplant ein Laptop, mit dem die Kids dann zum Beispiel nach Rezepten recherchieren können für gemeinsame Kochprojekte.
2: Denn man möchte auch hier einen Kinderkochclub veranstalten, in dem Kinder nicht gekocht werden, sondern in dem man Kindern und Jugendlichen nicht nur grundlegende Fähigkeiten zum Kochen, sondern auch zu gesunder Ernährung nahebringen will.
3: Die Küche ist in einem Jugendclub wirklich so ein Raum, wo ganz viel Interaktion passiert. Nicht nur gemeinsames Essen, sondern sich auch gute Gespräche führen, sich Dinge anvertrauen, Pläne schmieden, Probleme lösen. Das ist für uns die Küche in einem Jugendclub.
2: Mit dem medienwirksam übergebenen Förderbescheid wird es jetzt ganz schnell gehen, denn die Maßnahme kann jetzt nicht nur angegangen, sondern soll möglichst auch noch in diesem Jahr verwirklicht werden, sodass man sich schon bald auf eine große Kücheneinweihungsparty freuen kann.

0: Caravaning verbindet Freiheit und Technik. Wer schon einmal ein Gespann bewegt hat, weiß, dass es ein gewisses Maß an Können und Vorbereitung braucht. Der Caravansalon steht schon in den Startlöchern und beim Fahrtraining auf dem Düsseldorfer Messegelände geht es um die Situationen, die im Urlaub schnell zur Herausforderung werden können. Richtig bremsen, lenken und rangieren.
1: Noch weiter. 3, 2, 1, jetzt!
0: Gut, damit unterwegs alles unter Kontrolle bleibt. Welche Fahrzeuge, Ideen und Entwicklungen die Branche aktuell bewegen, darum geht es anschließend ein paar Schritte entfernt bei der Vorab-Pressekonferenz zum Caravansalon 2026.
2: Die Branche entwickelt sich immer wieder neu, erfindet sich immer wieder neu. Es sind Grundrisse, die es teilweise schon mal gab, die jetzt nochmal anders gesehen werden, entwickelt wurden. Wir haben auf derselben Länge weitaus mehr Möglichkeiten, in die Komfortrichtung und auch vor allem in die Transportfähigkeit hinzudenken. Kunden haben mehr Auswahl, Kastenwegen werden familienfreundlicher und unterm Strich kann man auch sagen, ist vielleicht auch so ein bisschen der aktuellen wirtschaftlichen Lage geschuldet. Es geht weg von den Einzeloptionen bei Ausstattung hin zu Zulassungspaketen, also Paketen, die man dazu buchen kann.
0: Auf dem Caravansalon können nicht nur Fahrzeuge, Zubehör und Destinationen erlebt werden. Er ist Treffpunkt für alle, die unterwegs sein möchten. Mit viel Komfort, mit sportlichem Anspruch oder möglichst unabhängig und flexibel.
3: Das eine ist das Thema Offroad-Fahrzeuge und damit meine ich nicht nur Reisemobile, Campervans, sondern auch Caravans, die speziell dafür ausgelegt sind, sie ein bisschen rougher im Gelände zu bewegen. Und der zweite Trend, auch mit einer eigenen neuen Heimat in der Halle 7a, ist das Thema Dachzelte. In den letzten Jahren schon immer populärer geworden und wir konzentrieren das Angebot an dieser Stelle. Autarkie ist ein Riesenthema, das heißt mit Fahrzeugen unabhängig von Strom, von Versorgung zu sein. Auf der anderen Seite aber nicht auf Komfort zu verzichten.
0: Wer Caravaning selbst ausprobiert, der merkt, zur mobilen Freiheit gehören natürlich immer neue, spannende Ideen und schöne Ziele. Aber auch Beratung, Sicherheit und Erfahrung. Alles das gibt es auf der Weltleitmesse für mobiles Reisen in Düsseldorf zu entdecken.

0: Magdeburg bekommt einen neuen Supermarkt. Allerdings nicht auf der grünen Wiese, sondern hier in dieser eher unscheinbaren Halle in der Sudenburger Wuhne. Das Unternehmen Picknick, das hier einen Logistikstandort für Magdeburg eröffnet, nennt sich auch Supermarkt auf Rädern. Denn der Service beginnt auf dem Handy und endet mit der Lieferung der Waren nach Hause.
1: Wir sind ein Online-Supermarkt, appbasiert, bei dem unsere Kunden ihren Einkauf online bestellen können, liefern auch dann zum Kunden direkt an die Haustür, kostenlose Lieferung. Es gibt Rezepte bei uns in der App, wo man sich noch den Einkauf zusammenstellen kann, die Rezepte zusammenstellen kann und bekommt alles von uns geliefert.
0: Bei den Rezepten handelt es sich um Kochvorschläge, für die in der App alle benötigten Artikel zusammengestellt werden. Nur mit dem Unterschied zum Wettbewerb, dass man hier auch Zutaten abwählen kann, zum Beispiel, weil man noch genug Kartoffeln hat. Wobei das Sortiment, aus dem man auswählt, von einer großen deutschen Einkaufs- und Liefergemeinschaft kommt.
1: Wir arbeiten in Deutschland mit Edeka zusammen, das heißt, wir beziehen einen Großteil der Produkte auch von Edeka, das heißt, man findet bei uns Edeka-Eigenmarken gut und günstig, aber auch ganz normales Markensortiment, also ein vollwertiges Supermarktsortiment bei uns in der App, auch Picknick-eigene Marken haben wir schon. Die Ware wird vorkonfektioniert bei uns im Zentrallager in Kerbelsketal, daraus beliefern wir hier die Region und hier am Standort haben wir aktuell 15 Mitarbeiter ungefähr, werden hier mit weiterem Wachstum in der Zukunft aber auch noch mehr Arbeitsplätze schaffen.
0: Der sogenannte Hub in Magdeburg hat also die Funktion einer Verteilstation. Die LKWs mit den vorkonfektionierten Kisten, in denen sich die Einkäufe der Kunden befinden, werden auf die vollelektrischen Lieferfahrzeuge verteilt und dann auf vorher festgelegten Routen ausgeliefert.
1: Also Sie wählen sich quasi vorher ein Zeitfenster aus. Wir starten hier nachmittags mit der Lieferung und liefern dann bis in den späten Abend rein. Das heißt, als Kunde wähle ich mir zunächst ein ungefähr einstündiges bis zweistündiges Zeitfenster aus. Als Beispiel, ich möchte morgen zwischen 15 und 17 Uhr beliefert werden und am Tag der Lieferung reduzieren wir dieses Zeitfenster dann nochmal auf 20 Minuten und geben dem Kunden dann quasi mit, dass wir zwischen 15.20 Uhr und 15.40 Uhr bei ihm sein werden zum Beispiel.
0: Da die Waren im Zentrallager in Kerbelsketal zusammengestellt werden, dauert es im Grunde immer bis zum nächsten

0: nächsten Werktag, bis die Bestellung beim Kunden ankommt. Dafür ist die Anlieferung kostenlos, wenn man mindestens für 45 Euro einkauft.
1: Wir sind schon seit einigen Jahren in Deutschland unterwegs, sind ursprünglich ein niederländisches Unternehmen, sind dann in Nordrhein-Westfalen gestartet und sind dann immer weiter in Deutschland expandiert. Und mit Magdeburg eröffnen wir jetzt auch hier in Sachsen-Anhalt den ersten Standort.
0: Und so weitet das Unternehmen seinen Lieferbereich weiter in den Norden Sachsen-Anhalts aus. Denn zum Beispiel in Halle kann man diesen Service schon seit geraumer Zeit nutzen. Und der dortige Erfolg veranlasste das Unternehmen, nun den nächsten Schritt zu gehen. Ob Sie beliefert werden, das sagt Ihnen die App, wenn man seine Adresse eingegeben hat. Wobei sich das Liefergebiet nicht nur auf Magdeburg beschränkt, sondern auch viele größere Städte im Umkreis beinhaltet, wie Wolmirstedt, Wandsleben, Schönebeck oder Gommern.
2: Ein wichtiger Meilenstein für die Versorgungssicherheit könnte am Mittwoch im Starpark gesetzt werden, dem Gewerbegebiet an der R14 östlich der Stadt Halle, das zu den größten zusammenhängenden Industriegebieten Mitteldeutschlands zählt. Auf den rund 230 Hektar Fläche sind aktuell 25 Unternehmen ansässig, darunter die Großbäckerei Bonnbach, ein Konzern der Schwarzproduktion, welche europaweit als einer der bedeutendsten Lebensmittelhersteller gilt. Die Produktionskapazität am Standort Halle soll nun mithilfe von 5 neuen Backlinien um ein Vielfaches gesteigert werden. Dafür wird ein zusätzliches Produktionsgebäude auf dem Areal benötigt, für das am Mittwoch der symbolische erste Spatenstich gesetzt wurde. Rund 400 Millionen Euro fließen in diese Erweiterung. Eine wichtige Investition für Halle sowie für ganz Sachsen-Anhalt, durch die an diesem Ort außerdem ca. 400 Arbeitsplätze geschaffen werden.
3: Wir haben ja schon 3.500 Arbeitsplätze hier im Starpark. Und das ist einfach ein wichtiger wirtschaftlicher Impuls, der auch zeigt, dass vieles in Sachsen-Anhalt sehr gut läuft, sehr gut organisiert ist, weil ein Unternehmen wie die Schwarzgruppe investiert dann, wenn die Rahmenbedingungen gut sind, wenn es eine gute Flankierung durch die Behörden gibt. Und das ist hier der Fall.
2: Der Gesamtaufwand für das Ausbauvorhaben war ursprünglich niedriger angesetzt. Die aktuelle Investitionssumme von 400 Millionen Euro ergab sich aus Plänen für einen erhöhten Grad an Digitalisierung am Standort, sowie daraus, dass der erweiterte Bäckereikomplex zu 100% mit Strom aus erneuerbaren Energiequellen betrieben werden soll. Der erhöhte Betrag fließt daher gezielt in energieeffiziente Technik und die Logistikinfrastruktur, um das Werk nachhaltig und zukunftssicher zu gestalten. Nach dem Spatenstich am Mittwoch sollen die Ausbauarbeiten auf dem Gelände zeitnah beginnen, sodass die erweiterte Produktion bereits im Jahr 2028 erfolgen kann.
3: Mit einer namhaften Firma wie der Schwarzgruppe Bonnbach kann man natürlich auch werben. Ja, also es ist ja ein wirklich global agierendes Unternehmen. Und ein solches Unternehmen hier am Standort zu haben, das ist gut und das stärkt die Reputation des Wirtschaftsstandortes Halle.
4: Auf deutschen Straßen sind am Tag gut 1,3 Millionen Lkw unterwegs. Allein die 40-Tonner tragen mit über 7% zum CO2-Ausstoß unserer Gesellschaft bei und das soll sich ändern. Wie das geschehen soll, konnte man sich bei der Kurt Schröter Nachfolger GmbH in Ebendorf, dem regionalen DAF-Händler, ansehen, denn hier hatte man einen großen Elektrotag organisiert. DAF, genauer die Van Dornes Automobilfabrik in Eindhoven, Niederlande, gehört in Europa zu den Marktführern bei schweren Nutzfahrzeugen und stellte hier ihre Varianten der Elektro-Lkw vor. Bei DAF in Ebendorf ist man auf Lkw mit Elektroantrieb vorbereitet. Zwei bewährte Mitarbeiter sind schon entsprechend geschult. Und wo beim Diesel der 400 PS Dieselmotor tuckert, hier nur Batteriepacks und eine Vielzahl von wirklich dicken Kabeln.
5: Also beim Mofa-Lkw hast mehrere Akkupacks, die sich an dem Fahrzeug befinden, was damals der Motor war. Was damals der Motor war, geht's aus Elektrik. Bis zur Kardanwelle. Ab der Kardanwelle die Antriebswelle, für Leute, die es vielleicht nicht so ganz verstehen. Was dann bis zur Achse geht, ab da ist der Lkw wieder Lkw, so wie er früher war beim Diesel.
4: Die Gäste der Veranstaltung sind allesamt aus der Logistikbranche. Spediteure, viele schon Kunden bei DAF und noch mehr Fahrer, die mehr als neugierig sind auf ihren potenziellen Arbeitsplatz der Zukunft. Also wird die Möglichkeit einer Probefahrt ausgiebig genutzt. DAF setzt konsequent auf moderne Lithium.

0: Lithium-Eisenphosphat-Batterien. Diese verzichten komplett auf Kobalt und Nickel und gelten als extrem langlebig und thermisch besonders sicher. Je nach Konfiguration hat so ein LKW dann auch bis zu 400 PS und das gefällt den Experten.
1: Sehr gut. Ich habe schon mal einen Elektroabroller gefahren und habe so ein bisschen Vergleiche ziehen können und es ist schönes Fahren. Dieses ganze Fahren an sich ist ja so, ist anders. Beim Diesel dauert es eine Weile, bis er in Gang kommt. Hier fährt er sofort los. Er macht auch, wenn ich jetzt auf One-Pedal-Driving gehe, er bremst sofort oder verzögert sofort. Ich muss nicht lange gucken, muss ich bremsen, nicht bremsen. Das macht das Auto für mich sozusagen ganz alleine. Das ist schon was Angenehmes.
2: Wunderbar. Ich fahre privat seit 6 Jahren E-Auto. Und wir beschäftigen uns auch mit dem Thema. Ist natürlich die Zukunft, könnte die Zukunft sein. Ist natürlich die Frage, wie man das mit der Ladeinfrastruktur schafft. Weil das ist die Achillesferse.
0: Das weiß auch Sachsen-Anhalts Verkehrsministerin Lydia Hüskens, die es sich nicht nehmen lässt, sich von den technischen Innovationen vor Ort zu überzeugen. Denn die Politikerin weiß, funktionierende Logistik ist für unsere Wirtschaft existenziell.
3: Ich habe ein Herz für Mobilität und ich muss ganz ehrlich sagen, wir brauchen aktuell in Deutschland und auch in Sachsen-Anhalt jede Mobilitätsform, ob das ein Schiff ist, der LKW ist, die Schiene ist, um überhaupt genügend transportieren zu können. Und das sage ich auch ganz klar angesichts der Situation, in der sich die Schiene gerade befindet. Bei der Elbe müssen wir nur gucken. Brauchen wir vor allen Dingen LKW? Das ist im Augenblick das Rückgrat für die Logistik und deshalb ist es für mich ein ganz, ganz wichtiger Bereich.
0: Damit kommen wir zum Knackpunkt, der den Umstieg vom Diesel zum Elektro-LKW bestimmt. Und das ist die Ladeinfrastruktur. Hier setzt die Fleetbus GmbH aus Greven an, ein Start-up-Unternehmen mit einer klugen Idee. Das ist eine gigantische Powerbank. Mobil auf einem Sattelauflieger kann sie an beinahe jeden Ort transportiert werden. Angeschlossen an einfachen Netzstrom ist sie die mobile Möglichkeit, feste Ladeinfrastruktur zwischenzeitlich zu ersetzen.
1: Ja, wir haben das Problem, dass wir in ganz Europa eigentlich das gleiche Phänomen haben. Die Elektrifizierung zieht überall ein, nicht nur in der Logistik, sondern überall auf der Baustelle, auf Events, auf dem Flughafen etc. pp. Und die Netze sind dafür einfach nicht ausgelegt. Es braucht Jahrzehnte teilweise, wenn man mit den Stadtwerken redet, bis die Netze das auch schaffen könnten. Und selbst wenn sie das schaffen, habe ich teure Leistungspreise, insbesondere in Deutschland. Und eine gepufferte Leistung ist auf jeden Fall etwas, was wir brauchen, wo wir schnell den Strom in den LKW bekommen, weil damit kann ich den LKW wirtschaftlich betreiben.
0: Aber im Logistikgewerbe wird mit jedem Cent gerechnet. Ein elektrisch betriebener LKW ist schwerer als ein Dieselfahrzeug. Auch wenn Elektro-LKWs auf der Straße 42 Tonnen wiegen dürfen, befürchten die Spediteure entsprechende Ladungseinbußen. Demgegenüber sind Elektro-LKWs von der Streckenmaut befreit. Und dann gibt es ja noch die Möglichkeit, als Beispiel könnten Landwirtschaftsbetriebe dienen, selber über Photovoltaik Strom für die LKWs zu erzeugen. Dazu sind aber entsprechende Speicher und natürlich Investitionen notwendig.
4: Jegliche Investition muss sich am Ende rentieren. Also niemand wird etwas investieren, wo auf lange Sicht absehbar ist, dass ich keine Gewinne erzielen kann. Also insofern ist schon natürlich Technologieoffenheit ist das Erste und natürlich auch das Abprüfen der Wirtschaftlichkeit. Scheint es aber so zu sein, dass das Schaffen der Infrastruktur, dass die Basis von allem ist. Und das ist für mich jetzt hier als ortsansässiger Familienbetrieb, DAF-Servicepartner und Handelspartner, die Herausforderung, Schaffen der Infrastruktur, um erst dann natürlich dann die entsprechende Lkw-Flotte aufzubauen.
5: In den Diskussionen mit den Spediteuren, mit den Kraftfahrern geht es immer um die Infrastruktur. Können Sie sich vorstellen, dass kurz-, mittel- und langfristig der Staat mit Investitionen und mit Förderung vergleichbarer Struktur eingreift?
3: Ja, ich glaube, wir haben in der Vergangenheit das gesehen und werden das auch in Zukunft sehen, dass gerade bei Infrastruktur, die noch nicht im Markt ist, sondern wo man schon auch noch überlegt, wird das denn genau die wirtschaftliche Richtung sein oder nicht, auch mit staatlichen Förderungen unterwegs sein muss. Das haben wir in verschiedenen Bereichen gemacht. Ich nehme mal die Ladeinfrastruktur. Das wird man sicherlich auch bei solchen innovativen Projekten machen.
0: Der Elektrotag bei DAF in Ebendorf hat mehrere Dinge deutlich gemacht. Der Klimawandel wird durch technische Innovation mittelfristig eingeschränkt. Die Ingenieure werden daran arbeiten, die Reichweite der Fahrzeuge weiter zu verbessern. Die Politik ist, wenn sie die selbst gesteckten Klimaziele erreichen will, gefordert, an unterschiedlichster Stelle mit zielgerichteter Förderung entsprechend einzugreifen. Und dann sind die Speditionen und ihre Mitarbeiter auch bereit, sich den Herausforderungen der Zukunft zu stellen. So wie hier bei der Kurt Schröter Nachfolger GmbH in Ebendorf.
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0: man sich vielleicht fragt, gibt es denn überhaupt noch neue Ansichten des altbekannten Gebäudes zu entdecken?
1: Also wir sind ganz überrascht gewesen, dass es nicht nur neue Ansichten gibt, sondern sogar auch ganz neue Perspektiven. Also es gab ja früher schon mal vereinzelt in unseren Kalendern auch Aufnahmen von Drohnen. Aber wir haben das bisher so ein bisschen zurückhaltend gehabt, auch weil wir ja als die das veröffentlichen, darauf achten müssen, dass es von einem erlaubten Standort aus geschieht. Aber jetzt haben wir mit einer Fotografin zusammengearbeitet, die da sehr genau drauf geachtet hat und haben dadurch auch ein paar ganz neue Perspektiven, also zum Beispiel aus dem Bereich der Hegelstraße, mal auf die Südseite des Doms geschaut und dann aber auch vom Bereich der Messe über die Elbe zum Dom geschaut. Und das hat nicht nur sehr schöne farbige Motive gebracht, sondern eben auch neue interessante Einblicke.
0: Die wurden, wie immer, jahreszeitlich passend ausgesucht, wobei es diesmal wohl besonders schwierig war, ein schönes Winterbild mit Schnee zu finden. Schließlich wird in einer Großstadt der Schnee schnell beräumt und dann sieht es schon wieder nicht mehr so schön aus.
1: Der Kalender ist hier bei uns im Dommuseum Ottonianum zu bekommen. Er ist im Dom am Kartentisch zu bekommen, auch bei Magdeburg Souvenir oder zum Beispiel im Fabularium in der Buchhandlung im Hundertwasserhaus und natürlich bei Veranstaltungen, wo wir sind, zum Beispiel beim Kaiser Otto Fest oder eben auch alles, was sonst im Jahresverlauf von uns mitbestückt wird.
0: Für 10 € kann man den Kalender kaufen. Der Reinerlös fließt wieder in Projekte des Fördervereins, denn in der Vergangenheit hat man mit solchen Mitteln bei verschiedenen Aufgaben helfen können.
1: Also zum Beispiel beim Internationalen Museumstag hier im Dommuseum mit unterstützen, dass wir Geld gesammelt haben und auch mit Ideen unterstützt haben, eine neue Gestaltung der Ausstellung, Stichwort Goldenes Löwenköpfchen. Und zum Dritten sind es Veranstaltungen wie zum Beispiel das Kaiser-Otto-Fest, wo wir seit vielen Jahren sind. Und das ist uns auch ein bisschen Herzensanliegen, weil auch viele Vereinsmitglieder nehmen den Kalender ja und sehen dann nochmal so ein bisschen, ach stimmt, das haben wir ja letztes Jahr gemacht.
0: Zunächst gibt es nur eine Auflage von 500 Exemplaren. Man sollte sich also sputen, wenn man einen solchen Kalender besitzen oder verschenken möchte.
2: In der Stadthalle kann auf 50 Jahre Olympiageschichte zurückgeblickt werden, mit insgesamt 15 Athletinnen und Athleten aus der Saalestadt, die sich im Laufe ihrer sportlichen Karriere eine oder mehrere olympische Goldmedaillen erkämpfen konnten. Erfolge, die man in der Stadt entsprechend ehren wollte, weshalb am Hansering vor einigen Jahren der sogenannte Park der Olympiasieger eingeweiht wurde. 15 Gedenktafeln für die Ausnahmetalente aus Halle können seitdem hier entlang des Weges gefunden und bestaunt werden.
3: Das haben wir ja damals, 2019, war das hier eingerichtet, als Stadt mit unterstützt. Und ja, das sind tolle Sachen natürlich. Es wird zeigen, dass wir als Stadt ja auch eine Sportstadt sind und würdigen entsprechend auch unsere Olympiasieger hier aus Halle.
2: Verewigt wurden hier im Park unter anderem die Errungenschaften von Ruderlegenden wie Thomas Lange oder die Erfolge im Schwimmsport, die Cornelia Ender in den 70ern erzielte. Mit gerade einmal 13 Jahren gewann sie 1972 Silber bei den Olympischen Spielen in München. Bis heute ist sie die jüngste deutsche Olympiateilnehmerin. 4 Jahre später folgte das ersehnte Gold in Montreal. Auch Thorsten Marges, der als Anschieber im Bobsport bei den Olympischen Winterspielen in Pyeongchang und Peking sowohl in der Vierer- als auch in der Zweierkategorie Gold holte, wurde hier im Park mit einer dieser Stelen geehrt. In Italien konnte er seine Medaillensammlung in diesem Jahr um noch ein weiteres Gold ergänzen und ist mit seinen 5 Olympiasiegen nicht nur der erfolgreichste hallische Olympiastarter aller Zeiten, sondern auch der erfolgreichste Bobsportler in der Geschichte der Olympischen Winterspiele. Dementsprechend wurde seine Gedenktafel am Mittwoch um seine jüngsten Erfolge ergänzt.
4: Da sind dann auch ein paar Kollegen eifersüchtig gewesen, denen ich das hier mal gezeigt habe, dass das hier in der Stadt solche Auszeichnungen gibt und so eine Wertschätzung. Und ja, natürlich ist toll, großartig. Ich habe mich irre gefreut, als ich gesehen habe, dass der 5. Stern jetzt dran war und das Emblem von Cortina. Ja, ist natürlich so eine Wertschätzung, die ist einfach nicht, die nicht alltäglich ist und nicht überall in Deutschland, in verschiedenen Städten irgendwo ist, ne? Und deswegen ganz was Besonderes hier in Halle.
2: Das 5. Olympiagold soll dann aber auch das letzte des Hallensers gewesen sein, der unmittelbar nach dem Ende der diesjährigen Winterspiele das Ende seiner sportlichen Karriere bekannt gab und sich nun auf sein normales Leben mit seiner Familie in Halle freut.
4: Ist ja auch cool, dass ich das meinen Kindern zeigen kann, ne? Also das macht mich natürlich schon sehr stolz.

0: Nach über 140 Jahren steht das traditionelle Unternehmen Halberstädter Würstchen endgültig vor dem Aus. Wie die Volksstimme berichtete, wurde der Geschäftsbetrieb der Halberstädter Konserven GmbH eingestellt. In den letzten Jahren gab es zahlreiche Versuche, das in Schieflage geratene Unternehmen zu retten. Zuletzt wurde noch versucht, einen Käufer für den Traditionsbetrieb zu finden. Das gelang nicht.
1: Ja, die Bedeutung ist natürlich groß, weil neben dem Domschatz und mittlerweile auch John Cage ist es natürlich das Aushängeschild der Stadt. Also das ist halt das, was man überregional kennt, Halberstädter Würstchen. Wo kommst du her? Aus Halberstadt? Dann wird entweder gesagt, ah ja, klar, der Domschatz, ja, oder Cage. Oder auch ganz gerne, was auch oft unterschätzt wird, ja, Germania Halberstadt. Und wenn das alles nicht ist, dann, ach, Halberstädter, ja, ihr seid doch die mit den Würstchen. Ja, ganz genau, das sind wir. Und von daher ist es schon ein großes Aushängeschild.
0: Für die Stadt Halberstadt und auch für Sachsen-Anhalt ist der Verlust von Halberstädter Würstchen ein schwerer Schlag. Die Marke Halberstädter Würstchen gehört mit zu den bekanntesten Artikeln in ganz Deutschland und wurde jahrzehntelang mit Halberstadt in Verbindung gebracht.
1: Naja, ich sag mal, es kam jetzt ja nicht überraschend. Das ist ja jetzt die Vertriebsgesellschaft, stellt ja jetzt den Betrieb sozusagen ein. Das ist aber auch logisch, produziert wurde ja schon eine Weile nichts mehr und jetzt kann halt auch nichts mehr vertrieben werden. Das trifft uns natürlich so emotional, aber wir werfen da an der Stelle die Flinte halt noch nicht ins Korn, weil es ist ja noch alles da und es wird ja auch weiter nach Investoren gesucht. Und sobald sich ein Investor findet, könnte theoretisch morgen ja auch wieder aufgemacht werden und weiter produziert werden. Ich weiß, die Familie ist noch in Gesprächen mit Investoren. Von daher stehen wir da als Stadt unterstützend zur Seite. Und ich bin mir sehr sicher, dass die Geschichte der Halberstädter Würstchen auf jeden Fall noch nicht zu Ende geschrieben ist. Die Frage ist halt, wann gibt es sie wieder? Morgen sehr wahrscheinlich nicht. Aber ich glaube auch nicht, dass es nie wieder Halberstädter geben wird.

0: Die Köthener Badewelt soll energetisch fit für die Zukunft gemacht werden. Dafür fließen jetzt 1,8 Millionen Euro Fördermittel aus dem Land. Geld aus dem Europäischen Fonds für regionale Entwicklung. Insgesamt werden rund 2,7 Millionen Euro in die Sanierung investiert.
1: Wir haben uns beworben, also eigentlich haben wir uns schon seit vielen Jahren um Fördermittel gekümmert, haben leider nie zum Erfolg geführt, unsere Bemühungen. Wir freuen uns natürlich jetzt, dass wir aus den Effizienzprogrammen des Landes Fördermittel von ja zweimal rund 900.000 Euro erhalten. Das sind zwei Maßnahmen, die darüber finanziert werden können für dieses Spat.
0: Die erste Maßnahme betrifft die Gebäudehülle. Fenster, Dachaufbauten, Fassade und Dämmung sollen energetisch verbessert werden. Die zweite große Baustelle ist die Energiezentrale.
1: Einmal wird es eine Investition in die Gebäudehülle geben. Das sind natürlich alles, Effizienzprogramm sagt schon, energetische Maßnahmen, die zu entsprechenden Energieeinsparungen führen sollen. Und die zweite Maßnahme ist dann die Energiezentrale, die auch ertüchtigt werden muss und wo wir dann auch natürlich erwarten, entsprechende Betriebskosten in Zukunft einzusparen. Und das Ganze soll natürlich auch nachhaltig sein. Das sind die Bedingungen des Förderprogramms.
0: Geplant sind unter anderem eine Luftwärmepumpe und eine Pelletkesselanlage. Auch eine Photovoltaikanlage soll installiert werden. Der Hintergrund: Schwimmbäder gehören zu den besonders energieintensiven öffentlichen Gebäuden. Viel Wärme und Strom werden gebraucht. Für Wasser, Raumluft, Lüftung und die Technik.
2: Nun, wir wissen doch alle, dass insbesondere öffentlich genutzte Gebäude, in denen nicht gewohnt, aber sehr viel Leben, gewohnt wird, aber sehr viel Leben stattfindet, einen hohen Sanierungsbedarf haben. Das gilt für Kitas, für Schulen, es gilt auch für Schwimmbäder im ganzen Land. Und unser Effizienzprogramm will eben solche nicht bewohnbaren, aber genutzten öffentlichen Gebäude energetisch sanieren lassen. Wir wollen das also fördern und das tun wir hier ganz konkret.
0: Mit der Sanierung soll der Energieverbrauch der Badewelt deutlich sinken. Mehr als 250.000 Kilowattstunden Strom.

0: und Wärme sollen jedes Jahr eingespart werden. Das entspricht rund 62,6% des derzeitigen Energiebedarfs.
1: Das Gesamtvolumen hier liegt bei rund 2,7 Millionen Euro Investment für energetische Sanierung. Das kann die Fassade betreffen, das kann die Schaltzentrale betreffen, auch die Nutzung von Photovoltaik. Und Köthen hat hier, vertreten durch die Palm Springs GmbH, einen sehr überzeugenden Antrag gestellt. Unsere Investitionsbank hat das bewilligt und gesagt, da sind 90% Förderung möglich, 1,8 Millionen Euro, die sicherlich gut investiertes Geld sind.
0: Das Land übernimmt damit rund 90% der förderfähigen Kosten. Für die Stadt und den Betreiber ist die Förderung nach jahrelangen Bemühungen ein wichtiger Schritt. Doch die energetische Sanierung soll nicht die einzige Veränderung bleiben.
2: Das Bad wurde 2002 in Betrieb genommen und man sieht doch an der einen oder anderen Stelle, dass entsprechender Handlungsbedarf besteht. Und in einer dritten Maßnahme, wo die Finanzierung, noch leicht offen ist, wir hoffen natürlich, weitere Fördermittel aus dem Bundesprogramm Schwimmbadförderung zu erhalten. Die dritte Maßnahme wäre die Einhausung des Außenbereiches, wo natürlich man am Ende auch noch mal Energieeinsparungen verzeichnen könnte.
0: Auch die Außenanlagen sollen perspektivisch umgestaltet werden. Geplant sind unter anderem ein neuer Spielplatz und eine Fahrradständeranlage. Wann die Bauarbeiten für die energetische Sanierung starten können, ist noch nicht endgültig klar. Zunächst müssen die Vergabeverfahren durchgeführt werden. Nach derzeitiger Planung könnte es Mitte kommenden Jahres losgehen. Dann könnte es allerdings auch Einschränkungen für die Badegäste geben.
2: Das wird natürlich mit entsprechenden einschneidenden Maßnahmen verbunden sein. Das heißt, der Betrieb wird nicht wie sonst üblich hier stattfinden können. Man muss sehen, inwieweit das Bad insgesamt geschlossen werden muss oder ob man bestimmte Maßnahmen im laufenden Betrieb durchführen kann. Aber da ist es noch zu früh, um entsprechende Aussagen zu treffen.
0: Fest steht, mit der energetischen Sanierung soll die Köthener Badewelt deutlich weniger Energie verbrauchen und damit langfristig auch wirtschaftlicher betrieben werden können. Für die Stadt geht es dabei um mehr als Gebäudetechnik. Die Badewelt ist auch ein Ort, an dem Kinder schwimmen lernen und Generationen zusammenkommen.
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1: Die Sommerpause war lang genug, aber am 10. Oktober soll nun endlich wieder geboxt werden. Der Boxstall SCS lädt erneut in die Ballhaus-Arena in Aschersleben ein, denn der Hauptkampf wird wieder von einem Lokalmatadoren bestritten.
2: Den ersten haben wir heute ja verkündet, eine Doppel-WM im Juniorenbereich. Der Juniorenweltmeister boxt um den zweiten Titel der IBF und gegen einen Franzosen. Und ich bin gespannt, wie Julian Vogel sich macht gegen Diallo. Die Ansetzung schlechthin, heißer Herbst des Boxens und der Beginn ist dieser tolle Kampf.
1: Bakary Diallo kommt aus Frankreich und er meldete sich schon mal per Video zu Wort, wobei offenbar wurde, dass er auf die beiden Titel scharf ist, die diesmal zur Disposition stehen.
2: Nee, also ein toller Boxer, ein toller gute Amateurkarriere, gute Profikarriere, hungrig. 22 Jahre alt, ein Jahr jünger wie Julian, ansonsten sehr kampfeslustig, sag mal, er ist ja ein Offensivboxer. Also es könnte ein ganz spannender, offener Kampf sein, also der ist nicht von Taktik getrieben, sondern er geht in die Offensive. Julian liegt das auch, Julian ist auch lieber offensiv. Es gibt eine richtige Ringschlacht.
1: Darauf bereitete sich Julian Vogel den Sommer über in England vor. Als Sparringspartner von heute namentlich nicht näher benannten gestandenen Boxern, die den jungen Aschersleben aber sehr forderten. Zumindest das berichtete Vogel, der gemeinsam mit Michel Dobler in London war, der sich dort auch auf seinen ersten 8-Runden-Kampf vorbereitete.
2: Michel Dobler, großes Schwergewichtstalent, macht seinen ersten 8-Runden-Kampf, wird sehr spannend. Da zeigt er sich das erste Mal, schafft er praktisch eine neue Distanz, die bei den Profis nur gibt. Wir werden sehen, aber ich bin da sehr zuversichtlich.
1: Dann wäre noch Arthur Reis zu erwähnen, der sich entschlossen hat, eine Gewichtsklasse tiefer, nun wieder als Supermittelgewichtler in den Ring zu steigen. Eine Gewichtsklasse, die er lange dominierte und in der er nach langer Verletzungspause wieder einsteigen will. Auch sein Gegner soll erst später bekannt gegeben werden. Da es aber um den zweiten Hauptkampf des Abends gehen wird, dürfte es sich um einen hochklassigen Kontrahenten handeln. Schlussendlich steht auch fest, dass mit Arminius Rolle der jüngste deutsche Profiboxer seinen ersten Titelkampf um die deutsche Meisterschaft bestreiten wird. Der gerade mal 16-jährige Berliner wird von seinem Vater trainiert, der für seinen Schützling die entsprechenden Sondergenehmigungen einholte.
2: Es ist wirklich ein Phänomen, boxt seinen ersten Titelkampf um die internationale Deutsche und das alles mit Sondergenehmigung. Der Junge ist ein Talent, hat bis jetzt alles gewonnen und ist natürlich ein ganz schönes Brett, was die jetzt bohren wollen, aber ich drücke die Daumen.
1: Zumindest die Hauptkämpfe wird man im TV zu sehen bekommen, aber eine SES-Boxgala ist natürlich so viel mehr, weshalb das Live-Erlebnis durch nichts zu ersetzen ist und außerdem kann man den Fernsehleuten beim Ackern zusehen. Deswegen wie immer zum Schluss dieses Beitrags.
2: Am 10.10. in der Ballhaus Arena in Aschersleben. 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
3: An einer Schleuse stehen und einfach nur beobachten, das macht richtig Freude. Eine schöne Atmosphäre gab es auch im Ernst-Berlach-Theater in Güstrow. Dort standen besondere Erlebnisse im Mittelpunkt einer ganz aufregenden Premiere.
4: Theater lebt von Geschichten und von den Menschen, die sie erzählen. Mit der neuen Bürgerbühne eröffnet das Ernst-Barlach-Theater Güstrow erstmals die Möglichkeit, in Theaterkursen eigene Inszenierungen zu entwickeln und auf die Bühne zu bringen. Nach dem erfolgreichen Auftakt der Theaterentdecker mit jungen Darstellerinnen und Darstellern zwischen 8 und 13 Jahren präsentieren nun auch die Theaterspieler ab 17 Jahren die erste eigene Produktion. Das lockt viele neugierige Besucher an.
5: Das Projekt ist ganz neu. Und wie ist es dazu gekommen? Es liegt daran, dass wir dank des Theaterpreises des Bundes bzw. dank dieses Preisgeldes die Stelle einer Theaterpädagogin einrichten konnten. Und wir bieten seit dieser Spielzeit zwei verschiedene Kurse an, einen für Kinder und Jugendliche und einen Mehrgenerationskurs. Und das ist heute die Premiere des selbst erarbeiteten Stückes der Theaterspieler.
4: Der gelungene Auftakt soll keine einmalige Aktion bleiben. Auch in der kommenden Spielzeit werden wieder Theaterkurse am Ernst-Barlach-Theater angeboten. Schon

0: Die erste Kursreihe war sehr gefragt.
1: Wir hatten einen regen Ansturm. Also es waren wirklich über 40 Menschen, die sich für dieses Ensemble vorab beworben hatten. Und mittlerweile hat sich aber so ein Festensemble gebildet von 12 Teilnehmenden. Ja, und jetzt sehen wir heute aus Stimmen aus dem Inneren das selbst erarbeitete Stück.
0: Mit einer so großen Resonanz hatte das Theaterteam gar nicht gerechnet. Eine größere Bühne wäre nötig gewesen. Umso größer ist die Freude über das Ergebnis. Mit Stimmen aus dem Inneren ist eine eindrucksvolle Inszenierung entstanden, auf die alle Beteiligten stolz sein können.
1: Wir haben uns mit Erinnerungen beschäftigt und auch mit biografischen Texten. Das heißt, die Theaterspieler durften innerhalb der Einheiten auch eine Art Schreibeinheit selbst gestalten und biografische Texte über sich verfassen, über Erinnerungen und ganz speziell in Bezug auf Güstrow.
0: In frei erzählten Monologen wird von eigenen Erlebnissen und Erfahrungen erzählt. Sie setzen sich mit der Frage auseinander, wie es sich anfühlt, in Güstrow zu leben. Dabei kommen Wünsche, Kritik und Ideen für die Zukunft der Stadt zur Sprache. Aufgelockert werden die Monologe durch Bewegungseinlagen und mitreißenden Disco-Momenten. Auf der Bühne treffen dabei die unterschiedlichsten Menschen aufeinander.
2: Wir haben uns erst einmal alle kennengelernt und es war eine sehr bunt gemischte Gruppe, auch vom Alter her sehr gemischt. Und ja, da hatten wir verschiedene Aufwärmübungen immer, wurden auch jedes Mal vorher gefragt, wie wir uns fühlen. Das war immer ganz nett als Einstieg. Und ja, das wurde ganz bunt gestaltet. Da waren wir manchmal ein Tier, eine Farbe oder eine Yoga-Position. Genau, und dann haben wir verschiedene weitere Übungen gemacht, haben etwas über Theater an sich auch gelernt. Ne? Wie spricht man auf der Bühne? Welche Sachen macht man nicht? Welche Sachen macht man eher? Und haben auch ganz viel Impro-Theater geübt. Und ja, so sind wir dann langsam an das Ganze rangekommen.
0: Man sieht, wie viel schauspielerisches Talent in den Teilnehmerinnen und Teilnehmern steckt. Mit einer abwechslungsreichen Mischung aus berührenden Monologen und humorvollen Szenen begeistern sie das Publikum.
3: Wir fanden sehr schön, dass es so viele unterschiedliche Szenen waren, die richtig interessant waren und aus dem Leben gegriffen und aus der Realität dargestellt worden sind.
4: Was war besonders schön?
5: Wie Güstrow dargestellt wurde. Einfach schön, was man so machen kann. Es muss weitergehen. Es hat uns sehr gut gefallen.
6: Ja, das war eine coole Sache, würde ich sagen. Aber die Stücke waren natürlich im Einzelnen unterschiedlich.
7: Sehr, sehr gut, sehr interessant. Also manches fasst einen total an, anderes versteht man wieder nicht so. Aber das ist ganz normal, denke ich. Dass so unterschiedliche Charaktere und so unterschiedliche Ansätze, schön.
0: Eine rundum gelungene Vorstellung. Mit langanhaltendem Applaus würdigten die Zuschauerinnen und Zuschauer die Leistung der Darstellerinnen und Darsteller, die mit viel Kreativität und Leidenschaft auf der Bühne standen. Nach diesem erfolgreichen Auftakt darf man sich schon jetzt auf die nächste eigene Produktion des Ernst-Barlach-Theaters in Güstrow freuen.

Das auf dem Gelände des ehemaligen Reichsbahn-Ausbesserungswerk in Magdeburg-Salbke gebaut werden soll, darüber berichteten wir bereits mehrfach seit 2023. Das große Bauvorhaben wurde damals in Zusammenhang mit der Intel-Ansiedlung bekannt gegeben, sodass es für viele nahe lag, dass nicht mehr gebaut wird, als Intel absagte. Doch offensichtlich entschieden sich die Bauträger dennoch, das Vorhaben umzusetzen. Denn die seitdem zwar wahrnehmbaren, aber eher halbherzigen Maßnahmen, das Areal zu beräumen und erste Abrissarbeiten vorzunehmen, sollen nun in eine neue Phase treten. Denn die Investorengruppe um Hüsien Altasch hatte am Freitag zum symbolischen Baustart eingeladen. Ort des Geschehens war die ehemalige Großteilehalle des RAW, für die man sich vorstellen kann, sie später einmal in ein Fitnesszentrum zu verwandeln. Als erstes, die Namensfindung ist abgeschlossen und das Projekt soll nun endgültig Ravsburg heißen. In gewisser Weise soll hier eine Stadt in der Stadt entstehen. Man stellt sich vor, neben einer 2000 Einheiten Wohnbebauung auch eine Einkaufsmall, ein Ärztehaus, eigene Verwaltungsbauten und Gewerbeflächen zu realisieren. Insgesamt 800 Millionen Euro sollen verbaut werden. Geld, was man wohl hauptsächlich über den Verkauf von Eigentumswohnungen einzusammeln gedenkt. Eigentumswohnungen, die von den Eigentümern selbst bewohnt

0: und oder durch diese vermietet werden sollen. Es war von hochpreisigen Mieten die Rede, also eindeutig für deutlich besser Situierte. Wie es bis jetzt aussieht, wird die Einfriedung der gut 250.000 Quadratmeter Fläche, um die es geht, bestehen bleiben, sodass die Ravsburg ihrem Namen als komplett zu sicherndes Areal Ehre machen dürfte. Vielleicht ein wichtiges Verkaufsargument für die dortigen Immobilien für Kunden, die ein besonderes Sicherheitsbedürfnis haben. Das alles war jedoch nicht Thema der Grußworte der geladenen Gäste, zu denen neben der Oberbürgermeisterin auch der Ministerpräsident von Sachsen-Anhalt gehörte und der türkische Botschafter. Denn viele der beteiligten Unternehmen, Banken und Investmentfonds haben einen türkischen Hintergrund und Erfahrungen mit solchen Bauvorhaben in aller Welt. Nach dem offiziellen Teil in der ehemaligen Großteilehalle wurden die Gäste in die erste bereits entstandene Baugrube gebeten, wo man neben ein bisschen symbolischem Sandschippen für die Medien mit der Betonpumpe dann wesentlich handfestere Tatsachen für den Grundstein schuf. Nun sollen also Fakten in Beton geschaffen werden. Wie lange es dauern würde, wurde allerdings nicht mitgeteilt. Es hängt wahrscheinlich sehr davon ab, wie es gelingt, die zu bauenden Immobilien zu verkaufen. Auf alle Fälle dürften erste Mieter oder Eigentümer ziemlich lange auf einer Großbaustelle leben.
1: Vor einer Woche wurden erneut die bunten Flaggen vor dem Rathaus der Landeshauptstadt gehisst, der offizielle Startschuss für die Magdeburger CSD-Wochen, deren Höhepunkt am Samstag wieder mit dem alljährlichen Straßenfest und Umzug zelebriert wurden. Das Motto in diesem Jahr: Wählt Liebe. Ein deutlicher Appell an die Sachsen-Anhalterinnen und Sachsen-Anhalter im Vorfeld der Landtagswahl am 6. September. Denn zwischen Regenbogenfarben, Glanz und Glitzer darf nicht vergessen werden, dass der Christopher Street Day nicht nur ein Tag des ausgiebigen Feierns ist, sondern vorrangig ein Protest für die Rechte und die Sicherheit queerer Menschen. Eröffnet wurde der Aktionstag daher auch in diesem Jahr mit einer politischen Kundgebung, in deren Rahmen Vertreter der Parteien im Landtag ihre Solidarität mit der queeren Community deklarierten und sich diversen Fragen zu ihrem Wahlprogramm stellten. Anders als in den Vorjahren fand diese Eröffnungszeremonie nicht wie üblich vor dem Rathaus statt, sondern erstmalig auf dem Domplatz. Einerseits aus Platzgründen, da der CSD von Jahr zu Jahr höhere Besucherzahlen vermeldete, zudem konnte das umliegende Areal hier deutlich besser abgesichert werden. Neben verstärktem Polizeieinsatz mit mehreren hundert Beamten, die alle Zufahrten zum Domplatz mit Dienstfahrzeugen blockierten, geschah das durch diese Poller, mit denen zuletzt das Interimsgericht für den Prozess um den Weihnachtsmarktanschlag gesichert wurde. Künftig sollen diese Pfosten zur Absicherung von Großveranstaltungen für ganz Sachsen-Anhalt zur Verfügung stehen. Am Samstag garantierten sie den knapp 3000 Teilnehmern des diesjährigen CSD ein sicheres Miteinander und auch entlang der Route durch die Stadt schafften die Einsatzkräfte Blockaden, sodass bis auf ein paar vereinzelte Pöbeleien keine Zwischenfälle zu vermelden waren und der restliche Demozug samt Kundgebungen störungsfrei ablaufen konnte.
2: Vor 30 Jahren begann hier in Magdeburg die Geschichte des CSDs in Sachsen-Anhalt. 30 Jahre Sichtbarkeit, 30 Jahre Kampf. 30 Jahre Menschen, die den Mut hatten, auf die Straße zu gehen und zu sagen, wir sind hier, wir gehören hierher und wir werden nicht verschwinden.
1: 30 Jahre später und es scheint, als habe sich in all der Zeit nichts geändert. Queere Menschen müssen sich weiterhin um ihre Rechte, ihre Zukunft und ihre allgemeine Sicherheit sorgen, wie es der Anschlag auf den Berliner CSD deutlich machte. Zu den diesjährigen Forderungen an die Politik gehören daher vor allem verstärkte Maßnahmen zum Schutz queerer Menschen vor Hass, Hetze und Gewalt, sowie im Netz als auch im Alltag. Denn nur so kann dauerhaft garantiert werden, dass der CSD auch in Zukunft so friedlich und sicher vonstatten gehen kann wie in diesem Jahr.
3: Die Freiwillige Feuerwehr Ebendorf wird in diesen Tagen 100 Jahre alt. 1926 erkannte man die Notwendigkeit und gründete eine entsprechende Wehr. Das sind Bilder vom Familienfest auf der Festwiese, denn der große Umzug gemeinsam mit befreundeten Feuerwehren und Partnern war schon am Samstagvormittag.
4: Martin, 100 Jahre Feuerwehr in Ebendorf. Worauf bist du eigentlich im Moment am meisten stolz?
5: Meistens stolz bin ich auf die Kameraden, die über 100 Jahre oder genau 100 Jahre, muss man ja sagen, das Bild der Feuerwehr Ebendorf geprägt haben. Das aktuell prägen, aber eben auch früher geprägt haben. Außerdem auf unsere Kinder- und Jugendarbeit, die wir aktuell machen, die zeigt, dass

0: die Feuerwehr Ebendorf wahrscheinlich so schnell nicht ausstirbt.
1: Naja, das ist, bedeutet ja, dass im Prinzip die Arbeit an den Nächsten, das ist ja im Prinzip die Feuerwehrarbeit, von Generation zu Generation weitergegeben wird.
0: Ja, genau so hat das immer funktioniert und genauso wird es hoffentlich auch weiter funktionieren. Seit mindestens 100 Jahren gerade in Ebendorf und vielleicht auch noch die nächsten 100 Jahre oder hoffentlich in Ebendorf.
2: Wie fit die Kameraden sind, konnte ein simulierter Einsatz gemeinsam mit den Aktiven der Freiwilligen Feuerwehr Meizendorf beweisen. Die Ausgangslage ist ein Verkehrsunfall im Auto, eine verletzte Person, die über Rückenschmerzen klagt. Während einer dem Verletzten Zuspruch gibt und ihn mit Schutzhelm und Folie vor Splittern beschützt, wird die Befreiung aus dem Auto vorbereitet. Um besser an den Verletzten heranzukommen, wird mit einem Spreizer die verbeulte Tür aus den Angeln gerissen. Wer möglicherweise eine Verletzung an der Wirbelsäule hat, könnte am Ende querschnittsgelähmt sein, also muss er möglichst ohne eigene Bewegung geborgen werden. Das bedeutet, das Dach des Autos wird abgeschnitten. Erst wird die Frontscheibe aufgesägt, sie besteht aus folienverklebtem Sicherheitsglas, und dann kommt die hydraulische Schere zum Einsatz. Die Kräfte, die hier wirken, sind enorm und so kann weder die A, die B und auch die C-Säule nicht widerstehen und das Dach kann vorsichtig abgehoben werden. Jetzt noch die Bergung des Verletzten. Ein Tragebrett wird ihm vorsichtig unter den Rücken geschoben und dann mit vereinten Kräften der Körper gerade auf das Brett gehoben. Und wenn viele Hände fest zugreifen, ist die Last schnell und sicher bewegt. Also wenn Sie einmal in so einen Unfall verwickelt werden, wäre es gut, es passiert im Einsatzbereich der Freiwilligen Feuerwehr Ebendorf.
3: Die Folgen des Klimawandels sind von Jahr zu Jahr in mehr Städten Sachsen-Anhalts zu spüren und können dort für enorme Einschränkungen und Belastungen im Alltag sorgen. Magdeburg ist eine dieser Städte. Auf der einen Seite des Extrems die beiden Jahrhunderthochwasser von 2002 und 2013 sowie mehrere Starkregenaufkommen in den Jahren zuvor und danach, die an dieses Ausmaß zwar nicht herankamen, das Leben der Elbestädter aber dennoch unnötig erschwerten. Auf der anderen Seite stehen extreme Hitze, Trockenheit und historische Tiefstände der Elbe, mit denen die Landeshauptstadt in diesem Jahr zu kämpfen hatte, teilweise mit Temperaturen über 40 Grad. Es sei wichtiger denn je, auf künftige Extremszenarien besser vorbereitet zu sein und entsprechende Gegenmaßnahmen zu fördern, weshalb Sachsen-Anhalt in den letzten 20 Jahren mehr als 1,6 Milliarden Euro für den Hochwasserschutz investierte. In den elbnahen Stadtteilen bemühte sich Magdeburg ebenfalls um diverse Maßnahmen, darunter der Herrenkrugpark, dem Landesumweltminister Willingmann und der Bundesumweltminister am Montag einen Besuch abstatteten, um sich dort über die dort getroffenen Vorkehrungen zu informieren.
4: Insbesondere auch hier in der Landeshauptstadt Magdeburg fast 60 Millionen Euro in Hochwasserschutzmaßnahmen. Hier im Herrenkrug eine ganz besondere, in dem zum einen die Deiche verfestigt wurden, die Deiche stabilisiert wurden und darüber hinaus auch Ausgleichsmaßnahmen finanziert werden konnten, die diesen wundervollen Landschaftspark, den Herrenkrugpark, wieder mit Gehölzen ausstatten.
3: In diesem Rahmen wurden insgesamt 226 Bäume und über 6000 Sträucher gesetzt. Allein in diese Ausgleichs- und Ersatzpflanzungen investierte man knapp 600.000 Euro. Der Gesamtaufwand für die Instandhaltung des Areals sowie die ausgiebige Sanierung von rund 3,4 Kilometer Deich beläuft sich auf etwa 11,8 Millionen Euro. Zusätzlich sollen die Deiche bei Bedarf von mobilen Hochwasserschutzmaßnahmen unterstützt werden.
4: Das kann man sehr deutlich beim Herrenkrug-Hotel sehen, bei dem man in den Boden eingelassen die Verankerungen sieht, mit denen künftig bei Hochwasser tatsächlich mobile Anlagen schnell und auf ganz leichtem Wege befestigt werden können und die einen größtmöglichen Schutz bieten sollen. Auch hier hat man gelernt aus einer Überschwemmungserfahrung.
3: Neben den Vorrichtungen, die um das Hotelgelände verteilt wurden, können diese Bodenhalterungen außerdem vor den Zugängen des Herrenkrugstegs gefunden werden. Mithilfe dieser mobilen Maßnahmen und den zukunftsorientiert sanierten Deichen dürfte also zumindest das Areal am Herrenkrug bestens für künftige Starkregenereignisse gewappnet sein.

0: Zu den mitunter stiefmütterlich behandelten Sozialeinrichtungen in Sachsen-Anhalt gehören oft genug auch Jugendclubs, denn solche zu betreiben ist eine kommunale und auch freiwillige Aufgabe. Oft genug sind die Kommunen bereits mit der regelmäßigen Übernahme der Personalkosten überfordert und viele der Einrichtungen in zumeist freier Trägerschaft hangeln sich in Jahresabschnitten von Projekt zu Projekt.
1: Wenn ich an unsere offene Jugendarbeit denke, kann ich immer wieder betonen, wie sehr die Stadt Schönebeck uns wirklich unterstützt, auch mit einer Förderung, die es eben hier möglich macht, 3 Jugendclubs zu betreiben. Das ist gigantisch für die heutige Zeit und das wissen wir sehr zu schätzen. Ansonsten ist es schon so, dass wir als sozialer Träger natürlich an vielen Stellen auch zu kämpfen haben, Projekte dauerhaft zu erhalten oder auch aus diesen jährlichen Förderungen mal wegzukommen. Und aktuell ist unser größtes Sorgenkind natürlich die Zukunft der Schulsozialarbeit, wo ich noch nicht beantworten kann, wie da die Perspektive aussieht. Also da haben wir schon auch große Bauchschmerzen, wohin da die Reise geht.
0: Da trifft es sich gut, dass die Landesregierung entschied, über das Sozialministerium Geld aus dem berühmten Sondervermögen auszureichen, das speziell für diesen Zweig der Jugendsozialarbeit gedacht ist. Noch in diesem Jahr stehen etwa 15 Millionen Euro zur Verfügung, die in Tranchen bis 100.000 Euro ausgereicht werden können, also bis zu 150 Maßnahmen, die noch in diesem Jahr abgearbeitet werden können.
2: Ja, wenn Sie beobachten im Land, wir sind im Augenblick überall unterwegs und fördern Kinder- und Jugendeinrichtungen gerade. Ich bin morgen zum Beispiel in Biere, ich bin in der Hohen Börde und jeder hat unterschiedliche Bedürfnisse. Jemand möchte gerne in so einer Altmark in mobile Kinder- und Jugendarbeit investieren. Die wollen einen Bus haben, den sie sich sonst nie leisten könnten, weil die ja immer Probleme haben, an festen Standorten Kinder zu finden. Sie fahren dahin, wo Kinder und junge Menschen sind. Und es gibt, wie gesagt, einige wollen Teilhabe ermöglichen. Ich sage nach Wimburg, die wollten auch eine Küche haben, weil sie das ähnliche Bedürfnisse wie hier im Future haben. Und wir merken eben, dass wir das ganz schnell umsetzen können und dass insbesondere Kinder und junge Menschen merken, sie sind wertgeschätzt, auch von der Politik.
0: Man erkennt, die Wünsche sind vielfältig, die nun realisiert werden könnten. Und damit wären wir bei dieser Einrichtung in Schönebeck, dem Jugendclub Future in der Moskauer Straße und seinem Vorhaben, das von den 100.000 Euro realisiert werden kann.
1: Also das Herzstück des Antrages ist tatsächlich die Küche, die extrem renovierungsbedürftig ist. Das heißt, die ganzen alten Möbel kommen raus, die Fliesen werden erneuert, es kommt eine nagelneue Küche mit allem Zubehör rein und auch der benachbarte Vorratsraum wird schick gemacht quasi. Und außerdem werden alle Fenster des Jugendclubs erneuert, sodass die Einrichtung auch wieder unter energetischen Aspekten attraktiver ist. Es gibt eine schöne Außensitzgelegenheit und dann ist noch eingeplant ein Laptop, mit dem die Kids dann zum Beispiel nach Rezepten recherchieren können für gemeinsame Kochprojekte.
0: Denn man möchte auch hier einen Kinderkochclub veranstalten, in dem Kinder nicht gekocht werden, sondern in dem man Kindern und Jugendlichen nicht nur grundlegende Fähigkeiten zum Kochen, sondern auch zu gesunder Ernährung nahebringen will.
1: Die Küche ist in einem Jugendclub wirklich so ein Raum, wo ganz viel Interaktion passiert. Nicht nur gemeinsames Essen, sondern da sich auch gute Gespräche führen, sich Dinge anvertrauen, Pläne schmieden, Probleme lösen. Das ist für uns die Küche in einem Jugendclub.
0: Mit dem medienwirksam übergebenen Förderbescheid wird es jetzt ganz schnell gehen, denn die Maßnahme kann jetzt nicht nur angegangen, sondern soll möglichst auch noch in diesem Jahr verwirklicht werden, sodass man sich schon bald auf eine große Kücheneinweihungsparty freuen kann.

Caravaning verbindet Freiheit und Technik. Wer schon einmal ein Gespann bewegt hat, weiß, dass es ein gewisses Maß an Können und Vorbereitung braucht. Der Caravansalon steht schon in den Startlöchern und beim Fahrtraining auf dem Düsseldorfer Messegelände geht es um die Situationen, die im Urlaub schnell zur Herausforderung werden können. Richtig bremsen, lenken und rangieren.

0: Alter, nochmal. 3, 2, 1, jetzt!
1: Gut, damit unterwegs alles unter Kontrolle bleibt. Welche Fahrzeuge, Ideen und Entwicklungen die Branche aktuell bewegen, darum geht es anschließend ein paar Schritte entfernt bei der Vorab-Pressekonferenz zum Caravansalon 2026.
2: Die Branche entwickelt sich immer wieder neu, erfindet sich immer wieder neu. Es sind Grundrisse, die es teilweise schon mal gab, die jetzt nochmal anders gesehen werden, entwickelt wurden. Wir haben auf derselben Länge weitaus mehr Möglichkeiten, in die Komfortrichtung und auch vor allem in die Transportfähigkeit hinzudenken. Kunden haben mehr Auswahl, Kastenwegen werden familienfreundlicher. Und unterm Strich kann man auch sagen, ist vielleicht auch so ein bisschen der aktuellen wirtschaftlichen Lage geschuldet. Es geht weg von den Einzeloptionen bei Ausstattung hin zu Zulassungspaketen, also Paketen, die man dazu buchen kann.
1: Auf dem Caravansalon können nicht nur Fahrzeuge, Zubehör und Destinationen erlebt werden. Er ist Treffpunkt für alle, die unterwegs sein möchten. Mit viel Komfort, mit sportlichem Anspruch oder möglichst unabhängig und flexibel.
3: Das eine ist das Thema Offroad-Fahrzeuge und damit meine ich nicht nur Reisemobile, Campervans, sondern auch Caravans, die speziell dafür ausgelegt sind, sie ein bisschen rougher im Gelände zu bewegen. Und der zweite Trend, auch mit einer eigenen neuen Heimat in der Halle 7a, ist das Thema Dachzelte. In den letzten Jahren schon immer populärer geworden und wir konzentrieren das Angebot an dieser Stelle. Autarkie ist ein Riesenthema, das heißt mit Fahrzeugen unabhängig von Strom, von Versorgung zu sein. Auf der anderen Seite aber nicht auf Komfort zu verzichten.
1: Wer Caravaning selbst ausprobiert, der merkt, zur mobilen Freiheit gehören natürlich immer neue, spannende Ideen und schöne Ziele. Aber auch Beratung, Sicherheit und Erfahrung. Alles das gibt es auf der Weltleitmesse für mobiles Reisen in Düsseldorf zu entdecken.

0: Magdeburg bekommt einen neuen Supermarkt. Allerdings nicht auf der grünen Wiese, sondern hier in dieser eher unscheinbaren Halle in der Sudenburger Wuhne. Das Unternehmen Picknick, das hier einen Logistikstandort für Magdeburg eröffnet, nennt sich auch Supermarkt auf Rädern. Denn der Service beginnt auf dem Handy und endet mit der Lieferung der Waren nach Hause.
1: Wir sind ein Online-Supermarkt, app-basiert, bei dem unsere Kunden ihren Einkauf online bestellen können, liefern auch dann zum Kunden direkt an die Haustür, kostenlose Lieferung. Es gibt Rezepte bei uns in der App, wo man sich noch den Einkauf zusammenstellen kann, die Rezepte zusammenstellen kann und bekommt alles von uns geliefert.
0: Bei den Rezepten handelt es sich um Kochvorschläge, für die in der App alle benötigten Artikel zusammengestellt werden. Nur mit dem Unterschied zum Wettbewerb, dass man hier auch Zutaten abwählen kann, zum Beispiel, weil man noch genug Kartoffeln hat. Wobei das Sortiment, aus dem man auswählt, von einer großen deutschen Einkaufs- und Liefergemeinschaft kommt.
1: Wir arbeiten in Deutschland mit Edeka zusammen, das heißt, wir beziehen einen Großteil der Produkte auch von Edeka, das heißt, man findet bei uns Edeka-Eigenmarken gut und günstig, aber auch ganz normales Markensortiment, also ein vollwertiges Supermarktsortiment bei uns in der App, auch Picknick-eigene Marken haben wir schon. Die Ware wird vorkonfektioniert bei uns im Zentrallager in Kabelsketal, daraus beliefern wir hier die Region und hier am Standort haben wir aktuell 15 Mitarbeiter ungefähr, werden hier mit weiterem Wachstum in der Zukunft aber auch noch mehr Arbeitsplätze schaffen.
0: Der sogenannte Hub in Magdeburg hat also die Funktion einer Verteilstation. Die LKWs mit den vorkonfektionierten Kisten, in denen sich die Einkäufe der Kunden befinden, werden auf die vollelektrischen Lieferfahrzeuge verteilt und dann auf vorher festgelegten Routen ausgeliefert.
1: Also Sie wählen sich quasi vorher ein Zeitfenster aus. Wir starten hier nachmittags mit der Lieferung und liefern dann bis in den späten Abend rein. Das heißt, als Kunde wähle ich mir zunächst ein ungefähr einstündiges bis zweistündiges Zeitfenster aus. Als Beispiel, ich möchte morgen zwischen 15 und 17 Uhr beliefert werden und am Tag der Lieferung reduzieren wir dieses Zeitfenster dann nochmal auf 20 Minuten und geben dem Kunden dann quasi mit, dass wir zwischen 15.20 Uhr und 15.40 Uhr bei ihm sein werden zum Beispiel.
0: Da die Waren im Zentrallager in Kabelsketal zusammengestellt werden, dauert es im Grunde immer bis zum nächsten Werktag, bis die Bestellung beim Kunden ankommt. Dafür ist die Anlieferung kostenlos, wenn man mindestens für 45 Euro einkauft.
1: Wir sind schon seit einigen Jahren in Deutschland unterwegs, sind ursprünglich ein niederländisches Unternehmen, sind dann in Nordrhein-Westfalen gestartet und sind dann immer weiter in Deutschland expandiert und mit Magdeburg eröffnen wir jetzt auch hier in Sachsen-Anhalt den ersten Standort.
0: Und so weitet das Unternehmen seinen Lieferbereich weiter in den Norden Sachsen-Anhalts aus, denn zum Beispiel in Halle kann man diesen Service schon seit geraumer Zeit nutzen. Und der dortige Erfolg veranlasste das Unternehmen, nun den nächsten Schritt zu gehen. Ob Sie beliefert werden, das sagt Ihnen die App, wenn man seine Adresse eingegeben hat. Wobei sich das Liefergebiet nicht nur auf Magdeburg beschränkt, sondern auch viele größere Städte im Umkreis beinhaltet, wie Wolmirstedt, Wandsleben, Schönebeck oder Gommern.
2: Ein wichtiger Meilenstein für die Versorgungssicherheit könnte am Mittwoch im Starpark gesetzt werden. Dem Gewerbegebiet an der R14 östlich der Stadt Halle, das zu den größten zusammenhängenden Industriegebieten Mitteldeutschlands zählt. Auf den rund 230 Hektar Fläche sind aktuell 25 Unternehmen ansässig, darunter die Großbäckerei Bonnbach, ein Konzern der Schwarzproduktion, welche europaweit als einer der bedeutendsten Lebensmittelhersteller gilt. Die Produktionskapazität am Standort Halle soll nun mithilfe von 5 neuen Backlinien um ein Vielfaches gesteigert werden. Dafür wird ein zusätzliches Produktionsgebäude auf dem Areal benötigt, für das am Mittwoch der symbolische erste Spatenstich gesetzt wurde. Rund 400 Millionen Euro fließen in diese Erweiterung. Eine wichtige Investition für Halle sowie für ganz Sachsen-Anhalt, durch die an diesem Ort außerdem ca. 400 Arbeitsplätze geschaffen werden.
3: Wir haben ja schon 3.500 Arbeitsplätze hier im Starpark. Und das ist einfach ein wichtiger wirtschaftlicher Impuls, der auch zeigt, dass vieles in Sachsen-Anhalt sehr gut läuft, sehr gut organisiert ist, weil ein Unternehmen wie die Schwarzgruppe investiert dann, wenn die Rahmenbedingungen gut sind, wenn es eine gute Flankierung durch die Behörden gibt. Und das ist hier der Fall.
2: Der Gesamtaufwand für das Ausbauvorhaben war ursprünglich niedriger angesetzt. Die aktuelle Investitionssumme von 400 Millionen Euro ergab sich aus Plänen für einen erhöhten Grad an Digitalisierung am Standort sowie daraus, dass der erweiterte Bäckereikomplex zu 100% mit Strom aus erneuerbaren Energiequellen betrieben werden soll. Der erhöhte Betrag fließt daher gezielt in energieeffiziente Technik und die Logistikinfrastruktur, um das Werk nachhaltig und zukunftssicher zu gestalten. Nach dem Spatenstich am Mittwoch sollen die Ausbauarbeiten auf dem Gelände zeitnah beginnen, sodass die erweiterte Produktion bereits im Jahr 2028 erfolgen kann.
3: Mit einer namhaften Firma wie der Schwarzgruppe Bompack kann man natürlich auch werben. Ja, also es ist ja ein wirklich global agierendes Unternehmen. Und ein solches Unternehmen hier am Standort zu haben, das ist gut und das stärkt die Reputation des Wirtschaftsstandortes Halle.
4: Auf deutschen Straßen sind am Tag gut 1,3 Millionen Lkw unterwegs. Allein die 40-Tonner tragen mit über 7% zum CO2-Ausstoß unserer Gesellschaft bei und das soll sich ändern. Wie das geschehen soll, konnte man sich bei der Kurt Schröter Nachfolger GmbH in Ebendorf, dem regionalen DAF-Händler, ansehen. Denn hier hatte man einen großen Elektrotag organisiert. DAF, genauer die Van Dornes Automobilfabrik in Eindhoven, Niederlande, gehört in Europa zu den Marktführern bei schweren Nutzfahrzeugen und stellte hier ihre Varianten der Elektro-Lkw vor. Bei DAF in Ebendorf ist man auf Lkw mit Elektroantrieb vorbereitet. Zwei bewährte Mitarbeiter sind schon entsprechend geschult. Und wo beim Diesel der 400 PS Dieselmotor tuckert, hier nur Batteriepacks und eine Vielzahl von wirklich dicken Kabeln.
5: Also beim Hof und Lkw hast mehrere Akkupacks, die sich an dem Fahrzeug befinden, was damals der Motor war. Was damals der Motor war, geht's aus Elektrik. Bis zur Kardanwelle. Ab der Kardanwelle die Antriebswelle, für Leute, die es vielleicht nicht so ganz verstehen. Was dann bis zur Achse geht, ab da ist der Lkw wieder Lkw, so wie er früher war beim Diesel.
4: Die Gäste der Veranstaltung sind allesamt aus der Logistikbranche. Spediteure, viele schon Kunden bei DAF und noch mehr Fahrer, die mehr als neugierig sind auf ihren potenziellen Arbeitsplatz der Zukunft. Also wird die Möglichkeit einer Probefahrt ausgiebig genutzt. DAF setzt konsequent auf moderne Lithium-Eisenphosphat-Batterien. Diese verzichten komplett auf Kobalt und Nickel und gelten als extrem langlebig und thermisch besonders sicher. Je nach Konfiguration hat so ein Lkw dann auch bis zu 400 PS und das gefällt den Experten.
6: Sehr gut. Ich habe schon mal einen Elektroabroller gefahren und habe so ein bisschen Vergleiche ziehen können und es ist... schönes Fahren. Dieses ganze

0: Fahren an sich ist ja so, ist anders. Beim Diesel dauert es eine Weile, bis er in Gang kommt. Hier fährt er sofort los. Er macht auch, wenn ich jetzt auf One-Pedal-Driving gehe, er bremst sofort oder verzögert sofort. Ich muss nicht lange gucken, muss ich bremsen, nicht bremsen. Das macht das Auto für mich sozusagen ganz alleine. Das ist schon was Angenehmes.
1: Wunderbar. Ich fahre privat seit 6 Jahren E-Auto. Und wir beschäftigen uns auch mit dem Thema. Ist natürlich die Zukunft, könnte die Zukunft sein. Ist natürlich die Frage, wie man das mit der Ladeinfrastruktur schafft. Weil das ist die Achillesferse.
2: Das weiß auch Sachsen-Anhalts Verkehrsministerin Lydia Hüskens, die es sich nicht nehmen lässt, sich von den technischen Innovationen vor Ort zu überzeugen. Denn die Politikerin weiß, funktionierende Logistik ist für unsere Wirtschaft existenziell.
3: Ich habe ein Herz für Mobilität und ich muss ganz ehrlich sagen, wir brauchen aktuell in Deutschland und auch in Sachsen-Anhalt jede Mobilitätsform, ob das das Schiff ist, der LKW ist, die Schiene ist, um überhaupt genügend transportieren zu können. Und das sage ich auch ganz klar angesichts der Situation, in der sich die Schiene gerade befindet. Bei der Elbe müssen wir nur gucken. Brauchen wir vor allen Dingen LKW? Das ist im Augenblick das Rückgrat für die Logistik. Und deshalb ist es für mich ein ganz, ganz wichtiger Bereich.
2: Damit kommen wir zum Knackpunkt, der den Umstieg vom Diesel zum Elektro-LKW bestimmt. Und das ist die Ladeinfrastruktur. Hier setzt die Fleetbus GmbH aus Greven an, ein Start-up-Unternehmen mit einer klugen Idee. Das ist eine gigantische Powerbank. Mobil auf einem Sattelauflieger kann sie an beinahe jeden Ort transportiert werden. Angeschlossen an einfachen Netzstrom ist sie die mobile Möglichkeit, feste Ladeinfrastruktur zwischenzeitlich zu ersetzen.
4: Wir haben das Problem, dass wir in ganz Europa eigentlich das gleiche Phänomen haben. Die Elektrifizierung zieht überall ein, nicht nur in der Logistik, sondern überall auf der Baustelle, auf Events, auf dem Flughafen etc. pp. Und die Netze sind dafür einfach nicht ausgelegt. Es braucht Jahrzehnte teilweise, wenn man mit den Stadtwerken redet, bis die Netze das auch schaffen könnten. Und selbst wenn sie das schaffen, habe ich teure Leistungspreise, insbesondere in Deutschland. Und eine gepufferte Leistung ist auf jeden Fall etwas, was wir brauchen, wo wir schnell den Strom in den LKW bekommen, weil damit kann ich den LKW wirtschaftlich betreiben.
2: Aber im Logistikgewerbe wird mit jedem Cent gerechnet. Ein elektrisch betriebener LKW ist schwerer als ein Dieselfahrzeug. Auch wenn Elektro-LKWs auf der Straße 42 Tonnen wiegen dürfen, befürchten die Spediteure entsprechende Ladungseinbußen. Demgegenüber sind Elektro-LKWs von der Streckenmaut befreit. Und dann gibt es ja noch die Möglichkeit, als Beispiel könnten Landwirtschaftsbetriebe dienen, selber über Photovoltaik Strom für die LKWs zu erzeugen. Dazu sind aber entsprechende Speicher und natürlich Investitionen notwendig.
5: Jegliche Investition muss sich am Ende rentieren. Also niemand wird etwas investieren, wo auf lange Sicht absehbar ist, dass ich keine Gewinne erzielen kann. Also insofern ist schon natürlich Technologieoffenheit ist das Erste und natürlich auch das Abprüfen der Wirtschaftlichkeit. Nun scheint es aber so zu sein, dass das Schaffen der Infrastruktur, ich sag mal, dass die Basis von allem ist. Und das ist für mich jetzt hier als ortsansässiger Familienbetrieb, DAF-Servicepartner und Handelspartner, die Herausforderung, Schaffen der Infrastruktur, um erst dann natürlich dann die entsprechende Lkw-Flotte aufzubauen.
0: In den Diskussionen mit den Spediteuren, mit den Kraftfahrern geht es immer um die Infrastruktur. Können Sie sich vorstellen, dass kurz-, mittel- und langfristig der Staat mit Investitionen und mit Förderung vergleichbarer Struktur eingreift?
3: Ja, ich glaube, wir haben in der Vergangenheit das gesehen und werden das auch in Zukunft sehen, dass gerade bei Infrastruktur, die, ich sag mal, noch nicht im Markt ist, sondern wo man schon auch noch überlegt, wird das denn genau die wirtschaftliche Richtung sein oder nicht, auch mit staatlichen Förderungen unterwegs sein muss. Das haben wir in verschiedenen Bereichen gemacht. Ich nehme mal die Ladeinfrastruktur. Das wird man sicherlich auch bei solchen innovativen Projekten machen.
2: Der Elektrotag bei DAF in Ebendorf hat mehrere Dinge deutlich gemacht. Der Klimawandel wird durch technische Innovation mittelfristig eingeschränkt. Die Ingenieure werden daran arbeiten, die Reichweite der Fahrzeuge weiter zu verbessern. Die Politik ist, wenn sie die selbst gesteckten Klimaziele erreichen will, gefordert, an unterschiedlichster Stelle mit zielgerichteter Förderung entsprechend einzugreifen. Und dann sind die Speditionen und ihre Mitarbeiter auch bereit, sich den Herausforderungen der Zukunft zu stellen. So wie hier bei der Kurt Schröter.

0: Nachfolger GmbH in Ebendorf.
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8: Wer noch nicht weiß, was er zu Weihnachten verschenken soll, der Domkalender des Fördervereins Magdeburger Dommuseum ist schon zu erwerben. Wie immer hat man interessante Ansichten des gotischen Baus gefunden, auch wenn man

0: auch ein paar ganz neue Perspektiven, also zum Beispiel aus dem Bereich der Hegelstraße mal auf die Südseite des Doms geschaut und dann aber auch vom Bereich der Messe über die Elbe zum Dom geschaut. Und das hat nicht nur sehr schöne farbige Motive gebracht, sondern eben auch neue interessante Einblicke.
1: Die wurden, wie immer, jahreszeitlich passend ausgesucht, wobei es diesmal wohl besonders schwierig war, ein schönes Winterbild mit Schnee zu finden. Schließlich wird in einer Großstadt der Schnee schnell beräumt und dann sieht es schon wieder nicht mehr so schön aus.
0: Der Kalender ist hier bei uns im Dommuseum Ottonianum zu bekommen. Er ist im Dom am Kartentisch zu bekommen, auch bei Magdeburg Souvenir oder zum Beispiel im Fabularium in der Buchhandlung im Hundertwasserhaus und natürlich bei Veranstaltungen, wo wir sind, zum Beispiel beim Kaiser-Otto-Fest oder eben auch alles, was sonst im Jahresverlauf von uns mitbestückt wird.
1: Für 10 Euro kann man den Kalender kaufen. Der Reinerlös fließt wieder in Projekte des Fördervereins, denn in der Vergangenheit hat man mit solchen Mitteln bei verschiedenen Aufgaben helfen können.
0: Also zum Beispiel beim Internationalen Museumstag hier im Dommuseum mit unterstützen, dass wir Geld gesammelt haben und auch mit Ideen unterstützt haben, eine neue Gestaltung der Ausstellung, Stichwort goldenes Löwenköpfchen. Und zum Dritten sind es Veranstaltungen wie zum Beispiel das Kaiser-Otto-Fest, wo wir seit vielen Jahren sind. Und das ist uns auch ein bisschen Herzensanliegen, weil auch viele Vereinsmitglieder nehmen den Kalender ja und sehen dann nochmal so ein bisschen, ach stimmt, das haben wir ja letztes Jahr gemacht.
1: Zunächst gibt es nur eine Auflage von 500 Exemplaren. Man sollte sich also sputen, wenn man einen solchen Kalender besitzen oder verschenken möchte.
2: In der Stadthalle kann auf 50 Jahre Olympiageschichte zurückgeblickt werden, mit insgesamt 15 Athletinnen und Athleten aus der Saalestadt, die sich im Laufe ihrer sportlichen Karriere eine oder mehrere olympische Goldmedaillen erkämpfen konnten. Erfolge, die man in der Stadt entsprechend ehren wollte, weshalb am Hansaring vor einigen Jahren der sogenannte Park der Olympiasieger eingeweiht wurde. 15 Gedenktafeln für die Ausnahmetalente aus Halle können seitdem hier entlang des Weges gefunden und bestaunt werden.
3: Das haben wir ja damals, 2019, war das hier eingerichtet, als Stadt mit unterstützt. Und ja, das sind tolle Sachen natürlich. Es wird zeigen, dass wir als Stadt ja auch eine Sportstadt sind und würdigen entsprechend auch unsere Olympiasieger hier aus Halle.
2: Verewigt wurden hier im Park unter anderem die Errungenschaften von Ruderlegenden wie Thomas Lange oder die Erfolge im Schwimmsport, die Cornelia Ender in den 70ern erzielte. Mit gerade einmal 13 Jahren gewann sie 1972 Silber bei den Olympischen Spielen in München. Bis heute ist sie die jüngste deutsche Olympiateilnehmerin. 4 Jahre später folgte das ersehnte Gold in Montreal. Auch Thorsten Mages, der als Anschieber im Bobsport bei den Olympischen Winterspielen in Pyeongchang und Peking sowohl in der Vierer- als auch in der Zweierkategorie Gold holte, wurde hier im Park mit einer dieser Stelen geehrt. In Italien konnte er seine Medaillensammlung in diesem Jahr um noch ein weiteres Gold ergänzen und ist mit seinen 5 Olympiasiegen nicht nur der erfolgreichste hallische Olympiastarter aller Zeiten, sondern auch der erfolgreichste Bobsportler in der Geschichte der Olympischen Winterspiele. Dementsprechend wurde seine Gedenktafel am Mittwoch um seine jüngsten Erfolge ergänzt.
4: Da sind dann auch ein paar Kollegen eifersüchtig gewesen, denen ich das hier mal gezeigt habe, dass das hier in der Stadt solche Auszeichnungen gibt und so eine Wertschätzung. Und ja, natürlich ist toll, großartig. Ich habe mich irre gefreut, als ich gesehen habe, dass der 5. Stern jetzt dran war und das Emblem von Cortina. Ja, ist natürlich so eine Wertschätzung, die ist einfach nicht, die nicht alltäglich ist und nicht überall in Deutschland, in verschiedenen Städten irgendwo ist, ne? Und deswegen ganz was Besonderes hier in Halle.
2: Das 5. Olympiagold soll dann aber auch das letzte des Hallensers gewesen sein, der unmittelbar nach dem Ende der diesjährigen Winterspiele das Ende seiner sportlichen Karriere bekannt gab und sich nun auf sein normales Leben mit seiner Familie in Halle freut.
4: Ist ja auch cool, dass ich das meinen Kindern zeigen kann, ne? Also das macht mich natürlich schon sehr stolz.

Nach über 140 Jahren steht das traditionelle Unternehmen Halberstädter Würstchen endgültig vor dem Aus. Wie die Volksstimme berichtete, wurde der Geschäftsbetrieb der Halberstädter Konserven GmbH eingestellt. In den letzten Jahren gab es zahlreiche Versuche, das in Schieflage geratene Unternehmen

0: zu retten. Zuletzt wurde noch versucht, einen Käufer für den Traditionsbetrieb zu finden. Das gelang nicht.
1: Ja, die Bedeutung ist natürlich groß, weil neben dem Domschatz und mittlerweile auch John Cage ist es natürlich das Aushängeschild der Stadt. Also das ist halt das, was man überregional kennt, Halberstädter Würstchen. Wo kommst du her? Aus Halberstadt? Dann wird entweder gesagt, ah ja klar, der Domschatz, ja, oder Cage, oder auch ganz gerne, was auch oft unterschätzt wird, ja, Germania Halberstadt. Und wenn das alles nicht ist, dann, ach, Halberstädter, ja, ihr seid doch die mit den Würstchen. Ja, ganz genau, das sind wir. Und von daher ist es schon ein großes Aushängeschild.
0: Für die Stadt Halberstadt und auch für Sachsen-Anhalt ist der Verlust von Halberstädter Würstchen ein schwerer Schlag. Die Marke Halberstädter Würstchen gehört mit zu den bekanntesten Artikeln in ganz Deutschland und wurde jahrzehntelang mit Halberstadt in Verbindung gebracht.
1: Naja, ich sag mal, es kam jetzt ja nicht überraschend. Das ist ja jetzt die Vertriebsgesellschaft, stellt ja jetzt den Betrieb sozusagen ein. Das ist aber auch logisch, produziert wurde ja schon eine Weile nichts mehr und jetzt kann halt auch nichts mehr vertrieben werden. Das trifft uns natürlich so emotional, aber wir werfen da an der Stelle die Flinte halt noch nicht ins Korn, weil es ist ja noch alles da und es wird ja auch weiter nach Investoren gesucht. Und sobald sich ein Investor findet, könnte theoretisch morgen ja auch wieder aufgemacht werden und weiter produziert werden. Ich weiß, die Familie ist noch in Gesprächen mit Investoren. Von daher stehen wir da als Stadt unterstützend zur Seite. Und ich bin mir sehr sicher, dass die Geschichte der Halberstädter Würstchen auf jeden Fall noch nicht zu Ende geschrieben ist. Die Frage ist halt, wann gibt es sie wieder? Morgen sehr wahrscheinlich nicht. Aber ich glaube auch nicht, dass es nie wieder Halberstädter geben wird.

0: Die Köthener Badewelt soll energetisch fit für die Zukunft gemacht werden. Dafür fließen jetzt 1,8 Millionen Euro Fördermittel aus dem Land. Geld aus dem Europäischen Fonds für regionale Entwicklung. Insgesamt werden rund 2,7 Millionen Euro in die Sanierung investiert.
1: Wir haben uns beworben, also eigentlich haben wir uns schon seit vielen Jahren um Fördermittel gekümmert, haben leider nie zum Erfolg geführt, unsere Bemühungen. Wir freuen uns natürlich jetzt, dass wir aus den Effizienzprogrammen des Landes Fördermittel von ja zweimal rund 900.000 Euro erhalten. Das sind zwei Maßnahmen, die darüber finanziert werden können für dieses Spat.
0: Die erste Maßnahme betrifft die Gebäudehülle. Fenster, Dachaufbauten, Fassade und Dämmung sollen energetisch verbessert werden. Die zweite große Baustelle ist die Energiezentrale.
1: Einmal wird es eine Investition in die Gebäudehülle geben. Das sind natürlich alles, Effizienzprogramm sagt schon, energetische Maßnahmen, die zu entsprechenden Energieeinsparungen führen sollen. Und die zweite Maßnahme ist dann die Energiezentrale, die auch ertüchtigt werden muss und wo wir dann auch natürlich erwarten, entsprechende Betriebskosten in Zukunft einzusparen. Und das Ganze soll natürlich auch nachhaltig sein. Das sind die Bedingungen des Förderprogramms.
0: Geplant sind unter anderem eine Luftwärmepumpe und eine Pelletkesselanlage. Auch eine Photovoltaikanlage soll installiert werden. Der Hintergrund: Schwimmbäder gehören zu den besonders energieintensiven öffentlichen Gebäuden. Viel Wärme und Strom werden gebraucht. Für Wasser, Raumluft, Lüftung und die Technik.
2: Nun, wir wissen doch alle, dass insbesondere öffentlich genutzte Gebäude, in denen nicht gewohnt, aber sehr viel Leben, gewohnt wird, aber sehr viel Leben stattfindet, einen hohen Sanierungsbedarf haben. Das gilt für Kitas, für Schulen, es gilt auch für Schwimmbäder im ganzen Land. Und unser Effizienzprogramm will eben solche nicht bewohnbaren, aber genutzten öffentlichen Gebäude energetisch sanieren lassen. Wir wollen das also fördern und das tun wir hier ganz konkret.
0: Mit der Sanierung soll der Energieverbrauch der Badewelt deutlich sinken. Mehr als 250.000 Kilowattstunden Strom und Wärme sollen jedes Jahr eingespart werden. Das entspricht rund 62,6% des derzeitigen Energiebedarfs.
2: Das Gesamtvolumen hier liegt bei rund 2,7 Millionen Euro Investment für energetische Sanierung. Das kann die Fassade betreffen, das kann die Schaltzentrale betreffen, auch die Nutzung von Photovoltaik. Und Köthen hat hier, vertreten durch die Palm Springs GmbH, einen sehr überzeugenden Antrag gestellt. Unsere Investitionsbank hat das bewilligt und gesagt, da sind 90% Förderung möglich, 1,8 Millionen Euro, die sicherlich gut investieren.

0: investiertes Geld sind.
1: Das Land übernimmt damit rund 90% der förderfähigen Kosten. Für die Stadt und den Betreiber ist die Förderung nach jahrelangen Bemühungen ein wichtiger Schritt. Doch die energetische Sanierung soll nicht die einzige Veränderung bleiben.
2: Das Bad wurde 2002 in Betrieb genommen und man sieht doch an der einen oder anderen Stelle, dass entsprechender Handlungsbedarf besteht. Und in einer dritten Maßnahme, wo die Finanzierung, noch leicht offen ist, wir hoffen natürlich, weitere Fördermittel aus dem Bundesprogramm Schwimmbadförderung zu erhalten. Die dritte Maßnahme wäre die Einhausung des Außenbereiches, wo natürlich man am Ende auch noch mal Energieeinsparungen verzeichnen könnte.
1: Auch die Außenanlagen sollen perspektivisch umgestaltet werden. Geplant sind unter anderem ein neuer Spielplatz und eine Fahrradständeranlage. Wann die Bauarbeiten für die energetische Sanierung starten können, ist noch nicht endgültig klar. Zunächst müssen die Vergabeverfahren durchgeführt werden. Nach derzeitiger Planung könnte es Mitte kommenden Jahres losgehen. Dann könnte es allerdings auch Einschränkungen für die Badegäste geben.
2: Das wird natürlich mit entsprechenden einschneidenden Maßnahmen verbunden sein. Das heißt, der Betrieb wird nicht wie sonst üblich hier stattfinden können. Man muss sehen, inwieweit das Bad insgesamt geschlossen werden muss oder ob man bestimmte Maßnahmen im laufenden Betrieb durchführen kann. Aber da ist es noch zu früh, um entsprechende Aussagen zu treffen.
1: Fest steht, mit der energetischen Sanierung soll die Köthener Badewelt deutlich weniger Energie verbrauchen und damit langfristig auch wirtschaftlicher betrieben werden können. Für die Stadt geht es dabei um mehr als Gebäudetechnik. Die Badewelt ist auch ein Ort, an dem Kinder schwimmen lernen und Generationen zusammenkommen.
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8: Und dann wechselst du hier wieder rüber und am Ende zu.
0: Die Sommerpause war lang genug, aber am 10. Oktober soll nun endlich wieder geboxt werden. Der Boxstall SES lädt erneut in die Ballhaus Arena in Aschersleben ein, denn der Hauptkampf wird wieder von einem Lokalmatadoren bestritten.
8: Den ersten haben wir heute ja verkündet, eine Doppel-WM im Juniorenbereich. Der Junioren

0: Weltmeister boxt um den zweiten Titel der IBF und gegen einen Franzosen. Und ich bin gespannt, wie Julian Vogel sich macht gegen Diallo. Die Ansetzung schlechthin. Heißer Herbst des Boxens und der Beginn ist dieser tolle Kampf.
1: Bakary Diallo kommt aus Frankreich und er meldete sich schon mal per Video zu Wort, wobei offenbar wurde, dass er auf die beiden Titel scharf ist, die diesmal zur Disposition stehen.
0: Nee, also ein toller Boxer, ein toller gute Amateurkarriere, gute Profikarriere, hungrig, 22 Jahre alt, ein Jahr jünger wie Julian. Ansonsten sehr kampfeslustig, sag mal, er ist ja ein Offensivboxer. Also es könnte ein ganz spannender, offener Kampf werden, also der ist nicht von Taktik getrieben, sondern er geht in die Offensive. Julian liegt das auch. Julian ist auch lieber offensiv. Es gibt eine richtige Ringschlacht.
1: Darauf bereitete sich Julian Vogel den Sommer über in England vor. Als Sparringspartner von heute namentlich nicht näher benannten gestandenen Boxern, die den jungen Aschersleben aber sehr forderten. Zumindest das berichtete Vogel, der gemeinsam mit Michael Dobler in London war, der sich dort auch auf seinen ersten 8-Runden-Kampf vorbereitete.
0: Michael Dobler, großes Schwergewichtstalent, macht seinen ersten 8-Runden-Kampf, wird sehr spannend. Da zeigt er sich, das erste Mal schafft er praktisch eine neue Distanz, die bei den Profis nur gibt. Wir werden sehen, aber ich bin da sehr zuversichtlich.
1: Dann wäre noch Arthur Reis zu erwähnen, der sich entschlossen hat, eine Gewichtsklasse tiefer, nun wieder als Supermittelgewichtler in den Ring zu steigen. Eine Gewichtsklasse, die er lange dominierte und in der er nach langer Verletzungspause wieder einsteigen will. Auch sein Gegner soll erst später bekannt gegeben werden. Da es aber um den zweiten Hauptkampf des Abends gehen wird, dürfte es sich um einen hochklassigen Kontrahenten handeln. Schlussendlich steht auch fest, dass mit Arminius Rolle der jüngste deutsche Profiboxer seinen ersten Titelkampf um die deutsche Meisterschaft bestreiten wird. Der gerade mal 16-jährige Berliner wird von seinem Vater trainiert, der für seinen Schützling die entsprechenden Sondergenehmigungen einholte.
0: Es ist wirklich ein Phänomen, boxt seinen ersten Titelkampf um die internationale Deutsche und das alles mit Sondergenehmigung. Der Junge ist ein Talent, hat bis jetzt alles gewonnen und ist natürlich ein ganz schönes Brett, was die jetzt bohren wollen, aber ich drücke die Daumen.
1: Zumindest die Hauptkämpfe wird man im TV zu sehen bekommen, aber eine SES-Boxgala ist natürlich so viel mehr, weshalb das Live-Erlebnis durch nichts zu ersetzen ist und außerdem kann man den Fernsehleuten beim Ackern zusehen. Deswegen wie immer zum Schluss dieses Beitrags.
0: Am 10.10. in der Ballhaus Arena in Aschersleben. 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
2: An einer Schleuse stehen und einfach nur beobachten, das macht richtig Freude. Eine schöne Atmosphäre gab es auch im Ernst-Berlach-Theater in Güstrow. Dort standen besondere Erlebnisse im Mittelpunkt einer ganz aufregenden Premiere.
3: Theater lebt von Geschichten und von den Menschen, die sie erzählen. Mit der neuen Bürgerbühne eröffnet das Ernst-Barlach-Theater Güstrow erstmals die Möglichkeit, in Theaterkursen eigene Inszenierungen zu entwickeln und auf die Bühne zu bringen. Nach dem erfolgreichen Auftakt der Theaterentdecker mit jungen Darstellerinnen und Darstellern zwischen 8 und 13 Jahren präsentieren nun auch die Theaterspieler ab 17 Jahren die erste eigene Produktion. Das lockt viele neugierige Besucher an.
4: Das Projekt ist ganz neu. Und wie ist es dazu gekommen? Es liegt daran, dass wir dank des Theaterpreises des Bundes bzw. dank dieses Preisgeldes die Stelle einer Theaterpädagogin einrichten konnten. Und wir bieten seit dieser Spielzeit zwei verschiedene Kurse an, einen für Kinder und Jugendliche und einen Mehrgenerationskurs. Und das ist heute die Premiere des selbst erarbeiteten Stückes der Theaterspieler.
3: Der gelungene Auftakt soll keine einmalige Aktion bleiben. Auch in der kommenden Spielzeit werden wieder Theaterkurse am Ernst-Barlach-Theater angeboten. Schon die erste Kursreihe war sehr gefragt.
5: Wir hatten einen regen Ansturm. Also es waren wirklich über 40 Menschen, die sich für dieses Ensemble vorab beworben hatten. Und mittlerweile hat sich aber so ein Festensemble gebildet von 12 Teilnehmenden. Ja, und jetzt sehen wir heute aus Stimmen aus dem Inneren das selbst erarbeitete Stück.
3: Mit einer so großen Resonanz hatte das Theaterteam gar nicht gerechnet. Eine größere Bühne wäre nötig gewesen. Umso größer ist die Freude über das Ergebnis. Mit Stimmen aus dem Inneren ist eine eindrucksvolle Inszenierung entstanden, auf die alle Beteiligten stolz sein können.
5: Wir haben uns

0: mit Erinnerungen beschäftigt und auch mit biografischen Texten. Das heißt, die Theaterspieler durften innerhalb der Einheiten auch eine Art Schreibeinheit selbst gestalten und biografische Texte über sich verfassen, über Erinnerungen und ganz speziell in Bezug auf Güstrow.
1: In frei erzählten Monologen wird von eigenen Erlebnissen und Erfahrungen erzählt. Sie setzen sich mit der Frage auseinander, wie es sich anfühlt, in Güstrow zu leben. Dabei kommen Wünsche, Kritik und Ideen für die Zukunft der Stadt zur Sprache. Aufgelockert werden die Monologe durch Bewegungseinlagen und mitreißenden Disco-Momenten. Auf der Bühne treffen dabei die unterschiedlichsten Menschen aufeinander.
2: Wir haben uns erst einmal alle kennengelernt und es war eine sehr bunt gemischte Gruppe, auch vom Alter her sehr gemischt. Und ja, da hatten wir verschiedene Aufwärmübungen immer, wurden auch jedes Mal vorher gefragt, wie wir uns fühlen. Das war immer ganz nett als Einstieg. Und ja, das wurde ganz bunt gestaltet. Da waren wir manchmal ein Tier, eine Farbe oder eine Yoga-Position. Genau, und dann haben wir verschiedene weitere Übungen gemacht, haben etwas über Theater an sich auch gelernt. Ne? Wie spricht man auf der Bühne, welche Sachen macht man nicht, welche Sachen macht man eher, und haben auch ganz viel Impro-Theater geübt. Und ja, so sind wir dann langsam an das Ganze rangekommen.
1: Man sieht, wie viel schauspielerisches Talent in den Teilnehmerinnen und Teilnehmern steckt. Mit einer abwechslungsreichen Mischung aus berührenden Monologen und humorvollen Szenen begeistern sie das Publikum.
3: Wir fanden sehr schön, dass es so viele unterschiedliche Szenen waren, die richtig interessant waren und aus dem Leben gegriffen und aus der Realität dargestellt worden sind.
4: Was war besonders schön?
5: Wie Güstrow dargestellt wurde. Einfach schön, was man so machen kann. Es muss weitergehen. Es hat uns sehr gut gefallen.
6: Ja, das war eine coole Sache, würde ich sagen. Aber die Stücke waren natürlich im Einzelnen unterschiedlich.
7: Sehr, sehr gut, sehr interessant. Also manches fasst einen total an, anderes versteht man wieder nicht so. Aber das ist ganz normal, denke ich. Dass so unterschiedliche Charaktere und so unterschiedliche Ansätze, schön.
1: Eine rundum gelungene Vorstellung. Mit langanhaltendem Applaus würdigten die Zuschauerinnen und Zuschauer die Leistung der Darstellerinnen und Darsteller, die mit viel Kreativität und Leidenschaft auf der Bühne standen. Nach diesem erfolgreichen Auftakt darf man sich schon jetzt auf die nächste eigene Produktion des Ernst-Barlach-Theaters in Güstrow freuen.

Das auf dem Gelände des ehemaligen Reichsbahn-Ausbesserungswerk in Magdeburg-Salbke gebaut werden soll, darüber berichteten wir bereits mehrfach seit 2023. Das große Bauvorhaben wurde damals in Zusammenhang mit der Intel-Ansiedlung bekannt gegeben, sodass es für viele nahe lag, dass nicht mehr gebaut wird, als Intel absagte. Doch offensichtlich entschieden sich die Bauträger dennoch, das Vorhaben umzusetzen. Denn die seitdem zwar wahrnehmbaren, aber eher halbherzigen Maßnahmen, das Areal zu beräumen und erste Abrissarbeiten vorzunehmen, sollen nun in eine neue Phase treten. Denn die Investorengruppe um Hüsien Altasch hatte am Freitag zum symbolischen Baustart eingeladen. Ort des Geschehens war die ehemalige Großteilehalle des RAW, für die man sich vorstellen kann, sie später einmal in ein Fitnesszentrum zu verwandeln. Als erstes, die Namensfindung ist abgeschlossen und das Projekt soll nun endgültig Ravsburg heißen. In gewisser Weise soll hier eine Stadt in der Stadt entstehen. Man stellt sich vor, neben einer 2000 Einheiten Wohnbebauung auch eine Einkaufsmall, ein Ärztehaus, eigene Verwaltungsbauten und Gewerbeflächen zu realisieren. Insgesamt 800 Millionen Euro sollen verbaut werden. Geld, was man wohl hauptsächlich über den Verkauf von Eigentumswohnungen einzusammeln gedenkt. Eigentumswohnungen, die von den Eigentümern selbst bewohnt oder durch diese vermietet werden sollen. Es war von hochpreisigen Mieten die Rede, also eindeutig für deutlich besser Situierte. Wie es bis jetzt aussieht, wird die Einfriedung der gut 250.000 Quadratmeter Fläche, um die es geht, bestehen bleiben, sodass die Ravsburg ihrem Namen als komplett zu sicherndes Areal Ehre machen dürfte. Vielleicht ein wichtiges Verkaufsargument für die dortigen Immobilien für Kunden, die ein besonderes Sicherheitsbedürfnis haben. Das alles war jedoch nicht Thema der Grußworte der geladenen Gäste.

0: zu denen neben der Oberbürgermeisterin auch der Ministerpräsident von Sachsen-Anhalt gehörte und der türkische Botschafter. Denn viele der beteiligten Unternehmen, Banken und Investmentfonds haben einen türkischen Hintergrund und Erfahrungen mit solchen Bauvorhaben in aller Welt. Nach dem offiziellen Teil in der ehemaligen Großteilehalle wurden die Gäste in die erste bereits entstandene Baugrube gebeten, wo man neben ein bisschen symbolischem Sandschippen für die Medien mit der Betonpumpe dann wesentlich handfestere Tatsachen für den Grundstein schuf. Nun sollen also Fakten in Beton geschaffen werden. Wie lange es dauern würde, wurde allerdings nicht mitgeteilt. Es hängt wahrscheinlich sehr davon ab, wie es gelingt, die zu bauenden Immobilien zu verkaufen. Auf alle Fälle dürften erste Mieter oder Eigentümer ziemlich lange auf einer Großbaustelle leben.
1: Vor einer Woche wurden erneut die bunten Flaggen vor dem Rathaus der Landeshauptstadt gehisst. Der offizielle Startschuss für die Magdeburger CSD-Wochen, deren Höhepunkt am Samstag wieder mit dem alljährlichen Straßenfest und Umzug zelebriert wurden. Das Motto in diesem Jahr: Wählt Liebe. Ein deutlicher Appell an die Sachsen-Anhalterinnen und Sachsen-Anhalter im Vorfeld der Landtagswahl am 6. September. Denn zwischen Regenbogenfarben, Glanz und Glitzer darf nicht vergessen werden, dass der Christopher Street Day nicht nur ein Tag des ausgiebigen Feierns ist, sondern vorrangig ein Protest für die Rechte und die Sicherheit queerer Menschen. Eröffnet wurde der Aktionstag daher auch in diesem Jahr mit einer politischen Kundgebung, in deren Rahmen Vertreter der Parteien im Landtag ihre Solidarität mit der queeren Community deklarierten und sich diversen Fragen zu ihrem Wahlprogramm stellten. Anders als in den Vorjahren fand diese Eröffnungszeremonie nicht wie üblich vor dem Rathaus statt, sondern erstmalig auf dem Domplatz. Einerseits aus Platzgründen, da der CSD von Jahr zu Jahr höhere Besucherzahlen vermeldete, zudem konnte das umliegende Areal hier deutlich besser abgesichert werden. Neben verstärktem Polizeieinsatz mit mehreren hundert Beamten, die alle Zufahrten zum Domplatz mit Dienstfahrzeugen blockierten, geschah das durch diese Poller, mit denen zuletzt das Interimsgericht für den Prozess um den Weihnachtsmarktanschlag gesichert wurde. Künftig sollen diese Pfosten zur Absicherung von Großveranstaltungen für ganz Sachsen-Anhalt zur Verfügung stehen. Am Samstag garantierten sie den knapp 3000 Teilnehmern des diesjährigen CSD ein sicheres Miteinander und auch entlang der Route durch die Stadt schafften die Einsatzkräfte Blockaden, sodass bis auf ein paar vereinzelte Pöbeleien keine Zwischenfälle zu vermelden waren und der restliche Demozug samt Kundgebungen störungsfrei ablaufen konnte.
2: Vor 30 Jahren begann hier in Magdeburg die Geschichte des CSDs in Sachsen-Anhalt. 30 Jahre Sichtbarkeit, 30 Jahre Kampf, 30 Jahre Menschen, die den Mut hatten, auf die Straße zu gehen und zu sagen: Wir sind hier, wir gehören hierher und wir werden nicht verschwinden.
1: 30 Jahre später und es scheint, als habe sich in all der Zeit nichts geändert. Queere Menschen müssen sich weiterhin um ihre Rechte, ihre Zukunft und ihre allgemeine Sicherheit sorgen, wie es der Anschlag auf den Berliner CSD deutlich machte. Zu den diesjährigen Forderungen an die Politik gehören daher vor allem verstärkte Maßnahmen zum Schutz queerer Menschen vor Hass, Hetze und Gewalt, sowie im Netz als auch im Alltag. Denn nur so kann dauerhaft garantiert werden, dass der CSD auch in Zukunft so friedlich und sicher vonstatten gehen kann wie in diesem Jahr.
3: Die Freiwillige Feuerwehr Ebendorf wird in diesen Tagen 100 Jahre alt. 1926 erkannte man die Notwendigkeit und gründete eine entsprechende Wehr. Das sind Bilder vom Familienfest auf der Festwiese, denn der große Umzug gemeinsam mit befreundeten Feuerwehren und Partnern war schon am Samstagvormittag.
4: Martin, 100 Jahre Feuerwehr in Ebendorf. Worauf bist du eigentlich im Moment am meisten stolz?
5: Am meisten stolz bin ich auf die Kameraden, die über 100 Jahre oder genau 100 Jahre, muss man ja sagen, das Bild der Feuerwehr Ebendorf geprägt haben. Das aktuell prägen, aber eben auch früher geprägt haben. Außerdem auf unsere Kinder- und Jugendarbeit, die wir aktuell machen, die zeigt, dass die Feuerwehr Ebendorf wahrscheinlich so schnell nicht ausstirbt.
4: Naja, das ist, bedeutet ja, dass im Prinzip die Arbeit an den Nächsten, das ist ja im Prinzip die Feuerwehrarbeit, von Generation zu Generation weitergegeben wird.
5: Ja, genau so hat das immer funktioniert und genauso wird es hoffentlich auch weiter funktionieren. Seit mindestens 100 Jahren gerade in Ebendorf und vielleicht auch noch die nächsten 100 Jahre oder hoffentlich in Ebendorf.
3: Wie fit die Kameraden sind, konnte ein simulierter Einsatz gemeinsam mit den Aktiven der Freiwilligen Feuerwehr Meizendorf beweisen. Die Ausgangslage ist ein Verkehrsunfall im

0: Auto eine verletzte Person, die über Rückenschmerzen klagt. Während einer dem Verletzten Zuspruch gibt und ihn mit Schutzhelm und Folie vor Splittern beschützt, wird die Befreiung aus dem Auto vorbereitet. Um besser an den Verletzten heranzukommen, wird mit einem Spreizer die verbeulte Tür aus den Angeln gerissen. Wer möglicherweise eine Verletzung an der Wirbelsäule hat, könnte am Ende querschnittsgelähmt sein, also muss er möglichst ohne eigene Bewegung geborgen werden. Das bedeutet, das Dach des Autos wird abgeschnitten. Erst wird die Frontscheibe aufgesägt, sie besteht aus folienverklebtem Sicherheitsglas, und dann kommt die hydraulische Schere zum Einsatz. Die Kräfte, die hier wirken, sind enorm und so kann weder die A, die B und auch die C-Säule nicht widerstehen und das Dach kann vorsichtig abgehoben werden. Jetzt noch die Bergung des Verletzten. Ein Tragebrett wird ihm vorsichtig unter den Rücken geschoben und dann mit vereinten Kräften der Körper gerade auf das Brett gehoben. Und wenn viele Hände fest zugreifen, ist die Last schnell und sicher bewegt. Also wenn Sie einmal in so einen Unfall verwickelt werden, wäre es gut, es passiert im Einsatzbereich der Freiwilligen Feuerwehr Ebendorf.
1: Die Folgen des Klimawandels sind von Jahr zu Jahr in mehr Städten Sachsen-Anhalts zu spüren und können dort für enorme Einschränkungen und Belastungen im Alltag sorgen. Magdeburg ist eine dieser Städte. Auf der einen Seite des Extrems die beiden Jahrhunderthochwasser von 2002 und 2013 sowie mehrere Starkregenaufkommen in den Jahren zuvor und danach, die an dieses Ausmaß zwar nicht herankamen, das Leben der Elbestädter aber dennoch unnötig erschwerten. Auf der anderen Seite stehen extreme Hitze, Trockenheit und historische Tiefstände der Elbe, mit denen die Landeshauptstadt in diesem Jahr zu kämpfen hatte, teilweise mit Temperaturen über 40 Grad. Es sei wichtiger denn je, auf künftige Extremszenarien besser vorbereitet zu sein und entsprechende Gegenmaßnahmen zu fördern, weshalb Sachsen-Anhalt in den letzten 20 Jahren mehr als 1,6 Milliarden Euro für den Hochwasserschutz investierte. In den elbnahen Stadtteilen bemühte sich Magdeburg ebenfalls um diverse Maßnahmen, darunter der Herrenkrugpark, dem Landesumweltminister Willingmann und der Bundesumweltminister am Montag einen Besuch abstatteten, um sich dort über die dort getroffenen Vorkehrungen zu informieren.
2: Insbesondere auch hier in der Landeshauptstadt Magdeburg fast 60 Millionen Euro in Hochwasserschutzmaßnahmen. Hier im Herrenkrug eine ganz besondere, in dem zum einen die Deiche verfestigt wurden, die Deiche stabilisiert wurden und darüber hinaus auch Ausgleichsmaßnahmen finanziert werden konnten, die diesen wundervollen Landschaftspark, den Herrenkrugpark, wieder mit Gehölzen ausstatten.
1: In diesem Rahmen wurden insgesamt 226 Bäume und über 6000 Sträucher gesetzt. Allein in diese Ausgleichs- und Ersatzpflanzungen investierte man knapp 600.000 Euro. Der Gesamtaufwand für die Instandhaltung des Areals sowie die ausgiebige Sanierung von rund 3,4 Kilometer Deich beläuft sich auf etwa 11,8 Millionen Euro. Zusätzlich sollen die Deiche bei Bedarf von mobilen Hochwasserschutzmaßnahmen unterstützt werden.
2: Das kann man sehr deutlich beim Herrenkrug-Hotel sehen, bei dem man in den Boden eingelassen die Verankerungen sieht, mit denen künftig bei Hochwasser tatsächlich mobile Anlagen schnell und auf ganz leichtem Wege befestigt werden können und die einen größtmöglichen Schutz bieten sollen. Auch hier hat man gelernt aus einer Überschwemmungserfahrung.
1: Neben den Vorrichtungen, die um das Hotelgelände verteilt wurden, können diese Bodenhalterungen außerdem vor den Zugängen des Herrenkrugstegs gefunden werden. Mithilfe dieser mobilen Maßnahmen und den zukunftsorientiert sanierten Deichen dürfte also zumindest das Areal am Herrenkrug bestens für künftige Starkregenereignisse gewappnet sein.
3: Zu den mitunter stiefmütterlich behandelten Sozialeinrichtungen in Sachsen-Anhalt gehören oft genug auch Jugendclubs, denn solche zu betreiben ist eine kommunale und auch freiwillige Aufgabe. Oft genug sind die Kommunen bereits mit der regelmäßigen Übernahme der Personalkosten überfordert und viele der Einrichtungen in zumeist freier Trägerschaft hangeln sich in Jahresabschnitten von Projekt zu Projekt.
4: Wenn ich an unsere offene Jugendarbeit denke, kann ich immer wieder betonen, wie sehr die Stadt Schönebeck und

0: wirklich unterstützt, auch mit einer Förderung, die es eben hier möglich macht, 3 Jugendclubs zu betreiben. Das ist gigantisch für die heutige Zeit und das wissen wir sehr zu schätzen. Ansonsten ist es schon so, dass wir als sozialer Träger natürlich an vielen Stellen auch zu kämpfen haben, Projekte dauerhaft zu erhalten oder auch aus diesen jährlichen Förderungen mal wegzukommen. Und aktuell ist unser größtes Sorgenkind natürlich die Zukunft der Schulsozialarbeit, wo ich noch nicht beantworten kann, wie da die Perspektive aussieht. Also da haben wir schon auch große Bauchschmerzen, wohin da die Reise geht.
1: Da trifft es sich gut, dass die Landesregierung entschied, über das Sozialministerium Geld aus dem berühmten Sondervermögen auszureichen, das speziell für diesen Zweig der Jugendsozialarbeit gedacht ist. Noch in diesem Jahr stehen etwa 15 Millionen Euro zur Verfügung, die in Tranchen bis 100.000 Euro ausgereicht werden können, also bis zu 150 Maßnahmen, die noch in diesem Jahr abgearbeitet werden können.
2: Ja, wenn Sie beobachten im Land, wir sind im Augenblick überall unterwegs und fördern Kinder- und Jugendeinrichtungen gerade. Ich bin morgen zum Beispiel in Biere, ich bin in der Hohen Börde und jeder hat unterschiedliche Bedürfnisse. Jemand möchte gerne in mobile Kinder- und Jugendarbeit investieren, die wollen einen Bus haben, den sie sich sonst nie leisten könnten, weil die ja immer Probleme haben, an festen Standorten Kinder zu finden. Sie fahren dahin, wo Kinder und junge Menschen sind. Und es gibt, wie gesagt, einige wollen Teilhabe ermöglichen. Ich sage da in Burg, die wollten auch eine Küche haben, weil sie das ähnliche Bedürfnisse wie hier im Future haben. Und wir merken eben, dass wir das ganz schnell umsetzen können und dass insbesondere Kinder und junge Menschen merken, sie sind wertgeschätzt, auch von der Politik.
1: Man erkennt, die Wünsche sind vielfältig, die nun realisiert werden könnten. Und damit wären wir bei dieser Einrichtung in Schönebeck, dem Jugendclub Future in der Moskauer Straße und seinem Vorhaben, das von den 100.000 Euro realisiert werden kann.
0: Also das Herzstück des Antrages ist tatsächlich die Küche, die extrem renovierungsbedürftig ist. Das heißt, die ganzen alten Möbel kommen raus, die Fliesen werden erneuert, es kommt eine nagelneue Küche mit allem Zubehör rein und auch der benachbarte Vorratsraum wird schick gemacht quasi. Und außerdem werden alle Fenster des Jugendclubs erneuert, sodass die Einrichtung auch wieder unter energetischen Aspekten attraktiver ist. Es gibt eine schöne Außensitzgelegenheit und dann ist noch eingeplant ein Laptop, mit dem die Kids dann zum Beispiel nach Rezepten recherchieren können für gemeinsame Kochprojekte.
1: Denn man möchte auch hier einen Kinderkochclub veranstalten, in dem Kinder nicht gekocht werden, sondern in dem man Kindern und Jugendlichen nicht nur grundlegende Fähigkeiten zum Kochen, sondern auch zu gesunder Ernährung nahebringen will.
0: Die Küche ist in einem Jugendclub wirklich so ein Raum, wo ganz viel Interaktion passiert. Nicht nur gemeinsames Essen, sondern sich auch gute Gespräche führen, sich Dinge anvertrauen, Pläne schmieden, Probleme lösen. Das ist für uns die Küche in einem Jugendclub.
1: Mit dem medienwirksam übergebenen Förderbescheid wird es jetzt ganz schnell gehen, denn die Maßnahme kann jetzt nicht nur angegangen, sondern soll möglichst auch noch in diesem Jahr verwirklicht werden, sodass man sich schon bald auf eine große Kücheneinweihungsparty freuen kann.

0: Caravaning verbindet Freiheit und Technik. Wer schon einmal ein Gespann bewegt hat, weiß, dass es ein gewisses Maß an Können und Vorbereitung braucht. Der Caravansalon steht schon in den Startlöchern und beim Fahrtraining auf dem Düsseldorfer Messegelände geht es um die Situationen, die im Urlaub schnell zur Herausforderung werden können. Richtig bremsen, lenken und rangieren.
1: Weiter, noch weiter, noch weiter. 3, 2, 1, jetzt!
0: Gut, damit unterwegs alles unter Kontrolle bleibt. Welche Fahrzeuge, Ideen und Entwicklungen die Branche aktuell bewegen, darum geht es anschließend ein paar Schritte entfernt bei der Vorab-Pressekonferenz zum Caravansalon 2026.
2: Die Branche entwickelt sich immer wieder neu, erfindet sich immer wieder neu. Es sind Grundrisse, die es teilweise schon mal gab, die jetzt nochmal anders gesehen werden, entwickelt wurden. Wir haben auf derselben Länge weitaus mehr Möglichkeiten, in die Komfortrichtung und auch vor allem in die Transportfähigkeit hinzudenken. Kunden haben mehr Auswahl, Kastenwegen werden familienfreundlicher. Und unterm Strich kann man auch sagen, ist vielleicht auch so ein bisschen der aktuellen wirtschaftlichen Lage geschuldet. Es geht weg von den Einzeloptionen bei Ausstattung hin zu Zulassungspaketen, also Paketen, die man dazu buchen kann.
0: Auf dem Caravansalon können nicht nur Fahrzeuge, Zubehör und Destinationen erlebt werden. Er ist Treffpunkt für alle, die unterwegs sein möchten. Mit viel Komfort, mit sportlichem Anspruch oder möglichst unabhängig und flexibel.
3: Das eine ist das Thema Offroad-Fahrzeuge und damit meine ich nicht nur Reisemobile, Campervans, sondern auch Caravans, die speziell dafür ausgelegt sind, sie ein bisschen rougher im Gelände zu bewegen. Und der zweite Trend, auch mit einer eigenen neuen Heimat in der Halle 7a, ist das Thema Dachzelte. In den letzten Jahren schon immer populärer geworden und wir konzentrieren das Angebot an dieser Stelle. Autarkie ist ein Riesenthema, das heißt mit Fahrzeugen unabhängig von Strom, von Versorgung zu sein. Auf der anderen Seite aber nicht auf Komfort zu verzichten.
0: Wer Caravaning selbst ausprobiert, der merkt, zur mobilen Freiheit gehören natürlich immer neue, spannende Ideen und schöne Ziele. Aber auch Beratung, Sicherheit und Erfahrung. Alles das gibt es auf der Weltleitmesse für mobiles Reisen in Düsseldorf zu entdecken.

0: Magdeburg bekommt einen neuen Supermarkt. Allerdings nicht auf der grünen Wiese, sondern hier in dieser eher unscheinbaren Halle in der Sudenburger Wuhne. Das Unternehmen Picknick, das hier einen Logistikstandort für Magdeburg eröffnet, nennt sich auch Supermarkt auf Rädern. Denn der Service beginnt auf dem Handy und endet mit der Lieferung der Waren nach Hause.
1: Wir sind ein Online-Supermarkt, appbasiert, bei dem unsere Kunden ihren Einkauf online bestellen können, liefern auch dann zum Kunden direkt an die Haustür, kostenlose Lieferungen. Es gibt Rezepte bei uns in der App, wo man sich noch den Einkauf zusammenstellen kann, die Rezepte zusammenstellen kann und bekommt alles von uns geliefert.
0: Bei den Rezepten handelt es sich um Kochvorschläge, für die in der App alle benötigten Artikel zusammengestellt werden. Nur mit dem Unterschied zum Wettbewerb, dass man hier auch Zutaten abwählen kann, zum Beispiel, weil man noch genug Kartoffeln hat. Wobei das Sortiment, aus dem man auswählt, von einer großen deutschen Einkaufs- und Liefergemeinschaft kommt.
1: Wir arbeiten in Deutschland mit Edeka zusammen. Das heißt, wir beziehen einen Großteil der Produkte auch von Edeka. Das heißt, man findet bei uns Edeka-Eigenmarken gut und günstig, aber auch ganz normales Markensortiment, also ein vollwertiges Supermarktsortiment bei uns in der App. Auch Picknick-eigene Marken haben wir schon. Die Ware wird vorkonfektioniert bei uns im Zentrallager in Kerbelsketal. Daraus beliefern wir hier die Region. Und hier am Standort haben wir aktuell 15 Mitarbeiter ungefähr, werden hier mit weiterem Wachstum in der Zukunft aber auch noch mehr Arbeitsplätze schaffen.
0: Der sogenannte Hub in Magdeburg hat also die Funktion einer Verteilstation. Die LKWs mit den vorkonfektionierten Kisten, in denen sich die Einkäufe der Kunden befinden, werden auf die vollelektrischen Lieferfahrzeuge verteilt und dann auf vorher festgelegten Routen ausgeliefert.
1: Also sie wählen sich quasi vorher ein Zeitfenster aus. Wir starten hier nachmittags mit der Lieferung und liefern dann bis in den späten Abend rein. Das heißt, als Kunde wähle ich mir zunächst ein ungefähr einstündiges bis zweistündiges Zeitfenster aus. Als Beispiel, ich möchte morgen zwischen 15 und 17 Uhr beliefert werden. Und am Tag der Lieferung reduzieren wir dieses Zeitfenster dann nochmal auf 20 Minuten und geben dem Kunden dann quasi mit, dass wir zwischen 15.20 Uhr und 15.40 Uhr bei ihm sein werden zum Beispiel.
0: Da die Waren im Zentrallager in Kerbelsketal zusammengestellt werden, dauert es im Grunde immer bis zum nächsten Werktag, bis die Bestellung beim Kunden ankommt. Dafür ist die Anlieferung kostenlos, wenn man mindestens für 45 Euro einkauft.
1: Wir sind schon seit einigen Jahren in Deutschland unterwegs, sind ursprünglich ein niederländisches Unternehmen, sind dann in Nordrhein-Westfalen gestartet und sind dann immer weiter in Deutschland expandiert. Und mit Magdeburg eröffnen wir jetzt auch hier in Sachsen-Anhalt den ersten Standort.
0: Und so weitet das Unternehmen seinen Lieferbereich weiter in den Norden Sachsen-Anhalts aus. Denn zum Beispiel in Halle kann man diesen Service schon seit geraumer Zeit nutzen. Und der dortige Erfolg veranlasste das Unternehmen, nun den nächsten Schritt zu gehen. Ob Sie beliefert werden, das sagt Ihnen die App, wenn man seine Adresse eingegeben hat. Wobei sich das Liefergebiet nicht nur auf Magdeburg beschränkt, sondern auch viele größere Städte im Umkreis beinhaltet, wie Wolmirstedt, Wandsleben, Schönebeck oder Gommern.
2: Ein wichtiger Meilenstein für die Versorgungssicherheit könnte am Mittwoch im Starpark gesetzt werden, dem Gewerbegebiet an der R14 östlich der Stadt Halle, das zu den größten zusammenhängenden Industriegebieten Mitteldeutschlands zählt. Auf den rund 230 Hektar Fläche sind aktuell 25 Unternehmen ansässig, darunter die Großbäckerei Bonnback, ein Konzern der Schwarzproduktion, welche europaweit als einer der bedeutendsten Lebensmittelhersteller gilt. Die Produktionskapazität am Standort Halle soll nun mithilfe von 5 neuen Backlinien um ein Vielfaches gesteigert werden. Dafür wird ein zusätzliches Produktionsgebäude auf dem Areal benötigt, für das am Mittwoch der symbolische erste Spatenstich gesetzt wurde. Rund 400 Millionen Euro fließen in diese Erweiterung. Eine wichtige Investition für Halle sowie für ganz Sachsen-Anhalt, durch die an diesem Ort außerdem ca. 400 Arbeitsplätze geschaffen werden.
3: Wir haben ja schon 3.500 Arbeitsplätze hier im Starpark. Und es ist einfach ein wichtiger wirtschaftlicher Impuls, der auch zeigt, dass vieles in Sachsen-Anhalt sehr gut läuft, sehr gut organisiert ist, weil ein Unternehmen wie die Schwarzgruppe investiert dann, wenn die Rahmenbedingungen gut sind, wenn es eine gute Flankierung durch die Behörden gibt. Und das ist hier der Fall.
2: Der Gesamtaufwand für das Ausbauvorhaben war ursprünglich niedriger angesetzt. Die aktuelle Investitionssumme von 400 Millionen Euro ergab sich aus Plänen für einen erhöhten Grad an Digitalisierung am Standort, sowie daraus, dass der erweiterte Bäckereikomplex zu 100% mit Strom aus erneuerbaren Energiequellen betrieben werden soll. Der erhöhte Betrag fließt daher gezielt in energieeffiziente Technik und die Logistikinfrastruktur, um das Werk nachhaltig und zukunftssicher zu gestalten. Nach dem Spatenstich am Mittwoch sollen die Ausbauarbeiten auf dem Gelände zeitnah beginnen, sodass die erweiterte Produktion bereits im Jahr 2028 erfolgen kann.
3: Mit einer namhaften Firma wie der Schwarzgruppe Bompack kann man natürlich auch werben. Ja, also es ist ja ein wirklich global agierendes Unternehmen. Und ein solches Unternehmen hier am Standort zu haben, das ist gut und das stärkt die Reputation des Wirtschaftsstandortes Halle.
4: Auf deutschen Straßen sind am Tag gut 1,3 Millionen Lkw unterwegs. Allein die 40-Tonner tragen mit über 7% zum CO2-Ausstoß unserer Gesellschaft bei und das soll sich ändern. Wie das geschehen soll, konnte man sich bei der Kurt Schröter Nachfolger GmbH in Ebendorf, dem regionalen DAF-Händler, ansehen, denn hier hatte man einen großen Elektrotag organisiert. DAF, genauer die Van Dornes Automobilfabrik in Eindhoven, Niederlande, gehört in Europa zu den Marktführern bei schweren Nutzfahrzeugen und stellte hier ihre Varianten der Elektro-Lkw vor. Bei DAF in Ebendorf ist man auf Lkw mit Elektroantrieb vorbereitet. Zwei bewährte Mitarbeiter sind schon entsprechend geschult. Und wo beim Diesel der 400 PS Dieselmotor tuckert, hier nur Batteriepacks und eine Vielzahl von wirklich dicken Kabeln.
5: Also beim Mofa-Lkw hast mehrere Akkupacks, die sich an dem Fahrzeug befinden, was damals der Motor war. Was damals der Motor war, geht's aus Elektrik. Bis zur Kardanwelle. Ab der Kardanwelle die Antriebswelle, für Leute, die es vielleicht nicht so ganz verstehen. Was dann bis zur Achse geht, ab da ist der Lkw wieder Lkw, so wie er früher war beim Diesel.
4: Die Gäste der Veranstaltung sind allesamt aus der Logistikbranche. Spediteure, viele schon Kunden bei DAF und noch mehr Fahrer, die mehr als neugierig sind auf ihren potenziellen Arbeitsplatz der Zukunft. Also wird die Möglichkeit einer Probefahrt ausgiebig genutzt. DAF setzt konsequent auf moderne Lithium-Eisenphosphat-Batterien. Diese verzichten komplett auf Kobalt und Nickel und gelten als extrem langlebig und thermisch besonders sicher. Je nach Konfiguration hat so ein Lkw dann auch bis zu 400 PS und das gefällt den Experten.
6: Sehr gut. Ich habe schon mal einen Elektro-Abroller gefahren und habe so ein bisschen Vergleiche ziehen können und es ist schönes Fahren. Dieses ganze Fahren an sich ist ja so, ist anders. Beim Diesel dauert es eine Weile, bis er in Gang kommt. Hier fährt er sofort los. Er macht auch, wenn ich jetzt auf One-Pedal-Driving gehe, er bremst sofort oder verzögert sofort. Ich muss nicht lange gucken, muss ich bremsen, nicht bremsen. Das macht das Auto für mich sozusagen ganz alleine. Das ist schon was Angenehmes.
7: Wunderbar. Ich fahre privat seit 6 Jahren E-Auto. Und wir beschäftigen uns auch mit dem Thema. Ist natürlich die Zukunft, könnte die Zukunft sein. Ist natürlich die Frage, wie man das mit der Ladeinfrastruktur schafft. Weil das ist die Achillesferse.
4: Das weiß auch Sachsen-Anhalts Verkehrsministerin Lydia Hüskens, die es sich nicht nehmen lässt, sich von den technischen Innovationen vor Ort zu überzeugen. Denn die Politikerin weiß, funktionierende Logistik ist für unsere Wirtschaft existenziell.
8: Ich habe ein Herz für Mobilität und ich muss ganz ehrlich sagen, wir brauchen aktuell in Deutschland und auch in Sachsen-Anhalt jede Mobilitätsform, ob das das Schiff ist, der LKW ist, die Schiene ist, um überhaupt genügend transportieren zu können. Und das sage ich auch ganz klar angesichts der Situation, in der sich die Schiene gerade befindet. Bei der Elbe müssen wir nur gucken. Brauchen wir vor allen Dingen LKW? Das ist im Augenblick das Rückgrat für die Logistik. Und deshalb ist es für mich ein ganz, ganz wichtiger Bereich.
4: Damit kommen wir zum Knackpunkt, der den Umstieg vom Diesel zum Elektro-LKW bestimmt. Und das ist die Ladeinfrastruktur. Hier setzt die Fleetbus GmbH aus Greven an, ein Start-up-Unternehmen mit einer klugen Idee. Das ist eine gigantische Powerbank. Mobil auf einem Sattelauflieger kann sie an beinahe jeden Ort transportiert werden. Angeschlossen an einfachen Netzstrom ist sie die mobile Möglichkeit, feste Ladeinfrastruktur zwischenzeitlich zu ersetzen.
9: Wir haben das Problem, dass wir in ganz Europa eigentlich das gleiche Phänomen haben. Die Elektrifizierung zieht überall ein, nicht nur in der Logistik, sondern überall auf der Baustelle, auf Events, auf dem Flughafen etc. pp. Und die Netze sind dafür einfach nicht ausgelegt. So, es braucht Jahrzehnte teilweise, wenn man mit den Stadtwerken redet, bis die Netze das auch schaffen könnten. Und selbst wenn sie das schaffen, habe ich teure Leistungspreise, insbesondere in Deutschland. Und eine gepufferte Leistung ist auf jeden Fall etwas, was wir brauchen, wo wir schnell den Strom in den LKW bekommen, weil damit kann ich den LKW wirtschaftlich betreiben.
4: Aber im Logistikgewerbe wird mit jedem Cent gerechnet. Ein elektrisch betriebener LKW ist schwerer als ein Dieselfahrzeug. Auch wenn Elektro-LKWs auf der Straße 42 Tonnen wiegen dürfen, befürchten die Spediteure entsprechende Ladungseinbußen. Demgegenüber sind Elektro-LKWs von der Streckenmaut befreit. Und dann gibt es ja noch die Möglichkeit, als Beispiel könnten Landwirtschaftsbetriebe dienen, selber über Photovoltaik Strom für die LKWs zu erzeugen. Dazu sind aber entsprechende Speicher und natürlich Investitionen notwendig.
10: Jegliche Investition muss sich am Ende rentieren. Also niemand wird etwas investieren, wo auf lange Sicht absehbar ist, dass ich keine Gewinne erzielen kann. Also insofern ist schon natürlich Technologieoffenheit ist das Erste und natürlich auch das Abprüfen der Wirtschaftlichkeit. Nun scheint es aber so zu sein, dass das Schaffen der Infrastruktur, ich sag mal, dass die Basis von allem ist. Und das ist für mich jetzt hier als ortsansässiger Familienbetrieb, DAF-Servicepartner und Handelspartner, die Herausforderung, Schaffung der Infrastruktur, um erst dann natürlich dann die entsprechende Lkw-Flotte aufzubauen.
7: In den Diskussionen mit den Spediteuren, mit den Kraftfahrern geht es immer um die Infrastruktur. Können Sie sich vorstellen, dass kurz-, mittel- und langfristig der Staat mit Investitionen und mit Förderung vergleichbarer Struktur eingreift?
8: Ja, ich glaube, wir haben in der Vergangenheit das gesehen und werden das auch in Zukunft sehen, dass gerade bei Infrastruktur, die, ich sag mal, noch nicht im Markt ist, sondern wo man schon auch noch überlegt, wird das denn genau die wirtschaftliche Richtung sein oder nicht, auch mit staatlichen Förderungen unterwegs sein muss. Das haben wir in verschiedenen Bereichen gemacht. Ich nehme mal die Ladeinfrastruktur. Das wird man sicherlich auch bei solchen innovativen Projekten machen.
4: Der Elektrotag bei DAF in Ebendorf hat mehrere Dinge deutlich gemacht. Der Klimawandel wird durch technische Innovation mittelfristig eingeschränkt. Die Ingenieure werden daran arbeiten, die Reichweite der Fahrzeuge weiter zu verbessern. Die Politik ist, wenn sie die selbst gesteckten Klimaziele erreichen will, gefordert, an unterschiedlichster Stelle mit zielgerichteter Förderung entsprechend einzugreifen. Und dann sind die Speditionen und ihre Mitarbeiter auch bereit, sich den Herausforderungen der Zukunft zu stellen. So wie hier bei der Kurt Schröter Nachfolger GmbH in Ebendorf.
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7: Wer noch nicht weiß, was er zu Weihnachten verschenken soll, der Domkalender des Fördervereins Magdeburger Dommuseum ist schon zu erwerben. Wie immer hat man interessante Ansichten des gotischen Baus gefunden, auch wenn man sich vielleicht fragt, gibt es denn überhaupt noch neue Ansichten des altbekannten Gebäudes zu entdecken?
8: Also wir sind ganz überrascht gewesen, dass es nicht nur neue Ansichten gibt, sondern sogar auch ganz neue Perspektiven. Also es gab ja früher schon mal vereinzelt in unseren Kalendern auch Aufnahmen von Drohnen. Aber wir haben das bisher so ein bisschen zurückhaltend gehabt, auch weil wir ja als die, die das veröffentlichen, darauf achten müssen, dass es von einem erlaubten Standort aus geschieht. Aber jetzt haben wir mit einer Fotografin zusammengearbeitet, die da sehr genau drauf geachtet hat und haben dadurch

0: Antonianum zu bekommen. Er ist im Dom am Kartentisch zu bekommen, auch bei Magdeburg Souvenir oder zum Beispiel im Fabularium in der Buchhandlung im Hundertwasserhaus und natürlich bei Veranstaltungen, wo wir sind, zum Beispiel beim Kaiser-Otto-Fest oder eben auch alles, was sonst im Jahresverlauf von uns mitbestückt wird.
1: Für 10 Euro kann man den Kalender kaufen. Der Reinerlös fließt wieder in Projekte des Fördervereins, denn in der Vergangenheit hat man mit solchen Mitteln bei verschiedenen Aufgaben helfen können.
0: Also zum Beispiel beim Internationalen Museumstag hier im Dommuseum mit unterstützen, dass wir Geld gesammelt haben und auch mit Ideen unterstützt haben, eine neue Gestaltung der Ausstellung, Stichwort Goldenes Löwenköpfchen. Und zum Dritten sind es Veranstaltungen wie zum Beispiel das Kaiser-Otto-Fest, wo wir seit vielen Jahren sind. Und das ist uns auch ein bisschen Herzensanliegen, weil auch viele Vereinsmitglieder nehmen den Kalender ja und sehen dann nochmal so ein bisschen, ach stimmt, das haben wir ja letztes Jahr gemacht.
1: Zunächst gibt es nur eine Auflage von 500 Exemplaren. Man sollte sich also sputen, wenn man einen solchen Kalender besitzen oder verschenken möchte.
2: In der Stadthalle kann auf 50 Jahre Olympiageschichte zurückgeblickt werden, mit insgesamt 15 Athletinnen und Athleten aus der Saalestadt, die sich im Laufe ihrer sportlichen Karriere eine oder mehrere olympische Goldmedaillen erkämpfen konnten. Erfolge, die man in der Stadt entsprechend ehren wollte, weshalb am Hansaring vor einigen Jahren der sogenannte Park der Olympiasieger eingeweiht wurde. 15 Gedenktafeln für die Ausnahmetalente aus Halle können seitdem hier entlang des Weges gefunden und bestaunt werden.
3: Das haben wir ja damals, 2019, war das hier eingerichtet, als Stadt mit unterstützt. Und ja, das sind tolle Sachen natürlich. Es wird zeigen, dass wir als Stadt hier auch eine Sportstadt sind und würdigen entsprechend auch unsere Olympiasieger hier aus Halle.
2: Verewigt wurden hier im Park unter anderem die Errungenschaften von Ruderlegenden wie Thomas Lange oder die Erfolge im Schwimmsport, die Cornelia Ender in den 70ern erzielte. Mit gerade einmal 13 Jahren gewann sie 1972 Silber bei den Olympischen Spielen in München. Bis heute ist sie die jüngste deutsche Olympiateilnehmerin. 4 Jahre später folgte das ersehnte Gold in Montreal. Auch Thorsten Marges, der als Anschieber im Bobsport bei den Olympischen Winterspielen in Pyeongchang und Peking sowohl in der Vierer- als auch in der Zweierkategorie Gold holte, wurde hier im Park mit einer dieser Stelen geehrt. In Italien konnte er seine Medaillensammlung in diesem Jahr um noch ein weiteres Gold ergänzen und ist mit seinen 5 Olympiasiegen nicht nur der erfolgreichste hallische Olympiastarter aller Zeiten, sondern auch der erfolgreichste Bobsportler in der Geschichte der Olympischen Winterspiele. Dementsprechend wurde seine Gedenktafel am Mittwoch um seine jüngsten Erfolge ergänzt.
4: Da sind dann auch ein paar Kollegen eifersüchtig gewesen, denen ich das hier mal gezeigt habe, dass das hier in der Stadt solche Auszeichnungen gibt und so eine Wertschätzung. Und ja, natürlich ist toll, großartig. Ich habe mich irre gefreut, als ich gesehen habe, dass der 5. Stern jetzt dran war und das Emblem von Cortina. Ja, ist natürlich so eine Wertschätzung, die ist einfach nicht, die nicht alltäglich ist und nicht überall in Deutschland, in verschiedenen Städten irgendwo ist, ne? Und deswegen ganz was Besonderes hier in Halle.
2: Das 5. Olympiagold soll dann aber auch das letzte des Hallensers gewesen sein, der unmittelbar nach dem Ende der diesjährigen Winterspiele das Ende seiner sportlichen Karriere bekannt gab und sich nun auf sein normales Leben mit seiner Familie in Halle freut.
4: Ist ja auch cool, dass ich das meinen Kindern zeigen kann, ne? Also das macht mich natürlich schon sehr stolz.

0: Nach über 140 Jahren steht das traditionelle Unternehmen Halberstädter Würstchen endgültig vor dem Aus. Wie die Volksstimme berichtete, wurde der Geschäftsbetrieb der Halberstädter Konserven GmbH eingestellt. In den letzten Jahren gab es zahlreiche Versuche, das in Schieflage geratene Unternehmen zu retten. Zuletzt wurde noch versucht, einen Käufer für den Traditionsbetrieb zu finden. Das gelang nicht.
1: Ja, die Bedeutung ist natürlich groß, weil neben dem Domschatz und mittlerweile auch John Cage ist es natürlich das Aushängeschild der Stadt. Also das ist halt das, was man überregional kennt, Halberstädter Würstchen. Wo kommst du her? Aus Halberstadt? Dann wird entweder gesagt, ah ja, klar, der Domschatz, ja, oder Cage. Oder auch ganz gerne, was auch oft unterschätzt wird, ja, Germania Halberstadt. Und wenn das alles nicht ist, dann, ach, Halberstädter, ja, ihr seid doch die mit den Würstchen. Ja, ganz genau, da sind wir. Und von daher ist es schon ein großes Aushängeschild.
0: Für die Stadt Halberstadt

0: Und auch für Sachsen-Anhalt ist der Verlust von Halberstädter Würstchen ein schwerer Schlag. Die Marke Halberstädter Würstchen gehört mit zu den bekanntesten Artikeln in ganz Deutschland und wurde jahrzehntelang mit Halberstadt in Verbindung gebracht.
1: Naja, ich sag mal, es kam jetzt ja nicht überraschend. Das ist ja jetzt die Vertriebsgesellschaft, stellt ja jetzt den Betrieb sozusagen ein. Das ist aber auch logisch, produziert wurde ja schon eine Weile nichts mehr und jetzt kann halt auch nichts mehr vertrieben werden. Das trifft uns natürlich so emotional, aber wir werfen da an der Stelle die Flinte halt noch nicht ins Korn, weil es ist ja noch alles da und es wird ja auch weiter nach Investoren gesucht. Und sobald sich ein Investor findet, könnte theoretisch morgen ja auch wieder aufgemacht werden und weiter produziert werden. Ich weiß, die Familie ist noch in Gesprächen mit Investoren. Von daher stehen wir da als Stadt unterstützend zur Seite. Und ich bin mir sehr sicher, dass die Geschichte der Halberstädter Würstchen auf jeden Fall noch nicht zu Ende geschrieben ist. Die Frage ist halt, wann gibt es sie wieder? Morgen sehr wahrscheinlich nicht, aber ich glaube auch nicht, dass es nie wieder Halberstädter geben wird.

0: Die Köthener Badewelt soll energetisch fit für die Zukunft gemacht werden. Dafür fließen jetzt 1,8 Millionen Euro Fördermittel aus dem Land. Geld aus dem Europäischen Fonds für regionale Entwicklung. Insgesamt werden rund 2,7 Millionen Euro in die Sanierung investiert.
1: Wir haben uns beworben, also eigentlich haben wir uns schon seit vielen Jahren um Fördermittel gekümmert, haben leider nie zum Erfolg geführt, unsere Bemühungen. Wir freuen uns natürlich jetzt, dass wir aus den Effizienzprogrammen des Landes Fördermittel von ja zweimal rund 900.000 Euro erhalten. Das sind zwei Maßnahmen, die darüber finanziert werden können für dieses Spat.
0: Die erste Maßnahme betrifft die Gebäudehülle. Fenster, Dachaufbauten, Fassade und Dämmung sollen energetisch verbessert werden. Die zweite große Baustelle ist die Energiezentrale.
1: Einmal wird es eine Investition in die Gebäudehülle geben. Das sind natürlich alles, Effizienzprogramm sagt schon, energetische Maßnahmen, die zu entsprechenden Energieeinsparungen führen sollen. Und die zweite Maßnahme ist dann die Energiezentrale, die auch ertüchtigt werden muss und wo wir dann auch natürlich erwarten, entsprechende Betriebskosten in Zukunft einzusparen. Und das Ganze soll natürlich auch nachhaltig sein. Das sind die Bedingungen des Förderprogramms.
0: Geplant sind unter anderem eine Luftwärmepumpe und eine Pelletkesselanlage. Auch eine Photovoltaikanlage soll installiert werden. Der Hintergrund: Schwimmbäder gehören zu den besonders energieintensiven öffentlichen Gebäuden. Viel Wärme und Strom werden gebraucht. Für Wasser, Raumluft, Lüftung und die Technik.
2: Nun, wir wissen doch alle, dass insbesondere öffentlich genutzte Gebäude, in denen nicht gewohnt, aber sehr viel Leben, gewohnt wird, aber sehr viel Leben stattfindet, einen hohen Sanierungsbedarf haben. Das gilt für Kitas, für Schulen, es gilt auch für Schwimmbäder im ganzen Land. Und unser Effizienzprogramm will eben solche nicht bewohnbaren, aber genutzten öffentlichen Gebäude energetisch sanieren lassen. Wir wollen das also fördern und das tun wir hier ganz konkret.
0: Mit der Sanierung soll der Energieverbrauch der Badewelt deutlich sinken. Mehr als 250.000 Kilowattstunden Strom und Wärme sollen jedes Jahr eingespart werden. Das entspricht rund 62,6% des derzeitigen Energiebedarfs.
2: Das Gesamtvolumen hier liegt bei rund 2,7 Millionen Euro Investment für energetische Sanierung. Das kann die Fassade betreffen, das kann die Schaltzentrale betreffen, auch die Nutzung von Photovoltaik. Und Köthen hat hier, vertreten durch die Palm Springs GmbH, einen sehr überzeugenden Antrag gestellt. Unsere Investitionsbank hat das bewilligt und gesagt, da sind 90% Förderung möglich, 1,8 Millionen Euro, die sicherlich gut investiertes Geld sind.
0: Das Land übernimmt damit rund 90% der förderfähigen Kosten. Für die Stadt und den Betreiber ist die Förderung nach jahrelangen Bemühungen ein wichtiger Schritt. Doch die energetische Sanierung soll nicht die einzige Veränderung bleiben.
1: Das Bad wurde 2002 in Betrieb genommen und man sieht doch an der einen oder anderen Stelle, dass entsprechender Handlungsbedarf besteht. Und in einer dritten Maßnahme, wo die Finanzierung, noch leicht offen ist, wir hoffen natürlich, weitere Fördermittel aus dem Bundesprogramm Schwimmbadförderung zu erhalten. Die dritte Maßnahme wäre die

0: Einhauses und des Außenbereiches, wo natürlich man am Ende auch nochmal Energieeinsparungen verzeichnen könnte.
1: Auch die Außenanlagen sollen perspektivisch umgestaltet werden. Geplant sind unter anderem ein neuer Spielplatz und eine Fahrradständeranlage. Wann die Bauarbeiten für die energetische Sanierung starten können, ist noch nicht endgültig klar. Zunächst müssen die Vergabeverfahren durchgeführt werden. Nach derzeitiger Planung könnte es Mitte kommenden Jahres losgehen. Dann könnte es allerdings auch Einschränkungen für die Badegäste geben.
0: Das wird natürlich mit entsprechenden einschneidenden Maßnahmen verbunden sein. Das heißt, der Betrieb wird nicht wie sonst üblich hier stattfinden können. Man muss sehen, inwieweit das Bad insgesamt geschlossen werden muss oder ob man bestimmte Maßnahmen im laufenden Betrieb durchführen kann. Aber da ist es noch zu früh, um entsprechende Aussagen zu treffen.
1: Fest steht, mit der energetischen Sanierung soll die Köthener Badewelt deutlich weniger Energie verbrauchen und damit langfristig auch wirtschaftlicher betrieben werden können. Für die Stadt geht es dabei um mehr als Gebäudetechnik. Die Badewelt ist auch ein Ort, an dem Kinder schwimmen lernen und Generationen zusammenkommen.
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7: Die Sommerpause war lang genug, aber am 10. Oktober soll nun endlich wieder geboxt werden. Der Boxstall SES lädt erneut in die Ballhaus Arena in Aschersleben ein, denn der Hauptkampf wird wieder von einem Lokalmatadoren bestritten.
8: Den ersten haben wir heute ja verkündet, eine Doppel-WM im Juniorenbereich. Der Juniorenweltmeister boxt um den zweiten Titel der IBF und gegen einen Franzosen. Und ich bin gespannt, wie Julian Vogel sich macht gegen Diallo. Die Ansetzung schlechthin, heißer Herbst des Boxens und der Beginn ist dieser tolle Kampf.
7: Bakary Diallo kommt aus Frankreich und er meldete sich schon mal per Video zu Wort. Wobei offenbar wurde, dass er auf die beiden Titel scharf ist, die diesmal zur Disposition stehen.
8: Nee, also ein toller Boxer, gute Amateurkarriere, gute Profikarriere, hungrig. 22 Jahre alt, ein Jahr jünger wie Julian.

0: Ansonsten sehr kampfeslustig, sag mal, er ist ja ein Offensivboxer. Also es könnte ein ganz spannender, offener Kampf werden. Also der ist nicht von Taktik getrieben, sondern er geht in die Offensive. Julian liegt das auch. Julian ist auch lieber offensiv. Es gibt eine richtige Ringschlacht.
1: Darauf bereitete sich Julian Vogel den Sommer über in England vor. Als Sparringspartner von heute namentlich nicht näher benannten gestandenen Boxern, die den jungen Aschersleben aber sehr forderten. Zumindest das berichtete Vogel, der gemeinsam mit Michael Dobler in London war, der sich dort auch auf seinen ersten 8-Runden-Kampf vorbereitete.
0: Michael Dobler, großes Schwergewichtstalent, macht seinen ersten 8-Runden-Kampf, wird sehr spannend. Da zeigt er sich, das erste Mal schafft er praktisch eine neue Distanz, die bei den Profis nur gibt. Wir werden sehen, aber ich bin da sehr zuversichtlich.
1: Dann wäre noch Arthur Reis zu erwähnen, der sich entschlossen hat, eine Gewichtsklasse tiefer, nun wieder als Supermittelgewichtler in den Ring zu steigen. Eine Gewichtsklasse, die er lange dominierte und in der er nach langer Verletzungspause wieder einsteigen will. Auch sein Gegner soll erst später bekannt gegeben werden. Da es aber um den zweiten Hauptkampf des Abends gehen wird, dürfte es sich um einen hochklassigen Kontrahenten handeln. Schlussendlich steht auch fest, dass mit Arminius Rolle, der jüngste deutsche Profiboxer, seinen ersten Titelkampf um die deutsche Meisterschaft bestreiten wird. Der gerade mal 16-jährige Berliner wird von seinem Vater trainiert, der für seinen Schützling die entsprechenden Sondergenehmigungen einholte.
0: Es ist wirklich ein Phänomen, boxt seinen ersten Titelkampf um die internationale Deutsche und das alles mit Sondergenehmigung. Der Junge ist ein Talent, hat bis jetzt alles gewonnen und ist natürlich ein ganz schönes Brett, was die jetzt bohren wollen, aber ich drücke die Daumen.
1: Zumindest die Hauptkämpfe wird man im TV zu sehen bekommen, aber eine SES-Boxgala ist natürlich so viel mehr, weshalb das Live-Erlebnis durch nichts zu ersetzen ist und außerdem kann man den Fernsehleuten beim Ackern zusehen. Deswegen wie immer zum Schluss dieses Beitrags.
0: Am 10.10. in der Ballhaus Arena in Aschersleben. 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
2: An einer Schleuse stehen und einfach nur beobachten, das macht richtig Freude. Eine schöne Atmosphäre gab es auch im Ernst-Berlach-Theater in Güstrow. Dort standen besondere Erlebnisse im Mittelpunkt einer ganz aufregenden Premiere.
3: Theater lebt von Geschichten und von den Menschen, die sie erzählen. Mit der neuen Bürgerbühne eröffnet das Ernst-Barlach-Theater Güstrow erstmals die Möglichkeit, in Theaterkursen eigene Inszenierungen zu entwickeln und auf die Bühne zu bringen. Nach dem erfolgreichen Auftakt der Theaterentdecker mit jungen Darstellerinnen und Darstellern zwischen 8 und 13 Jahren präsentieren nun auch die Theaterspieler ab 17 Jahren die erste eigene Produktion. Das lockt viele neugierige Besucher an.
4: Das Projekt ist ganz neu. Und wie ist es dazu gekommen? Es liegt daran, dass wir dank des Theaterpreises des Bundes bzw. dank dieses Preisgeldes die Stelle einer Theaterpädagogin einrichten konnten. Und wir bieten seit dieser Spielzeit zwei verschiedene Kurse an, einen für Kinder und Jugendliche und einen Mehrgenerationskurs. Und das ist heute die Premiere des selbst erarbeiteten Stückes der Theaterspieler.
3: Der gelungene Auftakt soll keine einmalige Aktion bleiben. Auch in der kommenden Spielzeit werden wieder Theaterkurse am Ernst-Barlach-Theater angeboten. Schon die erste Kursreihe war sehr gefragt.
5: Wir hatten einen regen Ansturm, also es waren wirklich über 40 Menschen, die sich für dieses Ensemble vorab beworben hatten. Und mittlerweile hat sich aber so ein Festensemble gebildet von 12 Teilnehmenden. Ja, und jetzt sehen wir heute aus Stimmen aus dem Inneren das selbst erarbeitete Stück.
3: Mit einer so großen Resonanz hatte das Theaterteam gar nicht gerechnet. Eine größere Bühne wäre nötig gewesen. Umso größer ist die Freude über das Ergebnis. Mit Stimmen aus dem Inneren ist eine eindrucksvolle Inszenierung entstanden, auf die alle Beteiligten stolz sein können.
5: Wir haben uns mit Erinnerungen beschäftigt und auch mit biografischen Texten. Das heißt, die Theaterspieler durften innerhalb der Einheiten auch eine Art Schreibeinheit selbst gestalten und biografische Texte über sich verfassen, über Erinnerungen und ganz speziell in Bezug auf Güstrow.
3: In frei erzählten Monologen wird von eigenen Erlebnissen und Erfahrungen erzählt. Sie setzen sich mit der Frage auseinander, wie es sich anfühlt, in Güstrow zu leben. Dabei kommen Wünsche, Kritik und Ideen für die Zukunft der Stadt zur Sprache. Aufgelockert werden die Monologe durch Bewegungseinlagen und mitreißenden Disco-Momenten. Auf der Bühne treffen dabei die unterschiedlichsten Menschen aufeinander.
6: Wir haben uns

0: erst einmal alle kennengelernt und es war eine sehr bunt gemischte Gruppe, auch vom Alter her sehr gemischt. Und ja, da hatten wir verschiedene Aufwärmübungen immer, wurden auch jedes Mal vorher gefragt, wie wir uns fühlen. Das war immer ganz nett als Einstieg. Und ja, das wurde ganz bunt gestaltet. Da waren wir manchmal ein Tier, eine Farbe oder eine Yoga-Position. Genau, und dann haben wir verschiedene weitere Übungen gemacht, haben etwas über Theater an sich auch gelernt. Ne? Wie spricht man auf der Bühne? Welche Sachen macht man nicht? Welche Sachen macht man eher? Und haben auch ganz viel Impro-Theater geübt. Und ja, so sind wir dann langsam an das Ganze rangekommen.
1: Man sieht, wie viel schauspielerisches Talent in den Teilnehmerinnen und Teilnehmern steckt. Mit einer abwechslungsreichen Mischung aus berührenden Monologen und humorvollen Szenen begeistern sie das Publikum.
2: Wir fanden sehr schön, dass es so viele unterschiedliche Szenen waren, die richtig interessant waren und aus dem Leben gegriffen und aus der Realität dargestellt worden sind.
3: Was war besonders schön?
4: Wie Güstrow dargestellt wurde. Einfach schön, was man so machen kann. Es muss weitergehen. Es hat uns sehr gut gefallen.
5: Ja, das war eine coole Sache, würde ich sagen. Aber die Stücke waren natürlich im Einzelnen unterschiedlich.
6: Sehr, sehr gut, sehr interessant. Also manches fasst einen total an, anderes versteht man wieder nicht so. Aber das ist ganz normal, denke ich. Dass so unterschiedliche Charaktere und so unterschiedliche Ansätze, schön.
1: Eine rundum gelungene Vorstellung. Mit langanhaltendem Applaus würdigten die Zuschauerinnen und Zuschauer die Leistungen der Darstellerinnen und Darsteller, die mit viel Kreativität und Leidenschaft auf der Bühne standen. Nach diesem erfolgreichen Auftakt darf man sich schon jetzt auf die nächste eigene Produktion des Ernst-Barlach-Theaters in Güstrow freuen.

Das auf dem Gelände des ehemaligen Reichsbahn-Ausbesserungswerk in Magdeburg-Salbke gebaut werden soll, darüber berichteten wir bereits mehrfach seit 2023. Das große Bauvorhaben wurde damals in Zusammenhang mit der Intel-Ansiedlung bekannt gegeben, sodass es für viele nahe lag, dass nicht mehr gebaut wird, als Intel absagte. Doch offensichtlich entschieden sich die Bauträger dennoch, das Vorhaben umzusetzen. Denn die seitdem zwar wahrnehmbaren, aber eher halbherzigen Maßnahmen, das Areal zu beräumen und erste Abrissarbeiten vorzunehmen, sollen nun in eine neue Phase treten. Denn die Investorengruppe um Hüsyen Altasch hatte am Freitag zum symbolischen Baustart eingeladen. Ort des Geschehens war die ehemalige Großteilehalle des RAW, für die man sich vorstellen kann, sie später einmal in ein Fitnesszentrum zu verwandeln. Als erstes, die Namensfindung ist abgeschlossen und das Projekt soll nun endgültig Ravsburg heißen. In gewisser Weise soll hier eine Stadt in der Stadt entstehen. Man stellt sich vor, neben einer 2000 Einheiten Wohnbebauung auch eine Einkaufsmall, ein Ärztehaus, eigene Verwaltungsbauten und Gewerbeflächen zu realisieren. Insgesamt 800 Millionen Euro sollen verbaut werden. Geld, was man wohl hauptsächlich über den Verkauf von Eigentumswohnungen einzusammeln gedenkt. Eigentumswohnungen, die von den Eigentümern selbst bewohnt oder durch diese vermietet werden sollen. Es war von hochpreisigen Mieten die Rede, also eindeutig für deutlich besser Situierte. Wie es bis jetzt aussieht, wird die Einfriedung der gut 250.000 Quadratmeter Fläche, um die es geht, bestehen bleiben, sodass die Ravsburg ihrem Namen als komplett zu sicherndes Areal Ehre machen dürfte. Vielleicht ein wichtiges Verkaufsargument für die dortigen Immobilien für Kunden, die ein besonderes Sicherheitsbedürfnis haben. Das alles war jedoch nicht Thema der Grußworte der geladenen Gäste, zu denen neben der Oberbürgermeisterin auch der Ministerpräsident von Sachsen-Anhalt gehörte und der türkische Botschafter. Denn viele der beteiligten Unternehmen, Banken und Investmentfonds haben einen türkischen Hintergrund und Erfahrungen mit solchen Bauvorhaben in aller Welt. Nach dem offiziellen Teil in der ehemaligen Großteilehalle wurden die Gäste in die erste bereits entstandene Baugrube gebeten, wo man neben ein bisschen symbolischem Sandschippen für die Medien mit der Betonpumpe dann wesentlich handfestere Tatsachen für den Grundstein schuf. Nun sollen also Fakten in Beton geschaffen werden.

0: Wie lange es dauern würde, wurde allerdings nicht mitgeteilt. Es hängt wahrscheinlich sehr davon ab, wie es gelingt, die zu bauenden Immobilien zu verkaufen. Auf alle Fälle dürften erste Mieter oder Eigentümer ziemlich lange auf einer Großbaustelle leben.
1: Vor einer Woche wurden erneut die bunten Flaggen vor dem Rathaus der Landeshauptstadt gehisst. Der offizielle Startschuss für die Magdeburger CSD-Wochen, deren Höhepunkt am Samstag wieder mit dem alljährlichen Straßenfest und Umzug zelebriert wurden. Das Motto in diesem Jahr: Wählt Liebe. Ein deutlicher Appell an die Sachsen-Anhalterinnen und Sachsen-Anhalter im Vorfeld der Landtagswahl am 6. September. Denn zwischen Regenbogenfarben, Glanz und Glitzer darf nicht vergessen werden, dass der Christopher Street Day nicht nur ein Tag des ausgiebigen Feierns ist, sondern vorrangig ein Protest für die Rechte und die Sicherheit queerer Menschen. Eröffnet wurde der Aktionstag daher auch in diesem Jahr mit einer politischen Kundgebung, in deren Rahmen Vertreter der Parteien im Landtag ihre Solidarität mit der queeren Community deklarierten und sich diversen Fragen zu ihrem Wahlprogramm stellten. Anders als in den Vorjahren fand diese Eröffnungszeremonie nicht wie üblich vor dem Rathaus statt, sondern erstmalig auf dem Domplatz. Einerseits aus Platzgründen, da der CSD von Jahr zu Jahr höhere Besucherzahlen vermeldete, zudem konnte das umliegende Areal hier deutlich besser abgesichert werden. Neben verstärktem Polizeieinsatz mit mehreren hundert Beamten, die alle Zufahrten zum Domplatz mit Dienstfahrzeugen blockierten, geschah das durch diese Poller, mit denen zuletzt das Interimsgericht für den Prozess um den Weihnachtsmarktanschlag gesichert wurde. Künftig sollen diese Pfosten zur Absicherung von Großveranstaltungen für ganz Sachsen-Anhalt zur Verfügung stehen. Am Samstag garantierten sie den knapp 3000 Teilnehmern des diesjährigen CSD ein sicheres Miteinander und auch entlang der Route durch die Stadt schafften die Einsatzkräfte Blockaden, sodass bis auf ein paar vereinzelte Pöbeleien keine Zwischenfälle zu vermelden waren und der restliche Demozug samt Kundgebungen störungsfrei ablaufen konnte.
2: Vor 30 Jahren begann hier in Magdeburg die Geschichte des CSDs in Sachsen-Anhalt. 30 Jahre Sichtbarkeit, 30 Jahre Kampf, 30 Jahre Menschen, die den Mut hatten, auf die Straße zu gehen und zu sagen, wir sind hier, wir gehören hierher und wir werden nicht verschwinden.
1: 30 Jahre später und es scheint, als habe sich in all der Zeit nichts geändert. Queere Menschen müssen sich weiterhin um ihre Rechte, ihre Zukunft und ihre allgemeine Sicherheit sorgen, wie es der Anschlag auf den Berliner CSD deutlich machte. Zu den diesjährigen Forderungen an die Politik gehören daher vor allem verstärkte Maßnahmen zum Schutz queerer Menschen vor Hass, Hetze und Gewalt, sowie im Netz als auch im Alltag. Denn nur so kann dauerhaft garantiert werden, dass der CSD auch in Zukunft so friedlich und sicher vonstatten gehen kann wie in diesem Jahr.
3: Die Freiwillige Feuerwehr Ebendorf wird in diesen Tagen 100 Jahre alt. 1926 erkannte man die Notwendigkeit und gründete eine entsprechende Wehr. Das sind Bilder vom Familienfest auf der Festwiese, denn der große Umzug gemeinsam mit befreundeten Feuerwehren und Partnern war schon am Samstagvormittag.
4: Martin, 100 Jahre Feuerwehr in Ebendorf. Worauf bist du eigentlich im Moment am meisten stolz?
5: Am meisten stolz bin ich auf die Kameraden, die über 100 Jahre oder genau 100 Jahre, muss man ja sagen, das Bild der Feuerwehr Ebendorf geprägt haben. Das aktuell prägen, aber eben auch früher geprägt haben. Außerdem auf unsere Kinder- und Jugendarbeit, die wir aktuell machen, die zeigt, dass die Feuerwehr Ebendorf wahrscheinlich so schnell nicht ausstirbt.
4: Naja, das bedeutet ja, dass im Prinzip die Arbeit an den Nächsten, das ist ja im Prinzip die Feuerwehrarbeit, von Generation zu Generation weitergegeben wird.
5: Ja, genau so hat das immer funktioniert und genauso wird es hoffentlich auch weiter funktionieren. Seit mindestens 100 Jahren gerade in Ebendorf und vielleicht auch noch die nächsten 100 Jahre oder hoffentlich in Ebendorf.
3: Wie fit die Kameraden sind, konnte ein simulierter Einsatz gemeinsam mit den Aktiven der Freiwilligen Feuerwehr Meizendorf beweisen. Die Ausgangslage ist ein Verkehrsunfall im Auto, eine verletzte Person, die über Rückenschmerzen klagt. Während einer dem Verletzten Zuspruch gibt und ihn mit Schutzhelm und Folie vor Splittern beschützt, wird die Befreiung aus dem Auto vorbereitet. Um besser an den Verletzten heranzukommen, wird mit einem Spreizer die verbeulte Tür aus den Angeln gerissen. Wer möglicherweise eine Verletzung an der Wirbelsäule hat, könnte am Ende querschnittsgelähmt sein, also muss er möglichst ohne eigene Bewegung geborgen werden. Das bedeutet, das Dach des Autos wird abgeschnitten. Erst wird die Frontscheibe aufgeschnitten.

0: gesägt. Sie besteht aus folienverklebtem Sicherheitsglas. Und dann kommt die hydraulische Schere zum Einsatz. Die Kräfte, die hier wirken, sind enorm. Und so kann weder die A, die B und auch die C-Säule nicht widerstehen. Und das Dach kann vorsichtig abgehoben werden. Jetzt noch die Bergung des Verletzten. Ein Tragebrett wird ihm vorsichtig unter den Rücken geschoben und dann mit vereinten Kräften der Körper gerade auf das Brett gehoben. Und wenn viele Hände fest zugreifen, ist die Last schnell und sicher bewegt. Also wenn Sie einmal in so einen Unfall verwickelt werden, wäre es gut, es passiert im Einsatzbereich der Freiwilligen Feuerwehr Ebendorf.
1: Die Folgen des Klimawandels sind von Jahr zu Jahr in mehr Städten Sachsen-Anhalts zu spüren und können dort für enorme Einschränkungen und Belastungen im Alltag sorgen. Magdeburg ist eine dieser Städte. Auf der einen Seite des Extrems die beiden Jahrhunderthochwasser von 2002 und 2013 sowie mehrere Starkregenaufkommen in den Jahren zuvor und danach, die an dieses Ausmaß zwar nicht herankamen, das Leben der Elbestädter aber dennoch unnötig erschwerten. Auf der anderen Seite stehen extreme Hitze, Trockenheit und historische Tiefstände der Elbe, mit denen die Landeshauptstadt in diesem Jahr zu kämpfen hatte, teilweise mit Temperaturen über 40 Grad. Es sei wichtiger denn je, auf künftige Extremszenarien besser vorbereitet zu sein und entsprechende Gegenmaßnahmen zu fördern, weshalb Sachsen-Anhalt in den letzten 20 Jahren mehr als 1,6 Milliarden Euro für den Hochwasserschutz investierte. In den elbnahen Stadtteilen bemühte sich Magdeburg ebenfalls um diverse Maßnahmen, darunter der Herrenkrugpark, dem Landesumweltminister Willingmann und der Bundesumweltminister am Montag einen Besuch abstatteten, um sich dort über die dort getroffenen Vorkehrungen zu informieren.
2: Insbesondere auch hier in der Landeshauptstadt Magdeburg fast 60 Millionen Euro in Hochwasserschutzmaßnahmen. Hier im Herrenkrug eine ganz besondere, in dem zum einen die Deiche verfestigt wurden, die Deiche stabilisiert wurden und darüber hinaus auch Ausgleichsmaßnahmen finanziert werden konnten, die diesen wundervollen Landschaftspark, den Herrenkrugpark, wieder mit Gehölzen ausstatten.
1: In diesem Rahmen wurden insgesamt 226 Bäume und über 6000 Sträucher gesetzt. Allein in diese Ausgleichs- und Ersatzpflanzungen investierte man knapp 600.000 Euro. Der Gesamtaufwand für die Instandhaltung des Areals sowie die ausgiebige Sanierung von rund 3,4 Kilometer Deich beläuft sich auf etwa 11,8 Millionen Euro. Zusätzlich sollen die Deiche bei Bedarf von mobilen Hochwasserschutzmaßnahmen unterstützt werden.
2: Das kann man sehr deutlich beim Herrenkrug-Hotel sehen, bei dem man in den Boden eingelassen die Verankerungen sieht, mit denen künftig bei Hochwasser tatsächlich mobile Anlagen schnell und auf ganz leichtem Wege befestigt werden können und die einen größtmöglichen Schutz bieten sollen. Auch hier hat man gelernt aus einer Überschwemmungserfahrung.
1: Neben den Vorrichtungen, die um das Hotelgelände verteilt wurden, können diese Bodenhalterungen außerdem vor den Zugängen des Herrenkrugstegs gefunden werden. Mithilfe dieser mobilen Maßnahmen und den zukunftsorientiert sanierten Deichen dürfte also zumindest das Areal am Herrenkrug bestens für künftige Starkregenereignisse gewappnet sein.
3: Zu den mitunter stiefmütterlich behandelten Sozialeinrichtungen in Sachsen-Anhalt gehören oft genug auch Jugendclubs, denn solche zu betreiben ist eine kommunale und auch freiwillige Aufgabe. Oft genug sind die Kommunen bereits mit der regelmäßigen Übernahme der Personalkosten überfordert und viele der Einrichtungen in zumeist freier Trägerschaft hangeln sich in Jahresabschnitten von Projekt zu Projekt.
4: Wenn ich an unsere offene Jugendarbeit denke, kann ich immer wieder betonen, wie sehr die Stadt Schönebeck uns wirklich unterstützt, auch mit einer Förderung, die es eben hier möglich macht, 3 Jugendclubs zu betreiben. Das ist gigantisch für die heutige Zeit und das wissen wir sehr zu schätzen. Ansonsten ist es schon so, dass wir als sozialer Träger natürlich an vielen Stellen auch zu kämpfen haben, Projekte dauerhaft zu erhalten oder auch aus diesen jährlichen Förderungen mal wegzukommen. Und aktuell ist unser größtes Sorgenkind natürlich die Zukunft der Schulsozialarbeit, wo ich noch nicht beantworten kann, wie da die Perspektive aussieht. Also da haben wir schon auch große Bauchschmerzen, wohin da die Reise geht.
3: Da trifft es sich gut, dass die Landesregierung entschied, über das Sozialministerium Geld aus dem berühmten Sondervermögen auszureichen, das speziell für diesen Zweig der Jugendsozialarbeit gedacht ist. Noch in diesem Jahr stehen etwa 15 Millionen Euro zur Verfügung, die in Tranchen bis 100.000 Euro ausgereicht werden können, also bis zu 150 Maßnahmen, die noch in diesem Jahr abgearbeitet werden können.
5: Ja, wenn Sie beobachten im Land, wir sind im Augenblick überall unterwegs und fördern Kinder- und Jugendeinrichtungen gerade. Ich bin morgen zum Beispiel in Biere, ich bin in der Hohen Börde und jeder hat unterschiedliche Bedürfnisse. Jemand möchte gerne in mobile Kinder- und Jugendarbeit investieren, die wollen einen Bus haben, den sie sich sonst nie leisten könnten, weil die ja immer Probleme haben, an festen Standorten Kinder zu finden. Sie fahren dahin, wo Kinder und junge Menschen sind. Und es gibt, wie gesagt, einige wollen Teilhabe ermöglichen. Ich sage nach Wimburg, die wollten auch eine Küche haben, weil sie das ähnliche Bedürfnisse wie hier im Future haben. Und wir merken eben, dass wir das ganz schnell umsetzen können und dass insbesondere Kinder und junge Menschen merken, sie sind wertgeschätzt, auch von der Politik.
3: Man erkennt, die Wünsche sind vielfältig, die nun realisiert werden könnten. Und damit wären wir bei dieser Einrichtung in Schönebeck, dem Jugendclub Future in der Moskauer Straße und seinem Vorhaben, das von den 100.000 Euro realisiert werden kann.
4: Also das Herzstück des Antrages ist tatsächlich die Küche, die extrem renovierungsbedürftig ist. Das heißt, die ganzen alten Möbel kommen raus, die Fliesen werden erneuert, es kommt eine nagelneue Küche mit allem Zubehör rein und auch der benachbarte Vorratsraum wird schick gemacht quasi. Und außerdem werden alle Fenster des Jugendclubs erneuert, sodass die Einrichtung auch wieder unter energetischen Aspekten attraktiver ist. Es gibt eine schöne Außensitzgelegenheit und dann ist noch eingeplant ein Laptop, mit dem die Kids dann zum Beispiel nach Rezepten recherchieren können für gemeinsame Kochprojekte.
3: Denn man möchte auch hier einen Kinderkochclub veranstalten, in dem Kinder nicht gekocht werden, sondern in dem man Kindern und Jugendlichen nicht nur grundlegende Fähigkeiten zum Kochen, sondern auch zu gesunder Ernährung nahebringen will.
4: Die Küche ist in einem Jugendclub wirklich so ein Raum, wo ganz viel Interaktion passiert. Nicht nur gemeinsames Essen, sondern sich auch gute Gespräche führen, sich Dinge anvertrauen, Pläne schmieden, Probleme lösen. Das ist für uns die Küche in einem Jugendclub.
3: Mit dem medienwirksam übergebenen Förderbescheid wird es jetzt ganz schnell gehen, denn die Maßnahme kann jetzt nicht nur angegangen, sondern soll möglichst auch noch in diesem Jahr verwirklicht werden, sodass man sich schon bald auf eine große Kücheneinweihungsparty freuen kann.

0: Caravaning verbindet Freiheit und Technik. Wer schon einmal ein Gespann bewegt hat, weiß, dass es ein gewisses Maß an Können und Vorbereitung braucht. Der Caravansalon steht schon in den Startlöchern und beim Fahrtraining auf dem Düsseldorfer Messegelände geht es um die Situationen, die im Urlaub schnell zur Herausforderung werden können. Richtig bremsen, lenken und rangieren.
1: Noch weiter. 3, 2, 1, jetzt!
0: Gut, damit unterwegs alles unter Kontrolle bleibt. Welche Fahrzeuge, Ideen und Entwicklungen die Branche aktuell bewegen, darum geht es anschließend ein paar Schritte entfernt bei der Vorab-Pressekonferenz zum Caravansalon 2026.
2: Die Branche entwickelt sich immer wieder neu, erfindet sich immer wieder neu. Es sind Grundrisse, die es teilweise schon mal gab, die jetzt nochmal anders gesehen werden, entwickelt wurden. Wir haben auf derselben Länge weitaus mehr Möglichkeiten, in die Komfortrichtung und auch vor allem in die Transportfähigkeit hinzudenken. Kunden haben mehr Auswahl, Kastenwegen werden familienfreundlicher. Und unterm Strich kann man auch sagen, ist vielleicht auch so ein bisschen der aktuellen wirtschaftlichen Lage geschuldet. Es geht weg von den Einzeloptionen bei hin zu Zulassungspaketen, also Paketen, die man dazu buchen kann.
0: Auf dem Caravansalon können nicht nur Fahrzeuge, Zubehör und Destinationen erlebt werden. Er ist Treffpunkt für alle, die unterwegs sein möchten. Mit viel Komfort, mit sportlichem Anspruch oder möglichst unabhängig und flexibel.
3: Das eine ist das Thema Offroad-Fahrzeuge und damit meine ich nicht nur Reisemobile,

0: viele Campervans, sondern auch Caravans, die speziell dafür ausgelegt sind, sie ein bisschen rougher im Gelände zu bewegen. Und der zweite Trend, auch mit einer eigenen neuen Heimat in der Halle 7a, ist das Thema Dachzelte. In den letzten Jahren schon immer populärer geworden und wir konzentrieren das Angebot an dieser Stelle. Autarkie ist ein Riesenthema, das heißt mit Fahrzeugen unabhängig von Strom, von Versorgung zu sein. Auf der anderen Seite aber nicht auf Komfort zu verzichten.
1: Wer Caravaning selbst ausprobiert, der merkt, zur mobilen Freiheit gehören natürlich immer neue, spannende Ideen und schöne Ziele. Aber auch Beratung, Sicherheit und Erfahrung. Alles das gibt es auf der Weltleitmesse für mobiles Reisen in Düsseldorf zu entdecken.

0: Magdeburg bekommt einen neuen Supermarkt. Allerdings nicht auf der grünen Wiese, sondern hier in dieser eher unscheinbaren Halle in der Sudenburger Wuhne. Das Unternehmen Picknick, das hier einen Logistikstandort für Magdeburg eröffnet, nennt sich auch Supermarkt auf Rädern. Denn der Service beginnt auf dem Handy und endet mit der Lieferung der Waren nach Hause.
1: Wir sind ein Online-Supermarkt, appbasiert, bei dem unsere Kunden ihren Einkauf online bestellen können, liefern auch dann zum Kunden direkt an die Haustür, kostenlose Lieferungen. Es gibt Rezepte bei uns in der App, wo man sich noch den Einkauf zusammenstellen kann, die Rezepte zusammenstellen kann und bekommt alles von uns geliefert.
0: Bei den Rezepten handelt es sich um Kochvorschläge, für die in der App alle benötigten Artikel zusammengestellt werden. Nur mit dem Unterschied zum Wettbewerb, dass man hier auch Zutaten abwählen kann, zum Beispiel, weil man noch genug Kartoffeln hat. Wobei das Sortiment, aus dem man auswählt, von einer großen deutschen Einkaufs- und Liefergemeinschaft kommt.
1: Wir arbeiten in Deutschland mit Edeka zusammen. Das heißt, wir beziehen einen Großteil der Produkte auch von Edeka. Das heißt, man findet bei uns Edeka-Eigenmarken gut und günstig, aber auch ganz normales Markensortiment, also ein vollwertiges Supermarktsortiment bei uns in der App. Auch Picknick-eigene Marken haben wir schon. Die Ware wird vorkonfektioniert bei uns im Zentrallager in Kabelsketal. Daraus beliefern wir hier die Region. Und hier am Standort haben wir aktuell 15 Mitarbeiter ungefähr, werden hier mit weiterem Wachstum in der Zukunft aber auch noch mehr Arbeitsplätze schaffen.
0: Der sogenannte Hub in Magdeburg hat also die Funktion einer Verteilstation. Die LKWs mit den vorkonfektionierten Kisten, in denen sich die Einkäufe der Kunden befinden, werden auf die vollelektrischen Lieferfahrzeuge verteilt und dann auf vorher festgelegten Routen ausgeliefert.
1: Also sie wählen sich quasi vorher ein Zeitfenster aus. Wir starten hier nachmittags mit der Lieferung und liefern dann bis in den späten Abend rein. Das heißt, als Kunde wähle ich mir zunächst ein ungefähr einstündiges bis zweistündiges Zeitfenster aus. Als Beispiel, ich möchte morgen zwischen 15 und 17 Uhr beliefert werden. Und am Tag der Lieferung reduzieren wir dieses Zeitfenster dann nochmal auf 20 Minuten und geben dem Kunden dann quasi mit, dass wir zwischen 15.20 Uhr und 15.40 Uhr bei ihm sein werden zum Beispiel.
0: Da die Waren im Zentrallager in Kabelsketal zusammengestellt werden, dauert es im Grunde immer bis zum nächsten Werktag, bis die Bestellung beim Kunden ankommt. Dafür ist die Anlieferung kostenlos, wenn man mindestens für 45 Euro einkauft.
1: Wir sind schon seit einigen Jahren in Deutschland unterwegs, sind ursprünglich ein niederländisches Unternehmen, sind dann in Nordrhein-Westfalen gestartet und sind dann immer weiter in Deutschland expandiert. Und mit Magdeburg eröffnen wir jetzt auch hier in Sachsen-Anhalt den ersten Standort.
0: Und so weitet das Unternehmen seinen Lieferbereich weiter in den Norden Sachsen-Anhalts aus. Denn zum Beispiel in Halle kann man diesen Service schon seit geraumer Zeit nutzen. Und der dortige Erfolg veranlasste das Unternehmen nun den nächsten Schritt zu gehen. Ob Sie beliefert werden, das sagt Ihnen die App, wenn man seine Adresse eingegeben hat. Wobei sich das Liefergebiet nicht nur auf Magdeburg beschränkt, sondern auch viele größere Städte im Umkreis beinhaltet, wie Wolmirstedt, Wandsleben, Schönebeck oder Gommern.
2: Ein wichtiger Meilenstein für die Versorgungssicherheit könnte am Mittwoch im Starpark gesetzt werden. Dem Gewerbegebiet an der R14 östlich der Stadt Halle, das zu den größten zusammenhängenden Industriegebieten Mitteldeutschlands zählt. Auf den rund 230 Hektar Fläche sind aktuell 25 Unternehmen ansässig, darunter die Großbäckerei Bonnback, ein Konzern der Schwarzproduktion, welche europaweit als einer der bedeutendsten Lebensmittelhersteller gilt. Die Produktionskapazität am Standort Halle soll nun mithilfe von 5 neuen Backlinien um ein Vielfaches gesteigert werden. Dafür wird ein zusätzliches Produktionsgebäude auf dem Areal benötigt, für das am Mittwoch der symbolische erste Spatenstich gesetzt wurde. Rund 400 Millionen Euro fließen in diese Erweiterung. Eine wichtige Investition für Halle sowie für

0: ganz Sachsen-Anhalt, durch die an diesem Ort außerdem ca. 400 Arbeitsplätze geschaffen werden.
1: Wir haben ja schon 3.500 Arbeitsplätze hier im Starpark. Und das ist einfach ein wichtiger wirtschaftlicher Impuls, der auch zeigt, dass vieles in Sachsen-Anhalt sehr gut läuft, sehr gut organisiert ist, weil ein Unternehmen wie die Schwarzgruppe investiert dann, wenn die Rahmenbedingungen gut sind, wenn es eine gute Flankierung durch die Behörden gibt. Und das ist hier der Fall.
0: Der Gesamtaufwand für das Ausbauvorhaben war ursprünglich niedriger angesetzt. Die aktuelle Investitionssumme von 400 Millionen Euro ergab sich aus Plänen für einen erhöhten Grad an Digitalisierung am Standort sowie daraus, dass der erweiterte Bäckereikomplex zu 100% mit Strom aus erneuerbaren Energiequellen betrieben werden soll. Der erhöhte Betrag fließt daher gezielt in energieeffiziente Technik und die Logistikinfrastruktur, um das Werk nachhaltig und zukunftssicher zu gestalten. Nach dem Spatenstich am Mittwoch sollen die Ausbauarbeiten auf dem Gelände zeitnah beginnen, sodass die erweiterte Produktion bereits im Jahr 2028 erfolgen kann.
1: Mit einer namhaften Firma wie der Schwarzgruppe Bompack kann man natürlich auch werben. Ja, also es ist ja ein wirklich global agierendes Unternehmen. Und ein solches Unternehmen hier am Standort zu haben, das ist gut und das stärkt die Reputation des Wirtschaftsstandortes Halle.
2: Auf deutschen Straßen sind am Tag gut 1,3 Millionen Lkw unterwegs. Allein die 40-Tonner tragen mit über 7% zum CO2-Ausstoß unserer Gesellschaft bei und das soll sich ändern. Wie das geschehen soll, konnte man sich bei der Kurt Schröter Nachfolger GmbH in Ebendorf, dem regionalen DAF-Händler, ansehen, denn hier hatte man einen großen Elektrotag organisiert. DAF, genauer die Van Dornes Automobilfabrik in Eindhoven, Niederlande, gehört in Europa zu den Marktführern bei schweren Nutzfahrzeugen und stellte hier ihre Varianten der Elektro-Lkw vor. Bei DAF in Ebendorf ist man auf Lkw mit Elektroantrieb vorbereitet. Zwei bewährte Mitarbeiter sind schon entsprechend geschult. Und wo beim Diesel der 400 PS Dieselmotor tuckert, hier nur Batteriepacks und eine Vielzahl von wirklich dicken Kabeln.
3: Also beim Hof und LKW hast mehrere Akkupacks, die sich an dem Fahrzeug befinden, was damals der Motor war. Was damals der Motor war, geht's aus Elektrik. Bis zur Kardanwelle. Ab der Kardanwelle, die Antriebswelle, für Leute, die es vielleicht nicht so ganz verstehen, was dann bis zur Achse geht, ab da ist der LKW wieder LKW, so wie er früher war beim Diesel.
2: Die Gäste der Veranstaltung sind allesamt aus der Logistikbranche. Spediteure, viele schon Kunden bei DAF und noch mehr Fahrer, die mehr als neugierig sind auf ihren potenziellen Arbeitsplatz der Zukunft. Also wird die Möglichkeit einer Probefahrt ausgiebig genutzt. DAF setzt konsequent auf moderne Lithium-Eisenphosphat-Batterien. Diese verzichten komplett auf Kobalt und Nickel und gelten als extrem langlebig und thermisch besonders sicher. Je nach Konfiguration hat so ein LKW dann auch bis zu 400 PS und das gefällt den Experten.
4: Sehr gut. Ich habe schon mal einen Elektroabroller gefahren und habe so ein bisschen Vergleiche ziehen können und es ist schönes Fahren. Dieses ganze Fahren an sich ist ja so, ist anders. Beim Diesel dauert es eine Weile, bis er in Gang kommt. Hier fährt er sofort los. Er macht auch, wenn ich jetzt auf One-Pedal-Driving gehe, er bremst sofort oder verzögert sofort. Ich muss nicht lange gucken, muss ich bremsen, nicht bremsen. Das macht das Auto für mich sozusagen ganz alleine. Das ist schon was Angenehmes.
5: Wunderbar. Ich fahre privat seit 6 Jahren E-Auto. Und wir beschäftigen uns auch mit dem Thema. Ist natürlich die Zukunft, könnte die Zukunft sein. Ist natürlich die Frage, wie man das mit der Ladeinfrastruktur schafft. Weil das ist die Achillesferse.
2: Das weiß auch Sachsen-Anhalts Verkehrsministerin Lydia Hüskens, die es sich nicht nehmen lässt, sich von den technischen Innovationen vor Ort zu überzeugen. Denn die Politikerin weiß, funktionierende Logistik ist für unsere Wirtschaft existenziell.
6: Ich habe ein Herz für Mobilität und ich muss ganz ehrlich sagen, wir brauchen aktuell in Deutschland und auch in Sachsen-Anhalt jede Mobilitätsform, ob das das Schiff ist, der LKW ist, die Schiene ist, um überhaupt genügend transportieren zu können. Und das sage ich auch ganz klar angesichts der Situation, in der sich die Schiene gerade befindet. Bei der Elbe müssen wir nur gucken. Brauchen wir vor allen Dingen LKW? Das ist im

0: Augenblick das Rückgrat für die Logistik und deshalb ist es für mich ganz, ganz wichtiger Bereich.
1: Damit kommen wir zum Knackpunkt, der den Umstieg vom Diesel zum Elektro-Lkw bestimmt. Und das ist die Ladeinfrastruktur. Hier setzt die Fleetbus GmbH aus Greven an, ein Start-up-Unternehmen mit einer klugen Idee. Das ist eine gigantische Powerbank. Mobil auf einem Sattelauflieger kann sie an beinahe jeden Ort transportiert werden. Angeschlossen an einfachen Netzstrom ist sie die mobile Möglichkeit, feste Ladeinfrastruktur zwischenzeitlich zu ersetzen.
2: Ja, wir haben das Problem, dass wir in ganz Europa eigentlich das gleiche Phänomen haben. Die Elektrifizierung zieht überall ein, nicht nur in der Logistik, sondern überall auf der Baustelle, auf Events, auf dem Flughafen etc. pp. Und die Netze sind dafür einfach nicht ausgelegt. Es braucht Jahrzehnte teilweise, wenn man mit den Stadtwerken redet, bis die Netze das auch schaffen könnten. Und selbst wenn sie das schaffen, habe ich teure Leistungspreise, insbesondere in Deutschland. Und eine gepufferte Leistung ist auf jeden Fall etwas, was wir brauchen, wo wir schnell den Strom in den Lkw bekommen, weil damit kann ich den Lkw wirtschaftlich betreiben.
1: Aber im Logistikgewerbe wird mit jedem Cent gerechnet. Ein elektrisch betriebener Lkw ist schwerer als ein Dieselfahrzeug. Auch wenn Elektro-LKWs auf der Straße 42 Tonnen wiegen dürfen, befürchten die Spediteure entsprechende Ladungseinbußen. Demgegenüber sind Elektro-LKWs von der Streckenmaut befreit. Und dann gibt es ja noch die Möglichkeit, als Beispiel könnten Landwirtschaftsbetriebe dienen, selber über Photovoltaik Strom für die LKWs zu erzeugen. Dazu sind aber entsprechende Speicher und natürlich Investitionen notwendig.
3: Jegliche Investition muss sich am Ende rentieren. Also niemand wird etwas investieren, wo auf lange Sicht absehbar ist, dass ich keine Gewinne erzielen kann. Also insofern ist schon natürlich Technologieoffenheit ist das Erste und natürlich auch das Abprüfen der Wirtschaftlichkeit. Nun scheint es aber so zu sein, dass das Schaffen der Infrastruktur, ich sag mal, dass die Basis von allem ist. Und das ist für mich jetzt hier als ortsansässiger Familienbetrieb, DAF-Servicepartner und Handelspartner, die Herausforderung, Schaffung der Infrastruktur, um erst dann natürlich dann die entsprechende Lkw-Flotte aufzubauen.
4: In den Diskussionen mit den Spediteuren, mit den Kraftfahrern geht es immer um die Infrastruktur. Können Sie sich vorstellen, dass kurz-, mittel- und langfristig der Staat mit Investitionen und mit Förderung vergleichbarer Struktur eingreift?
0: Ja, ich glaube, wir haben in der Vergangenheit das gesehen und werden das auch in Zukunft sehen, dass gerade bei Infrastruktur, die, ich sag mal, noch nicht im Markt ist, sondern wo man schon auch noch überlegt, wird das denn genau die wirtschaftliche Richtung sein oder nicht, auch mit staatlichen Förderungen unterwegs sein muss. Das haben wir in verschiedenen Bereichen gemacht. Ich nehme mal die Ladeinfrastruktur. Das wird man sicherlich auch bei solchen innovativen Projekten machen.
1: Der Elektrotag bei DAF in Ebendorf hat mehrere Dinge deutlich gemacht. Der Klimawandel wird durch technische Innovation mittelfristig eingeschränkt. Die Ingenieure werden daran arbeiten, die Reichweite der Fahrzeuge weiter zu verbessern. Die Politik ist, wenn sie die selbst gesteckten Klimaziele erreichen will, gefordert, an unterschiedlichster Stelle mit zielgerichteter Förderung entsprechend einzugreifen. Und dann sind die Speditionen und ihre Mitarbeiter auch bereit, sich den Herausforderungen der Zukunft zu stellen. So wie hier bei der Kurt Schröter Nachfolger GmbH in Ebendorf.
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8: Wer noch nicht weiß, was er zu Weihnachten verschenken soll, der Domkalender des Fördervereins Magdeburger Dommuseum ist schon zu erwerben. Wie immer hat man interessante Ansichten des gotischen Baus gefunden, auch wenn man sich vielleicht fragt, gibt es denn überhaupt noch neue Ansichten des altbekannten Gebäudes zu entdecken?
9: Also wir sind ganz überrascht gewesen, dass es nicht nur neue Ansichten gibt, sondern sogar auch ganz neue Perspektiven. Also es gab ja früher schon mal vereinzelt in unseren Kalendern auch Aufnahmen von Drohnen. Aber wir haben das bisher so ein bisschen zurückhaltend gehabt, auch weil wir ja als die, die das veröffentlichen, darauf achten müssen, dass es von einem erlaubten Standort aus geschieht. Aber jetzt haben wir mit einer Fotografin zusammengearbeitet, die da sehr genau drauf geachtet hat und haben dadurch auch ein paar ganz neue Perspektiven, also zum Beispiel aus dem Bereich der Hegelstraße, mal auf die Südseite des Doms geschaut und dann aber auch vom Bereich der Messe über die Elbe zum Dom geschaut. Und das hat nicht nur sehr schöne farbige Motive gebracht, sondern eben auch neue interessante Einblicke.
8: Die wurden, wie immer, jahreszeitlich passend ausgesucht, wobei es diesmal wohl besonders schwierig war, ein schönes Winterbild mit Schnee zu finden. Schließlich wird in einer Großstadt der Schnee schnell beräumt und dann sieht es schon wieder nicht mehr so schön aus.
9: Der Kalender ist hier bei uns im Dommuseum,

0: hier im Dommuseum mit unterstützen, dass wir Geld gesammelt haben und auch mit Ideen unterstützt haben, eine neue Gestaltung der Ausstellung, Stichwort Goldenes Löwenköpfchen. Und zum Dritten sind es Veranstaltungen wie zum Beispiel das Kaiser-Otto-Fest, wo wir seit vielen Jahren sind. Und das ist uns auch ein bisschen Herzensanliegen, weil auch viele Vereinsmitglieder nehmen den Kalender ja und sehen dann nochmal so ein bisschen, ach stimmt, das haben wir ja letztes Jahr gemacht.
1: Zunächst gibt es nur eine Auflage von 500 Exemplaren. Man sollte sich also sputen, wenn man einen solchen Kalender besitzen oder verschenken möchte.
2: In der Stadthalle kann auf 50 Jahre Olympiageschichte zurückgeblickt werden, mit insgesamt 15 Athletinnen und Athleten aus der Saalestadt, die sich im Laufe ihrer sportlichen Karriere eine oder mehrere olympische Goldmedaillen erkämpfen konnten. Erfolge, die man in der Stadt entsprechend ehren wollte, weshalb am Hansering vor einigen Jahren der sogenannte Park der Olympiasieger eingeweiht wurde. 15 Gedenktafeln für die Ausnahmetalente aus Halle können seitdem hier entlang des Weges gefunden und bestaunt werden.
3: Das haben wir ja damals, 2019, war das hier eingerichtet, als Stadt mit unterstützt. Und ja, das sind tolle Sachen natürlich. Das wird zeigen, dass wir als Stadt ja auch eine Sportstadt sind und würdigen entsprechend auch unsere Olympiasieger hier aus Halle.
2: Verewigt wurden hier im Park unter anderem die Errungenschaften von Ruderlegenden wie Thomas Lange oder die Erfolge im Schwimmsport, die Cornelia Ender in den 70ern erzielte. Mit gerade einmal 13 Jahren gewann sie 1972 Silber bei den Olympischen Spielen in München. Bis heute ist sie die jüngste deutsche Olympiateilnehmerin. 4 Jahre später folgte das ersehnte Gold in Montreal. Auch Thorsten Marges, der als Anschieber im Bobsport bei den Olympischen Winterspielen in Pyeongchang und Peking sowohl in der Vierer- als auch in der Zweier-Kategorie Gold holte, wurde hier im Park mit einer dieser Stelen geehrt. In Italien konnte er seine Medaillensammlung in diesem Jahr um noch ein weiteres Gold ergänzen und ist mit seinen 5 Olympiasiegen nicht nur der erfolgreichste hallische Olympiastarter aller Zeiten, sondern auch der erfolgreichste Bobsportler in der Geschichte der Olympischen Winterspiele. Dementsprechend wurde seine Gedenktafel am Mittwoch um seine jüngsten Erfolge ergänzt.
4: Da sind dann auch ein paar Kollegen eifersüchtig gewesen, denen ich das hier mal gezeigt habe, dass das hier in der Stadt solche Auszeichnungen gibt und so eine Wertschätzung. Und ja, natürlich ist toll, großartig. Ich habe mich irre gefreut, als ich gesehen habe, dass der 5. Stern jetzt dran war und das Emblem von Cortina. Ja, ist natürlich so eine Wertschätzung, die ist einfach nicht, die nicht alltäglich ist und nicht überall in Deutschland, in verschiedenen Städten irgendwo ist, ne? Und deswegen ganz was Besonderes hier in Halle.
2: Das 5. Olympiagold soll dann aber auch das letzte des Hallensers gewesen sein, der unmittelbar nach dem Ende der diesjährigen Winterspiele das Ende seiner sportlichen Karriere bekannt gab und sich nun auf sein normales Leben mit seiner Familie in Halle freut.
4: Ist ja auch cool, dass ich das meinen Kindern zeigen kann, ne? Also das macht mich natürlich schon sehr stolz.

0: Nach über 140 Jahren steht das traditionelle Unternehmen Halberstädter Würstchen endgültig vor dem Aus. Wie die Volksstimme berichtete, wurde der Geschäftsbetrieb der Halberstädter Konserven GmbH eingestellt. In den letzten Jahren gab es zahlreiche Versuche, das in Schieflage geratene Unternehmen zu retten. Zuletzt wurde noch versucht, einen Käufer für den Traditionsbetrieb zu finden. Das gelang nicht.
1: Ja, die Bedeutung ist natürlich groß, weil neben dem Domschatz und mittlerweile auch John Cage ist es natürlich das Aushängeschild der Stadt. Also das ist halt das, was man überregional kennt, Halberstädter Würstchen. Wo kommst du her? Aus Halberstadt? Dann wird entweder gesagt, ah ja, klar, der Domschatz, ja, oder Cage. Oder auch ganz gerne, was auch oft unterschätzt wird, ja, Germania Halberstadt. Und wenn das alles nicht ist, dann, ach, Halberstädter, ja, ihr seid doch die mit den Würstchen. Ja, ganz genau, das sind wir. Und von daher ist es schon ein großes Aushängeschild.
0: Für die Stadt Halberstadt und auch für Sachsen-Anhalt ist der Verlust von Halberstädter Würstchen ein schwerer Schlag. Die Marke Halberstädter Würstchen gehört mit zu den bekanntesten Artikeln in ganz Deutschland und wurde jahrzehntelang mit Halberstadt in Verbindung gebracht.
1: Ja, ich sag mal, es kam jetzt ja nicht überraschend. Das ist ja jetzt die Vertriebsgesellschaft, stellt ja jetzt den Betrieb sozusagen ein. Das ist aber auch logisch, produziert wurde ja schon eine Weile nichts mehr und jetzt kann halt auch nichts mehr vertrieben werden. Das trifft uns natürlich so emotional, aber wir werfen da an der Stelle die Flinte halt noch nicht ins Korn, weil es ist ja noch

alles da. Und es wird ja auch weiter nach Investoren gesucht. Und sobald sich ein Investor findet, könnte theoretisch morgen ja auch wieder aufgemacht werden und weiter produziert werden. Ich weiß, die Familie ist noch in Gesprächen mit Investoren. Von daher stehen wir da als Stadt unterstützend zur Seite. Und ich bin mir sehr sicher, dass die Geschichte der Halberstädter Würstchen auf jeden Fall noch nicht zu Ende geschrieben ist. Die Frage ist halt, wann gibt es sie wieder? Morgen sehr wahrscheinlich nicht, aber ich glaube auch nicht, dass es nie wieder Halberstädter geben wird.

0: Die Köthener Badewelt soll energetisch fit für die Zukunft gemacht werden. Dafür fließen jetzt 1,8 Millionen Euro Fördermittel aus dem Land. Geld aus dem Europäischen Fonds für regionale Entwicklung. Insgesamt werden rund 2,7 Millionen Euro in die Sanierung investiert.
1: Wir haben uns beworben, also eigentlich haben wir uns schon seit vielen Jahren um Fördermittel gekümmert, haben leider nie zum Erfolg geführt, unsere Bemühungen. Wir freuen uns natürlich jetzt, dass wir aus den Effizienzprogrammen des Landes Fördermittel von ja zweimal rund 900.000 Euro erhalten. Das sind zwei Maßnahmen, die darüber finanziert werden können für dieses Spat.
0: Die erste Maßnahme betrifft die Gebäudehülle. Fenster, Dachaufbauten, Fassade und Dämmung sollen energetisch verbessert werden. Die zweite große Baustelle ist die Energiezentrale.
1: Einmal wird es eine Investition in die Gebäudehülle geben. Das sind natürlich alles, Effizienzprogramm sagt schon, energetische Maßnahmen, die zu entsprechenden Energieeinsparungen führen sollen. Und die zweite Maßnahme ist dann die Energiezentrale, die auch ertüchtigt werden muss und wo wir dann auch natürlich erwarten, entsprechende Betriebskosten in Zukunft einzusparen. Und das Ganze soll natürlich auch nachhaltig sein. Das sind die Bedingungen des Förderprogramms.
0: Geplant sind unter anderem eine Luftwärmepumpe und eine Pelletkesselanlage. Auch eine Photovoltaikanlage soll installiert werden. Der Hintergrund: Schwimmbäder gehören zu den besonders energieintensiven öffentlichen Gebäuden. Viel Wärme und Strom werden gebraucht. Für Wasser, Raumluft, Lüftung und die Technik.
2: Nun, wir wissen doch alle, dass insbesondere öffentlich genutzte Gebäude, in denen nicht gewohnt, aber sehr viel Leben, gewohnt wird, aber sehr viel Leben stattfindet, einen hohen Sanierungsbedarf haben. Das gilt für Kitas, für Schulen, es gilt auch für Schwimmbäder im ganzen Land. Und unser Effizienzprogramm will eben solche nicht bewohnbaren, aber genutzten öffentlichen Gebäude energetisch sanieren lassen. Wir wollen das also fördern und das tun wir hier ganz konkret.
0: Mit der Sanierung soll der Energieverbrauch der Badewelt deutlich sinken. Mehr als 250.000 Kilowattstunden Strom und Wärme sollen jedes Jahr eingespart werden. Das entspricht rund 62,6% des derzeitigen Energiebedarfs.
2: Das Gesamtvolumen hier liegt bei rund 2,7 Millionen Euro Investment für energetische Sanierung. Das kann die Fassade betreffen, das kann die Schaltzentrale betreffen, auch die Nutzung von Photovoltaik. Und Köthen hat hier, vertreten durch die Palm Springs GmbH, einen sehr überzeugenden Antrag gestellt. Unsere Investitionsbank hat das bewilligt und gesagt, da sind 90% Förderung möglich, 1,8 Millionen Euro, die sicherlich gut investiertes Geld sind.
0: Das Land übernimmt damit rund 90% der förderfähigen Kosten. Für die Stadt und den Betreiber ist die Förderung nach jahrelangen Bemühungen ein wichtiger Schritt. Doch die energetische Sanierung soll nicht die einzige Veränderung bleiben.
1: Das Bad wurde 2002 in Betrieb genommen und man sieht doch an der einen oder anderen Stelle, dass entsprechender Handlungsbedarf besteht. Und in einer dritten Maßnahme, wo die Finanzierung, ich sag mal, noch leicht offen ist, wir hoffen natürlich, weitere Fördermittel aus dem Bundesprogramm Schwimmbadförderung zu erhalten. Die dritte Maßnahme wäre die Einhausung des Außenbereiches, wo natürlich man am Ende auch noch mal Energieeinsparungen verzeichnen könnte.
0: Auch die Außenanlagen sollen perspektivisch umgestaltet werden. Geplant sind unter anderem ein neuer Spielplatz und eine Fahrradständeranlage. Wann die Bauarbeiten für die energetische Sanierung starten können, ist noch nicht endgültig klar. Zunächst müssen die Vergabeverfahren durchgeführt werden. Nach derzeitiger Planung könnte es Mitte kommenden Jahres losgehen. Dann könnte es allerdings auch Einschränkungen für die Badegäste geben.

0: natürlich mit entsprechenden einschneidenden Maßnahmen verbunden sein. Das heißt, der Betrieb wird nicht wie sonst üblich hier stattfinden können. Man muss sehen, inwieweit das Bad insgesamt geschlossen werden muss oder ob man bestimmte Maßnahmen im laufenden Betrieb durchführen kann. Aber da ist es noch zu früh, um entsprechende Aussagen zu treffen.
1: Fest steht, mit der energetischen Sanierung soll die Köthener Badewelt deutlich weniger Energie verbrauchen und damit langfristig auch wirtschaftlicher betrieben werden können. Für die Stadt geht es dabei um mehr als Gebäudetechnik. Die Badewelt ist auch ein Ort, an dem Kinder schwimmen lernen und Generationen zusammenkommen.
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7: Die Sommerpause war lang genug, aber am 10. Oktober soll nun endlich wieder geboxt werden. Der Boxstall SES lädt erneut in die Ballhaus-Arena in Aschersleben ein, denn der Hauptkampf wird wieder von einem Lokalmatadoren bestritten.
8: Den ersten haben wir heute ja verkündet, eine Doppel-WM im Juniorenbereich. Der Juniorenweltmeister boxt um den zweiten Titel der IBF und gegen einen Franzosen. Und ich bin gespannt, wie Julian Vogel sich macht gegen Diallo. Die Ansetzung schlechthin, heißer Herbst des Boxens und der Beginn ist dieser tolle Kampf.
7: Bakary Diallo kommt aus Frankreich und er meldete sich schon mal per Video zu Wort, wobei offenbar wurde, dass er auf die beiden Titel scharf ist, die diesmal zur Disposition stehen.
8: Nee, also ein toller Boxer, ein toller gute Amateurkarriere, gute Profikarriere, hungrig. 22 Jahre alt, ein Jahr jünger wie Julian, ansonsten sehr kampfeslustig, sag mal, er ist ja ein Offensivboxer. Also es könnte ein ganz spannender, offener Kampf sein, also der ist nicht von Taktik getrieben, sondern er geht in die Offensive. Julian liegt das auch, Julian ist auch lieber offensiv. Es gibt eine richtige Ringschlacht.
7: Darauf bereitete sich Julian Vogel den Sommer über in England vor. Als Sparringspartner von heute namentlich nicht näher benannten gestandenen Boxern, die den jungen Aschersleben aber sehr forderten. Zumindest das berichtete Vogel, der gemeinsam mit Michel Dobler in London war, der sich dort auch auf seinen ersten acht

0: Rundenkampf vorbereitete.
1: Michael Dobler, ein großes Schwergewichtstalent, macht seinen ersten 8-Runden-Kampf, wird sehr spannend. Da zeigt er sich das erste Mal, schafft er praktisch eine neue Distanz, die bei den Profis nur gibt. Wir werden sehen, aber ich bin da sehr zuversichtlich.
0: Dann wäre noch Arthur Reis zu erwähnen, der sich entschlossen hat, eine Gewichtsklasse tiefer, nun wieder als Supermittelgewichtler in den Ring zu steigen. Eine Gewichtsklasse, die er lange dominierte und in der er nach langer Verletzungspause wieder einsteigen will. Auch sein Gegner soll erst später bekannt gegeben werden. Da es aber um den zweiten Hauptkampf des Abends gehen wird, dürfte es sich um einen hochklassigen Kontrahenten handeln. Schlussendlich steht auch fest, dass mit Arminius Rolle, der jüngste deutsche Profiboxer, seinen ersten Titelkampf um die deutsche Meisterschaft bestreiten wird. Der gerade mal 16-jährige Berliner wird von seinem Vater trainiert, der für seinen Schützling die entsprechenden Sondergenehmigungen einholte.
1: Es ist wirklich ein Phänomen, boxt seinen ersten Titelkampf um die internationale Deutsche und das alles mit Sondergenehmigung. Der Junge ist ein Talent, hat bis jetzt alles gewonnen und ist natürlich ein ganz schönes Brett, was die jetzt bohren wollen, aber ich drücke die Daumen.
0: Zumindest die Hauptkämpfe wird man im TV zu sehen bekommen, aber eine SES-Boxgala ist natürlich so viel mehr, weshalb das Live-Erlebnis durch nichts zu ersetzen ist und außerdem kann man den Fernsehleuten beim Ackern zusehen. Deswegen wie immer zum Schluss dieses Beitrags.
1: Am 10.10. in der Ballhaus Arena in Aschersleben. 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Ab sofort.
2: An einer Schleuse stehen und einfach nur beobachten, das macht richtig Freude. Eine schöne Atmosphäre gab es auch im Ernst-Berlach-Theater in Güstrow. Dort standen besondere Erlebnisse im Mittelpunkt einer ganz, ganz aufregenden Premiere.
3: Theater lebt von Geschichten und von den Menschen, die sie erzählen. Mit der neuen Bürgerbühne eröffnet das Ernst-Barlach-Theater Güstrow erstmals die Möglichkeit, in Theaterkursen eigene Inszenierungen zu entwickeln und auf die Bühne zu bringen. Nach dem erfolgreichen Auftakt der Theaterentdecker mit jungen Darstellerinnen und Darstellern zwischen 8 und 13 Jahren präsentieren nun auch die Theaterspieler ab 17 Jahren die erste eigene Produktion. Das lockt viele neugierige Besucher an.
4: Das Projekt ist ganz neu. Und wie ist es dazu gekommen? Es liegt daran, dass wir dank des Theaterpreises des Bundes bzw. dank dieses Preisgeldes die Stelle einer Theaterpädagogin einrichten konnten. Und wir bieten seit dieser Spielzeit zwei verschiedene Kurse an, einen für Kinder und Jugendliche und einen Mehrgenerationskurs. Und das ist heute die Premiere des selbst erarbeiteten Stückes der Theaterspieler.
3: Der gelungene Auftakt soll keine einmalige Aktion bleiben. Auch in der kommenden Spielzeit werden wieder Theaterkurse am Ernst-Barlach-Theater angeboten. Schon die erste Kursreihe war sehr gefragt.
5: Wir hatten einen regen Ansturm. Also es waren wirklich über 40 Menschen, die sich für dieses Ensemble vorab beworben hatten. Und mittlerweile hat sich aber so ein Festensemble gebildet von 12 Teilnehmenden. Ja, und jetzt sehen wir heute aus Stimmen aus dem Inneren das selbst erarbeitete Stück.
3: Mit einer so großen Resonanz hatte das Theaterteam gar nicht gerechnet. Eine größere Bühne wäre nötig gewesen. Umso größer ist die Freude über das Ergebnis. Mit Stimmen aus dem Inneren ist eine eindrucksvolle Inszenierung entstanden, auf die alle Beteiligten stolz sein können.
5: Wir haben uns mit Erinnerungen beschäftigt und auch mit biografischen Texten. Das heißt, die Theaterspieler durften innerhalb der Einheiten auch eine Art Schreibeinheit selbst gestalten und biografische Texte über sich verfassen, über Erinnerungen und ganz speziell in Bezug auf Güstrow.
3: In frei erzählten Monologen wird von eigenen Erlebnissen und Erfahrungen erzählt. Sie setzen sich mit der Frage auseinander, wie es sich anfühlt, in Güstrow zu leben. Dabei kommen Wünsche, Kritik und Ideen für die Zukunft der Stadt zur Sprache. Aufgelockert werden die Monologe durch Bewegungseinlagen und mitreißenden Disco-Momenten. Auf der Bühne treffen dabei die unterschiedlichsten Menschen aufeinander.
6: Wir haben uns erst einmal alle kennengelernt und es war eine sehr bunt gemischte Gruppe, auch vom Alter her sehr gemischt. Und ja, da hatten wir verschiedene Aufwärmübungen immer, wurden auch jedes Mal vorher gefragt, wie wir uns fühlen. Das war immer ganz nett als Einstieg. Und ja, das wurde ganz bunt gestaltet. Da waren wir manchmal ein Tier, eine Farbe oder eine Yoga-Position. Genau, und dann haben wir verschiedene weitere Übungen gemacht, haben etwas über Theater an sich auch gelernt, ne? Wie spricht man auf der Bühne, welche Sachen macht man nicht, welche Sachen macht man eher und haben auch ganz viel Impro-Theater geübt.

0: übt und ja, so sind wir dann langsam an das Ganze rangekommen.
1: Man sieht, wie viel schauspielerisches Talent in den Teilnehmerinnen und Teilnehmern steckt. Mit einer abwechslungsreichen Mischung aus berührenden Monologen und humorvollen Szenen begeistern sie das Publikum.
2: Wir fanden sehr schön, dass es so viele unterschiedliche Szenen waren, die richtig interessant waren und aus dem Leben gegriffen und aus der Realität dargestellt worden sind.
3: Was war besonders schön?
4: Wie Güstrow dargestellt wurde. Einfach schön, was man so machen kann. Es muss weitergehen. Es hat uns sehr gut gefallen.
5: Ja, das war eine coole Sache, würde ich sagen. Aber die Stücke waren natürlich im Einzelnen unterschiedlich.
6: Sehr, sehr gut, sehr interessant. Also manches fasst einen total an, anderes versteht man wieder nicht so. Aber das ist ganz normal, denke ich. Dass so unterschiedliche Charaktere und so unterschiedliche Ansätze. Schön.
1: Eine rundum gelungene Vorstellung. Mit langanhaltendem Applaus würdigten die Zuschauerinnen und Zuschauer die Leistung der Darstellerinnen und Darsteller, die mit viel Kreativität und Leidenschaft auf der Bühne standen. Nach diesem erfolgreichen Auftakt darf man sich schon jetzt auf die nächste eigene Produktion des Ernst-Barlach-Theaters in Güstrow freuen.

0: Das auf dem Gelände des ehemaligen Reichsbahn-Ausbesserungswerk in Magdeburg-Salbke gebaut werden soll, darüber berichteten wir bereits mehrfach seit 2023. Das große Bauvorhaben wurde damals in Zusammenhang mit der Intel-Ansiedlung bekannt gegeben, sodass es für viele nahe lag, dass nicht mehr gebaut wird, als Intel absagte. Doch offensichtlich entschieden sich die Bauträger dennoch, das Vorhaben umzusetzen. Denn die seitdem zwar wahrnehmbaren, aber eher halbherzigen Maßnahmen, das Areal zu beräumen und erste Abrissarbeiten vorzunehmen, sollen nun in eine neue Phase treten. Denn die Investorengruppe um Hüsien Altasch hatte am Freitag zum symbolischen Baustart eingeladen. Ort des Geschehens war die ehemalige Großteilehalle des RAW, für die man sich vorstellen kann, sie später einmal in ein Fitnesszentrum zu verwandeln. Als erstes, die Namensfindung ist abgeschlossen und das Projekt soll nun endgültig Ravsburg heißen. In gewisser Weise soll hier eine Stadt in der Stadt entstehen. Man stellt sich vor, neben einer 2000 Einheiten Wohnbebauung auch eine Einkaufsmall, ein Ärztehaus, eigene Verwaltungsbauten und Gewerbeflächen zu realisieren. Insgesamt 800 Millionen Euro sollen verbaut werden. Geld, was man wohl hauptsächlich über den Verkauf von Eigentumswohnungen einzusammeln gedenkt. Eigentumswohnungen, die von den Eigentümern selbst bewohnt oder durch diese vermietet werden sollen. Es war von hochpreisigen Mieten die Rede, also eindeutig für deutlich besser situierte. Wie es bis jetzt aussieht, wird die Einfriedung der gut 250.000 Quadratmeter Fläche, um die es geht, bestehen bleiben, sodass die Ravsburg ihrem Namen als komplett zu sicherndes Areal Ehre machen dürfte. Vielleicht ein wichtiges Verkaufsargument für die dortigen Immobilien für Kunden, die ein besonderes Sicherheitsbedürfnis haben. Das alles war jedoch nicht Thema der Grußworte der geladenen Gäste, zu denen neben der Oberbürgermeisterin auch der Ministerpräsident von Sachsen-Anhalt gehörte und der türkische Botschafter. Denn viele der beteiligten Unternehmen, Banken und Investmentfonds haben einen türkischen Hintergrund und Erfahrungen mit solchen Bauvorhaben in aller Welt. Nach dem offiziellen Teil in der ehemaligen Großteilehalle wurden die Gäste in die erste bereits entstandene Baugrube gebeten, wo man neben ein bisschen symbolischem Sandschippen für die Medien mit der Betonpumpe dann wesentlich handfestere Tatsachen für den Grundstein schuf. Nun sollen also Fakten in Beton geschaffen werden. Wie lange es dauern würde, wurde allerdings nicht mitgeteilt. Es hängt wahrscheinlich sehr davon ab, wie es gelingt, die zu bauenden Immobilien zu verkaufen. Auf alle Fälle dürften erste Mieter oder Eigentümer ziemlich lange auf einer Großbaustelle leben.
1: Vor einer Woche wurden erneut die bunten Flaggen vor dem Rathaus der Landeshauptstadt gehisst, der offizielle Startschuss für die Magdeburger CSD-Wochen, deren Höhepunkt am Samstag wieder mit dem alljährlichen Straßenfest und Umzug zelebriert wurden. Das Motto in diesem Jahr

0: wählt Liebe. Ein deutlicher Appell an die Sachsen-Anhalterinnen und Sachsen-Anhalter im Vorfeld der Landtagswahl am 6. September. Denn zwischen Regenbogenfarben, Glanz und Glitzer darf nicht vergessen werden, dass der Christopher Street Day nicht nur ein Tag des ausgiebigen Feierns ist, sondern vorrangig ein Protest für die Rechte und die Sicherheit queerer Menschen. Eröffnet wurde der Aktionstag daher auch in diesem Jahr mit einer politischen Kundgebung, in deren Rahmen Vertreter der Parteien im Landtag ihre Solidarität mit der queeren Community deklarierten und sich diversen Fragen zu ihrem Wahlprogramm stellten. Anders als in den Vorjahren fand diese Eröffnungszeremonie nicht wie üblich vor dem Rathaus statt, sondern erstmalig auf dem Domplatz. Einerseits aus Platzgründen, da der CSD von Jahr zu Jahr höhere Besucherzahlen vermeldete, zudem konnte das umliegende Areal hier deutlich besser abgesichert werden. Neben verstärktem Polizeieinsatz mit mehreren hundert Beamten, die alle Zufahrten zum Domplatz mit Dienstfahrzeugen blockierten, geschah das durch diese Poller, mit denen zuletzt das Interimsgericht für den Prozess um den Weihnachtsmarktanschlag gesichert wurde. Künftig sollen diese Posten zur Absicherung von Großveranstaltungen für ganz Sachsen-Anhalt zur Verfügung stehen. Am Samstag garantierten sie den knapp 3000 Teilnehmern des diesjährigen CSD ein sicheres Miteinander und auch entlang der Route durch die Stadt schafften die Einsatzkräfte Blockaden, sodass bis auf ein paar vereinzelte Pöbeleien keine Zwischenfälle zu vermelden waren und der restliche Demozug samt Kundgebungen störungsfrei ablaufen konnte.
1: Vor 30 Jahren begann hier in Magdeburg die Geschichte des CSDs in Sachsen-Anhalt. 30 Jahre Sichtbarkeit, 30 Jahre Kampf, 30 Jahre Menschen, die den Mut hatten, auf die Straße zu gehen und zu sagen, wir sind hier, wir gehören hierher und wir werden nicht verschwinden.
0: 30 Jahre später und es scheint, als habe sich in all der Zeit nichts geändert. Queere Menschen müssen sich weiterhin um ihre Rechte, ihre Zukunft und ihre allgemeine Sicherheit sorgen, wie es der Anschlag auf den Berliner CSD deutlich machte. Zu den diesjährigen Forderungen an die Politik gehören daher vor allem verstärkte Maßnahmen zum Schutz queerer Menschen vor Hass, Hetze und Gewalt, sowie im Netz als auch im Alltag. Denn nur so kann dauerhaft garantiert werden, dass der CSD auch in Zukunft so friedlich und sicher vonstatten gehen kann wie in diesem Jahr.
2: Die Freiwillige Feuerwehr Ebendorf wird in diesen Tagen 100 Jahre alt. 1926 erkannte man die Notwendigkeit und gründete eine entsprechende Wehr. Das sind Bilder vom Familienfest auf der Festwiese, denn der große Umzug gemeinsam mit befreundeten Feuerwehren und Partnern war schon am Samstagvormittag.
3: Martin, 100 Jahre Feuerwehr in Ebendorf. Worauf bist du eigentlich im Moment am meisten stolz?
4: Am meisten stolz bin ich auf die Kameraden, die über 100 Jahre oder genau 100 Jahre, muss man ja sagen, das Bild der Feuerwehr Ebendorf geprägt haben. Das aktuell prägen, aber eben auch früher geprägt haben. Außerdem auf unsere Kinder- und Jugendarbeit, die wir aktuell machen, die zeigt, dass die Feuerwehr Ebendorf wahrscheinlich so schnell nicht ausstirbt.
3: Naja, das ist, bedeutet ja, dass im Prinzip die Arbeit an den Nächsten, das ist ja im Prinzip die Feuerwehrarbeit, von Generation zu Generation weitergegeben wird.
4: Ja, genau so hat das immer funktioniert und genauso wird es hoffentlich auch weiter funktionieren. Seit mindestens 100 Jahren gerade in Ebendorf und vielleicht auch noch die nächsten 100 Jahre oder hoffentlich in Ebendorf.
2: Wie fit die Kameraden sind, konnte ein simulierter Einsatz gemeinsam mit den Aktiven der Freiwilligen Feuerwehr Meizendorf beweisen. Die Ausgangslage ist ein Verkehrsunfall im Auto, eine verletzte Person, die über Rückenschmerzen klagt. Während einer dem Verletzten Zuspruch gibt und ihn mit Schutzhelm und Folie vor Splittern beschützt, wird die Befreiung aus dem Auto vorbereitet. Um besser an den Verletzten heranzukommen, wird mit einem Spreizer die verbeulte Tür aus den Angeln gerissen. Wer möglicherweise eine Verletzung an der Wirbelsäule hat, könnte am Ende querschnittsgelähmt sein, also muss er möglichst ohne eigene Bewegung geborgen werden. Das bedeutet, das Dach des Autos wird abgeschnitten. Erst wird die Frontscheibe aufgesägt, sie besteht aus folienverklebtem Sicherheitsglas, und dann kommt die hydraulische Schere zum Einsatz. Die Kräfte, die hier wirken, sind enorm und so kann weder die A, die B und auch die C-Säule nicht widerstehen und das Dach kann vorsichtig abgehoben werden. Jetzt noch die Bergung des Verletzten. Ein Tragebrett wird ihm vorsichtig unter den Rücken geschoben und dann mit

0: vereinten Kräften der Körper gerade auf das Brett gehoben und wenn viele Hände fest zugreifen, ist die Last schnell und sicher bewegt. Also wenn Sie einmal in so einen Unfall verwickelt werden, wäre es gut, es passiert im Einsatzbereich der Freiwilligen Feuerwehr Ebendorf.
1: Die Folgen des Klimawandels sind von Jahr zu Jahr in mehr Städten Sachsen-Anhalts zu spüren und können dort für enorme Einschränkungen und Belastungen im Alltag sorgen. Magdeburg ist eine dieser Städte. Auf der einen Seite des Extrems, die beiden Jahrhunderthochwasser von 2002 und 2013, sowie mehrere Starkregenaufkommen in den Jahren zuvor und danach, die an dieses Ausmaß zwar nicht herankamen, das Leben der Elbestädter aber dennoch unnötig erschwerten. Auf der anderen Seite stehen extreme Hitze, Trockenheit und historische Tiefstände der Elbe, mit denen die Landeshauptstadt in diesem Jahr zu kämpfen hatte, teilweise mit Temperaturen über 40 Grad. Es sei wichtiger denn je, auf künftige Extremszenarien besser vorbereitet zu sein und entsprechende Gegenmaßnahmen zu fördern, weshalb Sachsen-Anhalt in den letzten 20 Jahren mehr als 1,6 Milliarden Euro für den Hochwasserschutz investierte. In den elbnahen Stadtteilen bemühte sich Magdeburg ebenfalls um diverse Maßnahmen, darunter der Herrenkrugpark, dem Landesumweltminister Willingmann und der Bundesumweltminister am Montag einen Besuch abstatteten, um sich dort über die dort getroffenen Vorkehrungen zu informieren.
2: Insbesondere auch hier in der Landeshauptstadt Magdeburg fast 60 Millionen Euro in Hochwasserschutzmaßnahmen. Hier im Herrenkrug eine ganz besondere, in dem zum einen die Deiche verfestigt wurden, die Deiche stabilisiert wurden und darüber hinaus auch Ausgleichsmaßnahmen finanziert werden konnten, die diesen wundervollen Landschaftspark, den Herrenkrugpark, wieder mit Gehölzen ausstatten.
1: In diesem Rahmen wurden insgesamt 226 Bäume und über 6000 Sträucher gesetzt. Allein in diese Ausgleichs- und Ersatzpflanzungen investierte man knapp 600.000 Euro. Der Gesamtaufwand für die Instandhaltung des Areals sowie die ausgiebige Sanierung von rund 3,4 Kilometer Deich beläuft sich auf etwa 11,8 Millionen Euro. Zusätzlich sollen die Deiche bei Bedarf von mobilen Hochwasserschutzmaßnahmen unterstützt werden.
2: Das kann man sehr deutlich beim Herrenkrug-Hotel sehen, bei dem man in den Boden eingelassen die Verankerungen sieht, mit denen künftig bei Hochwasser tatsächlich mobile Anlagen schnell und auf ganz leichtem Wege befestigt werden können und die einen größtmöglichen Schutz bieten sollen. Auch hier hat man gelernt aus einer Überschwemmungserfahrung.
1: Neben den Vorrichtungen, die um das Hotelgelände verteilt wurden, können diese Bodenhalterungen außerdem vor den Zugängen des Herrenkrugstegs gefunden werden. Mithilfe dieser mobilen Maßnahmen und den zukunftsorientiert sanierten Deichen dürfte also zumindest das Areal am Herrenkrug bestens für künftige Starkregenereignisse gewappnet sein.
3: Zu den mitunter stiefmütterlich behandelten Sozialeinrichtungen in Sachsen-Anhalt gehören oft genug auch Jugendclubs, denn solche zu betreiben ist eine kommunale und auch freiwillige Aufgabe. Oft genug sind die Kommunen bereits mit der regelmäßigen Übernahme der Personalkosten überfordert und viele der Einrichtungen in zumeist freier Trägerschaft hangeln sich in Jahresabschnitten von Projekt zu Projekt.
4: Wenn ich an unsere offene Jugendarbeit denke, kann ich immer wieder betonen, wie sehr die Stadt Schönebeck uns wirklich unterstützt, auch mit einer Förderung, die es eben hier möglich macht, 3 Jugendclubs zu betreiben. Das ist gigantisch für die heutige Zeit und das wissen wir sehr zu schätzen. Ansonsten ist es schon so, dass wir als sozialer Träger natürlich an vielen Stellen auch zu kämpfen haben, Projekte dauerhaft zu erhalten oder auch aus diesen jährlichen Förderungen mal wegzukommen. Und aktuell ist unser größtes Sorgenkind natürlich die Zukunft der Schulsozialarbeit, wo ich noch nicht beantworten kann, wie da die Perspektive aussieht. Also da haben wir schon auch große Bauchschmerzen, wohin da die Reise geht.
3: Da trifft es sich gut, dass die Landesregierung entschied, über das Sozialministerium Geld aus dem berühmten Sondervermögen auszureichen, das speziell für diesen Zweig der Jugendsozialarbeit gedacht ist. Noch in diesem Jahr stehen etwa 15 Millionen Euro zur Verfügung, die in Tranchen bis 100.000 Euro ausgereicht werden können, also bis zu 150 Maßnahmen, die noch in diesem Jahr abgearbeitet werden können.
5: Ja, wenn Sie beobachten im Land, wir sind im Augenblick überall unterwegs und fördern Kinder- und Jugendeinrichtungen gerade. Ich bin morgen zum Beispiel in Biere, ich bin in der Hohen Börde und jeder hat unterschiedliche Bedürfnisse. Jemand möchte gerne in mobile Kinder- und Jugendarbeit investieren. Die wollen einen Bus haben, den sie sich sonst nie leisten könnten, weil die ja immer Probleme haben, an festen Standorten Kinder zu finden. Sie fahren dahin, wo Kinder und junge Menschen sind. Und es gibt, wie gesagt, einige wollen Teilhabe ermöglichen. Ich sage darf, in Burg, die wollten auch eine Küche haben, weil sie das ähnliche Bedürfnisse wie hier im Future haben. Und wir merken eben, dass wir das ganz schnell umsetzen können und dass insbesondere Kinder und junge Menschen merken, sie sind wertgeschätzt, auch von der Politik.
3: Man erkennt, die Wünsche sind vielfältig, die nun realisiert werden könnten. Und damit wären wir bei dieser Einrichtung in Schönebeck, dem Jugendclub Future in der Moskauer Straße und seinem Vorhaben, das von den 100.000 Euro realisiert werden kann.
4: Also das Herzstück des Antrages ist tatsächlich die Küche, die extrem renovierungsbedürftig ist. Das heißt, die ganzen alten Möbel kommen raus, die Fliesen werden erneuert, es kommt eine nagelneue Küche mit allem Zubehör rein und auch der benachbarte Vorratsraum wird schick gemacht quasi. Und außerdem werden alle Fenster des Jugendclubs erneuert, sodass die Einrichtung auch wieder unter energetischen Aspekten attraktiver ist. Es gibt eine schöne Außensitzgelegenheit und dann ist noch eingeplant ein Laptop, mit dem die Kids dann zum Beispiel nach Rezepten recherchieren können für gemeinsame Kochprojekte.
3: Denn man möchte auch hier einen Kinderkochclub veranstalten, in dem Kinder nicht gekocht werden, sondern in dem man Kindern und Jugendlichen nicht nur grundlegende Fähigkeiten zum Kochen, sondern auch zu gesunder Ernährung nahebringen will.
4: Die Küche ist in einem Jugendclub wirklich so ein Raum, wo ganz viel Interaktion passiert, nicht nur gemeinsames Essen, sondern sich auch gute Gespräche führen, sich Dinge anvertrauen, Pläne schmieden, Probleme lösen. Das ist für uns die Küche in einem Jugendclub.
3: Mit dem medienwirksam übergebenen Förderbescheid wird es jetzt ganz schnell gehen, denn die Maßnahme kann jetzt nicht nur angegangen, sondern soll möglichst auch noch in diesem Jahr verwirklicht werden, sodass man sich schon bald auf eine große Kücheneinweihungsparty freuen kann.

0: Caravaning verbindet Freiheit und Technik. Wer schon einmal ein Gespann bewegt hat, weiß, dass es ein gewisses Maß an Können und Vorbereitung braucht. Der Caravansalon steht schon in den Startlöchern und beim Fahrtraining auf dem Düsseldorfer Messegelände geht es um die Situationen, die im Urlaub schnell zur Herausforderung werden können. Richtig bremsen, lenken und rangieren.
1: Noch weiter. 3, 2, 1, jetzt!
0: Gut, damit unterwegs alles unter Kontrolle bleibt. Welche Fahrzeuge, Ideen und Entwicklungen die Branche aktuell bewegen, darum geht es anschließend ein paar Schritte entfernt bei der Vorab-Pressekonferenz zum Caravansalon 2026.
2: Die Branche entwickelt sich immer wieder neu, erfindet sich immer wieder neu. Es sind Grundrisse, die es teilweise schon mal gab, die jetzt nochmal anders gesehen werden, entwickelt wurden. Wir haben auf derselben Länge weitaus mehr Möglichkeiten, in die Komfortrichtung und auch vor allem in die Transportfähigkeit hinzudenken. Kunden haben mehr Auswahl. Kastenwegen werden familienfreundlicher und unterm Strich kann man auch sagen, ist vielleicht auch so ein bisschen der aktuellen wirtschaftlichen Lage geschuldet. Es geht weg von den Einzeloptionen bei Ausstattung hin zu Zulassungspaketen, also Paketen, die man dazu buchen kann.
0: Auf dem Caravansalon können nicht nur Fahrzeuge, Zubehör und Destinationen erlebt werden. Er ist Treffpunkt für alle, die unterwegs sein möchten. Mit viel Komfort, mit sportlichem Anspruch oder möglichst unabhängig und flexibel.
3: Das eine ist das Thema Offroad-Fahrzeuge und damit meine ich nicht nur Reisemobile, Campervans, sondern auch Caravans, die speziell dafür ausgelegt sind, sie ein bisschen rougher im Gelände zu bewegen. Und der zweite Trend, auch mit einer eigenen neuen Heimat in der Halle 7a, ist das Thema Dachzelte. In den letzten Jahren schon immer populärer geworden und wir konzentrieren das Angebot an dieser Stelle. Autarkie ist ein Riesenthema, das heißt mit Fahrzeugen unabhängig von Strom, von Versorgung zu sein. Auf der anderen Seite aber nicht auf Komfort zu verzichten.
0: Wer Caravaning selbst ausprobiert, der merkt, zur mobilen Freiheit gehören natürlich immer neue spannende Ideen und schöne Ziele. Aber auch Beratung,

0: Magdeburg bekommt einen neuen Supermarkt. Allerdings nicht auf der grünen Wiese, sondern hier in dieser eher unscheinbaren Halle in der Sudenburger Wuhne. Das Unternehmen Picknick, das hier einen Logistikstandort für Magdeburg eröffnet, nennt sich auch Supermarkt auf Rädern. Denn der Service beginnt auf dem Handy und endet mit der Lieferung der Waren nach Hause.
1: Wir sind ein Online-Supermarkt, appbasiert, bei dem unsere Kunden ihren Einkauf online bestellen können, liefern auch dann zum Kunden direkt an die Haustür, kostenlose Lieferung. Es gibt Rezepte bei uns in der App, wo man sich noch den Einkauf zusammenstellen kann, die Rezepte zusammenstellen kann und bekommt alles von uns geliefert.
0: Bei den Rezepten handelt es sich um Kochvorschläge, für die in der App alle benötigten Artikel zusammengestellt werden. Nur mit dem Unterschied zum Wettbewerb, dass man hier auch Zutaten abwählen kann, zum Beispiel, weil man noch genug Kartoffeln hat. Wobei das Sortiment, aus dem man auswählt, von einer großen deutschen Einkaufs- und Liefergemeinschaft kommt.
1: Wir arbeiten in Deutschland mit Edeka zusammen. Das heißt, wir beziehen einen Großteil der Produkte auch von Edeka. Das heißt, man findet bei uns Edeka-Eigenmarken gut und günstig, aber auch ganz normales Markensortiment, also ein vollwertiges Supermarktsortiment bei uns in der App. Auch Picknick-eigene Marken haben wir schon. Die Ware wird vorkonfektioniert bei uns im Zentrallager in Kabelsgetal. Daraus beliefern wir hier die Region. Und hier am Standort haben wir aktuell 15 Mitarbeiter ungefähr, werden hier mit weiterem Wachstum in der Zukunft aber auch noch mehr Arbeitsplätze schaffen.
0: Der sogenannte Hub in Magdeburg hat also die Funktion einer Verteilstation. Die LKWs mit den vorkonfektionierten Kisten, in denen sich die Einkäufe der Kunden befinden, werden auf die vollelektrischen Lieferfahrzeuge verteilt und dann auf vorher festgelegten Routen ausgeliefert.
1: Also Sie wählen sich quasi vorher ein Zeitfenster aus. Wir starten hier nachmittags mit der Lieferung und liefern dann bis in den späten Abend rein. Das heißt, als Kunde wähle ich mir zunächst ein ungefähr einstündiges bis zweistündiges Zeitfenster aus. Als Beispiel, ich möchte morgen zwischen 15 und 17 Uhr beliefert werden und am Tag der Lieferung reduzieren wir dieses Zeitfenster dann nochmal auf 20 Minuten und geben dem Kunden dann quasi mit, dass wir zwischen 15.20 Uhr und 15.40 Uhr bei ihm sein werden zum Beispiel.
0: Da die Waren im Zentrallager in Kabelsgetal zusammengestellt werden, dauert es im Grunde immer bis zum nächsten Werktag, bis die Bestellung beim Kunden ankommt. Dafür ist die Anlieferung kostenlos, wenn man mindestens für 45 Euro einkauft.
1: Wir sind schon seit einigen Jahren in Deutschland unterwegs, sind ursprünglich ein niederländisches Unternehmen, sind dann in Nordrhein-Westfalen gestartet und sind dann immer weiter in Deutschland expandiert und mit Magdeburg eröffnen wir jetzt auch hier in Sachsen-Anhalt den ersten Standort.
0: Und so weitet das Unternehmen seinen Lieferbereich weiter in den Norden Sachsen-Anhalts aus, denn zum Beispiel in Halle kann man diesen Service schon seit geraumer Zeit nutzen. Und der dortige Erfolg veranlasste das Unternehmen, nun den nächsten Schritt zu gehen. Ob Sie beliefert werden, das sagt Ihnen die App, wenn man seine Adresse eingegeben hat. Wobei sich das Liefergebiet nicht nur auf Magdeburg beschränkt, sondern auch viele größere Städte im Umkreis beinhaltet, wie Wolmirstedt, Wandsleben, Schönebeck oder Gommern.
2: Ein wichtiger Meilenstein für die Versorgungssicherheit könnte am Mittwoch im Starpark gesetzt werden, dem Gewerbegebiet an der R14 östlich der Stadt Halle, das zu den größten zusammenhängenden Industriegebieten Mitteldeutschlands zählt. Auf den rund 230 Hektar Fläche sind aktuell 25 Unternehmen ansässig, darunter die Großbäckerei Bonnbach, ein Konzern der Schwarzproduktion, welche europaweit als einer der bedeutendsten Lebensmittelhersteller gilt. Die Produktionskapazität am Standort Halle soll nun mithilfe von 5 neuen Backlinien um ein Vielfaches gesteigert werden. Dafür wird ein zusätzliches Produktionsgebäude auf dem Areal benötigt, für das am Mittwoch der symbolische erste Spatenstich gesetzt wurde. Rund 400 Millionen Euro fließen in diese Erweiterung. Eine wichtige Investition für Halle sowie für ganz Sachsen-Anhalt, durch die an diesem Ort außerdem ca. 400 Arbeitsplätze geschaffen werden.
3: Wir haben ja schon 3.500 Arbeitsplätze hier im Starpark. Und das ist einfach ein wichtiger wirtschaftlicher Impuls, der auch zeigt, dass vieles in Sachsen-Anhalt sehr gut läuft, sehr gut organisiert ist, weil ein Unternehmen wie die Schwarzgruppe investiert dann, wenn die Rahmenbedingungen gut sind, wenn es eine gute Flankierung durch die Behörden gibt. Und das ist hier der Fall.
2: Der Gesamtaufwand für das Ausbauvorhaben war ursprünglich niedriger angesetzt. Die aktuelle Investitionssumme von 400 Millionen Euro ergab sich aus Plänen für einen erhöhten Grad an Digitalisierung am Standort sowie daraus, dass der erweiterte Bäckereikomplex zu 100% mit Strom aus erneuerbaren Energiequellen betrieben werden soll. Der erhöhte Betrag fließt daher gezielt in energieeffiziente Technik und die Logistikinfrastruktur, um das Werk nachhaltig und zukunftssicher zu gestalten. Nach dem Spatenstich am Mittwoch sollen die Ausbauarbeiten auf dem Gelände zeitnah beginnen, sodass die erweiterte Produktion bereits im Jahr 2028 erfolgen kann.
3: Mit einer namhaften Firma wie der Schwarzgruppe Bompack kann man natürlich auch werben. Ja, also es ist ja ein wirklich global agierendes Unternehmen. Und ein solches Unternehmen hier am Standort zu haben, das ist gut und das stärkt die Reputation des Wirtschaftsstandortes Halle.
4: Auf deutschen Straßen sind am Tag gut 1,3 Millionen Lkw unterwegs. Allein die 40-Tonner tragen mit über 7% zum CO2-Ausstoß unserer Gesellschaft bei und das soll sich ändern. Wie das geschehen soll, konnte man sich bei der Kurt Schröter Nachfolger GmbH in Ebendorf, dem regionalen DAF-Händler, ansehen. Denn hier hatte man einen großen Elektrotag organisiert. DAF, genauer die Van Dornes Automobilfabrik in Eindhoven, Niederlande, gehört in Europa zu den Marktführern bei schweren Nutzfahrzeugen und stellte hier ihre Varianten der Elektro-Lkw vor. Bei DAF in Ebendorf ist man auf Lkw mit Elektroantrieb vorbereitet. Zwei bewährte Mitarbeiter sind schon entsprechend geschult. Und wo beim Diesel der 400 PS Dieselmotor tuckert, hier nur Batteriepacks und eine Vielzahl von wirklich dicken Kabeln.
5: Also beim Hof und Lkw hast mehrere Akkupacks, die sich an dem Fahrzeug befinden, was damals der Motor war. Was damals der Motor war, geht's aus Elektrik. Bis zur Kardanwelle. Ab der Kardanwelle, die Antriebswelle, für Leute, die es vielleicht nicht so ganz verstehen, was dann bis zur Achse geht, ab da ist der Lkw wieder Lkw, so wie er früher war beim Diesel.
4: Die Gäste der Veranstaltung sind allesamt aus der Logistikbranche. Spediteure, viele schon Kunden bei DAF und noch mehr Fahrer, die mehr als neugierig sind auf ihren potenziellen Arbeitsplatz der Zukunft. Also wird die Möglichkeit einer Probefahrt ausgiebig genutzt. DAF setzt konsequent auf moderne Lithium-Eisenphosphat-Batterien. Diese verzichten komplett auf Kobalt und Nickel und gelten als extrem langlebig und thermisch besonders sicher. Je nach Konfiguration hat so ein Lkw dann auch bis zu 400 PS und das gefällt den Experten.
6: Sehr gut. Ich habe schon mal einen Elektroabroller gefahren und habe so ein bisschen Vergleiche ziehen können und ja, es ist schönes Fahren. Dieses ganze Fahren an sich ist ja so, ist anders. Beim Diesel dauert es eine Weile, bis er in Gang kommt. Hier fährt er sofort los. Er macht auch, wenn ich jetzt auf One-Pedal-Driving gehe, er bremst sofort oder verzögert sofort. Ich muss nicht lange gucken, muss ich bremsen, nicht bremsen. Das macht das Auto für mich sozusagen ganz alleine. Das ist schon was Angenehmes.
7: Wunderbar. Ich fahre privat seit 6 Jahren E-Auto. Und wir beschäftigen uns auch mit dem Thema. Ist natürlich die Zukunft, könnte die Zukunft sein, ist natürlich die Frage, wie man das mit der Ladeinfrastruktur schafft. Weil das ist die Achillesferse.
4: Das weiß auch Sachsen-Anhalts Verkehrsministerin Lydia Hüskens, die es sich nicht nehmen lässt, sich von den technischen Innovationen vor Ort zu überzeugen. Denn die Politikerin weiß, funktionierende Logistik ist für unsere Wirtschaft existenziell.
8: Ich habe ein Herz für Mobilität und ich muss ganz ehrlich sagen, wir brauchen aktuell in Deutschland und auch in Sachsen-Anhalt jede Mobilitätsform, ob das das Schiff ist, der LKW ist, die Schiene ist, um überhaupt genügend transportieren zu können. Und das sage ich auch ganz klar angesichts der Situation, in der sich die Schiene gerade befindet. Bei der Elbe müssen wir nur gucken. Brauchen wir vor allen Dingen LKW? Das ist im Augenblick das Rückgrat für die Logistik und deshalb ist es für mich ganz, ganz wichtiger Bereich.
4: Damit kommen wir zum Knackpunkt, der den Umstieg vom Diesel zum Elektro-Lkw bestimmt. Und das ist die Ladeinfrastruktur. Hier setzt die Fleetbus GmbH aus Greven an, ein Start-up-Unternehmen mit einer klugen Idee. Das ist eine gigantische Powerbank. Mobil auf einem Sattelauflieger kann sie an beinahe jeden Ort transportiert werden. Angeschlossen an einfachen Netzstrom ist sie die mobile Möglichkeit, feste Ladeinfrastruktur.

0: Infrastruktur zwischenzeitlich zu ersetzen.
1: Ja, wir haben das Problem, dass wir in ganz Europa eigentlich das gleiche Phänomen haben. Die Elektrifizierung zieht überall ein, nicht nur in der Logistik, sondern überall auf der Baustelle, auf Events, auf dem Flughafen etc. pp. Und die Netze sind dafür einfach nicht ausgelegt. Es braucht Jahrzehnte teilweise, wenn man mit den Stadtwerken redet, bis die Netze das auch schaffen könnten. Und selbst wenn sie das schaffen, habe ich teure Leistungspreise, insbesondere in Deutschland. Und eine gepufferte Leistung ist auf jeden Fall etwas, was wir brauchen, wo wir schnell den Strom in den LKW bekommen, weil damit kann ich den LKW wirtschaftlich betreiben.
0: Aber im Logistikgewerbe wird mit jedem Cent gerechnet. Ein elektrisch betriebener LKW ist schwerer als ein Dieselfahrzeug. Auch wenn Elektro-LKWs auf der Straße 42 Tonnen wiegen dürfen, befürchten die Spediteure entsprechende Ladungseinbußen. Demgegenüber sind Elektro-LKWs von der Streckenmaut befreit. Und dann gibt es ja noch die Möglichkeit, als Beispiel könnten Landwirtschaftsbetriebe dienen, selber über Photovoltaik Strom für die LKWs zu erzeugen. Dazu sind aber entsprechende Speicher und natürlich Investitionen notwendig.
2: Jegliche Investition muss sich am Ende rentieren. Also niemand wird etwas investieren, wo auf lange Sicht absehbar ist, dass ich keine Gewinne erzielen kann. Also insofern ist schon natürlich Technologieoffenheit ist das Erste und natürlich auch das Abprüfen der Wirtschaftlichkeit. Scheint es aber so zu sein, dass das Schaffen der Infrastruktur, dass die Basis von allem ist. Und das ist für mich jetzt hier als ortsansässiger Familienbetrieb, DAF-Servicepartner und Handelspartner, die Herausforderung, Schaffen der Infrastruktur, um erst dann natürlich dann die entsprechende Lkw-Flotte aufzubauen.
3: In den Diskussionen mit den Spediteuren, mit den Kraftfahrern geht es immer um die Infrastruktur. Können Sie sich vorstellen, dass kurz-, mittel- und langfristig der Staat mit Investitionen und mit Förderung vergleichbarer Struktur eingreift?
4: Ja, ich glaube, wir haben in der Vergangenheit das gesehen und werden das auch in Zukunft sehen, dass gerade bei Infrastruktur, die noch nicht im Markt ist, sondern wo man schon auch noch überlegt, wird das denn genau die wirtschaftliche Richtung sein oder nicht, auch mit staatlichen Förderungen unterwegs sein muss. Das haben wir in verschiedenen Bereichen gemacht. Ich nehme mal die Ladeinfrastruktur. Das wird man sicherlich auch bei solchen innovativen Projekten machen.
0: Der Elektrotag bei DAF in Ebendorf hat mehrere Dinge deutlich gemacht. Der Klimawandel wird durch technische Innovation mittelfristig eingeschränkt. Die Ingenieure werden daran arbeiten, die Reichweite der Fahrzeuge weiter zu verbessern. Die Politik ist, wenn sie die selbst gesteckten Klimaziele erreichen will, gefordert, an unterschiedlichster Stelle mit zielgerichteter Förderung entsprechend einzugreifen. Und dann sind die Speditionen und ihre Mitarbeiter auch bereit, sich den Herausforderungen der Zukunft zu stellen. So wie hier bei der Kurt Schröter Nachfolger GmbH in Ebendorf.
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5: Wer noch nicht weiß, was er zu Weihnachten verschenken soll, der Domkalender des Fördervereins Magdeburger Dommuseum ist schon zu erwerben. Wie immer hat man interessante Ansichten des gotischen Baus gefunden, auch wenn man sich vielleicht fragt, gibt es denn überhaupt noch neue Ansichten des altbekannten Gebäudes zu entdecken?
6: Also wir sind ganz überrascht gewesen, dass es nicht nur neue Ansichten gibt, sondern sogar auch ganz neue Perspektiven. Also es gab ja früher schon mal vereinzelt in unseren Kalendern auch Aufnahmen von Drohnen. Aber wir haben das bisher so ein bisschen zurückhaltend gehabt, auch weil wir ja als die, die das veröffentlichen, darauf achten müssen, dass es von einem erlaubten Standort aus geschieht. Aber jetzt haben wir mit einer Fotografin zusammengearbeitet, die da sehr genau drauf geachtet hat und haben dadurch auch ein paar ganz neue Perspektiven, also zum Beispiel aus dem Bereich der Hegelstraße, mal auf die Südseite des Doms geschaut und dann aber auch vom Bereich der Messe über die Elbe zum Dom geschaut. Und das hat nicht nur sehr schöne farbige Motive gebracht, sondern eben auch neue interessante Einblicke.
5: Die wurden, wie immer, jahreszeitlich passend ausgesucht, wobei es diesmal wohl besonders schwierig war, ein schönes Winterbild mit Schnee zu finden. Schließlich wird in einer Großstadt der Schnee schnell beräumt und dann sieht es schon wieder nicht mehr so schön aus.
6: Der Kalender ist hier bei uns im Dommuseum Ottonianum zu bekommen. Er ist im Dom am Kartentisch zu bekommen, auch bei Magdeburg Souvenir oder zum Beispiel im Fabularium in der Buchhandlung im Hundertwasserhaus und natürlich bei Veranstaltungen, wo wir sind, zum Beispiel beim Kaiser-Otto-Fest oder eben auch alles, was sonst im Jahresverlauf von uns mitbestückt wird.
5: Für 10 Euro kann man den Kalender kaufen. Der Reinerlös fließt wieder in Projekte des Fördervereins, denn in der Vergangenheit hat man mit solchen Mitteln bei verschiedenen Aufgaben helfen können.
6: Also zum Beispiel beim Internationalen Museumstag hier.

0: In der Stadthalle kann auf 50 Jahre Olympiageschichte zurückgeblickt werden, mit insgesamt 15 Athletinnen und Athleten aus der Saalestadt, die sich im Laufe ihrer sportlichen Karriere eine oder mehrere olympische Goldmedaillen erkämpfen konnten. Erfolge, die man in der Stadt entsprechend ehren wollte, weshalb am Hansering vor einigen Jahren der sogenannte Park der Olympiasieger eingeweiht wurde. 15 Gedenktafeln für die Ausnahmetalente aus Halle können seitdem hier entlang des Weges gefunden und bestaunt werden.
1: Das haben wir ja damals, 2019, war das hier eingerichtet, als Stadt mit unterstützt. Und ja, das sind tolle Sachen natürlich. Es wird zeigen, dass wir als Stadt ja auch eine Sportstadt sind und würdigen entsprechend auch unsere Olympiasieger hier aus Halle.
0: Verewigt wurden hier im Park unter anderem die Errungenschaften von Ruderlegenden wie Thomas Lange oder die Erfolge im Schwimmsport, die Cornelia Ender in den 70ern erzielte. Mit gerade einmal 13 Jahren gewann sie 1972 Silber bei den Olympischen Spielen in München. Bis heute ist sie die jüngste deutsche Olympiateilnehmerin. 4 Jahre später folgte das ersehnte Gold in Montreal. Auch Thorsten Marges, der als Anschieber im Bobsport bei den Olympischen Winterspielen in Pyeongchang und Peking sowohl in der Vierer- als auch in der Zweierkategorie Gold holte, wurde hier im Park mit einer dieser Stelen geehrt. In Italien konnte er seine Medaillensammlung in diesem Jahr um noch ein weiteres Gold ergänzen und ist mit seinen 5 Olympiasiegen nicht nur der erfolgreichste hallische Olympiastarter aller Zeiten, sondern auch der erfolgreichste Bobsportler in der Geschichte der Olympischen Winterspiele. Dementsprechend wurde seine Gedenktafel am Mittwoch um seine jüngsten Erfolge ergänzt.
2: Da sind man auch ein paar Kollegen eifersüchtig gewesen, denen ich das hier mal gezeigt habe, dass das hier in der Stadt solche Auszeichnungen gibt und so eine Wertschätzung. Und ja, natürlich ist toll, großartig. Ich habe mich irre gefreut, als ich gesehen habe, dass der 5. Stern jetzt dran war und das Emblem von Cortina. Ja, ist natürlich so eine Wertschätzung, die es einfach nicht, die nicht alltäglich ist und nicht überall in Deutschland, in verschiedenen Städten irgendwo ist, ne? Und deswegen ganz was Besonderes hier in Halle.
0: Das 5. Olympiagold soll dann aber auch das letzte des Hallensers gewesen sein, der unmittelbar nach dem Ende der diesjährigen Winterspiele das Ende seiner sportlichen Karriere bekannt gab und sich nun auf sein normales Leben mit seiner Familie in Halle freut.
2: Ist ja auch cool, dass ich das meinen Kindern zeigen kann, ne? Also das macht mich natürlich schon sehr stolz.

0: Nach über 140 Jahren steht das traditionelle Unternehmen Halberstädter Würstchen endgültig vor dem Aus. Wie die Volksstimme berichtete, wurde der Geschäftsbetrieb der Halberstädter Konserven GmbH eingestellt. In den letzten Jahren gab es zahlreiche Versuche, das in Schieflage geratene Unternehmen zu retten. Zuletzt wurde noch versucht, einen Käufer für den Traditionsbetrieb zu finden. Das gelang nicht.
1: Ja, die Bedeutung ist natürlich groß, weil neben dem Domschatz und mittlerweile auch John Cage ist es natürlich das Aushängeschild der Stadt. Also das ist halt das, was man überregional kennt, Halberstädter Würstchen. Wo kommst du her? Aus Halberstadt? Dann wird entweder gesagt, ah, ja klar, der Domschatz, ja, oder Cage, oder auch ganz gerne, was auch oft unterschätzt wird, ja, Germania Halberstadt. Und wenn das alles nicht ist, dann, ach, Halberstädter, ja, ihr seid doch die mit den Würstchen. Ja, ganz genau, das sind wir. Und von daher ist es schon ein großes Aushängeschild.
0: Für die Stadt Halberstadt und auch für Sachsen-Anhalt ist der Verlust von Halberstädter Würstchen ein schwerer Schlag. Die Marke Halberstädter Würstchen gehört mit zu den bekanntesten Artikeln in ganz Deutschland und wurde jahrzehntelang mit Halberstadt in Verbindung gebracht.
1: Naja, ich sag mal, es kam jetzt ja nicht überraschend. Das ist ja jetzt die Vertriebsgesellschaft, stellt ja jetzt den Betrieb sozusagen ein. Das ist aber auch logisch, produziert wurde ja schon eine Weile nichts mehr und jetzt kann halt auch nichts mehr vertrieben werden. Das trifft uns natürlich so emotional, aber wir werfen da an der Stelle die Flinte halt noch nicht ins Korn, weil es ist ja noch alles da und es wird ja auch weiter nach Investoren gesucht. Und sobald sich ein Investor findet, könnte theoretisch morgen ja auch wieder aufgemacht werden und weiter produziert werden. Ich weiß, die Familie ist noch in Gesprächen mit Investoren. Von daher stehen wir da als Stadt unterstützend zur Seite. Und ich bin mir sehr sicher, dass die Geschichte der Halberstädter Würstchen auf jeden Fall noch nicht zu Ende geschrieben ist. Die Frage ist halt, wann gibt es sie wieder? Morgen sehr wahrscheinlich nicht, aber ich glaube auch nicht, dass es nie wieder Halberstädter geben wird.

0: Die Köthener Badewelt soll energetisch fit für die Zukunft gemacht werden. Dafür fließen jetzt 1,8 Millionen Euro Fördermittel aus dem Land. Geld aus dem Europäischen Fonds für regionale Entwicklung. Insgesamt werden rund 2,7 Millionen Euro in die Sanierung investiert.
1: Wir haben uns beworben, also eigentlich haben wir uns schon seit vielen Jahren um Fördermittel gekümmert, haben leider nie zum Erfolg geführt, unsere Bemühungen. Wir freuen uns natürlich jetzt, dass wir aus den Effizienzprogrammen des Landes Fördermittel von zweimal rund 900.000 Euro erhalten. Das sind zwei Maßnahmen, die darüber finanziert werden können für dieses Spat.
0: Die erste Maßnahme betrifft die Gebäudehülle. Fenster, Dachaufbauten, Fassade und Dämmung sollen energetisch verbessert werden. Die zweite große Baustelle ist die Energiezentrale.
1: Einmal wird es eine Investition in die Gebäudehülle geben. Das sind natürlich alles, Effizienzprogramm sagt schon, energetische Maßnahmen, die zu entsprechenden Energieeinsparungen führen sollen. Und die zweite Maßnahme ist dann die Energiezentrale, die auch ertüchtigt werden muss und wo wir dann auch natürlich erwarten, entsprechende Betriebskosten in Zukunft einzusparen. Und das Ganze soll natürlich auch nachhaltig sein. Das sind die Bedingungen des Förderprogramms.
0: Geplant sind unter anderem eine Luftwärmepumpe und eine Pelletkesselanlage. Auch eine Photovoltaikanlage soll installiert werden. Der Hintergrund: Schwimmbäder gehören zu den besonders energieintensiven öffentlichen Gebäuden. Viel Wärme und Strom werden gebraucht. Für Wasser, Raumluft, Lüftung und die Technik.
2: Nun, wir wissen doch alle, dass insbesondere öffentlich genutzte Gebäude, in denen nicht gewohnt, aber sehr viel Leben, gewohnt wird, aber sehr viel Leben stattfindet, einen hohen Sanierungsbedarf haben. Das gilt für Kitas, für Schulen, es gilt auch für Schwimmbäder im ganzen Land. Und unser Effizienzprogramm will eben solche nicht bewohnbaren, aber genutzten öffentlichen Gebäude energetisch sanieren lassen. Wir wollen das also fördern und das tun wir hier ganz konkret.
0: Mit der Sanierung soll der Energieverbrauch der Badewelt deutlich sinken. Mehr als 250.000 Kilowattstunden Strom und Wärme sollen jedes Jahr eingespart werden. Das entspricht rund 62,6% des derzeitigen Energiebedarfs.
2: Das Gesamtvolumen hier liegt bei rund 2,7 Millionen Euro Investment für energetische Sanierung. Das kann die Fassade betreffen, das kann die Schaltzentrale betreffen, auch die Nutzung von Photovoltaik. Und Köthen hat hier, vertreten durch die Palm Springs GmbH, einen sehr überzeugenden Antrag gestellt. Unsere Investitionsbank hat das bewilligt und gesagt, da sind 90% Förderung möglich, 1,8 Millionen Euro, die sicherlich gut investiertes Geld sind.
0: Das Land übernimmt damit rund 90% der förderfähigen Kosten. Für die Stadt und den Betreiber ist die Förderung nach jahrelangen Bemühungen ein wichtiger Schritt. Doch die energetische Sanierung soll nicht die einzige Veränderung bleiben.
1: Das Bad wurde 2002 in Betrieb genommen und man sieht doch an der einen oder anderen Stelle, dass entsprechender Handlungsbedarf besteht. Und in einer dritten Maßnahme, wo die Finanzierung, noch leicht offen ist, wir hoffen natürlich, weitere Fördermittel aus dem Bundesprogramm Schwimmbadförderung zu erhalten. Die dritte Maßnahme wäre die Einhausung des Außenbereiches, wo natürlich man am Ende auch noch mal Energieeinsparungen verzeichnen könnte.
0: Auch die Außenanlagen sollen perspektivisch umgestaltet werden. Geplant sind unter anderem ein neuer Spielplatz und eine Fahrradständeranlage. Wann die Bauarbeiten für die energetische Sanierung starten können, ist noch nicht endgültig klar. Zunächst müssen die Vergabeverfahren durchgeführt werden. Nach derzeitiger Planung könnte es Mitte kommenden Jahres losgehen. Dann könnte es allerdings auch Einschränkungen für die Badegäste geben.
1: Das wird natürlich mit entsprechenden einschneidenden Maßnahmen verbunden sein. Das heißt, der Betrieb wird nicht wie sonst üblich hier stattfinden können. Man muss sehen, inwieweit das Bad insgesamt geschlossen werden muss oder ob man bestimmte Maßnahmen im laufenden Betrieb durchführen kann. Aber da ist es noch zu früh, um entsprechende Aussagen zu treffen.
0: Fest steht: Mit der energetischen Sanierung soll die Köthener Badewelt deutlich weniger Energie verbrauchen und damit langfristig auch wirtschaftlicher betrieben werden können. Für die Stadt geht es dabei um mehr als Gebäudetechnik. Die Badewelt

0: ist auch ein Ort, an dem Kinder schwimmen lernen und Generationen zusammenkommen.
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6: Die Sommerpause war lang genug, aber am 10. Oktober soll nun endlich wieder geboxt werden. Der Boxstall SES lädt erneut in die Ballhaus Arena in Aschersleben ein, denn der Hauptkampf wird wieder von einem Lokalmatadoren bestritten.
7: Den ersten haben wir heute ja verkündet, eine Doppel-WM im Juniorenbereich. Der Juniorenweltmeister boxt um den zweiten Titel der IBF und gegen einen Franzosen. Und ich bin gespannt, wie Julian Vogel sich macht gegen Diallo. Die Ansetzung schlechthin, heißer Herbst des Boxens und der Beginn ist dieser tolle Kampf.
6: Bakary Diallo kommt aus Frankreich und er meldete sich schon mal per Video zu Wort, wobei offenbar wurde, dass er auf die beiden Titel scharf ist, die diesmal zur Disposition stehen.
7: Nee, also ein toller Boxer, gute Amateurkarriere, gute Profikarriere, hungrig. 22 Jahre alt, ein Jahr jünger wie Julian, ansonsten sehr kampfeslustig, sag mal, er ist ja ein Offensivboxer. Also es könnte ein ganz spannender, offener Kampf sein, also der ist nicht von Taktik getrieben, sondern er geht in die Offensive. Julian liegt das auch, Julian ist auch lieber offensiv. Es gibt eine richtige Ringschlacht.
6: Darauf bereitete sich Julian Vogel den Sommer über in England vor. Als Sparringspartner von heute namentlich nicht näher benannten gestandenen Boxern, die den jungen Aschersleben aber sehr forderten. Zumindest das berichtete Vogel, der gemeinsam mit Michel Dobler in London war, der sich dort auch auf seinen ersten 8-Runden-Kampf vorbereitete.
7: Michel Dobler, großes Schwergewichtstalent, macht seinen ersten 8-Runden-Kampf, wird sehr spannend. Da zeigt er sich das erste Mal, schafft er praktisch eine neue Distanz, die bei den Profis nur gibt. Wir werden sehen, aber ich bin da sehr zuversichtlich.
6: Dann wäre noch Arthur Reis zu erwähnen, der sich entschlossen hat, eine Gewichtsklasse tiefer, nun wieder als Supermittelgewichtler in den Ring zu steigen. Eine Gewichtsklasse, die er lange dominierte und in der er nach langer Verletzungspause wieder einsteigen will. Auch sein Gegner soll erst später bekannt gegeben werden.

0: werden. Da es aber um den zweiten Hauptkampf des Abends gehen wird, dürfte es sich um einen hochklassigen Kontrahenten handeln. Schlussendlich steht auch fest, dass mit Arminius Rolle der jüngste deutsche Profiboxer seinen ersten Titelkampf um die deutsche Meisterschaft bestreiten wird. Der gerade mal 16-jährige Berliner wird von seinem Vater trainiert, der für seinen Schützling die entsprechenden Sondergenehmigungen einholte.
1: Es ist wirklich ein Phänomen, boxt seinen ersten Titelkampf um die internationale Deutsche und das alles mit Sondergenehmigung. Der Junge ist ein Talent, hat bis jetzt alles gewonnen und ist natürlich ein ganz schönes Brett, was die jetzt bohren wollen, aber ich drücke die Daumen.
0: Zumindest die Hauptkämpfe wird man im TV zu sehen bekommen, aber eine SES-Boxgala ist natürlich so viel mehr, weshalb das Live-Erlebnis durch nichts zu ersetzen ist und außerdem kann man den Fernsehleuten beim Ackern zusehen. Deswegen wie immer zum Schluss dieses Beitrags.
1: Am 10.10. in der Ballhaus Arena in Aschersleben. 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
2: An einer Schleuse stehen und einfach nur beobachten, das macht richtig Freude. Eine schöne Atmosphäre gab es auch im Ernst-Berlach-Theater in Güstrow. Dort standen besondere Erlebnisse im Mittelpunkt einer ganz aufregenden Premiere.
3: Theater lebt von Geschichten und von den Menschen, die sie erzählen. Mit der neuen Bürgerbühne eröffnet das Ernst-Barlach-Theater Güstrow erstmals die Möglichkeit, in Theaterkursen eigene Inszenierungen zu entwickeln und auf die Bühne zu bringen. Nach dem erfolgreichen Auftakt der Theaterentdecker mit jungen Darstellerinnen und Darstellern zwischen 8 und 13 Jahren präsentieren nun auch die Theaterspieler ab 17 Jahren die erste eigene Produktion. Das lockt viele neugierige Besucher an.
4: Das Projekt ist ganz neu. Und wie ist es dazu gekommen? Es liegt daran, dass wir dank des Theaterpreises des Bundes bzw. dank dieses Preisgeldes die Stelle einer Theaterpädagogin einrichten konnten. Und wir bieten seit dieser Spielzeit zwei verschiedene Kurse an, einen für Kinder und Jugendliche und einen Mehrgenerationskurs. Und das ist heute die Premiere des selbst erarbeiteten Stückes der Theaterspieler.
3: Der gelungene Auftakt soll keine einmalige Aktion bleiben. Auch in der kommenden Spielzeit werden wieder Theaterkurse am Ernst-Barlach-Theater angeboten. Schon die erste Kursreihe war sehr gefragt.
5: Wir hatten einen regen Ansturm. Also es waren wirklich über 40 Menschen, die sich für dieses Ensemble vorab beworben hatten. Und mittlerweile hat sich aber so ein Festensemble gebildet von 12 Teilnehmenden. Ja, und jetzt sehen wir heute aus Stimmen aus dem Inneren das selbst erarbeitete Stück.
3: Mit einer so großen Resonanz hatte das Theaterteam gar nicht gerechnet. Eine größere Bühne wäre nötig gewesen. Umso größer ist die Freude über das Ergebnis. Mit Stimmen aus dem Inneren ist eine eindrucksvolle Inszenierung entstanden, auf die alle Beteiligten stolz sein können.
5: Wir haben uns mit Erinnerungen beschäftigt und auch mit biografischen Texten. Das heißt, die Theaterspieler durften innerhalb der Einheiten auch eine Art Schreibeinheit selbst gestalten und biografische Texte über sich verfassen, über Erinnerungen und ganz speziell in Bezug auf Güstrow.
3: In frei erzählten Monologen wird von eigenen Erlebnissen und Erfahrungen erzählt. Sie setzen sich mit der Frage auseinander, wie es sich anfühlt, in Güstrow zu leben. Dabei kommen Wünsche, Kritik und Ideen für die Zukunft der Stadt zur Sprache. Aufgelockert werden die Monologe durch Bewegungseinlagen und mitreißenden Disco-Momenten. Auf der Bühne treffen dabei die unterschiedlichsten Menschen aufeinander.
6: Wir haben uns erst einmal alle kennengelernt und es war eine sehr bunt gemischte Gruppe, auch vom Alter her sehr gemischt. Und ja, da hatten wir verschiedene Aufwärmübungen immer, wurden auch jedes Mal vorher gefragt, wie wir uns fühlen. Das war immer ganz nett als Einstieg. Und ja, das wurde ganz bunt gestaltet. Da waren wir manchmal ein Tier, eine Farbe oder eine Yoga-Position. Genau, und dann haben wir verschiedene weitere Übungen gemacht, haben etwas über Theater an sich auch gelernt. Ne? Wie spricht man auf der Bühne, welche Sachen macht man nicht, welche Sachen macht man eher und haben auch ganz viel Impro-Theater geübt und ja, so sind wir dann langsam an das Ganze rangekommen.
3: Man sieht, wie viel schauspielerisches Talent in den Teilnehmerinnen und Teilnehmern steckt. Mit einer abwechslungsreichen Mischung aus berührenden Monologen und humorvollen Szenen begeistern sie das Publikum.
7: Wir fanden sehr schön, dass es so viele unterschiedliche Szenen waren, die richtig interessant waren und aus dem Leben gegriffen und aus der Realität dargestellt worden sind.
8: Was war besonders schön?
9: Wie Güstrow dargestellt wurde. Einfach schön, was man so machen kann. Es muss weitergehen. Es hat uns sehr gut gefallen.
10: Ja, das war eine coole Sache, würde ich sagen. Aber

0: Die Stücke waren natürlich im Einzelnen unterschiedlich.
1: Sehr, sehr gut, sehr interessant. Also manches fasst einen total an, anderes versteht man wieder nicht so. Aber das ist ganz normal, denke ich. Dass so unterschiedliche Charaktere und so unterschiedliche Ansätze. Schön.
2: Eine rundum gelungene Vorstellung. Mit langanhaltendem Applaus würdigten die Zuschauerinnen und Zuschauer die Leistung der Darstellerinnen und Darsteller, die mit viel Kreativität und Leidenschaft auf der Bühne standen. Nach diesem erfolgreichen Auftakt darf man sich schon jetzt auf die nächste eigene Produktion des Ernst-Barlach-Theaters in Güstrow freuen.

0: Das auf dem Gelände des ehemaligen Reichsbahn-Ausbesserungswerk in Magdeburg-Salbke gebaut werden soll, darüber berichteten wir bereits mehrfach seit 2023. Das große Bauvorhaben wurde damals in Zusammenhang mit der Intel-Ansiedlung bekannt gegeben, sodass es für viele nahe lag, dass nicht mehr gebaut wird, als Intel absagte. Doch offensichtlich entschieden sich die Bauträger dennoch, das Vorhaben umzusetzen. Denn die seitdem zwar wahrnehmbaren, aber eher halbherzigen Maßnahmen, das Areal zu beräumen und erste Abrissarbeiten vorzunehmen, sollen nun in eine neue Phase treten. Denn die Investorengruppe um Hüsyen Altaş hatte am Freitag zum symbolischen Baustart eingeladen. Ort des Geschehens war die ehemalige Großteilehalle des RAW, für die man sich vorstellen kann, sie später einmal in ein Fitnesszentrum zu verwandeln. Als erstes, die Namensfindung ist abgeschlossen und das Projekt soll nun endgültig Ravsburg heißen. In gewisser Weise soll hier eine Stadt in der Stadt entstehen. Man stellt sich vor, neben einer 2000 Einheiten Wohnbebauung auch eine Einkaufsmall, ein Ärztehaus, eigene Verwaltungsbauten und Gewerbeflächen zu realisieren. Insgesamt 800 Millionen Euro sollen verbaut werden. Geld, was man wohl hauptsächlich über den Verkauf von Eigentumswohnungen einzusammeln gedenkt. Eigentumswohnungen, die von den Eigentümern selbst bewohnt oder durch diese vermietet werden sollen. Es war von hochpreisigen Mieten die Rede, also eindeutig für deutlich besser Situierte. Wie es bis jetzt aussieht, wird die Einfriedung der gut 250.000 Quadratmeter Fläche, um die es geht, bestehen bleiben, sodass die Ravsburg ihrem Namen als komplett zu sicherndes Areal Ehre machen dürfte. Vielleicht ein wichtiges Verkaufsargument für die dortigen Immobilien für Kunden, die ein besonderes Sicherheitsbedürfnis haben. Das alles war jedoch nicht Thema der Grußworte der geladenen Gäste, zu denen neben der Oberbürgermeisterin auch der Ministerpräsident von Sachsen-Anhalt gehörte und der türkische Botschafter. Denn viele der beteiligten Unternehmen, Banken und Investmentfonds haben einen türkischen Hintergrund und Erfahrungen mit solchen Bauvorhaben in aller Welt. Nach dem offiziellen Teil in der ehemaligen Großteilehalle wurden die Gäste in die erste bereits entstandene Baugrube gebeten, wo man neben ein bisschen symbolischem Sandschippen für die Medien mit der Betonpumpe dann wesentlich handfestere Tatsachen für den Grundstein schuf. Nun sollen also Fakten in Beton geschaffen werden. Wie lange es dauern würde, wurde allerdings nicht mitgeteilt. Es hängt wahrscheinlich sehr davon ab, wie es gelingt, die zu bauenden Immobilien zu verkaufen. Auf alle Fälle dürften erste Mieter oder Eigentümer ziemlich lange auf einer Großbaustelle leben.
1: Vor einer Woche wurden erneut die bunten Flaggen vor dem Rathaus der Landeshauptstadt gehisst, der offizielle Startschuss für die Magdeburger CSD-Wochen, deren Höhepunkt am Samstag wieder mit dem alljährlichen Straßenfest und Umzug zelebriert wurden. Das Motto in diesem Jahr: Wählt Liebe. Ein deutlicher Appell an die Sachsen-Anhalterinnen und Sachsen-Anhalter im Vorfeld der Landtagswahl am 6. September. Denn zwischen Regenbogenfarben, Glanz und Glitzer darf nicht vergessen werden, dass der Christopher Street Day nicht nur ein Tag des ausgiebigen Feierns ist, sondern vorrangig ein Protest für die Rechte und die Sicherheit queerer Menschen. Eröffnet wurde der Aktionstag daher auch in diesem Jahr mit einer politischen Kundgebung, in deren Rahmen Vertreter der Parteien im Landtag ihre Solidarität mit der queeren Community deklarierten und sich diversen Fragen zu ihrem Wahlprogramm stellten. Anders als in den Vorjahren fand diese Eröffnungszeremonie nicht wie üblich vor dem Rathaus statt, sondern erst

0: erstmalig auf dem Domplatz. Einerseits aus Platzgründen, da der CSD von Jahr zu Jahr höhere Besucherzahlen vermeldete. Zudem konnte das umliegende Areal hier deutlich besser abgesichert werden. Neben verstärktem Polizeieinsatz mit mehreren hundert Beamten, die alle Zufahrten zum Domplatz mit Dienstfahrzeugen blockierten, geschah das durch diese Poller, mit denen zuletzt das Interimsgericht für den Prozess um den Weihnachtsmarktanschlag gesichert wurde. Künftig sollen diese Pfosten zur Absicherung von Großveranstaltungen für ganz Sachsen-Anhalt zur Verfügung stehen. Am Samstag garantierten sie den knapp 3000 Teilnehmern des diesjährigen CSD ein sicheres Miteinander und auch entlang der Route durch die Stadt schafften die Einsatzkräfte Blockaden, sodass bis auf ein paar vereinzelte Pöbeleien keine Zwischenfälle zu vermelden waren und der restliche Demozug samt Kundgebungen störungsfrei ablaufen konnte.
1: Vor 30 Jahren begann hier in Magdeburg die Geschichte des CSDs in Sachsen-Anhalt. 30 Jahre Sichtbarkeit, 30 Jahre Kampf. 30 Jahre Menschen, die den Mut hatten, auf die Straße zu gehen und zu sagen, wir sind hier, wir gehören hierher und wir werden nicht verschwinden.
0: 30 Jahre später und es scheint, als habe sich in all der Zeit nichts geändert. Queere Menschen müssen sich weiterhin um ihre Rechte, ihre Zukunft und ihre allgemeine Sicherheit sorgen, wie es der Anschlag auf den Berliner CSD deutlich machte. Zu den diesjährigen Forderungen an die Politik gehören daher vor allem verstärkte Maßnahmen zum Schutz queerer Menschen vor Hass, Hetze und Gewalt, sowie im Netz als auch im Alltag. Denn nur so kann dauerhaft garantiert werden, dass der CSD auch in Zukunft so friedlich und sicher vonstatten gehen kann wie in diesem Jahr.
2: Die Freiwillige Feuerwehr Ebendorf wird in diesen Tagen 100 Jahre alt. 1926 erkannte man die Notwendigkeit und gründete eine entsprechende Wehr. Das sind Bilder vom Familienfest auf der Festwiese, denn der große Umzug gemeinsam mit befreundeten Feuerwehren und Partnern war schon am Samstagvormittag.
3: Martin, 100 Jahre Feuerwehr in Ebendorf. Worauf bist du eigentlich im Moment am meisten stolz?
4: Am meisten stolz bin ich auf die Kameraden, die über 100 Jahre oder genau 100 Jahre, muss man ja sagen, das Bild der Feuerwehr Ebendorf geprägt haben. Das aktuell prägen, aber eben auch früher geprägt haben. Außerdem auf unsere Kinder- und Jugendarbeit, die wir aktuell machen, die zeigt, dass die Feuerwehr Ebendorf wahrscheinlich so schnell nicht ausstirbt.
3: Naja, das bedeutet ja, dass im Prinzip die Arbeit an den Nächsten, das ist ja im Prinzip die Feuerwehrarbeit, von Generation zu Generation weitergegeben wird.
4: Ja, genau so hat das immer funktioniert und genauso wird es hoffentlich auch weiter funktionieren. Seit mindestens 100 Jahren gerade in Ebendorf und vielleicht auch noch die nächsten 100 Jahre oder hoffentlich in Ebendorf.
2: Wie fit die Kameraden sind, konnte ein simulierter Einsatz gemeinsam mit den Aktiven der Freiwilligen Feuerwehr Meizendorf beweisen. Die Ausgangslage ist ein Verkehrsunfall im Auto, eine verletzte Person, die über Rückenschmerzen klagt. Während einer dem Verletzten Zuspruch gibt und ihn mit Schutzhelm und Folie vor Splittern beschützt, wird die Befreiung aus dem Auto vorbereitet. Um besser an den Verletzten heranzukommen, wird mit einem Spreizer die verbeulte Tür aus den Angeln gerissen. Wer möglicherweise eine Verletzung an der Wirbelsäule hat, könnte am Ende querschnittsgelähmt sein, also muss er möglichst ohne eigene Bewegung geborgen werden. Das bedeutet, das Dach des Autos wird abgeschnitten. Erst wird die Frontscheibe aufgesägt, sie besteht aus folienverklebtem Sicherheitsglas, und dann kommt die hydraulische Schere zum Einsatz. Die Kräfte, die hier wirken, sind enorm. Und so kann weder die A, die B und auch die C-Säule nicht widerstehen. Und das Dach kann vorsichtig abgehoben werden. Jetzt noch die Bergung des Verletzten. Ein Tragebrett wird ihm vorsichtig unter den Rücken geschoben und dann mit vereinten Kräften der Körper gerade auf das Brett gehoben. Und wenn viele Hände fest zugreifen, ist die Last schnell und sicher bewegt. Also wenn Sie einmal in so einen Unfall verwickelt werden, wäre es gut, es passiert im Einsatzbereich der Freiwilligen Feuerwehr Ebendorf. Ich wurde jetzt im Hellen Stadion.

0: Die Folgen des Klimawandels sind von Jahr zu Jahr in mehr Städten Sachsen-Anhalts zu spüren und können dort für enorme Einschränkungen und Belastungen im Alltag sorgen. Magdeburg ist eine dieser Städte. Auf der einen Seite des Extrems die beiden Jahrhunderthochwasser von 2002 und 2013 sowie mehrere Starkregenaufkommen in den Jahren zuvor und danach, die an dieses Ausmaß zwar nicht herankamen, das Leben der Elbestädter aber dennoch unnötig erschwerten. Auf der anderen Seite stehen extreme Hitze, Trockenheit und historische Tiefstände der Elbe, mit denen die Landeshauptstadt in diesem Jahr zu kämpfen hatte, teilweise mit Temperaturen über 40 Grad. Es sei wichtiger denn je, auf künftige Extremszenarien besser vorbereitet zu sein und entsprechende Gegenmaßnahmen zu fördern, weshalb Sachsen-Anhalt in den letzten 20 Jahren mehr als 1,6 Milliarden Euro für den Hochwasserschutz investierte. In den elbnahen Stadtteilen bemühte sich Magdeburg ebenfalls um diverse Maßnahmen, darunter der Herrenkrugpark, dem Landesumweltminister Willingmann und der Bundesumweltminister am Montag einen Besuch abstatteten, um sich dort über die dort getroffenen Vorkehrungen zu informieren.
1: Insbesondere auch hier in der Landeshauptstadt Magdeburg fast 60 Millionen Euro in Hochwasserschutzmaßnahmen. Hier im Herrenkrug eine ganz besondere, in dem zum einen die Deiche verfestigt wurden, die Deiche stabilisiert wurden und darüber hinaus auch Ausgleichsmaßnahmen finanziert werden konnten, die diesen wundervollen Landschaftspark, den Herrenkrugpark, wieder mit Gehölzen ausstatten.
0: In diesem Rahmen wurden insgesamt 226 Bäume und über 6000 Sträucher gesetzt. Allein in diese Ausgleichs- und Ersatzpflanzungen investierte man knapp 600.000 Euro. Der Gesamtaufwand für die Instandhaltung des Areals sowie die ausgiebige Sanierung von rund 3,4 Kilometer Deich beläuft sich auf etwa 11,8 Millionen Euro. Zusätzlich sollen die Deiche bei Bedarf von mobilen Hochwasserschutzmaßnahmen unterstützt werden.
1: Das kann man sehr deutlich beim Herrenkrug-Hotel sehen, bei dem man in den Boden eingelassen die Verankerungen sieht, mit denen künftig bei Hochwasser tatsächlich mobile Anlagen schnell und auf ganz leichtem Wege befestigt werden können und die einen größtmöglichen Schutz bieten sollen. Auch hier hat man gelernt aus einer Überschwemmungserfahrung.
0: Neben den Vorrichtungen, die um das Hotelgelände verteilt wurden, können diese Bodenhalterungen außerdem vor den Zugängen des Herrenkrugstegs gefunden werden. Mithilfe dieser mobilen Maßnahmen und den zukunftsorientiert sanierten Deichen dürfte also zumindest das Areal am Herrenkrug bestens für künftige Starkregenereignisse gewappnet sein.
2: Zu den mitunter stiefmütterlich behandelten Sozialeinrichtungen in Sachsen-Anhalt gehören oft genug auch Jugendclubs, denn solche zu betreiben ist eine kommunale und auch freiwillige Aufgabe. Oft genug sind die Kommunen bereits mit der regelmäßigen Übernahme der Personalkosten überfordert und viele der Einrichtungen in zumeist freier Trägerschaft hangeln sich in Jahresabschnitten von Projekt zu Projekt.
3: Wenn ich an unsere offene Jugendarbeit denke, kann ich immer wieder betonen, wie sehr die Stadt Schönebeck uns wirklich unterstützt, auch mit einer Förderung, die es eben hier möglich macht, 3 Jugendclubs zu betreiben. Das ist gigantisch für die heutige Zeit und das wissen wir sehr zu schätzen. Ansonsten ist es schon so, dass wir als sozialer Träger natürlich an vielen Stellen auch zu kämpfen haben, Projekte dauerhaft zu erhalten oder auch aus diesen jährlichen Förderungen mal wegzukommen. Und aktuell ist unser größtes Sorgenkind natürlich die Zukunft der Schulsozialarbeit, wo ich noch nicht beantworten kann, wie da die Perspektive aussieht. Also da haben wir schon auch große Bauchschmerzen, wohin da die Reise geht.
2: Da trifft es sich gut, dass die Landesregierung entschied, über das Sozialministerium Geld aus dem berühmten Sondervermögen auszureichen, das speziell für diesen Zweig der Jugendsozialarbeit gedacht ist. Noch in diesem Jahr stehen etwa 15 Millionen Euro zur Verfügung, die in Tranchen bis 100.000 Euro ausgereicht werden können, also bis zu 150 Maßnahmen, die noch in diesem Jahr abgearbeitet werden können.
4: Ja, wenn Sie beobachten im Land, wir sind im Augenblick überall unterwegs und fördern Kinder- und Jugendeinrichtungen gerade. Ich bin morgen zum Beispiel in Biere, ich bin in der Hohen Börde und jeder hat unterschiedliche Bedürfnisse. Jemand möchte gerne in mobile Kinder- und Jugendarbeit investieren. Die wollen einen Bus haben, den sie sich sonst nie leisten könnten, weil die ja immer Probleme haben, an festen Standorten Kinder zu finden. Sie fahren dahin, wo Kinder und junge Menschen sind. Und es gibt, wie gesagt, einige wollen Teilhabe ermöglichen. Ich sage da, Wimburg, die wollten auch eine Küche haben, weil sie das ähnliche Bedürfnisse wie hier im Future haben. Und wir merken eben, dass wir das ganz schnell umsetzen können und dass

0: Insbesondere Kinder und junge Menschen merken, sie sind wertgeschätzt, auch von der Politik.
1: Man erkennt, die Wünsche sind vielfältig, die nun realisiert werden könnten. Und damit wären wir bei dieser Einrichtung in Schönebeck, dem Jugendclub Future in der Moskauer Straße und seinem Vorhaben, das von den 100.000 Euro realisiert werden kann.
2: Also das Herzstück des Antrages ist tatsächlich die Küche, die extrem renovierungsbedürftig ist. Das heißt, die ganzen alten Möbel kommen raus, die Fliesen werden erneuert, es kommt eine nagelneue Küche mit allem Zubehör rein und auch der benachbarte Vorratsraum wird schick gemacht quasi. Und außerdem werden alle Fenster des Jugendclubs erneuert, sodass die Einrichtung auch wieder unter energetischen Aspekten attraktiver ist. Es gibt eine schöne Außensitzgelegenheit und dann ist noch eingeplant ein Laptop, mit dem die Kids dann zum Beispiel nach Rezepten recherchieren können für gemeinsame Kochprojekte.
1: Denn man möchte auch hier einen Kinderkochclub veranstalten, in dem Kinder nicht gekocht werden, sondern in dem man Kindern und Jugendlichen nicht nur grundlegende Fähigkeiten zum Kochen, sondern auch zu gesunder Ernährung nahebringen will.
2: Die Küche ist in einem Jugendclub wirklich so ein Raum, wo ganz viel Interaktion passiert, nicht nur gemeinsames Essen, sondern sich auch gute Gespräche führen, sich Dinge anvertrauen, Pläne schmieden, Probleme lösen. Das ist für uns die Küche in einem Jugendclub.
1: Mit dem medienwirksam übergebenen Förderbescheid wird es jetzt ganz schnell gehen, denn die Maßnahme kann jetzt nicht nur angegangen, sondern soll möglichst auch noch in diesem Jahr verwirklicht werden, sodass man sich schon bald auf eine große Kücheneinweihungsparty freuen kann.

0: Caravaning verbindet Freiheit und Technik. Wer schon einmal ein Gespann bewegt hat, weiß, dass es ein gewisses Maß an Können und Vorbereitung braucht. Der Caravansalon steht schon in den Startlöchern und beim Fahrtraining auf dem Düsseldorfer Messegelände geht es um die Situationen, die im Urlaub schnell zur Herausforderung werden können. Richtig bremsen, lenken und rangieren.
1: Weiter, noch mal. 3, 2, 1, jetzt!
0: Gut, damit unterwegs alles unter Kontrolle bleibt. Welche Fahrzeuge, Ideen und Entwicklungen die Branche aktuell bewegen, darum geht es anschließend ein paar Schritte entfernt bei der Vorab-Pressekonferenz zum Caravansalon 2026.
2: Die Branche entwickelt sich immer wieder neu, erfindet sich immer wieder neu. Es sind Grundrisse, die es teilweise schon mal gab, die jetzt nochmal anders gesehen werden, entwickelt wurden. Wir haben auf derselben Länge weitaus mehr Möglichkeiten, in die Komfortrichtung und auch vor allem in die Transportfähigkeit hinzudenken. Kunden haben mehr Auswahl, Kastenwegen werden familienfreundlicher. Und unterm Strich kann man auch sagen, ist vielleicht auch so ein bisschen der aktuellen wirtschaftlichen Lage geschuldet. Es geht weg von den Einzeloptionen bei Ausstattung hin zu Zulassungspaketen, also Paketen, die man dazu buchen kann.
0: Auf dem Caravansalon können nicht nur Fahrzeuge, Zubehör und Destinationen erlebt werden. Er ist Treffpunkt für alle, die unterwegs sein möchten. Mit viel Komfort, mit sportlichem Anspruch oder möglichst unabhängig und flexibel.
3: Das eine ist das Thema Offroad-Fahrzeuge und damit meine ich nicht nur Reisemobile, Campervans, sondern auch Caravans, die speziell dafür ausgelegt sind, sie ein bisschen rougher im Gelände zu bewegen. Und der zweite Trend, auch mit einer eigenen neuen Heimat in der Halle 7a, ist das Thema Dachzelte. In den letzten Jahren schon immer populärer geworden und wir konzentrieren das Angebot an dieser Stelle. Autarkie ist ein Riesenthema, das heißt mit Fahrzeugen unabhängig von Strom, von Versorgung zu sein. Auf der anderen Seite aber nicht auf Komfort zu verzichten.
0: Wer Caravaning selbst ausprobiert, der merkt, zur mobilen Freiheit gehören natürlich immer neue, spannende Ideen und schöne Ziele. Aber auch Beratung, Sicherheit und Erfahrung. Alles das gibt es auf der Weltleitmesse für mobiles Reisen in Düsseldorf zu entdecken.

Magdeburg bekommt einen neuen Supermarkt, allerdings nicht auf der grünen Wiese, sondern hier in dieser eher unscheinbaren Halle in der Sudenburger Wuhne. Das Unternehmen Picknick, das hier einen Logistikstandort für Magdeburg eröffnet, nennt sich auch

0: Supermarkt auf Rädern. Denn der Service beginnt auf dem Handy und endet mit der Lieferung der Waren nach Hause.
1: Wir sind ein Online-Supermarkt, app-basiert, bei dem unsere Kunden ihren Einkauf online bestellen können, liefern auch dann zum Kunden direkt an die Haustür, kostenlose Lieferung. Es gibt Rezepte bei uns in der App, wo man sich noch den Einkauf zusammenstellen kann, die Rezepte zusammenstellen kann und bekommt alles von uns geliefert.
0: Bei den Rezepten handelt es sich um Kochvorschläge, für die in der App alle benötigten Artikel zusammengestellt werden. Nur mit dem Unterschied zum Wettbewerb, dass man hier auch Zutaten abwählen kann, zum Beispiel, weil man noch genug Kartoffeln hat. Wobei das Sortiment, aus dem man auswählt, von einer großen deutschen Einkaufs- und Liefergemeinschaft kommt.
1: Wir arbeiten in Deutschland mit Edeka zusammen. Das heißt, wir beziehen einen Großteil der Produkte auch von Edeka. Das heißt, man findet bei uns Edeka-Eigenmarken gut und günstig, aber auch ganz normales Markensortiment, also ein vollwertiges Supermarktsortiment bei uns in der App. Auch Picknick-eigene Marken haben wir schon. Die Ware wird vorkonfektioniert bei uns im Zentrallager in Kerbelsketal. Daraus beliefern wir hier die Region. Und hier am Standort haben wir aktuell 15 Mitarbeiter ungefähr, werden hier mit weiterem Wachstum in der Zukunft aber auch noch mehr Arbeitsplätze schaffen.
0: Der sogenannte Hub in Magdeburg hat also die Funktion einer Verteilstation. Die LKWs mit den vorkonfektionierten Kisten, in denen sich die Einkäufe der Kunden befinden, werden auf die vollelektrischen Lieferfahrzeuge verteilt und dann auf vorher festgelegten Routen ausgeliefert.
1: Also Sie wählen sich quasi vorher ein Zeitfenster aus. Wir starten hier nachmittags mit der Lieferung und liefern dann bis in den späten Abend rein. Das heißt, als Kunde wähle ich mir zunächst ein ungefähr einstündiges bis zweistündiges Zeitfenster aus. Als Beispiel, ich möchte morgen zwischen 15 und 17 Uhr beliefert werden und am Tag der Lieferung reduzieren wir dieses Zeitfenster dann nochmal auf 20 Minuten und geben dem Kunden dann quasi mit, dass wir zwischen 15.20 Uhr und 15.40 Uhr bei ihm sein werden zum Beispiel.
0: Da die Waren im Zentrallager in Kerbelsketal zusammengestellt werden, dauert es im Grunde immer bis zum nächsten Werktag, bis die Bestellung beim Kunden ankommt. Dafür ist die Anlieferung kostenlos, wenn man mindestens für 45 Euro einkauft.
1: Wir sind schon seit einigen Jahren in Deutschland unterwegs, sind ursprünglich ein niederländisches Unternehmen, sind dann in Nordrhein-Westfalen gestartet und sind dann immer weiter in Deutschland expandiert und mit Magdeburg eröffnen wir jetzt auch hier in Sachsen-Anhalt den ersten Standort.
0: Und so weitet das Unternehmen seinen Lieferbereich weiter in den Norden Sachsen-Anhalts aus, denn zum Beispiel in Halle kann man diesen Service schon seit geraumer Zeit nutzen. Und der dortige Erfolg veranlasste das Unternehmen, nun den nächsten Schritt zu gehen. Ob Sie beliefert werden, das sagt Ihnen die App, wenn man seine Adresse eingegeben hat. Wobei sich das Liefergebiet nicht nur auf Magdeburg beschränkt, sondern auch viele größere Städte im Umkreis beinhaltet, wie Wolmirstedt, Wandsleben, Schönebeck oder Gommern.
2: Ein wichtiger Meilenstein für die Versorgungssicherheit könnte am Mittwoch im Starpark gesetzt werden. Dem Gewerbegebiet an der R14 östlich der Stadt Halle, das zu den größten zusammenhängenden Industriegebieten Mitteldeutschlands zählt. Auf den rund 230 Hektar Fläche sind aktuell 25 Unternehmen ansässig, darunter die Großbäckerei Bonnback, ein Konzern der Schwarzproduktion, welche europaweit als einer der bedeutendsten Lebensmittelhersteller gilt. Die Produktionskapazität am Standort Halle soll nun mithilfe von 5 neuen Backlinien um ein Vielfaches gesteigert werden. Dafür wird ein zusätzliches Produktionsgebäude auf dem Areal benötigt, für das am Mittwoch der symbolische erste Spatenstich gesetzt wurde. Rund 400 Millionen Euro fließen in diese Erweiterung. Eine wichtige Investition für Halle sowie für ganz Sachsen-Anhalt, durch die an diesem Ort außerdem ca. 400 Arbeitsplätze geschaffen werden.
3: Wir haben ja schon 3.500 Arbeitsplätze hier im Starpark. Und das ist einfach ein wichtiger wirtschaftlicher Impuls, der auch zeigt, dass vieles in Sachsen-Anhalt sehr gut läuft, sehr gut organisiert ist, weil ein Unternehmen wie die Schwarzgruppe investiert dann, wenn die Rahmenbedingungen gut sind, wenn es eine gute Flankierung durch die Behörden gibt. Und das ist hier der Fall.
2: Der Gesamtaufwand für das Ausbauvorhaben war ursprünglich niedriger angesetzt. Die aktuelle Investitionssumme von 400 Millionen Euro ergab sich aus Plänen für einen erhöhten Grad an Digitalisierung am Standort sowie daraus, dass der erweiterte Bäckereikomplex zu 100% mit Strom aus erneuerbaren Energiequellen betrieben werden soll. Der erhöhte Betrag fließt daher gezielt in energieeffiziente Technik und die Logistikinfrastruktur, um das Werk nachhaltig und zukunftssicher zu gestalten. Nach dem Spatenstich am Mittwoch sollen die Ausbauarbeiten auf dem Gelände zeitnah beginnen, sodass die erweiterte Produktion bereits im Jahr 2028 erfolgen kann.
3: Mit einer namhaften Firma wie der Schwarzgruppe Bonnback kann man natürlich auch werben. Ja, also

0: Es ist ja ein wirklich global agierendes Unternehmen. Und ein solches Unternehmen hier am Standort zu haben, das ist gut und das stärkt die Reputation des Wirtschaftsstandortes Halle.
1: Auf deutschen Straßen sind am Tag gut 1,3 Millionen Lkw unterwegs. Allein die 40-Tonner tragen mit über 7% zum CO2-Ausstoß unserer Gesellschaft bei und das soll sich ändern. Wie das geschehen soll, konnte man sich bei der Kurt Schröter Nachfolger GmbH in Ebendorf, dem regionalen DAF-Händler, ansehen. Denn hier hatte man einen großen Elektrotag organisiert. DAF, genauer die Van Dornes Automobilfabrik in Eindhoven, Niederlande, gehört in Europa zu den Marktführern bei schweren Nutzfahrzeugen und stellte hier ihre Varianten der Elektro-Lkw vor. Bei DAF in Ebendorf ist man auf Lkw mit Elektroantrieb vorbereitet. Zwei bewährte Mitarbeiter sind schon entsprechend geschult. Und wo beim Diesel der 400 PS Dieselmotor tuckert, hier nur Batteriepacks und eine Vielzahl von wirklich dicken Kabeln.
2: Also beim Hof und Lkw hast mehrere Akkupacks, die sich an dem Fahrzeug befinden, was damals der Motor war. Was damals der Motor war, geht's aus Elektrik. Bis zur Kardanwelle. Ab der Kardanwelle, die Antriebswelle, für Leute, die es vielleicht nicht so ganz verstehen, was dann bis zur Achse geht, ab da ist der Lkw wieder Lkw, so wie er früher war beim Diesel.
1: Die Gäste der Veranstaltung sind allesamt aus der Logistikbranche. Spediteure, viele schon Kunden bei DAF und noch mehr Fahrer, die mehr als neugierig sind auf ihren potenziellen Arbeitsplatz der Zukunft. Also wird die Möglichkeit einer Probefahrt ausgiebig genutzt. DAF setzt konsequent auf moderne Lithium-Eisenphosphat-Batterien. Diese verzichten komplett auf Kobalt und Nickel und gelten als extrem langlebig und thermisch besonders sicher. Je nach Konfiguration hat so ein Lkw dann auch bis zu 400 PS und das gefällt den Experten.
3: Sehr gut. Ich habe schon mal einen Elektroabroller gefahren und habe so ein bisschen Vergleiche ziehen können und es ist schönes Fahren. Dieses ganze Fahren an sich ist ja so, ist anders. Beim Diesel dauert es eine Weile, bis er in Gang kommt. Hier fährt er sofort los. Er macht auch, wenn ich jetzt auf One-Pedal-Driving gehe, er bremst sofort oder verzögert sofort. Ich muss nicht lange gucken, muss ich bremsen, nicht bremsen. Das macht das Auto für mich sozusagen ganz alleine. Das ist schon was Angenehmes.
4: Wunderbar. Ich fahre privat seit 6 Jahren E-Auto. Und wir beschäftigen uns auch mit dem Thema. Ist natürlich die Zukunft, könnte die Zukunft sein, ist natürlich die Frage, wie man das mit der Ladeinfrastruktur schafft. Weil das ist die Achillesferse.
1: Das weiß auch Sachsen-Anhalts Verkehrsministerin Lydia Hüskens, die es sich nicht nehmen lässt, sich von den technischen Innovationen vor Ort zu überzeugen. Denn die Politikerin weiß, funktionierende Logistik ist für unsere Wirtschaft existenziell.
5: Ich habe ein Herz für Mobilität und ich muss ganz ehrlich sagen, wir brauchen aktuell in Deutschland und auch in Sachsen-Anhalt jede Mobilitätsform, ob das das Schiff ist, der LKW ist, die Schiene ist, um überhaupt genügend transportieren zu können. Und das sage ich auch ganz klar angesichts der Situation, in der sich die Schiene gerade befindet, bei der Elbe müssen wir nur gucken, brauchen wir vor allen Dingen LKW, das ist im Augenblick das Rückgrat für die Logistik und deshalb ist es für mich ganz, ganz wichtiger Bereich.
1: Damit kommen wir zum Knackpunkt, der den Umstieg vom Diesel zum Elektro-Lkw bestimmt. Und das ist die Ladeinfrastruktur. Hier setzt die Fleetbus GmbH aus Greven an, ein Start-up-Unternehmen mit einer klugen Idee. Das ist eine gigantische Powerbank. Mobil auf einem Sattelauflieger kann sie an beinahe jeden Ort transportiert werden. Angeschlossen an einfachen Netzstrom ist sie die mobile Möglichkeit, feste Ladeinfrastruktur zwischenzeitlich zu ersetzen.
6: Ja, wir haben das Problem, dass wir in ganz Europa eigentlich das gleiche Phänomen haben. Die Elektrifizierung zieht überall ein, nicht nur in der Logistik, sondern überall auf der Baustelle, auf Events, auf dem Flughafen etc. pp. Und die Netze sind dafür einfach nicht ausgelegt. Es braucht Jahrzehnte teilweise, wenn man mit den Stadtwerken redet, bis die Netze das auch schaffen könnten. Und selbst wenn sie das schaffen, habe ich teure Leistungspreise, insbesondere in Deutschland. Und eine gepufferte Leistung ist auf jeden Fall etwas, was wir brauchen, wo wir schnell den Strom in den Lkw bekommen, weil damit kann ich den Lkw wirtschaftlich betreiben.
1: Aber im Logistikgewerbe wird mit jedem Cent gerechnet. Ein elektrisch betriebener Lkw ist schwerer als ein Dieselfahrzeug. Auch wenn Elektro-LKWs auf der Straße 42 Tonnen wiegen dürfen, befürchten die Spediteure entsprechende Ladungseinbußen. Demgegenüber sind Elektro-LKWs von der Streckenmaut befreit. Und dann gibt es ja noch die Möglichkeit, als Beispiel könnten Landwirtschaftsbetriebe dienen, selber über Photovoltaik Strom für die LKWs zu erzeugen. Dazu sind aber entsprechende Speicher und natürlich Investitionen notwendig.
7: Jegliche Investition muss sich am Ende rentieren. Also niemand wird etwas investieren, wo auf lange Sicht absehbar ist, dass ich keine Gewinne erzielen kann. Also insofern ist schon natürlich Technologieoffenheit ist das Erste und natürlich auch das Abprüfen der Wirtschaftlichkeit. Nun scheint es aber so zu sein, dass das Schaffen der Infrastruktur, ich sag mal, dass die Basis von allem ist. Und das ist für mich jetzt hier als ortsansässiger Familienbetrieb, DAF-Servicepartner und Handelspartner, die Herausforderung, Schaffen der Infrastruktur, um erst dann natürlich dann die entsprechende Lkw-Flotte aufzubauen.
8: In den Diskussionen mit den Spediteuren, mit den Kraftfahrern geht es immer um die Infrastruktur. Können Sie sich vorstellen, dass kurz-, mittel- und langfristig der Staat mit Investitionen und mit Förderung vergleichbarer Struktur eingreift?
5: Ja, ich glaube, wir haben in der Vergangenheit das gesehen und werden das auch in Zukunft sehen, dass gerade bei Infrastruktur, die, ich sag mal, noch nicht im Markt ist, sondern wo man schon auch noch überlegt, wird das denn genau die wirtschaftliche Richtung sein oder nicht, auch mit staatlichen Förderungen unterwegs sein muss. Das haben wir in verschiedenen Bereichen gemacht. Ich nehme mal die Ladeinfrastruktur. Das wird man sicherlich auch bei solchen innovativen Projekten machen.
1: Der Elektrotag bei DAF in Ebendorf hat mehrere Dinge deutlich gemacht. Der Klimawandel wird durch technische Innovation mittelfristig eingeschränkt. Die Ingenieure werden daran arbeiten, die Reichweite der Fahrzeuge weiter zu verbessern. Die Politik ist, wenn sie die selbst gesteckten Klimaziele erreichen will, gefordert, an unterschiedlichster Stelle mit zielgerichteter Förderung entsprechend einzugreifen. Und dann sind die Speditionen und ihre Mitarbeiter auch bereit, sich den Herausforderungen der Zukunft zu stellen. So wie hier bei der Kurt Schröter Nachfolger GmbH in Ebendorf.
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6: Wer noch nicht weiß, was er zu Weihnachten verschenken soll, der Domkalender des Fördervereins Magdeburger Dommuseum ist schon zu erwerben. Wie immer hat man interessante Ansichten des gotischen Baus gefunden, auch wenn man sich vielleicht fragt, gibt es denn überhaupt noch neue Ansichten des altbekannten Gebäudes zu entdecken?
7: Also wir sind ganz überrascht gewesen, dass es nicht nur neue Ansichten gibt, sondern sogar auch ganz neue Perspektiven. Also es gab ja früher schon mal vereinzelt in unseren Kalendern auch Aufnahmen von Drohnen. Aber wir haben das bisher so ein bisschen zurückhaltend gehabt, auch weil wir ja als die, die das veröffentlichen, darauf achten müssen, dass es von einem erlaubten Standort aus geschieht. Aber jetzt haben wir mit einer Fotografin zusammengearbeitet, die da sehr genau drauf geachtet hat und haben dadurch auch ein paar ganz neue Perspektiven, also zum Beispiel aus dem Bereich der Hegelstraße, mal auf die Südseite des Doms geschaut und dann aber auch vom Bereich der Messe über die Elbe zum Dom geschaut. Und das hat nicht nur sehr schöne farbige Motive gebracht, sondern eben auch neue interessante Einblicke.
6: Die wurden, wie immer, jahreszeitlich passend ausgesucht, wobei es diesmal wohl besonders schwierig war, ein schönes Winterbild mit Schnee zu finden. Schließlich wird in einer Großstadt der Schnee schnell beräumt und dann sieht es schon wieder nicht mehr so schön aus.
7: Der Kalender ist hier bei uns im Dommuseum Ottonianum zu bekommen. Er ist im Dom am Kartentisch zu bekommen, auch bei Magdeburg Souvenir oder zum Beispiel im Fabularium in der Buchhandlung im Hundertwasserhaus und natürlich bei Veranstaltungen, wo wir sind, zum Beispiel beim Kaiser-Otto-Fest oder eben auch alles, was sonst im Jahresverlauf von uns mitbestückt wird.
6: Für 10 Euro kann man den Kalender kaufen. Der Reinerlös fließt wieder in Projekte des Fördervereins, denn in der Vergangenheit hat man mit solchen Mitteln bei verschiedenen Aufgaben helfen können.
7: Also zum Beispiel beim Internationalen Museumstag hier im Dommuseum mit unterstützen, dass wir Geld gesammelt haben und auch mit Ideen unterstützt haben, eine neue Gestaltung der Ausstellung, Stichwort Goldenes Löwenköpfchen. Und zum Dritten sind es Veranstaltungen wie zum Beispiel das Kaiser-Otto-Fest, wo wir seit vielen Jahren sind. Und das ist uns auch ein bisschen Herzensanliegen, weil auch viele Vereinsmitglieder nehmen den Kalender ja und sehen dann nochmal so ein bisschen, ach stimmt, das haben wir ja letztes Jahr gemacht.
6: Zunächst gibt es nur eine Auflage von 500 Exemplaren. Man sollte sich also sputen, wenn man einen solchen Kalender besitzen oder verschenken möchte.

0: war das hier eingerichtet, als Stadt mit unterstützt. Und ja, das sind tolle Sachen natürlich. Es wird zeigen, dass wir als Stadt hier auch eine Sportstadt sind und würdigen entsprechend auch unsere Olympiasieger hier aus Halle.
1: Verewigt wurden hier im Park unter anderem die Errungenschaften von Ruderlegenden wie Thomas Lange oder die Erfolge im Schwimmsport, die Cornelia Ender in den 70ern erzielte. Mit gerade einmal 13 Jahren gewann sie 1972 Silber bei den Olympischen Spielen in München. Bis heute ist sie die jüngste deutsche Olympiateilnehmerin. 4 Jahre später folgte das ersehnte Gold in Montreal. Auch Thorsten Marges, der als Anschieber im Bobsport bei den Olympischen Winterspielen in Pyeongchang und Peking sowohl in der Vierer- als auch in der Zweierkategorie Gold holte, wurde hier im Park mit einer dieser Stelen geehrt. In Italien konnte er seine Medaillensammlung in diesem Jahr um noch ein weiteres Gold ergänzen und ist mit seinen 5 Olympiasiegen nicht nur der erfolgreichste hallische Olympiastarter aller Zeiten, sondern auch der erfolgreichste Bobsportler in der Geschichte der Olympischen Winterspiele. Dementsprechend wurde seine Gedenktafel am Mittwoch um seine jüngsten Erfolge ergänzt.
2: Da sind dann auch ein paar Kollegen eifersüchtig gewesen, denen ich das hier mal gezeigt habe, dass das hier in der Stadt solche Auszeichnungen gibt und so eine Wertschätzung. Und ja, natürlich ist toll, großartig. Ich habe mich irre gefreut, als ich gesehen habe, dass der 5. Stern jetzt dran war und das Emblem von Cortina. Ja, ist natürlich ja, so eine Wertschätzung, die ist einfach nicht, die nicht alltäglich ist und nicht überall in Deutschland in verschiedenen Städten irgendwo ist, ne? Und deswegen ganz was Besonderes hier in Halle.
1: Das 5. Olympiagold soll dann aber auch das letzte des Hallensers gewesen sein, der unmittelbar nach dem Ende der diesjährigen Winterspiele das Ende seiner sportlichen Karriere bekannt gab und sich nun auf sein normales Leben mit seiner Familie in Halle freut.
2: Ist ja auch cool, dass ich das meinen Kindern zeigen kann, ne? Also das macht mich natürlich schon sehr stolz.

0: Nach über 140 Jahren steht das traditionelle Unternehmen Halberstädter Würstchen endgültig vor dem Aus. Wie die Volksstimme berichtete, wurde der Geschäftsbetrieb der Halberstädter Konserven GmbH eingestellt. In den letzten Jahren gab es zahlreiche Versuche, das in Schieflage geratene Unternehmen zu retten. Zuletzt wurde noch versucht, einen Käufer für den Traditionsbetrieb zu finden. Das gelang nicht.
1: Ja, die Bedeutung ist natürlich groß, weil neben dem Domschatz und mittlerweile auch John Cage ist es natürlich das Aushängeschild der Stadt. Also das ist halt das, was man überregional kennt, Halberstädter Würstchen. Wo kommst du her? Aus Halberstadt? Dann wird entweder gesagt, ah ja, klar, der Domschatz, ja, oder Cage. Oder auch ganz gerne, was auch oft unterschätzt wird, ja, Germania Halberstadt. Und wenn das alles nicht ist, dann, ach, Halberstädter, ja, ihr seid doch die mit den Würstchen. Ja, ganz genau, das sind wir. Und von daher ist es schon ein großes Aushängeschild.
0: Für die Stadt Halberstadt und auch für Sachsen-Anhalt ist der Verlust von Halberstädter Würstchen ein schwerer Schlag. Die Marke Halberstädter Würstchen gehört mit zu den bekanntesten Artikeln in ganz Deutschland und wurde jahrzehntelang mit Halberstadt in Verbindung gebracht.
1: Naja, ich sag mal, es kam jetzt ja nicht überraschend. Das ist ja jetzt die Vertriebsgesellschaft, stellt ja jetzt den Betrieb sozusagen ein. Das ist aber auch logisch, produziert wurde ja schon eine Weile nichts mehr und jetzt kann halt auch nichts mehr vertrieben werden. Das trifft uns natürlich so emotional, aber wir werfen da an der Stelle die Flinte halt noch nicht ins Korn, weil es ist ja noch alles da und es wird ja auch weiter nach Investoren gesucht. Und sobald sich ein Investor findet, könnte theoretisch morgen ja auch wieder aufgemacht werden und weiter produziert werden. Ich weiß, die Familie ist noch in Gesprächen mit Investoren. Von daher stehen wir da als Stadt unterstützend zur Seite. Und ich bin mir sehr sicher, dass die Geschichte der Halberstädter Würstchen auf jeden Fall noch nicht zu Ende geschrieben ist. Die Frage ist halt, wann gibt es sie wieder? Morgen sehr wahrscheinlich nicht, aber ich glaube auch nicht, dass es nie wieder Halberstädter geben wird.

0: Die Köthener Badewelt soll energetisch fit für die Zukunft gemacht werden. Dafür fließen jetzt 1,8 Millionen Euro Fördermittel aus dem Land. Geld aus dem Europäischen Fonds für regionale Entwicklung. Insgesamt werden rund 2,7 Millionen Euro in die Sanierung investiert.
1: Wir haben uns beworben, also eigentlich haben wir uns schon seit vielen Jahren um Fördermittel gekümmert, haben leider nie zum Erfolg geführt, unsere Bemühungen. Wir freuen uns natürlich.

0: natürlich jetzt, dass wir aus den Effizienzprogrammen des Landes Fördermittel von zweimal rund 900.000 Euro erhalten. Das sind zwei Maßnahmen, die darüber finanziert werden können für dieses Spat.
1: Die erste Maßnahme betrifft die Gebäudehülle. Fenster, Dachaufbauten, Fassade und Dämmung sollen energetisch verbessert werden. Die zweite große Baustelle ist die Energiezentrale.
0: Einmal wird es eine Investition in die Gebäudehülle geben. Das sind natürlich alles, Effizienzprogramm sagt schon, energetische Maßnahmen, die zu entsprechenden Energieeinsparungen führen sollen. Und die zweite Maßnahme ist dann die Energiezentrale, die auch ertüchtigt werden muss und wo wir dann auch natürlich erwarten, entsprechende Betriebskosten in Zukunft einzusparen. Und das Ganze soll natürlich auch nachhaltig sein. Das sind die Bedingungen des Förderprogramms.
1: Geplant sind unter anderem eine Luftwärmepumpe und eine Pelletkesselanlage. Auch eine Photovoltaikanlage soll installiert werden. Der Hintergrund: Schwimmbäder gehören zu den besonders energieintensiven öffentlichen Gebäuden. Viel Wärme und Strom werden gebraucht. Für Wasser, Raumluft, Lüftung und die Technik.
2: Nun, wir wissen doch alle, dass insbesondere öffentlich genutzte Gebäude, in denen nicht gewohnt, aber sehr viel Leben, gewohnt wird, aber sehr viel Leben stattfindet, einen hohen Sanierungsbedarf haben. Das gilt für Kitas, für Schulen, es gilt auch für Schwimmbäder im ganzen Land. Und unser Effizienzprogramm will eben solche nicht bewohnbaren, aber genutzten öffentlichen Gebäude energetisch sanieren lassen. Wir wollen das also fördern und das tun wir hier ganz konkret.
1: Mit der Sanierung soll der Energieverbrauch der Badewelt deutlich sinken. Mehr als 250.000 Kilowattstunden Strom und Wärme sollen jedes Jahr eingespart werden. Das entspricht rund 62,6% des derzeitigen Energiebedarfs.
2: Das Gesamtvolumen hier liegt bei rund 2,7 Millionen Euro Investment für energetische Sanierung. Das kann die Fassade betreffen, das kann die Schaltzentrale betreffen, auch die Nutzung von Photovoltaik. Und Köthen hat hier, vertreten durch die Palm Springs GmbH, einen sehr überzeugenden Antrag gestellt. Unsere Investitionsbank hat das bewilligt und gesagt, da sind 90% Förderung möglich, 1,8 Millionen Euro, die sicherlich gut investiertes Geld sind.
1: Das Land übernimmt damit rund 90% der förderfähigen Kosten. Für die Stadt und den Betreiber ist die Förderung nach jahrelangen Bemühungen ein wichtiger Schritt. Doch die energetische Sanierung soll nicht die einzige Veränderung bleiben.
0: Das Bad wurde 2002 in Betrieb genommen und man sieht doch an der einen oder anderen Stelle, dass entsprechender Handlungsbedarf besteht. Und in einer dritten Maßnahme, wo die Finanzierung, noch leicht offen ist, wir hoffen natürlich, weitere Fördermittel aus dem Bundesprogramm Schwimmbadförderung zu erhalten. Die dritte Maßnahme wäre die Einhausung des Außenbereiches, wo natürlich man am Ende auch noch mal Energieeinsparungen verzeichnen könnte.
1: Auch die Außenanlagen sollen perspektivisch umgestaltet werden. Geplant sind unter anderem ein neuer Spielplatz und eine Fahrradständeranlage. Wann die Bauarbeiten für die energetische Sanierung starten können, ist noch nicht endgültig klar. Zunächst müssen die Vergabeverfahren durchgeführt werden. Nach derzeitiger Planung könnte es Mitte kommenden Jahres losgehen. Dann könnte es allerdings auch Einschränkungen für die Badegäste geben.
0: Das wird natürlich mit entsprechenden einschneidenden Maßnahmen verbunden sein. Das heißt, der Betrieb wird nicht wie sonst üblich hier stattfinden können. Man muss sehen, inwieweit das Bad insgesamt geschlossen werden muss oder ob man bestimmte Maßnahmen im laufenden Betrieb durchführen kann. Aber da ist es noch zu früh, um entsprechende Aussagen zu treffen.
1: Fest steht: Mit der energetischen Sanierung soll die Köthener Badewelt deutlich weniger Energie verbrauchen und damit langfristig auch wirtschaftlicher betrieben werden können. Für die Stadt geht es dabei um mehr als Gebäudetechnik. Die Badewelt ist auch ein Ort, an dem Kinder schwimmen lernen und Generationen zusammenkommen.
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8: Die Sommerpause war lang genug, aber am 10. Oktober soll nun endlich wieder geboxt werden. Der Boxstall SES lädt erneut in die Ballhaus Arena in Aschersleben ein, denn der Hauptkampf wird wieder von einem Lokalmatadoren bestritten.
9: Den ersten haben wir heute ja verkündet, eine Doppel-WM im Juniorenbereich. Der Juniorenweltmeister boxt um den zweiten Titel der IBF und gegen einen Franzosen. Und ich bin gespannt, wie Julian Vogel sich macht gegen Diallo. Die Ansetzung schlechthin, heißer Herbst des Boxens und der Beginn ist dieser tolle Kampf.
8: Bakary Diallo kommt aus Frankreich und er meldete sich schon mal per Video zu Wort. Wobei offenbar wurde, dass er auf die beiden Titel scharf ist, die diesmal zur Disposition stehen.
9: Nee, also ein toller Boxer, ein toller gute Amateurkarriere, gute Profikarriere, hungrig. 22 Jahre alt, ein Jahr jünger wie Julian, ansonsten sehr kampfeslustig, sag mal, er ist ja ein Offensivboxer. Also es könnte ein ganz spannender, offener Kampf sein, also der ist nicht von Taktik getrieben, sondern er geht in die Offensive. Julian liegt das auch, Julian ist auch lieber offensiv. Es gibt eine richtige Ringschlacht.
8: Darauf bereitete sich Julian Vogel den Sommer über in England vor. Als Sparringspartner von heute namentlich nicht näher benannten gestandenen Boxern, die den jungen Aschersleben aber sehr forderten. Zumindest das berichtete Vogel, der gemeinsam mit Michel Dobler in London war, der sich dort auch auf seinen ersten 8-Runden-Kampf vorbereitete.
9: Michel Dobler, großes Schwergewichtstalent, macht seinen ersten 8-Runden-Kampf, wird sehr spannend. Da zeigt er sich das erste Mal, schafft er praktisch eine neue Distanz, die bei den Profis nur gibt. Wir werden sehen, aber ich bin da sehr zuversichtlich.
8: Dann wäre noch Arthur Reis zu erwähnen, der sich entschlossen hat, eine Gewichtsklasse tiefer, nun wieder als Supermittelgewichtler in den Ring zu steigen. Eine Gewichtsklasse, die er lange dominierte und in der er nach langer Verletzungspause wieder einsteigen will. Auch sein Gegner soll erst später bekannt gegeben werden. Da es aber um den zweiten Hauptkampf des Abends gehen wird, dürfte es sich um einen hochklassigen Kontrahenten handeln. Schlussendlich steht auch fest, dass mit Arminius Rolle der jüngste deutsche Profiboxer seinen ersten Titelkampf um die deutsche Meisterschaft bestreiten wird. Der gerade mal 16-jährige Berliner wird von seinem Vater trainiert, der für seinen Schützling die entsprechenden Sondergenehmigungen einholte.
9: Es ist wirklich ein Phänomen, boxt seinen ersten Titelkampf um die internationale Deutsche und das alles mit Sondergenehmigung. Der Junge ist ein Talent, hat bis jetzt alles gewonnen und ist natürlich

0: ein schönes Brett, was die jetzt bohren wollen, aber ich drücke die Daumen.
1: Zumindest die Hauptkämpfe wird man im TV zu sehen bekommen, aber eine SES-Boxgala ist natürlich so viel mehr, weshalb das Live-Erlebnis durch nichts zu ersetzen ist und außerdem kann man den Fernsehleuten beim Ackern zusehen. Deswegen wie immer zum Schluss dieses Beitrags.
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2: An einer Schleuse stehen und einfach nur beobachten, das macht richtig Freude. Eine schöne Atmosphäre gab es auch im Ernst-Berlach-Theater in Güstrow. Dort standen besondere Erlebnisse im Mittelpunkt einer ganz, ganz aufregenden Premiere.
3: Theater lebt von Geschichten und von den Menschen, die sie erzählen. Mit der neuen Bürgerbühne eröffnet das Ernst-Barlach-Theater Güstrow erstmals die Möglichkeit, in Theaterkursen eigene Inszenierungen zu entwickeln und auf die Bühne zu bringen. Nach dem erfolgreichen Auftakt der Theaterentdecker mit jungen Darstellerinnen und Darstellern zwischen 8 und 13 Jahren präsentieren nun auch die Theaterspieler ab 17 Jahren die erste eigene Produktion. Das lockt viele neugierige Besucher an.
4: Das Projekt ist ganz neu. Und wie ist es dazu gekommen? Es liegt daran, dass wir dank des Theaterpreises des Bundes bzw. dank dieses Preisgeldes die Stelle einer Theaterpädagogin einrichten konnten. Und wir bieten seit dieser Spielzeit zwei verschiedene Kurse an, einen für Kinder und Jugendliche und einen Mehrgenerationskurs. Und das ist heute die Premiere des selbst erarbeiteten Stückes der Theaterspieler.
3: Der gelungene Auftakt soll keine einmalige Aktion bleiben. Auch in der kommenden Spielzeit werden wieder Theaterkurse am Ernst-Barlach-Theater angeboten. Schon die erste Kursreihe war sehr gefragt.
5: Wir hatten einen regen Ansturm, also es waren wirklich über 40 Menschen, die sich für dieses Ensemble vorab beworben hatten. Und mittlerweile hat sich aber so ein Festensemble gebildet von 12 Teilnehmenden. Ja, und jetzt sehen wir heute aus Stimmen aus dem Inneren das selbst erarbeitete Stück.
3: Mit einer so großen Resonanz hatte das Theaterteam gar nicht gerechnet. Eine größere Bühne wäre nötig gewesen. Umso größer ist die Freude über das Ergebnis. Mit Stimmen aus dem Inneren ist eine eindrucksvolle Inszenierung entstanden, auf die alle Beteiligten stolz sein können.
5: Wir haben uns mit Erinnerungen beschäftigt und auch mit biografischen Texten. Das heißt, die Theaterspieler durften innerhalb der Einheiten auch eine Art Schreibeinheit selbst gestalten und biografische Texte über sich verfassen, über Erinnerungen und ganz speziell in Bezug auf Güstrow.
3: In frei erzählten Monologen wird von eigenen Erlebnissen und Erfahrungen erzählt. Sie setzen sich mit der Frage auseinander, wie es sich anfühlt, in Güstrow zu leben. Dabei kommen Wünsche, Kritik und Ideen für die Zukunft der Stadt zur Sprache. Aufgelockert werden die Monologe durch Bewegungseinlagen und mitreißenden Disco-Momenten. Auf der Bühne treffen dabei die unterschiedlichsten Menschen aufeinander.
6: Wir haben uns erst einmal alle kennengelernt und es war eine sehr bunt gemischte Gruppe, auch vom Alter her sehr gemischt. Und ja, da hatten wir verschiedene Aufwärmübungen immer, wurden auch jedes Mal vorher gefragt, wie wir uns fühlen. Das war immer ganz nett als Einstieg. Und ja, das wurde ganz bunt gestaltet. Da waren wir manchmal ein Tier, eine Farbe oder eine Yoga-Position. Genau, und dann haben wir verschiedene weitere Übungen gemacht, haben etwas über Theater an sich auch gelernt. Ne? Wie spricht man auf der Bühne, welche Sachen macht man nicht, welche Sachen macht man eher und haben auch ganz viel Impro-Theater geübt und ja, so sind wir dann langsam an das Ganze rangekommen.
3: Man sieht, wie viel schauspielerisches Talent in den Teilnehmerinnen und Teilnehmern steckt. Mit einer abwechslungsreichen Mischung aus berührenden Monologen und humorvollen Szenen begeistern sie das Publikum.
7: Wir fanden sehr schön, dass es so viele unterschiedliche Szenen waren, die richtig interessant waren und aus dem Leben gegriffen und aus der Realität dargestellt worden sind.
8: Was war besonders schön?
9: Wie Güstrow dargestellt wurde. Einfach schön, was man so machen kann. Es muss weitergehen. Es hat uns sehr gut gefallen.
10: Ja, das war eine coole Sache, würde ich sagen. Aber die Stücke waren natürlich im Einzelnen unterschiedlich.
11: Sehr, sehr gut, sehr interessant. Also manches fasst einen total an, anderes versteht man wieder nicht so, aber das ist ganz normal, denke ich. Dass so unterschiedliche Charaktere und so unterschiedliche Ansätze, schön.
3: Eine rundum gelungene Vorstellung. Mit langanhaltendem Applaus würdigten die Zuschauerinnen und Zuschauer die Leistung der Darstellerinnen und Darsteller, die mit viel Kreativität und Leidenschaft auf der Bühne standen. Nach diesem erfolgreichen Auftakt darf man sich schon jetzt auf die nächste eigene Produktion des Ernst-Barlach-Theaters in Güstrow freuen.

0: Das auf dem Gelände des ehemaligen Reichsbahn-Ausbesserungswerk in Magdeburg-Salbke gebaut werden soll, darüber berichteten wir bereits mehrfach seit 2023. Das große Bauvorhaben wurde damals in Zusammenhang mit der Intel-Ansiedlung bekannt gegeben, sodass es für viele nahe lag, dass nicht mehr gebaut wird, als Intel absagte. Doch offensichtlich entschieden sich die Bauträger dennoch, das Vorhaben umzusetzen. Denn die seitdem zwar wahrnehmbaren, aber eher halbherzigen Maßnahmen, das Areal zu beräumen und erste Abrissarbeiten vorzunehmen, sollen nun in eine neue Phase treten. Denn die Investorengruppe um Hüsien Altasch hatte am Freitag zum symbolischen Baustart eingeladen. Ort des Geschehens war die ehemalige Großteilehalle des RAW, für die man sich vorstellen kann, sie später einmal in ein Fitnesszentrum zu verwandeln. Als erstes, die Namensfindung ist abgeschlossen und das Projekt soll nun endgültig Ravsburg heißen. In gewisser Weise soll hier eine Stadt in der Stadt entstehen. Man stellt sich vor, neben einer 2000 Einheiten Wohnbebauung auch eine Einkaufsmall, ein Ärztehaus, eigene Verwaltungsbauten und Gewerbeflächen zu realisieren. Insgesamt 800 Millionen Euro sollen verbaut werden. Geld, was man wohl hauptsächlich über den Verkauf von Eigentumswohnungen einzusammeln gedenkt. Eigentumswohnungen, die von den Eigentümern selbst bewohnt oder durch diese vermietet werden sollen. Es war von hochpreisigen Mieten die Rede, also eindeutig für deutlich besser Situierte. Wie es bis jetzt aussieht, wird die Einfriedung der gut 250.000 Quadratmeter Fläche, um die es geht, bestehen bleiben, sodass die Ravsburg ihrem Namen als komplett zu sicherndes Areal Ehre machen dürfte. Vielleicht ein wichtiges Verkaufsargument für die dortigen Immobilien für Kunden, die ein besonderes Sicherheitsbedürfnis haben. Das alles war jedoch nicht Thema der Grußworte der geladenen Gäste, zu denen neben der Oberbürgermeisterin auch der Ministerpräsident von Sachsen-Anhalt gehörte und der türkische Botschafter. Denn viele der beteiligten Unternehmen, Banken und Investmentfonds haben einen türkischen Hintergrund und Erfahrungen mit solchen Bauvorhaben in aller Welt. Nach dem offiziellen Teil in der ehemaligen Großteilehalle wurden die Gäste in die erste bereits entstandene Baugrube gebeten, wo man neben ein bisschen symbolischem Sandschippen für die Medien mit der Betonpumpe dann wesentlich handfestere Tatsachen für den Grundstein schuf. Nun sollen also Fakten in Beton geschaffen werden. Wie lange es dauern würde, wurde allerdings nicht mitgeteilt. Es hängt wahrscheinlich sehr davon ab, wie es gelingt, die zu bauenden Immobilien zu verkaufen. Auf alle Fälle dürften erste Mieter oder Eigentümer ziemlich lange auf einer Großbaustelle leben.
1: Vor einer Woche wurden erneut die bunten Flaggen vor dem Rathaus der Landeshauptstadt gehisst, der offizielle Startschuss für die Magdeburger CSD-Wochen, deren Höhepunkt am Samstag wieder mit dem alljährlichen Straßenfest und Umzug zelebriert wurden. Das Motto in diesem Jahr: Wählt Liebe. Ein deutlicher Appell an die Sachsen-Anhalterinnen und Sachsen-Anhalter im Vorfeld der Landtagswahl am 6. September. Denn zwischen Regenbogenfarben, Glanz und Glitzer darf nicht vergessen werden, dass der Christopher Street Day nicht nur ein Tag des ausgiebigen Feierns ist, sondern vorrangig ein Protest für die Rechte und die Sicherheit queerer Menschen. Eröffnet wurde der Aktionstag daher auch in diesem Jahr mit einer politischen Kundgebung, in deren Rahmen Vertreter der Parteien im Landtag ihre Solidarität mit der queeren Community deklarierten und sich diversen Fragen zu ihrem Wahlprogramm stellten. Anders als in den Vorjahren fand diese Eröffnungszeremonie nicht wie üblich vor dem Rathaus statt, sondern erstmalig auf dem Domplatz. Einerseits aus Platzgründen, da der CSD von Jahr zu Jahr höhere Besucherzahlen vermeldete, zudem konnte das umliegende Areal hier deutlich besser abgesichert werden. Neben verstärktem Polizeieinsatz mit mehreren hundert Beamten, die alle Zufahrten zum Domplatz mit Dienstfahrzeugen blockierten, geschah das durch diese Poller, mit denen zuletzt das Interimsgericht für den Prozess um den Weihnachtsmarktanschlag gesichert wurde. Künftig sollen diese Pfosten zur Absicherung von Großveranstaltungen für ganz Sachsen-Anhalt zur Verfügung stehen. Am Samstag garantierten sie den knapp 3000 Teilnehmern des diesjährigen CSD ein sicheres Miteinander und auch entlang der Route durch die Stadt schafften die Einsatzkräfte Blockaden, sodass bis auf ein paar vereinzelte Pöbeleien keine Zwischenfälle zu vermelden waren und der restliche Demozug samt Kundgebungen störungsfrei ablaufen konnte.
2: Vor 30 Jahren begann hier in Magdeburg die Geschichte des CSDs in Sachsen-Anhalt. 30 Jahre Sichtbarkeit, 30 Jahre Kampf, 30 Jahre Menschen, die den Mut hatten, Soldaten auf die Straße zu gehen und zu sagen, wir sind hier, wir gehören hierher und wir werden nicht verschwinden.
1: 30 Jahre später und es scheint, als habe sich in all der Zeit nichts geändert. Queere Menschen müssen sich weiterhin um ihre Rechte, ihre Zukunft und ihre allgemeine Sicherheit sorgen, wie es der Anschlag auf den Berliner CSD deutlich machte. Zu den diesjährigen Forderungen an die Politik gehören daher vor allem verstärkte Maßnahmen zum Schutz queerer Menschen vor Hass, Hetze und Gewalt, sowie im Netz als auch im Alltag. Denn nur so kann dauerhaft garantiert werden, dass der CSD auch in Zukunft so friedlich und sicher vonstatten gehen kann wie in diesem Jahr.
3: Die Freiwillige Feuerwehr Ebendorf wird in diesen Tagen 100 Jahre alt. 1926 erkannte man die Notwendigkeit und gründete eine entsprechende Wehr. Das sind Bilder vom Familienfest auf der Festwiese, denn der große Umzug gemeinsam mit befreundeten Feuerwehren und Partnern war schon am Samstagvormittag.
4: Martin, 100 Jahre Feuerwehr in Ebendorf. Worauf bist du eigentlich im Moment am meisten stolz?
5: Am meisten stolz bin ich auf die Kameraden, die über 100 Jahre oder genau 100 Jahre, muss man ja sagen, das Bild der Feuerwehr Ebendorf geprägt haben. Das aktuell prägen, aber eben auch früher geprägt haben. Außerdem auf unsere Kinder- und Jugendarbeit, die wir aktuell machen, die zeigt, dass die Feuerwehr Ebendorf wahrscheinlich so schnell nicht ausstirbt.
4: Naja, bedeutet ja, dass im Prinzip die Arbeit an den Nächsten, das ist ja im Prinzip die Feuerwehrarbeit, von Generation zu Generation weitergegeben wird.
5: Ja, genau so hat das immer funktioniert und genauso wird es hoffentlich auch weiter funktionieren. Seit mindestens 100 Jahren gerade in Ebendorf und vielleicht auch noch die nächsten 100 Jahre oder hoffentlich in Ebendorf.
3: Wie fit die Kameraden sind, konnte ein simulierter Einsatz gemeinsam mit den Aktiven der Freiwilligen Feuerwehr Meizendorf beweisen. Die Ausgangslage ist ein Verkehrsunfall im Auto, eine verletzte Person, die über Rückenschmerzen klagt. Während einer dem Verletzten Zuspruch gibt und ihn mit Schutzhelm und Folie vor Splittern beschützt, wird die Befreiung aus dem Auto vorbereitet. Um besser an den Verletzten heranzukommen, wird mit einem Spreizer die verbeulte Tür aus den Angeln gerissen. Wer möglicherweise eine Verletzung an der Wirbelsäule hat, könnte am Ende querschnittsgelähmt sein, also muss er möglichst ohne eigene Bewegung geborgen werden. Das bedeutet, das Dach des Autos wird abgeschnitten. Erst wird die Frontscheibe aufgesägt, sie besteht aus folienverklebtem Sicherheitsglas, und dann kommt die hydraulische Schere zum Einsatz. Die Kräfte, die hier wirken, sind enorm. Und so kann weder die A, die B und auch die C-Säule nicht widerstehen. Und das Dach kann vorsichtig abgehoben werden. Jetzt noch die Bergung des Verletzten. Ein Tragebrett wird ihm vorsichtig unter den Rücken geschoben und dann mit vereinten Kräften der Körper gerade auf das Brett gehoben. Und wenn viele Hände fest zugreifen, ist die Last schnell und sicher bewegt. Also wenn Sie einmal in so einen Unfall verwickelt werden, wäre es gut, es passiert im Einsatzbereich der Freiwilligen Feuerwehr Ebendorf.
1: Die Folgen des Klimawandels sind von Jahr zu Jahr in mehr Städten Sachsen-Anhalts zu spüren und können dort für enorme Einschränkungen und Belastungen im Alltag sorgen. Magdeburg ist eine dieser Städte. Auf der einen Seite des Extrems die beiden Jahrhunderthochwasser von 2002 und 2013 sowie mehrere Starkregenaufkommen in den Jahren zuvor und danach, die an dieses Ausmaß zwar nicht herankamen, das Leben der Elbestädter aber dennoch unnötig erschwerten. Auf der anderen Seite stehen extreme Hitze, Trockenheit und historische Tiefstände der Elbe, mit denen die Landeshauptstadt in diesem Jahr zu kämpfen hatte, teilweise mit Temperaturen über 40 Grad. Es sei wichtiger denn je, auf künftige Extremszenarien besser vorbereitet zu sein und entsprechende Gegenmaßnahmen zu fördern, weshalb Sachsen-Anhalt in den letzten 20 Jahren mehr als 1,6 Milliarden Euro für den Hochwasserschutz investierte. In den elbnahen Stadtteilen bemühte sich Magdeburg ebenfalls um diverse Maßnahmen, darunter der Herrenkrugpark, dem Landesumweltminister Willingmann und der Bundesumweltminister am Montag einen Besuch abstatteten, um sich dort über die dort getroffenen Vorkehrungen zu informieren.
6: Insbesondere auch hier in der Landeshauptstadt Magdeburg fast 60 Millionen Euro in Hochwasserschutzmaßnahmen. Hier im Herrenkrug eine ganz besondere, in dem zum einen die Deiche verfestigt wurden, die Deiche stabilisiert wurden und darüber hinaus auch Ausgleichsmaßnahmen finanziert werden konnten, die diesen wundervollen Landschaftspark, den Herrenkrugpark, wieder mit Gehölzen ausstatten.
1: In diesem Rahmen wurden insgesamt 226 Bäume und über 6000 Sträucher gesetzt. Allein in diese Ausgleichs- und Ersatzpflanzungen investierte man knapp 600.000 Euro. Der Gesamtaufwand für die Instandhaltung des Areals sowie die ausgiebige Sanierung von rund 3,4 Kilometer Deich beläuft sich auf etwa 11,8 Millionen Euro. Zusätzlich sollen die Deiche bei Bedarf von mobilen Hochwasserschutzmaßnahmen unterstützt werden.
6: Das kann man sehr deutlich beim Herrenkrug-Hotel sehen, bei dem man in den Boden eingelassen die Verankerungen sieht, mit denen künftig bei Hochwasser tatsächlich mobile Anlagen schnell und auf ganz leichtem Wege befestigt werden können und die einen größtmöglichen Schutz bieten sollen. Auch hier hat man gelernt aus einer Überschwemmungserfahrung.
1: Neben den Vorrichtungen, die um das Hotelgelände verteilt wurden, können diese Bodenhalterungen außerdem vor den Zugängen des Herrenkrugstegs gefunden werden. Mithilfe dieser mobilen Maßnahmen und den zukunftsorientiert sanierten Deichen dürfte also zumindest das Areal am Herrenkrug bestens für künftige Starkregenereignisse gewappnet sein.
0: Zu den mitunter stiefmütterlich behandelten Sozialeinrichtungen in Sachsen-Anhalt gehören oft genug auch Jugendclubs, denn solche zu betreiben ist eine kommunale und auch freiwillige Aufgabe. Oft genug sind die Kommunen bereits mit der regelmäßigen Übernahme der Personalkosten überfordert und viele der Einrichtungen in zumeist freier Trägerschaft hangeln sich in Jahresabschnitten von Projekt zu Projekt.
7: Wenn ich an unsere offene Jugendarbeit denke, kann ich immer wieder betonen, wie sehr die Stadt Schönebeck uns wirklich unterstützt, auch mit einer Förderung, die es eben hier möglich macht, 3 Jugendclubs zu betreiben. Das ist gigantisch für die heutige Zeit und das wissen wir sehr zu schätzen. Ansonsten ist es schon so, dass wir als sozialer Träger natürlich an vielen Stellen auch zu kämpfen haben, Projekte dauerhaft zu erhalten oder auch aus diesen jährlichen Förderungen mal wegzukommen. Und aktuell ist unser größtes Sorgenkind natürlich die Zukunft der Schulsozialarbeit, wo ich noch nicht beantworten kann, wie da die Perspektive aussieht. Also da haben wir schon auch große Bauchschmerzen, wohin da die Reise geht.
0: Da trifft es sich gut, dass die Landesregierung entschied, über das Sozialministerium Geld aus dem berühmten Sondervermögen auszureichen, das speziell für diesen Zweig der Jugendsozialarbeit gedacht ist. Noch in diesem Jahr stehen etwa 15 Millionen Euro zur Verfügung, die in Tranchen bis 100.000 Euro ausgereicht werden können, also bis zu 150 Maßnahmen, die noch in diesem Jahr abgearbeitet werden können.
8: Ja, wenn Sie beobachten im Land, wir sind im Augenblick überall unterwegs und fördern Kinder- und Jugendeinrichtungen gerade. Ich bin morgen zum Beispiel in Biere, ich bin in der Hohen Börde und jeder hat unterschiedliche Bedürfnisse. Jemand möchte gerne in mobile Kinder- und Jugendarbeit investieren, die wollen einen Bus haben, den sie sich sonst nie leisten könnten, weil die ja immer Probleme haben, an festen Standorten Kinder zu finden. Sie fahren dahin, wo Kinder und junge Menschen sind. Und es gibt, wie gesagt, einige wollen Teilhabe ermöglichen. Ich sage nach Wimburg, die wollten auch eine Küche haben, weil sie das ähnliche Bedürfnisse wie hier im Future haben. Und wir merken eben, dass wir das ganz schnell umsetzen können und dass insbesondere Kinder und junge Menschen merken, sie sind wertgeschätzt, auch von der Politik.
0: Man erkennt, die Wünsche sind vielfältig, die nun realisiert werden könnten. Und damit wären wir bei dieser Einrichtung in Schönebeck, dem Jugendclub Future in der Moskauer Straße und seinem Vorhaben, das von den 100.000 Euro realisiert werden kann.
7: Also das Herzstück des Antrages ist tatsächlich die Küche, die extrem renovierungsbedürftig ist. Das heißt, die ganzen alten Möbel kommen raus, die Fliesen werden erneuert, es kommt eine nagelneue Küche mit allem Zubehör rein und auch der benachbarte Vorratsraum wird schick gemacht quasi. Und außerdem werden alle Fenster des Jugendclubs erneuert, sodass die Einrichtung auch wieder unter energetischen Aspekten attraktiver ist. Es gibt eine schöne Außensitzgelegenheit und dann ist noch eingeplant ein Laptop, mit dem die Kids dann zum Beispiel nach Rezepten recherchieren können für gemeinsame Kochprojekte.
0: Denn man möchte auch hier einen Kinderkochclub veranstalten, in dem Kinder nicht gekocht werden, sondern in dem man Kindern und Jugendlichen nicht nur grundlegende Fähigkeiten zum Kochen, sondern auch zu gesunder Ernährung nahebringen will.
7: Die Küche ist in einem Jugendclub wirklich so ein Raum, wo ganz viel Interaktion passiert. Nicht nur gemeinsames Essen, sondern sich auch gute Gespräche führen, sich Dinge anvertrauen, Pläne schmieden, Probleme lösen. Das ist für uns die Küche in einem Jugendclub.
0: Mit dem medienwirksam übergebenen Förderbescheid wird es jetzt ganz schnell gehen, denn die Maßnahme kann jetzt nicht nur angegangen, sondern soll möglichst auch noch in diesem Jahr verwirklicht werden, sodass man sich schon bald auf eine große Kücheneinweihungsparty freuen kann.

0: Caravaning verbindet Freiheit und Technik. Wer schon einmal ein Gespann bewegt hat, weiß, dass es ein gewisses Maß an Können und Vorbereitung braucht. Der Caravansalon steht schon in den Startlöchern und beim Fahrtraining auf dem Düsseldorfer Messegelände geht es um die Situationen, die im Urlaub schnell zur Herausforderung werden können. Richtig bremsen, lenken und rangieren.
1: Weiter, noch weiter, noch mal. 3, 2, 1, jetzt!
0: Gut, damit unterwegs alles unter Kontrolle bleibt. Welche Fahrzeuge, Ideen und Entwicklungen die Branche aktuell bewegen, darum geht es anschließend ein paar Schritte entfernt bei der Vorab-Pressekonferenz zum Caravansalon 2026.
2: Die Branche entwickelt sich immer wieder neu, erfindet sich immer wieder neu. Es sind Grundrisse, die es teilweise schon mal gab, die jetzt nochmal anders gesehen werden, entwickelt wurden. Wir haben auf derselben Länge weitaus mehr Möglichkeiten, in die Komfortrichtung und auch vor allem in die Transportfähigkeit hinzudenken. Kunden haben mehr Auswahl, Kastenwegen werden familienfreundlicher. Und unterm Strich kann man auch sagen, ist vielleicht auch so ein bisschen der aktuellen wirtschaftlichen Lage geschuldet. Es geht weg von den Einzeloptionen bei Ausstattung hin zu Zulassungspaketen, also Paketen, die man dazu buchen kann.
0: Auf dem Caravansalon können nicht nur Fahrzeuge, Zubehör und Destinationen erlebt werden. Er ist Treffpunkt für alle, die unterwegs sein möchten. Mit viel Komfort, mit sportlichem Anspruch oder möglichst unabhängig und flexibel.
3: Das eine ist das Thema Offroad-Fahrzeuge und damit meine ich nicht nur Reisemobile, Campervans, sondern auch Caravans, die speziell dafür ausgelegt sind, sie ein bisschen rougher im Gelände zu bewegen. Und der zweite Trend, auch mit einer eigenen neuen Heimat in der Halle 7a, ist das Thema Dachzelte. In den letzten Jahren schon immer populärer geworden und wir konzentrieren das Angebot an dieser Stelle. Autarkie ist ein Riesenthema, das heißt mit Fahrzeugen unabhängig von Strom, von Versorgung zu sein. Auf der anderen Seite aber nicht auf Komfort zu verzichten.
0: Wer Caravaning selbst ausprobiert, der merkt, zur mobilen Freiheit gehören natürlich immer neue, spannende Ideen und schöne Ziele. Aber auch Beratung, Sicherheit und Erfahrung. Alles das gibt es auf der Weltleitmesse für mobiles Reisen in Düsseldorf zu entdecken.

0: Magdeburg bekommt einen neuen Supermarkt. Allerdings nicht auf der grünen Wiese, sondern hier in dieser eher unscheinbaren Halle in der Sudenburger Wuhne. Das Unternehmen Picknick, das hier einen Logistikstandort für Magdeburg eröffnet, nennt sich auch Supermarkt auf Rädern. Denn der Service beginnt auf dem Handy und endet mit der Lieferung der Waren nach Hause.
1: Wir sind ein Online-Supermarkt, appbasiert, bei dem unsere Kunden ihren Einkauf online bestellen können, liefern auch dann zum Kunden direkt an die Haustür, kostenlose Lieferung. Es gibt Rezepte bei uns in der App, wo man sich noch den Einkauf zusammenstellen kann, die Rezepte zusammenstellen kann und bekommt alles von uns geliefert.
0: Bei den Rezepten handelt es sich um Kochvorschläge, für die in der App alle benötigten Artikel zusammengestellt werden. Nur mit dem Unterschied zum Wettbewerb, dass man hier auch Zutaten abwählen kann, zum Beispiel, weil man noch genug Kartoffeln hat. Wobei das Sortiment, aus dem man auswählt, von einer großen deutschen Einkaufs- und Liefergemeinschaft kommt.
1: Wir arbeiten in Deutschland mit Edeka zusammen. Das heißt, wir beziehen einen Großteil der Produkte auch von Edeka. Das heißt, man findet bei uns Edeka-Eigenmarken gut und günstig, aber auch ganz normales Markensortiment, also ein vollwertiges Supermarktsortiment bei uns in der App. Auch Picknick-eigene Marken haben wir schon. Die Ware wird vorkonfektioniert bei uns im Zentrallager in Kabelsketal. Daraus beliefern wir hier die Region. Und hier am Standort haben wir aktuell 15 Mitarbeiter ungefähr, werden hier mit weiterem Wachstum in der Zukunft aber auch noch mehr Arbeitsplätze schaffen.
0: Der sogenannte Hub in Magdeburg hat also die Funktion einer Verteilstation. Die LKWs mit den vorkonfektionierten Kisten, in denen sich die Einkäufe der Kunden befinden, werden auf die vollelektrischen Lieferfahrzeuge verteilt und dann auf vorher festgelegten Routen ausgeliefert.
1: Also sie wählen sich quasi vorher ein Zeitfenster aus. Wir starten hier nachmittags mit der Lieferung und liefern dann bis in den späten Abend rein. Das heißt, als Kunde wähle ich mir zunächst ein ungefähr einstündiges bis zweistündiges Zeitfenster aus. Als Beispiel, ich möchte morgen zwischen 15 und 17 Uhr beliefert werden und am Tag der Lieferung reduzieren wir dieses Zeitfenster dann nochmal auf 20 Minuten und geben dem Kunden dann quasi mit, dass wir zwischen 15.20 Uhr und 15.40 Uhr bei ihm sein werden zum Beispiel.
0: Da die Waren im Zentrallager in Kabelsketal zusammengestellt werden, dauert es im Grunde immer bis zum nächsten Werktag, bis die Bestellung beim Kunden ankommt. Dafür ist die Anlieferung kostenlos, wenn man mindestens für 45 Euro einkauft.
1: Wir sind schon seit einigen Jahren in Deutschland unterwegs, sind ursprünglich ein niederländisches Unternehmen, sind dann in Nordrhein-Westfalen gestartet und sind dann immer weiter in Deutschland expandiert und mit Magdeburg eröffnen wir jetzt auch hier in Sachsen-Anhalt den ersten Standort.
0: Und so weitet das Unternehmen seinen Lieferbereich weiter in den Norden Sachsen-Anhalts aus, denn zum Beispiel in Halle kann man diesen Service schon seit geraumer Zeit nutzen. Und der dortige Erfolg veranlasste das Unternehmen, nun den nächsten Schritt zu gehen. Ob Sie beliefert werden, das sagt Ihnen die App, wenn man seine Adresse eingegeben hat. Wobei sich das Liefergebiet nicht nur auf Magdeburg beschränkt, sondern auch viele größere Städte im Umkreis beinhaltet, wie Wolmirstedt, Wandsleben, Schönebeck oder Gommern.
2: Ein wichtiger Meilenstein für die Versorgungssicherheit könnte am Mittwoch im Starpark gesetzt werden, dem Gewerbegebiet an der R14 östlich der Stadt Halle, das zu den größten zusammenhängenden Industriegebieten Mitteldeutschlands zählt. Auf den rund 230 Hektar Fläche sind aktuell 25 Unternehmen ansässig, darunter die Großbäckerei Bonnbach, ein Konzern der Schwarzproduktion, welcher europaweit als einer der bedeutendsten Lebensmittelhersteller gilt. Die Produktionskapazität am Standort Halle soll nun mithilfe von 5 neuen Backlinien um ein Vielfaches gesteigert werden. Dafür wird ein zusätzliches Produktionsgebäude auf dem Areal benötigt, für das am Mittwoch der symbolische erste Spatenstich gesetzt wurde. Rund 400 Millionen Euro fließen in diese Erweiterung. Eine wichtige Investition für Halle sowie für ganz Sachsen-Anhalt, durch die an diesem Ort außerdem ca. 400 Arbeitsplätze geschaffen werden.
3: Wir haben ja schon 3.500 Arbeitsplätze hier im Starpark. Und das ist einfach ein wichtiger wirtschaftlicher Impuls, der auch zeigt, dass vieles in Sachsen-Anhalt sehr gut läuft, sehr gut organisiert ist, weil ein Unternehmen wie die Schwarzgruppe investiert dann, wenn die Rahmenbedingungen gut sind, wenn es eine gute Flankierung durch die Behörden gibt. Und das ist hier der Fall.
2: Der Gesamtaufwand für das Ausbauvorhaben war ursprünglich niedriger angesetzt. Die aktuelle Investitionssumme von 400 Millionen Euro ergab sich aus Plänen für einen erhöhten Grad an Digitalisierung am Standort sowie daraus, dass der erweiterte Bäckereikomplex zu 100% mit Strom aus erneuerbaren Energiequellen betrieben werden soll. Der erhöhte Betrag fließt daher gezielt in energieeffiziente Technik und die Logistikinfrastruktur, um das Werk nachhaltig und zukunftssicher zu gestalten. Nach dem Spatenstich am Mittwoch sollen die Ausbauarbeiten auf dem Gelände zeitnah beginnen, sodass die erweiterte Produktion bereits im Jahr 2028 erfolgen kann.
3: Mit einer namhaften Firma wie der Schwarzgruppe Bompack kann man natürlich auch werben. Ja, also es ist ja ein wirklich global agierendes Unternehmen. Und ein solches Unternehmen hier am Standort zu haben, das ist gut und das stärkt die Reputation des Wirtschaftsstandortes Halle.
4: Auf deutschen Straßen sind am Tag gut 1,3 Millionen Lkw unterwegs. Allein die 40-Tonner tragen mit über 7% zum CO2-Ausstoß unserer Gesellschaft bei und das soll sich ändern. Wie das geschehen soll, konnte man sich bei der

0: Der Kurt Schröter Nachfolger GmbH in Ebendorf, dem regionalen DAF-Händler, ansehen. Denn hier hatte man einen großen Elektrotag organisiert. DAF, genauer die Van Dornes Automobilfabrik in Eindhoven, Niederlande, gehört in Europa zu den Marktführern bei schweren Nutzfahrzeugen und stellte hier ihre Varianten der Elektro-Lkw vor. Bei DAF in Ebendorf ist man auf Lkw mit Elektroantrieb vorbereitet. Zwei bewährte Mitarbeiter sind schon entsprechend geschult. Und wo beim Diesel der 400 PS Dieselmotor tuckert, hier nur Batteriepacks und eine Vielzahl von wirklich dicken Kabeln.
1: Also beim Hof und Lkw hast mehrere Akkupacks, die sich an dem Fahrzeug befinden, was damals der Motor war. Was damals der Motor war, geht's aus Elektrik. Bis zur Kardanwelle. Ab der Kardanwelle, die Antriebswelle, für Leute, die es vielleicht nicht so ganz verstehen, was dann bis zur Achse geht, ab da ist der Lkw wieder Lkw, so wie er früher war beim Diesel.
0: Die Gäste der Veranstaltung sind allesamt aus der Logistikbranche. Spediteure, viele schon Kunden bei DAF und noch mehr Fahrer, die mehr als neugierig sind auf ihren potenziellen Arbeitsplatz der Zukunft. Also wird die Möglichkeit einer Probefahrt ausgiebig genutzt. DAF setzt konsequent auf moderne Lithium-Eisenphosphat-Batterien. Diese verzichten komplett auf Kobalt und Nickel und gelten als extrem langlebig und thermisch besonders sicher. Je nach Konfiguration hat so ein LKW dann auch bis zu 400 PS und das gefällt den Experten.
2: Sehr gut. Ich habe schon mal einen Elektroabroller gefahren und habe so ein bisschen Vergleiche ziehen können und es ist schönes Fahren. Dieses ganze Fahren an sich ist ja so, ist anders. Beim Diesel dauert es eine Weile, bis er in Gang kommt. Hier fährt er sofort los. Er macht auch, wenn ich jetzt auf One-Pedal-Driving gehe, er bremst sofort oder verzögert sofort. Ich muss nicht lange gucken, muss ich bremsen, nicht bremsen. Das macht das Auto für mich sozusagen ganz alleine. Das ist schon was Angenehmes.
3: Wunderbar. Ich fahre privat seit 6 Jahren E-Auto. Und wir beschäftigen uns auch mit dem Thema. Ist natürlich die Zukunft, könnte die Zukunft sein, ist natürlich die Frage, wie man das mit der Ladeinfrastruktur schafft. Weil das ist die Achillesferse.
0: Das weiß auch Sachsen-Anhalts Verkehrsministerin Lydia Hüskens, die es sich nicht nehmen lässt, sich von den technischen Innovationen vor Ort zu überzeugen. Denn die Politikerin weiß, funktionierende Logistik ist für unsere Wirtschaft existenziell.
4: Ich habe ein Herz für Mobilität und ich muss ganz ehrlich sagen, wir brauchen aktuell in Deutschland und auch in Sachsen-Anhalt jede Mobilitätsform, ob das das Schiff ist, der LKW ist, die Schiene ist, um überhaupt genügend transportieren zu können. Und das sage ich auch ganz klar angesichts der Situation, in der sich die Schiene gerade befindet. Bei der Elbe müssen wir nur gucken. Brauchen wir vor allen Dingen LKW? Das ist im Augenblick das Rückgrat für die Logistik und deshalb ist es für mich ganz, ganz wichtiger Bereich.
0: Damit kommen wir zum Knackpunkt, der den Umstieg vom Diesel zum Elektro-Lkw bestimmt. Und das ist die Ladeinfrastruktur. Hier setzt die Fleetbus GmbH aus Greven an, ein Start-up-Unternehmen mit einer klugen Idee. Das ist eine gigantische Powerbank. Mobil auf einem Sattelauflieger kann sie an beinahe jeden Ort transportiert werden. Angeschlossen an einfachen Netzstrom ist sie die mobile Möglichkeit, feste Ladeinfrastruktur zwischenzeitlich zu ersetzen.
5: Ja, wir haben das Problem, dass wir in ganz Europa eigentlich das gleiche Phänomen haben. Die Elektrifizierung zieht überall ein, nicht nur in der Logistik, sondern überall auf der Baustelle, auf Events, auf dem Flughafen etc. pp. Und die Netze sind dafür einfach nicht ausgelegt. Es braucht Jahrzehnte teilweise, wenn man mit den Stadtwerken redet, bis die Netze das auch schaffen könnten. Und selbst wenn sie das schaffen, habe ich teure Leistungspreise, insbesondere in Deutschland. Und eine gepufferte Leistung ist auf jeden Fall etwas, was wir brauchen, wo wir schnell den Strom in den Lkw bekommen, weil damit kann ich den Lkw wirtschaftlich betreiben.
0: Aber im Logistikgewerbe wird mit jedem Cent gerechnet. Ein elektrisch betriebener Lkw ist schwerer als ein Dieselfahrzeug. Auch wenn Elektro-LKWs auf der Straße 42 Tonnen wiegen dürfen, befürchten die Spediteure entsprechende Ladungseinbußen. Demgegenüber sind Elektro-LKWs von der Streckenmaut befreit. Und dann gibt es ja noch die Möglichkeit, als Beispiel könnten Landwirtschaftsbetriebe dienen, selber über Photovoltaik Strom für die LKWs zu erzeugen. Dazu sind aber entsprechende Speicher und natürlich Investitionen notwendig.
6: Jegliche Investition muss sich am Ende rentieren. Also niemand wird etwas investieren, wo auf lange Sicht absehbar ist, dass ich keine Gewinne erzielen kann. Also insofern ist schon natürlich Technologieoffenheit ist das Erste und natürlich auch das Abprüfen der Wirtschaftlichkeit. Nun ist, scheint es aber so zu sein, dass das Schaffen der Infrastruktur, ich sag mal, dass die Basis von allem ist. Und das ist für mich jetzt hier als ortsansässiger Familienbetrieb, DAF-Servicepartner und Handelspartner, die Herausforderung, Schaffung der Infrastruktur, um erst dann natürlich dann die entsprechende Lkw-Flotte aufzubauen.
7: In den Diskussionen mit den Spediteuren, mit den Kraftfahrern geht es immer um die Infrastruktur. Können Sie sich vorstellen, dass kurz-, mittel- und langfristig der Staat mit Investitionen und mit Förderung vergleichbarer Struktur eingreift?
4: Ja, ich glaube, wir haben in der Vergangenheit das gesehen und werden das auch in Zukunft sehen, dass gerade bei Infrastruktur, die, ich sag mal, noch nicht im Markt ist, sondern wo man schon auch noch überlegt, wird das denn genau die wirtschaftliche Richtung sein oder nicht, auch mit staatlichen Förderungen unterwegs sein muss. Das haben wir in verschiedenen Bereichen gemacht. Ich nehme mal die Ladeinfrastruktur. Das wird man sicherlich auch bei solchen innovativen Projekten machen.
0: Der Elektrotag bei DAF in Ebendorf hat mehrere Dinge deutlich gemacht. Der Klimawandel wird durch technische Innovation mittelfristig eingeschränkt. Die Ingenieure werden daran arbeiten, die Reichweite der Fahrzeuge weiter zu verbessern. Die Politik ist, wenn sie die selbst gesteckten Klimaziele erreichen will, gefordert, an unterschiedlichster Stelle mit zielgerichteter Förderung entsprechend einzugreifen. Und dann sind die Speditionen und ihre Mitarbeiter auch bereit, sich den Herausforderungen der Zukunft zu stellen. So wie hier bei der Kurt Schröter Nachfolger GmbH in Ebendorf.
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4: Wer noch nicht weiß, was er zu Weihnachten verschenken soll, der Domkalender des Fördervereins Magdeburger Dommuseum ist schon zu erwerben. Wie immer hat man interessante Ansichten des gotischen Baus gefunden, auch wenn man sich vielleicht fragt, gibt es denn überhaupt noch neue Ansichten des altbekannten Gebäudes zu entdecken?
5: Also wir sind ganz überrascht gewesen, dass es nicht nur neue Ansichten gibt, sondern sogar auch ganz neue Perspektiven. Also es gab ja früher schon mal vereinzelt in unseren Kalendern auch Aufnahmen von Drohnen. Aber wir haben das bisher so ein bisschen zurückhaltend gehabt, auch weil wir ja als die, die das veröffentlichen, darauf achten müssen, dass es von einem erlaubten Standort aus geschieht. Aber jetzt haben wir mit einer Fotografin zusammengearbeitet, die da sehr genau drauf geachtet hat und haben dadurch auch ein paar ganz neue Perspektiven, also zum Beispiel aus dem Bereich der Hegelstraße, mal auf die Südseite des Doms geschaut und dann aber auch vom Bereich der Messe über die Elbe zum Dom geschaut. Und das hat nicht nur sehr schöne farbige Motive gebracht, sondern eben auch neue interessante Einblicke.
4: Die wurden, wie immer, jahreszeitlich passend ausgesucht, wobei es diesmal wohl besonders schwierig war, ein schönes Winterbild mit Schnee zu finden. Schließlich wird in einer Großstadt der Schnee schnell beräumt und dann sieht es schon wieder nicht mehr so schön aus.
5: Der Kalender ist hier bei uns im Dommuseum Ottonianum zu bekommen. Er ist im Dom am Kartentisch zu bekommen, auch bei Magdeburg Souvenir oder zum Beispiel im Fabularium in der Buchhandlung im Hundertwasserhaus und natürlich bei Veranstaltungen, wo wir sind, zum Beispiel beim Kaiser-Otto-Fest oder eben auch alles, was sonst im Jahresverlauf von uns mitbestückt wird.
4: Für 10 Euro kann man den Kalender kaufen. Der Reinerlös fließt wieder in Projekte des Fördervereins, denn in der Vergangenheit hat man mit solchen Mitteln bei verschiedenen Aufgaben helfen können.
5: Also zum Beispiel beim Internationalen Museumstag hier im Dommuseum mit unterstützen, dass wir Geld gesammelt haben und auch mit Ideen unterstützt haben, eine neue Gestaltung der Ausstellung, Stichwort Goldenes Löwenköpfchen. Und zum Dritten sind es Veranstaltungen wie zum Beispiel das Kaiser-Otto-Fest, wo wir seit vielen Jahren sind. Und das ist uns auch ein bisschen Herzensanliegen, weil auch viele Vereinsmitglieder nehmen den Kalender ja und sehen dann nochmal so ein bisschen, ach stimmt, das haben wir ja letztes Jahr gemacht.
4: Zunächst gibt es nur eine Auflage von 500 Exemplaren. Man sollte sich also sputen, wenn man einen solchen Kalender besitzen oder verschenken möchte.
6: In der Stadthalle kann auf 50 Jahre Olympiageschichte zurückgeblickt werden, mit insgesamt 15 Athletinnen und Athleten aus der Saalestadt, die sich im Laufe ihrer sportlichen Karriere eine oder mehrere olympische Goldmedaillen erkämpfen konnten. Erfolge, die man in der Stadt entsprechend ehren wollte, weshalb am Hansering vor einigen Jahren der sogenannte Park der Olympiasieger eingeweiht wurde. 15 Gedenktafeln für die Ausnahmetalente aus Halle können seitdem hier entlang des Weges gefunden und bestaunt werden.
7: Das haben wir ja damals 2019

0: der Zweierkategorie Gold holte, wurde hier im Park mit einer dieser Stelen geehrt. In Italien konnte er seine Medaillensammlung in diesem Jahr um noch ein weiteres Gold ergänzen und ist mit seinen 5 Olympiasiegen nicht nur der erfolgreichste hallische Olympiastarter aller Zeiten, sondern auch der erfolgreichste Bobsportler in der Geschichte der Olympischen Winterspiele. Dementsprechend wurde seine Gedenktafel am Mittwoch um seine jüngsten Erfolge ergänzt.
1: Da sind man auch ein paar Kollegen eifersüchtig gewesen, denen ich das hier mal gezeigt habe, dass das hier in der Stadt solche Auszeichnungen gibt und so eine Wertschätzung. Und ja, natürlich ist toll, großartig. Ich habe mich irre gefreut, als ich gesehen habe, dass der 5. Stern jetzt dran war und das Emblem von Cortina. Ja, ist natürlich ja, so eine Wertschätzung, die ist einfach nicht, die nicht alltäglich ist und nicht überall in Deutschland in verschiedenen Städten irgendwo ist, ne? Und deswegen ganz was Besonderes hier in Halle.
0: Das 5. Olympiagold soll dann aber auch das letzte des Hallensers gewesen sein, der unmittelbar nach dem Ende der diesjährigen Winterspiele das Ende seiner sportlichen Karriere bekannt gab und sich nun auf sein normales Leben mit seiner Familie in Halle freut.
1: Ist ja auch cool, dass ich das meinen Kindern zeigen kann, ne? Also das macht mich natürlich schon sehr stolz.

0: Nach über 140 Jahren steht das traditionelle Unternehmen Halberstädter Würstchen endgültig vor dem Aus. Wie die Volksstimme berichtete, wurde der Geschäftsbetrieb der Halberstädter Konserven GmbH eingestellt. In den letzten Jahren gab es zahlreiche Versuche, das in Schieflage geratene Unternehmen zu retten. Zuletzt wurde noch versucht, einen Käufer für den Traditionsbetrieb zu finden. Das gelang nicht.
1: Ja, die Bedeutung ist natürlich groß, weil neben dem Domschatz und mittlerweile auch John Cage ist es natürlich das Aushängeschild der Stadt. Also das ist halt das, was man überregional kennt, Halberstädter Würstchen. Wo kommst du her? Aus Halberstadt? Dann wird entweder gesagt, ah ja, klar, der Domschatz, ja, oder Cage. Oder auch ganz gerne, was auch oft unterschätzt wird, ja, Germania Halberstadt. Und wenn das alles nicht ist, dann, ach, Halberstädter, ja, ihr seid doch die mit den Würstchen. Ja, ganz genau, das sind wir. Und von daher ist es schon ein großes Aushängeschild.
0: Für die Stadt Halberstadt und auch für Sachsen-Anhalt ist der Verlust von Halberstädter Würstchen ein schwerer Schlag. Die Marke Halberstädter Würstchen gehört mit zu den bekanntesten Artikeln in ganz Deutschland und wurde jahrzehntelang mit Halberstadt in Verbindung gebracht.
1: Naja, ich sag mal, es kam jetzt ja nicht überraschend. Das ist ja jetzt die Vertriebsgesellschaft, stellt ja jetzt den Betrieb sozusagen ein. Das ist aber auch logisch, produziert wurde ja schon eine Weile nichts mehr und jetzt kann halt auch nichts mehr vertrieben werden. Das trifft uns natürlich so emotional, aber wir werfen da an der Stelle die Flinte halt noch nicht ins Korn, weil es ist ja noch alles da und es wird ja auch weiter nach Investoren gesucht. Und sobald sich ein Investor findet, könnte theoretisch morgen ja auch wieder aufgemacht werden und weiter produziert werden. Ich weiß, die Familie ist noch in Gesprächen mit Investoren, von daher stehen wir da als Stadt unterstützend zur Seite. Und ich bin mir sehr sicher, dass die Geschichte der Halberstädter Würstchen auf jeden Fall noch nicht zu Ende geschrieben ist. Die Frage ist halt, wann gibt es sie wieder? Morgen sehr wahrscheinlich nicht, aber ich glaube auch nicht, dass es nie wieder Halberstädter geben wird.

0: Die Köthener Badewelt soll energetisch fit für die Zukunft gemacht werden. Dafür fließen jetzt 1,8 Millionen Euro Fördermittel aus dem Land. Geld aus dem Europäischen Fonds für regionale Entwicklung. Insgesamt werden rund 2,7 Millionen Euro in die Sanierung investiert.
1: Wir haben uns beworben, also eigentlich haben wir uns schon seit vielen Jahren um Fördermittel gekümmert, haben leider nie zum Erfolg geführt, unsere Bemühungen. Wir freuen uns natürlich jetzt, dass wir aus den Effizienzprogrammen des Landes Fördermittel von ja zweimal rund 900.000 Euro erhalten. Das sind zwei Maßnahmen, die darüber finanziert werden können für dieses Spat.
0: Die erste Maßnahme betrifft die Gebäudehülle. Fenster, Dachaufbauten, Fassade und Dämmung sollen energetisch verbessert werden. Die zweite große Baustelle ist die Energiezentrale.
1: Einmal wird es eine Investition in die Gebäudehülle geben. Das sind natürlich alles, Effizienzprogramm sagt schon, energetische Maßnahmen, die zu entsprechenden Energieeinsparungen führen sollen. Und die zweite Maßnahme ist

0: dann die Energiezentrale, die auch ertüchtigt werden muss und wo wir dann auch natürlich erwarten, entsprechende Betriebskosten in Zukunft einzusparen. Und das Ganze soll natürlich auch nachhaltig sein. Das sind die Bedingungen des Förderprogramms.
1: Geplant sind unter anderem eine Luftwärmepumpe und eine Pelletkesselanlage. Auch eine Photovoltaikanlage soll installiert werden. Der Hintergrund: Schwimmbäder gehören zu den besonders energieintensiven öffentlichen Gebäuden. Viel Wärme und Strom werden gebraucht. Für Wasser, Raumluft, Lüftung und die Technik.
2: Nun, wir wissen doch alle, dass insbesondere öffentlich genutzte Gebäude, in denen nicht gewohnt, aber sehr viel Leben, gewohnt wird, aber sehr viel Leben stattfindet, einen hohen Sanierungsbedarf haben. Das gilt für Kitas, für Schulen, es gilt auch für Schwimmbäder im ganzen Land. Und unser Effizienzprogramm will eben solche nicht bewohnbaren, aber genutzten öffentlichen Gebäude energetisch sanieren lassen. Wir wollen das also fördern und das tun wir hier ganz konkret.
1: Mit der Sanierung soll der Energieverbrauch der Badewelt deutlich sinken. Mehr als 250.000 Kilowattstunden Strom und Wärme sollen jedes Jahr eingespart werden. Das entspricht rund 62,6% des derzeitigen Energiebedarfs.
2: Das Gesamtvolumen hier liegt bei rund 2,7 Millionen Euro Investment für energetische Sanierung. Das kann die Fassade betreffen, das kann die Schaltzentrale betreffen, auch die Nutzung von Photovoltaik. Und Köthen hat hier, vertreten durch die Palm Springs GmbH, einen sehr überzeugenden Antrag gestellt. Unsere Investitionsbank hat das bewilligt und gesagt, da sind 90% Förderung möglich, 1,8 Millionen Euro, die sicherlich gut investiertes Geld sind.
1: Das Land übernimmt damit rund 90% der förderfähigen Kosten. Für die Stadt und den Betreiber ist die Förderung nach jahrelangen Bemühungen ein wichtiger Schritt. Doch die energetische Sanierung soll nicht die einzige Veränderung bleiben.
0: Das Bad wurde 2002 in Betrieb genommen und man sieht doch an der einen oder anderen Stelle, dass entsprechender Handlungsbedarf besteht. Und in einer dritten Maßnahme, wo die Finanzierung, noch leicht offen ist, wir hoffen natürlich, weitere Fördermittel aus dem Bundesprogramm Schwimmbadförderung zu erhalten. Die dritte Maßnahme wäre die Einhausung des Außenbereiches, wo natürlich man am Ende auch noch mal Energieeinsparungen verzeichnen könnte.
1: Auch die Außenanlagen sollen perspektivisch umgestaltet werden. Geplant sind unter anderem ein neuer Spielplatz und eine Fahrradständeranlage. Wann die Bauarbeiten für die energetische Sanierung starten können, ist noch nicht endgültig klar. Zunächst müssen die Vergabeverfahren durchgeführt werden. Nach derzeitiger Planung könnte es Mitte kommenden Jahres losgehen. Dann könnte es allerdings auch Einschränkungen für die Badegäste geben.
0: Das wird natürlich mit entsprechenden einschneidenden Maßnahmen verbunden sein. Das heißt, der Betrieb wird nicht wie sonst üblich hier stattfinden können. Man muss sehen, inwieweit das Bad insgesamt geschlossen werden muss oder ob man bestimmte Maßnahmen im laufenden Betrieb durchführen kann. Aber da ist es noch zu früh, um entsprechende Aussagen zu treffen.
1: Fest steht, mit der energetischen Sanierung soll die Köthener Badewelt deutlich weniger Energie verbrauchen und damit langfristig auch wirtschaftlicher betrieben werden können. Für die Stadt geht es dabei um mehr als Gebäudetechnik. Die Badewelt ist auch ein Ort, an dem Kinder schwimmen lernen und Generationen zusammenkommen.
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8: Die Sommerpause war lang genug, aber am 10. Oktober soll nun endlich wieder geboxt werden. Der Boxstall SES lädt erneut in die Ballhaus Arena in Aschersleben ein, denn der Hauptkampf wird wieder von einem Lokalmatadoren bestritten.
9: Den ersten haben wir heute ja verkündet, eine Doppel-WM im Juniorenbereich. Der Juniorenweltmeister boxt um den zweiten Titel der IBF und gegen einen Franzosen. Und ich bin gespannt, wie Julian Vogel sich macht gegen Diallo. Die Ansetzung schlechthin, heißer Herbst des Boxens und der Beginn ist dieser tolle Kampf.
8: Bakary Diallo kommt aus Frankreich und er meldete sich schon mal per Video zu Wort. Wobei offenbar wurde, dass er auf die beiden Titel scharf ist, die diesmal zur Disposition stehen.
9: Nee, also ein toller Boxer, gute Amateurkarriere, gute Profikarriere, hungrig. 22 Jahre alt, ein Jahr jünger wie Julian, ansonsten sehr kampfeslustig, sag mal, er ist ja ein Offensivboxer. Also es könnte ein ganz spannender, offener Kampf sein, also der ist nicht von Taktik getrieben, sondern er geht in die Offensive. Julian liegt das auch, Julian ist auch lieber offensiv. Es gibt eine richtige Ringschlacht.
8: Darauf bereitete sich Julian Vogel den Sommer über in England vor. Als Sparringspartner von heute namentlich nicht näher benannten gestandenen Boxern, die den jungen Aschers-Lebener aber sehr forderten. Zumindest das berichtete Vogel, der gemeinsam mit Michel Dobler in London war, der sich dort auch auf seinen ersten 8-Runden-Kampf vorbereitete.
9: Michel Dobler, großes Schwergewichtstalent, macht seinen ersten 8-Runden-Kampf, wird sehr spannend. Da zeigt er sich das erste Mal, schafft er praktisch eine neue Distanz, die bei den Profis nur gibt. Wir werden sehen, aber ich bin da sehr zuversichtlich.
8: Dann wäre noch Arthur Reis zu erwähnen, der sich entschlossen hat, eine Gewichtsklasse tiefer, nun wieder als Supermittelgewichtler in den Ring zu steigen. Eine Gewichtsklasse, die er lange dominierte und in der er nach langer Verletzungspause wieder einsteigen will. Auch sein Gegner soll erst später bekannt gegeben werden. Da es aber um den zweiten Hauptkampf des Abends gehen wird, dürfte es sich um einen hochklassigen Kontrahenten handeln. Schlussendlich steht auch fest, dass mit Arminius Rolle, der jüngste deutsche Profiboxer, seinen ersten Titelkampf um die deutsche Meisterschaft bestreiten wird. Der gerade mal 16-jährige Berliner wird von seinem Vater trainiert, der für seinen Schützling die entsprechenden Sondergenehmigungen einholte.
9: Es ist wirklich ein Phänomen, boxt seinen ersten Titelkampf um die internationale Deutsche und das alles mit Sondergenehmigung. Der Junge ist ein Talent, hat bis jetzt alles gewonnen und ist natürlich ein ganz schönes Brett, was die jetzt bohren wollen, aber ich drücke die Daumen.
8: Zumindest die Hauptkämpfe wird man im TV zu sehen bekommen, aber eine SES-Boxgala ist natürlich so viel mehr, weshalb das Live-Erlebnis durch nichts zu ersetzen ist und außerdem kann man den Fernsehleuten beim Ackern zusehen. Deswegen wie immer zum Schluss dieses Beitrags.
9: Am 10.10. in der Ballhaus Arena in Aschersleben. 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
10: an einer Schleuse stehen und einfach nur beobachten. Das macht richtig Freude. Eine schöne Atmosphäre gab es auch im Ernst-Berlach-Theater in Güstrow. Dort standen besondere Erlebnisse im Mittelpunkt einer ganz, ganz aufregenden Premiere.
11: Theater lebt von Geschichten und von den Menschen, die sie erzählen. Mit der neuen Bürgerbühne eröffnet das Ernst-Barlach-Theater Güstrow erstmals die Möglichkeit, in Theaterkursen eigene Inszenierungen zu entwickeln und auf die Bühne zu bringen. Nach dem erfolgreichen Auftakt der Theaterentdecker mit jungen Darstellerinnen und Darstellern zwischen 8 und 13 Jahren präsentieren nun auch die Theaterspieler ab 17 Jahren die erste eigene Produktion. Das lockt viele neugierige Besucher an.
12: Das Projekt ist ganz neu. Und wie ist es dazu gekommen? Es liegt daran, dass wir dank des Theaterpreises des Bundes bzw. dank dieses Preisgeldes die Stelle einer Theaterpädagogin einrichten konnten. Und wir bieten seit dieser Spielzeit zwei verschiedene Kurse an, einen für Kinder und Jugendliche und einen Mehrgenerationskurs. Und das ist heute die Premiere des selbst erarbeiteten Stückes der Theaterspieler.
11: Der gelungene Auftakt soll keine einmalige Aktion bleiben. Auch in der kommenden Spielzeit werden wieder Theaterkurse am Ernst-Barlach-Theater angeboten. Schon die erste Kursreihe war sehr gefragt.
13: Wir hatten einen regen Ansturm. Also es waren wirklich über 40 Menschen, die sich für dieses Ensemble vorab beworben hatten. Und mittlerweile hat sich aber so ein Festensemble gebildet von 12 Teilnehmenden. Ja, und jetzt sehen wir heute aus Stimmen aus dem Inneren das selbst erarbeitete Stück.
11: Mit einer so großen Resonanz hatte das Theaterteam gar nicht gerechnet. Eine größere Bühne wäre nötig gewesen. Umso größer ist die Freude über das Ergebnis. Mit Stimmen aus dem Inneren ist eine eindrucksvolle Inszenierung entstanden, auf die alle Beteiligten stolz sein können.
13: Wir haben uns mit Erinnerungen beschäftigt und auch mit biografischen Texten. Das heißt, die Theaterspieler durften innerhalb der Einheiten auch eine Art Schreibeinheit selbst gestalten und biografische Texte über sich verfassen, über Erinnerungen und ganz speziell in Bezug auf Güstrow.
11: In frei erzählten Monologen wird von eigenen Erlebnissen und Erfahrungen erzählt. Sie setzen sich mit der Frage auseinander, wie es sich anfühlt, in Güstrow zu leben. Dabei kommen Wünsche, Kritik und Ideen für die Zukunft der Stadt zur Sprache. Aufgelockert werden die Monologe durch Bewegungseinlagen und mitreißenden Disco-Momenten. Auf der Bühne treffen dabei die unterschiedlichsten Menschen aufeinander.
14: Wir haben uns erst einmal alle kennengelernt und es war eine sehr bunt gemischte Gruppe, auch vom Alter her sehr gemischt. Und ja, da hatten wir verschiedene Aufwärmübungen immer, wurden auch jedes Mal vorher gefragt, wie wir uns fühlen. Das war immer ganz nett als Einstieg. Und ja, das wurde ganz bunt gestaltet. Da waren wir manchmal ein Tier, eine Farbe oder eine Yoga-Position. Genau, und dann haben wir verschiedene weitere Übungen gemacht, haben etwas über Theater an sich auch gelernt. Ne? Wie spricht man auf der Bühne, welche Sachen macht man nicht, welche Sachen macht man eher, und haben auch ganz viel Impro-Theater geübt. Und ja, so sind wir dann langsam an das Ganze rangekommen.
11: Man sieht, wie viel schauspielerisches Talent in den Teilnehmerinnen und Teilnehmern steckt. Mit einer abwechslungsreichen Mischung aus berührenden Monologen und humorvollen Szenen begeistern sie das Publikum.
15: Wir fanden sehr schön, dass es so viele unterschiedliche Szenen waren, die richtig interessant waren und aus dem Leben gegriffen und aus der Realität dargestellt worden sind.
16: Was war besonders schön?
17: Wie Güstrow dargestellt wurde. Einfach schön, was man so machen kann. Es muss weitergehen. Es hat uns sehr gut gefallen.
18: Ja, das war eine coole Sache, würde ich sagen. Aber die Stücke waren natürlich im Einzelnen unterschiedlich.
19: Sehr, sehr gut, sehr interessant. Also manches fasst einen total an, anderes versteht man wieder nicht so, aber das ist ganz normal, denke ich. Dass so unterschiedliche Charaktere und so unterschiedliche Ansätze, schön.
11: Eine rundum gelungene Vorstellung. Mit langanhaltendem Applaus würdigten die Zuschauerinnen und Zuschauer die Leistung der Darstellerinnen und Darsteller, die mit viel Kreativität und Leidenschaft auf der Bühne standen. Nach diesem erfolgreichen Auftakt darf man sich schon jetzt auf die nächste eigene Produktion des Ernst-Barlach-Theaters in Güstrow freuen.

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1: 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Ja, also Gold ist wirklich ein Wirkstoff gegen tiefe Falten. 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Ist auch super optimal verträglich für alle Allergiker.
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0: weil es so teuer
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1: die
0: Beispiel.
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1: Kolloidal heißt, das ist, dringt in die Haut ein, ist aber kein Nanomaterial, bleibt also schön in der Haut. Das Platin stimuliert die Synthese von ECM-Proteinen, extrazellulärer Matrixproteine. 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
1: Hallo liebe Zuseher, wenn wir schon eine echte Revolution in der Autopflege präsentieren, ja dann brauchen wir natürlich auch den Heimwerker-Profi Nummer 1 dazu, Marc Kühler. Marc, schön, dass du da bist.
2: Hallo Agnes.
1: Was hast du mitgebracht?
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2: Ja, das ist ja normal. Wenn du dauernd pumpen musst, dann bist du ja irgendwann müde, wenn du so ein ganzes Auto reinigen musst. Lass uns mal schauen, was wir hier auf der Haube haben. Das Auto haben wir drinnen zusätzlich verschmutzt, aber die Haube hat schon einiges mitgemacht. UV-Strahlen, Winter wie Sommer, dann haben wir Vogelkot, wir haben Asphalt drauf. Wir haben sogar hier vorne, wenn man drüber fühlt, dann fühlt man und spürt man so die Salze, die Kristalle, die noch übrig geblieben sind vom Streuen. Und natürlich der ganze Dreck, UV-Strahlen drauf. Das hier sauber zu machen, das ist eine Challenge. Agnes, du nimmst die Challenge an?
1: Natürlich.
2: Okay, dann geht's los. Bei 3, 2, 1, los geht's. Auto putzen und gleichzeitig polieren. Das war noch nie so einfach. Du kommst klar da drüben?
1: Ich versuche es, ja.
2: Guck mal.
1: Boah, damit komme ich gar nicht zurecht. Moment.
2: So, Lappen drehen. Ach du meine Güte. Was machst du denn da drüben? Überschwemmung?
1: Ich putze.
2: Und stopp.
1: Nee, es kann nicht sein. Du bist schon fertig?
2: Guck mal, ich streiche meinen Lack. Mit der Seite habe ich gereinigt.
1: Okay.
2: Da ist der ganze Dreck drin. Mit der Seite wird nachpoliert. Schau. Und jetzt mache ich Folgendes. Hier vorne ist noch Teer. Siehst du das? Kriegst du das auf jeden Fall nicht
1: das
2: mehr
1: Das kriegst du weg. Kriegst du nicht weg.
2: Das krieg ich nicht weg?
1: Nee.
2: Willst du wetten?
1: Nee.
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1: Jetzt bin ich
2: gespannt. Jetzt gehe ich mit dem Material und dem Tuch hier drauf. Das ist wie eine Massage. Schau mal. Zack, weg.
1: Wow.
2: Zack, weg.
1: Das ist
2: zack,
1: ja der Hammer.
2: Weg. Zack, weg.
1: Das gibt's nicht, Marc.
2: Gereinigt,
1: das ist
2: poliert.
1: Mega.
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1: Super.
2: Dank des Lotus-Effektes. Und dann macht der Rest der Fahrtwind. Attacke! Juhu!
1: 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Absolut begeistert.
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0: 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Mit Marc

0: Kühler am Shoppingcenter Parkplatz.
1: Guten Morgen zusammen, ich bin der Marc, darf ich euch was fragen?
2: Ja, gerne.
1: Bitte, mal hier reinsprechen. Ich habe gesehen, ihr habt da so ein paar Flecken drauf. Das ist noch Vogelkot und Asphalt. Wann ist das Auto letzte Mal gewaschen worden?
2: Ich war gestern erst in der Waschstraße, aber die hat das nicht wegbekommen.
1: Und vor allen Dingen, die Bürsten sorgen für Haarrisse. Und wenn Haarrisse im Lack sind, wird der Lack stumpf. Also lieber mal was anderes probieren. Darf ich putzen?
3: Ja, aber kostet das was?
1: Nein, kostet nichts. Strudel, ja genau. 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Und jetzt gehen wir mit dem Tuch drüber. Und Achtung, ich mache das mal von der Seite, dann kann man das besser sehen. Jetzt schaut mal hier.
2: Wahnsinn.
1: Was mit dem Asphalt passiert. Und jetzt hier der lästige Vogelkot, der hat sich auch schnell abgelöst.
2: Toll.
1: Durch Platinum funktioniert das auch sehr schnell. Und
2: Wahnsinn,
1: jetzt habt ihr gleichzeitig
2: auch so
1: einen Lotus-Effekt drauf.
2: Okay.
1: Wenn jetzt der Vogel wieder ein Häufchen macht, rutscht er ab.
3: Oh,
1: jetzt kann er drauf machen.
2: Und wie geht das mit dem Spray? Musst du da nicht
1: hier draufdrücken auf den Knopf, dann sprüht er. Wieder draufdrücken, hört er auf.
2: Okay, toll.
1: Und jetzt in Zukunft selber machen.
2: Das gehört mir.
3: Nein.
1: Du machst das selber, ich nehme das Mikro und du backst mir den Kuchen. Tschüss.
0: Hier haben wir einen Härtefall mit jeder Menge Insekten, Harze und Asphalt am Lack. Wird Marc das schaffen?
1: Ich habe glücklicherweise eine feine Lösung. 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
2: Ohne Pumpen.
1: Ohne Pumpen.
2: Wow.
1: Ja, wir Männer haben es doch gerne einfach und schnell, oder? Ja,
2: super.
1: Und effektiv vor allen Dingen. Also, aufsprühen. Und kurz einwirken lassen, bitte nicht auf, einer heißen Haube, lieber auf einer kühleren Haube, aber das funktioniert dann auch schnell.
2: Niemals kriegst du das runter.
1: Sollen wir wetten?
2: Mit deinem Spray.
1: Mit meinem Spray? Du glaubst nicht, dass ich das wegkriege?
2: Schauen wir mal.
1: Schauen wir mal. Die Wette verlierst du, Freund, die Wette verlierst du. Ein bisschen rubbeln. Hier siehst du, du löst die ganzen Schmutze ab, den ganzen Dreck löst du an und dann reibst du nochmal drüber. Und was du jetzt machst, du erzeugst so einen Lotus-Effekt hier drauf. Fühl mal bitte drüber.
2: Unglaublich.
1: Das ist ganz glatt. Hier haftet jetzt nichts mehr drauf.
2: Wahnsinn.
1: Wenn jetzt hier Insekten drauf klatschen oder Harze drauf sind.
2: Das hätte ich mir nie gedacht.
1: Ja, die sind jetzt nicht mehr auf dem Lack. Die sind jetzt auf dieser Oberfläche drauf. Und dann kriegst du es auch wesentlich schneller ab. Und du hast mehr Freude an dem Auto. Und vor allen Dingen, du versauchst ja den Lack nicht. Hallo, ich bin der Marc. Darf ich dich mal stören?
3: Ja, gerne.
1: Bitte hier reinsprechen. Das hier ist Bremsstaub. Den musst du alle zwei Wochen entfernen. Sonst frisst er sich in die Felge ein. Eine Aluminiumfelge, die verträgt das nicht. Das Zeug ist echt aggressiv.
3: Ja, sollte man eigentlich machen.
1: Okay, eigentlich. Aber glücklicherweise hat sie ja jetzt die Lösung. 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
3: Ja.
1: Dann sprüht das Teil. 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
3: Okay.
1: 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Der Schmutz wird jetzt eingekapselt.
3: Ja.
1: Ich stelle die Flasche mal zu dir.
3: Ja, bitte,
1: warum die da steht, verrate ich dir später. Ist eine Überraschung. So, und wenn dann der Schmutz gelöst wurde, das dauert ein paar Sekunden.
3: Das geht sehr schnell.
1: Ja,
3: bestimmt,
1: genau.
3: Ja.
1: Dann gehst du mit dem Tuch hier drüber.
3: Ja.
1: Und dann machst du auch die Kanten und Ecken. Oh, die Felge, diese braucht echt schwer zu reinigen. Die hat überall Kanten, Ecken.
3: Wen sagst du das?
1: Boah. Mein Gott, und da kommt die Waschanlage gar nicht rein, ne? So, schau mal, wie schön sauber die Felge ist.
3: Perfekt.
1: Und du kannst mit dem gleichen Tuch auch hergehen.
3: Ja.
1: Du hast natürlich eine grobe Seite zum Reinigen, eine feine Seite zum Polieren. Und dann gehst du hier unten über das Gummi drüber, über das Rad.
3: Auch gleich über den Reifen.
1: Ja, dann hast du den Reifen auch direkt sauber.
3: Ja.
1: Ich finde das immer cool, wenn beides so gleich glänzen.
3: Eben praktisch auch.
1: Ja, ne?
3: Voll.
1: Und, gefällt's dir?
3: Sehr gut.
1: Dann habe ich eine Idee für dich.
3: Ja,
1: du kriegst den Lappen, du kriegst das Material, ich krieg das Mikro.
3: Jetzt muss ich das selbst reinigen.
1: Ja, und parken üben musste.
3: Oh.
1: Schauen wir mal, wie es ausschaut, wenn es fertig ist.
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3: So, liebe Freunde der Autopflege, schauen wir uns die Haube mal genauer unter der Lupe an. 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Da sind Insekten drauf, dann ist hier Asphalt, Vogelkot ist drauf. 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
4: Okay, krieg ich hin. Kein Problem.
3: Oh Gott, dann fahr ich so lange in Urlaub. Viel Spaß. Okay, du hast alles verstehen. Los geht's.
4: Fang ich doch mal an.

0: So, jetzt bin ich fertig, Marc. Schau mal, picobello sauber und es glänzt richtig schön.
1: Alter Falter.
0: Gut, ne?
1: Hätte ich mehr erwartet, aber krass.
0: Ich find's gut. Ich weiß gar nicht, was du hast.
1: Ich hab gar nichts. Es ist ja, ja, schauen wir uns mal an. Pass mal auf, du hast jetzt 8 Minuten Zeit gebraucht,
0: ja, um das auch, okay,
1: um deine Seite so hinzukriegen, wie sie ist. Schauen wir uns mal an, was Platinum Spray Sensation mit dem gleichen Schmutz, mit der gleichen Verschmutzung und dem Mist, den du mir noch rüber gesprüht hast, machst. Einschließlich Vogelkot, Harze und hier vorne diese ganzen Teerspuren. Was macht Platinum Spray Sensation? Guck mal auf die Uhr. Los geht's. Sprühen.
0: Okay.
1: Sehr reicht. Gespannt. 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Jetzt nehmen wir das Tuch. Und zwar mit der Reinigungsseite. In der Zeit kapselt Spray Sensation den Dreck ein, sodass Sie ihn abtragen können ohne Kratzer. Dazu reinigen wir bis in die Mikrorisse den Lack aus. Warum? 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Was ich jetzt feststelle hier, ist ganz klar, das, was noch da unten ist, Vogelkot.
0: Siehst du?
1: Und hier.
0: Das hast du auch nicht wegbekommen.
1: Die Harze und hier der Asphalt. Und jetzt gehe ich her, nimm Platinum Spray Sensation und sprühe ein bisschen, weniger ist mehr, auf den Lappen.
0: Das reicht schon.
1: Das reicht schon. Und mit dem bisschen kann ich jetzt hier vorne Harze, dann den Vogelkot und auch den Asphalt rausreinigen. Auspolieren, dann kommt alles runter.
0: Wow.
1: Von der Haube.
0: Hätte ich jetzt nicht gedacht.
1: In kürzester Zeit. Schau dir das an.
0: Mega.
1: Der ganze Dreck, der fast ein Jahr hier drauf gewesen ist.
0: Sogar
1: der Vogelkot ist weg.
0: Wow.
1: Alles, was hier drauf gewesen ist, wird ausgereinigt.
0: Nicht schlecht.
1: Der ganze Lack ist auspoliert und fertig. Und der Glanz, der kommt wie immer von ganz alleine. Und jetzt schauen wir uns mal an, was du da drüben so geleistet hast mit deiner ganzen Politur.
0: Jetzt.
1: Wir sind fair. Aber jetzt machen wir es mal wie die Profis. Die Profis nehmen auch immer so eine Kontrolllampe.
0: Oh je, okay.
1: Ja, und leuchten damit die Kratzer oder die Unebenheiten und alles das aus, was sie dann halt vorher hatten und nachher nicht mehr haben wollen. Guckt euch das mal an. Auf der linken Seite ist Agnes und auf der rechten Seite ist Platinum Spray Sensation.
0: Wow.
1: Das, was wir hier praktisch unter dem Mikroskop sehen können, das ist der Beweis.
0: Definitiv.
1: Das ist krass, oder?
0: Kann man nicht leugnen.
1: Ja. Wir schauen es uns mal ganz genau an und gehen nochmal hier mit so einer Küchenrolle drüber und gucken mal.
0: Bin ich gespannt.
1: Ja, wie es denn ausschaut. Agnes,
0: hätte ich jetzt
1: mag
0: nicht gedacht.
1: Dich ja gerne, aber du bist ein kleines Ferkelchen.
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1: 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Wacht mal ab, was passiert. Schutzbrille und Handschuhe bitte
0: was
1: an.
0: Was hast du vor, Marc?
1: Die Handschuhe sind säurefest, die Schutzbrille
0: säurefest.
1: Natürlich auch. Säurefest? Säurefest. Denn
0: was
1: jetzt
0: hast du vor?
1: Treten wir den ultimativen Beweis an.
3: Und jetzt wird's gefährlich. 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
1: Ich spüle das ganze Theater jetzt ab, bevor wir ein Loch in der Haube haben. Denn das, was sich da jetzt hier so auf der Haube abspielt, das ist wirklich nicht gut für den Lack. Das machen wir auf beiden Seiten. Beides weg. Und wir erinnern uns ja, da wo der rote Strich ist, da ist das ganze Material passiert. Und nun, Achtung, was ist passiert hier vorne? 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Wir wissen ja, wo der rote Strich ist. 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Wir sehen, dass wir nichts sehen. 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Und warum wird das weich? 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Und wenn ich hier weiter rübergehen würde, dann mache ich den Lack kaputt. Und das will ich ja nicht. 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
0: Ja.
1: Das ist das Problem. Was jetzt passiert ist, wenn Sie keinen Schutz auftragen, Und was machen wir jetzt? Wir heilen auch diesen Fehler wieder, indem wir auf die Stelle gehen.
0: Das kannst du reparieren.
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0: Ja,
1: ich bitte dich. Geh mal, wisch mal drüber, da wo der rote Strich ist. Ganz ruhig, feste wischen und schau dir das Ergebnis an. Tada!
0: Ah, super, du hast es wirklich repariert.
1: Ja, und wenn Ihr Auto schmutzig ist und es regnet, stellen Sie es raus. 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

0: Das auf dem Gelände des ehemaligen Reichsbahn-Ausbesserungswerk in Magdeburg-Salbke gebaut werden soll, darüber berichteten wir bereits mehrfach seit 2023. Das große Bauvorhaben wurde damals in Zusammenhang mit der Intel-Ansiedlung bekannt gegeben, sodass es für viele nahe lag, dass nicht mehr gebaut wird, als Intel absagte. Doch offensichtlich entschieden sich die Bauträger dennoch, das Vorhaben umzusetzen. Denn die seitdem zwar wahrnehmbaren, aber eher halbherzigen Maßnahmen, das Areal zu beräumen und erste Abrissarbeiten vorzunehmen, sollen nun in eine neue Phase treten. Denn die Investorengruppe um Hüsien Altasch hatte am Freitag zum symbolischen Baustart eingeladen. Ort des Geschehens war die ehemalige Großteilehalle des RAW, für die man sich vorstellen kann, sie später einmal in ein Fitnesszentrum zu verwandeln. Als erstes, die Namensfindung ist abgeschlossen und das Projekt soll nun endgültig Ravsburg heißen. In gewisser Weise soll hier eine Stadt in der Stadt entstehen. Man stellt sich vor, neben einer 2000 Einheiten Wohnbebauung auch eine Einkaufsmall, ein Ärztehaus, eigene Verwaltungsbauten und Gewerbeflächen zu realisieren. Insgesamt 800 Millionen Euro sollen verbaut werden. Geld, was man wohl hauptsächlich über den Verkauf von Eigentumswohnungen einzusammeln gedenkt. Eigentumswohnungen, die von den Eigentümern selbst bewohnt oder durch diese vermietet werden sollen. Es war von hochpreisigen Mieten die Rede, also eindeutig für deutlich besser Situierte. Wie es bis jetzt aussieht, wird die Einfriedung der gut 250.000 Quadratmeter Fläche, um die es geht, bestehen bleiben, sodass die Ravsburg ihrem Namen als komplett zu sicherndes Areal Ehre machen dürfte. Vielleicht ein wichtiges Verkaufsargument für die dortigen Immobilien für Kunden, die ein besonderes Sicherheitsbedürfnis haben. Das alles war jedoch nicht Thema der Grußworte der geladenen Gäste, zu denen neben der Oberbürgermeisterin auch der Ministerpräsident von Sachsen-Anhalt gehörte und der türkische Botschafter. Denn viele der beteiligten Unternehmen, Banken und Investmentfonds haben einen türkischen Hintergrund und Erfahrungen mit solchen Bauvorhaben in aller Welt. Nach dem offiziellen Teil in der ehemaligen Großteilehalle wurden die Gäste in die erste bereits entstandene Baugrube gebeten, wo man neben ein bisschen symbolischem Sandschippen für die Medien mit der Betonpumpe dann wesentlich handfestere Tatsachen für den Grundstein schuf. Nun sollen also Fakten in Beton geschaffen werden. Wie lange es dauern würde, wurde allerdings nicht mitgeteilt. Es hängt wahrscheinlich sehr davon ab, wie es gelingt, die zu bauenden Immobilien zu verkaufen. Auf alle Fälle dürften erste Mieter oder Eigentümer ziemlich lange auf einer Großbaustelle leben.
1: Vor einer Woche wurden erneut die bunten Flaggen vor dem Rathaus der Landeshauptstadt gehisst, der offizielle Startschuss für die Magdeburger CSD-Wochen, deren Höhepunkt am Samstag wieder mit dem alljährlichen Straßenfest und Umzug zelebriert wurden. Das Motto in diesem Jahr: Wählt Liebe. Ein deutlicher Appell an die Sachsen-Anhalterinnen und Sachsen-Anhalter im Vorfeld der Landtagswahl am 6. September. Denn zwischen Regenbogenfarben, Glanz und Glitzer darf nicht vergessen werden, dass der Christopher Street Day nicht nur ein Tag des ausgiebigen Feierns ist, sondern vorrangig ein Protest für die Rechte und die Sicherheit queerer Menschen. Eröffnet wurde der Aktionstag daher auch in diesem Jahr mit einer politischen Kundgebung, in deren Rahmen Vertreter der Parteien im Landtag ihre Solidarität mit der queeren Community deklarierten und sich diversen Fragen zu ihrem Wahlprogramm stellten. Anders als in den Vorjahren fand diese Eröffnungszeremonie nicht wie üblich vor dem Rathaus statt, sondern erstmalig auf dem Domplatz. Einerseits aus Platzgründen, da der CSD von Jahr zu Jahr höhere Besucherzahlen vermeldete, zudem konnte das umliegende Areal hier deutlich besser abgesichert werden. Neben verstärktem Polizeieinsatz mit mehreren hundert Beamten, die alle Zufahrten zum Domplatz mit Dienstfahrzeugen blockierten, geschah das durch diese Poller, mit denen zuletzt das Interimsgericht für den Prozess um den Weihnachtsmarktanschlag gesichert wurde. Künftig sollen diese Pfosten zur Absicherung von Großveranstaltungen für ganz Sachsen-Anhalt zur Verfügung stehen. Am Samstag garantierten sie den knapp 3000 Teilnehmern des diesjährigen CSD ein sicheres Miteinander und auch entlang der Route durch die Stadt schafften die Einsatzkräfte Blockaden, sodass bis auf ein paar vereinzelte Pöbeleien keine Zwischenfälle zu vermelden waren und der restliche Demozug samt Kundgebungen störungsfrei ablaufen konnte.
2: Vor 30 Jahren begann hier in Magdeburg die Geschichte des CSDs in Sachsen-Anhalt. 30 Jahre Sichtbarkeit, 30 Jahre Kampf, 30 Jahre Menschen, die den Mut hatten, werden, auf die Straße zu gehen und zu sagen, wir sind hier, wir gehören hierher und wir werden nicht verschwinden.
1: 30 Jahre später und es scheint, als habe sich in all der Zeit nichts geändert. Queere Menschen müssen sich weiterhin um ihre Rechte, ihre Zukunft und ihre allgemeine Sicherheit sorgen, wie es der Anschlag auf den Berliner CSD deutlich machte. Zu den diesjährigen Forderungen an die Politik gehören daher vor allem verstärkte Maßnahmen zum Schutz queerer Menschen vor Hass, Hetze und Gewalt, sowie im Netz als auch im Alltag. Denn nur so kann dauerhaft garantiert werden, dass der CSD auch in Zukunft so friedlich und sicher vonstatten gehen kann wie in diesem Jahr.
3: Die Freiwillige Feuerwehr Ebendorf wird in diesen Tagen 100 Jahre alt. 1926 erkannte man die Notwendigkeit und gründete eine entsprechende Wehr. Das sind Bilder vom Familienfest auf der Festwiese, denn der große Umzug gemeinsam mit befreundeten Feuerwehren und Partnern war schon am Samstagvormittag.
4: Martin, 100 Jahre Feuerwehr in Ebendorf. Worauf bist du eigentlich im Moment am meisten stolz?
5: Meistens stolz bin ich auf die Kameraden, die über 100 Jahre oder genau 100 Jahre, muss man ja sagen, das Bild der Feuerwehr Ebendorf geprägt haben. Das aktuell prägen, aber eben auch früher geprägt haben. Außerdem auf unsere Kinder- und Jugendarbeit, die wir aktuell machen, die zeigt, dass die Feuerwehr Ebendorf wahrscheinlich so schnell nicht ausstirbt.
4: Naja, bedeutet ja, dass im Prinzip die Arbeit an den Nächsten, das ist ja im Prinzip die Feuerwehrarbeit, von Generation zu Generation weitergegeben wird.
5: Ja, genau so hat das immer funktioniert und genauso wird es hoffentlich auch weiter funktionieren. Seit mindestens 100 Jahren gerade in Ebendorf und vielleicht auch noch die nächsten 100 Jahre oder hoffentlich in Ebendorf.
3: Wie fit die Kameraden sind, konnte ein simulierter Einsatz gemeinsam mit den Aktiven der Freiwilligen Feuerwehr Meizendorf beweisen. Die Ausgangslage ist ein Verkehrsunfall im Auto, eine verletzte Person, die über Rückenschmerzen klagt. Während einer dem Verletzten Zuspruch gibt und ihn mit Schutzhelm und Folie vor Splittern beschützt, wird die Befreiung aus dem Auto vorbereitet. Um besser an den Verletzten heranzukommen, wird mit einem Spreizer die verbeulte Tür aus den Angeln gerissen. Wer möglicherweise eine Verletzung an der Wirbelsäule hat, könnte am Ende querschnittsgelähmt sein, also muss er möglichst ohne eigene Bewegung geborgen werden. Das bedeutet, das Dach des Autos wird abgeschnitten. Erst wird die Frontscheibe aufgesägt, sie besteht aus folienverklebtem Sicherheitsglas, und dann kommt die hydraulische Schere zum Einsatz. Die Kräfte, die hier wirken, sind enorm. Und so kann weder die A, die B und auch die C-Säule nicht widerstehen. Und das Dach kann vorsichtig abgehoben werden. Jetzt noch die Bergung des Verletzten. Ein Tragebrett wird ihm vorsichtig unter den Rücken geschoben und dann mit vereinten Kräften der Körper gerade auf das Brett gehoben. Und wenn viele Hände fest zugreifen, ist die Last schnell und sicher bewegt. Also wenn Sie einmal in so einen Unfall verwickelt werden, wäre es gut, es passiert im Einsatzbereich der Freiwilligen Feuerwehr Ebendorf.
1: Die Folgen des Klimawandels sind von Jahr zu Jahr in mehr Städten Sachsen-Anhalts zu spüren und können dort für enorme Einschränkungen und Belastungen im Alltag sorgen. Magdeburg ist eine dieser Städte. Auf der einen Seite des Extrems die beiden Jahrhunderthochwasser von 2002 und 2013 sowie mehrere Starkregenaufkommen in den Jahren zuvor und danach, die an dieses Ausmaß zwar nicht herankamen, das Leben der Elbestädter aber dennoch unnötig erschwerten. Auf der anderen Seite stehen extreme Hitze, Trockenheit und historische Tiefstände der Elbe, mit denen die Landeshauptstadt in diesem Jahr zu kämpfen hatte, teilweise mit Temperaturen über 40 Grad. Es sei wichtiger denn je, auf künftige Extremszenarien besser vorbereitet zu sein und entsprechende Gegenmaßnahmen zu fördern, weshalb Sachsen-Anhalt in den letzten 20 Jahren mehr als 1,6 Milliarden Euro für den Hochwasserschutz investierte. In den elbnahen Stadtteilen bemühte sich Magdeburg ebenfalls um diverse Maßnahmen, darunter der Herrenkrugpark, dem Landesumweltminister Willingmann und der Bundesumweltminister am Montag einen Besuch abstatteten, um sich dort über die dort getroffenen Vorkehrungen zu informieren.
6: Insbesondere auch hier in der Landeshauptstadt Magdeburg fast 60 Millionen Euro in Hochwasserschutzmaßnahmen. Hier im Herrenkrug eine ganz besondere, in dem zum einen die Deiche verfestigt wurden, die Deiche stabilisiert wurden und darüber hinaus auch Ausgleichsmaßnahmen finanziert werden konnten, die diesen wundervollen Landschaftspark, den Herrenkrugpark, wieder mit Gehölzen ausstatten.
1: In diesem Rahmen wurden insgesamt 226 Bäume und über 6000 Sträucher gesetzt. Allein in diese Ausgleichs- und Ersatzpflanzungen investierte man knapp 600.000 Euro. Der Gesamtaufwand für die Instandhaltung des Areals sowie die ausgiebige Sanierung von rund 3,4 Kilometer Deich beläuft sich auf etwa 11,8 Millionen Euro. Zusätzlich sollen die Deiche bei Bedarf von mobilen Hochwasserschutzmaßnahmen unterstützt werden.
6: Das kann man sehr deutlich beim Herrenkrug-Hotel sehen, bei dem man in den Boden eingelassen die Verankerungen sieht, mit denen künftig bei Hochwasser tatsächlich mobile Anlagen schnell und auf ganz leichtem Wege befestigt werden können und die einen größtmöglichen Schutz bieten sollen. Auch hier hat man gelernt aus einer Überschwemmungserfahrung.
1: Neben den Vorrichtungen, die um das Hotelgelände verteilt wurden, können diese Bodenhalterungen außerdem vor den Zugängen des Herrenkrugstegs gefunden werden. Mithilfe dieser mobilen Maßnahmen und den zukunftsorientiert sanierten Deichen dürfte also zumindest das Areal am Herrenkrug bestens für künftige Starkregenereignisse gewappnet sein.
0: Zu den mitunter stiefmütterlich behandelten Sozialeinrichtungen in Sachsen-Anhalt gehören oft genug auch Jugendclubs, denn solche zu betreiben ist eine kommunale und auch freiwillige Aufgabe. Oft genug sind die Kommunen bereits mit der regelmäßigen Übernahme der Personalkosten überfordert und viele der Einrichtungen in zumeist freier Trägerschaft hangeln sich in Jahresabschnitten von Projekt zu Projekt.
7: Wenn ich an unsere offene Jugendarbeit denke, kann ich immer wieder betonen, wie sehr die Stadt Schönebeck uns wirklich unterstützt, auch mit einer Förderung, die es eben hier möglich macht, 3 Jugendclubs zu betreiben. Das ist gigantisch für die heutige Zeit und das wissen wir sehr zu schätzen. Ansonsten ist es schon so, dass wir als sozialer Träger natürlich an vielen Stellen auch zu kämpfen haben, Projekte dauerhaft zu erhalten oder auch aus diesen jährlichen Förderungen mal wegzukommen. Und aktuell ist unser größtes Sorgenkind natürlich die Zukunft der Schulsozialarbeit, wo ich noch nicht beantworten kann, wie da die Perspektive aussieht. Also da haben wir schon auch große Bauchschmerzen, wohin da die Reise geht.
0: Da trifft es sich gut, dass die Landesregierung entschied, über das Sozialministerium Geld aus dem berühmten Sondervermögen auszureichen, das speziell für diesen Zweig der Jugendsozialarbeit gedacht ist. Noch in diesem Jahr stehen etwa 15 Millionen Euro zur Verfügung, die in Tranchen bis 100.000 Euro ausgereicht werden können, also bis zu 150 Maßnahmen, die noch in diesem Jahr abgearbeitet werden können.
8: Ja, wenn Sie beobachten im Land, wir sind im Augenblick überall unterwegs und fördern Kinder- und Jugendeinrichtungen gerade. Ich bin morgen zum Beispiel in Biere, ich bin in der Hohen Börde und jeder hat unterschiedliche Bedürfnisse. Jemand möchte gerne in so einer Altmark in mobile Kinder- und Jugendarbeit investieren. Die wollen einen Bus haben, den sie sich sonst nie leisten könnten, weil die ja immer Probleme haben, an festen Standorten Kinder zu finden. Sie fahren dahin, wo Kinder und junge Menschen sind. Und es gibt, wie gesagt, einige wollen Teilhabe ermöglichen. Ich sage nach Wimburg, die wollten auch eine Küche haben, weil sie das ähnliche Bedürfnisse wie hier im Future haben. Und wir merken eben, dass wir das ganz schnell umsetzen können und dass insbesondere Kinder und junge Menschen merken, sie sind wertgeschätzt, auch von der Politik.
0: Man erkennt, die Wünsche sind vielfältig, die nun realisiert werden könnten. Und damit wären wir bei dieser Einrichtung in Schönebeck, dem Jugendclub Future in der Moskauer Straße und seinem Vorhaben, das von den 100.000 Euro realisiert werden kann.
7: Also das Herzstück des Antrages ist tatsächlich die Küche, die extrem renovierungsbedürftig ist. Das heißt, die ganzen alten Möbel kommen raus, die Fliesen werden erneuert, es kommt eine nagelneue Küche mit allem Zubehör rein und auch der benachbarte Vorratsraum wird schick gemacht quasi. Und außerdem werden alle Fenster des Jugendclubs erneuert, sodass die Einrichtung auch wieder unter energetischen Aspekten attraktiver ist. Es gibt eine schöne Außensitzgelegenheit und dann ist noch eingeplant ein Laptop, mit dem die Kids dann zum Beispiel nach Rezepten recherchieren können für gemeinsame Kochprojekte.
0: Denn man möchte auch hier einen Kinderkochclub veranstalten, in dem Kinder nicht gekocht werden, sondern in dem man Kindern und Jugendlichen nicht nur grundlegende Fähigkeiten zum Kochen, sondern auch zu gesunder Ernährung nahebringen will.
7: Die Küche ist in einem Jugendclub wirklich so ein Raum, wo ganz viel Interaktion passiert. Nicht nur gemeinsames Essen, sondern da sich auch gute Gespräche führen, sich Dinge anvertrauen, Pläne schmieden, Probleme lösen. Das ist für uns die Küche in einem Jugendclub.
0: Mit dem medienwirksam übergebenen Förderbescheid wird es jetzt ganz schnell gehen, denn die Maßnahme kann jetzt nicht nur angegangen, sondern soll möglichst auch noch in diesem Jahr verwirklicht werden, sodass man sich schon bald auf eine große Kücheneinweihungsparty freuen kann.

0: Caravaning verbindet Freiheit und Technik. Wer schon einmal ein Gespann bewegt hat, weiß, dass es ein gewisses Maß an Können und Vorbereitung braucht. Der Caravansalon steht schon in den Startlöchern und beim Fahrtraining auf dem Düsseldorfer Messegelände geht es um die Situationen, die im Urlaub schnell zur Herausforderung werden können. Richtig bremsen, lenken und rangieren.
1: Noch weiter. 3, 2, 1, jetzt!
0: Gut, damit unterwegs alles unter Kontrolle bleibt. Welche Fahrzeuge, Ideen und Entwicklungen die Branche aktuell bewegen, darum geht es anschließend ein paar Schritte entfernt bei der Vorab-Pressekonferenz zum Caravansalon 2026.
2: Die Branche entwickelt sich immer wieder neu, erfindet sich immer wieder neu. Es sind Grundrisse, die es teilweise schon mal gab, die jetzt nochmal anders gesehen werden, entwickelt wurden. Wir haben auf derselben Länge weitaus mehr Möglichkeiten, in die Komfortrichtung und auch vor allem in die Transportfähigkeit hinzudenken. Kunden haben mehr Auswahl, Kastenwegen werden familienfreundlicher. Und unterm Strich kann man auch sagen, ist vielleicht auch so ein bisschen der aktuellen wirtschaftlichen Lage geschuldet. Es geht weg von den Einzeloptionen bei Ausstattung hin zu Zulassungspaketen, also Paketen, die man dazu buchen kann.
0: Auf dem Caravansalon können nicht nur Fahrzeuge, Zubehör und Destinationen erlebt werden. Er ist Treffpunkt für alle, die unterwegs sein möchten. Mit viel Komfort, mit sportlichem Anspruch oder möglichst unabhängig und flexibel.
3: Das eine ist das Thema Offroad-Fahrzeuge und damit meine ich nicht nur Reisemobile, Campervans, sondern auch Caravans, die speziell dafür ausgelegt sind, sie ein bisschen rougher im Gelände zu bewegen. Und der zweite Trend, auch mit einer eigenen neuen Heimat in der Halle 7a, ist das Thema Dachzelte. In den letzten Jahren schon immer populärer geworden und wir konzentrieren das Angebot an dieser Stelle. Autarkie ist ein Riesenthema, das heißt mit Fahrzeugen unabhängig von Strom, von Versorgung zu sein. Auf der anderen Seite aber nicht auf Komfort zu verzichten.
0: Wer Caravaning selbst ausprobiert, der merkt, zur mobilen Freiheit gehören natürlich immer neue, spannende Ideen und schöne Ziele. Aber auch Beratung, Sicherheit und Erfahrung. Alles das gibt es auf der Weltleitmesse für mobiles Reisen in Düsseldorf zu entdecken.

0: in der Sudenburger Wuhne. Das Unternehmen Picknick, das hier einen Logistikstandort für Magdeburg eröffnet, nennt sich auch Supermarkt auf Rädern. Denn der Service beginnt auf dem Handy und endet mit der Lieferung der Waren nach Hause.
1: Wir sind ein Online-Supermarkt, app-basiert, bei dem unsere Kunden ihren Einkauf online bestellen können, liefern auch dann zum Kunden direkt an die Haustür, kostenlose Lieferungen. Es gibt Rezepte bei uns in der App, wo man sich noch den Einkauf zusammenstellen kann, die Rezepte zusammenstellen kann und bekommt alles von uns geliefert.
0: Bei den Rezepten handelt es sich um Kochvorschläge, für die in der App alle benötigten Artikel zusammengestellt werden. Nur mit dem Unterschied zum Wettbewerb, dass man hier auch Zutaten abwählen kann, zum Beispiel, weil man noch genug Kartoffeln hat. Wobei das Sortiment, aus dem man auswählt, von einer großen deutschen Einkaufs- und Liefergemeinschaft kommt.
1: Wir arbeiten in Deutschland mit Edeka zusammen. Das heißt, wir beziehen einen Großteil der Produkte auch von Edeka. Das heißt, man findet bei uns Edeka-Eigenmarken gut und günstig, aber auch ganz normales Markensortiment, also ein vollwertiges Supermarktsortiment bei uns in der App. Auch Picknick-eigene Marken haben wir schon. Die Ware wird vorkonfektioniert bei uns im Zentrallager in Kabelsketal. Daraus beliefern wir hier die Region. Und hier am Standort haben wir aktuell 15 Mitarbeiter ungefähr, werden hier mit weiterem Wachstum in der Zukunft aber auch noch mehr Arbeitsplätze schaffen.
0: Der sogenannte Hub in Magdeburg hat also die Funktion einer Verteilstation. Die LKWs mit den vorkonfektionierten Kisten, in denen sich die Einkäufe der Kunden befinden, werden auf die vollelektrischen Lieferfahrzeuge verteilt und dann auf vorher festgelegten Routen ausgeliefert.
1: Also Sie wählen sich quasi vorher ein Zeitfenster aus. Wir starten hier nachmittags mit der Lieferung und liefern dann bis in den späten Abend rein. Das heißt, als Kunde wähle ich mir zunächst ein ungefähr einstündiges bis zweistündiges Zeitfenster aus. Als Beispiel, ich möchte morgen zwischen 15 und 17 Uhr beliefert werden. Und am Tag der Lieferung reduzieren wir dieses Zeitfenster dann nochmal auf 20 Minuten und geben dem Kunden dann quasi mit, dass wir zwischen 15.20 Uhr und 15.40 Uhr bei ihm sein werden zum Beispiel.
0: Da die Waren im Zentrallager in Kabelsketal zusammengestellt werden, dauert es im Grunde immer bis zum nächsten Werktag, bis die Bestellung beim Kunden ankommt. Dafür ist die Anlieferung kostenlos, wenn man mindestens für 45 Euro einkauft.
1: Wir sind schon seit einigen Jahren in Deutschland unterwegs, sind ursprünglich ein niederländisches Unternehmen, sind dann in Nordrhein-Westfalen gestartet und sind dann immer weiter in Deutschland expandiert. Und mit Magdeburg eröffnen wir jetzt auch hier in Sachsen-Anhalt den ersten Standort.
0: Und so weitet das Unternehmen seinen Lieferbereich weiter in den Norden Sachsen-Anhalts aus. Denn zum Beispiel in Halle kann man diesen Service schon seit geraumer Zeit nutzen. Und der dortige Erfolg veranlasst das Unternehmen nun den nächsten Schritt zu gehen. Ob Sie beliefert werden, das sagt Ihnen die App, wenn man seine Adresse eingegeben hat. Wobei sich das Liefergebiet nicht nur auf Magdeburg beschränkt, sondern auch viele größere Städte im Umkreis beinhaltet, wie Wolmirstedt, Wandsleben, Schönebeck oder Gommern.
2: Ein wichtiger Meilenstein für die Versorgungssicherheit könnte am Mittwoch im Starpark gesetzt werden, dem Gewerbegebiet an der R14 östlich der Stadt Halle, das zu den größten zusammenhängenden Industriegebieten Mitteldeutschlands zählt. Auf den rund 230 Hektar Fläche sind aktuell 25 Unternehmen ansässig, darunter die Großbäckerei Bonnback, ein Konzern der Schwarzproduktion, welcher europaweit als einer der bedeutendsten Lebensmittelhersteller gilt. Die Produktionskapazität am Standort Halle soll nun mithilfe von 5 neuen Backlinien um ein Vielfaches gesteigert werden. Dafür wird ein zusätzliches Produktionsgebäude auf dem Areal benötigt, für das am Mittwoch der symbolische erste Spatenstich gesetzt wurde. Rund 400 Millionen Euro fließen in diese Erweiterung. Eine wichtige Investition für Halle sowie für ganz Sachsen-Anhalt, durch die an diesem Ort außerdem ca. 400 Arbeitsplätze geschaffen werden.
3: Wir haben ja schon 3.500 Arbeitsplätze hier im Starpark. Und das ist einfach ein wichtiger wirtschaftlicher Impuls, der auch zeigt, dass vieles in Sachsen-Anhalt sehr gut läuft, sehr gut organisiert ist, weil ein Unternehmen wie die Schwarzgruppe investiert dann, wenn die Rahmenbedingungen gut sind, wenn es eine gute Flankierung durch die Behörden gibt. Und das ist hier der Fall.
2: Der Gesamtaufwand für das Ausbauvorhaben war ursprünglich niedriger angesetzt. Die aktuelle Investitionssumme von 400 Millionen Euro ergab sich aus Plänen für einen erhöhten Grad an Digitalisierung am Standort sowie daraus, dass der erweiterte Bäckereikomplex zu 100% mit Strom aus erneuerbaren Energiequellen betrieben werden soll. Der erhöhte Betrag fließt daher gezielt in energieeffiziente Technik und die Logistikinfrastruktur, um das Werk nachhaltig und zukunftssicher zu gestalten. Nach dem Spatenstich am Mittwoch sollen die Ausbauarbeiten auf dem Gelände zeitnah beginnen, sodass die erweiterte Produktion bereits im Jahr 2028 erfolgen kann.
3: Mit einer namhaften Firma wie der Schwarzgruppe Bompack kann man natürlich auch werben. Ja, also es ist ja ein wirklich global agierendes Unternehmen. Und ein solches Unternehmen hier am Standort zu haben, das ist gut und das stärkt die Reputation des Wirtschaftsstandortes Halle.
4: Auf deutschen Straßen sind am Tag gut 1,3 Millionen Lkw unterwegs. Allein die 40-Tonner tragen mit über 7% zum CO2-Ausstoß unserer Gesellschaft bei und das soll sich ändern. Wie das geschehen soll, konnte man sich bei der Kurt Schröter Nachfolger GmbH in Ebendorf, dem regionalen DAF-Händler, ansehen. Denn hier hatte man einen großen Elektrotag organisiert. DAF, genauer die Van Dornes Automobilfabrik in Eindhoven, Niederlande, gehört in Europa zu den Marktführern bei schweren Nutzfahrzeugen und stellte hier ihre Varianten der Elektro-Lkw vor. Bei DAF in Ebendorf ist man auf Lkw mit Elektroantrieb vorbereitet. Zwei bewährte Mitarbeiter sind schon entsprechend geschult. Und wo beim Diesel der 400 PS Dieselmotor tuckert, hier nur Batteriepacks und eine Vielzahl von wirklich dicken Kabeln.
5: Also beim Mofa Lkw hast mehrere Akkupacks, die sich an dem Fahrzeug befinden, was damals der Motor war. Was damals der Motor war, geht's aus Elektrik. Bis zur Kardanwelle. Ab der Kardanwelle, die Antriebswelle, für Leute, die es vielleicht nicht so ganz verstehen. Was dann bis zur Achse geht, ab da ist der Lkw wieder Lkw, so wie er früher war beim Diesel.
4: Die Gäste der Veranstaltung sind allesamt aus der Logistikbranche. Spediteure, viele schon Kunden bei DAF und noch mehr Fahrer, die mehr als neugierig sind auf ihren potenziellen Arbeitsplatz der Zukunft. Also wird die Möglichkeit einer Probefahrt ausgiebig genutzt. DAF setzt konsequent auf moderne Lithium-Eisenphosphat-Batterien. Diese verzichten komplett auf Kobalt und Nickel und gelten als extrem langlebig und thermisch besonders sicher. Je nach Konfiguration hat so ein Lkw dann auch bis zu 400 PS und das gefällt den Experten.
6: Sehr gut. Ich habe schon mal einen Elektroabroller gefahren und habe so ein bisschen Vergleiche ziehen können und es ist schönes Fahren. Dieses ganze Fahren an sich ist ja so, ist anders. Beim Diesel dauert es eine Weile, bis er in Gang kommt. Hier fährt er sofort los. Er macht auch, wenn ich jetzt auf One-Pedal-Driving gehe, er bremst sofort oder verzögert sofort. Ich muss nicht lange gucken, muss ich bremsen, nicht bremsen. Das macht das Auto für mich sozusagen ganz alleine. Das ist schon was Angenehmes.
7: Wunderbar. Ich fahre privat seit 6 Jahren E-Auto und wir beschäftigen uns auch mit dem Thema. Ist natürlich die Zukunft, könnte die Zukunft sein, ist natürlich die Frage, wie man das mit der Ladeinfrastruktur schafft. Weil das ist die Achillesferse.
4: Das weiß auch Sachsen-Anhalts Verkehrsministerin Lydia Hüskens, die es sich nicht nehmen lässt, sich von den technischen Innovationen vor Ort zu überzeugen. Denn die Politikerin weiß, funktionierende Logistik ist für unsere Wirtschaft existenziell.
8: Ich habe ein Herz für Mobilität und ich muss ganz ehrlich sagen, wir brauchen aktuell in Deutschland und auch in Sachsen-Anhalt jede Mobilitätsform, ob das das Schiff ist, der LKW ist, die Schiene ist, um überhaupt genügend transportieren zu können. Und das sage ich auch ganz klar angesichts der Situation, in der sich die Schiene gerade befindet. Bei der Elbe müssen wir nur gucken, brauchen wir vor allen Dingen LKW. Das ist im Augenblick das Rückgrat für die Logistik und deshalb ist es für mich ganz, ganz wichtiger Bereich.
4: Damit kommen wir zum Knackpunkt, der den Umstieg vom Diesel zum Elektro-Lkw bestimmt. Und das ist die Ladeinfrastruktur. Hier setzt die Fleetbus GmbH aus Greven an, ein Start-up-Unternehmen mit einer klugen Idee. Das ist eine gigantische Powerbank. Mobil auf einem Sattelauflieger kann sie an beinahe jeden Ort transportiert werden. Angeschlossen an einfachen Netzstrom ist sie die mobile Möglichkeit, feste Ladeinfrastruktur zwischenzeitlich zu ersetzen.
9: Wir haben das Problem, dass wir in ganz Europa eigentlich das gleiche Phänomen haben. Die Elektrifizierung zieht überall ein, nicht nur in der Logistik, sondern überall auf der Baustelle, auf Events, auf dem Flughafen etc. pp. Und die Netze sind dafür einfach nicht ausgelegt. Es braucht Jahrzehnte teilweise, wenn man mit den Stadtwerken redet, bis die Netze das auch schaffen könnten. Und selbst wenn sie das schaffen, habe ich teure Leistungspreise, insbesondere in Deutschland. Und eine gepufferte Leistung ist auf jeden Fall etwas, was wir brauchen, wo wir schnell den Strom in den Lkw bekommen, weil damit kann ich den Lkw wirtschaftlich betreiben.
4: Aber im Logistikgewerbe wird mit jedem Cent gerechnet. Ein elektrisch betriebener Lkw ist schwerer als ein Dieselfahrzeug. Auch wenn Elektro-LKWs auf der Straße 42 Tonnen wiegen dürfen, befürchten die Spediteure entsprechende Ladungseinbußen. Demgegenüber sind Elektro-LKWs von der Streckenmaut befreit. Und dann gibt es ja noch die Möglichkeit, als Beispiel könnten Landwirtschaftsbetriebe dienen, selber über Photovoltaik Strom für die LKWs zu erzeugen. Dazu sind aber entsprechende Speicher und natürlich Investitionen notwendig.
10: Jegliche Investition muss sich am Ende rentieren. Also niemand wird etwas investieren, wo auf lange Sicht absehbar ist, dass ich keine Gewinne erzielen kann. Also insofern ist schon natürlich Technologieoffenheit ist das Erste und natürlich auch das Abprüfen der Wirtschaftlichkeit. Nun scheint es aber so zu sein, dass das Schaffen der Infrastruktur, ich sag mal, dass die Basis von allem ist. Und das ist für mich jetzt hier als ortsansässiger Familienbetrieb, DAF-Servicepartner und Handelspartner, die Herausforderung, Schaffung der Infrastruktur, um erst dann natürlich dann die entsprechende Lkw-Flotte aufzubauen.
7: In den Diskussionen mit den Spediteuren, mit den Kraftfahrern geht es immer um die Infrastruktur. Können Sie sich vorstellen, dass kurz-, mittel- und langfristig der Staat mit Investitionen und mit Förderung vergleichbarer Struktur eingreift?
8: Ja, ich glaube, wir haben in der Vergangenheit das gesehen und werden das auch in Zukunft sehen, dass gerade bei Infrastruktur, die, ich sag mal, noch nicht im Markt ist, sondern wo man schon auch noch überlegt, wird das denn genau die wirtschaftliche Richtung sein oder nicht, auch mit staatlichen Förderungen unterwegs sein muss. Das haben wir in verschiedenen Bereichen gemacht. Ich nehme mal die Ladeinfrastruktur. Das wird man sicherlich auch bei solchen innovativen Projekten machen.
4: Der Elektrotag bei DAF in Ebendorf hat mehrere Dinge deutlich gemacht. Der Klimawandel wird durch technische Innovation mittelfristig eingeschränkt. Die Ingenieure werden daran arbeiten, die Reichweite der Fahrzeuge weiter zu verbessern. Die Politik ist, wenn sie die selbst gesteckten Klimaziele erreichen will, gefordert, an unterschiedlichster Stelle mit zielgerichteter Förderung entsprechend einzugreifen. Und dann sind die Speditionen und ihre Mitarbeiter auch bereit, sich den Herausforderungen der Zukunft zu stellen. So wie hier bei der Kurt Schröter Nachfolger GmbH in Ebendorf.
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5: Wer noch nicht weiß, was er zu Weihnachten verschenken soll, der Domkalender des Fördervereins Magdeburger Dommuseum ist schon zu erwerben. Wie immer hat man interessante Ansichten des gotischen Baus gefunden, auch wenn man sich vielleicht fragt, gibt es denn überhaupt noch neue Ansichten des altbekannten Gebäudes zu entdecken?
6: Also wir sind ganz überrascht gewesen, dass es nicht nur neue Ansichten gibt, sondern sogar auch ganz neue Perspektiven. Also es gab ja früher schon mal vereinzelt in unseren Kalendern auch Aufnahmen von Drohnen. Aber wir haben das bisher so ein bisschen zurückhaltend gehabt, auch weil wir ja als die, die das veröffentlichen, darauf achten müssen, dass es von einem erlaubten Standort aus geschieht. Aber jetzt haben wir mit einer Fotografin zusammengearbeitet, die da sehr genau drauf geachtet hat und haben dadurch auch ein paar ganz neue Perspektiven, also zum Beispiel aus dem Bereich der Hegelstraße, mal auf die Südseite des Doms geschaut und dann aber auch vom Bereich der Messe über die Elbe zum Dom geschaut. Und das hat nicht nur sehr schöne farbige Motive gebracht, sondern eben auch neue interessante Einblicke.
5: Die wurden, wie immer, jahreszeitlich passend ausgesucht, wobei es diesmal wohl besonders schwierig war, ein schönes Winterbild mit Schnee zu finden. Schließlich wird in einer Großstadt der Schnee schnell beräumt und dann sieht es schon wieder nicht mehr so schön aus.
6: Der Kalender ist hier bei uns im Dommuseum Ottonianum zu bekommen. Er ist im Dom am Kartentisch zu bekommen, auch bei Magdeburg Souvenir oder zum Beispiel im Fabularium in der Buchhandlung im Hundertwasserhaus und natürlich bei Veranstaltungen, wo wir sind, zum Beispiel beim Kaiser-Otto-Fest oder eben auch alles, was sonst im Jahresverlauf von uns mitbestückt wird.
5: Für 10 Euro kann man den Kalender kaufen. Der Reinerlös fließt wieder in Projekte des Fördervereins, denn in der Vergangenheit hat man mit solchen Mitteln bei verschiedenen Aufgaben helfen können.
6: Also zum Beispiel beim Internationalen Museumstag hier im Dommuseum mit unterstützen, dass wir Geld gesammelt haben und auch mit Ideen unterstützt haben, eine neue Gestaltung der Ausstellung, Stichwort Goldenes Löwenköpfchen. Und zum Dritten sind es Veranstaltungen wie zum Beispiel das Kaiser-Otto-Fest, wo wir seit vielen Jahren sind. Und das ist uns auch ein bisschen Herzensanliegen, weil auch viele Vereinsmitglieder nehmen den Kalender ja und sehen dann nochmal so ein bisschen, ach stimmt, das haben wir ja letztes Jahr gemacht.
5: Zunächst gibt es nur eine Auflage von 500 Exemplaren. Man sollte sich also sputen, wenn man einen solchen Kalender besitzen oder verschenken möchte.
7: In der Stadthalle kann auf 50 Jahre Olympiageschichte zurückgeblickt werden, mit insgesamt 15 Athletinnen und Athleten aus der Saalestadt, die sich im Laufe ihrer sportlichen Karriere eine oder mehrere olympische Goldmedaillen erkämpfen konnten. Erfolge, die man in der Stadt entsprechend ehren wollte, weshalb am Hansaring vor einigen Jahren der sogenannte Park der Olympiasieger eingeweiht wurde. 15 Gedenktafeln für die Ausnahmetalente aus Halle können seitdem hier entlang des Weges gefunden und bestaunt werden.
8: Das haben wir ja damals, 2019, war das hier eingerichtet, als Stadt mit unterstützt. Und ja, das sind tolle Sachen natürlich. Es wird zeigen, dass wir als Stadt hier auch eine Sportstadt sind und würdigen entsprechend auch unsere Olympiasieger hier aus Halle.
7: Verewigt wurden hier im Park unter anderem die Errungenschaften von Ruderlegenden wie Thomas Lange oder die Erfolge im Schwimmsport, die Cornelia Ender in den 70ern erzielte. Mit gerade einmal 13 Jahren gewann sie 1972 Silber bei den Olympischen Spielen in München. Bis heute ist sie die jüngste deutsche Olympiateilnehmerin. 4 Jahre später folgte das ersehnte Gold in Montreal. Auch Thorsten Marges, der als Anschieber im Bobsport bei den Olympischen Winterspielen in Pyeongchang und Peking sowohl in der Vierer- als auch in der Zweierkategorie Gold holte, wurde hier im Park mit einer dieser Stelen geehrt. In Italien konnte er seine Medaillensammlung in diesem Jahr um noch ein weiteres Gold ergänzen und ist mit seinen 5 Olympiasiegen nicht nur der erfolgreichste hallische Olympiastarter aller Zeiten, sondern auch der erfolgreichste Bobsportler in der Geschichte der Olympischen Winterspiele. Dementsprechend wurde seine Gedenktafel am Mittwoch um seine jüngsten Erfolge ergänzt.
9: Da sind dann auch ein paar Kollegen eifersüchtig gewesen, denen ich das hier mal gezeigt habe, dass das hier in der Stadt solche Auszeichnungen gibt und so eine Wertschätzung. Und ja, natürlich ist toll, großartig. Ich habe mich irre gefreut, als ich gesehen habe, dass der 5. Stern jetzt dran war und das Emblem von Cortina. Ja, ist natürlich so eine Wertschätzung, die ist einfach nicht, die nicht alltäglich ist und nicht überall in Deutschland, in verschiedenen Städten irgendwo ist, ne? Und deswegen ganz was Besonderes hier in Halle.
7: Das 5. Olympiagold soll dann aber auch das letzte des Hallensers gewesen sein, der unmittelbar nach dem Ende der diesjährigen Winterspiele das Ende seiner sportlichen Karriere bekannt gab und sich nun auf sein normales Leben mit seiner Familie in Halle freut.
9: Ist ja auch cool, dass ich das meinen Kindern zeigen kann, ne? Also das macht mich natürlich schon sehr stolz.

0: Nach über 140 Jahren steht das traditionelle Unternehmen Halberstädter Würstchen endgültig vor dem Aus. Wie die Volksstimme berichtete, wurde der Geschäftsbetrieb der Halberstädter Konserven GmbH eingestellt. In den letzten Jahren gab es zahlreiche Versuche, das in Schieflage geratene Unternehmen zu retten. Zuletzt wurde noch versucht, einen Käufer für den Traditionsbetrieb zu finden. Das gelang nicht.
1: Ja, die Bedeutung ist natürlich groß, weil neben dem Domschatz und mittlerweile auch John Cage ist es natürlich das Aushängeschild der Stadt. Also das ist halt das, was man überregional kennt, Halberstädter Würstchen. Wo kommst du her? Aus Halberstadt? Dann wird entweder gesagt, ah ja, klar, der Domschatz, ja, oder Cage. Oder auch ganz gerne, was auch oft unterschätzt wird, ja, Germania Halberstadt. Und wenn das alles nicht ist, dann, ach, Halberstädter, ja, ihr seid doch die mit den Würstchen. Ja, ganz genau, das sind wir. Und von daher ist es schon ein großes Aushängeschild.
0: Für die Stadt Halberstadt und auch für Sachsen-Anhalt ist der Verlust von Halberstädter Würstchen ein schwerer Schlag. Die Marke Halberstädter Würstchen gehört mit zu den bekanntesten Artikeln in ganz Deutschland und wurde jahrzehntelang mit Halberstadt in Verbindung gebracht.
1: Naja, ich sag mal, es kam jetzt ja nicht überraschend. Das ist ja jetzt die Vertriebsgesellschaft, stellt ja jetzt den Betrieb sozusagen ein. Das ist aber auch logisch, produziert wurde ja schon eine Weile nichts mehr und jetzt kann halt auch nichts mehr vertrieben werden. Das trifft uns natürlich so emotional, aber wir werfen da an der Stelle die Flinte halt noch nicht ins Korn, weil es ist ja noch alles da und es wird ja auch weiter nach Investoren gesucht. Und sobald sich ein Investor findet, könnte theoretisch morgen ja auch wieder aufgemacht werden und weiter produziert werden. Ich weiß, die Familie ist noch in Gesprächen mit Investoren. Von daher stehen wir da als Stadt unterstützend zur Seite. Und ich bin mir sehr sicher, dass die Geschichte der Halberstädter Würstchen auf jeden Fall noch nicht zu Ende geschrieben ist. Die Frage ist halt, wann gibt es sie wieder? Morgen sehr wahrscheinlich nicht, aber ich glaube auch nicht, dass es nie wieder Halberstädter geben wird.

0: Wir haben uns beworben, also eigentlich haben wir uns schon seit vielen Jahren um Fördermittel gekümmert, haben leider nie zum Erfolg geführt, unsere Bemühungen. Wir freuen uns natürlich jetzt, dass wir aus dem Effizienzprogramm des Landes Fördermittel von zweimal rund 900.000 Euro erhalten. Das sind zwei Maßnahmen, die darüber finanziert werden können für dieses Spat.
1: Die erste Maßnahme betrifft die Gebäudehülle. Fenster, Dachaufbauten, Fassade und Dämmung sollen energetisch verbessert werden. Die zweite große Baustelle ist die Energiezentrale.
0: Einmal wird es eine Investition in die Gebäudehülle geben. Das sind natürlich alles, Effizienzprogramm sagt schon, energetische Maßnahmen, die zu entsprechenden Energieeinsparungen führen sollen. Und die zweite Maßnahme ist dann die Energiezentrale, die auch ertüchtigt werden muss und wo wir dann auch natürlich erwarten, entsprechende Betriebskosten in Zukunft einzusparen. Und das Ganze soll natürlich auch nachhaltig sein. Das sind die Bedingungen des Förderprogramms.
1: Geplant sind unter anderem eine Luftwärmepumpe und eine Pelletkesselanlage. Auch eine Photovoltaikanlage soll installiert werden. Der Hintergrund: Schwimmbäder gehören zu den besonders energieintensiven öffentlichen Gebäuden. Viel Wärme und Strom werden gebraucht. Für Wasser, Raumluft, Lüftung und die Technik.
2: Nun, wir wissen doch alle, dass insbesondere öffentlich genutzte Gebäude, in denen nicht gewohnt, aber sehr viel Leben, gewohnt wird, aber sehr viel Leben stattfindet, einen hohen Sanierungsbedarf haben. Das gilt für Kitas, für Schulen, es gilt auch für Schwimmbäder im ganzen Land. Und unser Effizienzprogramm will eben solche nicht bewohnbaren, aber genutzten öffentlichen Gebäude energetisch sanieren lassen. Wir wollen das also fördern und das tun wir hier ganz konkret.
1: Mit der Sanierung soll der Energieverbrauch der Badewelt deutlich sinken. Mehr als 250.000 Kilowattstunden Strom und Wärme sollen jedes Jahr eingespart werden. Das entspricht rund 62,6% des derzeitigen Energiebedarfs.
2: Das Gesamtvolumen hier liegt bei rund 2,7 Millionen Euro Investment für energetische Sanierung. Das kann die Fassade betreffen, das kann die Schaltzentrale betreffen, auch die Nutzung von Photovoltaik. Und Köthen hat hier, vertreten durch die Palm Springs GmbH, einen sehr überzeugenden Antrag gestellt. Unsere Investitionsbank hat das bewilligt und gesagt, da sind 90% Förderung möglich, 1,8 Millionen Euro, die sicherlich gut investiertes Geld sind.
1: Das Land übernimmt damit rund 90% der förderfähigen Kosten. Für die Stadt und den Betreiber ist die Förderung nach jahrelangen Bemühungen ein wichtiger Schritt. Doch die energetische Sanierung soll nicht die einzige Veränderung bleiben.
0: Das Bad wurde 2002 in Betrieb genommen und man sieht doch an der einen oder anderen Stelle, dass entsprechender Handlungsbedarf besteht. Und in einer dritten Maßnahme, wo die Finanzierung, noch leicht offen ist, wir hoffen natürlich, weitere Fördermittel aus dem Bundesprogramm Schwimmbadförderung zu erhalten. Die dritte Maßnahme wäre die Einhausung des Außenbereiches, wo natürlich man am Ende auch noch mal Energieeinsparungen verzeichnen könnte.
1: Auch die Außenanlagen sollen perspektivisch umgestaltet werden. Geplant sind unter anderem ein neuer Spielplatz und eine Fahrradständeranlage. Wann die Bauarbeiten für die energetische Sanierung starten können, ist noch nicht endgültig klar. Zunächst müssen die Vergabeverfahren durchgeführt werden. Nach derzeitiger Planung könnte es Mitte kommenden Jahres losgehen. Dann könnte es allerdings auch Einschränkungen für die Badegäste geben.
0: Das wird natürlich mit entsprechenden einschneidenden Maßnahmen verbunden sein. Das heißt, der Betrieb wird nicht wie sonst üblich hier stattfinden können. Man muss sehen, inwieweit das Bad insgesamt geschlossen werden muss oder ob man bestimmte Maßnahmen im laufenden Betrieb durchführen kann. Aber da ist es noch zu früh, um entsprechende Aussagen zu treffen.
1: Fest steht: Mit der energetischen Sanierung soll die Köthener Badewelt deutlich weniger Energie verbrauchen und damit langfristig auch wirtschaftlicher betrieben werden können. Für die Stadt geht es dabei um mehr als Gebäudetechnik. Die Badewelt ist auch ein Ort, an dem Kinder schwimmen lernen und Generationen zusammenkommen.
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5: Die Sommerpause war lang genug, aber am 10. Oktober soll nun endlich wieder geboxt werden. Der Boxstall SES lädt erneut in die Ballhausarena in Aschersleben ein, denn der Hauptkampf wird wieder von einem Lokalmatadoren bestritten.
6: Den ersten haben wir heute ja verkündet, eine Doppel-WM im Juniorenbereich. Der Juniorenweltmeister boxt um den zweiten Titel der IBF und gegen einen Franzosen. Und ich bin gespannt, wie Julian Vogel sich macht gegen Diallo. Die Ansetzung schlechthin, heißer Herbst des Boxens und der Beginn ist dieser tolle Kampf.
5: Bakary Diallo kommt aus Frankreich und er meldete sich schon mal per Video zu Wort. Wobei offenbar wurde, dass er auf die beiden Titel scharf ist, die diesmal zur Disposition stehen.
6: Nee, also ein toller Boxer, eine tolle, gute Amateurkarriere, gute Profikarriere, hungrig. 22 Jahre alt, ein Jahr jünger wie Julian, ansonsten sehr kampfeslustig, sag mal, er ist ja ein Offensivboxer. Also es könnte ein ganz spannender, offener Kampf sein, also der ist nicht von Taktik getrieben, sondern er geht in die Offensive. Julian liegt das auch, Julian ist auch lieber offensiv. Es gibt eine richtige Ringschlacht.
5: Darauf bereitete sich Julian Vogel den Sommer über in England vor. Als Sparringspartner von heute namentlich nicht näher benannten gestandenen Boxern, die den jungen Aschersleben aber sehr forderten. Zumindest das berichtete Vogel, der gemeinsam mit Michel Dobler in London war, der sich dort auch auf seinen ersten 8-Runden-Kampf vorbereitete.
6: Michel Dobler, großes Schwergewichtstalent, macht seinen ersten 8-Runden-Kampf, wird sehr spannend. Da zeigt er sich das erste Mal, schafft er praktisch eine neue Distanz, die bei den Profis nur gibt. Wir werden sehen, aber ich bin da sehr zuversichtlich.
5: Dann wäre noch Arthur Reis zu erwähnen, der sich entschlossen hat, eine Gewichtsklasse tiefer, nun wieder als Supermittelgewichtler in den Ring zu steigen. Eine Gewichtsklasse, die er lange dominierte und in der er nach langer Verletzungspause wieder einsteigen will. Auch sein Gegner soll erst später bekannt gegeben werden. Da es aber um den zweiten Hauptkampf des Abends gehen wird, dürfte es sich um einen hochklassigen Kontrahenten handeln. Schlussendlich steht auch fest, dass mit Arminius Rolle der jüngste deutsche Profiboxer seinen ersten Titelkampf um die deutsche Meisterschaft bestreiten wird. Der gerade mal 16-jährige Berliner wird von seinem Vater trainiert, der für seinen Schützling die entsprechenden Sondergenehmigungen einholte.
6: Es ist wirklich ein Phänomen, boxt seinen ersten Titelkampf um die internationale Deutsche und das alles mit Sondergenehmigung. Der Junge ist ein Talent, hat bis jetzt alles gewonnen und ist natürlich ein ganz schönes Brett, was die jetzt bohren wollen, aber ich drücke die Daumen.
5: Zumindest die Hauptkämpfe wird man im TV zu sehen bekommen, aber eine SES-Boxgala ist natürlich so viel mehr, weshalb das Live-Erlebnis durch nichts zu ersetzen ist und außerdem kann man den Fernsehleuten beim Ackern zusehen. Deswegen wie immer zum Schluss dieses Beitrags.
6: Am 10.10. in der Ballhaus Arena in Aschersleben. 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
7: An einer Schleuse stehen und einfach nur beobachten, das macht richtig Freude. Eine schöne Atmosphäre gab es auch im Ernst-Berlach-Theater in Güstrow. Dort standen besondere Erlebnisse im Mittelpunkt einer ganz aufregenden Premiere.
8: Theater lebt von Geschichten und von den Menschen, die sie erzählen. Mit der neuen Bürgerbühne eröffnet das Ernst-Barlach-Theater Güstrow erstmals die Möglichkeit, in Theaterkursen eigene Inszenierungen zu entwickeln und auf die Bühne zu bringen. Nach dem erfolgreichen Auftakt der Theaterentdecker mit jungen Darstellerinnen und Darstellern zwischen 8 und 13 Jahren präsentieren nun auch die Theaterspieler ab 17 Jahren die erste eigene Produktion. Das lockt viele neugierige Besucher an.
9: Das Projekt ist ganz neu. Und wie ist es dazu gekommen? Es liegt daran, dass wir dank des Theaterpreises des Bundes bzw. dank dieses Preisgeldes die Stelle einer Theaterpädagogin einrichten konnten. Und wir bieten seit dieser Spielzeit zwei verschiedene Kurse an, einen für Kinder und Jugendliche und einen Mehrgenerationskurs. Und das ist heute die Premiere des selbst erarbeiteten Stückes der Theaterspieler.
8: Der gelungene Auftakt soll keine einmalige Aktion bleiben. Auch in der kommenden Spielzeit werden wieder Theaterkurse am Ernst-Barlach-Theater angeboten. Schon die erste Kursreihe war sehr gefragt.
10: Wir hatten einen regen Ansturm. Also es waren wirklich über 40 Menschen, die sich für dieses Ensemble vorab beworben hatten. Und mittlerweile hat sich aber so ein Festensemble gebildet von 12 Teilnehmenden. Ja, und jetzt sehen wir heute aus Stimmen aus dem Inneren das selbst erarbeitete Stück.
8: Mit einer so großen Resonanz hatte das Theaterteam gar nicht gerechnet. Eine größere Bühne wäre nötig gewesen. Umso größer ist die Freude über das Ergebnis. Mit Stimmen aus dem Inneren ist eine eindrucksvolle Inszenierung entstanden, auf die alle Beteiligten stolz sein können.
10: Wir haben uns mit Erinnerungen beschäftigt und auch mit biografischen Texten. Das heißt, die Theaterspieler durften innerhalb der Einheiten auch eine Art Schreibeinheit selbst gestalten und biografische Texte über sich verfassen, über Erinnerungen und ganz speziell in Bezug auf Güstrow.
8: In frei erzählten Monologen wird von eigenen Erlebnissen und Erfahrungen erzählt. Sie setzen sich mit der Frage auseinander, wie es sich anfühlt, in Güstrow zu leben. Dabei kommen Wünsche, Kritik und Ideen für die Zukunft der Stadt zur Sprache. Aufgelockert werden die Monologe durch Bewegungseinlagen und mitreißenden Disco-Momenten. Auf der Bühne treffen dabei die unterschiedlichsten Menschen aufeinander.
11: Wir haben uns erst einmal alle kennengelernt und es war eine sehr bunt gemischte Gruppe, auch vom Alter her sehr gemischt. Und ja, da hatten wir verschiedene Aufwärmübungen immer, wurden auch jedes Mal vorher gefragt, wie wir uns fühlen. Das war immer ganz nett als Einstieg. Und ja, das wurde ganz bunt gestaltet. Da waren wir manchmal ein Tier, eine Farbe oder eine Yoga-Position. Genau, und dann haben wir verschiedene weitere Übungen gemacht, haben etwas über Theater an sich auch gelernt. Ne? Wie spricht man auf der Bühne? Welche Sachen macht man nicht? Welche Sachen macht man eher? Und haben auch ganz viel Impro-Theater geübt. Und ja, so sind wir dann langsam an das Ganze rangekommen.
8: Man sieht, wie viel schauspielerisches Talent in den Teilnehmerinnen und Teilnehmern steckt. Mit einer abwechslungsreichen Mischung aus berührenden Monologen und humorvollen Szenen begeistern sie das Publikum.
12: Wir fanden sehr schön, dass es so viele unterschiedliche Szenen waren, die richtig interessant waren und aus dem Leben gegriffen und aus der Realität dargestellt worden sind.
13: Was war besonders schön?
14: Wie Güstrow dargestellt wurde. Einfach schön, was man so machen kann. Es muss weitergehen. Es hat uns sehr gut gefallen.
15: Ja, das war eine coole Sache, würde ich sagen. Aber die Stücke waren natürlich im Einzelnen unterschiedlich.
13: Sehr, sehr gut, sehr interessant. Also manches fasst einen total an, anderes versteht man wieder nicht so, aber das ist ganz normal, denke ich. Dass so unterschiedliche Charaktere und so unterschiedliche Ansätze, schön.
8: Eine rundum gelungene Vorstellung. Mit langanhaltendem Applaus würdigten die Zuschauerinnen und Zuschauer die Leistung der Darstellerinnen und Darsteller, die mit viel Kreativität und Leidenschaft auf der Bühne standen. Nach diesem erfolgreichen Auftakt darf man sich schon jetzt auf die nächste eigene Produktion des Ernst-Barlach-Theaters in Güstrow freuen.

0: Das auf dem Gelände des ehemaligen Reichsbahn-Ausbesserungswerk in Magdeburg-Salbke gebaut werden soll, darüber berichteten wir bereits mehrfach seit 2023. Das große Bauvorhaben wurde damals in Zusammenhang mit der Intel-Ansiedlung bekannt gegeben, sodass es für viele nahe lag, dass nicht mehr gebaut wird, als Intel absagte. Doch offensichtlich entschieden sich die Bauträger dennoch, das Vorhaben umzusetzen. Denn die seitdem zwar wahrnehmbaren, aber eher halbherzigen Maßnahmen, das Areal zu beräumen und erste Abrissarbeiten vorzunehmen, sollen nun in eine neue Phase treten. Denn die Investorengruppe um Hüsien Altasch hatte am Freitag zum symbolischen Baustart eingeladen. Ort des Geschehens war die ehemalige Großteilehalle des RAW, für die man sich vorstellen kann, sie später einmal in ein Fitnesszentrum zu verwandeln. Als erstes, die Namensfindung ist abgeschlossen und das Projekt soll nun endgültig Ravsburg heißen. In gewisser Weise soll hier eine Stadt in der Stadt entstehen. Man stellt sich vor, neben einer 2000 Einheiten Wohnbebauung auch eine Einkaufsmall, ein Ärztehaus, eigene Verwaltungsbauten und Gewerbeflächen zu realisieren. Insgesamt 800 Millionen Euro sollen verbaut werden. Geld, was man wohl hauptsächlich über den Verkauf von Eigentumswohnungen einzusammeln gedenkt. Eigentumswohnungen, die von den Eigentümern selbst bewohnt oder durch diese vermietet werden sollen. Es war von hochpreisigen Mieten die Rede, also eindeutig für deutlich besser Situierte. Wie es bis jetzt aussieht, wird die Einfriedung der gut 250.000 Quadratmeter Fläche, um die es geht, bestehen bleiben, sodass die Ravsburg ihrem Namen als komplett zu sicherndes Areal Ehre machen dürfte. Vielleicht ein wichtiges Verkaufsargument für die dortigen Immobilien für Kunden, die ein besonderes Sicherheitsbedürfnis haben. Das alles war jedoch nicht Thema der Grußworte der geladenen Gäste, zu denen neben der Oberbürgermeisterin auch der Ministerpräsident von Sachsen-Anhalt gehörte und der türkische Botschafter. Denn viele der beteiligten Unternehmen, Banken und Investmentfonds haben einen türkischen Hintergrund und Erfahrungen mit solchen Bauvorhaben in aller Welt. Nach dem offiziellen Teil in der ehemaligen Großteilehalle wurden die Gäste in die erste bereits entstandene Baugrube gebeten, wo man neben ein bisschen symbolischem Sandschippen für die Medien mit der Betonpumpe dann wesentlich handfestere Tatsachen für den Grundstein schuf. Nun sollen also Fakten in Beton geschaffen werden. Wie lange es dauern würde, wurde allerdings nicht mitgeteilt. Es hängt wahrscheinlich sehr davon ab, wie es gelingt, die zu bauenden Immobilien zu verkaufen. Auf alle Fälle dürften erste Mieter oder Eigentümer ziemlich lange auf einer Großbaustelle leben.
1: Vor einer Woche wurden erneut die bunten Flaggen vor dem Rathaus der Landeshauptstadt gehisst, der offizielle Startschuss für die Magdeburger CSD-Wochen, deren Höhepunkt am Samstag wieder mit dem alljährlichen Straßenfest und Umzug zelebriert wurden. Das Motto in diesem Jahr: Wählt Liebe. Ein deutlicher Appell an die Sachsen-Anhalterinnen und Sachsen-Anhalter im Vorfeld der Landtagswahl am 6. September. Denn zwischen Regenbogenfarben, Glanz und Glitzer darf nicht vergessen werden, dass der Christopher Street Day nicht nur ein Tag des ausgiebigen Feierns ist, sondern vorrangig ein Protest für die Rechte und die Sicherheit queerer Menschen. Eröffnet wurde der Aktionstag daher auch in diesem Jahr mit einer politischen Kundgebung, in deren Rahmen Vertreter der Parteien im Landtag ihre Solidarität mit der queeren Community deklarierten und sich diversen Fragen zu ihrem Wahlprogramm stellten. Anders als in den Vorjahren fand diese Eröffnungszeremonie nicht wie üblich vor dem Rathaus statt, sondern erstmalig auf dem Domplatz. Einerseits aus Platzgründen, da der CSD von Jahr zu Jahr höhere Besucherzahlen vermeldete, zudem konnte das umliegende Areal hier deutlich besser abgesichert werden. Neben verstärktem Polizeieinsatz mit mehreren hundert Beamten, die alle Zufahrten zum Domplatz mit Dienstfahrzeugen blockierten, geschah das durch diese Poller, mit denen zuletzt das Interimsgericht für den Prozess um den Weihnachtsmarktanschlag gesichert wurde. Künftig sollen diese Pfosten zur Absicherung von Großveranstaltungen für ganz Sachsen-Anhalt zur Verfügung stehen. Am Samstag garantierten sie den knapp 3000 Teilnehmern des diesjährigen CSD ein sicheres Miteinander und auch entlang der Route durch die Stadt schafften die Einsatzkräfte Blockaden, sodass bis auf ein paar vereinzelte Pöbeleien keine Zwischenfälle zu vermelden waren und der restliche Demozug samt Kundgebungen störungsfrei ablaufen konnte.
2: Vor 30 Jahren begann hier in Magdeburg die Geschichte des CSDs in Sachsen-Anhalt. 30 Jahre Sichtbarkeit, 30 Jahre Kampf, 30 Jahre Menschen, die den Mut hatten, werden, auf die Straße zu gehen und zu sagen, wir sind hier, wir gehören hierher und wir werden nicht verschwinden.
1: 30 Jahre später und es scheint, als habe sich in all der Zeit nichts geändert. Queere Menschen müssen sich weiterhin um ihre Rechte, ihre Zukunft und ihre allgemeine Sicherheit sorgen, wie es der Anschlag auf den Berliner CSD deutlich machte. Zu den diesjährigen Forderungen an die Politik gehören daher vor allem verstärkte Maßnahmen zum Schutz queerer Menschen vor Hass, Hetze und Gewalt, sowie im Netz als auch im Alltag. Denn nur so kann dauerhaft garantiert werden, dass der CSD auch in Zukunft so friedlich und sicher vonstatten gehen kann wie in diesem Jahr.
3: Die Freiwillige Feuerwehr Ebendorf wird in diesen Tagen 100 Jahre alt. 1926 erkannte man die Notwendigkeit und gründete eine entsprechende Wehr. Das sind Bilder vom Familienfest auf der Festwiese, denn der große Umzug gemeinsam mit befreundeten Feuerwehren und Partnern war schon am Samstagvormittag.
4: Martin, 100 Jahre Feuerwehr in Ebendorf. Worauf bist du eigentlich im Moment am meisten stolz?
5: Am meisten stolz bin ich auf die Kameraden, die über 100 Jahre oder genau 100 Jahre, muss man ja sagen, das Bild der Feuerwehr Ebendorf geprägt haben. Das aktuell prägen, aber eben auch früher geprägt haben. Außerdem auf unsere Kinder- und Jugendarbeit, die wir aktuell machen, die zeigt, dass die Feuerwehr Ebendorf wahrscheinlich so schnell nicht ausstirbt.
4: Naja, das ist, bedeutet ja, dass im Prinzip die Arbeit an den Nächsten, das ist ja im Prinzip die Feuerwehrarbeit, von Generation zu Generation weitergegeben wird.
5: Ja, genau so hat das immer funktioniert und genauso wird es hoffentlich auch weiter funktionieren. Seit mindestens 100 Jahren gerade in Ebendorf und vielleicht auch noch die nächsten 100 Jahre oder hoffentlich in Ebendorf.
3: Wie fit die Kameraden sind, konnte ein simulierter Einsatz gemeinsam mit den Aktiven der Freiwilligen Feuerwehr Meizendorf beweisen. Die Ausgangslage ist ein Verkehrsunfall im Auto, eine verletzte Person, die über Rückenschmerzen klagt. Während einer dem Verletzten Zuspruch gibt und ihn mit Schutzhelm und Folie vor Splittern beschützt, wird die Befreiung aus dem Auto vorbereitet. Um besser an den Verletzten heranzukommen, wird mit einem Spreizer die verbeulte Tür aus den Angeln gerissen. Wer möglicherweise eine Verletzung an der Wirbelsäule hat, könnte am Ende querschnittsgelähmt sein, also muss er möglichst ohne eigene Bewegung geborgen werden. Das bedeutet, das Dach des Autos wird abgeschnitten. Erst wird die Frontscheibe aufgesägt, sie besteht aus folienverklebtem Sicherheitsglas. Und dann kommt die hydraulische Schere zum Einsatz. Die Kräfte, die hier wirken, sind enorm. Und so kann weder die A, die B und auch die C-Säule nicht widerstehen. Und das Dach kann vorsichtig abgehoben werden. Jetzt noch die Bergung des Verletzten. Ein Tragebrett wird ihm vorsichtig unter den Rücken geschoben und dann mit vereinten Kräften der Körper gerade auf das Brett gehoben. Und wenn viele Hände fest zugreifen, ist die Last schnell und sicher bewegt. Also wenn Sie einmal in so einen Unfall verwickelt werden, wäre es gut, es passiert im Einsatzbereich der Freiwilligen Feuerwehr Ebendorf.
1: Die Folgen des Klimawandels sind von Jahr zu Jahr in mehr Städten Sachsen-Anhalts zu spüren und können dort für enorme Einschränkungen und Belastungen im Alltag sorgen. Magdeburg ist eine dieser Städte. Auf der einen Seite des Extrems, die beiden Jahrhunderthochwasser von 2002 und 2013, sowie mehrere Starkregenaufkommen in den Jahren zuvor und danach, die an dieses Ausmaß zwar nicht herankamen, das Leben der Elbestädter aber dennoch unnötig erschwerten. Auf der anderen Seite stehen extreme Hitze, Trockenheit und historische Tiefstände der Elbe, mit denen die Landeshauptstadt in diesem Jahr zu kämpfen hatte, teilweise mit Temperaturen über 40 Grad. Es sei wichtiger denn je, auf künftige Extremszenarien besser vorbereitet zu sein und entsprechende Gegenmaßnahmen zu fördern, weshalb Sachsen-Anhalt in den letzten 20 Jahren mehr als 1,6 Milliarden Euro für den Hochwasserschutz investierte. In den elbnahen Stadtteilen bemühte sich Magdeburg ebenfalls um diverse Maßnahmen, darunter der Herrenkrugpark, dem Landesumweltminister Willingmann und der Bundesumweltminister am Montag einen Besuch abstatteten, um sich dort über die dort getroffenen Vorkehrungen zu informieren.
6: Insbesondere auch hier in der Landeshauptstadt Magdeburg fast 60 Millionen Euro in Hochwasserschutzmaßnahmen. Hier im Herrenkrug eine ganz besondere, in dem zum einen die Deiche verfestigt wurden, die Deiche stabilisiert wurden und darüber hinaus auch Ausgleichsmaßnahmen finanziert werden konnten, die diesen wundervollen Landschaftspark, den Herrenkrugpark, wieder mit Gehölzen ausstatten.
1: In diesem Rahmen wurden insgesamt 226 Bäume und über 6000 Sträucher gesetzt. Allein in diese Ausgleichs- und Ersatzpflanzungen investierte man knapp 600.000 Euro. Der Gesamtaufwand für die Instandhaltung des Areals sowie die ausgiebige Sanierung von rund 3,4 Kilometer Deich beläuft sich auf etwa 11,8 Millionen Euro. Zusätzlich sollen die Deiche bei Bedarf von mobilen Hochwasserschutzmaßnahmen unterstützt werden.
6: Das kann man sehr deutlich beim Herrenkrug-Hotel sehen, bei dem man in den Boden eingelassen die Verankerungen sieht, mit denen künftig bei Hochwasser tatsächlich mobile Anlagen schnell und auf ganz leichtem Wege befestigt werden können und die einen größtmöglichen Schutz bieten sollen. Auch hier hat man gelernt aus einer Überschwemmungserfahrung.
1: Neben den Vorrichtungen, die um das Hotelgelände verteilt wurden, können diese Bodenhalterungen außerdem vor den Zugängen des Herrenkrugstegs gefunden werden. Mithilfe dieser mobilen Maßnahmen und den zukunftsorientiert sanierten Deichen dürfte also zumindest das Areal am Herrenkrug bestens für künftige Starkregenereignisse gewappnet sein.
0: Zu den mitunter stiefmütterlich behandelten Sozialeinrichtungen in Sachsen-Anhalt gehören oft genug auch Jugendclubs, denn solche zu betreiben ist eine kommunale und auch freiwillige Aufgabe. Oft genug sind die Kommunen bereits mit der regelmäßigen Übernahme der Personalkosten überfordert und viele der Einrichtungen in zumeist freier Trägerschaft hangeln sich in Jahresabschnitten von Projekt zu Projekt.
7: Wenn ich an unsere offene Jugendarbeit denke, kann ich immer wieder betonen, wie sehr die Stadt Schönebeck uns wirklich unterstützt, auch mit einer Förderung, die es eben hier möglich macht, 3 Jugendclubs zu betreiben. Das ist gigantisch für die heutige Zeit und das wissen wir sehr zu schätzen. Ansonsten ist es schon so, dass wir als sozialer Träger natürlich an vielen Stellen auch zu kämpfen haben, Projekte dauerhaft zu erhalten oder auch aus diesen jährlichen Förderungen mal wegzukommen. Und aktuell ist unser größtes Sorgenkind natürlich die Zukunft der Schulsozialarbeit, wo ich noch nicht beantworten kann, wie da die Perspektive aussieht. Also da haben wir schon auch große Bauchschmerzen, wohin da die Reise geht.
0: Da trifft es sich gut, dass die Landesregierung entschied, über das Sozialministerium Geld aus dem berühmten Sondervermögen auszureichen, das speziell für diesen Zweig der Jugendsozialarbeit gedacht ist. Noch in diesem Jahr stehen etwa 15 Millionen Euro zur Verfügung, die in Tranchen bis 100.000 Euro ausgereicht werden können, also bis zu 150 Maßnahmen, die noch in diesem Jahr abgearbeitet werden können.
8: Ja, wenn Sie beobachten im Land, wir sind im Augenblick überall unterwegs und fördern Kinder- und Jugendeinrichtungen gerade. Ich bin morgen zum Beispiel in Biere, ich bin in der Hohen Börde und jeder hat unterschiedliche Bedürfnisse. Jemand möchte gerne insbesondere in der Altmark in mobile Kinder- und Jugendarbeit investieren. Die wollen einen Bus haben, den sie sich sonst nie leisten könnten, weil die ja immer Probleme haben, an festen Standorten Kinder zu finden. Sie fahren dahin, wo Kinder und junge Menschen sind. Und es gibt, wie gesagt, einige wollen Teilhabe ermöglichen. Ich sage nach Wimburg, die wollten auch eine Küche haben, weil sie das ähnliche Bedürfnisse wie hier im Future haben. Und wir merken eben, dass wir das ganz schnell umsetzen können und dass insbesondere Kinder und junge Menschen merken, sie sind wertgeschätzt, auch von der Politik.
0: Man erkennt, die Wünsche sind vielfältig, die nun realisiert werden könnten. Und damit wären wir bei dieser Einrichtung in Schönebeck, dem Jugendclub Future in der Moskauer Straße und seinem Vorhaben, das von den 100.000 Euro realisiert werden kann.
7: Also das Herzstück des Antrages ist tatsächlich die Küche, die extrem renovierungsbedürftig ist. Das heißt, die ganzen alten Möbel kommen raus, die Fliesen werden erneuert, es kommt eine nagelneue Küche mit allem Zubehör rein und auch der benachbarte Vorratsraum wird schick gemacht quasi. Und außerdem werden alle Fenster des Jugendclubs erneuert, sodass die Einrichtung auch wieder unter energetischen Aspekten attraktiver ist. Es gibt eine schöne Außensitzgelegenheit und dann ist noch eingeplant ein Laptop, mit dem die Kids dann zum Beispiel nach Rezepten recherchieren können für gemeinsame Kochprojekte.
0: Denn man möchte auch hier einen Kinderkochclub veranstalten, in dem Kinder nicht gekocht werden, sondern in dem man Kindern und Jugendlichen nicht nur grundlegende Fähigkeiten zum Kochen, sondern auch zu gesunder Ernährung nahebringen will.
7: Die Küche ist in einem Jugendclub wirklich so ein Raum, wo ganz viel Interaktion passiert. Nicht nur gemeinsames Essen, sondern da sich auch gute Gespräche führen, sich Dinge anvertrauen, Pläne schmieden, Probleme lösen. Das ist für uns die Küche in einem Jugendclub.
0: Mit dem medienwirksam übergebenen Förderbescheid wird es jetzt ganz schnell gehen, denn die Maßnahme kann jetzt nicht nur angegangen, sondern soll möglichst auch noch in diesem Jahr verwirklicht werden, sodass man sich schon bald auf eine große Kücheneinweihungsparty freuen kann.

0: Caravaning verbindet Freiheit und Technik. Wer schon einmal ein Gespann bewegt hat, weiß, dass es ein gewisses Maß an Können und Vorbereitung braucht. Der Caravansalon steht schon in den Startlöchern und beim Fahrtraining auf dem Düsseldorfer Messegelände geht es um die Situationen, die im Urlaub schnell zur Herausforderung werden können. Richtig bremsen, lenken und rangieren.
1: Noch weiter. 3, 2, 1, jetzt!
0: Gut, damit unterwegs alles unter Kontrolle bleibt. Welche Fahrzeuge, Ideen und Entwicklungen die Branche aktuell bewegen, darum geht es anschließend ein paar Schritte entfernt bei der Vorab-Pressekonferenz zum Caravansalon 2026.
2: Die Branche entwickelt sich immer wieder neu, erfindet sich immer wieder neu. Es sind Grundrisse, die es teilweise schon mal gab, die jetzt nochmal anders gesehen werden, entwickelt wurden. Wir haben auf derselben Länge weitaus mehr Möglichkeiten, in die Komfortrichtung und auch vor allem in die Transportfähigkeit hinzudenken. Kunden haben mehr Auswahl, Kastenwegen werden familienfreundlicher. Und unterm Strich kann man auch sagen, ist vielleicht auch so ein bisschen der aktuellen wirtschaftlichen Lage geschuldet. Es geht weg von den Einzeloptionen bei Ausstattung hin zu Zulassungspaketen, also Paketen, die man dazu buchen kann.
0: Auf dem Caravansalon können nicht nur Fahrzeuge, Zubehör und Destinationen erlebt werden. Er ist Treffpunkt für alle, die unterwegs sein möchten. Mit viel Komfort, mit sportlichem Anspruch oder möglichst unabhängig und flexibel.
3: Das eine ist das Thema Offroad-Fahrzeuge und damit meine ich nicht nur Reisemobile, Campervans, sondern auch Caravans, die speziell dafür ausgelegt sind, sie ein bisschen rougher im Gelände zu bewegen. Und der zweite Trend, auch mit einer eigenen neuen Heimat in der Halle 7a, ist das Thema Dachzelte. In den letzten Jahren schon immer populärer geworden und wir konzentrieren das Angebot an dieser Stelle. Autarkie ist ein Riesenthema, das heißt mit Fahrzeugen unabhängig von Strom, von Versorgung zu sein. Auf der anderen Seite aber nicht auf Komfort zu verzichten.
0: Wer Caravaning selbst ausprobiert, der merkt, zur mobilen Freiheit gehören natürlich immer neue, spannende Ideen und schöne Ziele. Aber auch Beratung, Sicherheit und Erfahrung. Alles das gibt es auf der Weltleitmesse für mobiles Reisen in Düsseldorf zu entdecken.

0: Magdeburg bekommt einen neuen Supermarkt. Allerdings nicht auf der grünen Wiese, sondern hier in dieser eher unscheinbaren Halle in der Sudenburger Wuhne. Das Unternehmen Picknick, das hier einen Logistikstandort für Magdeburg eröffnet, nennt sich auch Supermarkt auf Rädern. Denn der Service beginnt auf dem Handy und endet mit der Lieferung der Waren nach Hause.
1: Wir sind ein Online-Supermarkt, appbasiert, bei dem unsere Kunden ihren Einkauf online bestellen können, liefern auch dann zum Kunden direkt an die Haustür, kostenlose Lieferungen. Es gibt Rezepte bei uns in der App, wo man sich noch den Einkauf zusammenstellen kann, die Rezepte zusammenstellen kann und bekommt alles von uns geliefert.
0: Bei den Rezepten handelt es sich um Kochvorschläge, für die in der App alle benötigten Artikel zusammengestellt werden. Nur mit dem Unterschied zum Wettbewerb, dass man hier auch Zutaten abwählen kann, zum Beispiel, weil man noch genug Kartoffeln hat. Wobei das Sortiment, aus dem man auswählt, von einer großen deutschen Einkaufs- und Liefergemeinschaft kommt.
1: Wir arbeiten in Deutschland mit Edeka zusammen. Das heißt, wir beziehen einen Großteil der Produkte auch von Edeka. Das heißt, man findet bei uns Edeka-Eigenmarken gut und günstig, aber auch ganz normales Markensortiment, also ein vollwertiges Supermarktsortiment bei uns in der App. Auch Picknick-eigene Marken haben wir schon. Die Ware wird vorkonfektioniert bei uns im Zentrallager in Kabelsketal. Daraus beliefern wir hier die Region. Und hier am Standort haben wir aktuell 15 Mitarbeiter ungefähr, werden hier mit weiterem Wachstum in der Zukunft aber auch noch mehr Arbeitsplätze schaffen.
0: Der sogenannte Hub in Magdeburg hat also die Funktion einer Verteilstation. Die LKWs mit den vorkonfektionierten Kisten, in denen sich die Einkäufe der Kunden befinden, werden auf die vollelektrischen Lieferfahrzeuge verteilt und dann auf vorher festgelegten Routen ausgeliefert.
1: Also Sie wählen sich quasi vorher ein Zeitfenster aus. Wir starten hier nachmittags mit der Lieferung und liefern dann bis in den späten Abend rein. Das heißt, als Kunde wähle ich mir zunächst ein ungefähr einstündiges bis zweistündiges Zeitfenster aus. Als Beispiel, ich möchte morgen zwischen 15 und 17 Uhr beliefert werden und am Tag der Lieferung reduzieren wir dieses Zeitfenster dann nochmal auf 20 Minuten und geben dem Kunden dann quasi mit, dass wir zwischen 15.20 Uhr und 15.40 Uhr bei ihm sein werden zum Beispiel.
0: Da die Waren im Zentrallager in Kabelsketal zusammengestellt werden, dauert es im Grunde immer bis zum nächsten Werktag, bis die Bestellung beim Kunden ankommt. Dafür ist die Anlieferung kostenlos, wenn man mindestens für 45 Euro einkauft.
1: Wir sind schon seit einigen Jahren in Deutschland unterwegs, sind ursprünglich ein niederländisches Unternehmen, sind dann in Nordrhein-Westfalen gestartet und sind dann immer weiter in Deutschland expandiert. Und mit Magdeburg eröffnen wir jetzt auch hier in Sachsen-Anhalt den ersten Standort.
0: Und so weitet das Unternehmen seinen Lieferbereich weiter in den Norden Sachsen-Anhalts aus. Denn zum Beispiel in Halle kann man diesen Service schon seit geraumer Zeit nutzen. Und der dortige Erfolg veranlasste das Unternehmen, nun den nächsten Schritt zu gehen. Ob Sie beliefert werden, das sagt Ihnen die App, wenn man seine Adresse eingegeben hat. Wobei sich das Liefergebiet nicht nur auf Magdeburg beschränkt, sondern auch viele größere Städte im Umkreis beinhaltet, wie Wolmirstedt, Wandsleben, Schönebeck oder Gommern.
2: Ein wichtiger Meilenstein für die Versorgungssicherheit könnte am Mittwoch im Starpark gesetzt werden. Dem Gewerbegebiet an der R14 östlich der Stadt Halle, das zu den größten zusammenhängenden Industriegebieten Mitteldeutschlands zählt. Auf den rund 230 Hektar Fläche sind aktuell 25 Unternehmen ansässig, darunter die Großbäckerei Bonnbach. Ein Konzern der Schwarzproduktion, welcher europaweit als einer der bedeutendsten Lebensmittelhersteller gilt. Die Produktionskapazität am Standort Halle soll nun mithilfe von 5 neuen Backlinien um ein Vielfaches gesteigert werden. Dafür wird ein zusätzliches Produktionsgebäude auf dem Areal benötigt, für das am Mittwoch der symbolische erste Spatenstich gesetzt wurde. Rund 400 Millionen Euro fließen in diese Erweiterung. Eine wichtige Investition für Halle sowie für ganz Sachsen-Anhalt, durch die an diesem Ort außerdem ca. 400 Arbeitsplätze geschaffen werden.
3: Wir haben ja schon 3.500 Arbeitsplätze hier im Starpark. Und es ist einfach ein wichtiger wirtschaftlicher Impuls, der auch zeigt, dass vieles in Sachsen-Anhalt sehr gut läuft, sehr gut organisiert ist, weil ein Unternehmen wie die Schwarzgruppe investiert dann, wenn die Rahmenbedingungen gut sind, wenn es eine gute Flankierung durch die Behörden gibt. Und das ist hier der Fall.
2: Der Gesamtaufwand für das Ausbauvorhaben war ursprünglich niedriger angesetzt. Die aktuelle Investitionssumme von 400 Millionen Euro ergab sich aus Plänen für einen erhöhten Grad an Digitalisierung am Standort, sowie daraus, dass der erweiterte Bäckereikomplex zu 100% mit Strom aus erneuerbaren Energiequellen betrieben werden soll. Der erhöhte Betrag fließt daher gezielt in energieeffiziente Technik und die Logistikinfrastruktur, um das Werk nachhaltig und zukunftssicher zu gestalten. Nach dem Spatenstich am Mittwoch sollen die Ausbauarbeiten auf dem Gelände zeitnah beginnen, sodass die erweiterte Produktion bereits im Jahr 2028 erfolgen kann.
3: Mit einer namhaften Firma wie der Schwarzgruppe Bompack kann man natürlich auch werben. Ja, also es ist ja ein wirklich global agierendes Unternehmen. Und ein solches Unternehmen hier am Standort zu haben, das ist gut und das stärkt die Reputation des Wirtschaftsstandortes Halle.
4: Auf deutschen Straßen sind am Tag gut 1,3 Millionen Lkw unterwegs. Allein die 40-Tonner tragen mit über 7% zum CO2-Ausstoß unserer Gesellschaft bei und das soll sich ändern. Wie das geschehen soll, konnte man sich bei der Kurt Schröter Nachfolger GmbH in Ebendorf, dem regionalen DAF-Händler, ansehen. Denn hier hatte man einen großen Elektrotag organisiert. DAF, genauer die Van Dornes Automobilfabrik in Eindhoven, Niederlande, gehört in Europa zu den Marktführern bei schweren Nutzfahrzeugen und stellte hier ihre Varianten der Elektro-Lkw vor. Bei DAF in Ebendorf ist man auf Lkw mit Elektroantrieb vorbereitet. Zwei bewährte Mitarbeiter sind schon entsprechend geschult. Und wo beim Diesel der 400 PS Dieselmotor tuckert, hier nur Batteriepacks und eine Vielzahl von wirklich dicken Kabeln.
5: Also beim Hof-Lkw hast du mehrere Akkupacks, die sich an dem Fahrzeug befinden, was damals der Motor war. Was damals der Motor war, geht's aus Elektrik. Bis zur Kardanwelle. Ab der Kardanwelle die Antriebswelle, für Leute, die es vielleicht nicht so ganz verstehen. Was dann bis zur Achse geht, ab da ist der Lkw wieder Lkw, so wie er früher war beim Diesel.
4: Die Gäste der Veranstaltung sind allesamt aus der Logistikbranche. Spediteure, viele schon Kunden bei DAF und noch mehr Fahrer, die mehr als neugierig sind auf ihren potenziellen Arbeitsplatz der Zukunft. Also wird die Möglichkeit einer Probefahrt ausgiebig genutzt. DAF setzt konsequent auf moderne Lithium-Eisenphosphat-Batterien. Diese verzichten komplett auf Kobalt und Nickel und gelten als extrem langlebig und thermisch besonders sicher. Je nach Konfiguration hat so ein Lkw dann auch bis zu 400 PS und das gefällt den Experten.
6: Sehr gut. Ich habe schon mal einen Elektroabroller gefahren und habe so ein bisschen Vergleiche ziehen können und es ist... schönes Fahren. Dieses ganze Fahren an sich ist ja so, ist anders. Beim Diesel dauert es eine Weile, bis er in Gang kommt. Hier fährt er sofort los. Er macht auch, wenn ich jetzt auf One-Pedal-Driving gehe, er bremst sofort oder verzögert sofort. Ich muss nicht lange gucken, muss ich bremsen, nicht bremsen. Das macht das Auto für mich sozusagen ganz alleine. Das ist schon was Angenehmes.
7: Wunderbar. Ich fahre privat seit 6 Jahren E-Auto und wir beschäftigen uns auch mit dem Thema. Ist natürlich die Zukunft, könnte die Zukunft sein, ist natürlich die Frage, wie man das mit der Ladeinfrastruktur schafft. Weil das ist die Achillesferse.
4: Das weiß auch Sachsen-Anhalts Verkehrsministerin Lydia Hüskens, die es sich nicht nehmen lässt, sich von den technischen Innovationen vor Ort zu überzeugen. Denn die Politikerin weiß, funktionierende Logistik ist für unsere Wirtschaft existenziell.
8: Ich habe ein Herz für Mobilität und ich muss ganz ehrlich sagen, wir brauchen aktuell in Deutschland und auch in Sachsen-Anhalt jede Mobilitätsform, ob das ein Schiff ist, der LKW ist, die Schiene ist, um überhaupt genügend transportieren zu können. Und das sage ich auch ganz klar angesichts der Situation, in der sich die Schiene gerade befindet. Bei der Elbe müssen wir nur gucken. Brauchen wir vor allen Dingen LKW? Das ist im Augenblick das Rückgrat für die Logistik und deshalb ist es für mich ein ganz, ganz wichtiger Bereich.
4: Damit kommen wir zum Knackpunkt, der den Umstieg vom Diesel zum Elektro-Lkw bestimmt. Und das ist die Ladeinfrastruktur. Hier setzt die Fleetbus GmbH aus Greven an, ein Start-up-Unternehmen mit einer klugen Idee. Das ist eine gigantische Powerbank. Mobil auf einem Sattelauflieger kann sie an beinahe jeden Ort transportiert werden. Angeschlossen an einfachen Netzstrom ist sie die mobile Möglichkeit, feste Ladeinfrastruktur zwischenzeitlich zu ersetzen.
9: Wir haben das Problem, dass wir in ganz Europa eigentlich das gleiche Phänomen haben. Die Elektrifizierung zieht überall ein, nicht nur in der Logistik, sondern überall auf der Baustelle, auf Events, auf dem Flughafen etc. pp. Und die Netze sind dafür einfach nicht ausgelegt. Es braucht Jahrzehnte teilweise, wenn man mit den Stadtwerken redet, bis die Netze das auch schaffen könnten. Und selbst wenn sie das schaffen, habe ich teure Leistungspreise, insbesondere in Deutschland. Und eine gepufferte Leistung ist auf jeden Fall etwas, was wir brauchen, wo wir schnell den Strom in den LKW bekommen, weil damit kann ich den LKW wirtschaftlich betreiben.
4: Aber im Logistikgewerbe wird mit jedem Cent gerechnet. Ein elektrisch betriebener LKW ist schwerer als ein Dieselfahrzeug. Auch wenn Elektro-LKWs auf der Straße 42 Tonnen wiegen dürfen, befürchten die Spediteure entsprechende Ladungseinbußen. Demgegenüber sind Elektro-LKWs von der Streckenmaut befreit. Und dann gibt es ja noch die Möglichkeit, als Beispiel könnten Landwirtschaftsbetriebe dienen, selber über Photovoltaik Strom für die LKWs zu erzeugen. Dazu sind aber entsprechende Speicher und natürlich Investitionen notwendig.
10: Jegliche Investition muss sich am Ende rentieren. Also niemand wird etwas investieren, wo auf lange Sicht absehbar ist, dass ich keine Gewinne erzielen kann. Also insofern ist schon natürlich Technologieoffenheit ist das Erste und natürlich auch das Abprüfen der Wirtschaftlichkeit. Nun scheint es aber so zu sein, dass das Schaffen der Infrastruktur, ich sag mal, dass die Basis von allem ist. Und das ist für mich jetzt hier als ortsansässiger Familienbetrieb, DAF-Servicepartner und Handelspartner, die Herausforderung, Schaffung der Infrastruktur, um erst dann natürlich dann die entsprechende Lkw-Flotte aufzubauen.
7: In den Diskussionen mit den Spediteuren, mit den Kraftfahrern geht es immer um die Infrastruktur. Können Sie sich vorstellen, dass kurz-, mittel- und langfristig der Staat mit Investitionen und mit Förderung vergleichbarer Struktur eingreift?
8: Ja, ich glaube, wir haben in der Vergangenheit das gesehen und werden das auch in Zukunft sehen, dass gerade bei Infrastruktur, die, ich sag mal, noch nicht im Markt ist, sondern wo man schon auch noch überlegt, wird das denn genau die wirtschaftliche Richtung sein oder nicht, auch mit staatlichen Förderungen unterwegs sein muss. Das haben wir in verschiedenen Bereichen gemacht. Ich nehme mal die Ladeinfrastruktur. Das wird man sicherlich auch bei solchen innovativen Projekten machen.
4: Der Elektrotag bei DAF in Ebendorf hat mehrere Dinge deutlich gemacht. Der Klimawandel wird durch technische Innovation mittelfristig eingeschränkt. Die Ingenieure werden daran arbeiten, die Reichweite der Fahrzeuge weiter zu verbessern. Die Politik ist, wenn sie die selbst gesteckten Klimaziele erreichen will, gefordert, an unterschiedlichster Stelle mit zielgerichteter Förderung entsprechend einzugreifen. Und dann sind die Speditionen und ihre Mitarbeiter auch bereit, sich den Herausforderungen der Zukunft zu stellen. So wie hier bei der Kurt Schröter Nachfolger GmbH in Ebendorf.
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0: Wer noch nicht weiß, was er zu Weihnachten verschenken soll, der Domkalender des Fördervereins Magdeburger Dommuseum ist schon zu erwerben. Wie immer hat man interessante Ansichten des gotischen Baus gefunden, auch wenn man sich vielleicht fragt, gibt es denn überhaupt noch neue Ansichten des altbekannten Gebäudes zu entdecken?
18: Also wir sind ganz überrascht gewesen, dass es nicht nur neue Ansichten gibt, sondern sogar auch ganz neue Perspektiven. Also es gab ja früher schon mal vereinzelt in unseren Kalendern auch Aufnahmen von Drohnen. Aber wir haben das bisher so ein bisschen zurückhaltend gehabt, auch weil wir ja als die, die das veröffentlichen, darauf achten müssen, dass es von einem erlaubten Standort aus geschieht. Aber jetzt haben wir mit einer Fotografin zusammengearbeitet, die da sehr genau drauf geachtet hat und haben dadurch auch ein paar ganz neue Perspektiven, also zum Beispiel aus dem Bereich der Hegelstraße, mal auf die Südseite des Doms geschaut und dann aber auch vom Bereich der Messe über die Elbe zum Dom geschaut. Und das hat nicht nur sehr schöne farbige Motive gebracht, sondern eben auch neue interessante Einblicke.
0: Die wurden, wie immer, jahreszeitlich passend ausgesucht, wobei es diesmal wohl besonders schwierig war, ein schönes Winterbild mit Schnee zu finden. Schließlich wird in einer Großstadt der Schnee schnell beräumt und dann sieht es schon wieder nicht mehr so schön aus.
18: Der Kalender ist hier bei uns im Dommuseum Ottonianum zu bekommen. Er ist im Dom am Kartentisch zu bekommen, auch bei Magdeburg Souvenir oder zum Beispiel im Fabularium in der Buchhandlung im Hundertwasserhaus und natürlich bei Veranstaltungen, wo wir sind, zum Beispiel beim Kaiser-Otto-Fest oder eben auch alles, was sonst im Jahresverlauf von uns mitbestückt wird.
0: Für 10 Euro kann man den Kalender kaufen. Der Reinerlös fließt wieder in Projekte des Fördervereins, denn in der Vergangenheit hat man mit solchen Mitteln bei verschiedenen Aufgaben helfen können.
18: Also zum Beispiel beim Internationalen Museumstag hier im Dommuseum mit unterstützen, dass wir Geld gesammelt haben und auch mit Ideen unterstützt haben, eine neue Gestaltung der Ausstellung, Stichwort Goldenes Löwenköpfchen, Und zum Dritten sind es Veranstaltungen wie zum Beispiel das Kaiser-Otto-Fest, wo wir seit vielen Jahren sind. Und das ist uns auch ein bisschen Herzensanliegen, weil auch viele Vereinsmitglieder nehmen den Kalenderjahr und sehen dann nochmal so ein bisschen, ach stimmt, das haben wir ja letztes Jahr gemacht.
0: Zunächst gibt es nur eine Auflage von 500 Exemplaren. Man sollte sich also sputen, wenn man einen solchen Kalender besitzen oder verschenken möchte.
2: In der Stadthalle kann auf 50 Jahre Olympiageschichte zurückgeblickt werden, mit insgesamt 15 Athletinnen und Athleten aus der Saalestadt, die sich im Laufe ihrer sportlichen Karriere eine oder mehrere olympische Goldmedaillen erkämpfen konnten. Erfolge, die man in der Stadt entsprechend ehren wollte, weshalb am Hansaring vor einigen Jahren der sogenannte Park der Olympiasieger eingeweiht wurde. 15 Gedenktafeln für die Ausnahmetalente aus Halle können seitdem hier entlang des Weges gefunden und bestaunt werden.
19: Das haben wir ja damals, 2019, war das hier eingerichtet, als Stadt mit unterstützt. Und ja, das sind tolle Sachen natürlich. Es wird zeigen, dass wir als Stadt ja auch eine Sportstadt sind und würdigen entsprechend auch unsere Olympiasieger hier aus Halle.
2: Verewigt wurden hier im Park unter anderem die Errungenschaften von Ruderlegenden wie Thomas Lange oder die Erfolge im Schwimmsport, die Cornelia Ender in den 70ern erzielte. Mit gerade einmal 13 Jahren gewann sie 1972 Silber bei den Olympischen Spielen in München. Bis heute ist sie die jüngste deutsche Olympiateilnehmerin. 4 Jahre später folgte das ersehnte Gold in Montreal. Auch Thorsten Marges, der als Anschieber im Bobsport bei den Olympischen Winterspielen in Pyeongchang und Peking sowohl in der Vierer- als auch in der Zweierkategorie Gold holte, wurde hier im Park mit einer dieser Stelen geehrt. In Italien konnte er seine Medaillensammlung in diesem Jahr um noch ein weiteres Gold ergänzen und ist mit seinen 5 Olympiasiegen nicht nur der erfolgreichste hallische Olympiastarter aller Zeiten, sondern auch der erfolgreichste Bobsportler in der Geschichte der Olympischen Winterspiele. Dementsprechend wurde seine Gedenktafel am Mittwoch um seine jüngsten Erfolge ergänzt.
20: Da sind dann auch ein paar Kollegen eifersüchtig gewesen, denen ich das hier mal gezeigt habe, dass das hier in der Stadt solche Auszeichnungen gibt und so eine Wertschätzung. Und ja, natürlich ist toll, großartig. Ich habe mich irre gefreut, als ich gesehen habe, dass der 5. Stern jetzt dran war und das Emblem von Cortina. Ja, ist natürlich so eine Wertschätzung, die ist einfach nicht, die nicht alltäglich ist und nicht überall in Deutschland in verschiedenen Städten irgendwo ist, ne? Und deswegen ganz was Besonderes hier in Halle.
2: Das 5. Olympiagold soll dann aber auch das letzte des Hallensers gewesen sein, der unmittelbar nach dem Ende der diesjährigen Winterspiele das Ende seiner sportlichen Karriere bekannt gab und sich nun auf sein normales Leben mit seiner Familie in Halle freut.
20: Ist ja auch cool, dass ich das meinen Kindern zeigen kann, ne? Also das macht mich natürlich schon sehr stolz.

0: Nach über 140 Jahren steht das traditionelle Unternehmen Halberstädter Würstchen endgültig vor dem Aus. Wie die Volksstimme berichtete, wurde der Geschäftsbetrieb der Halberstädter Konserven GmbH eingestellt. In den letzten Jahren gab es zahlreiche Versuche, das in Schieflage geratene Unternehmen zu retten. Zuletzt wurde noch versucht, einen Käufer für den Traditionsbetrieb zu finden. Das gelang nicht.
1: Ja, die Bedeutung ist natürlich groß, weil neben dem Domschatz und mittlerweile auch John Cage ist es natürlich das Aushängeschild der Stadt. Also das ist halt das, was man überregional kennt, Halberstädter Würstchen. Wo kommst du her? Aus Halberstadt? Dann wird entweder gesagt, ah ja, klar, der Domschatz, ja, oder Cage. Oder auch ganz gerne, was auch oft unterschätzt wird, ja, Germania Halberstadt. Und wenn das alles nicht ist, dann, ach, Halberstädter, ja, ihr seid doch die mit den Würstchen. Ja, ganz genau, das sind wir. Und von daher ist es schon ein großes Aushängeschild.
0: Für die Stadt Halberstadt und auch für Sachsen-Anhalt ist der Verlust von Halberstädter Würstchen ein schwerer Schlag. Die Marke Halberstädter Würstchen gehört mit zu den bekanntesten Artikeln in ganz Deutschland und wurde jahrzehntelang mit Halberstadt in Verbindung gebracht.
1: Naja, ich sag mal, es kam jetzt ja nicht überraschend. Das ist ja jetzt die Vertriebsgesellschaft, stellt ja jetzt den Betrieb sozusagen ein. Das ist aber auch logisch, produziert wurde ja schon eine Weile nichts mehr und jetzt kann halt auch nichts mehr vertrieben werden. Das trifft uns natürlich so emotional, aber wir werfen da an der Stelle die Flinte halt noch nicht ins Korn, weil es ist ja noch alles da und es wird ja auch weiter nach Investoren gesucht. Und sobald sich ein Investor findet, könnte theoretisch morgen ja auch wieder aufgemacht werden und weiter produziert werden. Ich weiß, die Familie ist noch in Gesprächen mit Investoren. Von daher stehen wir da als Stadt unterstützend zur Seite. Und ich bin mir sehr sicher, dass die Geschichte der Halberstädter Würstchen auf jeden Fall noch nicht zu Ende geschrieben ist. Die Frage ist halt, wann gibt es sie wieder? Morgen sehr wahrscheinlich nicht, aber ich glaube auch nicht, dass es nie wieder Halberstädter geben wird.

Die Köthener Badewelt soll energetisch fit für die Zukunft gemacht werden. Dafür fließen jetzt 1,8 Millionen Euro Fördermittel aus dem Land. Geld aus dem Europäischen Fonds für regionale Entwicklung. Insgesamt werden rund 2,7 Millionen Euro in die Sanierung investiert.

0: ist die Energiezentrale.
1: Einmal wird es eine Investition in die Gebäudehülle geben. Das sind natürlich alles, Effizienzprogramm sagt schon, energetische Maßnahmen, die zu entsprechenden Energieeinsparungen führen sollen. Und die zweite Maßnahme ist dann die Energiezentrale, die auch ertüchtigt werden muss und wo wir dann auch natürlich erwarten, entsprechende Betriebskosten in Zukunft einzusparen. Und das Ganze soll natürlich auch nachhaltig sein. Das sind die Bedingungen des Förderprogramms.
0: Geplant sind unter anderem eine Luftwärmepumpe und eine Pelletkesselanlage. Auch eine Photovoltaikanlage soll installiert werden. Der Hintergrund: Schwimmbäder gehören zu den besonders energieintensiven öffentlichen Gebäuden. Viel Wärme und Strom werden gebraucht. Für Wasser, Raumluft, Lüftung und die Technik.
2: Nun, wir wissen doch alle, dass insbesondere öffentlich genutzte Gebäude, in denen nicht gewohnt, aber sehr viel Leben, gewohnt wird, aber sehr viel Leben stattfindet, einen hohen Sanierungsbedarf haben. Das gilt für Kitas, für Schulen, es gilt auch für Schwimmbäder im ganzen Land. Und unser Effizienzprogramm will eben solche nicht bewohnbaren, aber genutzten öffentlichen Gebäude energetisch sanieren lassen. Wir wollen das also fördern und das tun wir hier ganz konkret.
0: Mit der Sanierung soll der Energieverbrauch der Badewelt deutlich sinken. Mehr als 250.000 Kilowattstunden Strom und Wärme sollen jedes Jahr eingespart werden. Das entspricht rund 62,6% des derzeitigen Energiebedarfs.
2: Das Gesamtvolumen hier liegt bei rund 2,7 Millionen Euro Investment für energetische Sanierung. Das kann die Fassade betreffen, das kann die Schaltzentrale betreffen, auch die Nutzung von Photovoltaik. Und Köthen hat hier, vertreten durch die Palm Springs GmbH, einen sehr überzeugenden Antrag gestellt. Unsere Investitionsbank hat das bewilligt und gesagt, da sind 90% Förderung möglich, 1,8 Millionen Euro, die sicherlich gut investiertes Geld sind.
0: Das Land übernimmt damit rund 90% der förderfähigen Kosten. Für die Stadt und den Betreiber ist die Förderung nach jahrelangen Bemühungen ein wichtiger Schritt. Doch die energetische Sanierung soll nicht die einzige Veränderung bleiben.
1: Das Bad wurde 2002 in Betrieb genommen und man sieht doch an der einen oder anderen Stelle, dass entsprechender Handlungsbedarf besteht. Und in einer dritten Maßnahme, wo die Finanzierung, noch leicht offen ist, wir hoffen natürlich, weitere Fördermittel aus dem Bundesprogramm Schwimmbadförderung zu erhalten. Die dritte Maßnahme wäre die Einhausung des Außenbereiches, wo natürlich man am Ende auch noch mal Energieeinsparungen verzeichnen könnte.
0: Auch die Außenanlagen sollen perspektivisch umgestaltet werden. Geplant sind unter anderem ein neuer Spielplatz und eine Fahrradständeranlage. Wann die Bauarbeiten für die energetische Sanierung starten können, ist noch nicht endgültig klar. Zunächst müssen die Vergabeverfahren durchgeführt werden. Nach derzeitiger Planung könnte es Mitte kommenden Jahres losgehen. Dann könnte es allerdings auch Einschränkungen für die Badegäste geben.
1: Das wird natürlich mit entsprechenden einschneidenden Maßnahmen verbunden sein. Das heißt, der Betrieb wird nicht wie sonst üblich hier stattfinden können. Man muss sehen, inwieweit das Bad insgesamt geschlossen werden muss oder ob man bestimmte Maßnahmen im laufenden Betrieb durchführen kann. Aber da ist es noch zu früh, um entsprechende Aussagen zu treffen.
0: Fest steht: Mit der energetischen Sanierung soll die Köthener Badewelt deutlich weniger Energie verbrauchen und damit langfristig auch wirtschaftlicher betrieben werden können. Für die Stadt geht es dabei um mehr als Gebäudetechnik. Die Badewelt ist auch ein Ort, an dem Kinder schwimmen lernen und Generationen zusammenkommen.
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5: Die Sommerpause war lang genug, aber am 10. Oktober soll nun endlich wieder geboxt werden. Der Boxstall SES lädt erneut in die Ballhaus-Arena in Aschersleben ein, denn der Hauptkampf wird wieder von einem Lokalmatadoren bestritten.
6: Den ersten haben wir heute ja verkündet, eine Doppel-WM im Juniorenbereich. Der Juniorenweltmeister boxt um den zweiten Titel der IBF und gegen einen Franzosen. Und ich bin gespannt, wie Julian Vogel sich macht gegen Diallo. Die Ansetzung schlechthin, heißer Herbst des Boxens und der Beginn ist dieser tolle Kampf.
5: Bakary Diallo kommt aus Frankreich und er meldete sich schon mal per Video zu Wort. Wobei offenbar wurde, dass er auf die beiden Titel scharf ist, die diesmal zur Disposition stehen.
6: Nee, also ein toller Boxer, ein toller gute Amateurkarriere, gute Profikarriere, hungrig. 22 Jahre alt, ein Jahr jünger wie Julian, ansonsten sehr kampfeslustig, sag mal, er ist ja ein Offensivboxer. Also es könnte ein ganz spannender, offener Kampf sein, also der ist nicht von Taktik getrieben, sondern er geht in die Offensive. Julian liegt das auch, Julian ist auch lieber offensiv. Es gibt eine richtige Ringschlacht.
5: Darauf bereitete sich Julian Vogel den Sommer über in England vor. Als Sparringspartner von heute namentlich nicht näher benannten gestandenen Boxern, die den jungen Aschersleben aber sehr forderten. Zumindest das berichtete Vogel, der gemeinsam mit Michel Dobler in London war, der sich dort auch auf seinen ersten 8-Runden-Kampf vorbereitete.
6: Michel Dobler, großes Schwergewichtstalent, macht seinen ersten 8-Runden-Kampf, wird sehr spannend. Da zeigt er sich das erste Mal, schafft er praktisch eine neue Distanz, die bei den Profis nur gibt. Wir werden sehen, aber ich bin da sehr zuversichtlich.
5: Dann wäre noch Arthur Reis zu erwähnen, der sich entschlossen hat, eine Gewichtsklasse tiefer, nun wieder als Supermittelgewichtler in den Ring zu steigen. Eine Gewichtsklasse, die er lange dominierte und in der er nach langer Verletzungspause wieder einsteigen will. Auch sein Gegner soll erst später bekannt gegeben werden. Da es aber um den zweiten Hauptkampf des Abends gehen wird, dürfte es sich um einen hochklassigen Kontrahenten handeln. Schlussendlich steht auch fest, dass mit Arminius Rolle, der jüngste deutsche Profiboxer, seinen ersten Titelkampf um die deutsche Meisterschaft bestreiten wird. Der gerade mal 16-jährige Berliner wird von seinem Vater trainiert, der für seinen Schützling die entsprechenden Sondergenehmigungen einholte.
6: Es ist wirklich ein Phänomen, boxt seinen ersten Titelkampf um die internationale Deutsche und das alles mit Sondergenehmigung. Der Junge ist ein Talent, hat bis jetzt alles gewonnen und ist natürlich ein ganz schönes Brett, was die jetzt bohren wollen, aber ich drücke die Daumen.
5: Zumindest die Hauptkämpfe wird man im TV zu sehen bekommen, aber eine SES-Boxgala ist natürlich so viel mehr, weshalb das Live-Erlebnis durch nichts zu ersetzen ist und außerdem kann man den Fernsehleuten beim Ackern zusehen. Deswegen wie immer zum Schluss dieses Beitrags.
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7: An einer Schleuse stehen und einfach nur beobachten, das macht richtig Freude. Eine schöne Atmosphäre gab es auch im Ernst-Berlach-Theater in Güstrow. Dort standen besondere Erlebnisse im Mittelpunkt einer ganz, ganz aufregenden Premiere.
8: Theater lebt von Geschichten und von den Menschen, die sie erzählen. Mit der neuen Bürgerbühne eröffnet das Ernst-Barlach-Theater Güstrow erstmals die Möglichkeit, in Theaterkursen eigene Inszenierungen zu entwickeln und auf die Bühne zu bringen. Nach dem erfolgreichen Auftakt der Theaterentdecker mit jungen Darstellerinnen und Darstellern zwischen 8 und 13 Jahren präsentieren nun auch die Theaterspieler ab 17 Jahren die erste eigene Produktion. Das lockt viele neugierige Besucher an.
9: Das Projekt ist ganz neu. Und wie ist es dazu gekommen? Es liegt daran, dass wir dank des Theaterpreises des Bundes bzw. dank dieses Preisgeldes die Stelle einer Theaterpädagogin einrichten konnten. Und wir bieten seit dieser Spielzeit zwei verschiedene Kurse an, einen für Kinder und Jugendliche und einen Mehrgenerationskurs. Und das ist heute die Premiere des selbst erarbeiteten Stückes der Theaterspieler.
8: Der gelungene Auftakt soll keine einmalige Aktion bleiben. Auch in der kommenden Spielzeit werden wieder Theaterkurse am Ernst-Barlach-Theater angeboten. Schon die erste Kursreihe war sehr gefragt.
10: Wir hatten einen regen Ansturm. Also es waren wirklich über 40 Menschen, die sich für dieses Ensemble vorab beworben hatten. Und mittlerweile hat sich aber so ein Festensemble gebildet von 12 Teilnehmenden. Ja, und jetzt sehen wir heute aus Stimmen aus dem Inneren das selbst erarbeitete Stück.
8: Mit einer so großen Resonanz hatte das Theaterteam gar nicht gerechnet. Eine größere Bühne wäre nötig gewesen. Umso größer ist die Freude über das Ergebnis. Mit Stimmen aus dem Inneren ist eine eindrucksvolle Inszenierung entstanden, auf die alle Beteiligten stolz sein können.
10: Wir haben uns mit Erinnerungen beschäftigt und auch mit biografischen Texten. Das heißt, die Theaterspieler durften innerhalb der Einheiten auch eine Art Schreibeinheit selbst gestalten und biografische Texte über sich verfassen, über Erinnerungen und ganz speziell in Bezug auf Güstrow.
8: In frei erzählten Monologen wird von eigenen Erlebnissen und Erfahrungen erzählt. Sie setzen sich mit der Frage auseinander, wie es sich anfühlt, in Güstrow zu leben. Dabei kommen Wünsche, Kritik und Ideen für die Zukunft der Stadt zur Sprache. Aufgelockert werden die Monologe durch Bewegungseinlagen und mitreißenden Disco-Momenten. Auf der Bühne treffen dabei die unterschiedlichsten Menschen aufeinander.
11: Wir haben uns erst einmal alle kennengelernt und es war eine sehr bunt gemischte Gruppe, auch vom Alter her sehr gemischt. Und ja, da hatten wir verschiedene Aufwärmübungen immer, wurden auch jedes Mal vorher gefragt, wie wir uns fühlen. Das war immer ganz nett als Einstieg. Und ja, das wurde ganz bunt gestaltet. Da waren wir manchmal ein Tier, eine Farbe oder eine Yoga-Position. Genau, und dann haben wir verschiedene weitere Übungen gemacht, haben etwas über Theater an sich auch gelernt. Ne? Wie spricht man auf der Bühne, welche Sachen macht man nicht, welche Sachen macht man eher und haben auch ganz viel Impro-Theater geübt und ja, so sind wir dann langsam an das Ganze rangekommen.
8: Man sieht, wie viel schauspielerisches Talent in den Teilnehmerinnen und Teilnehmern steckt. Mit einer abwechslungsreichen Mischung aus berührenden Monologen und humorvollen Szenen begeistern sie das Publikum.
12: Wir fanden sehr schön, dass es so viele unterschiedliche Szenen waren, die richtig interessant waren und aus dem Leben gegriffen und aus der Realität dargestellt worden sind.
13: Was war besonders schön?
14: Wie Güstrow dargestellt wurde. Einfach schön, was man so machen kann. Es muss weitergehen. Es hat uns sehr gut gefallen.
15: Ja, das war eine coole Sache, würde ich sagen. Aber die Stücke waren natürlich im Einzelnen unterschiedlich.
16: Sehr, sehr gut, sehr interessant. Also manches fasst einen total an, anderes versteht man wieder nicht so. Aber das ist ganz normal, denke ich. Dass so unterschiedliche Charaktere und so unterschiedliche Ansätze, schön.
8: Eine rundum gelungene Vorstellung. Mit langanhaltendem Applaus würdigten die Zuschauerinnen und Zuschauer die Leistung der Darstellerinnen und Darsteller, die mit viel Kreativität und Leidenschaft auf der Bühne standen. Nach diesem erfolgreichen Auftakt darf man sich schon jetzt auf die nächste eigene Produktion des Ernst-Barlach-Theaters in Güstrow freuen.

0: Das auf dem Gelände des ehemaligen Reichsbahn-Ausbesserungswerk in Magdeburg-Salbke gebaut werden soll, darüber berichteten wir bereits mehrfach seit 2023. Das große Bauvorhaben wurde damals in Zusammenhang mit der Intel-Ansiedlung bekannt gegeben, sodass es für viele nahe lag, dass nicht mehr gebaut wird, als Intel absagte. Doch offensichtlich entschieden sich die Bauträger dennoch, das Vorhaben umzusetzen. Denn die seitdem zwar wahrnehmbaren, aber eher halbherzigen Maßnahmen, das Areal zu beräumen und erste Abrissarbeiten vorzunehmen, sollen nun in eine neue Phase treten. Denn die Investorengruppe um Hüsyen Altaş hatte am Freitag zum symbolischen Baustart eingeladen. Ort des Geschehens war die ehemalige Großteilehalle des RAW, für die man sich vorstellen kann, sie später einmal in ein Fitnesszentrum zu verwandeln. Als erstes, die Namensfindung ist abgeschlossen und das Projekt soll nun endgültig Ravsburg heißen. In gewisser Weise soll hier eine Stadt in der Stadt entstehen. Man stellt sich vor, neben einer 2000 Einheiten Wohnbebauung auch eine Einkaufsmall, ein Ärztehaus, eigene Verwaltungsbauten und Gewerbeflächen zu realisieren. Insgesamt 800 Millionen Euro sollen verbaut werden. Geld, was man wohl hauptsächlich über den Verkauf von Eigentumswohnungen einzusammeln gedenkt. Eigentumswohnungen, die von den Eigentümern selbst bewohnt oder durch diese vermietet werden sollen. Es war von hochpreisigen Mieten die Rede, also eindeutig für deutlich besser Situierte. Wie es bis jetzt aussieht, wird die Einfriedung der gut 250.000 Quadratmeter Fläche, um die es geht, bestehen bleiben, sodass die Ravsburg ihrem Namen als komplett zu sicherndes Areal Ehre machen dürfte. Vielleicht ein wichtiges Verkaufsargument für die dortigen Immobilien für Kunden, die ein besonderes Sicherheitsbedürfnis haben. Das alles war jedoch nicht Thema der Grußworte der geladenen Gäste, zu denen neben der Oberbürgermeisterin auch der Ministerpräsident von Sachsen-Anhalt gehörte und der türkische Botschafter. Denn viele der beteiligten Unternehmen, Banken und Investmentfonds haben einen türkischen Hintergrund und Erfahrungen mit solchen Bauvorhaben in aller Welt. Nach dem offiziellen Teil in der ehemaligen Großteilehalle wurden die Gäste in die erste bereits entstandene Baugrube gebeten, wo man neben ein bisschen symbolischem Sandschippen für die Medien mit der Betonpumpe dann wesentlich handfestere Tatsachen für den Grundstein schuf. Nun sollen also Fakten in Beton geschaffen werden. Wie lange es dauern würde, wurde allerdings nicht mitgeteilt. Es hängt wahrscheinlich sehr davon ab, wie es gelingt, die zu bauenden Immobilien zu verkaufen. Auf alle Fälle dürften erste Mieter oder Eigentümer ziemlich lange auf einer Großbaustelle leben.
1: Vor einer Woche wurden erneut die bunten Flaggen vor dem Rathaus der Landeshauptstadt gehisst, der offizielle Startschuss für die Magdeburger CSD-Wochen, deren Höhepunkt am Samstag wieder mit dem alljährlichen Straßenfest und Umzug zelebriert wurden. Das Motto in diesem Jahr: Wählt Liebe. Ein deutlicher Appell an die Sachsen-Anhalterinnen und Sachsen-Anhalter im Vorfeld der Landtagswahl am 6. September. Denn zwischen Regenbogenfarben, Glanz und Glitzer darf nicht vergessen werden, dass der Christopher Street Day nicht nur ein Tag des ausgiebigen Feierns ist, sondern vorrangig ein Protest für die Rechte und die Sicherheit queerer Menschen. Eröffnet wurde der Aktionstag daher auch in diesem Jahr mit einer politischen Kundgebung, in deren Rahmen Vertreter der Parteien im Landtag ihre Solidarität mit der queeren Community deklarierten und sich diversen Fragen zu ihrem Wahlprogramm stellten. Anders als in den Vorjahren fand diese Eröffnungszeremonie nicht wie üblich vor dem Rathaus statt, sondern erstmalig auf dem Domplatz. Einerseits aus Platzgründen, da der CSD von Jahr zu Jahr höhere Besucherzahlen vermeldete, zudem konnte das umliegende Areal hier deutlich besser abgesichert werden. Neben verstärktem Polizeieinsatz mit mehreren hundert Beamten, die alle Zufahrten zum Domplatz mit Dienstfahrzeugen blockierten, geschah das durch diese Poller, mit denen zuletzt das Interimsgericht für den Prozess um den Weihnachtsmarktanschlag gesichert wurde. Künftig sollen diese Pfosten zur Absicherung von Großveranstaltungen für ganz Sachsen-Anhalt zur Verfügung stehen. Am Samstag garantierten sie den knapp 3000 Teilnehmern des diesjährigen CSD ein sicheres Miteinander und auch entlang der Route durch die Stadt schafften die Einsatzkräfte Blockaden, sodass bis auf ein paar vereinzelte Pöbeleien keine Zwischenfälle zu vermelden waren und der restliche Demozug samt Kundgebungen störungsfrei ablaufen konnte.
2: Vor 30 Jahren begann hier in Magdeburg die Geschichte des CSDs in Sachsen-Anhalt. 30 Jahre Sichtbarkeit, 30 Jahre Kampf, 30 Jahre Menschen, die den Mut hatten, Soldaten auf die Straße zu gehen und zu sagen, wir sind hier, wir gehören hierher und wir werden nicht verschwinden.
1: 30 Jahre später und es scheint, als habe sich in all der Zeit nichts geändert. Queere Menschen müssen sich weiterhin um ihre Rechte, ihre Zukunft und ihre allgemeine Sicherheit sorgen, wie es der Anschlag auf den Berliner CSD deutlich machte. Zu den diesjährigen Forderungen an die Politik gehören daher vor allem verstärkte Maßnahmen zum Schutz queerer Menschen vor Hass, Hetze und Gewalt, sowie im Netz als auch im Alltag. Denn nur so kann dauerhaft garantiert werden, dass der CSD auch in Zukunft so friedlich und sicher vonstatten gehen kann wie in diesem Jahr.
3: Die Freiwillige Feuerwehr Ebendorf wird in diesen Tagen 100 Jahre alt. 1926 erkannte man die Notwendigkeit und gründete eine entsprechende Wehr. Das sind Bilder vom Familienfest auf der Festwiese, denn der große Umzug gemeinsam mit befreundeten Feuerwehren und Partnern war schon am Samstagvormittag.
4: Martin, 100 Jahre Feuerwehr in Ebendorf. Worauf bist du eigentlich im Moment am meisten stolz?
5: Am meisten stolz bin ich auf die Kameraden, die über 100 Jahre oder genau 100 Jahre, muss man ja sagen, das Bild der Feuerwehr Ebendorf geprägt haben. Das aktuell prägen, aber eben auch früher geprägt haben. Außerdem auf unsere Kinder- und Jugendarbeit, die wir aktuell machen, die zeigt, dass die Feuerwehr Ebendorf wahrscheinlich so schnell nicht ausstirbt.
4: Naja, das ist, bedeutet ja, dass im Prinzip die Arbeit an den Nächsten, das ist ja im Prinzip die Feuerwehrarbeit, von Generation zu Generation weitergegeben wird.
5: Ja, genau so hat das immer funktioniert und genauso wird es hoffentlich auch weiter funktionieren. Seit mindestens 100 Jahren gerade in Ebendorf und vielleicht auch noch die nächsten 100 Jahre oder hoffentlich in Ebendorf.
3: Wie fit die Kameraden sind, konnte ein simulierter Einsatz gemeinsam mit den Aktiven der Freiwilligen Feuerwehr Meizendorf beweisen. Die Ausgangslage ist ein Verkehrsunfall im Auto, eine verletzte Person, die über Rückenschmerzen klagt. Während einer dem Verletzten Zuspruch gibt und ihn mit Schutzhelm und Folie vor Splittern beschützt, wird die Befreiung aus dem Auto vorbereitet. Um besser an den Verletzten heranzukommen, wird mit einem Spreizer die verbeulte Tür aus den Angeln gerissen. Wer möglicherweise eine Verletzung an der Wirbelsäule hat, könnte am Ende querschnittsgelähmt sein, also muss er möglichst ohne eigene Bewegung geborgen werden. Das bedeutet, das Dach des Autos wird abgeschnitten. Erst wird die Frontscheibe aufgesägt, sie besteht aus folienverklebtem Sicherheitsglas. Und dann kommt die hydraulische Schere zum Einsatz. Die Kräfte, die hier wirken, sind enorm. Und so kann weder die A, die B und auch die C-Säule nicht widerstehen. Und das Dach kann vorsichtig abgehoben werden. Jetzt noch die Bergung des Verletzten. Ein Tragebrett wird ihm vorsichtig unter den Rücken geschoben und dann mit vereinten Kräften der Körper gerade auf das Brett gehoben. Und wenn viele Hände fest zugreifen, ist die Last schnell und sicher bewegt. Also wenn Sie einmal in so einen Unfall verwickelt werden, wäre es gut, es passiert im Einsatzbereich der Freiwilligen Feuerwehr Ebendorf.
1: Die Folgen des Klimawandels sind von Jahr zu Jahr in mehr Städten Sachsen-Anhalts zu spüren und können dort für enorme Einschränkungen und Belastungen im Alltag sorgen. Magdeburg ist eine dieser Städte. Auf der einen Seite des Extrems die beiden Jahrhunderthochwasser von 2002 und 2013 sowie mehrere Starkregenaufkommen in den Jahren zuvor und danach, die an dieses Ausmaß zwar nicht herankamen, das Leben der Elbestädter aber dennoch unnötig erschwerten. Auf der anderen Seite stehen extreme Hitze, Trockenheit und historische Tiefstände der Elbe, mit denen die Landeshauptstadt in diesem Jahr zu kämpfen hatte, teilweise mit Temperaturen über 40 Grad. Es sei wichtiger denn je, auf künftige Extremszenarien besser vorbereitet zu sein und entsprechende Gegenmaßnahmen zu fördern, weshalb Sachsen-Anhalt in den letzten 20 Jahren mehr als 1,6 Milliarden Euro für den Hochwasserschutz investierte. In den elbnahen Stadtteilen bemühte sich Magdeburg ebenfalls um diverse Maßnahmen, darunter der Herrenkrugpark, dem Landesumweltminister Willingmann und der Bundesumweltminister am Montag einen Besuch abstatteten, um sich dort über die dort getroffenen

0: den Vorkehrungen zu informieren.
1: Insbesondere auch hier in der Landeshauptstadt Magdeburg fast 60 Millionen Euro in Hochwasserschutzmaßnahmen. Hier im Herrenkrug eine ganz besondere, in dem zum einen die Deiche verfestigt wurden, die Deiche stabilisiert wurden und darüber hinaus auch Ausgleichsmaßnahmen finanziert werden konnten, die diesen wundervollen Landschaftspark, den Herrenkrugpark, wieder mit Gehölzen ausstatten.
0: In diesem Rahmen wurden insgesamt 226 Bäume und über 6000 Sträucher gesetzt. Allein in diese Ausgleichs- und Ersatzpflanzungen investierte man knapp 600.000 Euro. Der Gesamtaufwand für die Instandhaltung des Areals sowie die ausgiebige Sanierung von rund 3,4 Kilometer Deich beläuft sich auf etwa 11,8 Millionen Euro. Zusätzlich sollen die Deiche bei Bedarf von mobilen Hochwasserschutzmaßnahmen unterstützt werden.
1: Das kann man sehr deutlich beim Herrenkrug-Hotel sehen, bei dem man in den Boden eingelassen die Verankerungen sieht, mit denen künftig bei Hochwasser tatsächlich mobile Anlagen schnell und auf ganz leichtem Wege befestigt werden können und die einen größtmöglichen Schutz bieten sollen. Auch hier hat man gelernt aus einer Überschwemmungserfahrung.
0: Neben den Vorrichtungen, die um das Hotelgelände verteilt wurden, können diese Bodenhalterungen außerdem vor den Zugängen des Herrenkrugstegs gefunden werden. Mithilfe dieser mobilen Maßnahmen und den zukunftsorientiert sanierten Deichen dürfte also zumindest das Areal am Herrenkrug bestens für künftige Starkregenereignisse gewappnet sein.
2: Zu den mitunter stiefmütterlich behandelten Sozialeinrichtungen in Sachsen-Anhalt gehören oft genug auch Jugendclubs, denn solche zu betreiben ist eine kommunale und auch freiwillige Aufgabe. Oft genug sind die Kommunen bereits mit der regelmäßigen Übernahme der Personalkosten überfordert und viele der Einrichtungen in zumeist freier Trägerschaft hangeln sich in Jahresabschnitten von Projekt zu Projekt.
3: Wenn ich an unsere offene Jugendarbeit denke, kann ich immer wieder betonen, wie sehr die Stadt Schönebeck uns wirklich unterstützt, auch mit einer Förderung, die es eben hier möglich macht, 3 Jugendclubs zu betreiben. Das ist gigantisch für die heutige Zeit und das wissen wir sehr zu schätzen. Ansonsten ist es schon so, dass wir als sozialer Träger natürlich an vielen Stellen auch zu kämpfen haben, Projekte dauerhaft zu erhalten oder auch aus diesen jährlichen Förderungen mal wegzukommen. Und aktuell ist unser größtes Sorgenkind natürlich die Zukunft der Schulsozialarbeit, wo ich noch nicht beantworten kann, wie da die Perspektive aussieht. Also da haben wir schon auch große Bauchschmerzen, wohin da die Reise geht.
2: Da trifft es sich gut, dass die Landesregierung entschied, über das Sozialministerium Geld aus dem berühmten Sondervermögen auszureichen, das speziell für diesen Zweig der Jugendsozialarbeit gedacht ist. Noch in diesem Jahr stehen etwa 15 Millionen Euro zur Verfügung, die in Tranchen bis 100.000 Euro ausgereicht werden können, also bis zu 150 Maßnahmen, die noch in diesem Jahr abgearbeitet werden können.
4: Ja, wenn Sie beobachten im Land, wir sind im Augenblick überall unterwegs und fördern Kinder- und Jugendeinrichtungen gerade. Ich bin morgen zum Beispiel in Biere, ich bin in der Hohen Börde und jeder hat unterschiedliche Bedürfnisse. Jemand möchte gerne insbesondere in der Altmark in mobile Kinder- und Jugendarbeit investieren. Die wollen einen Bus haben, den sie sich sonst nie leisten könnten, weil die ja immer Probleme haben, an festen Standorten Kinder zu finden. Sie fahren dahin, wo Kinder und junge Menschen sind. Und es gibt, wie gesagt, einige wollen Teilhabe ermöglichen. Ich sage da in Burg, die wollten auch eine Küche haben, weil sie das ähnliche Bedürfnisse wie hier im Future haben. Und wir merken eben, dass wir das ganz schnell umsetzen können und dass insbesondere Kinder und junge Menschen merken, sie sind wertgeschätzt, auch von der Politik.
2: Man erkennt, die Wünsche sind vielfältig, die nun realisiert werden könnten. Und damit wären wir bei dieser Einrichtung in Schönebeck, dem Jugendclub Future in der Moskauer Straße und seinem Vorhaben, das von den 100.000 Euro realisiert werden kann.
3: Also das Herzstück des Antrages ist tatsächlich die Küche, die extrem renovierungsbedürftig ist. Das heißt, die ganzen alten Möbel kommen raus, die Fliesen werden erneuert, es kommt eine nagelneue Küche mit allem Zubehör rein und auch der benachbarte Vorratsraum wird schick gemacht quasi. Und außerdem werden alle Fenster des Jugendclubs erneuert, sodass die Einrichtung auch wieder unter energetischen Aspekten attraktiver ist. Es gibt eine schöne Außensitzgelegenheit und dann ist noch eingeplant ein Laptop, mit dem die Kids dann zum Beispiel nach Rezepten recherchieren können für gemeinsame Kochprojekte.
2: Denn man möchte auch hier einen Kinderkochclub veranstalten, in dem Kinder nicht gekocht werden, sondern in dem man Kindern und Jugendlichen nicht nur grundlegende Fähigkeiten zum Kochen, sondern auch zu gesunder Ernährung nahebringen will.
3: Die Küche ist in einem Jugendclub wirklich so ein Raum, wo ganz viel Interaktion passiert. Nicht nur gemeinsames Essen, sondern sich auch gute Gespräche führen, sich Dinge anvertrauen, Pläne schmieden, Probleme lösen. Das ist für uns die Küche in einem Jugendclub.
2: Mit dem medienwirksam übergebenen Förderbescheid wird es jetzt ganz schnell gehen, denn die Maßnahme kann jetzt nicht nur angegangen, sondern soll möglichst auch noch in diesem Jahr verwirklicht werden, sodass man sich schon bald auf eine große Kücheneinweihungsparty freuen kann.

0: Caravaning verbindet Freiheit und Technik. Wer schon einmal ein Gespann bewegt hat, weiß, dass es ein gewisses Maß an Können und Vorbereitung braucht. Der Caravansalon steht schon in den Startlöchern und beim Fahrtraining auf dem Düsseldorfer Messegelände geht es um die Situationen, die im Urlaub schnell zur Herausforderung werden können. Richtige Bremsen, Lenken und Rangieren.
1: Noch weiter. 3, 2, 1, jetzt!
0: Gut, damit unterwegs alles unter Kontrolle bleibt. Welche Fahrzeuge, Ideen und Entwicklungen die Branche aktuell bewegen, darum geht es anschließend ein paar Schritte entfernt bei der Vorab-Pressekonferenz zum Caravansalon 2026.
2: Die Branche entwickelt sich immer wieder neu, erfindet sich immer wieder neu. Es sind Grundrisse, die es teilweise schon mal gab, die jetzt nochmal anders gesehen werden, entwickelt wurden. Wir haben auf derselben Länge weitaus mehr Möglichkeiten, in die Komfortrichtung und auch vor allem in die Transportfähigkeit hinzudenken. Kunden haben mehr Auswahl, Kastenwegen werden familienfreundlicher. Und unterm Strich kann man auch sagen, ist vielleicht auch so ein bisschen der aktuellen wirtschaftlichen Lage geschuldet. Es geht weg von den Einzeloptionen bei Ausstattung hin zu Zulassungspaketen, also Paketen, die man dazu buchen kann.
0: Auf dem Caravansalon können nicht nur Fahrzeuge, Zubehör und Destinationen erlebt werden. Er ist Treffpunkt für alle, die unterwegs sein möchten. Mit viel Komfort, mit sportlichem Anspruch oder möglichst unabhängig und flexibel.
3: Das eine ist das Thema Offroad-Fahrzeuge und damit meine ich nicht nur Reisemobile, Campervans, sondern auch Caravans, die speziell dafür ausgelegt sind, sie ein bisschen rougher im Gelände zu bewegen. Und der zweite Trend, auch mit einer eigenen neuen Heimat in der Halle 7a, ist das Thema Dachzelte. In den letzten Jahren schon immer populärer geworden und wir konzentrieren das Angebot an dieser Stelle. Autarkie ist ein Riesenthema, das heißt mit Fahrzeugen unabhängig von Strom, von Versorgung zu sein. Auf der anderen Seite aber nicht auf Komfort zu verzichten.
0: Wer Caravaning selbst ausprobiert, der merkt, zur mobilen Freiheit gehören natürlich immer neue, spannende Ideen und schöne Ziele. Aber auch Beratung, Sicherheit und Erfahrung. Alles das gibt es auf der Weltleitmesse für mobiles Reisen in Düsseldorf zu entdecken.

0: Magdeburg bekommt einen neuen Supermarkt. Allerdings nicht auf der grünen Wiese, sondern hier in dieser eher unscheinbaren Halle in der Sudenburger Wuhne. Das Unternehmen Picknick, das hier einen Logistikstandort für Magdeburg eröffnet, nennt sich auch Supermarkt auf Rädern. Denn der Service beginnt auf dem Handy und endet mit der Lieferung der Waren nach Hause.
1: Wir sind ein Online-Supermarkt, app-basiert, bei dem unsere Kunden ihren Einkauf online bestellen können, liefern auch dann zum Kunden direkt an die Haustür, kostenlose Lieferungen. Es gibt Rezepte bei uns in der App, wo man sich noch den Einkauf zusammenstellen kann, die Rezepte zusammenstellen kann und bekommt alles von uns geliefert.
0: Bei den Rezepten handelt es sich um Kochvorschläge, für die in der App alle benötigten Artikel zusammengestellt werden. Nur mit dem Unterschied zum Wettbewerb, dass man hier auch Zutaten abwählen kann, zum Beispiel, weil man noch genug Kartoffeln hat. Wobei das Sortiment, aus dem man auswählt, von einer großen deutschen Einkaufs- und Liefergemeinschaft kommt.
1: Wir arbeiten in Deutschland mit Edeka zusammen. Das heißt, wir beziehen einen Großteil der Produkte auch von Edeka. Das heißt, man findet bei uns Edeka-Eigenmarken gut und günstig, aber auch ganz normales Markensortiment, also ein vollwertiges Supermarktsortiment bei uns in der App. Auch Picknick-eigene Marken.

0: Marken haben wir schon. Die Ware wird vorkonfektioniert bei uns im Zentrallager in Kerbelsketal. Daraus beliefern wir hier die Region. Und hier am Standort haben wir aktuell 15 Mitarbeiter ungefähr, werden hier mit weiterem Wachstum in der Zukunft aber auch noch mehr Arbeitsplätze schaffen.
1: Der sogenannte Hub in Magdeburg hat also die Funktion einer Verteilstation. Die LKWs mit den vorkonfektionierten Kisten, in denen sich die Einkäufe der Kunden befinden, werden auf die vollelektrischen Lieferfahrzeuge verteilt und dann auf vorher festgelegten Routen ausgeliefert.
0: Also Sie wählen sich quasi vorher ein Zeitfenster aus. Wir starten hier nachmittags mit der Lieferung und liefern dann bis in den späten Abend rein. Das heißt, als Kunde wähle ich mir zunächst ein ungefähr einstündiges bis zweistündiges Zeitfenster aus. Als Beispiel, ich möchte morgen zwischen 15 und 17 Uhr beliefert werden und am Tag der Lieferung reduzieren wir dieses Zeitfenster dann nochmal auf 20 Minuten und geben dem Kunden dann quasi mit, dass wir zwischen 15.20 Uhr und 15.40 Uhr bei ihm sein werden zum Beispiel.
1: Da die Waren im Zentrallager in Kerbelsketal zusammengestellt werden, dauert es im Grunde immer bis zum nächsten Werktag, bis die Bestellung beim Kunden ankommt. Dafür ist die Anlieferung kostenlos, wenn man mindestens für 45 Euro einkauft.
0: Wir sind schon seit einigen Jahren in Deutschland unterwegs, sind ursprünglich ein niederländisches Unternehmen, sind dann in Nordrhein-Westfalen gestartet und sind dann immer weiter in Deutschland expandiert. Und mit Magdeburg eröffnen wir jetzt auch hier in Sachsen-Anhalt den ersten Standort.
1: Und so weitet das Unternehmen seinen Lieferbereich weiter in den Norden Sachsen-Anhalts aus. Denn zum Beispiel in Halle kann man diesen Service schon seit geraumer Zeit nutzen. Und der dortige Erfolg veranlasste das Unternehmen, nun den nächsten Schritt zu gehen. Ob Sie beliefert werden, das sagt Ihnen die App, wenn man seine Adresse eingegeben hat. Wobei sich das Liefergebiet nicht nur auf Magdeburg beschränkt, sondern auch viele größere Städte im Umkreis beinhaltet, wie Wolmirstedt, Wandsleben, Schönebeck oder Gommern.
2: Ein wichtiger Meilenstein für die Versorgungssicherheit könnte am Mittwoch im Starpark gesetzt werden, dem Gewerbegebiet an der R14 östlich der Stadt Halle, das zu den größten zusammenhängenden Industriegebieten Mitteldeutschlands zählt. Auf den rund 230 Hektar Fläche sind aktuell 25 Unternehmen ansässig, darunter die Großbäckerei Bonnback, ein Konzern der Schwarzproduktion, welcher europaweit als einer der bedeutendsten Lebensmittelhersteller gilt. Die Produktionskapazität am Standort Halle soll nun mithilfe von 5 neuen Backlinien um ein Vielfaches gesteigert werden. Dafür wird ein zusätzliches Produktionsgebäude auf dem Areal benötigt, für das am Mittwoch der symbolische erste Spatenstich gesetzt wurde. Rund 400 Millionen Euro fließen in diese Erweiterung. Eine wichtige Investition für Halle sowie für ganz Sachsen-Anhalt, durch die an diesem Ort außerdem ca. 400 Arbeitsplätze geschaffen werden.
3: Wir haben ja schon 3.500 Arbeitsplätze hier im Starpark. Und das ist einfach ein wichtiger wirtschaftlicher Impuls, der auch zeigt, dass vieles in Sachsen-Anhalt sehr gut läuft, sehr gut organisiert ist, weil ein Unternehmen wie die Schwarzgruppe investiert dann, wenn die Rahmenbedingungen gut sind, wenn es eine gute Flankierung durch die Behörden gibt. Und das ist hier der Fall.
2: Der Gesamtaufwand für das Ausbauvorhaben war ursprünglich niedriger angesetzt. Die aktuelle Investitionssumme von 400 Millionen Euro ergab sich aus Plänen für einen erhöhten Grad an Digitalisierung am Standort sowie daraus, dass der erweiterte Bäckereikomplex zu 100% mit Strom aus erneuerbaren Energiequellen betrieben werden soll. Der erhöhte Betrag fließt daher gezielt in energieeffiziente Technik und die Logistikinfrastruktur, um das Werk nachhaltig und zukunftssicher zu gestalten. Nach dem Spatenstich am Mittwoch sollen die Ausbauarbeiten auf dem Gelände zeitnah beginnen, sodass die erweiterte Produktion bereits im Jahr 2028 erfolgen kann.
3: Mit einer namhaften Firma wie der Schwarzgruppe Bonnback kann man natürlich auch werben. Ja, also es ist ja ein wirklich global agierendes Unternehmen. Und ein solches Unternehmen hier am Standort zu haben, das ist gut und das stärkt die Reputation des Wirtschaftsstandortes Halle.
4: Auf deutschen Straßen sind am Tag gut 1,3 Millionen Lkw unterwegs. Allein die 40-Tonner tragen mit über 7% zum CO2-Ausstoß unserer Gesellschaft bei und das soll sich ändern. Wie das geschehen soll, konnte man sich bei der Kurt Schröter Nachfolger GmbH in Ebendorf, dem regionalen DAF-Händler, ansehen, denn hier hatte man einen großen Elektrotag organisiert. DAF, genauer die Van Dornes Automobilfabrik in Eindhoven, Niederlande, gehört in Europa zu den Marktführern bei schweren Nutzfahrzeugen und stellte hier ihre Varianten der Elektro-Lkw vor.

0: Bei Daffen-Ebendorf ist man auf LKW mit Elektroantrieb vorbereitet. Zwei bewährte Mitarbeiter sind schon entsprechend geschult. Und wo beim Diesel der 400 PS Dieselmotor tuckert, hier nur Batteriepacks und eine Vielzahl von wirklich dicken Kabeln.
1: Also beim Move und LKW hast mehrere Akkupacks, die sich an dem Fahrzeug befinden, was damals der Motor war. Was damals der Motor war, geht's aus Elektrik. Bis zur Kardanwelle. Ab der Kardanwelle die Antriebswelle, für Leute, die es vielleicht nicht so ganz verstehen. Was dann bis zur Achse geht, ab da ist der LKW wieder LKW, so wie er früher war beim Diesel.
0: Die Gäste der Veranstaltung sind allesamt aus der Logistikbranche. Spediteure, viele schon Kunden bei DAF und noch mehr Fahrer, die mehr als neugierig sind auf ihren potenziellen Arbeitsplatz der Zukunft. Also wird die Möglichkeit einer Probefahrt ausgiebig genutzt. DAF setzt konsequent auf moderne Lithium-Eisenphosphat-Batterien. Diese verzichten komplett auf Kobalt und Nickel und gelten als extrem langlebig und thermisch besonders sicher. Je nach Konfiguration hat so ein LKW dann auch bis zu 400 PS und das gefällt den Experten.
2: Sehr gut. Ich habe schon mal einen Elektroabroller gefahren und habe so ein bisschen Vergleiche ziehen können und es ist schönes Fahren. Dieses ganze Fahren an sich ist ja so, ist anders. Beim Diesel dauert es eine Weile, bis er in Gang kommt. Hier fährt er sofort los. Er macht auch, wenn ich jetzt auf One-Pedal-Driving gehe, er bremst sofort oder verzögert sofort. Ich muss nicht lange gucken, muss ich bremsen, nicht bremsen. Das macht das Auto für mich sozusagen ganz alleine. Das ist schon was Angenehmes.
3: Wunderbar. Ich fahre privat seit 6 Jahren E-Auto. Und wir beschäftigen uns auch mit dem Thema. Ist natürlich könnte die Zukunft sein. Ist natürlich die Frage, wie man das mit der Ladeinfrastruktur schafft. Weil das ist die Achillesferse.
0: Das weiß auch Sachsen-Anhalts Verkehrsministerin Lydia Hüskens, die es sich nicht nehmen lässt, sich von den technischen Innovationen vor Ort zu überzeugen. Denn die Politikerin weiß, funktionierende Logistik ist für unsere Wirtschaft existenziell.
4: Ich habe ein Herz für Mobilität und ich muss ganz ehrlich sagen, wir brauchen aktuell in Deutschland und auch in Sachsen-Anhalt jede Mobilitätsform, ob das das Schiff ist, der LKW ist, die Schiene ist, um überhaupt genügend transportieren zu können. Und das sage ich auch ganz klar angesichts der Situation, in der sich die Schiene gerade befindet. Bei der Elbe müssen wir nur gucken. Brauchen wir vor allen Dingen LKW? Das ist im Augenblick das Rückgrat für die Logistik. Und deshalb ist es für mich ganz, ganz wichtiger Bereich.
0: Damit kommen wir zum Knackpunkt, der den Umstieg vom Diesel zum Elektro-LKW bestimmt. Und das ist die Ladeinfrastruktur. Hier setzt die Fleetbus GmbH aus Greven an, ein Start-up-Unternehmen mit einer klugen Idee. Das ist eine gigantische Powerbank. Mobil auf einem Sattelauflieger kann sie an beinahe jeden Ort transportiert werden. Angeschlossen an einfachen Netzstrom ist sie die mobile Möglichkeit, feste Ladeinfrastruktur zwischenzeitlich zu ersetzen.
2: Wir haben das Problem, dass wir in ganz Europa eigentlich das gleiche Phänomen haben. Die Elektrifizierung zieht überall ein, nicht nur in der Logistik, sondern überall auf der Baustelle, auf Events, auf dem Flughafen etc. pp. Und die Netze sind dafür einfach nicht ausgelegt. Es braucht Jahrzehnte teilweise, wenn man mit den Stadtwerken redet, bis die Netze das auch schaffen könnten. Und selbst wenn sie das schaffen, habe ich teure Leistungspreise, insbesondere in Deutschland. Und eine gepufferte Leistung ist auf jeden Fall etwas, was wir brauchen, wo wir schnell den Strom in den LKW bekommen, weil damit kann ich den LKW wirtschaftlich betreiben.
0: Aber im Logistikgewerbe wird mit jedem Cent gerechnet. Ein elektrisch betriebener LKW ist schwerer als ein Dieselfahrzeug. Auch wenn Elektro-LKWs auf der Straße 42 Tonnen wiegen dürfen, befürchten die Spediteure entsprechende Ladungseinbußen. Demgegenüber sind Elektro-LKWs von der Streckenmaut befreit. Und dann gibt es ja noch die Möglichkeit, als Beispiel könnten Landwirtschaftsbetriebe dienen, selber über Photovoltaik Strom für die LKWs zu erzeugen. Dazu sind aber entsprechende Speicher und natürlich Investitionen notwendig.
5: Jegliche Investition muss sich am Ende rentieren. Also niemand wird etwas investieren, wo auf lange Sicht absehbar ist, dass ich keine Gewinne erzielen kann. Also insofern ist schon natürlich Technologieoffenheit ist das Erste und natürlich auch das Abprüfen der Wirtschaftlichkeit. Nun scheint es aber so zu sein, dass das Schaffen der

0: Infrastruktur, ich sag mal, dass die Basis von allem ist. Und das ist für mich jetzt hier als ortsansässiger Familienbetrieb, DAF-Servicepartner und Handelspartner, die Herausforderung, Schaffen der Infrastruktur, um erst dann natürlich dann die entsprechende Lkw-Flotte aufzubauen.
1: In den Diskussionen mit den Spediteuren, mit den Kraftfahrern geht es immer um die Infrastruktur. Können Sie sich vorstellen, dass kurz-, mittel- und langfristig der Staat mit Investitionen und mit Förderung vergleichbarer Struktur eingreift?
2: Ja, ich glaube, wir haben in der Vergangenheit das gesehen und werden das auch in Zukunft sehen, dass gerade bei Infrastruktur, die, ich sag mal, noch nicht im Markt ist, sondern wo man schon auch noch überlegt, wird das denn genau die wirtschaftliche Richtung sein oder nicht, auch mit staatlichen Förderungen unterwegs sein muss. Das haben wir in verschiedenen Bereichen gemacht. Ich nehme mal die Ladeinfrastruktur. Das wird man sicherlich auch bei solchen innovativen Projekten machen.
3: Der Elektrotag bei DAF in Ebendorf hat mehrere Dinge deutlich gemacht. Der Klimawandel wird durch technische Innovation mittelfristig eingeschränkt. Die Ingenieure werden daran arbeiten, die Reichweite der Fahrzeuge weiter zu verbessern. Die Politik ist, wenn sie die selbst gesteckten Klimaziele erreichen will, gefordert, an unterschiedlichster Stelle mit zielgerichteter Förderung entsprechend einzugreifen. Und dann sind die Speditionen und ihre Mitarbeiter auch bereit, sich den Herausforderungen der Zukunft zu stellen. So wie hier bei der Kurt Schröter Nachfolger GmbH in Ebendorf.
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11: Wer noch nicht weiß, was er zu Weihnachten verschenken soll, der Domkalender des Fördervereins Magdeburger Dommuseum ist schon zu erwerben. Wie immer hat man interessante Ansichten des gotischen Baus gefunden, auch wenn man sich vielleicht fragt, gibt es denn überhaupt noch neue Ansichten des altbekannten Gebäudes zu entdecken?
12: Also wir sind ganz überrascht gewesen, dass es nicht nur neue Ansichten gibt, sondern sogar auch ganz neue Perspektiven. Also es gab ja früher schon mal vereinzelt in unseren Kalendern auch Aufnahmen von Drohnen. Aber wir haben das bisher so ein bisschen zurückhaltend gehabt, auch weil wir ja als die, die das veröffentlichen, darauf achten müssen, dass es von einem erlaubten Standort aus geschieht. Aber jetzt haben wir mit einer Fotografin zusammengearbeitet, die da sehr genau drauf geachtet hat und haben dadurch auch ein paar ganz neue Perspektiven, also zum Beispiel aus dem Bereich der Hegelstraße, mal auf die Südseite des Doms geschaut und dann aber auch vom Bereich der Messe über die Elbe zum Dom geschaut. Und das hat nicht nur sehr schöne farbige Motive gebracht, sondern eben auch neue interessante Einblicke.
11: Die wurden, wie immer, jahreszeitlich passend ausgesucht, wobei es diesmal wohl besonders schwierig war, ein schönes Winterbild mit Schnee zu finden. Schließlich wird in einer Großstadt der Schnee schnell beräumt und dann sieht es schon wieder nicht mehr so schön aus.
12: Der Kalender ist hier bei uns im Dommuseum Ottonianum zu bekommen. Er ist im Dom am Kartentisch zu bekommen, auch bei Magdeburg Souvenir oder zum Beispiel im Fabularium in der Buchhandlung im Hundertwasserhaus und natürlich bei Veranstaltungen, wo wir sind, zum Beispiel beim Kaiser-Otto-Fest oder eben auch alles, was sonst im Jahresverlauf von uns mitbestückt wird.
11: Für 10 Euro kann man den Kalender kaufen. Der Reinerlös fließt wieder in Projekte des Fördervereins, denn in der Vergangenheit hat man mit solchen Mitteln bei verschiedenen Aufgaben helfen können.
12: Also zum Beispiel beim Internationalen Museumstag hier im Dommuseum mit unterstützen, dass wir Geld gesammelt haben und auch mit Ideen unterstützt haben, eine neue Gestaltung der Ausstellung, Stichwort Goldenes Löwenköpfchen. Und zum Dritten sind es Veranstaltungen wie zum Beispiel das Kaiser-Otto-Fest, wo wir seit vielen Jahren sind. Und das ist uns auch ein bisschen Herzensanliegen, weil auch viele Vereinsmitglieder nehmen den Kalender ja und sehen dann nochmal so ein bisschen, ach stimmt, das haben wir ja letztes Jahr gemacht.
11: Zunächst gibt es nur eine Auflage von 500 Exemplaren. Man sollte sich also sputen, wenn man einen solchen Kalender besitzen oder verschenken möchte.
13: In der Stadthalle kann auf 50 Jahre Olympiageschichte zurückgeblickt werden, mit insgesamt 15 Athletinnen und Athleten aus der Saalestadt, die sich im Laufe ihrer sportlichen Karriere eine oder mehrere olympische Goldmedaillen erkämpfen konnten. Erfolge, die man in der Stadt entsprechend ehren wollte, weshalb am Hansering vor einigen Jahren der sogenannte Park der Olympiasieger eingeweiht wurde. 15 Gedenktafeln für die Ausnahmetalente aus Halle können seitdem hier entlang des Weges gefunden und bestaunt werden.
14: Das haben wir ja damals, 2019, war das hier eingerichtet, als Stadt mit unterstützt. Und ja, das sind tolle Sachen natürlich. Es wird zeigen, dass wir als Stadt ja auch eine Sportstadt sind und würdigen entsprechend auch unsere Olympiasieger hier aus Halle.
13: Verewigt wurden hier im Park unter anderem die Errungenschaften von Ruderlegenden wie Thomas Lange oder die Erfolge im Schwimmsport, die Cornelia Ender in den 70ern erzielte. Mit gerade einmal 13 Jahren gewann sie 1972

0: Silber bei den Olympischen Spielen in München. Bis heute ist sie die jüngste deutsche Olympiateilnehmerin. 4 Jahre später folgte das ersehnte Gold in Montreal. Auch Thorsten Marges, der als Anschieber im Bobsport bei den Olympischen Winterspielen in Pyeongchang und Peking sowohl in der Vierer- als auch in der Zweierkategorie Gold holte, wurde hier im Park mit einer dieser Stelen geehrt. In Italien konnte er seine Medaillensammlung in diesem Jahr um noch ein weiteres Gold ergänzen und ist mit seinen 5 Olympiasiegen nicht nur der erfolgreichste hallische Olympiastarter aller Zeiten, sondern auch der erfolgreichste Bobsportler in der Geschichte der Olympischen Winterspiele. Dementsprechend wurde seine Gedenktafel am Mittwoch um seine jüngsten Erfolge ergänzt.
1: Da sind man auch ein paar Kollegen eifersüchtig gewesen, denen ich das hier mal gezeigt habe, dass das hier in der Stadt solche Auszeichnungen gibt und so eine Wertschätzung. Und ja, natürlich ist toll, großartig. Ich habe mich irre gefreut, als ich gesehen habe, dass der 5. Stern jetzt dran war und das Emblem von Cortina. Ja, ist natürlich so eine Wertschätzung, die es einfach nicht, die nicht alltäglich ist und nicht überall in Deutschland in verschiedenen Städten irgendwo ist, ne? Und deswegen ganz was Besonderes hier in Halle.
0: Das 5. Olympiagold soll dann aber auch das letzte des Hallensers gewesen sein, der unmittelbar nach dem Ende der diesjährigen Winterspiele das Ende seiner sportlichen Karriere bekannt gab und sich nun auf sein normales Leben mit seiner Familie in Halle freut.
1: Ist ja auch cool, dass ich das meinen Kindern zeigen kann, ne? Also das macht mich natürlich schon sehr stolz.

0: Nach über 140 Jahren steht das traditionelle Unternehmen Halberstädter Würstchen endgültig vor dem Aus. Wie die Volksstimme berichtete, wurde der Geschäftsbetrieb der Halberstädter Konserven GmbH eingestellt. In den letzten Jahren gab es zahlreiche Versuche, das in Schieflage geratene Unternehmen zu retten. Zuletzt wurde noch versucht, einen Käufer für den Traditionsbetrieb zu finden. Das gelang nicht.
1: Ja, die Bedeutung ist natürlich groß, weil neben dem Domschatz und mittlerweile auch John Cage ist es natürlich das Aushängeschild der Stadt. Also das ist halt das, was man überregional kennt, Halberstädter Würstchen. Wo kommst du her? Aus Halberstadt? Dann wird entweder gesagt, ah ja, klar, der Domschatz, ja, oder Cage. Oder auch ganz gerne, was auch oft unterschätzt wird, ja, Germania Halberstadt. Und wenn das alles nicht ist, dann, ach, Halberstädter, ja, ihr seid doch die mit den Würstchen. Ja, ganz genau, das sind wir. Und von daher ist es schon ein großes Aushängeschild.
0: Für die Stadt Halberstadt und auch für Sachsen-Anhalt ist der Verlust von Halberstädter Würstchen ein schwerer Schlag. Die Marke Halberstädter Würstchen gehört mit zu den bekanntesten Artikeln in ganz Deutschland und wurde jahrzehntelang mit Halberstadt in Verbindung gebracht.
1: Naja, ich sag mal, es kam jetzt ja nicht überraschend. Das ist ja jetzt die Vertriebsgesellschaft, stellt ja jetzt den Betrieb sozusagen ein. Das ist aber auch logisch, produziert wurde ja schon eine Weile nichts mehr und jetzt kann halt auch nichts mehr vertrieben werden. Das trifft uns natürlich so emotional, aber wir werfen da an der Stelle die Flinte halt noch nicht ins Korn, weil es ist ja noch alles da und es wird ja auch weiter nach Investoren gesucht. Und sobald sich ein Investor findet, könnte theoretisch morgen ja auch wieder aufgemacht werden und weiter produziert werden. Ich weiß, die Familie ist noch in Gesprächen mit Investoren, von daher stehen wir da als Stadt unterstützend zur Seite. Und ich bin mir sehr sicher, dass die Geschichte der Halberstädter Würstchen auf jeden Fall noch nicht zu Ende geschrieben ist. Die Frage ist halt, wann gibt es sie wieder? Morgen sehr wahrscheinlich nicht, aber ich glaube auch nicht, dass es nie wieder Halberstädter geben wird.

0: Die Köthener Badewelt soll energetisch fit für die Zukunft gemacht werden. Dafür fließen jetzt 1,8 Millionen Euro Fördermittel aus dem Land. Geld aus dem Europäischen Fonds für regionale Entwicklung. Insgesamt werden rund 2,7 Millionen Euro in die Sanierung investiert.
1: Wir haben uns beworben, also eigentlich haben wir uns schon seit vielen Jahren um Fördermittel gekümmert, haben leider nie zum Erfolg geführt, unsere Bemühungen. Wir freuen uns natürlich jetzt, dass wir aus den Effizienzprogrammen des Landes Fördermittel von ja zweimal rund 900.000 Euro erhalten. Das sind zwei Maßnahmen, die darüber finanziert werden können für dieses Spat.
0: Die erste Maßnahme betrifft die Gebäudehülle. Fenster, Dachaufbauten, Fassade und Dämmung sollen energetisch verbessert werden. Die zweite große Baustelle ist

0: Auch eine Photovoltaikanlage soll installiert werden. Der Hintergrund: Schwimmbäder gehören zu den besonders energieintensiven öffentlichen Gebäuden. Viel Wärme und Strom werden gebraucht. Für Wasser, Raumluft, Lüftung und die Technik.
1: Nun, wir wissen doch alle, dass insbesondere öffentlich genutzte Gebäude, in denen nicht gewohnt, aber sehr viel Leben, gewohnt wird, aber sehr viel Leben stattfindet, einen hohen Sanierungsbedarf haben. Das gilt für Kitas, für Schulen, es gilt auch für Schwimmbäder im ganzen Land. Und unser Effizienzprogramm will eben solche nicht bewohnbaren, aber genutzten öffentlichen Gebäude energetisch sanieren lassen. Wir wollen das also fördern und das tun wir hier ganz konkret.
0: Mit der Sanierung soll der Energieverbrauch der Badewelt deutlich sinken. Mehr als 250.000 Kilowattstunden Strom und Wärme sollen jedes Jahr eingespart werden. Das entspricht rund 62,6% des derzeitigen Energiebedarfs.
1: Das Gesamtvolumen hier liegt bei rund 2,7 Millionen Euro Investment für energetische Sanierung. Das kann die Fassade betreffen, das kann die Schaltzentrale betreffen, auch die Nutzung von Photovoltaik. Und Köthen hat hier, vertreten durch die Palm Springs GmbH, einen sehr überzeugenden Antrag gestellt. Unsere Investitionsbank hat das bewilligt und gesagt, da sind 90% Förderung möglich, 1,8 Millionen Euro, die sicherlich gut investiertes Geld sind.
0: Das Land übernimmt damit rund 90% der förderfähigen Kosten. Für die Stadt und den Betreiber ist die Förderung nach jahrelangen Bemühungen ein wichtiger Schritt. Doch die energetische Sanierung soll nicht die einzige Veränderung bleiben.
2: Das Bad wurde 2002 in Betrieb genommen und man sieht doch an der einen oder anderen Stelle, dass entsprechender Handlungsbedarf besteht. Und in einer dritten Maßnahme, wo die Finanzierung, noch leicht offen ist, wir hoffen natürlich, weitere Fördermittel aus dem Bundesprogramm Schwimmbadförderung zu erhalten. Die dritte Maßnahme wäre die Einhausung des Außenbereiches, wo natürlich man am Ende auch noch mal Energieeinsparungen verzeichnen könnte.
0: Auch die Außenanlagen sollen perspektivisch umgestaltet werden. Geplant sind unter anderem ein neuer Spielplatz und eine Fahrradständeranlage. Wann die Bauarbeiten für die energetische Sanierung starten können, ist noch nicht endgültig klar. Zunächst müssen die Vergabeverfahren durchgeführt werden. Nach derzeitiger Planung könnte es Mitte kommenden Jahres losgehen. Dann könnte es allerdings auch Einschränkungen für die Badegäste geben.
2: Das wird natürlich mit entsprechenden einschneidenden Maßnahmen verbunden sein. Das heißt, der Betrieb wird nicht wie sonst üblich hier stattfinden können. Man muss sehen, inwieweit das Bad insgesamt geschlossen werden muss oder ob man bestimmte Maßnahmen im laufenden Betrieb durchführen kann. Aber da ist es noch zu früh, um entsprechende Aussagen zu treffen.
0: Fest steht: Mit der energetischen Sanierung soll die Köthener Badewelt deutlich weniger Energie verbrauchen und damit langfristig auch wirtschaftlicher betrieben werden können. Für die Stadt geht es dabei um mehr als Gebäudetechnik. Die Badewelt ist auch ein Ort, an dem Kinder schwimmen lernen und Generationen zusammenkommen.
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3: Die Sommerpause war lang genug, aber am 10. Oktober soll nun endlich wieder geboxt werden. Der Boxstall SES lädt erneut in die Ballhaus Arena in Aschersleben ein, denn der Hauptkampf wird wieder von einem Lokalmatadoren bestritten.
4: Den ersten haben wir heute ja verkündet, eine Doppel-WM im Juniorenbereich. Der Juniorenweltmeister boxt um den zweiten Titel der IBF und gegen einen Franzosen. Und ich bin gespannt, wie Julian Vogel sich macht gegen Diallo. Die Ansetzung schlechthin, heißer Herbst des Boxens und der Beginn ist dieser tolle Kampf.
3: Bakary Diallo kommt aus Frankreich und er meldete sich schon mal per Video zu Wort. Wobei offenbar wurde, dass er auf die beiden Titel scharf ist, die diesmal zur Disposition stehen.
4: Nee, also ein toller Boxer, ein toller gute Amateurkarriere, gute Profikarriere, hungrig. 22 Jahre alt, ein Jahr jünger wie Julian, ansonsten sehr kampfeslustig, sag mal, er ist ja ein Offensivboxer. Also es könnte ein ganz spannender, offener Kampf sein, also der ist nicht von Taktik getrieben, sondern er geht in die Offensive. Julian liegt das auch, Julian ist auch lieber offensiv. Es gibt eine richtige Ringschlacht.
3: Darauf bereitete sich Julian Vogel den Sommer über in England vor. Als Sparringspartner von heute namentlich nicht näher benannten gestandenen Boxern, die den jungen Aschersleben aber sehr forderten. Zumindest das berichtete Vogel, der gemeinsam mit Michael Dobler in London war, der sich dort auch auf seinen ersten 8-Runden-Kampf vorbereitete.
4: Michael Dobler, großes Schwergewichtstalent, macht seinen ersten 8-Runden-Kampf, wird sehr spannend. Da zeigt er sich, das erste Mal schafft er praktisch eine neue Distanz, die bei den Profis nur gibt. Wir werden sehen, aber ich bin da sehr zuversichtlich.
3: Dann wäre noch Arthur Reis zu erwähnen, der sich entschlossen hat, eine Gewichtsklasse tiefer, nun wieder als Supermittelgewichtler in den Ring zu steigen. Eine Gewichtsklasse, die er lange dominierte und in der er nach langer Verletzungspause wieder einsteigen will. Auch sein Gegner soll erst später bekannt gegeben werden. Da es aber um den zweiten Hauptkampf des Abends gehen wird, dürfte es sich um einen hochklassigen Kontrahenten handeln. Schlussendlich steht auch fest, dass mit Arminius Rolle, der jüngste deutsche Profiboxer, seinen ersten Titelkampf um die deutsche Meisterschaft bestreiten wird. Der gerade mal 16-jährige Berliner wird von seinem Vater trainiert, der für seinen Schützling die entsprechenden Sondergenehmigungen einholte.
4: Es ist wirklich ein Phänomen, boxt seinen ersten Titelkampf um die internationale Deutsche und das alles mit Sondergenehmigung. Der Junge ist ein Talent, hat bis jetzt alles gewonnen und ist natürlich ein ganz schönes Brett, was die jetzt bohren wollen, aber ich drücke die Daumen.
3: Zumindest die Hauptkämpfe wird man im TV zu sehen bekommen, aber eine SES-Boxgala ist natürlich so viel mehr, weshalb das Live-Erlebnis durch nichts zu ersetzen ist und außerdem kann man den Fernsehleuten beim Ackern zusehen. Deswegen wie immer zum Schluss dieses Beitrags.
4: Am 10.10. in der Ballhaus Arena in Aschersleben. 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
5: An einer Schleuse stehen und einfach nur beobachten, das macht richtig Freude. Eine schöne Atmosphäre gab es auch im Ernst-Berlach-Theater in Güstrow. Dort standen besondere Erlebnisse im Mittelpunkt einer ganz aufregenden Premiere.
6: Theater lebt von Geschichten und von den Menschen, die sie erzählen. Mit der neuen Bürgerbücher

0: Bühne eröffnet das Ernst-Barlach-Theater Güstrow erstmals die Möglichkeit, in Theaterkursen eigene Inszenierungen zu entwickeln und auf die Bühne zu bringen. Nach dem erfolgreichen Auftakt der Theaterentdecker mit jungen Darstellerinnen und Darstellern zwischen 8 und 13 Jahren präsentieren nun auch die Theaterspieler ab 17 Jahren die erste eigene Produktion. Das lockt viele neugierige Besucher an.
1: Das Projekt ist ganz neu. Und wie ist es dazu gekommen? Es liegt daran, dass wir dank des Theaterpreises des Bundes bzw. dank dieses Preisgeldes die Stelle einer Theaterpädagogin einrichten konnten. Und wir bieten seit dieser Spielzeit zwei verschiedene Kurse an, einen für Kinder und Jugendliche und einen Mehrgenerationskurs. Und das ist heute die Premiere des selbst erarbeiteten Stückes der Theaterspieler.
0: Der gelungene Auftakt soll keine einmalige Aktion bleiben. Auch in der kommenden Spielzeit werden wieder Theaterkurse am Ernst-Barlach-Theater angeboten. Schon die erste Kursreihe war sehr gefragt.
2: Wir hatten einen regen Ansturm. Also es waren wirklich über 40 Menschen, die sich für dieses Ensemble vorab beworben hatten. Und mittlerweile hat sich aber so ein Festensemble gebildet von 12 Teilnehmenden. Ja, und jetzt sehen wir heute aus Stimmen aus dem Inneren das selbst erarbeitete Stück.
0: Mit einer so großen Resonanz hatte das Theaterteam gar nicht gerechnet. Eine größere Bühne wäre nötig gewesen. Umso größer ist die Freude über das Ergebnis. Mit Stimmen aus dem Inneren ist eine eindrucksvolle Inszenierung entstanden, auf die alle Beteiligten stolz sein können.
2: Wir haben uns mit Erinnerungen beschäftigt und auch mit biografischen Texten. Das heißt, die Theaterspieler durften innerhalb der Einheiten auch eine Art Schreibeinheit selbst gestalten und biografische Texte über sich verfassen, über Erinnerungen und ganz speziell in Bezug auf Güstrow.
0: In frei erzählten Monologen wird von eigenen Erlebnissen und Erfahrungen erzählt. Sie setzen sich mit der Frage auseinander, wie es sich anfühlt, in Güstrow zu leben. Dabei kommen Wünsche, Kritik und Ideen für die Zukunft der Stadt zur Sprache. Aufgelockert werden die Monologe durch Bewegungseinlagen und mitreißenden Disco-Momenten. Auf der Bühne treffen dabei die unterschiedlichsten Menschen aufeinander.
3: Wir haben uns erst einmal alle kennengelernt und es war eine sehr bunt gemischte Gruppe, auch vom Alter her sehr gemischt. Und ja, da hatten wir verschiedene Aufwärmübungen immer, wurden auch jedes Mal vorher gefragt, wie wir uns fühlen. Das war immer ganz nett als Einstieg. Und ja, das wurde ganz bunt gestaltet. Da waren wir manchmal ein Tier, eine Farbe oder eine Yoga-Position. Genau, und dann haben wir verschiedene weitere Übungen gemacht, haben etwas über Theater an sich auch gelernt. Ne? Wie spricht man auf der Bühne, welche Sachen macht man nicht, welche Sachen macht man eher, und haben auch ganz viel Impro-Theater geübt. Und ja, so sind wir dann langsam an das Ganze rangekommen.
0: Man sieht, wie viel schauspielerisches Talent in den Teilnehmerinnen und Teilnehmern steckt. Mit einer abwechslungsreichen Mischung aus berührenden Monologen und humorvollen Szenen begeistern sie das Publikum.
4: Wir fanden sehr schön, dass es so viele unterschiedliche Szenen waren, die richtig interessant waren und aus dem Leben gegriffen und aus der Realität dargestellt worden sind.
5: Was war besonders schön?
6: Wie Güstrow dargestellt wurde. Einfach schön, was man so machen kann. Es muss weitergehen. Es hat uns sehr gut gefallen.
7: Ja, das war eine coole Sache, würde ich sagen. Aber die Stücke waren natürlich im Einzelnen unterschiedlich.
8: Sehr, sehr gut, sehr interessant. Also manches fasst einen total an, anderes versteht man wieder nicht so, aber das ist ganz normal, denke ich. Dass so unterschiedliche Charaktere und so unterschiedliche Ansätze, schön.
0: Eine rundum gelungene Vorstellung. Mit langanhaltendem Applaus würdigten die Zuschauerinnen und Zuschauer die Leistung der Darstellerinnen und Darsteller, die mit viel Kreativität und Leidenschaft auf der Bühne standen. Nach diesem erfolgreichen Auftakt darf man sich schon jetzt auf die nächste eigene Produktion des Ernst-Barlach-Theaters in Güstrow freuen.

Das auf dem Gelände des ehemaligen Reichsbahn-Ausbesserungswerk in Magdeburg-Salbke gebaut werden soll, darüber berichteten wir bereits mehrfach seit 2023. Das große Bauvorhaben wurde damals in Zusammenhang mit der Intel-Ansiedlung bekannt gegeben, sodass es für viele nahe lag, dass nicht mehr gebaut wird, als Intel absagte. Doch offensichtlich entschieden sich die Bauträger dennoch, das Vorhaben umzusetzen. Denn die seitdem zwar wahrnehmbaren, aber eher halbherzigen Maßnahmen, das Areal zu beräumen und erste Abrissarbeiten vorzunehmen, sollen nun in eine neue Phase

0: treten. Denn die Investorengruppe um Hüseyin Altaş hatte am Freitag zum symbolischen Baustart eingeladen. Ort des Geschehens war die ehemalige Großteilehalle des RAW, für die man sich vorstellen kann, sie später einmal in ein Fitnesszentrum zu verwandeln. Als erstes, die Namensfindung ist abgeschlossen und das Projekt soll nun endgültig Ravsburg heißen. In gewisser Weise soll hier eine Stadt in der Stadt entstehen. Man stellt sich vor, neben einer 2000 Einheiten Wohnbebauung auch eine Einkaufsmall, ein Ärztehaus, eigene Verwaltungsbauten und Gewerbeflächen zu realisieren. Insgesamt 800 Millionen Euro sollen verbaut werden. Geld, was man wohl hauptsächlich über den Verkauf von Eigentumswohnungen einzusammeln gedenkt. Eigentumswohnungen, die von den Eigentümern selbst bewohnt oder durch diese vermietet werden sollen. Es war von hochpreisigen Mieten die Rede, also eindeutig für deutlich besser Situierte. Wie es bis jetzt aussieht, wird die Einfriedung der gut 250.000 Quadratmeter Fläche, um die es geht, bestehen bleiben, sodass die Ravsburg ihrem Namen als komplett zu sicherndes Areal Ehre machen dürfte. Vielleicht ein wichtiges Verkaufsargument für die dortigen Immobilien für Kunden, die ein besonderes Sicherheitsbedürfnis haben. Das alles war jedoch nicht Thema der Grußworte der geladenen Gäste, zu denen neben der Oberbürgermeisterin auch der Ministerpräsident von Sachsen-Anhalt gehörte und der türkische Botschafter. Denn viele der beteiligten Unternehmen, Banken und Investmentfonds haben einen türkischen Hintergrund und Erfahrungen mit solchen Bauvorhaben in aller Welt. Nach dem offiziellen Teil in der ehemaligen Großteilehalle wurden die Gäste in die erste bereits entstandene Baugrube gebeten, wo man neben ein bisschen symbolischem Sandschippen für die Medien mit der Betonpumpe dann wesentlich handfestere Tatsachen für den Grundstein schuf. Nun sollen also Fakten in Beton geschaffen werden. Wie lange es dauern würde, wurde allerdings nicht mitgeteilt. Es hängt wahrscheinlich sehr davon ab, wie es gelingt, die zu bauenden Immobilien zu verkaufen. Auf alle Fälle dürften erste Mieter oder Eigentümer ziemlich lange auf einer Großbaustelle leben.
1: Vor einer Woche wurden erneut die bunten Flaggen vor dem Rathaus der Landeshauptstadt gehisst, der offizielle Startschuss für die Magdeburger CSD-Wochen, deren Höhepunkt am Samstag wieder mit dem alljährlichen Straßenfest und Umzug zelebriert wurden. Das Motto in diesem Jahr: Wählt Liebe. Ein deutlicher Appell an die Sachsen-Anhalterinnen und Sachsen-Anhalter im Vorfeld der Landtagswahl am 6. September. Denn zwischen Regenbogenfarben, Glanz und Glitzer darf nicht vergessen werden, dass der Christopher Street Day nicht nur ein Tag des ausgiebigen Feierns ist, sondern vorrangig ein Protest für die Rechte und die Sicherheit queerer Menschen. Eröffnet wurde der Aktionstag daher auch in diesem Jahr mit einer politischen Kundgebung, in deren Rahmen Vertreter der Parteien im Landtag ihre Solidarität mit der queeren Community deklarierten und sich diversen Fragen zu ihrem Wahlprogramm stellten. Anders als in den Vorjahren fand diese Eröffnungszeremonie nicht wie üblich vor dem Rathaus statt, sondern erstmalig auf dem Domplatz. Einerseits aus Platzgründen, da der CSD von Jahr zu Jahr höhere Besucherzahlen vermeldete, zudem konnte das umliegende Areal hier deutlich besser abgesichert werden. Neben verstärktem Polizeieinsatz mit mehreren hundert Beamten, die alle Zufahrten zum Domplatz mit Dienstfahrzeugen blockierten, geschah das durch diese Poller, mit denen zuletzt das Interimsgericht für den Prozess um den Weihnachtsmarktanschlag gesichert wurde. Künftig sollen diese Pfosten zur Absicherung von Großveranstaltungen für ganz Sachsen-Anhalt zur Verfügung stehen. Am Samstag garantierten sie den knapp 3000 Teilnehmern des diesjährigen CSD ein sicheres Miteinander und auch entlang der Route durch die Stadt schafften die Einsatzkräfte Blockaden, sodass bis auf ein paar vereinzelte Pöbeleien keine Zwischenfälle zu vermelden waren und der restliche Demozug samt Kundgebungen störungsfrei ablaufen konnte.
2: Vor 30 Jahren begann hier in Magdeburg die Geschichte des CSDs in Sachsen-Anhalt. 30 Jahre Sichtbarkeit, 30 Jahre Kampf. 30 Jahre Menschen, die den Mut hatten, auf die Straße zu gehen und zu sagen, wir sind hier, wir gehören hierher und wir werden nicht verschwinden.
1: 30 Jahre später und es scheint, als habe sich in all der Zeit nichts geändert. Queere Menschen müssen sich weiterhin um ihre Rechte, ihre Zukunft und ihre allgemeine Sicherheit sorgen, wie es der Anschlag auf den Berliner CSD deutlich machte. Zu den diesjährigen Forderungen an die Politik gehören daher vor allem verstärkte Maßnahmen zum Schutz queerer Menschen vor Hass, Hetze und Gewalt, sowie im Netz als auch im Alltag. Denn nur so kann dauerhaft garantiert werden, dass der CSD auch in Zukunft so friedlich und sicher vonstatten gehen kann wie in diesem Jahr.

0: Die Freiwillige Feuerwehr Ebendorf wird in diesen Tagen 100 Jahre alt. 1926 erkannte man die Notwendigkeit und gründete eine entsprechende Wehr. Das sind Bilder vom Familienfest auf der Festwiese, denn der große Umzug gemeinsam mit befreundeten Feuerwehren und Partnern war schon am Samstagvormittag.
1: Martin, 100 Jahre Feuerwehr in Ebendorf. Worauf bist du eigentlich im Moment am meisten stolz?
2: Am meisten stolz bin ich auf die Kameraden, die über 100 Jahre oder genau 100 Jahre, muss man ja sagen, das Bild der Feuerwehr Ebendorf geprägt haben. Das aktuell prägen, aber eben auch früher geprägt haben. Außerdem auf unsere Kinder- und Jugendarbeit, die wir aktuell machen, die zeigt, dass die Feuerwehr Ebendorf wahrscheinlich so schnell nicht ausstirbt.
1: Naja, bedeutet ja, dass im Prinzip die Arbeit an den Nächsten, das ist ja im Prinzip die Feuerwehrarbeit, von Generation zu Generation weitergegeben wird.
2: Ja, genau so hat das immer funktioniert und genauso wird es hoffentlich auch weiter funktionieren. Seit mindestens 100 Jahren gerade in Ebendorf und vielleicht auch noch die nächsten 100 Jahre oder hoffentlich in Ebendorf.
0: Wie fit die Kameraden sind, konnte ein simulierter Einsatz gemeinsam mit den Aktiven der Freiwilligen Feuerwehr Meizendorf beweisen. Die Ausgangslage ist ein Verkehrsunfall im Auto, eine verletzte Person, die über Rückenschmerzen klagt. Während einer dem Verletzten Zuspruch gibt und ihn mit Schutzhelm und Folie vor Splittern beschützt, wird die Befreiung aus dem Auto vorbereitet. Um besser an den Verletzten heranzukommen, wird mit einem Spreizer die verbeulte Tür aus den Angeln gerissen. Wer möglicherweise eine Verletzung an der Wirbelsäule hat, könnte am Ende querschnittsgelähmt sein, also muss er möglichst ohne eigene Bewegung geborgen werden. Das bedeutet, das Dach des Autos wird abgeschnitten. Erst wird die Frontscheibe aufgesägt, sie besteht aus folienverklebtem Sicherheitsglas. Und dann kommt die hydraulische Schere zum Einsatz. Die Kräfte, die hier wirken, sind enorm. Und so kann weder die A, die B und auch die C-Säule nicht widerstehen. Und das Dach kann vorsichtig abgehoben werden. Jetzt noch die Bergung des Verletzten. Ein Tragebrett wird ihm vorsichtig unter den Rücken geschoben und dann mit vereinten Kräften der Körper gerade auf das Brett gehoben. Und wenn viele Hände fest zugreifen, ist die Last schnell und sicher bewegt. Also wenn Sie einmal in so einen Unfall verwickelt werden, wäre es gut, es passiert im Einsatzbereich der Freiwilligen Feuerwehr Ebendorf.
3: Die Folgen des Klimawandels sind von Jahr zu Jahr in mehr Städten Sachsen-Anhalts zu spüren und können dort für enorme Einschränkungen und Belastungen im Alltag sorgen. Magdeburg ist eine dieser Städte. Auf der einen Seite des Extrems die beiden Jahrhunderthochwasser von 2002 und 2013 sowie mehrere Starkregenaufkommen in den Jahren zuvor und danach, die an dieses Ausmaß zwar nicht herankamen, das Leben der Elbestädter aber dennoch unnötig erschwerten. Auf der anderen Seite stehen extreme Hitze, Trockenheit und historische Tiefstände der Elbe, mit denen die Landeshauptstadt in diesem Jahr zu kämpfen hatte, teilweise mit Temperaturen über 40 Grad. Es sei wichtiger denn je, auf künftige Extremszenarien besser vorbereitet zu sein und entsprechende Gegenmaßnahmen zu fördern, weshalb Sachsen-Anhalt in den letzten 20 Jahren mehr als 1,6 Milliarden Euro für den Hochwasserschutz investierte. In den elbnahen Stadtteilen bemühte sich Magdeburg ebenfalls um diverse Maßnahmen, darunter der Herrenkrugpark, dem Landesumweltminister Willingmann und der Bundesumweltminister am Montag einen Besuch abstatteten, um sich dort über die dort getroffenen Vorkehrungen zu informieren.
4: Insbesondere auch hier in der Landeshauptstadt Magdeburg fast 60 Millionen Euro in Hochwasserschutzmaßnahmen. Hier im Herrenkrug eine ganz besondere, in dem zum einen die Deiche verfestigt wurden, die Deiche stabilisiert wurden und darüber hinaus auch Ausgleichsmaßnahmen finanziert werden konnten, die diesen wundervollen Landschaftspark, den Herrenkrugpark, wieder mit Gehölzen ausstatten.
3: In diesem Rahmen wurden insgesamt 226 Bäume und über 6000 Sträucher gesetzt. Allein in diese Ausgleichs- und Ersatzpflanzungen investierte man knapp 600

0: 1.000 Euro. Der Gesamtaufwand für die Instandhaltung des Areals sowie die ausgiebige Sanierung von rund 3,4 Kilometer Deich beläuft sich auf etwa 11,8 Millionen Euro. Zusätzlich sollen die Deiche bei Bedarf von mobilen Hochwasserschutzmaßnahmen unterstützt werden.
1: Das kann man sehr deutlich beim Herrenkrug-Hotel sehen, bei dem man in den Boden eingelassen die Verankerungen sieht, mit denen künftig bei Hochwasser tatsächlich mobile Anlagen schnell und auf ganz leichtem Wege befestigt werden können und die einen größtmöglichen Schutz bieten sollen. Auch hier hat man gelernt aus einer Überschwemmungserfahrung.
0: Neben den Vorrichtungen, die um das Hotelgelände verteilt wurden, können diese Bodenhalterungen außerdem vor den Zugängen des Herrenkrugstegs gefunden werden. Mithilfe dieser mobilen Maßnahmen und den zukunftsorientiert sanierten Deichen dürfte also zumindest das Areal am Herrenkrug bestens für künftige Starkregenereignisse gewappnet sein.
2: Zu den mitunter stiefmütterlich behandelten Sozialeinrichtungen in Sachsen-Anhalt gehören oft genug auch Jugendclubs, denn solche zu betreiben ist eine kommunale und auch freiwillige Aufgabe. Oft genug sind die Kommunen bereits mit der regelmäßigen Übernahme der Personalkosten überfordert und viele der Einrichtungen in zumeist freier Trägerschaft hangeln sich in Jahresabschnitten von Projekt zu Projekt.
3: Wenn ich an unsere offene Jugendarbeit denke, kann ich immer wieder betonen, wie sehr die Stadt Schönebeck uns wirklich unterstützt, auch mit einer Förderung, die es eben hier möglich macht, 3 Jugendclubs zu betreiben. Das ist gigantisch für die heutige Zeit und das wissen wir sehr zu schätzen. Ansonsten ist es schon so, dass wir als sozialer Träger natürlich an vielen Stellen auch zu kämpfen haben, Projekte dauerhaft zu erhalten oder auch aus diesen jährlichen Förderungen mal wegzukommen. Und aktuell ist unser größtes Sorgenkind natürlich die Zukunft der Schulsozialarbeit, wo ich noch nicht beantworten kann, wie da die Perspektive aussieht. Also da haben wir schon auch große Bauchschmerzen, wohin da die Reise geht.
2: Da trifft es sich gut, dass die Landesregierung entschied, über das Sozialministerium Geld aus dem berühmten Sondervermögen auszureichen, das speziell für diesen Zweig der Jugendsozialarbeit gedacht ist. Noch in diesem Jahr stehen etwa 15 Millionen Euro zur Verfügung, die in Tranchen bis 100.000 Euro ausgereicht werden können, also bis zu 150 Maßnahmen, die noch in diesem Jahr abgearbeitet werden können.
4: Ja, wenn Sie beobachten im Land, wir sind im Augenblick überall unterwegs und fördern Kinder- und Jugendeinrichtungen gerade. Ich bin morgen zum Beispiel in Biere, ich bin in der Hohen Börde und jeder hat unterschiedliche Bedürfnisse. Jemand möchte gerne in mobile Kinder- und Jugendarbeit investieren, die wollen einen Bus haben, den sie sich sonst nie leisten könnten, weil die ja immer Probleme haben, an festen Standorten Kinder zu finden. Sie fahren dahin, wo Kinder und junge Menschen sind. Und es gibt, wie gesagt, einige wollen Teilhabe ermöglichen. Wenn ich sagen darf, in Burg, die wollten auch eine Küche haben, weil sie das ähnliche Bedürfnisse wie hier im Future haben. Und wir merken eben, dass wir das ganz schnell umsetzen können und dass insbesondere Kinder und junge Menschen merken, sie sind wertgeschätzt, auch von der Politik.
2: Man erkennt, die Wünsche sind vielfältig, die nun realisiert werden könnten. Und damit wären wir bei dieser Einrichtung in Schönebeck, dem Jugendclub Future in der Moskauer Straße und seinem Vorhaben, das von den 100.000 Euro realisiert werden kann.
3: Also das Herzstück des Antrages ist tatsächlich die Küche, die extrem renovierungsbedürftig ist. Das heißt, die ganzen alten Möbel kommen raus, die Fliesen werden erneuert, es kommt eine nagelneue Küche mit allem Zubehör rein und auch der benachbarte Vorratsraum wird schick gemacht quasi. Und außerdem werden alle Fenster des Jugendclubs erneuert, sodass die Einrichtung auch wieder unter energetischen Aspekten attraktiver ist. Es gibt eine schöne Außensitzgelegenheit und dann ist noch eingeplant ein Laptop, mit dem die Kids dann zum Beispiel nach Rezepten recherchieren können für gemeinsame Kochprojekte.
2: Denn man möchte auch hier einen Kinderkochclub veranstalten, in dem Kinder nicht gekocht werden, sondern in dem man Kindern und Jugendlichen nicht nur grundlegende Fähigkeiten zum Kochen, sondern auch zu gesunder Ernährung nahebringen will.
3: Die Küche ist in einem Jugendclub wirklich so ein Raum, wo ganz viel Interaktion passiert, nicht nur gemeinsames Essen, sondern da sich auch gute Gespräche führen, sich Dinge anvertrauen, Pläne schmieden, Probleme.

0: lösen. Das ist für uns die Küche in einem Jugendclub.
1: Mit dem medienwirksam übergebenen Förderbescheid wird es jetzt ganz schnell gehen, denn die Maßnahme kann jetzt nicht nur angegangen, sondern soll möglichst auch noch in diesem Jahr verwirklicht werden, sodass man sich schon bald auf eine große Kücheneinweihungsparty freuen kann.

0: Caravaning verbindet Freiheit und Technik. Wer schon einmal ein Gespann bewegt hat, weiß, dass es ein gewisses Maß an Können und Vorbereitung braucht. Der Caravansalon steht schon in den Startlöchern und beim Fahrtraining auf dem Düsseldorfer Messegelände geht es um die Situationen, die im Urlaub schnell zur Herausforderung werden können. Richtig bremsen, lenken und rangieren.
1: Weiter, noch weiter, noch weiter. 3, 2, 1, jetzt!
0: Gut, damit unterwegs alles unter Kontrolle bleibt. Welche Fahrzeuge, Ideen und Entwicklungen die Branche aktuell bewegen, darum geht es anschließend ein paar Schritte entfernt bei der Vorab-Pressekonferenz zum Caravansalon 2026.
2: Die Branche entwickelt sich immer wieder neu, erfindet sich immer wieder neu. Es sind Grundrisse, die es teilweise schon mal gab, die jetzt nochmal anders gesehen werden, entwickelt wurden. Wir haben auf derselben Länge weitaus mehr Möglichkeiten, in die Komfortrichtung und auch vor allem in die Transportfähigkeit hinzudenken. Kunden haben mehr Auswahl, Kastenwegen werden familienfreundlicher. Und unterm Strich kann man auch sagen, ist vielleicht auch so ein bisschen der aktuellen wirtschaftlichen Lage geschuldet. Es geht weg von den Einzeloptionen bei Ausstattung hin zu Zulassungspaketen, also Paketen, die man dazu buchen kann.
0: Auf dem Caravansalon können nicht nur Fahrzeuge, Zubehör und Destinationen erlebt werden. Er ist Treffpunkt für alle, die unterwegs sein möchten. Mit viel Komfort, mit sportlichem Anspruch oder möglichst unabhängig und flexibel.
3: Das eine ist das Thema Offroad-Fahrzeuge und damit meine ich nicht nur Reisemobile, Campervans, sondern auch Caravans, die speziell dafür ausgelegt sind, sie ein bisschen rougher im Gelände zu bewegen. Und der zweite Trend, auch mit einer eigenen neuen Heimat in der Halle 7a, ist das Thema Dachzelte. In den letzten Jahren schon immer populärer geworden und wir konzentrieren das Angebot an dieser Stelle. Autarkie ist ein Riesenthema, das heißt mit Fahrzeugen unabhängig von Strom, von Versorgung zu sein. Auf der anderen Seite aber nicht auf Komfort zu verzichten.
0: Wer Caravaning selbst ausprobiert, der merkt, zur mobilen Freiheit gehören natürlich immer neue, spannende Ideen und schöne Ziele. Aber auch Beratung, Sicherheit und Erfahrung. Alles das gibt es auf der Weltleitmesse für mobiles Reisen in Düsseldorf zu entdecken.

0: Magdeburg bekommt einen neuen Supermarkt. Allerdings nicht auf der grünen Wiese, sondern hier in dieser eher unscheinbaren Halle in der Sudenburger Wuhne. Das Unternehmen Picknick, das hier einen Logistikstandort für Magdeburg eröffnet, nennt sich auch Supermarkt auf Rädern. Denn der Service beginnt auf dem Handy und endet mit der Lieferung der Waren nach Hause.
1: Wir sind ein Online-Supermarkt, appbasiert, bei dem unsere Kunden ihren Einkauf online bestellen können, liefern auch dann zum Kunden direkt an die Haustür, kostenlose Lieferung. Es gibt Rezepte bei uns in der App, wo man sich noch den Einkauf zusammenstellen kann, die Rezepte zusammenstellen kann und bekommt alles von uns geliefert.
0: Bei den Rezepten handelt es sich um Kochvorschläge, für die in der App alle benötigten Artikel zusammengestellt werden. Nur mit dem Unterschied zum Wettbewerb, dass man hier auch Zutaten abwählen kann, zum Beispiel, weil man noch genug Kartoffeln hat. Wobei das Sortiment, aus dem man auswählt, von einer großen deutschen Einkaufs- und Liefergemeinschaft kommt.
1: Wir arbeiten in Deutschland mit Edeka zusammen. Das heißt, wir beziehen einen Großteil der Produkte auch von Edeka. Das heißt, man findet bei uns Edeka-Eigenmarken gut und günstig, aber auch ganz normales Markensortiment, also ein vollwertiges Supermarktsortiment bei uns in der App. Auch Picknick-eigene Marken haben wir schon. Die Ware wird vorkonfektioniert bei uns im Zentrallager in Kerbelsketal. Daraus beliefern wir hier die Region. Und hier am Standort haben wir aktuell 15 Mitarbeiter ungefähr, werden hier mit weiterem Wachstum in der Zukunft aber auch noch mehr Arbeitsplätze schaffen.
0: Der sogenannte Hub in Magdeburg hat also die Funktion einer Verteilstation. Die LKWs mit den vorkonfektionierten Kisten, in denen sich die Einkäufe der Kunden befinden, werden auf die vollelektrischen Lieferfahrzeuge verteilt und dann auf vorher festgelegten Routen ausgeliefert.
1: Also Sie wählen sich quasi vorher ein Zeitfenster aus. Wir starten hier nachmittags mit den

0: Lieferung und liefern dann bis in den späten Abend rein. Das heißt, als Kunde wähle ich mir zunächst ein ungefähr einstündiges bis zweistündiges Zeitfenster aus. Als Beispiel, ich möchte morgen zwischen 15 und 17 Uhr beliefert werden und am Tag der Lieferung reduzieren wir dieses Zeitfenster dann nochmal auf 20 Minuten und geben dem Kunden dann quasi mit, dass wir zwischen 15.20 Uhr und 15.40 Uhr bei ihm sein werden zum Beispiel.
1: Da die Waren im Zentrallager in Kabelsketal zusammengestellt werden, dauert es im Grunde immer bis zum nächsten Werktag, bis die Bestellung beim Kunden ankommt. Dafür ist die Anlieferung kostenlos, wenn man mindestens für 45 Euro einkauft.
0: Wir sind schon seit einigen Jahren in Deutschland unterwegs, sind ursprünglich ein niederländisches Unternehmen, sind dann in Nordrhein-Westfalen gestartet und sind dann immer weiter in Deutschland expandiert. Und mit Magdeburg eröffnen wir jetzt auch hier in Sachsen-Anhalt den ersten Standort.
1: Und so weitet das Unternehmen seinen Lieferbereich weiter in den Norden Sachsen-Anhalts aus. Denn zum Beispiel in Halle kann man diesen Service schon seit geraumer Zeit nutzen. Und der dortige Erfolg veranlasste das Unternehmen, nun den nächsten Schritt zu gehen. Ob Sie beliefert werden, das sagt Ihnen die App, wenn man seine Adresse eingegeben hat. Wobei sich das Liefergebiet nicht nur auf Magdeburg beschränkt, sondern auch viele größere Städte im Umkreis beinhaltet, wie Wolmirstedt, Wandsleben, Schönebeck oder Gommern.
2: Ein wichtiger Meilenstein für die Versorgungssicherheit könnte am Mittwoch im Starpark gesetzt werden. Dem Gewerbegebiet an der R14 östlich der Stadt Halle, das zu den größten zusammenhängenden Industriegebieten Mitteldeutschlands zählt. Auf den rund 230 Hektar Fläche sind aktuell 25 Unternehmen ansässig, darunter die Großbäckerei Bonnback, ein Konzern der Schwarzproduktion, welche europaweit als einer der bedeutendsten Lebensmittelhersteller gilt. Die Produktionskapazität am Standort Halle soll nun mithilfe von 5 neuen Backlinien um ein Vielfaches gesteigert werden. Dafür wird ein zusätzliches Produktionsgebäude auf dem Areal benötigt, für das am Mittwoch der symbolische erste Spatenstich gesetzt wurde. Rund 400 Millionen Euro fließen in diese Erweiterung. Eine wichtige Investition für Halle sowie für ganz Sachsen-Anhalt, durch die an diesem Ort außerdem ca. 400 Arbeitsplätze geschaffen werden.
3: Wir haben ja schon 3.500 Arbeitsplätze hier im Starpark. Und das ist einfach ein wichtiger wirtschaftlicher Impuls, der auch zeigt, dass vieles in Sachsen-Anhalt sehr gut läuft, sehr gut organisiert ist, weil ein Unternehmen wie die Schwarzgruppe investiert dann, wenn die Rahmenbedingungen gut sind, wenn es eine gute Flankierung durch die Behörden gibt. Und das ist hier der Fall.
2: Der Gesamtaufwand für das Ausbauvorhaben war ursprünglich niedriger angesetzt. Die aktuelle Investitionssumme von 400 Millionen Euro ergab sich aus Plänen für einen erhöhten Grad an Digitalisierung am Standort, sowie daraus, dass der erweiterte Bäckereikomplex zu 100% mit Strom aus erneuerbaren Energiequellen betrieben werden soll. Der erhöhte Betrag fließt daher gezielt in energieeffiziente Technik und die Logistikinfrastruktur, um das Werk nachhaltig und zukunftssicher zu gestalten. Nach dem Spatenstich am Mittwoch sollen die Ausbauarbeiten auf dem Gelände zeitnah beginnen, sodass die erweiterte Produktion bereits im Jahr 2028 erfolgen kann.
3: Mit einer namhaften Firma wie der Schwarzgruppe Bonnback kann man natürlich auch werben. Ja, also es ist ja ein wirklich global agierendes Unternehmen. Und ein solches Unternehmen hier am Standort zu haben, das ist gut und das stärkt die Reputation des Wirtschaftsstandortes Halle.
4: Auf deutschen Straßen sind am Tag gut 1,3 Millionen Lkw unterwegs. Allein die 40-Tonner tragen mit über 7% zum CO2-Ausstoß unserer Gesellschaft bei und das soll sich ändern. Wie das geschehen soll, konnte man sich bei der Kurt Schröter Nachfolger GmbH in Ebendorf, dem regionalen DAF-Händler, ansehen, denn hier hatte man einen großen Elektrotag organisiert. DAF, genauer die Van Dornes Automobilfabrik in Eindhoven, Niederlande, gehört in Europa zu den Marktführern bei schweren Nutzfahrzeugen und stellte hier ihre Varianten der Elektro-Lkw vor. Bei DAF in Ebendorf ist man auf Lkw mit Elektroantrieb vorbereitet. Zwei bewährte Mitarbeiter sind schon entsprechend geschult. Und wo beim Diesel der 400 PS Dieselmotor tuckert, hier nur Batteriepacks und eine Vielzahl von wirklich dicken Kabeln.
5: Also beim Hof und LKW hast mehrere Akkupacks, die sich an dem Fahrzeug befinden, was damals der Motor war. Was damals der Motor war, geht's aus Elektrik. Bis zur Kardanwelle. Ab der Kardanwelle die Antriebswelle für Leute, die es vielleicht nicht so ganz verstehen.

0: was dann bis zur Achse geht. Ab da ist der LKW wieder LKW, so wie er früher war beim Diesel.
1: Die Gäste der Veranstaltung sind allesamt aus der Logistikbranche. Spediteure, viele schon Kunden bei DAF und noch mehr Fahrer, die mehr als neugierig sind auf ihren potenziellen Arbeitsplatz der Zukunft. Also wird die Möglichkeit einer Probefahrt ausgiebig genutzt. DAF setzt konsequent auf moderne Lithium-Eisenphosphat-Batterien. Diese verzichten komplett auf Kobalt und Nickel und gelten als extrem langlebig und thermisch besonders sicher. Je nach Konfiguration hat so ein LKW dann auch bis zu 400 PS und das gefällt den Experten.
2: Sehr gut. Ich habe schon mal einen Elektroabroller gefahren und habe so ein bisschen Vergleiche ziehen können und ja, es ist schönes Fahren. Dieses ganze Fahren an sich ist ja so, ist anders. Beim Diesel dauert es eine Weile, bis er in Gang kommt. Hier fährt er sofort los. Er macht auch, wenn ich jetzt auf One-Pedal-Driving gehe, er bremst sofort oder verzögert sofort. Ich muss nicht lange gucken, muss ich bremsen, nicht bremsen. Das macht das Auto für mich sozusagen ganz alleine. Das ist schon was Angenehmes.
3: Wunderbar. Ich fahre privat seit 6 Jahren E-Auto und wir beschäftigen uns auch mit dem Thema. Ist natürlich die Zukunft, könnte die Zukunft sein, ist natürlich die Frage, wie man das mit der Ladeinfrastruktur schafft. Weil das ist die Achillesferse.
1: Das weiß auch Sachsen-Anhalts Verkehrsministerin Lydia Hüskens, die es sich nicht nehmen lässt, sich von den technischen Innovationen vor Ort zu überzeugen. Denn die Politikerin weiß, funktionierende Logistik ist für unsere Wirtschaft existenziell.
4: Ich habe ein Herz für Mobilität und ich muss ganz ehrlich sagen, wir brauchen aktuell in Deutschland und auch in Sachsen-Anhalt jede Mobilitätsform, ob das das Schiff ist, der LKW ist, die Schiene ist, um überhaupt genügend transportieren zu können. Und das sage ich auch ganz klar angesichts der Situation, in der sich die Schiene gerade befindet. Bei der Elbe müssen wir nur gucken. Brauchen wir vor allen Dingen LKW? Das ist im Augenblick das Rückgrat für die Logistik und deshalb ist es für mich ein ganz, ganz wichtiger Bereich.
1: Damit kommen wir zum Knackpunkt, der den Umstieg vom Diesel zum Elektro-LKW bestimmt. Und das ist die Ladeinfrastruktur. Hier setzt die Fleetbus GmbH aus Greven an, ein Start-up-Unternehmen mit einer klugen Idee. Das ist eine gigantische Powerbank. Mobil auf einem Sattelauflieger kann sie an beinahe jeden Ort transportiert werden. Angeschlossen an einfachen Netzstrom ist sie die mobile Möglichkeit, feste Ladeinfrastruktur zwischenzeitlich zu ersetzen.
2: Ja, wir haben das Problem, dass wir in ganz Europa eigentlich das gleiche Phänomen haben. Die Elektrifizierung zieht überall ein, nicht nur in der Logistik, sondern überall auf der Baustelle, auf Events, auf dem Flughafen etc. pp. Und die Netze sind dafür einfach nicht ausgelegt. Es braucht Jahrzehnte teilweise, wenn man mit den Stadtwerken redet, bis die Netze das auch schaffen könnten. Und selbst wenn sie das schaffen, habe ich teure Leistungspreise, insbesondere in Deutschland. Und eine gepufferte Leistung ist auf jeden Fall etwas, was wir brauchen, wo wir schnell den Strom in den LKW bekommen, weil damit kann ich den LKW wirtschaftlich betreiben.
1: Aber im Logistikgewerbe wird mit jedem Cent gerechnet. Ein elektrisch betriebener LKW ist schwerer als ein Dieselfahrzeug. Auch wenn Elektro-LKWs auf der Straße 42 Tonnen wiegen dürfen, befürchten die Spediteure entsprechende Ladungseinbußen. Demgegenüber sind Elektro-LKWs von der Streckenmaut befreit. Und dann gibt es ja noch die Möglichkeit, als Beispiel könnten Landwirtschaftsbetriebe dienen, selber über Photovoltaik Strom für die LKWs zu erzeugen. Dazu sind aber entsprechende Speicher und natürlich Investitionen notwendig.
5: Jegliche Investition muss sich am Ende rentieren. Also niemand wird etwas investieren, wo auf lange Sicht absehbar ist, dass ich keine Gewinne erzielen kann. Also insofern ist schon natürlich Technologieoffenheit ist das Erste und natürlich auch das Abprüfen der Wirtschaftlichkeit. Nun scheint es aber so zu sein, dass das Schaffen der Infrastruktur, ich sag mal, dass die Basis von allem ist. Und das ist für mich jetzt hier als ortsansässiger Familienbetrieb, DAF-Servicepartner und Handelspartner, die Herausforderung, Schaffen der Infrastruktur, um erst dann natürlich dann die entsprechende Lkw-Flotte aufzubauen.
6: In den Diskussionen mit den Spediteuren, mit den Kraftfahrern geht es immer um die Infrastruktur. Können Sie sich vorstellen, dass kurz-, mittel- und langfristig der Staat mit Investitionen und mit Förderung vergleichbarer Struktur eingreift?
4: Ja, ich glaube, wir haben in der Vergangenheit das gesehen und werden das auch in Zukunft sehen, dass gerade bei

0: Infrastruktur, die, ich sag mal, noch nicht im Markt ist, sondern wo man schon auch noch überlegt, wird das denn genau die wirtschaftliche Richtung sein oder nicht, auch mit staatlichen Förderungen unterwegs sein muss. Das haben wir in verschiedenen Bereichen gemacht. Ich nehme mal die Ladeinfrastruktur. Das wird man sicherlich auch bei solchen innovativen Projekten machen.
1: Der Elektrotag bei DAF in Ebendorf hat mehrere Dinge deutlich gemacht. Der Klimawandel wird durch technische Innovation mittelfristig eingeschränkt. Die Ingenieure werden daran arbeiten, die Reichweite der Fahrzeuge weiter zu verbessern. Die Politik ist, wenn sie die selbst gesteckten Klimaziele erreichen will, gefordert, an unterschiedlichster Stelle mit zielgerichteter Förderung entsprechend einzugreifen. Und dann sind die Speditionen und ihre Mitarbeiter auch bereit, sich den Herausforderungen der Zukunft zu stellen. So wie hier bei der Kurt Schröter Nachfolger GmbH in Ebendorf.
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1: Wer noch nicht weiß, was er zu Weihnachten verschenken soll, der Domkalender des Fördervereins Magdeburger Dommuseum ist schon zu erwerben. Wie immer hat man interessante Ansichten des gotischen Baus gefunden, auch wenn man sich vielleicht fragt, gibt es denn überhaupt noch neue Ansichten des altbekannten Gebäudes zu entdecken?
2: Also wir sind ganz überrascht gewesen, dass es nicht nur neue Ansichten gibt, sondern sogar auch ganz neue Perspektiven. Also es gab ja früher schon mal vereinzelt in unseren Kalendern auch Aufnahmen von Drohnen. Aber wir haben das bisher so ein bisschen zurückhaltend gehabt, auch weil wir ja als die, die das veröffentlichen, darauf achten müssen, dass es von einem erlaubten Standort aus geschieht. Aber jetzt haben wir mit einer Fotografin zusammengearbeitet, die da sehr genau drauf geachtet hat und haben dadurch auch ein paar ganz neue Perspektiven, also zum Beispiel aus dem Bereich der Hegelstraße, mal auf die Südseite des Doms geschaut und dann aber auch vom Bereich der Messe über die Elbe zum Dom geschaut. Und das hat nicht nur sehr schöne farbige Motive gebracht, sondern eben auch neue interessante Einblicke.
1: Die wurden, wie immer, jahreszeitlich passend ausgesucht, wobei es diesmal wohl besonders schwierig war, ein schönes Winterbild mit Schnee zu finden. Schließlich wird in einer Großstadt der Schnee schnell beräumt und dann sieht es schon wieder nicht mehr so schön aus.
2: Der Kalender ist hier bei uns im Dommuseum Ottonianum zu bekommen. Er ist im Dom am Kartentisch zu bekommen, auch bei Magdeburg Souvenir oder zum Beispiel im Fabularium in der Buchhandlung im Hundertwasserhaus und natürlich bei Veranstaltungen, wo wir sind, zum Beispiel beim Kaiser-Otto-Fest oder eben auch alles, was sonst im Jahresverlauf von uns mitbestückt wird.
1: Für 10 Euro kann man den Kalender kaufen. Der Reinerlös fließt wieder in Projekte des Fördervereins, denn in der Vergangenheit hat man mit solchen Mitteln bei verschiedenen Aufgaben helfen können.
2: Also zum Beispiel beim Internationalen Museumstag hier im Dommuseum mit unterstützen, dass wir Geld gesammelt haben und auch mit Ideen unterstützt haben, eine neue Gestaltung der Ausstellung, Stichwort Goldenes Löwenköpfchen. Und zum Dritten sind es Veranstaltungen wie zum Beispiel das Kaiser-Otto-Fest, wo wir seit vielen Jahren sind. Und das ist uns auch ein bisschen Herzensanliegen, weil auch viele Vereinsmitglieder nehmen den Kalender ja und sehen dann nochmal so ein bisschen, ach stimmt, das haben wir ja letztes Jahr gemacht.
1: Zunächst gibt es nur eine Auflage von 500 Exemplaren. Man sollte sich also sputen, wenn man einen solchen Kalender besitzen oder verschenken möchte.
3: In der Stadthalle kann auf 50 Jahre Olympiageschichte zurückgeblickt werden, mit insgesamt 15 Athletinnen und Athleten aus der Saalestadt, die sich im Laufe ihrer sportlichen Karriere eine oder mehrere olympische Goldmedaillen erkämpfen konnten. Erfolge, die man in der Stadt entsprechend ehren wollte, weshalb am Hansering vor einigen Jahren der sogenannte Park der Olympiasieger eingeweiht wurde. 15 Gedenktafeln für die Ausnahmetalente aus Halle können seitdem hier entlang des Weges gefunden und bestaunt werden.
4: Das haben wir ja damals, 2019, war das hier eingerichtet, als Stadt mit unterstützt. Und ja, das sind tolle Sachen natürlich. Es wird zeigen, dass wir als Stadt hier auch eine Sportstadt sind und würdigen entsprechend auch unsere Olympiasieger hier aus Halle.
3: Verewigt wurden hier im Park unter anderem die Errungenschaften von Ruderlegenden wie Thomas Lange oder die Erfolge im Schwimmsport, die Cornelia Ender in den 70ern erzielte. Mit gerade einmal 13 Jahren gewann sie 1972 Silber bei den Olympischen Spielen in München. Bis heute ist sie die jüngste deutsche Olympiateilnehmerin. 4 Jahre später folgte das ersehnte Gold in Montreal. Auch Thorsten Marges, der als Anschieber im Bobsport bei den Olympischen Winterspielen in Pyeongchang und Peking sowohl in der Vierer- als auch in der Zweierkategorie Gold holte, wurde hier im Park mit einer dieser Stelen geehrt. In Italien konnte er seine Medaillensammlung in diesem Jahr um noch ein weiteres Gold ergänzen und ist mit seinen 5 Olympiasiegen nicht nur der erfolgreichste hallische Olympiastarter aller Zeiten, sondern auch der erfolgreichste Bobsportler in der Geschichte der Olympischen Winterspiele. Dementsprechend wurde seine Gedenktafel am Mittwoch

0: um seine jüngsten Erfolge ergänzt.
1: Da sind man auch ein paar Kollegen eifersüchtig gewesen, denen ich das hier mal gezeigt habe, dass das hier in der Stadt solche Auszeichnungen gibt und so eine Wertschätzung. Und ja, natürlich ist toll, großartig. Ich habe mich irre gefreut, als ich gesehen habe, dass der 5. Stern jetzt dran war und das Emblem von Cortina. Ja, ist natürlich so eine Wertschätzung, die ist einfach nicht, die nicht alltäglich ist und nicht überall in Deutschland in verschiedenen Städten irgendwo ist, ne? Und deswegen ganz was Besonderes hier in Halle.
0: Das 5. Olympiagold soll dann aber auch das letzte des Hallensers gewesen sein, der unmittelbar nach dem Ende der diesjährigen Winterspiele das Ende seiner sportlichen Karriere bekannt gab und sich nun auf sein normales Leben mit seiner Familie in Halle freut.
1: Ist ja auch cool, dass ich das meinen Kindern zeigen kann, ne? Also das macht mich natürlich schon sehr stolz.

0: Nach über 140 Jahren steht das traditionelle Unternehmen Halberstädter Würstchen endgültig vor dem Aus. Wie die Volksstimme berichtete, wurde der Geschäftsbetrieb der Halberstädter Konserven GmbH eingestellt. In den letzten Jahren gab es zahlreiche Versuche, das in Schieflage geratene Unternehmen zu retten. Zuletzt wurde noch versucht, einen Käufer für den Traditionsbetrieb zu finden. Das gelang nicht.
1: Ja, die Bedeutung ist natürlich groß, weil neben dem Domschatz und mittlerweile auch John Cage ist es natürlich das Aushängeschild der Stadt. Also das ist halt das, was man überregional kennt, Halberstädter Würstchen. Wo kommst du her? Aus Halberstadt? Dann wird entweder gesagt, ah ja, klar, der Domschatz, ja, oder Cage. Oder auch ganz gerne, was auch oft unterschätzt wird, ja, Germania Halberstadt. Und wenn das alles nicht ist, dann, ach, Halberstädter, ja, ihr seid doch die mit den Würstchen. Ja, ganz genau, das sind wir. Und von daher ist es schon ein großes Aushängeschild.
0: Für die Stadt Halberstadt und auch für Sachsen-Anhalt ist der Verlust von Halberstädter Würstchen ein schwerer Schlag. Die Marke Halberstädter Würstchen gehört mit zu den bekanntesten Artikeln in ganz Deutschland und wurde jahrzehntelang mit Halberstadt in Verbindung gebracht.
1: Naja, ich sag mal, es kam jetzt ja nicht überraschend. Das ist ja jetzt die Vertriebsgesellschaft, stellt ja jetzt den Betrieb sozusagen ein. Das ist aber auch logisch, produziert wurde ja schon eine Weile nichts mehr und jetzt kann halt auch nichts mehr vertrieben werden. Das trifft uns natürlich so emotional, aber wir werfen da an der Stelle die Flinte halt noch nicht ins Korn, weil es ist ja noch alles da und es wird ja auch weiter nach Investoren gesucht. Und sobald sich ein Investor findet, könnte theoretisch morgen ja auch wieder aufgemacht werden und weiter produziert werden. Ich weiß, die Familie ist noch in Gesprächen mit Investoren. Von daher stehen wir da als Stadt unterstützend zur Seite. Und ich bin mir sehr sicher, dass die Geschichte der Halberstädter Würstchen auf jeden Fall noch nicht zu Ende geschrieben ist. Die Frage ist halt, wann gibt es sie wieder? Morgen sehr wahrscheinlich nicht, aber ich glaube auch nicht, dass es nie wieder Halberstädter geben wird.

0: Die Köthener Badewelt soll energetisch fit für die Zukunft gemacht werden. Dafür fließen jetzt 1,8 Millionen Euro Fördermittel aus dem Land. Geld aus dem Europäischen Fonds für regionale Entwicklung. Insgesamt werden rund 2,7 Millionen Euro in die Sanierung investiert.
1: Wir haben uns beworben, also eigentlich haben wir uns schon seit vielen Jahren um Fördermittel gekümmert, haben leider nie zum Erfolg geführt, unsere Bemühungen. Wir freuen uns natürlich jetzt, dass wir aus dem Effizienzprogramm des Landes Fördermittel von zweimal rund 900.000 Euro erhalten. Das sind zwei Maßnahmen, die darüber finanziert werden können für dieses Spat.
0: Die erste Maßnahme betrifft die Gebäudehülle. Fenster, Dachaufbauten, Fassade und Dämmung sollen energetisch verbessert werden. Die zweite große Baustelle ist die Energiezentrale.
1: Einmal wird es eine Investition in die Gebäudehülle geben. Das sind natürlich alles, Effizienzprogramm sagt schon, energetische Maßnahmen, die zu entsprechenden Energieeinsparungen führen sollen. Und die zweite Maßnahme ist dann die Energiezentrale, die auch ertüchtigt werden muss und wo wir dann auch natürlich erwarten, entsprechende Betriebskosten in Zukunft einzusparen. Und das Ganze soll natürlich auch nachhaltig sein. Das sind die Bedingungen des Förderprogramms.
0: Geplant sind unter anderem eine Luftwärmepumpe und eine Pelletkesselanlage.

0: nicht bewohnbaren, aber genutzten öffentlichen Gebäude energetisch sanieren lassen. Wir wollen das also fördern und das tun wir hier ganz konkret.
1: Mit der Sanierung soll der Energieverbrauch der Badewelt deutlich sinken. Mehr als 250.000 Kilowattstunden Strom und Wärme sollen jedes Jahr eingespart werden. Das entspricht rund 62,6% des derzeitigen Energiebedarfs.
0: Das Gesamtvolumen hier liegt bei rund 2,7 Millionen Euro Investment für energetische Sanierung. Das kann die Fassade betreffen, das kann die Schaltzentrale betreffen, auch die Nutzung von Photovoltaik. Und Köthen hat hier, vertreten durch die Palm Springs GmbH, einen sehr überzeugenden Antrag gestellt. Unsere Investitionsbank hat das bewilligt und gesagt, da sind 90% Förderung möglich, 1,8 Millionen Euro, die sicherlich gut investiertes Geld sind.
1: Das Land übernimmt damit rund 90% der förderfähigen Kosten. Für die Stadt und den Betreiber ist die Förderung nach jahrelangen Bemühungen ein wichtiger Schritt. Doch die energetische Sanierung soll nicht die einzige Veränderung bleiben.
2: Das Bad wurde 2002 in Betrieb genommen. Und man sieht doch an der einen oder anderen Stelle, dass entsprechender Handlungsbedarf besteht. Und in einer dritten Maßnahme, wo die Finanzierung, noch leicht offen ist, wir hoffen natürlich, weitere Fördermittel aus dem Bundesprogramm Schwimmbadförderung zu erhalten. Die dritte Maßnahme wäre die Einhausung des Außenbereiches, wo natürlich man am Ende auch nochmal Energieeinsparungen verzeichnen könnte.
1: Auch die Außenanlagen sollen perspektivisch umgestaltet werden. Geplant sind unter anderem ein neuer Spielplatz und eine Fahrradständeranlage. Wann die Bauarbeiten für die energetische Sanierung starten können, ist noch nicht endgültig klar. Zunächst müssen die Vergabeverfahren durchgeführt werden. Nach derzeitiger Planung könnte es Mitte kommenden Jahres losgehen. Dann könnte es allerdings auch Einschränkungen für die Badegäste geben.
2: Das wird natürlich mit entsprechenden einschneidenden Maßnahmen verbunden sein. Das heißt, der Betrieb wird nicht wie sonst üblich hier stattfinden können. Man muss sehen, inwieweit das Bad insgesamt geschlossen werden muss oder ob man bestimmte Maßnahmen im laufenden Betrieb durchführen kann. Aber da ist es noch zu früh, um entsprechende Aussagen zu treffen.
1: Fest steht, mit der energetischen Sanierung soll die Köthener Badewelt deutlich weniger Energie verbrauchen und damit langfristig auch wirtschaftlicher betrieben werden können. Für die Stadt geht es dabei um mehr als Gebäudetechnik. Die Badewelt ist auch ein Ort, an dem Kinder schwimmen lernen und Generationen zusammenkommen.
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1: Die Sommerpause war lang genug, aber am 10. Oktober soll nun endlich wieder geboxt werden. Der Boxstall SES lädt erneut in die Ballhaus-Arena in Aschersleben ein, denn der Hauptkampf wird wieder von einem Lokalmatadoren bestritten.
2: Den ersten haben wir heute ja verkündet, eine Doppel-WM im Juniorenbereich. Der Juniorenweltmeister boxt um den zweiten Titel der IBF und gegen einen Franzosen. Und ich bin gespannt, wie Julian Vogel sich macht gegen Diallo. Die Ansetzung schlechthin, heißer Herbst des Boxens und der Beginn ist dieser tolle Kampf.
1: Bakary Diallo kommt aus Frankreich und er meldete sich schon mal per Video zu Wort. Wobei offenbar wurde, dass er auf die beiden Titel scharf ist, die diesmal zur Disposition stehen.
2: Nee, also ein toller Boxer, eine tolle gute Amateurkarriere, gute Profikarriere, hungrig. 22 Jahre alt, ein Jahr jünger wie Julian, ansonsten sehr kampfeslustig, sag mal, er ist ja ein Offensivboxer. Also es könnte ein ganz spannender, offener Kampf sein, also der ist nicht von Taktik getrieben, sondern er geht in die Offensive. Julian liegt das auch, Julian ist auch lieber offensiv. Es gibt eine richtige Ringschlacht.
1: Darauf bereitete sich Julian Vogel den Sommer über in England vor. Als Sparringspartner von heute namentlich nicht näher benannten gestandenen Boxern, die den jungen Aschersleben aber sehr forderten. Zumindest das berichtete Vogel, der gemeinsam mit Michel Dobler in London war, der sich dort auch auf seinen ersten 8-Runden-Kampf vorbereitete.
2: Michel Dobler, großes Schwergewichtstalent, macht seinen ersten 8-Runden-Kampf, wird sehr spannend. Da zeigt er sich das erste Mal, schafft er praktisch eine neue Distanz, die bei den Profis nur gibt. Wir werden sehen, aber ich bin ja sehr zuversichtlich.
1: Dann wäre noch Arthur Reis zu erwähnen, der sich entschlossen hat, eine Gewichtsklasse tiefer, nun wieder als Supermittelgewichtler in den Ring zu steigen. Eine Gewichtsklasse, die er lange dominierte und in der er nach langer Verletzungspause wieder einsteigen will. Auch sein Gegner soll erst später bekannt gegeben werden. Da es aber um den zweiten Hauptkampf des Abends gehen wird, dürfte es sich um einen hochklassigen Kontrahenten handeln. Schlussendlich steht auch fest, dass mit Arminius Rolle, der jüngste deutsche Profiboxer, seinen ersten Titelkampf um die deutsche Meisterschaft bestreiten wird. Der gerade mal 16-jährige Berliner wird von seinem Vater trainiert, der für seinen Schützling die entsprechenden Sondergenehmigungen einholte.
2: Es ist wirklich ein Phänomen, boxt seinen ersten Titelkampf um die internationale Deutsche und das alles mit Sondergenehmigung. Der Junge ist ein Talent, hat bis jetzt alles gewonnen und ist natürlich ein ganz schönes Brett, was die jetzt bohren wollen, aber ich drücke die Daumen.
1: Zumindest die Hauptkämpfe wird man im TV zu sehen bekommen, aber eine SES-Boxgala ist natürlich so viel mehr, weshalb das Live-Erlebnis durch nichts zu ersetzen ist und außerdem kann man den Fernsehleuten beim Ackern zusehen. Deswegen wie immer zum Schluss dieses Beitrags.
2: Am 10.10. in der Ballhaus Arena in Aschersleben. 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
3: An einer Schleuse stehen und einfach nur beobachten, das macht richtig Freude. Eine schöne Atmosphäre gab es auch im Ernst-Berlach-Theater in Güstrow. Dort standen besondere Erlebnisse im Mittelpunkt einer ganz aufregenden Premiere.
4: Theater lebt von Geschichten und von den Menschen, die sie erzählen. Mit der neuen Bürgerbühne eröffnet das Ernst-Barlach-Theater Güstrow erstmals die Möglichkeit, in Theaterkursen eigene Inszenierungen zu entwickeln und auf die Bühne zu bringen. Nach dem erfolgreichen Auftakt der Theaterentdecker mit jungen Darstellerinnen und Darstellern zwischen 8 und 13 Jahren präsentieren nun auch die Theaterspieler ab 17 Jahren die erste eigene Produktion. Das lockt viele neugierige Besucher an.
5: Projekt ist ganz neu. Und wie ist es dazu gekommen? Es liegt daran, dass wir dank des Theaterpreises des Bundes bzw. dank dieses Preisgeldes die Stelle einer Theaterpädagogin einrichten konnten. Und wir bieten seit dieser Spielzeit zwei verschiedene Kurse an, einen für Kinder und Jugendliche und einen Mehrgenerationskurs. Und das ist heute die Premiere des selbst erarbeiteten Stückes der Theaterspieler.
4: Der gelungene Auftakt soll keine einmalige Aktion bleiben. Auch in der kommenden Spielzeit werden wieder Theaterkurse am Ernst-Barlach-Theater angeboten. Schon die erste Kursreihe war sehr gefragt.
6: Wir hatten einen regen Ansturm. Also es waren wirklich über 40 Menschen, die sich für dieses Ensemble vorab beworben hatten. Und mittlerweile hat sich aber so ein Festensemble gebildet von 12 Teilnehmenden. Ja, und jetzt sehen wir heute aus Stimmen aus dem Inneren das selbst erarbeitete Stück.
4: Mit einer so großen Resonanz hatte das Theaterteam gar nicht gerechnet. Eine größere Bühne wäre nötig gewesen. Umso größer ist die Freude über das Ergebnis. Mit Stimmen aus dem Inneren ist eine eindrucksvolle Inszenierung entstanden, auf die alle Beteiligten stolz sein können.
6: Wir haben uns mit Erinnerungen beschäftigt und auch mit biografischen Texten. Das heißt, die Theaterspieler durften innerhalb der Einheiten auch eine Art Schreibeinheit selbst gestalten und biografische Texte über sich verfassen, über Erinnerungen und ganz speziell in Bezug auf Güstrow.
4: In frei erzählten Monologen wird von eigenen Erlebnissen und Erfahrungen erzählt. Sie setzen sich mit der Frage auseinander, wie es sich anfühlt, in Güstrow zu leben. Dabei kommen Wünsche, Kritik und Ideen für die Zukunft der Stadt zur Sprache. Aufgelockert werden die Monologe durch Bewegungseinlagen und mitreißenden Disco-Momenten. Auf der Bühne treffen dabei die unterschiedlichsten Menschen aufeinander.
7: Wir haben uns erst einmal alle kennengelernt und es war eine sehr bunt gemischte Gruppe, auch vom Alter her sehr gemischt. Und ja, da hatten wir verschiedene Aufwärmübungen immer, wurden auch jedes Mal vorher gefragt, wie wir uns fühlen. Das war immer ganz nett als Einstieg. Und ja, das wurde ganz bunt gestaltet. Da waren wir manchmal ein Tier, eine Farbe oder eine Yoga-Position. Genau, und dann haben wir verschiedene weitere Übungen gemacht, haben etwas über Theater an sich auch gelernt. Ne? Wie spricht man auf der Bühne, welche Sachen macht man nicht, welche Sachen macht man eher, und haben auch ganz viel Impro-Theater geübt. Und ja, so sind wir dann langsam an das Ganze rangekommen.
4: Man sieht, wie viel schauspielerisches Talent in den Teilnehmerinnen und Teilnehmern steckt. Mit einer abwechslungsreichen Mischung aus berührenden Monologen und humorvollen Szenen begeistern sie das Publikum.
8: Wir fanden sehr schön, dass es so viele unterschiedliche Szenen waren, die richtig interessant waren und aus dem Leben gegriffen und aus der Realität dargestellt worden sind.
9: Was war besonders schön?
10: Wie Güstrow dargestellt wurde. Einfach schön, was man so machen kann. Es muss weitergehen. Es hat uns sehr gut gefallen.
11: Ja, das war eine coole Sache, würde ich sagen. Aber die Stücke waren natürlich im Einzelnen unterschiedlich.
12: Sehr, sehr gut, sehr interessant. Also manches fasst einen total an, anderes versteht man wieder nicht so. Aber das ist ganz normal, denke ich. Dass so unterschiedliche Charaktere und so unterschiedliche Ansätze, schön.
4: Eine rundum gelungene Vorstellung. Mit langanhaltendem Applaus würdigten die Zuschauerinnen und Zuschauer die Leistung der Darstellerinnen und Darsteller, die mit viel Kreativität und Leidenschaft auf der Bühne standen. Nach diesem erfolgreichen Auftakt darf man sich schon jetzt auf die nächste eigene Produktion des Ernst-Barlach-Theaters in Güstrow freuen.

0: Das auf dem Gelände des ehemaligen Reichsbahn-Ausbesserungswerk in Magdeburg-Salbke gebaut werden soll, darüber berichteten wir bereits mehrfach seit 2023. Das große Bauvorhaben wurde damals in Zusammenhang mit der Intel-Ansiedlung bekannt gegeben, sodass es für viele nahe lag, dass nicht mehr gebaut wird, als Intel absagte. Doch offensichtlich entschieden sich die Bauträger dennoch, das Vorhaben umzusetzen. Denn die seitdem zwar wahrnehmbaren, aber eher halbherzigen Maßnahmen, das Areal zu beräumen und erste Abrissarbeiten vorzunehmen, sollen nun in eine neue Phase treten. Denn die Investorengruppe um Hüsyen Altaş hatte am Freitag zum symbolischen Baustart eingeladen. Ort des Geschehens war die ehemalige Großteilehalle des RAW, für die man sich vorstellen kann, sie später einmal in ein Fitnesszentrum zu verwandeln. Als erstes, die Namensfindung ist abgeschlossen und das Projekt soll nun endgültig Ravsburg heißen. In gewisser Weise soll hier eine Stadt in der Stadt entstehen. Man stellt sich vor, neben einer 2000 Einheiten Wohnbebauung auch eine Einkaufsmall, ein Ärztehaus, eigene Verwaltungsbauten und Gewerbeflächen zu realisieren. Insgesamt 800 Millionen Euro sollen verbaut werden. Geld, was man wohl hauptsächlich über den Verkauf von Eigentumswohnungen einzusammeln gedenkt. Eigentumswohnungen, die von den Eigentümern selbst bewohnt oder durch diese vermietet werden sollen. Es war von hochpreisigen Mieten die Rede, also eindeutig für deutlich besser Situierte. Wie es bis jetzt aussieht, wird die Einfriedung der gut 250.000 Quadratmeter Fläche, um die es geht, bestehen bleiben, sodass die Ravsburg ihrem Namen als komplett zu sicherndes Areal Ehre machen dürfte. Vielleicht ein wichtiges Verkaufsargument für die dortigen Immobilien für Kunden, die ein besonderes Sicherheitsbedürfnis haben. Das alles war jedoch nicht Thema der Grußworte der geladenen Gäste, zu denen neben der Oberbürgermeisterin auch der Ministerpräsident von Sachsen-Anhalt gehörte und der türkische Botschafter. Denn viele der beteiligten Unternehmen, Banken und Investmentfonds haben einen türkischen Hintergrund und Erfahrungen mit solchen Bauvorhaben in aller Welt. Nach dem offiziellen Teil in der ehemaligen Großteilehalle wurden die Gäste in die erste bereits entstandene Baugrube gebeten, wo man neben ein bisschen symbolischem Sandschippen für die Medien mit der Betonpumpe dann wesentlich handfestere Tatsachen für den Grundstein schuf. Nun sollen also Fakten in Beton geschaffen werden. Wie lange es dauern würde, wurde allerdings nicht mitgeteilt. Es hängt wahrscheinlich sehr davon ab, wie es gelingt, die zu bauenden Immobilien zu verkaufen. Auf alle Fälle dürften erste Mieter oder Eigentümer ziemlich lange auf einer Großbaustelle leben.
1: Vor einer Woche wurden erneut die bunten Flaggen vor dem Rathaus der Landeshauptstadt gehisst, der offizielle Startschuss für die Magdeburger CSD-Wochen, deren Höhepunkt am Samstag wieder mit dem alljährlichen Straßenfest und Umzug zelebriert wurden. Das Motto in diesem Jahr: Wählt Liebe. Ein deutlicher Appell an die Sachsen-Anhalterinnen und Sachsen-Anhalter im Vorfeld der Landtagswahl am 6. September. Denn zwischen Regenbogenfarben, Glanz und Glitzer darf nicht vergessen werden, dass der Christopher Street Day nicht nur ein Tag des ausgiebigen Feierns ist, sondern vorrangig ein Protest für die Rechte und die Sicherheit queerer Menschen. Eröffnet wurde der Aktionstag daher auch in diesem Jahr mit einer politischen Kundgebung, in deren Rahmen Vertreter der Parteien im Landtag ihre Solidarität mit der queeren Community deklarierten und sich diversen Fragen zu ihrem Wahlprogramm stellten. Anders als in den Vorjahren fand diese Eröffnungszeremonie nicht wie üblich vor dem Rathaus statt, sondern erstmalig auf dem Domplatz. Einerseits aus Platzgründen, da der CSD von Jahr zu Jahr höhere Besucherzahlen vermeldete, zudem konnte das umliegende Areal hier deutlich besser abgesichert werden. Neben verstärktem Polizeieinsatz mit mehreren hundert Beamten, die alle Zufahrten zum Domplatz mit Dienstfahrzeugen blockierten, geschah das durch diese Poller, mit denen zuletzt das Interimsgericht für den Prozess um den Weihnachtsmarktanschlag gesichert wurde. Künftig sollen diese Pfosten zur Absicherung von Großveranstaltungen für ganz Sachsen-Anhalt zur Verfügung stehen. Am Samstag garantierten sie den knapp 3000 Teilnehmern des diesjährigen CSD ein sicheres Miteinander und auch entlang der Route durch die Stadt schafften die Einsatzkräfte Blockaden, sodass bis auf ein paar vereinzelte Pöbeleien keine Zwischenfälle zu vermelden waren und der restliche Demozug samt Kundgebungen störungsfrei ablaufen konnte.
2: Vor 30 Jahren begann hier in Magdeburg die Geschichte des CSDs in Sachsen-Anhalt. 30 Jahre Sichtbarkeit, 30 Jahre Kampf, 30 Jahre Menschen, die den Mut hatten, auf auf die Straße zu gehen und zu sagen, wir sind hier, wir gehören hierher und wir werden nicht verschwinden.
1: 30 Jahre später und es scheint, als habe sich in all der Zeit nichts geändert. Queere Menschen müssen sich weiterhin um ihre Rechte, ihre Zukunft und ihre allgemeine Sicherheit sorgen, wie es der Anschlag auf den Berliner CSD deutlich machte. Zu den diesjährigen Forderungen an die Politik gehören daher vor allem verstärkte Maßnahmen zum Schutz queerer Menschen vor Hass, Hetze und Gewalt, sowie im Netz als auch im Alltag. Denn nur so kann dauerhaft garantiert werden, dass der CSD auch in Zukunft so friedlich und sicher vonstatten gehen kann wie in diesem Jahr.
3: Die Freiwillige Feuerwehr Ebendorf wird in diesen Tagen 100 Jahre alt. 1926 erkannte man die Notwendigkeit und gründete eine entsprechende Wehr. Das sind Bilder vom Familienfest auf der Festwiese, denn der große Umzug gemeinsam mit befreundeten Feuerwehren und Partnern war schon am Samstagvormittag.
4: Martin, 100 Jahre Feuerwehr in Ebendorf. Worauf bist du eigentlich im Moment am meisten stolz?
5: Am meisten stolz bin ich auf die Kameraden, die über 100 Jahre oder genau 100 Jahre, muss man ja sagen, das Bild der Feuerwehr Ebendorf geprägt haben. Das aktuell prägen, aber eben auch früher geprägt haben. Außerdem auf unsere Kinder- und Jugendarbeit, die wir aktuell machen, die zeigt, dass die Feuerwehr Ebendorf wahrscheinlich so schnell nicht ausstirbt.
4: Naja, bedeutet ja, dass im Prinzip die Arbeit an den Nächsten, das ist ja im Prinzip die Feuerwehrarbeit, von Generation zu Generation weitergegeben wird.
5: Ja, genau so hat das immer funktioniert und genauso wird es hoffentlich auch weiter funktionieren. Seit mindestens 100 Jahren gerade in Ebendorf und vielleicht auch noch die nächsten 100 Jahre oder hoffentlich in Ebendorf.
3: Wie fit die Kameraden sind, konnte ein simulierter Einsatz gemeinsam mit den Aktiven der Freiwilligen Feuerwehr Meizendorf beweisen. Die Ausgangslage ist ein Verkehrsunfall im Auto, eine verletzte Person, die über Rückenschmerzen klagt. Während einer dem Verletzten Zuspruch gibt und ihn mit Schutzhelm und Folie vor Splittern beschützt, wird die Befreiung aus dem Auto vorbereitet. Um besser an den Verletzten heranzukommen, wird mit einem Spreizer die verbeulte Tür aus den Angeln gerissen. Wer möglicherweise eine Verletzung an der Wirbelsäule hat, könnte am Ende querschnittsgelähmt sein, also muss er möglichst ohne eigene Bewegung geborgen werden. Das bedeutet, das Dach des Autos wird abgeschnitten. Erst wird die Frontscheibe aufgesägt, sie besteht aus folienverklebtem Sicherheitsglas, und dann kommt die hydraulische Schere zum Einsatz. Die Kräfte, die hier wirken, sind enorm. Und so kann weder die A, die B und auch die C-Säule nicht widerstehen. Und das Dach kann vorsichtig abgehoben werden. Jetzt noch die Bergung des Verletzten. Ein Tragebrett wird ihm vorsichtig unter den Rücken geschoben und dann mit vereinten Kräften der Körper gerade auf das Brett gehoben. Und wenn viele Hände fest zugreifen, ist die Last schnell und sicher bewegt. Also wenn Sie einmal in so einen Unfall verwickelt werden, wäre es gut, es passiert im Einsatzbereich der Freiwilligen Feuerwehr Ebendorf.
1: Die Folgen des Klimawandels sind von Jahr zu Jahr in mehr Städten Sachsen-Anhalts zu spüren und können dort für enorme Einschränkungen und Belastungen im Alltag sorgen. Magdeburg ist eine dieser Städte. Auf der einen Seite des Extrems, die beiden Jahrhunderthochwasser von 2002 und 2013, sowie mehrere Starkregenaufkommen in den Jahren zuvor und danach, die an dieses Ausmaß zwar nicht herankamen, das Leben der Elbestädter aber dennoch unnötig erschwerten. Auf der anderen Seite stehen extreme Hitze, Trockenheit und historische Tiefstände der Elbe, mit denen die Landeshauptstadt in diesem Jahr zu kämpfen hatte, teilweise mit Temperaturen über 40 Grad. Es sei wichtiger denn je, auf künftige Extremszenarien besser vorbereitet zu sein und entsprechende Gegenmaßnahmen zu fördern, weshalb Sachsen-Anhalt in den letzten 20 Jahren mehr als 1,6 Milliarden Euro für den Hochwasserschutz investierte. In den elbnahen Stadtteilen bemühte sich Magdeburg ebenfalls um diverse Maßnahmen, darunter der Herrenkrugpark, dem Landesumweltminister Willingmann und der Bundesumweltminister am Montag einen Besuch abstatteten, um sich dort über die dort getroffenen Vorkehrungen zu informieren.
6: Insbesondere auch hier in der Landeshauptstadt Magdeburg fast 60 Millionen Euro in Hochwasserschutzmaßnahmen. Hier im Herrenkrug eine ganz besondere, in dem zum einen die Deiche verfestigt wurden, die Deiche stabilisiert wurden und darüber hinaus auch Ausgleichsmaßnahmen finanziert werden konnten, die diesen wundervollen Landschaftspark, den Herrenkrugpark, wieder mit Gehölzen ausstatten.
1: In diesem Rahmen wurden insgesamt 226 Bäume und über 6000 Sträucher gesetzt. Allein in diese Ausgleichs- und Ersatzpflanzungen investierte man knapp 600.000 Euro. Der Gesamtaufwand für die Instandhaltung des Areals sowie die ausgiebige Sanierung von rund 3,4 Kilometer Deich beläuft sich auf etwa 11,8 Millionen Euro. Zusätzlich sollen die Deiche bei Bedarf von mobilen Hochwasserschutzmaßnahmen unterstützt werden.
6: Das kann man sehr deutlich beim Herrenkrug-Hotel sehen, bei dem man in den Boden eingelassen die Verankerungen sieht, mit denen künftig bei Hochwasser tatsächlich mobile Anlagen schnell und auf ganz leichtem Wege befestigt werden können und die einen größtmöglichen Schutz bieten sollen. Auch hier hat man gelernt aus einer Überschwemmungserfahrung.
1: Neben den Vorrichtungen, die um das Hotelgelände verteilt wurden, können diese Bodenhalterungen außerdem vor den Zugängen des Herrenkrugstegs gefunden werden. Mithilfe dieser mobilen Maßnahmen und den zukunftsorientiert sanierten Deichen dürfte also zumindest das Areal am Herrenkrug bestens für künftige Starkregenereignisse gewappnet sein.
0: Zu den mitunter stiefmütterlich behandelten Sozialeinrichtungen in Sachsen-Anhalt gehören oft genug auch Jugendclubs, denn solche zu betreiben ist eine kommunale und auch freiwillige Aufgabe. Oft genug sind die Kommunen bereits mit der regelmäßigen Übernahme der Personalkosten überfordert und viele der Einrichtungen in zumeist freier Trägerschaft hangeln sich in Jahresabschnitten von Projekt zu Projekt.
7: Wenn ich an unsere offene Jugendarbeit denke, kann ich immer wieder betonen, wie sehr die Stadt Schönebeck uns wirklich unterstützt, auch mit einer Förderung, die es eben hier möglich macht, 3 Jugendclubs zu betreiben. Das ist gigantisch für die heutige Zeit und das wissen wir sehr zu schätzen. Ansonsten ist es schon so, dass wir als sozialer Träger natürlich an vielen Stellen auch zu kämpfen haben, Projekte dauerhaft zu erhalten oder auch aus diesen jährlichen Förderungen mal wegzukommen. Und aktuell ist unser größtes Sorgenkind natürlich die Zukunft der Schulsozialarbeit, wo ich noch nicht beantworten kann, wie da die Perspektive aussieht. Also da haben wir schon auch große Bauchschmerzen, wohin da die Reise geht.
0: Da trifft es sich gut, dass die Landesregierung entschied, über das Sozialministerium Geld aus dem berühmten Sondervermögen auszureichen, das speziell für diesen Zweig der Jugendsozialarbeit gedacht ist. Noch in diesem Jahr stehen etwa 15 Millionen Euro zur Verfügung, die in Tranchen bis 100.000 Euro ausgereicht werden können, also bis zu 150 Maßnahmen, die noch in diesem Jahr abgearbeitet werden können.
8: Ja, wenn Sie beobachten im Land, wir sind im Augenblick überall unterwegs und fördern Kinder- und Jugendeinrichtungen gerade. Ich bin morgen zum Beispiel in Biere, ich bin in der Hohen Börde und jeder hat unterschiedliche Bedürfnisse. Jemand möchte gerne insbesondere in der Altmark in mobile Kinder- und Jugendarbeit investieren. Die wollen einen Bus haben, den sie sich sonst nie leisten könnten, weil die ja immer Probleme haben, an festen Standorten Kinder zu finden. Sie fahren dahin, wo Kinder und junge Menschen sind. Und es gibt, wie gesagt, einige wollen Teilhabe ermöglichen. Ich sage da in Burg, die wollten auch eine Küche haben, weil sie das ähnliche Bedürfnisse wie hier im Future haben. Und wir merken eben, dass wir das ganz schnell umsetzen können und dass insbesondere Kinder und junge Menschen merken, sie sind wertgeschätzt, auch von der Politik.
0: Man erkennt, die Wünsche sind vielfältig, die nun realisiert werden könnten. Und damit wären wir bei dieser Einrichtung in Schönebeck, dem Jugendclub Future in der Moskauer Straße und seinem Vorhaben, das von den 100.000 Euro realisiert werden kann.
7: Also das Herzstück des Antrages ist tatsächlich die Küche, die extrem renovierungsbedürftig ist. Das heißt, die ganzen alten Möbel kommen raus, die Fliesen werden erneuert, es kommt eine nagelneue Küche mit allem Zubehör rein und auch der benachbarte Vorratsraum wird schick gemacht quasi. Und außerdem werden alle Fenster des Jugendclubs erneuert, sodass die Einrichtung auch wieder unter energetischen Aspekten attraktiver ist. Es gibt eine schöne Außensitzgelegenheit und dann ist noch eingeplant ein Laptop, mit dem die Kids dann zum Beispiel nach Rezepten recherchieren können für gemeinsame Kochprojekte.
0: Denn man möchte auch hier einen Kinderkochclub veranstalten, in dem Kinder nicht gekocht werden, sondern in dem man Kindern und Jugendlichen nicht nur grundlegende Fähigkeiten zum Kochen, sondern auch zu gesunder Ernährung nahebringen will.
7: Die Küche ist in einem Jugendclub wirklich so ein Raum, wo ganz viel Interaktion passiert. Nicht nur gemeinsames Essen, sondern sich auch gute Gespräche führen, sich Dinge anvertrauen, Pläne schmieden, Probleme lösen. Das ist für uns die Küche in einem Jugendclub.
0: Mit dem medienwirksam übergebenen Förderbescheid wird es jetzt ganz schnell gehen, denn die Maßnahme kann jetzt nicht nur angegangen, sondern soll möglichst auch noch in diesem Jahr verwirklicht werden, sodass man sich schon bald auf eine große Kücheneinweihungsparty freuen kann.

0: Caravaning verbindet Freiheit und Technik. Wer schon einmal ein Gespann bewegt hat, weiß, dass es ein gewisses Maß an Können und Vorbereitung braucht. Der Caravansalon steht schon in den Startlöchern und beim Fahrtraining auf dem Düsseldorfer Messegelände geht es um die Situationen, die im Urlaub schnell zur Herausforderung werden können. Richtig bremsen, lenken und rangieren.
1: Weiter, noch weiter, noch weiter. 3, 2, 1, jetzt!
0: Gut, damit unterwegs alles unter Kontrolle bleibt. Welche Fahrzeuge, Ideen und Entwicklungen die Branche aktuell bewegen, darum geht es anschließend ein paar Schritte entfernt bei der Vorab-Pressekonferenz zum Caravansalon 2026.
2: Die Branche entwickelt sich immer wieder neu, erfindet sich immer wieder neu. Es sind Grundrisse, die es teilweise schon mal gab, die jetzt nochmal anders gesehen werden, entwickelt wurden. Wir haben auf derselben Länge weitaus mehr Möglichkeiten, in die Komfortrichtung und auch vor allem in die Transportfähigkeit hinzudenken. Kunden haben mehr Auswahl, Kastenwegen werden familienfreundlicher. Und unterm Strich kann man auch sagen, ist vielleicht auch so ein bisschen der aktuellen wirtschaftlichen Lage geschuldet. Es geht weg von den Einzeloptionen bei Ausstattung hin zu Zulassungspaketen, also Paketen, die man dazu buchen kann.
0: Auf dem Caravansalon können nicht nur Fahrzeuge, Zubehör und Destinationen erlebt werden. Er ist Treffpunkt für alle, die unterwegs sein möchten. Mit viel Komfort, mit sportlichem Anspruch oder möglichst unabhängig und flexibel.
3: Das eine ist das Thema Offroad-Fahrzeuge und damit meine ich nicht nur Reisemobile, Campervans, sondern auch Caravans, die speziell dafür ausgelegt sind, sie ein bisschen rougher im Gelände zu bewegen. Und der zweite Trend, auch mit einer eigenen neuen Heimat in der Halle 7a, ist das Thema Dachzelte. In den letzten Jahren schon immer populärer geworden und wir konzentrieren das Angebot an dieser Stelle. Autarkie ist ein Riesenthema, das heißt mit Fahrzeugen unabhängig von Strom, von Versorgung zu sein. Auf der anderen Seite aber nicht auf Komfort zu verzichten.
0: Wer Caravaning selbst ausprobiert, der merkt, zur mobilen Freiheit gehören natürlich immer neue, spannende Ideen und schöne Ziele. Aber auch Beratung, Sicherheit und Erfahrung. Alles das gibt es auf der Weltleitmesse für mobiles Reisen in Düsseldorf zu entdecken.

0: Magdeburg bekommt einen neuen Supermarkt. Allerdings nicht auf der grünen Wiese, sondern hier in dieser eher unscheinbaren Halle in der Sudenburger Wuhne. Das Unternehmen Picknick, das hier einen Logistikstandort für Magdeburg eröffnet, nennt sich auch Supermarkt auf Rädern. Denn der Service beginnt auf dem Handy und endet mit der Lieferung der Waren nach Hause.
1: Wir sind ein Online-Supermarkt, app-basiert, bei dem unsere Kunden ihren Einkauf online bestellen können, liefern auch dann zum Kunden direkt an die Haustür, kostenlose Lieferung. Es gibt Rezepte bei uns in der App, wo man sich noch den Einkauf zusammenstellen kann, die Rezepte zusammenstellen kann und bekommt alles von uns geliefert.
0: Bei den Rezepten handelt es sich um Kochvorschläge, für die in der App alle benötigten Artikel zusammengestellt werden. Nur mit dem Unterschied zum Wettbewerb, dass man hier auch Zutaten abwählen kann, zum Beispiel, weil man noch genug Kartoffeln hat. Wobei das Sortiment, aus dem man auswählt, von einer großen deutschen Einkaufs- und Liefergemeinschaft kommt.
1: Wir arbeiten in Deutschland mit Edeka zusammen, das heißt, wir beziehen einen Großteil der Produkte auch von Edeka, das heißt, man findet bei uns Edeka-Eigenmarken gut und günstig, aber auch ganz normales Markensortiment, also ein vollwertiges Supermarktsortiment bei uns in der App, auch Picknick-eigene Marken haben wir schon. Die Ware wird vorkonfektioniert bei uns im Zentrallager in Kabelsketal, daraus beliefern wir hier die Region und hier am Standort haben wir aktuell 15 Mitarbeiter ungefähr, werden hier mit weiterem Wachstum in der Zukunft aber auch noch mehr Arbeitsplätze schaffen.
0: Der sogenannte Hub in Magdeburg hat also die Funktion einer Verteilstation. Die LKWs mit den vorkonfektionierten Kisten, in denen sich die Einkäufe der Kunden befinden, werden auf die vollelektrischen Lieferfahrzeuge verteilt und dann auf vorher festgelegten Routen ausgeliefert.
1: Also Sie wählen sich quasi vorher ein Zeitfenster aus. Wir starten hier nachmittags mit der Lieferung und liefern dann bis in den späten Abend rein. Das heißt, als Kunde wähle ich mir zunächst ein ungefähr einstündiges bis zweistündiges Zeitfenster aus. Als Beispiel, ich möchte morgen zwischen 15 und 17 Uhr beliefert werden und am Tag der Lieferung reduzieren wir dieses Zeitfenster dann nochmal auf 20 Minuten und geben dem Kunden dann quasi mit, dass wir zwischen 15.20 Uhr und 15.40 Uhr bei ihm sein werden zum Beispiel.
0: Da die Waren im Zentrallager in Kabelsketal zusammengestellt werden, dauert es im Grunde immer bis zum nächsten Werktag, bis die Bestellung beim Kunden ankommt. Dafür ist die Anlieferung kostenlos, wenn man mindestens für 45 Euro einkauft.
1: Wir sind schon seit einigen Jahren in Deutschland unterwegs, sind ursprünglich ein niederländisches Unternehmen, sind dann in Nordrhein-Westfalen gestartet und sind dann immer weiter in Deutschland expandiert und mit Magdeburg eröffnen wir jetzt auch hier in Sachsen-Anhalt den ersten Standort.
0: Und so weitet das Unternehmen seinen Lieferbereich weiter in den Norden Sachsen-Anhalts aus, denn zum Beispiel in Halle kann man diesen Service schon seit geraumer Zeit nutzen. Und der dortige Erfolg veranlasste das Unternehmen, nun den nächsten Schritt zu gehen. Ob Sie beliefert werden, das sagt Ihnen die App, wenn man seine Adresse eingegeben hat. Wobei sich das Liefergebiet nicht nur auf Magdeburg beschränkt, sondern auch viele größere Städte im Umkreis beinhaltet, wie Wolmirstedt, Wandsleben, Schönebeck oder Gommern.
2: Ein wichtiger Meilenstein für die Versorgungssicherheit könnte am Mittwoch im Starpark gesetzt werden, dem Gewerbegebiet an der R14 östlich der Stadt Halle, das zu den größten zusammenhängenden Industriegebieten Mitteldeutschlands zählt. Auf den rund 230 Hektar Fläche sind aktuell 25 Unternehmen ansässig, darunter die Großbäckerei Bonnback, ein Konzern der Schwarzproduktion, welcher europaweit als einer der bedeutendsten Lebensmittelhersteller gilt. Die Produktionskapazität am Standort Halle soll nun mithilfe von 5 neuen Backlinien um ein Vielfaches gesteigert werden. Dafür wird ein zusätzliches Produktionsgebäude auf dem Areal benötigt, für das am Mittwoch der symbolische erste Spatenstich gesetzt wurde. Rund 400 Millionen Euro fließen in diese Erweiterung. Eine wichtige Investition für Halle sowie für ganz Sachsen-Anhalt, durch die an diesem Ort außerdem ca. 400 Arbeitsplätze geschaffen werden.
3: Wir haben ja schon 3.500 Arbeitsplätze hier im Starpark. Und das ist einfach ein wichtiger wirtschaftlicher Impuls, der auch zeigt, dass vieles in Sachsen-Anhalt sehr gut läuft, sehr gut organisiert ist, weil ein Unternehmen wie die Schwarzgruppe investiert dann, wenn die Rahmenbedingungen gut sind, wenn es eine gute Flankierung durch die Behörden gibt. Und das ist hier der Fall.
2: Der Gesamtaufwand für das Ausbauvorhaben war ursprünglich niedriger angesetzt. Die aktuelle Investitionssumme von 400 Millionen Euro ergab sich aus Plänen für einen erhöhten Grad an Digitalisierung am Standort sowie daraus, dass der erweiterte Bäckereikomplex zu 100% mit Strom aus erneuerbaren Energiequellen betrieben werden soll. Der erhöhte Betrag fließt daher gezielt in energieeffiziente Technik und die Logistikinfrastruktur, um das Werk nachhaltig und zukunftssicher zu gestalten. Nach dem Spatenstich am Mittwoch sollen die Ausbauarbeiten auf dem Gelände zeitnah beginnen, sodass die erweiterte Produktion bereits im Jahr 2028 erfolgen kann.
3: Mit einer namhaften Firma wie der Schwarzgruppe Bompack kann man natürlich auch werben. Ja, also es ist ja ein wirklich global agierendes Unternehmen. Und ein solches Unternehmen hier am Standort zu haben, das ist gut und das stärkt die Reputation des Wirtschaftsstandortes Halle.
4: Auf deutschen Straßen sind am Tag gut 1,3 Millionen Lkw unterwegs. Allein die 40-Tonner tragen mit über 7% zum CO2-Ausstoß unserer Gesellschaft bei und das soll sich ändern. Wie das geschehen soll, konnte man sich bei der Kurt Schröter Nachfolger GmbH in Ebendorf, dem regionalen DAF-Händler, ansehen. Denn hier hatte man einen großen Elektrotag organisiert. DAF, genauer die Van Dornes Automobilfabrik in Eindhoven, Niederlande, gehört in Europa zu den Marktführern bei schweren Nutzfahrzeugen und stellte hier ihre Varianten der Elektro-Lkw vor. Bei DAF in Ebendorf ist man auf Lkw mit Elektroantrieb vorbereitet. Zwei bewährte Mitarbeiter sind schon entsprechend geschult. Und wo beim Diesel der 400 PS Dieselmotor tuckert, hier nur Batteriepacks und eine Vielzahl von wirklich dicken Kabeln.
5: Also beim Move und Lkw hast mehrere Akkupacks, die sich an dem Fahrzeug befinden, was damals der Motor war. Was damals der Motor war, geht's aus Elektrik. Bis zur Kardanwelle. Ab der Kardanwelle die Antriebswelle, für Leute, die es vielleicht nicht so ganz verstehen. Was dann bis zur Achse geht, ab da ist der Lkw wieder Lkw, so wie er früher war beim Diesel.
4: Die Gäste der Veranstaltung sind allesamt aus der Logistikbranche. Spediteure, viele schon Kunden bei DAF und noch mehr Fahrer, die mehr als neugierig sind auf ihren potenziellen Arbeitsplatz der Zukunft. Also wird die Möglichkeit einer Probefahrt ausgiebig genutzt. DAF setzt konsequent auf moderne Lithium-Eisenphosphat-Batterien. Diese verzichten komplett auf Kobalt und Nickel und gelten als extrem langlebig und thermisch besonders sicher. Je nach Konfiguration hat so ein Lkw dann auch bis zu 400 PS und das gefällt den Experten.
6: Sehr gut. Ich habe schon mal einen Elektroabroller gefahren und habe so ein bisschen Vergleiche ziehen können und es ist schönes Fahren. Dieses ganze Fahren an sich ist ja so, ist anders. Beim Diesel dauert es eine Weile, bis er in Gang kommt. Hier fährt er sofort los. Er macht auch, wenn ich jetzt auf One-Pedal-Driving gehe, er bremst sofort oder verzögert sofort. Ich muss nicht lange gucken, muss ich bremsen, nicht bremsen. Das macht das Auto für mich sozusagen ganz alleine. Das ist schon was Angenehmes.
7: Wunderbar. Ich fahre privat seit 6 Jahren E-Auto. Und wir beschäftigen uns auch mit dem Thema. Ist natürlich die Zukunft, könnte die Zukunft sein. Ist natürlich die Frage, wie man das mit der Ladeinfrastruktur schafft. Weil das ist die Achillesferse.
4: Das weiß auch Sachsen-Anhalts Verkehrsministerin Lydia Hüskens, die es sich nicht nehmen lässt, sich von den technischen Innovationen vor Ort zu überzeugen. Denn die Politikerin weiß, funktionierende Logistik ist für unsere Wirtschaft existenziell.
8: Ich habe ein Herz für Mobilität und ich muss ganz ehrlich sagen, wir brauchen aktuell in Deutschland und auch in Sachsen-Anhalt jede Mobilitätsform, ob das das Schiff ist, der LKW ist, die Schiene ist, um überhaupt genügend transportieren zu können. Und das sage ich auch ganz klar angesichts der Situation, in der sich die Schiene gerade befindet. Bei der Elbe müssen wir nur gucken. Brauchen wir vor allen Dingen LKW? Das ist im Augenblick das Rückgrat für die Logistik und deshalb ist es für mich ganz, ganz wichtiger Bereich.
4: Damit kommen wir zum Knackpunkt, der den Umstieg vom Diesel zum Elektro-Lkw bestimmt. Und das ist die Ladeinfrastruktur. Hier setzt die Fleetbus GmbH aus Greven an, ein Start-up-Unternehmen mit einer klugen Idee. Das ist eine gigantische Powerbank. Mobil auf einem Sattelauflieger kann sie an beinahe jeden Ort transportiert werden. Angeschlossen an einfachen Netzstrom ist sie die mobile Möglichkeit, feste Ladeinfrastruktur zwischenzeitlich zu ersetzen.
9: Wir haben das Problem, dass wir in ganz Europa eigentlich das gleiche Phänomen haben. Die Elektrifizierung zieht überall ein, nicht nur in der Logistik, sondern überall auf der Baustelle, auf Events, auf dem Flughafen etc. pp. Und die Netze sind dafür einfach nicht ausgelegt. Es braucht Jahrzehnte teilweise, wenn man mit den Stadtwerken redet, bis die Netze das auch schaffen könnten. Und selbst wenn sie das schaffen, habe ich teure Leistungspreise, insbesondere in Deutschland. Und eine gepufferte Leistung ist auf jeden Fall etwas, was wir brauchen, wo wir schnell den Strom in den Lkw bekommen, weil damit kann ich den Lkw wirtschaftlich betreiben.
4: Aber im Logistikgewerbe wird mit jedem Cent gerechnet. Ein elektrisch betriebener Lkw ist schwerer als ein Dieselfahrzeug. Auch wenn Elektro-LKWs auf der Straße 42 Tonnen wiegen dürfen, befürchten die Spediteure entsprechende Ladungseinbußen. Demgegenüber sind Elektro-LKWs von der Streckenmaut befreit. Und dann gibt es ja noch die Möglichkeit, als Beispiel könnten Landwirtschaftsbetriebe dienen, selber über Photovoltaik Strom für die LKWs zu erzeugen. Dazu sind aber entsprechende Speicher und natürlich Investitionen notwendig.
10: Jegliche Investition muss sich am Ende rentieren. Also niemand wird etwas investieren, wo auf lange Sicht absehbar ist, dass ich keine Gewinne erzielen kann. Also insofern ist schon natürlich Technologieoffenheit ist das Erste und natürlich auch das Abprüfen der Wirtschaftlichkeit. Nun scheint es aber so zu sein, dass das Schaffen der Infrastruktur, ich sag mal, dass die Basis von allem ist. Und das ist für mich jetzt hier als ortsansässiger Familienbetrieb, DAF-Servicepartner und Handelspartner, die Herausforderung, Schaffung der Infrastruktur, um erst dann natürlich dann die entsprechende Lkw-Flotte aufzubauen.
7: In den Diskussionen mit den Spediteuren, mit den Kraftfahrern geht es immer um die Infrastruktur. Können Sie sich vorstellen, dass kurz-, mittel- und langfristig der Staat mit Investitionen und mit Förderung vergleichbarer Struktur eingreift?
8: Ja, ich glaube, wir haben in der Vergangenheit das gesehen und werden das auch in Zukunft sehen, dass gerade bei Infrastruktur, die, ich sag mal, noch nicht im Markt ist, sondern wo man schon auch noch überlegt, wird das denn genau die wirtschaftliche Richtung sein oder nicht, auch mit staatlichen Förderungen unterwegs sein muss. Das haben wir in verschiedenen Bereichen gemacht. Ich nehme mal die Ladeinfrastruktur. Das wird man sicherlich auch bei solchen innovativen Projekten machen.
4: Der Elektrotag bei DAF in Ebendorf hat mehrere Dinge deutlich gemacht. Der Klimawandel wird durch technische Innovation mittelfristig eingeschränkt. Die Ingenieure werden daran arbeiten, die Reichweite der Fahrzeuge weiter zu verbessern. Die Politik ist, wenn sie die selbst gesteckten Klimaziele erreichen will, gefordert, an unterschiedlichster Stelle mit zielgerichteter Förderung entsprechend einzugreifen. Und dann sind die Speditionen und ihre Mitarbeiter auch bereit, sich den Herausforderungen der Zukunft zu stellen. So wie hier bei der Kurt Schröter Nachfolger GmbH in Ebendorf.
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0: Wer noch nicht weiß, was er zu Weihnachten verschenken soll, der Domkalender des Fördervereins Magdeburger Dommuseum ist schon zu erwerben. Wie immer hat man interessante Ansichten des gotischen Baus gefunden, auch wenn man sich vielleicht fragt, gibt es denn überhaupt noch neue Ansichten des altbekannten Gebäudes zu entdecken?
1: Also wir sind ganz überrascht gewesen, dass es nicht nur neue Ansichten gibt, sondern sogar auch ganz neue Perspektiven. Also es gab ja früher schon mal vereinzelt in unseren Kalendern auch Aufnahmen von Drohnen. Aber wir haben das bisher so ein bisschen zurückhaltend gehabt, auch weil wir ja als die, die das veröffentlichen, darauf achten müssen, dass es von einem erlaubten Standort aus geschieht. Aber jetzt haben wir mit einer Fotografin zusammengearbeitet, die da sehr genau drauf geachtet hat und haben dadurch auch ein paar ganz neue Perspektiven, also zum Beispiel aus dem Bereich der Hegelstraße, mal auf die Südseite des Doms geschaut und dann aber auch vom Bereich der Messe über die Elbe zum Dom geschaut. Und das hat nicht nur sehr schöne farbige Motive gebracht, sondern eben auch neue interessante Einblicke.
0: Die wurden, wie immer, jahreszeitlich passend ausgesucht, wobei es diesmal wohl besonders schwierig war, ein schönes Winterbild mit Schnee zu finden. Schließlich wird in einer Großstadt der Schnee schnell beräumt und dann sieht es schon wieder nicht mehr so schön aus.
1: Der Kalender ist hier bei uns im Dommuseum Ottonianum zu bekommen. Er ist im Dom am Kartentisch zu bekommen, auch bei Magdeburg Souvenir oder zum Beispiel im Fabularium in der Buchhandlung im Hundertwasserhaus und natürlich bei Veranstaltungen, wo wir sind, zum Beispiel beim Kaiser-Otto-Fest oder eben auch alles, was sonst im Jahresverlauf von uns mitbestückt wird.
0: Für 10 Euro kann man den Kalender kaufen. Der Reinerlös fließt wieder in Projekte des Fördervereins, denn in der Vergangenheit hat man mit solchen Mitteln bei verschiedenen Aufgaben helfen können.
1: Also zum Beispiel beim Internationalen Museumstag hier im Dommuseum mit unterstützen, dass wir Geld gesammelt haben und auch mit Ideen unterstützt haben, eine neue Gestaltung der Ausstellung, Stichwort goldenes Löwenköpfchen. Und zum Dritten sind es Veranstaltungen wie zum Beispiel das Kaiser-Otto-Fest, wo wir seit vielen Jahren sind. Und das ist uns auch ein bisschen Herzensanliegen, weil auch viele Vereinsmitglieder nehmen den Kalender ja und sehen dann nochmal so ein bisschen, ach stimmt, das haben wir ja letztes Jahr gemacht.
0: Zunächst gibt es nur eine Auflage von 500 Exemplaren. Man sollte sich also sputen, wenn man einen solchen Kalender besitzen oder verschenken möchte.
2: In der Stadthalle kann auf 50 Jahre Olympiageschichte zurückgeblickt werden, mit insgesamt 15 Athletinnen und Athleten aus der Saalestadt, die sich im Laufe ihrer sportlichen Karriere eine oder mehrere olympische Goldmedaillen erkämpfen konnten. Erfolge, die man in der Stadt entsprechend ehren wollte, weshalb am Hansaring vor einigen Jahren der sogenannte Park der Olympiasieger eingeweiht wurde. 15 Gedenktafeln für die Ausnahmetalente aus Halle können seitdem hier entlang des Weges gefunden und bestaunt werden.
3: Das haben wir ja damals, 2019, war das hier eingerichtet, als Stadt mit unterstützt. Und ja, das sind tolle Sachen natürlich. Es wird zeigen, dass wir als Stadt hier auch eine Sportstadt sind und würdigen entsprechend auch unsere Olympiasieger hier aus Halle.
2: Verewigt wurden hier im Park unter anderem die Errungenschaften von Ruderlegenden wie Thomas Lange oder die Erfolge im Schwimmsport, die Cornelia Ender in den 70ern erzielte. Mit gerade einmal 13 Jahren gewann sie 1972 Silber bei den Olympischen Spielen in München. Bis heute ist sie die jüngste deutsche Olympiateilnehmerin. 4 Jahre später folgte das ersehnte Gold in Montreal. Auch Thorsten Marges, der als Anschieber im Bobsport bei den Olympischen Winterspielen in Pyeongchang und Peking sowohl in der Vierer- als auch in der Zweierkategorie Gold holte, wurde hier im Park mit einer dieser Stelen geehrt. In Italien konnte er seine Medaillensammlung in diesem Jahr um noch ein weiteres Gold ergänzen und ist mit seinen 5 Olympiasiegen nicht nur der erfolgreichste hallische Olympiastarter aller Zeiten, sondern auch der erfolgreichste Bobsportler in der Geschichte der Olympischen Winterspiele. Dementsprechend wurde seine Gedenktafel am Mittwoch um seine jüngsten Erfolge ergänzt.
4: Da sind dann auch ein paar Kollegen eifersüchtig gewesen, denen ich das hier mal gezeigt habe, dass das hier in der Stadt solche Auszeichnungen gibt und so eine Wertschätzung. Und ja, natürlich ist toll, großartig. Ich habe mich irre gefreut, als ich gesehen habe, dass der 5. Stern jetzt dran war und das Emblem von Cortina. Ja, ist natürlich so eine Wertschätzung, die ist einfach nicht, die nicht alltäglich ist und nicht überall in Deutschland, in verschiedenen Städten irgendwo ist, ne? Und deswegen ganz was Besonderes hier in Halle.
2: Das fünfte Olympiagold soll dann aber auch das letzte des Hallensers gewesen sein, der unmittelbar nach dem Ende der diesjährigen Winterspiele das Ende seiner sportlichen Karriere bekannt gab und sich nun auf sein normales Leben mit seiner Familie in Halle freut.
4: Ist ja auch cool, dass ich das meinen Kindern zeigen kann, ne? Also das macht mich natürlich schon sehr stolz.

0: Nach über 140 Jahren steht das traditionelle Unternehmen Halberstädter Würstchen endgültig vor dem Aus. Wie die Volksstimme berichtete, wurde der Geschäftsbetrieb der Halberstädter Konserven GmbH eingestellt. In den letzten Jahren gab es zahlreiche Versuche, das in Schieflage geratene Unternehmen zu retten. Zuletzt wurde noch versucht, einen Käufer für den Traditionsbetrieb zu finden. Das gelang nicht.
1: Ja, die Bedeutung ist natürlich groß, weil neben dem Domschatz und mittlerweile auch John Cage ist es natürlich das Aushängeschild der Stadt. Also das ist halt das, was man überregional kennt, Halberstädter Würstchen. Wo kommst du her? Aus Halberstadt? Dann wird entweder gesagt, ah ja, klar, der Domschatz, ja, oder Cage. Oder auch ganz gerne, was auch oft unterschätzt wird, ja, Germania Halberstadt. Und wenn das alles nicht ist, dann, ach, Halberstädter, ja, ihr seid doch die mit den Würstchen. Ja, ganz genau, das sind wir. Und von daher ist es schon ein großes Aushängeschild.
0: Für die Stadt Halberstadt und auch für Sachsen-Anhalt ist der Verlust von Halberstädter Würstchen ein schwerer Schlag. Die Marke Halberstädter Würstchen gehört mit zu den bekanntesten Artikeln in ganz Deutschland und wurde jahrzehntelang mit Halberstadt in Verbindung gebracht.
1: Naja, ich sag mal, es kam jetzt ja nicht überraschend. Das ist ja jetzt die Vertriebsgesellschaft, stellt ja jetzt den Betrieb sozusagen ein. Das ist aber auch logisch, produziert wurde ja schon eine Weile nichts mehr und jetzt kann halt auch nichts mehr vertrieben werden. Das trifft uns natürlich so emotional, aber wir werfen da an der Stelle die Flinte halt noch nicht ins Korn, weil es ist ja noch alles da und es wird ja auch weiter nach Investoren gesucht. Und sobald sich ein Investor findet, könnte theoretisch morgen ja auch wieder aufgemacht werden und weiter produziert werden. Ich weiß, die Familie ist noch in Gesprächen mit Investoren. Von daher stehen wir da als Stadt unterstützend zur Seite. Und ich bin mir sehr sicher, dass die Geschichte der Halberstädter Würstchen auf jeden Fall noch nicht zu Ende geschrieben ist. Die Frage ist halt, wann gibt es sie wieder? Morgen sehr wahrscheinlich nicht. Aber ich glaube auch nicht, dass es nie wieder Halberstädter geben wird.

0: Die Köthener Badewelt soll energetisch fit für die Zukunft gemacht werden. Dafür fließen jetzt 1,8 Millionen Euro Fördermittel aus dem Land. Geld aus dem Europäischen Fonds für regionale Entwicklung. Insgesamt werden rund 2,7 Millionen Euro in die Sanierung investiert.
1: Wir haben uns beworben, also eigentlich haben wir uns schon seit vielen Jahren um Fördermittel gekümmert, haben leider nie zum Erfolg geführt, unsere Bemühungen. Wir freuen uns natürlich jetzt, dass wir aus den Effizienzprogrammen des Landes Fördermittel von ja zweimal rund 900.000 Euro erhalten. Das sind zwei Maßnahmen, die darüber finanziert werden können für dieses Spat.
0: Die erste Maßnahme betrifft die Gebäudehülle. Fenster, Dachaufbauten, Fassade und Dämmung sollen energetisch verbessert werden. Die zweite große Baustelle ist die Energiezentrale.
1: Einmal wird es eine Investition in die Gebäudehülle geben. Das sind natürlich alles, Effizienzprogramm sagt schon, energetische Maßnahmen, die zu entsprechenden Energieeinsparungen führen sollen. Und die zweite Maßnahme ist dann die Energiezentrale, die auch ertüchtigt werden muss und wo wir dann auch natürlich erwarten, entsprechende Betriebskosten in Zukunft einzusparen. Und das Ganze soll natürlich auch nachhaltig sein. Das sind die Bedingungen des Förderprogramms.
0: Geplant sind unter anderem eine Luftwärmepumpe und eine Pelletkesselanlage. Auch eine Photovoltaikanlage soll installiert werden. Der Hintergrund: Schwimmbäder gehören zu den besonders energieintensiven öffentlichen Gebäuden. Viel Wärme und Strom werden gebraucht. Für Wasser, Raumluft, Lüftung und die Technik.
2: Nun, wir wissen doch alle, dass insbesondere öffentlich genutzte Gebäude, in denen nicht gewohnt, aber sehr viel Leben, gewohnt wird, aber sehr viel Leben stattfindet, einen hohen Sanierungsbedarf haben. Das gilt für Kitas, für Schulen, es gilt auch für Schwimmbäder im ganzen Land. Und unser Effizienzprogramm will eben solche.

0: Gerade betreffen auch die Nutzung von Photovoltaik. Und Köthen hat hier, vertreten durch die Palm Springs GmbH, einen sehr überzeugenden Antrag gestellt. Unsere Investitionsbank hat das bewilligt und gesagt, da sind 90% Förderung möglich, 1,8 Millionen Euro, die sicherlich gut investiertes Geld sind.
1: Das Land übernimmt damit rund 90% der förderfähigen Kosten. Für die Stadt und den Betreiber ist die Förderung nach jahrelangen Bemühungen ein wichtiger Schritt. Doch die energetische Sanierung soll nicht die einzige Veränderung bleiben.
2: Das Bad wurde 2002 in Betrieb genommen und man sieht doch an der einen oder anderen Stelle, dass entsprechender Handlungsbedarf besteht. Und in einer dritten Maßnahme, wo die Finanzierung, noch leicht offen ist, wir hoffen natürlich, weitere Fördermittel aus dem Bundesprogramm Schwimmbadförderung zu erhalten. Die dritte Maßnahme wäre die Einhausung des Außenbereiches, wo natürlich man am Ende auch noch mal Energieeinsparungen verzeichnen könnte.
1: Auch die Außenanlagen sollen perspektivisch umgestaltet werden. Geplant sind unter anderem ein neuer Spielplatz und eine Fahrradständeranlage. Wann die Bauarbeiten für die energetische Sanierung starten können, ist noch nicht endgültig klar. Zunächst müssen die Vergabeverfahren durchgeführt werden. Nach derzeitiger Planung könnte es Mitte kommenden Jahres losgehen. Dann könnte es allerdings auch Einschränkungen für die Badegäste geben.
2: Das wird natürlich mit entsprechenden einschneidenden Maßnahmen verbunden sein. Das heißt, der Betrieb wird nicht wie sonst üblich hier stattfinden können. Man muss sehen, inwieweit das Bad insgesamt geschlossen werden muss oder ob man bestimmte Maßnahmen im laufenden Betrieb durchführen kann. Aber da ist es noch zu früh, um entsprechende Aussagen zu treffen.
1: Fest steht, mit der energetischen Sanierung soll die Köthener Badewelt deutlich weniger Energie verbrauchen und damit langfristig auch wirtschaftlicher betrieben werden können. Für die Stadt geht es dabei um mehr als Gebäudetechnik. Die Badewelt ist auch ein Ort, an dem Kinder schwimmen lernen und Generationen zusammenkommen.
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0: Die Sommerpause war lang genug, aber am 10. Oktober soll nun endlich wieder geboxt werden. Der Boxstall SES lädt erneut in die Ballhaus-Arena in Aschersleben ein, denn der Hauptkampf wird wieder von einem Lokalmatadoren bestritten.
1: Den ersten haben wir heute ja verkündet, eine Doppel-WM im Juniorenbereich. Der Juniorenweltmeister boxt um den zweiten Titel der IBF und gegen einen Franzosen. Und ich bin gespannt, wie Julian Vogel sich macht gegen Diallo. Die Ansetzung schlechthin, heißer Herbst des Boxens und der Beginn ist dieser tolle Kampf.
0: Bakary Diallo kommt aus Frankreich und er meldete sich schon mal per Video zu Wort. Wobei offenbar wurde, dass er auf die beiden Titel scharf ist, die diesmal zur Disposition stehen.
1: Nee, also ein toller Boxer, eine tolle gute Amateurkarriere, gute Profikarriere, hungrig. 22 Jahre alt, ein Jahr jünger wie Julian, ansonsten sehr kampfeslustig, sag mal, er ist ja ein Offensivboxer. Also es könnte ein ganz spannender, offener Kampf sein, also der ist nicht von Taktik getrieben, sondern er geht in die Offensive. Julian liegt das auch, Julian ist auch lieber offensiv. Es gibt eine richtige Ringschlacht.
0: Darauf bereitete sich Julian Vogel den Sommer über in England vor. Als Sparringspartner von heute namentlich nicht näher benannten gestandenen Boxern, die den jungen Aschersleben aber sehr forderten. Zumindest das berichtete Vogel, der gemeinsam mit Michael Dobler in London war, der sich dort auch auf seinen ersten 8-Runden-Kampf vorbereitete.
1: Michael Dobler, großes Schwergewichtstalent, macht seinen ersten 8-Runden-Kampf, wird sehr spannend. Da zeigt er sich, das erste Mal schafft er praktisch eine neue Distanz, die bei den Profis nur gibt. Wir werden sehen, aber ich bin da sehr zuversichtlich.
0: Dann wäre noch Arthur Reis zu erwähnen, der sich entschlossen hat, eine Gewichtsklasse tiefer, nun wieder als Supermittelgewichtler in den Ring zu steigen. Eine Gewichtsklasse, die er lange dominierte und in der er nach langer Verletzungspause wieder einsteigen will. Auch sein Gegner soll erst später bekannt gegeben werden. Da es aber um den zweiten Hauptkampf des Abends gehen wird, dürfte es sich um einen hochklassigen Kontrahenten handeln. Schlussendlich steht auch fest, dass mit Arminius Rolle, der jüngste deutsche Profiboxer, seinen ersten Titelkampf um die deutsche Meisterschaft bestreiten wird. Der gerade mal 16-jährige Berliner wird von seinem Vater trainiert, der für seinen Schützling die entsprechenden Sondergenehmigungen einholte.
1: Es ist wirklich ein Phänomen, boxt seinen ersten Titelkampf um die internationale Deutsche und das alles mit Sondergenehmigung. Der Junge ist ein Talent, hat bis jetzt alles gewonnen und ist natürlich ein ganz schönes Brett, was die jetzt bohren wollen, aber ich drücke die Daumen.
0: Zumindest die Hauptkämpfe wird man im TV zu sehen bekommen, aber eine SES-Boxgala ist natürlich so viel mehr, weshalb das Live-Erlebnis durch nichts zu ersetzen ist und außerdem kann man den Fernsehleuten beim Ackern zusehen. Deswegen wie immer zum Schluss dieses Beitrags.
1: Am 10.10. in der Ballhaus-Arena in Aschersleben. 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
2: An einer Schleuse stehen und einfach nur beobachten, das macht richtig Freude. Eine schöne Atmosphäre gab es auch im Ernst-Berlach-Theater in Güstrow. Dort standen besondere Erlebnisse im Mittelpunkt einer ganz aufregenden Premiere.
3: Theater lebt von Geschichten und von den Menschen, die sie erzählen. Mit der neuen Bürgerbühne eröffnet das Ernst-Barlach-Theater Güstrow erstmals die Möglichkeit, in Theaterkursen eigene Inszenierungen zu entwickeln und auf die Bühne zu bringen. Nach dem erfolgreichen Auftakt der Theaterentdecker mit jungen Darstellerinnen und Darstellern zwischen 8 und 13 Jahren präsentieren nun auch die Theaterspieler ab 17 Jahren die erste eigene Produktion. Das lockt viele neugierige Besucher an.
4: Das Projekt ist ganz neu. Und wie ist es dazu gekommen? Es liegt daran, dass wir dank des Theaterpreises des Bundes bzw. dank dieses Preisgeldes die Stelle einer Theaterpädagogin einrichten konnten. Und wir bieten seit dieser Spielzeit zwei verschiedene Kurse an, einen für Kinder und Jugendliche und einen Mehrgenerationskurs. Und das ist heute die Premiere des selbst erarbeiteten Stückes der Theaterspieler.
3: Der gelungene Auftakt soll keine einmalige Aktion bleiben. Auch in der kommenden Spielzeit werden wieder Theaterkurse am Ernst-Barlach-Theater angeboten. Schon die erste Kursreihe war sehr gefragt.
5: Wir hatten einen regen Ansturm, also es waren wirklich über 40 Menschen, die sich für dieses Ensemble vorab beworben hatten. Und mittlerweile hat sich aber so ein Festensemble gebildet von 12 Teilnehmenden. Ja, und jetzt sehen wir heute aus Stimmen aus dem Innen.

0: anderen das selbst erarbeitete Stück.
1: Mit einer so großen Resonanz hatte das Theaterteam gar nicht gerechnet. Eine größere Bühne wäre nötig gewesen. Umso größer ist die Freude über das Ergebnis. Mit Stimmen aus dem Inneren ist eine eindrucksvolle Inszenierung entstanden, auf die alle Beteiligten stolz sein können.
0: Wir haben uns mit Erinnerungen beschäftigt und auch mit biografischen Texten. Das heißt, die Theaterspieler durften innerhalb der Einheiten auch eine Art Schreibeinheit selbst gestalten und biografische Texte über sich verfassen, über Erinnerungen und ganz speziell in Bezug auf Güstrow.
1: In frei erzählten Monologen wird von eigenen Erlebnissen und Erfahrungen erzählt. Sie setzen sich mit der Frage auseinander, wie es sich anfühlt, in Güstrow zu leben. Dabei kommen Wünsche, Kritik und Ideen für die Zukunft der Stadt zur Sprache. Aufgelockert werden die Monologe durch Bewegungseinlagen und mitreißenden Disco-Momenten. Auf der Bühne treffen dabei die unterschiedlichsten Menschen aufeinander.
2: Wir haben uns erst einmal alle kennengelernt und es war eine sehr bunt gemischte Gruppe, auch vom Alter her sehr gemischt. Und ja, da hatten wir verschiedene Aufwärmübungen immer, wurden auch jedes Mal vorher gefragt, wie wir uns fühlen. Das war immer ganz nett als Einstieg. Und ja, das wurde ganz bunt gestaltet. Da waren wir manchmal ein Tier, eine Farbe oder eine Yoga-Position. Genau, und dann haben wir verschiedene weitere Übungen gemacht, haben etwas über Theater an sich auch gelernt. Ne? Wie spricht man auf der Bühne? Welche Sachen macht man nicht? Welche Sachen macht man eher? Und haben auch ganz viel Impro-Theater geübt. Und ja, so sind wir dann langsam an das Ganze rangekommen.
1: Man sieht, wie viel schauspielerisches Talent in den Teilnehmerinnen und Teilnehmern steckt. Mit einer abwechslungsreichen Mischung aus berührenden Monologen und humorvollen Szenen begeistern sie das Publikum.
3: Wir fanden sehr schön, dass es so viele unterschiedliche Szenen waren, die richtig interessant waren und aus dem Leben gegriffen und aus der Realität dargestellt worden sind.
4: Was war besonders schön?
5: Wie Güstrow dargestellt wurde. Einfach schön, was man so machen kann. Es muss weitergehen. Es hat uns sehr gut gefallen.
6: Ja, das war eine coole Sache, würde ich sagen. Aber die Stücke waren natürlich im Einzelnen unterschiedlich.
7: Sehr, sehr gut, sehr interessant. Also manches fasst einen total an, anderes versteht man wieder nicht so. Aber das ist ganz normal, denke ich. Dass so unterschiedliche Charaktere und so unterschiedliche Ansätze, schön.
1: Eine rundum gelungene Vorstellung. Mit langanhaltendem Applaus würdigten die Zuschauerinnen und Zuschauer die Leistung der Darstellerinnen und Darsteller, die mit viel Kreativität und Leidenschaft auf der Bühne standen. Nach diesem erfolgreichen Auftakt darf man sich schon jetzt auf die nächste eigene Produktion des Ernst-Barlach-Theaters in Güstrow freuen.

Das auf dem Gelände des ehemaligen Reichsbahn-Ausbesserungswerk in Magdeburg-Salbke gebaut werden soll, darüber berichteten wir bereits mehrfach seit 2023. Das große Bauvorhaben wurde damals in Zusammenhang mit der Intel-Ansiedlung bekannt gegeben, sodass es für viele nahelag, dass nicht mehr gebaut wird, als Intel absagte. Doch offensichtlich entschieden sich die Bauträger dennoch, das Vorhaben umzusetzen. Denn die seitdem zwar wahrnehmbaren, aber eher halbherzigen Maßnahmen, das Areal zu beräumen und erste Abrissarbeiten vorzunehmen, sollen nun in eine neue Phase treten. Denn die Investorengruppe um Hüsien Altasch hatte am Freitag zum symbolischen Baustart eingeladen. Ort des Geschehens war die ehemalige Großteilehalle des RAW, für die man sich vorstellen kann, sie später einmal in ein Fitnesszentrum zu verwandeln. Als erstes, die Namensfindung ist abgeschlossen und das Projekt soll nun endgültig Ravsburg heißen. In gewisser Weise soll hier eine Stadt in der Stadt entstehen. Man stellt sich vor, neben einer 2000 Einheiten Wohnbebauung auch eine Einkaufsmall, ein Ärztehaus, eigene Verwaltungsbauten und Gewerbeflächen zu realisieren. Insgesamt 800 Millionen Euro sollen verbaut werden. Geld, was man wohl hauptsächlich über den Verkauf von Eigentumswohnungen einzusammeln gedenkt. Eigentumswohnungen, die von den Eigentümern selbst bewohnt oder durch diese vermietet werden sollen. Es war von hochpreisigen Mieten die Rede, also eindeutig für deutlich besser Situierte. Wie es bis jetzt aussieht, wird die Einfriedung der gut 250.000 Quadratmeter Fläche, um die es geht, bestehen bleiben, sodass

0: dass die Ravsburg ihrem Namen als komplett zu sicherndes Areal Ehre machen dürfte. Vielleicht ein wichtiges Verkaufsargument für die dortigen Immobilien für Kunden, die ein besonderes Sicherheitsbedürfnis haben. Das alles war jedoch nicht Thema der Grußworte der geladenen Gäste, zu denen neben der Oberbürgermeisterin auch der Ministerpräsident von Sachsen-Anhalt gehörte und der türkische Botschafter. Denn viele der beteiligten Unternehmen, Banken und Investmentfonds haben einen türkischen Hintergrund und Erfahrungen mit solchen Bauvorhaben in aller Welt. Nach dem offiziellen Teil in der ehemaligen Großteilehalle wurden die Gäste in die erste bereits entstandene Baugrube gebeten, wo man neben ein bisschen symbolischem Sandschippen für die Medien mit der Betonpumpe dann wesentlich handfestere Tatsachen für den Grundstein schuf. Nun sollen also Fakten in Beton geschaffen werden. Wie lange es dauern würde, wurde allerdings nicht mitgeteilt. Es hängt wahrscheinlich sehr davon ab, wie es gelingt, die zu bauenden Immobilien zu verkaufen. Auf alle Fälle dürften erste Mieter oder Eigentümer ziemlich lange auf einer Großbaustelle leben.
1: Vor einer Woche wurden erneut die bunten Flaggen vor dem Rathaus der Landeshauptstadt gehisst. Der offizielle Startschuss für die Magdeburger CSD-Wochen, deren Höhepunkt am Samstag wieder mit dem alljährlichen Straßenfest und Umzug zelebriert wurden. Das Motto in diesem Jahr: Wählt Liebe. Ein deutlicher Appell an die Sachsen-Anhalterinnen und Sachsen-Anhalter im Vorfeld der Landtagswahl am 6. September. Denn zwischen Regenbogenfarben, Glanz und Glitzer darf nicht vergessen werden, dass der Christopher Street Day nicht nur ein Tag des ausgiebigen Feierns ist, sondern vorrangig ein Protest für die Rechte und die Sicherheit queerer Menschen. Eröffnet wurde der Aktionstag daher auch in diesem Jahr mit einer politischen Kundgebung, in deren Rahmen Vertreter der Parteien im Landtag ihre Solidarität mit der queeren Community deklarierten und sich diversen Fragen zu ihrem Wahlprogramm stellten. Anders als in den Vorjahren fand diese Eröffnungszeremonie nicht wie üblich vor dem Rathaus statt, sondern erstmalig auf dem Domplatz. Einerseits aus Platzgründen, da der CSD von Jahr zu Jahr höhere Besucherzahlen vermeldete, zudem konnte das umliegende Areal hier deutlich besser abgesichert werden. Neben verstärktem Polizeieinsatz mit mehreren hundert Beamten, die alle Zufahrten zum Domplatz mit Dienstfahrzeugen blockierten, geschah das durch diese Poller, mit denen zuletzt das Interimsgericht für den Prozess um den Weihnachtsmarktanschlag gesichert wurde. Künftig sollen diese Pfosten zur Absicherung von Großveranstaltungen für ganz Sachsen-Anhalt zur Verfügung stehen. Am Samstag garantierten sie den knapp 3000 Teilnehmern des diesjährigen CSD ein sicheres Miteinander und auch entlang der Route durch die Stadt schafften die Einsatzkräfte Blockaden, sodass bis auf ein paar vereinzelte Pöbeleien keine Zwischenfälle zu vermelden waren und der restliche Demozug samt Kundgebungen störungsfrei ablaufen konnte.
2: Vor 30 Jahren begann hier in Magdeburg die Geschichte des CSDs in Sachsen-Anhalt. 30 Jahre Sichtbarkeit, 30 Jahre Kampf, 30 Jahre Menschen, die den Mut hatten, auf die Straße zu gehen und zu sagen, wir sind hier, wir gehören hierher und wir werden nicht verschwinden.
1: 30 Jahre später und es scheint, als habe sich in all der Zeit nichts geändert. Queere Menschen müssen sich weiterhin um ihre Rechte, ihre Zukunft und ihre allgemeine Sicherheit sorgen, wie es der Anschlag auf den Berliner CSD deutlich machte. Zu den diesjährigen Forderungen an die Politik gehören daher vor allem verstärkte Maßnahmen zum Schutz queerer Menschen vor Hass, Hetze und Gewalt, sowie im Netz als auch im Alltag. Denn nur so kann dauerhaft garantiert werden, dass der CSD auch in Zukunft so friedlich und sicher vonstatten gehen kann wie in diesem Jahr.
3: Die Freiwillige Feuerwehr Ebendorf wird in diesen Tagen 100 Jahre alt. 1926 erkannte man die Notwendigkeit und gründete eine entsprechende Wehr. Das sind Bilder vom Familienfest auf der Festwiese, denn der große Umzug gemeinsam mit befreundeten Feuerwehren und Partnern war schon am Samstagvormittag.
4: Martin, 100 Jahre Feuerwehr in Ebendorf. Worauf bist du eigentlich im Moment am meisten stolz?
5: Am meisten stolz bin ich auf die Kameraden, die über 100 Jahre oder genau 100 Jahre, muss man ja sagen, das Bild der Feuerwehr Ebendorf geprägt haben. Das aktuell prägen, aber eben auch früher geprägt haben. Außerdem auf unsere Kinder- und Jugendarbeit, die wir aktuell machen, die zeigt, dass die Feuerwehr Ebendorf wahrscheinlich so schnell nicht ausstirbt.
4: Naja, bedeutet ja, dass im Prinzip die Arbeit an den Nächsten, das ist ja im Prinzip die Feuerwehrarbeit, von Generation zu Generation weitergegeben wird.
5: Ja, genau so hat das immer funktioniert und genauso wird es hoffentlich auch weiter funktionieren.

0: seit mindestens 100 Jahren gerade in Ebendorf und vielleicht auch noch die nächsten 100 Jahre oder hoffentlich in Ebendorf.
1: Wie fit die Kameraden sind, konnte ein simulierter Einsatz gemeinsam mit den Aktiven der Freiwilligen Feuerwehr Meizendorf beweisen. Die Ausgangslage ist ein Verkehrsunfall im Auto, eine verletzte Person, die über Rückenschmerzen klagt. Während einer dem Verletzten Zuspruch gibt und ihn mit Schutzhelm und Folie vor Splittern beschützt, wird die Befreiung aus dem Auto vorbereitet. Um besser an den Verletzten heranzukommen, wird mit einem Spreizer die verbeulte Tür aus den Angeln gerissen. Wer möglicherweise eine Verletzung an der Wirbelsäule hat, könnte am Ende querschnittsgelähmt sein, also muss er möglichst ohne eigene Bewegung geborgen werden. Das bedeutet, das Dach des Autos wird abgeschnitten. Erst wird die Frontscheibe aufgesägt, sie besteht aus folienverklebtem Sicherheitsglas, und dann kommt die hydraulische Schere zum Einsatz. Die Kräfte, die hier wirken, sind enorm. Und so kann weder die A, die B und auch die C-Säule nicht widerstehen. Und das Dach kann vorsichtig abgehoben werden. Jetzt noch die Bergung des Verletzten. Ein Tragebrett wird ihm vorsichtig unter den Rücken geschoben und dann mit vereinten Kräften der Körper gerade auf das Brett gehoben. Und wenn viele Hände fest zugreifen, ist die Last schnell und sicher bewegt. Also wenn Sie einmal in so einen Unfall verwickelt werden, wäre es gut, es passiert im Einsatzbereich der Freiwilligen Feuerwehr Ebendorf.
2: Die Folgen des Klimawandels sind von Jahr zu Jahr in mehr Städten Sachsen-Anhalts zu spüren und können dort für enorme Einschränkungen und Belastungen im Alltag sorgen. Magdeburg ist eine dieser Städte. Auf der einen Seite des Extrems die beiden Jahrhunderthochwasser von 2002 und 2013 sowie mehrere Starkregenaufkommen in den Jahren zuvor und danach, die an dieses Ausmaß zwar nicht herankamen, das Leben der Elbestädter aber dennoch unnötig erschwerten. Auf der anderen Seite stehen extreme Hitze, Trockenheit und historische Tiefstände der Elbe, mit denen die Landeshauptstadt in diesem Jahr zu kämpfen hatte, teilweise mit Temperaturen über 40 Grad. Es sei wichtiger denn je, auf künftige Extremszenarien besser vorbereitet zu sein und entsprechende Gegenmaßnahmen zu fördern, weshalb Sachsen-Anhalt in den letzten 20 Jahren mehr als 1,6 Milliarden Euro für den Hochwasserschutz investierte. In den elbnahen Stadtteilen bemühte sich Magdeburg ebenfalls um diverse Maßnahmen, darunter der Herrenkrugpark, dem Landesumweltminister Willingmann und der Bundesumweltminister am Montag einen Besuch abstatteten, um sich dort über die dort getroffenen Vorkehrungen zu informieren.
3: Insbesondere auch hier in der Landeshauptstadt Magdeburg fast 60 Millionen Euro in Hochwasserschutzmaßnahmen. Hier im Herrenkrug eine ganz besondere, in dem zum einen die Deiche verfestigt wurden, die Deiche stabilisiert wurden und darüber hinaus auch Ausgleichsmaßnahmen finanziert werden konnten, die diesen wundervollen Landschaftspark, den Herrenkrugpark, wieder mit Gehölzen ausstatten.
2: In diesem Rahmen wurden insgesamt 226 Bäume und über 6000 Sträucher gesetzt. Allein in diese Ausgleichs- und Ersatzpflanzungen investierte man knapp 600.000 Euro. Der Gesamtaufwand für die Instandhaltung des Areals sowie die ausgiebige Sanierung von rund 3,4 Kilometer Deich beläuft sich auf etwa 11,8 Millionen Euro. Zusätzlich sollen die Deiche bei Bedarf von mobilen Hochwasserschutzmaßnahmen unterstützt werden.
3: Das kann man sehr deutlich beim Herrenkrug-Hotel sehen, bei dem man in den Boden eingelassen die Verankerungen sieht, mit denen künftig bei Hochwasser tatsächlich mobile Anlagen schnell und auf ganz leichtem Wege befestigt werden können und die einen größtmöglichen Schutz bieten sollen. Auch hier hat man gelernt aus einer Überschwemmungserfahrung.
2: Neben den Vorrichtungen, die um das Hotelgelände verteilt wurden, können diese Bodenhalterungen außerdem vor den Zugängen des Herrenkrugstegs gefunden werden. Mithilfe dieser mobilen Maßnahmen und den zukunftsorientiert sanierten Deichen dürfte also zumindest das Areal am Herrenkrug bestens für künftige Starkregenereignisse gewappnet sein.
4: Zu den mitunter stiefmütterlich behandelten Sozialeinrichtungen in Sachsen-Anhalt gehören oft genug auch Jugendclubs, denn solche zu betreiben ist eine kommunale und auch freiwillige Aufgabe. Oft genug sind die

0: Kommunen bereits mit der regelmäßigen Übernahme der Personalkosten überfordert. Und viele der Einrichtungen in zumeist freier Trägerschaft hangeln sich in Jahresabschnitten von Projekt zu Projekt.
1: Wenn ich an unsere offene Jugendarbeit denke, kann ich immer wieder betonen, wie sehr die Stadt Schönebeck uns wirklich unterstützt, auch mit einer Förderung, die es eben hier möglich macht, 3 Jugendclubs zu betreiben. Das ist gigantisch für die heutige Zeit und das wissen wir sehr zu schätzen. Ansonsten ist es schon so, dass wir als sozialer Träger natürlich an vielen Stellen auch zu kämpfen haben, Projekte dauerhaft zu erhalten oder auch aus diesen jährlichen Förderungen mal wegzukommen. Und aktuell ist unser größtes Sorgenkind natürlich die Zukunft der Schulsozialarbeit, wo ich noch nicht beantworten kann, wie da die Perspektive aussieht. Also da haben wir schon auch große Bauchschmerzen, wohin da die Reise geht.
0: Da trifft es sich gut, dass die Landesregierung entschied, über das Sozialministerium Geld aus dem berühmten Sondervermögen auszureichen, das speziell für diesen Zweig der Jugendsozialarbeit gedacht ist. Noch in diesem Jahr stehen etwa 15 Millionen Euro zur Verfügung, die in Tranchen bis 100.000 Euro ausgereicht werden können, also bis zu 150 Maßnahmen, die noch in diesem Jahr abgearbeitet werden können.
2: Ja, wenn Sie beobachten im Land, wir sind im Augenblick überall unterwegs und fördern Kinder- und Jugendeinrichtungen gerade. Ich bin morgen zum Beispiel in Biere, ich bin in der Hohen Börde und jeder hat unterschiedliche Bedürfnisse. Jemand möchte gerne in so einer Altmark in mobile Kinder- und Jugendarbeit investieren. Die wollen einen Bus haben, den sie sich sonst nie leisten könnten, weil die ja immer Probleme haben, an festen Standorten Kinder zu finden. Sie fahren dahin, wo Kinder und junge Menschen sind. Und es gibt, wie gesagt, einige wollen Teilhabe ermöglichen. Ich sage nach Wimburg, die wollten auch eine Küche haben, weil sie das ähnliche Bedürfnisse wie hier im Future haben. Und wir merken eben, dass wir das ganz schnell umsetzen können und dass insbesondere Kinder und junge Menschen merken, sie sind wertgeschätzt, auch von der Politik.
0: Man erkennt, die Wünsche sind vielfältig, die nun realisiert werden könnten. Und damit wären wir bei dieser Einrichtung in Schönebeck, dem Jugendclub Future in der Moskauer Straße und seinem Vorhaben, das von den 100.000 Euro realisiert werden kann.
1: Also das Herzstück des Antrages ist tatsächlich die Küche, die extrem renovierungsbedürftig ist. Das heißt, die ganzen alten Möbel kommen raus, die Fliesen werden erneuert, es kommt eine nagelneue Küche mit allem Zubehör rein und auch der benachbarte Vorratsraum wird schick gemacht quasi. Und außerdem werden alle Fenster des Jugendclubs erneuert, sodass die Einrichtung auch wieder unter energetischen Aspekten attraktiver ist. Es gibt eine schöne Außensitzgelegenheit und dann ist noch eingeplant ein Laptop, mit dem die Kids dann zum Beispiel nach Rezepten recherchieren können für gemeinsame Kochprojekte.
0: Denn man möchte auch hier einen Kinderkochclub veranstalten, in dem Kinder nicht gekocht werden, sondern in dem man Kindern und Jugendlichen nicht nur grundlegende Fähigkeiten zum Kochen, sondern auch zu gesunder Ernährung nahebringen will.
1: Die Küche ist in einem Jugendclub wirklich so ein Raum, wo ganz viel Interaktion passiert, nicht nur gemeinsames Essen, sondern da sich auch gute Gespräche führen, sich Dinge anvertrauen, Pläne schmieden, Probleme lösen. Das ist für uns die Küche in einem Jugendclub.
0: Mit dem medienwirksam übergebenen Förderbescheid wird es jetzt ganz schnell gehen, denn die Maßnahme kann jetzt nicht nur angegangen, sondern soll möglichst auch noch in diesem Jahr verwirklicht werden, sodass man sich schon bald auf eine große Kücheneinweihungsparty freuen kann.

0: Caravaning verbindet Freiheit und Technik. Wer schon einmal ein Gespann bewegt hat, weiß, dass es ein gewisses Maß an Können und Vorbereitung braucht. Der Caravansalon steht schon in den Startlöchern und beim Fahrtraining auf dem Düsseldorfer Messegelände geht es um die Situationen, die im Urlaub schnell zur Herausforderung werden können. Richtig bremsen, lenken und rangieren.
1: Noch weiter. 3, 2, 1, jetzt!
0: Gut, damit unterwegs alles unter Kontrolle bleibt. Welche Fahrzeuge, Ideen und Entwicklungen die Branche aktuell bewegen, darum geht es

0: anschließend ein paar Schritte entfernt bei der Vorab-Pressekonferenz zum Caravansalon 2026.
1: Die Branche entwickelt sich immer wieder neu, erfindet sich immer wieder neu. Es sind Grundrisse, die es teilweise schon mal gab, die jetzt nochmal anders gesehen werden, entwickelt wurden. Wir haben auf derselben Länge weitaus mehr Möglichkeiten, in die Komfortrichtung und auch vor allem in die Transportfähigkeit hinzudenken. Kunden haben mehr Auswahl, Kastenwegen werden familienfreundlicher. Und unterm Strich kann man auch sagen, ist vielleicht auch so ein bisschen der aktuellen wirtschaftlichen Lage geschuldet. Es geht weg von den Einzeloptionen bei Ausstattung hin zu Zulassungspaketen, also Paketen, die man dazu buchen kann.
0: Auf dem Caravansalon können nicht nur Fahrzeuge, Zubehör und Destinationen erlebt werden. Er ist Treffpunkt für alle, die unterwegs sein möchten. Mit viel Komfort, mit sportlichem Anspruch oder möglichst unabhängig und flexibel.
2: Das eine ist das Thema Offroad-Fahrzeuge und damit meine ich nicht nur Reisemobile, Campervans, sondern auch Caravans, die speziell dafür ausgelegt sind, sie ein bisschen rougher im Gelände zu bewegen. Und der zweite Trend, auch mit einer eigenen neuen Heimat in der Halle 7a, ist das Thema Dachzelte. In den letzten Jahren schon immer populärer geworden und wir konzentrieren das Angebot an dieser Stelle. Autarkie ist ein Riesenthema, das heißt mit Fahrzeugen unabhängig von Strom, von Versorgung zu sein. Auf der anderen Seite aber nicht auf Komfort zu verzichten.
0: Wer Caravaning selbst ausprobiert, der merkt, zur mobilen Freiheit gehören natürlich immer neue, spannende Ideen und schöne Ziele. Aber auch Beratung, Sicherheit und Erfahrung. Alles das gibt es auf der Weltleitmesse für mobiles Reisen in Düsseldorf zu entdecken.

0: Magdeburg bekommt einen neuen Supermarkt. Allerdings nicht auf der grünen Wiese, sondern hier in dieser eher unscheinbaren Halle in der Sudenburger Wuhne. Das Unternehmen Picknick, das hier einen Logistikstandort für Magdeburg eröffnet, nennt sich auch Supermarkt auf Rädern. Denn der Service beginnt auf dem Handy und endet mit der Lieferung der Waren nach Hause.
1: Wir sind ein Online-Supermarkt, appbasiert, bei dem unsere Kunden ihren Einkauf online bestellen können, liefern auch dann zum Kunden direkt an die Haustür, kostenlose Lieferungen. Es gibt Rezepte bei uns in der App, wo man sich noch den Einkauf zusammenstellen kann, die Rezepte zusammenstellen kann und bekommt alles von uns geliefert.
0: Bei den Rezepten handelt es sich um Kochvorschläge, für die in der App alle benötigten Artikel zusammengestellt werden. Nur mit dem Unterschied zum Wettbewerb, dass man hier auch Zutaten abwählen kann, zum Beispiel, weil man noch genug Kartoffeln hat. Wobei das Sortiment, aus dem man auswählt, von einer großen deutschen Einkaufs- und Liefergemeinschaft kommt.
1: Wir arbeiten in Deutschland mit Edeka zusammen. Das heißt, wir beziehen einen Großteil der Produkte auch von Edeka. Das heißt, man findet bei uns Edeka-Eigenmarken gut und günstig, aber auch ganz normales Markensortiment, also ein vollwertiges Supermarktsortiment bei uns in der App. Auch Picknick-eigene Marken haben wir schon. Die Ware wird vorkonfektioniert bei uns im Zentrallager in Kabelsketal. Daraus beliefern wir hier die Region. Und hier am Standort haben wir aktuell 15 Mitarbeiter ungefähr, werden hier mit weiterem Wachstum in der Zukunft aber auch noch mehr Arbeitsplätze schaffen.
0: Der sogenannte Hub in Magdeburg hat also die Funktion einer Verteilstation. Die LKWs mit den vorkonfektionierten Kisten, in denen sich die Einkäufe der Kunden befinden, werden auf die vollelektrischen Lieferfahrzeuge verteilt und dann auf vorher festgelegten Routen ausgeliefert.
1: Also Sie wählen sich quasi vorher ein Zeitfenster aus. Wir starten hier nachmittags mit der Lieferung und liefern dann bis in den späten Abend rein. Das heißt, als Kunde wähle ich mir zunächst ein ungefähr einstündiges bis zweistündiges Zeitfenster aus. Als Beispiel, ich möchte morgen zwischen 15 und 17 Uhr beliefert werden. Und am Tag der Lieferung reduzieren wir dieses Zeitfenster dann nochmal auf 20 Minuten und geben dem Kunden dann quasi mit, dass wir zwischen 15.20 Uhr und 15.40 Uhr bei ihm sein werden zum Beispiel.
0: Da die Waren im Zentrallager in Kabelsketal zusammengestellt werden, dauert es im Grunde immer bis zum nächsten Werktag, bis die Bestellung beim Kunden ankommt. Dafür ist die Anlieferung kostenlos, wenn man mindestens für 45 Euro einkauft.
1: Wir sind schon seit einigen Jahren in Deutschland unterwegs, sind ursprünglich ein niederländisches Unternehmen, sind dann in Nordrhein-Westfalen gestartet und sind dann immer weiter in Deutschland expandiert. Und mit Magdeburg eröffnen wir jetzt auch hier in Sachsen-Anhalt den ersten Standort.
0: Und so weitet das Unternehmen seinen Lieferbereich weiter in den Norden Sachsen-Anhalts aus. Denn zum Beispiel in Halle kann man diesen Service schon seit geraumer Zeit nutzen. Und der dortige Erfolg veranlasste das Unternehmen, nun den nächsten Schritt zu gehen. Ob Sie beliefert werden, das sagt Ihnen die App, wenn man seine Adresse eingegeben hat. Wobei sich

0: das Liefergebiet nicht nur auf Magdeburg beschränkt, sondern auch viele größere Städte im Umkreis beinhaltet, wie Wolmirstedt, Wandsleben, Schönebeck oder Gommern.
1: Ein wichtiger Meilenstein für die Versorgungssicherheit könnte am Mittwoch im Starpark gesetzt werden, dem Gewerbegebiet an der A14 östlich der Stadt Halle, das zu den größten zusammenhängenden Industriegebieten Mitteldeutschlands zählt. Auf den rund 230 Hektar Fläche sind aktuell 25 Unternehmen ansässig, darunter die Großbäckerei Bonnback, ein Konzern der Schwarzproduktion, welcher europaweit als einer der bedeutendsten Lebensmittelhersteller gilt. Die Produktionskapazität am Standort Halle soll nun mithilfe von 5 neuen Backlinien um ein Vielfaches gesteigert werden. Dafür wird ein zusätzliches Produktionsgebäude auf dem Areal benötigt, für das am Mittwoch der symbolische erste Spatenstich gesetzt wurde. Rund 400 Millionen Euro fließen in diese Erweiterung. Eine wichtige Investition für Halle sowie für ganz Sachsen-Anhalt, durch die an diesem Ort außerdem ca. 400 Arbeitsplätze geschaffen werden.
2: Wir haben ja schon 3.500 Arbeitsplätze hier im Starpark. Und das ist einfach ein wichtiger wirtschaftlicher Impuls, der auch zeigt, dass vieles in Sachsen-Anhalt sehr gut läuft, sehr gut organisiert ist. Weil ein Unternehmen wie die Schwarzgruppe investiert dann, wenn die Rahmenbedingungen gut sind, wenn es eine gute Flankierung durch die Behörden gibt. Und das ist hier der Fall.
1: Der Gesamtaufwand für das Ausbauvorhaben war ursprünglich niedriger angesetzt. Die aktuelle Investitionssumme von 400 Millionen Euro ergab sich aus Plänen für einen erhöhten Grad an Digitalisierung am Standort sowie daraus, dass der erweiterte Bäckereikomplex zu 100% mit Strom aus erneuerbaren Energiequellen betrieben werden soll. Der erhöhte Betrag fließt daher gezielt in energieeffiziente Technik und die Logistikinfrastruktur, um das Werk nachhaltig und zukunftssicher zu gestalten. Nach dem Spatenstich am Mittwoch sollen die Ausbauarbeiten auf dem Gelände zeitnah beginnen, sodass die erweiterte Produktion bereits im Jahr 2028 erfolgen kann.
2: Mit einer namhaften Firma wie der Schwarzgruppe Bonnback kann man natürlich auch werben. Ja, also es ist ja ein wirklich global agierendes Unternehmen. Und ein solches Unternehmen hier am Standort zu haben, das ist gut und das stärkt die Reputation des Wirtschaftsstandortes Halle.
3: Auf deutschen Straßen sind am Tag gut 1,3 Millionen Lkw unterwegs. Allein die 40-Tonner tragen mit über 7% zum CO2-Ausstoß unserer Gesellschaft bei und das soll sich ändern. Wie das geschehen soll, konnte man sich bei der Kurt Schröter Nachfolger GmbH in Ebendorf, dem regionalen DAF-Händler, ansehen, denn hier hatte man einen großen Elektrotag organisiert. DAF, genauer die Van Dornes Automobilfabrik in Eindhoven, Niederlande, gehört in Europa zu den Marktführern bei schweren Nutzfahrzeugen und stellte hier ihre Varianten der Elektro-Lkw vor. Bei DAF in Ebendorf ist man auf Lkw mit Elektroantrieb vorbereitet. Zwei bewährte Mitarbeiter sind schon entsprechend geschult. Und wo beim Diesel der 400 PS Dieselmotor tuckert, hier nur Batteriepacks und eine Vielzahl von wirklich dicken Kabeln.
4: Also beim Hof und Lkw hast mehrere Akkupacks, die sich an dem Fahrzeug befinden, was damals der Motor war. Was damals der Motor war, geht's aus Elektrik. Bis zur Kardanwelle. Ab der Kardanwelle die Antriebswelle, für Leute, die es vielleicht nicht so ganz verstehen. Was dann bis zur Achse geht, ab da ist der Lkw wieder Lkw, so wie er früher war beim Diesel.
3: Die Gäste der Veranstaltung sind allesamt aus der Logistikbranche. Spediteure, viele schon Kunden bei DAF und noch mehr Fahrer, die mehr als neugierig sind auf ihren potenziellen Arbeitsplatz der Zukunft. Also wird die Möglichkeit einer Probefahrt ausgiebig genutzt. DAF setzt konsequent auf moderne Lithium-Eisenphosphat-Batterien. Diese verzichten komplett auf Kobalt und Nickel und gelten als extrem langlebig und thermisch besonders sicher. Je nach Konfiguration hat so ein Lkw dann auch bis zu 400 PS und das gefällt den Experten.
5: Sehr gut. Ich habe schon mal einen Elektroabroller gefahren und habe so ein bisschen Vergleiche ziehen können und es ist schönes Fahren. Dieses ganze Fahren an sich ist ja so, ist anders. Beim Diesel dauert es eine Weile, bis er in Gang kommt. Hier fährt er sofort los. Er macht auch, wenn ich jetzt auf One-Pedal-Driving gehe, er bremst sofort oder verzögert sofort. Ich muss nicht lange gucken, muss ich bremsen, nicht bremsen. Das macht das Auto für mich sozusagen ganz alleine.

0: Das ist schon was Angenehmes.
1: Wunderbar. Ich fahre privat seit 6 Jahren E-Auto und wir beschäftigen uns auch mit dem Thema. Ist natürlich die Zukunft, könnte die Zukunft sein. Ist natürlich die Frage, wie man das mit der Ladeinfrastruktur schafft, weil das ist die Achillesferse.
2: Das weiß auch Sachsen-Anhalts Verkehrsministerin Lydia Hüskens, die es sich nicht nehmen lässt, sich von den technischen Innovationen vor Ort zu überzeugen. Denn die Politikerin weiß, funktionierende Logistik ist für unsere Wirtschaft existenziell.
3: Ich habe ein Herz für Mobilität und ich muss ganz ehrlich sagen, wir brauchen aktuell in Deutschland und auch in Sachsen-Anhalt jede Mobilitätsform, ob das das Schiff ist, der LKW ist, die Schiene ist, um überhaupt genügend transportieren zu können. Und das sage ich auch ganz klar angesichts der Situation, in der sich die Schiene gerade befindet. Bei der Elbe müssen wir nur gucken. Brauchen wir vor allen Dingen LKW? Das ist im Augenblick das Rückgrat für die Logistik. Und deshalb ist es für mich ein ganz, ganz wichtiger Bereich.
2: Damit kommen wir zum Knackpunkt, der den Umstieg vom Diesel zum Elektro-LKW bestimmt. Und das ist die Ladeinfrastruktur. Hier setzt die Fleetbus GmbH aus Greven an, ein Start-up-Unternehmen mit einer klugen Idee. Das ist eine gigantische Powerbank. Mobil auf einem Sattelauflieger kann sie an beinahe jeden Ort transportiert werden. Angeschlossen an einfachen Netzstrom ist sie die mobile Möglichkeit, feste Ladeinfrastruktur zwischenzeitlich zu ersetzen.
0: Ja, wir haben das Problem, dass wir in ganz Europa eigentlich das gleiche Phänomen haben. Die Elektrifizierung zieht überall ein, nicht nur in der Logistik, sondern überall auf der Baustelle, auf Events, auf dem Flughafen etc. pp. Und die Netze sind dafür einfach nicht ausgelegt. Es braucht Jahrzehnte teilweise, wenn man mit den Stadtwerken redet, bis die Netze das auch schaffen könnten. Und selbst wenn sie das schaffen, habe ich teure Leistungspreise, insbesondere in Deutschland. Und eine gepufferte Leistung ist auf jeden Fall etwas, was wir brauchen, wo wir schnell den Strom in den LKW bekommen, weil damit kann ich den LKW wirtschaftlich betreiben.
2: Aber im Logistikgewerbe wird mit jedem Cent gerechnet. Ein elektrisch betriebener LKW ist schwerer als ein Dieselfahrzeug. Auch wenn Elektro-LKWs auf der Straße 42 Tonnen wiegen dürfen, befürchten die Spediteure entsprechende Ladungseinbußen. Demgegenüber sind Elektro-LKWs von der Streckenmaut befreit. Und dann gibt es ja noch die Möglichkeit, als Beispiel könnten Landwirtschaftsbetriebe dienen, selber über Photovoltaik Strom für die LKWs zu erzeugen. Dazu sind aber entsprechende Speicher und natürlich Investitionen notwendig.
4: Jegliche Investition muss sich am Ende rentieren. Also niemand wird etwas investieren, wo auf lange Sicht absehbar ist, dass ich keine Gewinne erzielen kann. Also insofern ist schon natürlich Technologieoffenheit ist das Erste und natürlich auch das Abprüfen der Wirtschaftlichkeit. Nun scheint es aber so zu sein, dass das Schaffen der Infrastruktur, ich sag mal, dass die Basis von allem ist. Und das ist für mich jetzt hier als ortsansässiger Familienbetrieb, DAF-Servicepartner und Handelspartner, die Herausforderung, Schaffen der Infrastruktur, um erst dann natürlich dann die entsprechende LKW-Flotte aufzubauen.
5: In den Diskussionen mit den Spediteuren, mit den Kraftfahrern geht es immer um die Infrastruktur. Können Sie sich vorstellen, dass kurz-, mittel- und langfristig der Staat mit Investitionen und mit Förderung vergleichbarer Struktur eingreift?
3: Ja, ich glaube, wir haben in der Vergangenheit das gesehen und werden das auch in Zukunft sehen, dass gerade bei Infrastruktur, die, ich sag mal, noch nicht im Markt ist, sondern wo man schon auch noch überlegt, wird das denn genau die wirtschaftliche Richtung sein oder nicht, auch mit staatlichen Förderungen unterwegs sein muss. Das haben wir in verschiedenen Bereichen gemacht. Ich nehme mal die Ladeinfrastruktur. Das wird man sicherlich auch bei solchen innovativen Projekten machen.
2: Der Elektrotag bei DAF in Ebendorf hat mehrere Dinge deutlich gemacht. Der Klimawandel wird durch technische Innovation mittelfristig eingeschränkt. Die Ingenieure werden daran arbeiten, die Reichweite der Fahrzeuge weiter zu verbessern. Die Politik ist, wenn sie die selbst gesteckten Klimaziele erreichen will, gefordert, an unterschiedlichster Stelle mit zielgerichteter Förderung entsprechend einzugreifen. Und dann sind die Speditionen und ihre Mitarbeiter auch bereit, sich den Herausforderungen der Zukunft zu stellen. So wie hier bei der Kurt Schröter Nachfolger GmbH in Ebendorf.
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13: Wer noch nicht weiß, was er zu Weihnachten verschenken soll, der Domkalender des Fördervereins Magdeburger Dommuseum ist schon zu erwerben. Wie immer hat man interessante Ansichten des gotischen Baus gefunden, auch wenn man sich vielleicht fragt, Gibt es denn überhaupt noch neue Ansichten des altbekannten Gebäudes zu entdecken?
14: Also wir sind ganz überrascht gewesen, dass es nicht nur neue Ansichten gibt, sondern sogar auch ganz neue Perspektiven. Also es gab ja früher schon mal vereinzelt in unseren Kalendern auch

0: Aufnahmen von Drohnen. Aber wir haben das bisher so ein bisschen zurückhaltend gehabt, auch weil wir ja als die, die das veröffentlichen, darauf achten müssen, dass es von einem erlaubten Standort aus geschieht. Aber jetzt haben wir mit einer Fotografin zusammengearbeitet, die da sehr genau drauf geachtet hat und haben dadurch auch ein paar ganz neue Perspektiven, also zum Beispiel aus dem Bereich der Hegelstraße, mal auf die Südseite des Doms geschaut und dann aber auch vom Bereich der Messe über die Elbe zum Dom geschaut. Und das hat nicht nur sehr schöne farbige Motive gebracht, sondern eben auch neue interessante Einblicke.
1: Die wurden, wie immer, jahreszeitlich passend ausgesucht, wobei es diesmal wohl besonders schwierig war, ein schönes Winterbild mit Schnee zu finden. Schließlich wird in einer Großstadt der Schnee schnell beräumt und dann sieht es schon wieder nicht mehr so schön aus.
0: Der Kalender ist hier bei uns im Dommuseum Ottonianum zu bekommen. Er ist im Dom am Kartentisch zu bekommen, auch bei Magdeburg Souvenir oder zum Beispiel im Fabularium in der Buchhandlung im Hundertwasserhaus und natürlich bei Veranstaltungen, wo wir sind, zum Beispiel beim Kaiser-Otto-Fest oder eben auch alles, was sonst im Jahresverlauf von uns mitbestückt wird.
1: Für 10 Euro kann man den Kalender kaufen. Der Reinerlös fließt wieder in Projekte des Fördervereins, denn in der Vergangenheit hat man mit solchen Mitteln bei verschiedenen Aufgaben helfen können.
0: Also zum Beispiel beim Internationalen Museumstag hier im Dommuseum mit unterstützen, dass wir Geld gesammelt haben und auch mit Ideen unterstützt haben, eine neue Gestaltung der Ausstellung, Stichwort goldenes Löwenköpfchen. Und zum Dritten sind es Veranstaltungen wie zum Beispiel das Kaiser-Otto-Fest, wo wir seit vielen Jahren sind. Und das ist uns auch ein bisschen Herzensanliegen, weil auch viele Vereinsmitglieder nehmen den Kalender ja und sehen dann nochmal so ein bisschen, ach stimmt, das haben wir ja letztes Jahr gemacht.
1: Zunächst gibt es nur eine Auflage von 500 Exemplaren. Man sollte sich also sputen, wenn man einen solchen Kalender besitzen oder verschenken möchte.
2: In der Stadthalle kann auf 50 Jahre Olympiageschichte zurückgeblickt werden, mit insgesamt 15 Athletinnen und Athleten aus der Saalestadt, die sich im Laufe ihrer sportlichen Karriere eine oder mehrere olympische Goldmedaillen erkämpfen konnten. Erfolge, die man in der Stadt entsprechend ehren wollte, weshalb am Hansaring vor einigen Jahren der sogenannte Park der Olympiasieger eingeweiht wurde. 15 Gedenktafeln für die Ausnahmetalente aus Halle können seitdem hier entlang des Weges gefunden und bestaunt werden.
3: Das haben wir ja damals, 2019, war das hier eingerichtet, als Stadt mit unterstützt. Und ja, das sind tolle Sachen natürlich. Es wird zeigen, dass wir als Stadt hier auch eine Sportstadt sind und würdigen entsprechend auch unsere Olympiasieger hier aus Halle.
2: Verewigt wurden hier im Park unter anderem die Errungenschaften von Ruderlegenden wie Thomas Lange oder die Erfolge im Schwimmsport, die Cornelia Ender in den 70ern erzielte. Mit gerade einmal 13 Jahren gewann sie 1972 Silber bei den Olympischen Spielen in München. Bis heute ist sie die jüngste deutsche Olympiateilnehmerin. 4 Jahre später folgte das ersehnte Gold in Montreal. Auch Thorsten Magis, der als Anschieber im Bobsport bei den Olympischen Winterspielen in Pyeongchang und Peking sowohl in der Vierer- als auch in der Zweierkategorie Gold holte, wurde hier im Park mit einer dieser Stelen geehrt. In Italien konnte er seine Medaillensammlung in diesem Jahr um noch ein weiteres Gold ergänzen und ist mit seinen 5 Olympiasiegen nicht nur der erfolgreichste hallische Olympiastarter aller Zeiten, sondern auch der erfolgreichste Bobsportler in der Geschichte der Olympischen Winterspiele. Dementsprechend wurde seine Gedenktafel am Mittwoch um seine jüngsten Erfolge ergänzt.
4: Da sind dann auch ein paar Kollegen eifersüchtig gewesen, denen ich das hier mal gezeigt habe, dass das hier in der Stadt solche Auszeichnungen gibt und so eine Wertschätzung. Und ja, natürlich ist toll, großartig. Ich habe mich irre gefreut, als ich gesehen habe, dass der 5. Stern jetzt dran war und das Emblem von Cortina. Ja, ist natürlich so eine Wertschätzung, die ist einfach nicht, die nicht alltäglich ist und nicht überall in Deutschland, in verschiedenen Städten irgendwo ist, ne? Und deswegen ganz was Besonderes hier in Halle.
2: Das 5. Olympiagold soll dann aber auch das letzte des Hallensers gewesen sein, der unmittelbar nach dem Ende der diesjährigen Winterspiele das Ende seiner sportlichen Karriere bekannt gab und sich nun auf sein normales Leben mit seiner Familie in Halle freut.
4: Ist ja auch cool, dass ich das meinen Kindern zeigen kann, ne? Also das macht mich natürlich schon sehr stolz.

0: Nach über 140 Jahren steht das traditionelle Unternehmen Halberstädter Würstchen endgültig vor dem Aus. Wie die Volksstimme berichtete, wurde der Geschäftsbetrieb der Halberstädter Konserven GmbH eingestellt. In den letzten Jahren gab es zahlreiche Versuche, das in Schieflage geratene Unternehmen zu retten. Zuletzt wurde noch versucht, einen Käufer für den Traditionsbetrieb zu finden. Das gelang nicht.
1: Ja, die Bedeutung ist natürlich groß, weil neben dem Domschatz und mittlerweile auch John Cage ist es natürlich das Aushängeschild der Stadt. Also das ist halt das, was man überregional kennt, Halberstädter Würstchen. Wo kommst du her? Aus Halberstadt? Dann wird entweder gesagt, ah ja, klar, der Domschatz, ja, oder Cage. Oder auch ganz gerne, was auch oft unterschätzt wird, ja, Germania Halberstadt. Und wenn das alles nicht ist, dann, ach, Halberstädter, ja, ihr seid doch die mit den Würstchen. Ja, ganz genau, da sind wir. Und von daher ist es schon ein großes Aushängeschild.
0: Für die Stadt Halberstadt und auch für Sachsen-Anhalt ist der Verlust von Halberstädter Würstchen ein schwerer Schlag. Die Marke Halberstädter Würstchen gehört mit zu den bekanntesten Artikeln in ganz Deutschland und wurde jahrzehntelang mit Halberstadt in Verbindung gebracht.
1: Naja, ich sag mal, es kam jetzt ja nicht überraschend. Das ist ja jetzt die Vertriebsgesellschaft, stellt ja jetzt den Betrieb sozusagen ein. Das ist aber auch logisch, produziert wurde ja schon eine Weile nichts mehr und jetzt kann halt auch nichts mehr vertrieben werden. Das trifft uns natürlich so emotional, aber wir werfen da an der Stelle die Flinte halt noch nicht ins Korn, weil es ist ja noch alles da und es wird ja auch weiter nach Investoren gesucht. Und sobald sich ein Investor findet, könnte theoretisch morgen ja auch wieder aufgemacht werden und weiter produziert werden. Ich weiß, die Familie ist noch in Gesprächen mit Investoren. Von daher stehen wir da als Stadt unterstützend zur Seite. Und ich bin mir sehr sicher, dass die Geschichte der Halberstädter Würstchen auf jeden Fall noch nicht zu Ende geschrieben ist. Die Frage ist halt, wann gibt es sie wieder? Morgen sehr wahrscheinlich nicht, aber ich glaube auch nicht, dass es nie wieder Halberstädter geben wird.

0: Die Köthener Badewelt soll energetisch fit für die Zukunft gemacht werden. Dafür fließen jetzt 1,8 Millionen Euro Fördermittel aus dem Land. Geld aus dem Europäischen Fonds für regionale Entwicklung. Insgesamt werden rund 2,7 Millionen Euro in die Sanierung investiert.
1: Wir haben uns beworben, also eigentlich haben wir uns schon seit vielen Jahren um Fördermittel gekümmert, haben leider nie zum Erfolg geführt, unsere Bemühungen. Wir freuen uns natürlich jetzt, dass wir aus den Effizienzprogrammen des Landes Fördermittel von zweimal rund 900.000 Euro erhalten. Das sind zwei Maßnahmen, die darüber finanziert werden können für dieses Spat.
0: Die erste Maßnahme betrifft die Gebäudehülle. Fenster, Dachaufbauten, Fassade und Dämmung sollen energetisch verbessert werden. Die zweite große Baustelle ist die Energiezentrale.
1: Einmal wird es eine Investition in die Gebäudehülle geben. Das sind natürlich alles, Effizienzprogramm sagt schon, energetische Maßnahmen, die zu entsprechenden Energieeinsparungen führen sollen. Und die zweite Maßnahme ist dann die Energiezentrale, die auch ertüchtigt werden muss und wo wir dann auch natürlich erwarten, entsprechende Betriebskosten in Zukunft einzusparen. Und das Ganze soll natürlich auch nachhaltig sein. Das sind die Bedingungen des Förderprogramms.
0: Geplant sind unter anderem eine Luftwärmepumpe und eine Pelletkesselanlage. Auch eine Photovoltaikanlage soll installiert werden. Der Hintergrund: Schwimmbäder gehören zu den besonders energieintensiven öffentlichen Gebäuden. Viel Wärme und Strom werden gebraucht. Für Wasser, Raumluft, Lüftung und die Technik.
2: Nun, wir wissen doch alle, dass insbesondere öffentlich genutzte Gebäude, in denen nicht gewohnt, aber sehr viel Leben, gewohnt wird, aber sehr viel Leben stattfindet, einen hohen Sanierungsbedarf haben. Das gilt für Kitas, für Schulen, es gilt auch für Schwimmbäder im ganzen Land. Und unser Effizienzprogramm will eben solche nicht bewohnbaren, aber genutzten öffentlichen Gebäude energetisch sanieren lassen. Wir wollen das also fördern und das tun wir hier ganz konkret.
0: Mit der Sanierung soll der Energieverbrauch der Badewelt deutlich sinken. Mehr als 250.000 Kilowattstunden Strom und Wärme sollen jedes Jahr eingespart werden. Das entspricht rund 62,6% des derzeitigen Energiebedarfs.
2: Das Gesamtvolumen hier liegt bei rund 2,7 Millionen Euro Investment für energetische Sanierung. Das kann die Fassade betreffen, das kann die Schaltzentrale.

0: 2002 in Betrieb genommen. Und man sieht doch an der einen oder anderen Stelle, dass entsprechender Handlungsbedarf besteht. Und in einer dritten Maßnahme, wo die Finanzierung, ich sag mal, noch leicht offen ist, wir hoffen natürlich, weitere Fördermittel aus dem Bundesprogramm Schwimmbadförderung zu erhalten. Die dritte Maßnahme wäre die Einhausung des Außenbereiches, wo natürlich man am Ende auch noch mal Energieeinsparungen verzeichnen könnte.
1: Auch die Außenanlagen sollen perspektivisch umgestaltet werden. Geplant sind unter anderem ein neuer Spielplatz und eine Fahrradständeranlage. Wann die Bauarbeiten für die energetische Sanierung starten können, ist noch nicht endgültig klar. Zunächst müssen die Vergabeverfahren durchgeführt werden. Nach derzeitiger Planung könnte es Mitte kommenden Jahres losgehen. Dann könnte es allerdings auch Einschränkungen für die Badegäste geben.
0: Das wird natürlich mit entsprechenden einschneidenden Maßnahmen verbunden sein. Das heißt, der Betrieb wird nicht wie sonst üblich hier stattfinden können. Man muss sehen, inwieweit das Bad insgesamt geschlossen werden muss oder ob man bestimmte Maßnahmen im laufenden Betrieb durchführen kann. Aber da ist es noch zu früh, um entsprechende Aussagen zu treffen.
1: Fest steht, mit der energetischen Sanierung soll die Köthener Badewelt deutlich weniger Energie verbrauchen und damit langfristig auch wirtschaftlicher betrieben werden können. Für die Stadt geht es dabei um mehr als Gebäudetechnik. Die Badewelt ist auch ein Ort, an dem Kinder schwimmen lernen und Generationen zusammenkommen.
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7: Die Sommerpause war lang genug, aber am 10. Oktober soll nun endlich wieder geboxt werden. Der Boxstall SES lädt erneut in die Ballhaus-Arena in Aschersleben ein, denn der Hauptkampf wird wieder von einem Lokalmatadoren bestritten.
8: Den ersten haben wir heute ja verkündet, eine Doppel-WM im Juniorenbereich. Der Juniorenweltmeister boxt um den zweiten Titel der IBF und gegen einen Franzosen. Und ich bin gespannt, wie Julian Vogel sich macht gegen Diallo. Die Ansetzung schlechthin, heißer Herbst des Boxens und der Beginn ist dieser tolle

0: Der Kampf.
1: Bakary Diallo kommt aus Frankreich und er meldete sich schon mal per Video zu Wort, wobei offenbar wurde, dass er auf die beiden Titel scharf ist, die diesmal zur Disposition stehen.
0: Nee, also ein toller Boxer, ein toller gute Amateurkarriere, gute Profikarriere, hungrig, 22 Jahre alt, ein Jahr jünger wie Julian. Ansonsten sehr kampfeslustig, sag mal, er ist ja ein Offensivboxer. Also es könnte ein ganz spannender, offener Kampf sein. Also der ist nicht von Taktik getrieben, sondern er geht in die Offensive. Julian liegt das auch. Julian ist auch lieber offensiv. Es gibt eine richtige Ringschlacht.
1: Darauf bereitete sich Julian Vogel den Sommer über in England vor. Als Sparringspartner von heute namentlich nicht näher benannten gestandenen Boxern, die den jungen Aschersleben aber sehr forderten. Zumindest das berichtete Vogel, der gemeinsam mit Michael Dobler in London war, der sich dort auch auf seinen ersten 8-Runden-Kampf vorbereitete.
0: Michael Dobler, großes Schwergewichtstalent, macht seinen ersten 8-Runden-Kampf, wird sehr spannend. Da zeigt er sich, das erste Mal schafft er praktisch eine neue Distanz, die bei den Profis nur gibt. Wir werden sehen, aber ich bin da sehr zuversichtlich.
1: Dann wäre noch Arthur Reis zu erwähnen, der sich entschlossen hat, eine Gewichtsklasse tiefer, nun wieder als Supermittelgewichtler in den Ring zu steigen. Eine Gewichtsklasse, die er lange dominierte und in der er nach langer Verletzungspause wieder einsteigen will. Auch sein Gegner soll erst später bekannt gegeben werden. Da es aber um den zweiten Hauptkampf des Abends gehen wird, dürfte es sich um einen hochklassigen Kontrahenten handeln. Schlussendlich steht auch fest, dass mit Arminius Rolle der jüngste deutsche Profiboxer seinen ersten Titelkampf um die deutsche Meisterschaft bestreiten wird. Der gerade mal 16-jährige Berliner wird von seinem Vater trainiert, der für seinen Schützling die entsprechenden Sondergenehmigungen einholte.
0: Es ist wirklich ein Phänomen, boxt seinen ersten Titelkampf um die internationale Deutsche und das alles mit Sondergenehmigung. Der Junge ist ein Talent, hat bis jetzt alles gewonnen und ist natürlich ein ganz schönes Brett, was die jetzt bohren wollen, aber ich drücke die Daumen.
1: Zumindest die Hauptkämpfe wird man im TV zu sehen bekommen, aber eine SES-Boxgala ist natürlich so viel mehr, weshalb das Live-Erlebnis durch nichts zu ersetzen ist und außerdem kann man den Fernsehleuten beim Ackern zusehen. Deswegen wie immer zum Schluss dieses Beitrags.
0: Am 10.10. in der Ballhaus Arena in Aschersleben. 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
2: An einer Schleuse stehen und einfach nur beobachten, das macht richtig Freude. Eine schöne Atmosphäre gab es auch im Ernst-Berlach-Theater in Güstrow. Dort standen besondere Erlebnisse im Mittelpunkt einer ganz aufregenden Premiere.
3: Theater lebt von Geschichten und von den Menschen, die sie erzählen. Mit der neuen Bürgerbühne eröffnet das Ernst-Barlach-Theater Güstrow erstmals die Möglichkeit, in Theaterkursen eigene Inszenierungen zu entwickeln und auf die Bühne zu bringen. Nach dem erfolgreichen Auftakt der Theaterentdecker mit jungen Darstellerinnen und Darstellern zwischen 8 und 13 Jahren präsentieren nun auch die Theaterspieler ab 17 Jahren die erste eigene Produktion. Das lockt viele neugierige Besucher an.
4: Das Projekt ist ganz neu. Und wie ist es dazu gekommen? Es liegt daran, dass wir dank des Theaterpreises des Bundes bzw. dank dieses Preisgeldes die Stelle einer Theaterpädagogin einrichten konnten. Und wir bieten seit dieser Spielzeit zwei verschiedene Kurse an, einen für Kinder und Jugendliche und einen Mehrgenerationskurs. Und das ist heute die Premiere des selbst erarbeiteten Stückes der Theaterspieler.
3: Der gelungene Auftakt soll keine einmalige Aktion bleiben. Auch in der kommenden Spielzeit werden wieder Theaterkurse am Ernst-Barlach-Theater angeboten. Schon die erste Kursreihe war sehr gefragt.
5: Wir hatten einen regen Ansturm. Also es waren wirklich über 40 Menschen, die sich für dieses Ensemble vorab beworben hatten. Und mittlerweile hat sich aber so ein Festensemble gebildet von 12 Teilnehmenden. Ja, und jetzt sehen wir heute aus Stimmen aus dem Inneren das selbsterarbeitete Stück.
3: Mit einer so großen Resonanz hatte das Theaterteam gar nicht gerechnet. Eine größere Bühne wäre nötig gewesen. Umso größer ist die Freude über das Ergebnis. Mit Stimmen aus dem Inneren ist eine eindrucksvolle Inszenierung entstanden, auf die alle Beteiligten stolz sein können.
5: Wir haben uns mit Erinnerungen beschäftigt und auch mit biografischen Texten. Das heißt, die Theaterspieler durften innerhalb der Einheiten auch eine Art Schreibeinheit selbst gestalten und biografische Texte über sich verfassen, über Erinnerungen und ganz speziell in Bezug auf Güstrow.
3: In frei erzählten Monologen wird von eigenen Erlebnissen und Erfahrungen erzählt. Sie setzen sich mit der Frage auseinander, wie es sich anfühlt, in Güstrow zu leben. Dabei kommen Wünsche, Kritik und Ideen für die Zukunft der Stadt zur Sprache. Aufgelockert werden die Monologe durch Bewegungseinlagen und mitreißenden Disco-Momenten. Auf der Bühne treffen dabei die unterschiedlichsten Menschen aufeinander.
6: Wir haben uns erst einmal alle kennengelernt und es war eine sehr bunt gemischte Gruppe, auch vom Alter her sehr gemischt. Und ja, da hatten wir verschiedene Aufwärmübungen immer, wurden auch jedes Mal vorher gefragt, wie wir uns fühlen. Das war immer ganz nett als Einstieg. Und ja, das wurde ganz bunt gestaltet. Da waren wir manchmal ein Tier, eine Farbe oder eine Yoga-Position. Genau, und dann haben wir verschiedene weitere Übungen gemacht, haben etwas über Theater an sich auch gelernt. Ne? Wie spricht man auf der Bühne, welche Sachen macht man nicht, welche Sachen macht man eher. Und haben auch ganz viel Impro-Theater geübt. Und ja, so sind wir dann langsam an das Ganze rangekommen.
3: Man sieht, wie viel schauspielerisches Talent in den Teilnehmerinnen und Teilnehmern steckt. Mit einer abwechslungsreichen Mischung aus berührenden Monologen und humorvollen Szenen begeistern sie das Publikum.
7: Wir fanden sehr schön, dass es so viele unterschiedliche Szenen waren, die richtig interessant waren und aus dem Leben gegriffen und aus der Realität dargestellt worden sind.
8: Was war besonders schön?
9: Wie Güstrow dargestellt wurde. Einfach schön, was man so machen kann. Es muss weitergehen. Es hat uns sehr gut gefallen.
10: Ja, das war eine coole Sache, würde ich sagen. Aber die Stücke waren natürlich im Einzelnen unterschiedlich.
11: Sehr, sehr gut, sehr interessant. Also manches fasst einen total an, anderes versteht man wieder nicht so. Aber das ist ganz normal, denke ich. Dass so unterschiedliche Charaktere und so unterschiedliche Ansätze, schön.
3: Eine rundum gelungene Vorstellung. Mit langanhaltendem Applaus würdigten die Zuschauerinnen und Zuschauer die Leistung der Darstellerinnen und Darsteller, die mit viel Kreativität und Leidenschaft auf der Bühne standen. Nach diesem erfolgreichen Auftakt darf man sich schon jetzt auf die nächste eigene Produktion des Ernst-Barlach-Theaters in Güstrow freuen.

0: Das auf dem Gelände des ehemaligen Reichsbahn-Ausbesserungswerk in Magdeburg-Salbke gebaut werden soll, darüber berichteten wir bereits mehrfach seit 2023. Das große Bauvorhaben wurde damals in Zusammenhang mit der Intel-Ansiedlung bekannt gegeben, sodass es für viele nahe lag, dass nicht mehr gebaut wird, als Intel absagte. Doch offensichtlich entschieden sich die Bauträger dennoch, das Vorhaben umzusetzen. Denn die seitdem zwar wahrnehmbaren, aber eher halbherzigen Maßnahmen, das Areal zu beräumen und erste Abrissarbeiten vorzunehmen, sollen nun in eine neue Phase treten. Denn die Investorengruppe um Hüseyin Altaş hatte am Freitag zum symbolischen Baustart eingeladen. Ort des Geschehens war die ehemalige Großteilehalle des RAW, für die man sich vorstellen kann, sie später einmal in ein Fitnesszentrum zu verwandeln. Als erstes, die Namensfindung ist abgeschlossen und das Projekt soll nun endgültig Ravsburg heißen. In gewisser Weise soll hier eine Stadt in der Stadt entstehen. Man stellt sich vor, neben einer 2000 Einheiten Wohnbebauung auch eine Einkaufsmall, ein Ärztehaus, eigene Verwaltungsbauten und Gewerbeflächen zu realisieren. Insgesamt 800 Millionen Euro sollen verbaut werden. Geld, was man wohl hauptsächlich über den Verkauf von Eigentumswohnungen einzusammeln gedenkt. Eigentumswohnungen, die von den Eigentümern selbst bewohnt oder durch diese vermietet werden sollen. Es war von hochpreisigen Mieten die Rede, also eindeutig für deutlich besser Situierte. Wie es bis jetzt aussieht, wird die Einfriedung der gut 250.000 Quadratmeter Fläche, um die es geht, bestehen bleiben, sodass die Ravsburg ihrem Namen als komplett zu sicherndes Areal Ehre machen dürfte. Vielleicht ein wichtiges Verkaufsargument für die dortigen Immobilien für Kunden, die ein besonderes Sicherheitsbedürfnis haben. Das alles war jedoch nicht Thema der Grußworte der geladenen Gäste, zu denen neben der Oberbürgermeisterin auch der Ministerpräsident von Sachsen-Anhalt gehörte und der türkische Botschafter. Denn viele der beteiligten Unternehmen, Banken und Investmentfonds haben einen türkischen Hintergrund und Erfahrungen mit solchen Bauvorhaben in aller Welt. Nach dem offiziellen Teil in der ehemaligen Großteilehalle wurden die Gäste in die erste bereits entstandene Baugrube gebeten, wo man neben ein bisschen symbolischem Sandschippen für die Medien mit der Betonpumpe dann wesentlich handfestere Tatsachen für den Grundstein schuf. Nun sollen also Fakten in Beton geschaffen werden. Wie lange es dauern würde, wurde allerdings nicht mitgeteilt. Es hängt wahrscheinlich sehr davon ab, wie es gelingt, die zu bauenden Immobilien zu verkaufen. Auf alle Fälle dürften erste Mieter oder Eigentümer ziemlich lange auf einer Großbaustelle leben.
1: Vor einer Woche wurden erneut die bunten Flaggen vor dem Rathaus der Landeshauptstadt gehisst, der offizielle Startschuss für die Magdeburger CSD-Wochen, deren Höhepunkt am Samstag wieder mit dem alljährlichen Straßenfest und Umzug zelebriert wurden. Das Motto in diesem Jahr: Wählt Liebe. Ein deutlicher Appell an die Sachsen-Anhalterinnen und Sachsen-Anhalter im Vorfeld der Landtagswahl am 6. September. Denn zwischen Regenbogenfarben, Glanz und Glitzer darf nicht vergessen werden, dass der Christopher Street Day nicht nur ein Tag des ausgiebigen Feierns ist, sondern vorrangig ein Protest für die Rechte und die Sicherheit queerer Menschen. Eröffnet wurde der Aktionstag daher auch in diesem Jahr mit einer politischen Kundgebung, in deren Rahmen Vertreter der Parteien im Landtag ihre Solidarität mit der queeren Community deklarierten und sich diversen Fragen zu ihrem Wahlprogramm stellten. Anders als in den Vorjahren fand diese Eröffnungszeremonie nicht wie üblich vor dem Rathaus statt, sondern erstmalig auf dem Domplatz. Einerseits aus Platzgründen, da der CSD von Jahr zu Jahr höhere Besucherzahlen vermeldete, zudem konnte das umliegende Areal hier deutlich besser abgesichert werden. Neben verstärktem Polizeieinsatz mit mehreren hundert Beamten, die alle Zufahrten zum Domplatz mit Dienstfahrzeugen blockierten, geschah das durch diese Poller, mit denen zuletzt das Interimsgericht für den Prozess um den Weihnachtsmarktanschlag gesichert wurde. Künftig sollen diese Pfosten zur Absicherung von Großveranstaltungen für ganz Sachsen-Anhalt zur Verfügung stehen. Am Samstag garantierten sie den knapp 3000 Teilnehmern des diesjährigen CSD ein sicheres Miteinander und auch entlang der Route durch die Stadt schafften die Einsatzkräfte Blockaden, sodass bis auf ein paar vereinzelte Pöbeleien keine Zwischenfälle zu vermelden waren und der restliche Demozug samt Kundgebungen störungsfrei ablaufen konnte.
2: Vor 30 Jahren begann hier in Magdeburg die Geschichte des CSDs in Sachsen-Anhalt. 30 Jahre Sichtbarkeit, 30 Jahre Kampf, 30 Jahre Menschen, die den Mut hatten, auf Straßen zu gehen und zu sagen, wir sind hier, wir gehören hierher und wir werden nicht verschwinden.
1: 30 Jahre später und es scheint, als habe sich in all der Zeit nichts geändert. Queere Menschen müssen sich weiterhin um ihre Rechte, ihre Zukunft und ihre allgemeine Sicherheit sorgen, wie es der Anschlag auf den Berliner CSD deutlich machte. Zu den diesjährigen Forderungen an die Politik gehören daher vor allem verstärkte Maßnahmen zum Schutz queerer Menschen vor Hass, Hetze und Gewalt, sowie im Netz als auch im Alltag. Denn nur so kann dauerhaft garantiert werden, dass der CSD auch in Zukunft so friedlich und sicher vonstatten gehen kann wie in diesem Jahr.
3: Die Freiwillige Feuerwehr Ebendorf wird in diesen Tagen 100 Jahre alt. 1926 erkannte man die Notwendigkeit und gründete eine entsprechende Wehr. Das sind Bilder vom Familienfest auf der Festwiese, denn der große Umzug gemeinsam mit befreundeten Feuerwehren und Partnern war schon am Samstagvormittag.
4: Martin, 100 Jahre Feuerwehr in Ebendorf. Worauf bist du eigentlich im Moment am meisten stolz?
5: Am meisten stolz bin ich auf die Kameraden, die über 100 Jahre oder genau 100 Jahre, muss man ja sagen, das Bild der Feuerwehr Ebendorf geprägt haben. Das aktuell prägen, aber eben auch früher geprägt haben. Außerdem auf unsere Kinder- und Jugendarbeit, die wir aktuell machen, die zeigt, dass die Feuerwehr Ebendorf wahrscheinlich so schnell nicht ausstirbt.
4: Naja, das bedeutet ja, dass im Prinzip die Arbeit an den Nächsten, das ist ja im Prinzip die Feuerwehrarbeit, von Generation zu Generation weitergegeben wird.
5: Ja, genau so hat das immer funktioniert und genauso wird es hoffentlich auch weiter funktionieren. Seit mindestens 100 Jahren gerade in Ebendorf und vielleicht auch noch die nächsten 100 Jahre oder hoffentlich in Ebendorf.
3: Wie fit die Kameraden sind, konnte ein simulierter Einsatz gemeinsam mit den Aktiven der Freiwilligen Feuerwehr Meizendorf beweisen. Die Ausgangslage ist ein Verkehrsunfall im Auto, eine verletzte Person, die über Rückenschmerzen klagt. Während einer dem Verletzten Zuspruch gibt und ihn mit Schutzhelm und Folie vor Splittern beschützt, wird die Befreiung aus dem Auto vorbereitet. Um besser an den Verletzten heranzukommen, wird mit einem Spreizer die verbeulte Tür aus den Angeln gerissen. Wer möglicherweise eine Verletzung an der Wirbelsäule hat, könnte am Ende querschnittsgelähmt sein, also muss er möglichst ohne eigene Bewegung geborgen werden. Das bedeutet, das Dach des Autos wird abgeschnitten. Erst wird die Frontscheibe aufgesägt, sie besteht aus folienverklebtem Sicherheitsglas. Und dann kommt die hydraulische Schere zum Einsatz. Die Kräfte, die hier wirken, sind enorm. Und so kann weder die A, die B und auch die C-Säule nicht widerstehen. Und das Dach kann vorsichtig abgehoben werden. Jetzt noch die Bergung des Verletzten. Ein Tragebrett wird ihm vorsichtig unter den Rücken geschoben und dann mit vereinten Kräften der Körper gerade auf das Brett gehoben. Und wenn viele Hände fest zugreifen, ist die Last schnell und sicher bewegt. Also wenn Sie einmal in so einen Unfall verwickelt werden, wäre es gut, es passiert im Einsatzbereich der Freiwilligen Feuerwehr Ebendorf.
1: Die Folgen des Klimawandels sind von Jahr zu Jahr in mehr Städten Sachsen-Anhalts zu spüren und können dort für enorme Einschränkungen und Belastungen im Alltag sorgen. Magdeburg ist eine dieser Städte. Auf der einen Seite des Extrems, die beiden Jahrhunderthochwasser von 2002 und 2013, sowie mehrere Starkregenaufkommen in den Jahren zuvor und danach, die an dieses Ausmaß zwar nicht herankamen, das Leben der Elbestädter aber dennoch unnötig erschwerten. Auf der anderen Seite stehen extreme Hitze, Trockenheit und historische Tiefstände der Elbe, mit denen die Landeshauptstadt in diesem Jahr zu kämpfen hatte, teilweise mit Temperaturen über 40 Grad. Es sei wichtiger denn je, auf künftige Extremszenarien besser vorbereitet zu sein und entsprechende Gegenmaßnahmen zu fördern, weshalb Sachsen-Anhalt in den letzten 20 Jahren mehr als 1,6 Milliarden Euro für den Hochwasserschutz investierte. In den elbnahen Stadtteilen bemühte sich Magdeburg ebenfalls um diverse Maßnahmen, darunter der Herrenkrugpark, dem Landesumweltminister Willingmann und der Bundesumweltminister am Montag einen Besuch abstatteten, um sich dort über die dort getroffenen Vorkehrungen zu informieren.
6: Insbesondere auch hier in der Landeshauptstadt Magdeburg fast 60 Millionen Euro in Hochwasserschutzmaßnahmen. Hier im Herrenkrug eine ganz besondere, in dem zum einen die Deiche verfestigt wurden, die Deiche stabilisiert wurden und darüber hinaus auch Ausgleichsmaßnahmen finanziert werden konnten, die diesen wundervollen Landschaftspark, den Herrenkrugpark, wieder mit Gehölzen ausstatten.
1: In diesem Rahmen wurden insgesamt 226 Bäume und über 6000 Sträucher gesetzt. Allein in diese Ausgleichs- und Ersatzpflanzungen investierte man knapp 600.000 Euro. Der Gesamtaufwand für die Instandhaltung des Areals sowie die ausgiebige Sanierung von rund 3,4 Kilometer Deich beläuft sich auf etwa 11,8 Millionen Euro. Zusätzlich sollen die Deiche bei Bedarf von mobilen Hochwasserschutzmaßnahmen unterstützt werden.
6: Das kann man sehr deutlich beim Herrenkrug-Hotel sehen, bei dem man in den Boden eingelassen die Verankerungen sieht, mit denen künftig bei Hochwasser tatsächlich mobile Anlagen schnell und auf ganz leichtem Wege befestigt werden können und die einen größtmöglichen Schutz bieten sollen. Auch hier hat man gelernt aus einer Überschwemmungserfahrung.
1: Neben den Vorrichtungen, die um das Hotelgelände verteilt wurden, können diese Bodenhalterungen außerdem vor den Zugängen des Herrenkrugstegs gefunden werden. Mithilfe dieser mobilen Maßnahmen und den zukunftsorientiert sanierten Deichen dürfte also zumindest das Areal am Herrenkrug bestens für künftige Starkregenereignisse gewappnet sein.
0: Zu den mitunter stiefmütterlich behandelten Sozialeinrichtungen in Sachsen-Anhalt gehören oft genug auch Jugendclubs, denn solche zu betreiben ist eine kommunale und auch freiwillige Aufgabe. Oft genug sind die Kommunen bereits mit der regelmäßigen Übernahme der Personalkosten überfordert und viele der Einrichtungen in zumeist freier Trägerschaft hangeln sich in Jahresabschnitten von Projekt zu Projekt.
7: Wenn ich an unsere offene Jugendarbeit denke, kann ich immer wieder betonen, wie sehr die Stadt Schönebeck uns wirklich unterstützt, auch mit einer Förderung, die es eben hier möglich macht, 3 Jugendclubs zu betreiben. Das ist gigantisch für die heutige Zeit und das wissen wir sehr zu schätzen. Ansonsten ist es schon so, dass wir als sozialer Träger natürlich an vielen Stellen auch zu kämpfen haben, Projekte dauerhaft zu erhalten oder auch aus diesen jährlichen Förderungen mal wegzukommen. Und aktuell ist unser größtes Sorgenkind natürlich die Zukunft der Schulsozialarbeit, wo ich noch nicht beantworten kann, wie da die Perspektive aussieht. Also da haben wir schon auch große Bauchschmerzen, wohin da die Reise geht.
0: Da trifft es sich gut, dass die Landesregierung entschied, über das Sozialministerium Geld aus dem berühmten Sondervermögen auszureichen, das speziell für diesen Zweig der Jugendsozialarbeit gedacht ist. Noch in diesem Jahr stehen etwa 15 Millionen Euro zur Verfügung, die in Tranchen bis 100.000 Euro ausgereicht werden können, also bis zu 150 Maßnahmen, die noch in diesem Jahr abgearbeitet werden können.
8: Ja, wenn Sie beobachten im Land, wir sind im Augenblick überall unterwegs und fördern Kinder- und Jugendeinrichtungen gerade. Ich bin morgen zum Beispiel in Biere, ich bin in der Hohen Börde und jeder hat unterschiedliche Bedürfnisse. Jemand möchte gerne in so einer Altmark in mobile Kinder- und Jugendarbeit investieren. Die wollen einen Bus haben, den sie sich sonst nie leisten könnten, weil die ja immer Probleme haben, an festen Standorten Kinder zu finden. Sie fahren dahin, wo Kinder und junge Menschen sind. Und es gibt, wie gesagt, einige wollen Teilhabe ermöglichen. Ich sage nach Wimburg, die wollten auch eine Küche haben, weil sie das ähnliche Bedürfnisse wie hier im Future haben. Und wir merken eben, dass wir das ganz schnell umsetzen können und dass insbesondere Kinder und junge Menschen merken, sie sind wertgeschätzt, auch von der Politik.
0: Man erkennt, die Wünsche sind vielfältig, die nun realisiert werden könnten. Und damit wären wir bei dieser Einrichtung in Schönebeck, dem Jugendclub Future in der Moskauer Straße und seinem Vorhaben, das von den 100.000 Euro realisiert werden kann.
7: Also das Herzstück des Antrages ist tatsächlich die Küche, die extrem renovierungsbedürftig ist. Das heißt, die ganzen alten Möbel kommen raus, die Fliesen werden erneuert, es kommt eine nagelneue Küche mit allem Zubehör rein und auch der benachbarte Vorratsraum wird schick gemacht quasi. Und außerdem werden alle Fenster des Jugendclubs erneuert, sodass die Einrichtung auch wieder unter energetischen Aspekten attraktiver ist. Es gibt eine schöne Außensitzgelegenheit und dann ist noch eingeplant ein Laptop, mit dem die Kids dann zum Beispiel nach Rezepten recherchieren können für gemeinsame Kochprojekte.
0: Denn man möchte auch hier einen Kinderkochclub veranstalten, in dem Kinder nicht gekocht werden, sondern in dem man Kindern und Jugendlichen nicht nur grundlegende Fähigkeiten zum Kochen, sondern auch zu gesunder Ernährung nahebringen will.
7: Die Küche ist in einem Jugendclub wirklich so ein Raum, wo ganz viel Interaktion passiert, nicht nur gemeinsames Essen, sondern sich auch gute Gespräche führen, sich Dinge anvertrauen, Pläne schmieden, Probleme lösen. Das ist für uns die Küche in einem Jugendclub.
0: Mit dem medienwirksam übergebenen Förderbescheid wird es jetzt ganz schnell gehen, denn die Maßnahme kann jetzt nicht nur angegangen, sondern soll möglichst auch noch in diesem Jahr verwirklicht werden, sodass man sich schon bald auf eine große Kücheneinweihungsparty freuen kann.

0: Caravaning verbindet Freiheit und Technik. Wer schon einmal ein Gespann bewegt hat, weiß, dass es ein gewisses Maß an Können und Vorbereitung braucht. Der Caravansalon steht schon in den Startlöchern und beim Fahrtraining auf dem Düsseldorfer Messegelände geht es um die Situationen, die im Urlaub schnell zur Herausforderung werden können. Richtig bremsen, lenken und rangieren.
1: Weiter, noch weiter, noch weiter. 3, 2, 1, jetzt!
0: Gut, damit unterwegs alles unter Kontrolle bleibt. Welche Fahrzeuge, Ideen und Entwicklungen die Branche aktuell bewegen, darum geht es anschließend ein paar Schritte entfernt bei der Vorab-Pressekonferenz zum Caravansalon 2026.
2: Die Branche entwickelt sich immer wieder neu, erfindet sich immer wieder neu. Es sind Grundrisse, die es teilweise schon mal gab, die jetzt nochmal anders gesehen werden, entwickelt wurden. Wir haben auf derselben Länge weitaus mehr Möglichkeiten, in die Komfortrichtung und auch vor allem in die Transportfähigkeit hinzudenken. Kunden haben mehr Auswahl, Kastenwegen werden familienfreundlicher. Und unterm Strich kann man auch sagen, ist vielleicht auch so ein bisschen der aktuellen wirtschaftlichen Lage geschuldet. Es geht weg von den Einzeloptionen bei Ausstattungen.

0: hin zu Zulassungspaketen, also Paketen, die man dazu buchen kann.
1: Auf dem Caravansalon können nicht nur Fahrzeuge, Zubehör und Destinationen erlebt werden. Er ist Treffpunkt für alle, die unterwegs sein möchten. Mit viel Komfort, mit sportlichem Anspruch oder möglichst unabhängig und flexibel.
2: Das eine ist das Thema Offroad-Fahrzeuge und damit meine ich nicht nur Reisemobile, Campervans, sondern auch Caravans, die speziell dafür ausgelegt sind, sie ein bisschen rougher im Gelände zu bewegen. Und der zweite Trend, auch mit einer eigenen neuen Heimat in der Halle 7a, ist das Thema Dachzelte. In den letzten Jahren schon immer populärer geworden und wir konzentrieren das Angebot an dieser Stelle. Autarkie ist ein Riesenthema, das heißt mit Fahrzeugen unabhängig von Strom, von Versorgung zu sein. Auf der anderen Seite aber nicht auf Komfort zu verzichten.
1: Wer Caravaning selbst ausprobiert, der merkt, zur mobilen Freiheit gehören natürlich immer neue, spannende Ideen und schöne Ziele. Aber auch Beratung, Sicherheit und Erfahrung. Alles das gibt es auf der Weltleitmesse für mobiles Reisen in Düsseldorf zu entdecken.

0: Magdeburg bekommt einen neuen Supermarkt. Allerdings nicht auf der grünen Wiese, sondern hier in dieser eher unscheinbaren Halle in der Sudenburger Wuhne. Das Unternehmen Picknick, das hier einen Logistikstandort für Magdeburg eröffnet, nennt sich auch Supermarkt auf Rädern. Denn der Service beginnt auf dem Handy und endet mit der Lieferung der Waren nach Hause.
1: Wir sind ein Online-Supermarkt, appbasiert, bei dem unsere Kunden ihren Einkauf online bestellen können, liefern auch dann zum Kunden direkt an die Haustür, kostenlose Lieferungen. Es gibt Rezepte bei uns in der App, wo man sich noch den Einkauf zusammenstellen kann, die Rezepte zusammenstellen kann und bekommt alles von uns geliefert.
0: Bei den Rezepten handelt es sich um Kochvorschläge, für die in der App alle benötigten Artikel zusammengestellt werden. Nur mit dem Unterschied zum Wettbewerb, dass man hier auch Zutaten abwählen kann, zum Beispiel, weil man noch genug Kartoffeln hat. Wobei das Sortiment, aus dem man auswählt, von einer großen deutschen Einkaufs- und Liefergemeinschaft kommt.
1: Wir arbeiten in Deutschland mit Edeka zusammen. Das heißt, wir beziehen einen Großteil der Produkte auch von Edeka. Das heißt, man findet bei uns Edeka-Eigenmarken gut und günstig, aber auch ganz normales Markensortiment, also ein vollwertiges Supermarktsortiment bei uns in der App. Auch Picknick-eigene Marken haben wir schon. Die Ware wird vorkonfektioniert bei uns im Zentrallager in Kabelsketal. Daraus beliefern wir hier die Region. Und hier am Standort haben wir aktuell 15 Mitarbeiter ungefähr, werden hier mit weiterem Wachstum in der Zukunft aber auch noch mehr Arbeitsplätze schaffen.
0: Der sogenannte Hub in Magdeburg hat also die Funktion einer Verteilstation. Die LKWs mit den vorkonfektionierten Kisten, in denen sich die Einkäufe der Kunden befinden, werden auf die vollelektrischen Lieferfahrzeuge verteilt und dann auf vorher festgelegten Routen ausgeliefert.
1: Also Sie wählen sich quasi vorher ein Zeitfenster aus. Wir starten hier nachmittags mit der Lieferung und liefern dann bis in den späten Abend rein. Das heißt, als Kunde wähle ich mir zunächst ein ungefähr einstündiges bis zweistündiges Zeitfenster aus. Als Beispiel, ich möchte morgen zwischen 15 und 17 Uhr beliefert werden. Und am Tag der Lieferung reduzieren wir dieses Zeitfenster dann nochmal auf 20 Minuten und geben dem Kunden dann quasi mit, dass wir zwischen 15.20 Uhr und 15.40 Uhr bei ihm sein werden zum Beispiel.
0: Da die Waren im Zentrallager in Kabelsketal zusammengestellt werden, dauert es im Grunde immer bis zum nächsten Werktag, bis die Bestellung beim Kunden ankommt. Dafür ist die Anlieferung kostenlos, wenn man mindestens für 45 Euro einkauft.
1: Wir sind schon seit einigen Jahren in Deutschland unterwegs, sind ursprünglich ein niederländisches Unternehmen, sind dann in Nordrhein-Westfalen gestartet und sind dann immer weiter in Deutschland expandiert und mit Magdeburg eröffnen wir jetzt auch hier in Sachsen-Anhalt den ersten Standort.
0: Und so weitet das Unternehmen seinen Lieferbereich weiter in den Norden Sachsen-Anhalts aus, denn zum Beispiel in Halle kann man diesen Service schon seit geraumer Zeit nutzen. Und der dortige Erfolg veranlasste das Unternehmen nun den nächsten Schritt zu gehen. Ob Sie beliefert werden, das sagt Ihnen die App, wenn man seine Adresse eingegeben hat. Wobei sich das Liefergebiet nicht nur auf Magdeburg beschränkt, sondern auch viele größere Städte im Umkreis beinhaltet, wie Wolmirstedt, Wandsleben, Schönebeck oder Gommern.
2: Ein wichtiger Meilenstein für die Versorgungssicherheit könnte am Mittwoch im Starpark gesetzt werden. Dem Gewerbegebiet an der R14 östlich der Stadt Halle, das zu den größten zusammenhängenden Industriegebieten Mitteldeutschlands zählt. Auf den rund 230 Hektar Fläche sind aktuell 25 Unternehmen ansässig, darunter die Großbäckerei Bonnback, ein Konzern der Schwarzproduktion, welche europaweit als einer der bedeutendsten Lebensmittelhersteller gilt. Die Produktionskapazität am Standort Halle soll nun mithilfe von 5 neuen Backlinien um ein Vielfaches gesteigert werden. Dafür wird ein zusätzliches Produktionsgebäude auf dem Areal benötigt, für das am Mittwoch der symbolische erste Spatenstich gesetzt wurde. Rund 400 Millionen Euro fließen in diese Erweiterung. Eine wichtige Investition für Halle sowie für ganz Sachsen-Anhalt, durch die an diesem Ort außerdem ca. 400 Arbeitsplätze geschaffen werden.
3: Wir haben ja schon 3.500 Arbeitsplätze hier im Starpark. Und das ist einfach ein wichtiger wirtschaftlicher Impuls, der auch zeigt, dass vieles in Sachsen-Anhalt sehr gut läuft, sehr gut organisiert ist, weil ein Unternehmen wie die Schwarzgruppe investiert dann, wenn die Rahmenbedingungen gut sind, wenn es eine gute Flankierung durch die Behörden gibt. Und das ist hier der Fall.
2: Der Gesamtaufwand für das Ausbauvorhaben war ursprünglich niedriger angesetzt. Die aktuelle Investitionssumme von 400 Millionen Euro ergab sich aus Plänen für einen erhöhten Grad an Digitalisierung am Standort, sowie daraus, dass der erweiterte Bäckereikomplex zu 100% mit Strom aus erneuerbaren Energiequellen betrieben werden soll. Der erhöhte Betrag fließt daher gezielt in energieeffiziente Technik und die Logistikinfrastruktur, um das Werk nachhaltig und zukunftssicher zu gestalten. Nach dem Spatenstich am Mittwoch sollen die Ausbauarbeiten auf dem Gelände zeitnah beginnen, sodass die erweiterte Produktion bereits im Jahr 2028 erfolgen kann.
3: Mit einer namhaften Firma wie der Schwarzgruppe Bompack kann man natürlich auch werben. Ja, also es ist ja ein wirklich global agierendes Unternehmen. Und ein solches Unternehmen hier am Standort zu haben, das ist gut und das stärkt die Reputation des Wirtschaftsstandortes Halle.
4: Auf deutschen Straßen sind am Tag gut 1,3 Millionen Lkw unterwegs. Allein die 40-Tonner tragen mit über 7% zum CO2-Ausstoß unserer Gesellschaft bei und das soll sich ändern. Wie das geschehen soll, konnte man sich bei der Kurt Schröter Nachfolger GmbH in Ebendorf, dem regionalen DAF-Händler, ansehen. Denn hier hatte man einen großen Elektrotag organisiert. DAF, genauer die Van Dornes Automobilfabrik in Eindhoven, Niederlande, gehört in Europa zu den Marktführern bei schweren Nutzfahrzeugen und stellte hier ihre Varianten der Elektro-Lkw vor. Bei DAF in Ebendorf ist man auf Lkw mit Elektroantrieb vorbereitet. Zwei bewährte Mitarbeiter sind schon entsprechend geschult. Und wo beim Diesel der 400 PS Dieselmotor tuckert, hier nur Batteriepacks und eine Vielzahl von wirklich dicken Kabeln.
5: Also beim Hof und Lkw hast mehrere Akkupacks, die sich an dem Fahrzeug befinden, was damals der Motor war. Was damals der Motor war, geht's aus Elektrik. Bis zur Kardanwelle. Ab der Kardanwelle die Antriebswelle, für Leute, die es vielleicht nicht so ganz verstehen. Was dann bis zur Achse geht, ab da ist der Lkw wieder Lkw, so wie er früher war beim Diesel.
4: Die Gäste der Veranstaltung sind allesamt aus der Logistikbranche. Spediteure, viele schon Kunden bei DAF und noch mehr Fahrer, die mehr als neugierig sind auf ihren potenziellen Arbeitsplatz der Zukunft. Also wird die Möglichkeit einer Probefahrt ausgiebig genutzt. DAF setzt konsequent auf moderne Lithium-Eisenphosphat-Batterien. Diese verzichten komplett auf Kobalt und Nickel und gelten als extrem langlebig und thermisch besonders sicher. Je nach Konfiguration hat so ein Lkw dann auch bis zu 400 PS und das gefällt den Experten.
6: Sehr gut. Ich habe schon mal einen Elektroabroller gefahren und habe so ein bisschen Vergleiche ziehen können und es ist... schönes Fahren. Dieses ganze Fahren an sich ist ja so, ist anders. Beim Diesel dauert es eine Weile, bis er in Gang kommt. Hier fährt er sofort los. Er macht auch, wenn ich jetzt auf One-Pedal-Driving gehe, er bremst sofort oder verzögert sofort. Ich muss nicht lange gucken, muss ich bremsen, nicht bremsen. Das macht das Auto für mich sozusagen ganz alleine. Das ist schon was Angenehmes.
7: Wunderbar. Ich fahre privat seit 6 Jahren E-Auto und wir beschäftigen uns auch mit dem Thema. Ist natürlich die Zukunft, könnte die Zukunft sein. Ist natürlich die Frage, wie man das mit der Ladeinfrastruktur schafft. Weil das ist die Achillesferse.
4: Das weiß auch Sachsen-Anhalts Verkehrsministerin Lydia Hüskens, die es sich nicht nehmen lässt, sich von den technischen Innovationen vor Ort zu überzeugen. Denn die Politikerin weiß, funktionierende Logistik ist für unsere Wirtschaft existenziell.
8: Ich habe ein Herz für Mobilität und ich muss ganz ehrlich sagen, wir brauchen aktuell in Deutschland und auch in Sachsen-Anhalt jede Mobilitätsform, ob das ein Schiff ist, der LKW ist, die Schiene ist, um überhaupt genügend transportieren zu können. Und das sage ich auch ganz klar angesichts der Situation, in der sich die Schiene gerade befindet, bei der Elbe müssen wir nur gucken, brauchen wir vor allen Dingen LKW, das ist im Augenblick das Rückgrat für die Logistik und deshalb ist es für mich ganz, ganz wichtiger Bereich.
4: Damit kommen wir zum Knackpunkt, der den Umstieg vom Diesel zum Elektro-Lkw bestimmt. Und das ist die Ladeinfrastruktur. Hier setzt die Fleetbus GmbH aus Greven an, ein Start-up-Unternehmen mit einer klugen Idee. Das ist eine gigantische Powerbank. Mobil auf einem Sattelauflieger kann sie an beinahe jeden Ort transportiert werden. Angeschlossen an einfachen Netzstrom ist sie die mobile Möglichkeit, feste Ladeinfrastruktur zwischenzeitlich zu ersetzen.
9: Ja, wir haben das Problem, dass wir in ganz Europa eigentlich das gleiche Phänomen haben. Die Elektrifizierung zieht überall ein, nicht nur in der Logistik, sondern überall auf der Baustelle, auf Events, auf dem Flughafen etc. pp. Und die Netze sind dafür einfach nicht ausgelegt. Es braucht Jahrzehnte teilweise, wenn man mit den Stadtwerken redet, bis die Netze das auch schaffen könnten. Und selbst wenn sie das schaffen, habe ich teure Leistungspreise, insbesondere in Deutschland. Und eine gepufferte Leistung ist auf jeden Fall etwas, was wir brauchen, wo wir schnell den Strom in den LKW bekommen, weil damit kann ich den LKW wirtschaftlich betreiben.
4: Aber im Logistikgewerbe wird mit jedem Cent gerechnet. Ein elektrisch betriebener LKW ist schwerer als ein Dieselfahrzeug. Auch wenn Elektro-LKWs auf der Straße 42 Tonnen wiegen dürfen, befürchten die Spediteure entsprechende Ladungseinbußen. Demgegenüber sind Elektro-LKWs von der Streckenmaut befreit. Und dann gibt es ja noch die Möglichkeit, als Beispiel könnten Landwirtschaftsbetriebe dienen, selber über Photovoltaik Strom für die LKWs zu erzeugen. Dazu sind aber entsprechende Speicher und natürlich Investitionen notwendig.
10: Jegliche Investition muss sich am Ende rentieren. Also niemand wird etwas investieren, wo auf lange Sicht absehbar ist, dass ich keine Gewinne erzielen kann. Also insofern ist schon natürlich Technologieoffenheit ist das Erste und natürlich auch das Abprüfen der Wirtschaftlichkeit. Nun scheint es aber so zu sein, dass das Schaffen der Infrastruktur, ich sag mal, dass die Basis von allem ist. Und das ist für mich jetzt hier als ortsansässiger Familienbetrieb, DAF-Servicepartner und Handelspartner, die Herausforderung, Schaffen der Infrastruktur, um erst dann natürlich dann die entsprechende Lkw-Flotte aufzubauen.
7: In den Diskussionen mit den Spediteuren, mit den Kraftfahrern geht es immer um die Infrastruktur. Können Sie sich vorstellen, dass kurz-, mittel- und langfristig der Staat mit Investitionen und mit Förderung vergleichbarer Struktur eingreift?
8: Ja, ich glaube, wir haben in der Vergangenheit das gesehen und werden das auch in Zukunft sehen, dass gerade bei Infrastruktur, die, ich sag mal, noch nicht im Markt ist, sondern wo man schon auch noch überlegt, wird das denn genau die wirtschaftliche Richtung sein oder nicht, auch mit staatlichen Förderungen unterwegs sein muss. Das haben wir in verschiedenen Bereichen gemacht. Ich nehme mal die Ladeinfrastruktur. Das wird man sicherlich auch bei solchen innovativen Projekten machen.
4: Der Elektrotag bei DAF in Ebendorf hat mehrere Dinge deutlich gemacht. Der Klimawandel wird durch technische Innovation mittelfristig eingeschränkt. Die Ingenieure werden daran arbeiten, die Reichweite der Fahrzeuge weiter zu verbessern. Die Politik ist, wenn sie die selbst gesteckten Klimaziele erreichen will, gefordert, an unterschiedlichster Stelle mit zielgerichteter Förderung entsprechend einzugreifen. Und dann sind die Speditionen und ihre Mitarbeiter auch bereit, sich den Herausforderungen der Zukunft zu stellen. So wie hier bei der Kurt Schröter Nachfolger GmbH in Ebendorf.
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7: Wer noch nicht weiß, was er zu Weihnachten verschenken soll, der Domkalender des Fördervereins Magdeburger Dommuseum ist schon zu erwerben. Wie immer hat man interessante Ansichten des gotischen Baus gefunden, auch wenn man sich vielleicht fragt, gibt es denn überhaupt noch neue Ansichten des altbekannten Gebäudes zu entdecken?
8: Also wir sind ganz überrascht gewesen, dass es nicht nur neue Ansichten gibt, sondern sogar auch ganz neue Perspektiven. Also es gab ja früher schon mal vereinzelt in unseren Kalendern auch Aufnahmen von Drohnen. Aber wir haben das bisher so ein bisschen zurückhaltend gehabt, auch weil wir ja als die, die das veröffentlichen, darauf achten müssen, dass es von einem erlaubten Standort aus geschieht. Aber jetzt haben wir mit einer Fotografin zusammengearbeitet, die da sehr genau drauf geachtet hat und haben dadurch auch ein paar ganz neue Perspektiven, also zum Beispiel aus dem Bereich der Hegelstraße, mal auf die Südseite des Doms geschaut und dann aber auch vom Bereich der Messe über die Elbe zum Dom geschaut. Und das hat nicht nur

0: sehr schöne farbige Motive gebracht, sondern eben auch neue interessante Einblicke.
1: Die wurden, wie immer, jahreszeitlich passend ausgesucht, wobei es diesmal wohl besonders schwierig war, ein schönes Winterbild mit Schnee zu finden. Schließlich wird in einer Großstadt der Schnee schnell beräumt und dann sieht es schon wieder nicht mehr so schön aus.
0: Der Kalender ist hier bei uns im Dommuseum Ottonianum zu bekommen. Er ist im Dom am Kartentisch zu bekommen, auch bei Magdeburg Souvenir oder zum Beispiel im Fabularium in der Buchhandlung im Hundertwasserhaus und natürlich bei Veranstaltungen, wo wir sind, zum Beispiel beim Kaiser-Otto-Fest oder eben auch alles, was sonst im Jahresverlauf von uns mitbestückt wird.
1: Für 10 Euro kann man den Kalender kaufen. Der Reinerlös fließt wieder in Projekte des Fördervereins, denn in der Vergangenheit hat man mit solchen Mitteln bei verschiedenen Aufgaben helfen können.
0: Also zum Beispiel beim Internationalen Museumstag hier im Dommuseum mit unterstützen, dass wir Geld gesammelt haben und auch mit Ideen unterstützt haben, eine neue Gestaltung der Ausstellung, Stichwort Goldenes Löwenköpfchen. Und zum Dritten sind es Veranstaltungen wie zum Beispiel das Kaiser-Otto-Fest, wo wir seit vielen Jahren sind. Und das ist uns auch ein bisschen Herzensanliegen, weil auch viele Vereinsmitglieder nehmen den Kalender ja und sehen dann nochmal so ein bisschen, ach stimmt, das haben wir ja letztes Jahr gemacht.
1: Zunächst gibt es nur eine Auflage von 500 Exemplaren. Man sollte sich also sputen, wenn man einen solchen Kalender besitzen oder verschenken möchte.
2: In der Stadthalle kann auf 50 Jahre Olympiageschichte zurückgeblickt werden, mit insgesamt 15 Athletinnen und Athleten aus der Saalestadt, die sich im Laufe ihrer sportlichen Karriere eine oder mehrere olympische Goldmedaillen erkämpfen konnten. Erfolge, die man in der Stadt entsprechend ehren wollte, weshalb am Hansering vor einigen Jahren der sogenannte Park der Olympiasieger eingeweiht wurde. 15 Gedenktafeln für die Ausnahmetalente aus Halle können seitdem hier entlang des Weges gefunden und bestaunt werden.
3: Das haben wir ja damals, 2019, war das hier eingerichtet, als Stadt mit unterstützt. Und ja, das sind tolle Sachen natürlich. Es wird zeigen, dass wir als Stadt ja auch eine Sportstadt sind und würdigen entsprechend auch unsere Olympiasieger hier aus Halle.
2: Verewigt wurden hier im Park unter anderem die Errungenschaften von Ruderlegenden wie Thomas Lange oder die Erfolge im Schwimmsport, die Cornelia Ender in den 70ern erzielte. Mit gerade einmal 13 Jahren gewann sie 1972 Silber bei den Olympischen Spielen in München. Bis heute ist sie die jüngste deutsche Olympiateilnehmerin. 4 Jahre später folgte das ersehnte Gold in Montreal. Auch Thorsten Marges, der als Anschieber im Bobsport bei den Olympischen Winterspielen in Pyeongchang und Peking sowohl in der Vierer- als auch in der Zweierkategorie Gold holte, wurde hier im Park mit einer dieser Stelen geehrt. In Italien konnte er seine Medaillensammlung in diesem Jahr um noch ein weiteres Gold ergänzen und ist mit seinen 5 Olympiasiegen nicht nur der erfolgreichste hallische Olympiastarter aller Zeiten, sondern auch der erfolgreichste Bobsportler in der Geschichte der Olympischen Winterspiele. Dementsprechend wurde seine Gedenktafel am Mittwoch um seine jüngsten Erfolge ergänzt.
4: Da sind dann auch ein paar Kollegen eifersüchtig gewesen, denen ich das hier mal gezeigt habe, dass das hier in der Stadt solche Auszeichnungen gibt und so eine Wertschätzung. Und ja, natürlich ist toll, großartig. Ich habe mich irre gefreut, als ich gesehen habe, dass der 5. Stern jetzt dran war und das Emblem von Cortina. Ja, ist natürlich so eine Wertschätzung, die ist einfach nicht, die nicht alltäglich ist und nicht überall in Deutschland, in verschiedenen Städten irgendwo ist, ne? Und deswegen ganz was Besonderes hier in Halle.
2: Das 5. Olympiagold soll dann aber auch das letzte des Hallensers gewesen sein, der unmittelbar nach dem Ende der diesjährigen Winterspiele das Ende seiner sportlichen Karriere bekannt gab und sich nun auf sein normales Leben mit seiner Familie in Halle freut.
4: Ist ja auch cool, dass ich das meinen Kindern zeigen kann, ne? Also das macht mich natürlich schon sehr stolz.

0: Nach über 140 Jahren steht das traditionelle Unternehmen Halberstädter Würstchen endgültig vor dem Aus. Wie die Volksstimme berichtete, wurde der Geschäftsbetrieb der Halberstädter Konserven GmbH eingestellt. In den letzten Jahren gab es zahlreiche Versuche, das in Schieflage geratene Unternehmen zu retten. Zuletzt wurde noch versucht, einen Käufer für den Traditionsbetrieb zu finden. Das gelang nicht.
1: Ja, die Bedeutung ist natürlich groß, weil neben dem Domschatz und mittlerweile auch John Cage ist es natürlich das Aushängeschild der Stadt. Also das ist halt das, was man überregional kennt, Halberstädter Würstchen. Wo kommst du her? Aus Halberstadt? Dann wird entweder gesagt, ah ja, klar, der Domschatz, ja, oder Cage. Oder auch ganz gerne, was auch oft unterschätzt wird, ja, Germania Halberstadt. Und wenn das alles nicht ist, dann, ach, Halberstädter, ja, ihr seid doch die mit den Würstchen. Ja, ganz genau, da sind wir. Und von daher ist es schon ein großes Aushängeschild.
0: Für die Stadt Halberstadt und auch für Sachsen-Anhalt ist der Verlust von Halberstädter Würstchen ein schwerer Schlag. Die Marke Halberstädter Würstchen gehört mit zu den bekanntesten Artikeln in ganz Deutschland und wurde jahrzehntelang mit Halberstadt in Verbindung gebracht.
1: Naja, ich sag mal, es kam jetzt ja nicht überraschend. Das ist ja jetzt die Vertriebsgesellschaft, stellt ja jetzt den Betrieb sozusagen ein. Das ist aber auch logisch, produziert wurde ja schon eine Weile nichts mehr und jetzt kann halt auch nichts mehr vertrieben werden. Das trifft uns natürlich so emotional, aber wir werfen da an der Stelle die Flinte halt noch nicht ins Korn, weil es ist ja noch alles da und es wird ja auch weiter nach Investoren gesucht. Und sobald sich ein Investor findet, könnte theoretisch morgen ja auch wieder aufgemacht werden und weiter produziert werden. Ich weiß, die Familie ist noch in Gesprächen mit Investoren. Von daher stehen wir da als Stadt unterstützend zur Seite. Und ich bin mir sehr sicher, dass die Geschichte der Halberstädter Würstchen auf jeden Fall noch nicht zu Ende geschrieben ist. Die Frage ist halt, wann gibt es sie wieder? Morgen sehr wahrscheinlich nicht. Aber ich glaube auch nicht, dass es nie wieder Halberstädter geben wird.

0: Die Köthener Badewelt soll energetisch fit für die Zukunft gemacht werden. Dafür fließen jetzt 1,8 Millionen Euro Fördermittel aus dem Land. Geld aus dem Europäischen Fonds für regionale Entwicklung. Insgesamt werden rund 2,7 Millionen Euro in die Sanierung investiert.
1: Wir haben uns beworben, also eigentlich haben wir uns schon seit vielen Jahren um Fördermittel gekümmert, haben leider nie zum Erfolg geführt, unsere Bemühungen. Wir freuen uns natürlich jetzt, dass wir aus dem Effizienzprogramm des Landes Fördermittel von zweimal rund 900.000 Euro erhalten. Das sind zwei Maßnahmen, die darüber finanziert werden können für dieses Spat.
0: Die erste Maßnahme betrifft die Gebäudehülle. Fenster, Dachaufbauten, Fassade und Dämmung sollen energetisch verbessert werden. Die zweite große Baustelle ist die Energiezentrale.
1: Einmal wird es eine Investition in die Gebäudehülle geben. Das sind natürlich alles, Effizienzprogramm sagt schon, energetische Maßnahmen, die zu entsprechenden Energieeinsparungen führen sollen. Und die zweite Maßnahme ist dann die Energiezentrale, die auch ertüchtigt werden muss und wo wir dann auch natürlich erwarten, entsprechende Betriebskosten in Zukunft einzusparen. Und das Ganze soll natürlich auch nachhaltig sein. Das sind die Bedingungen des Förderprogramms.
0: Geplant sind unter anderem eine Luftwärmepumpe und eine Pelletkesselanlage. Auch eine Photovoltaikanlage soll installiert werden. Der Hintergrund: Schwimmbäder gehören zu den besonders energieintensiven öffentlichen Gebäuden. Viel Wärme und Strom werden gebraucht. Für Wasser, Raumluft, Lüftung und die Technik.
2: Nun, wir wissen doch alle, dass insbesondere öffentlich genutzte Gebäude, in denen nicht gewohnt, aber sehr viel Leben, gewohnt wird, aber sehr viel Leben stattfindet, einen hohen Sanierungsbedarf haben. Das gilt für Kitas, für Schulen, es gilt auch für Schwimmbäder im ganzen Land. Und unser Effizienzprogramm will eben solche nicht bewohnbaren, aber genutzten öffentlichen Gebäude energetisch sanieren lassen. Wir wollen das also fördern und das tun wir hier ganz konkret.
0: Mit der Sanierung soll der Energieverbrauch der Badewelt deutlich sinken. Mehr als 250.000 Kilowattstunden Strom und Wärme sollen jedes Jahr eingespart werden. Das entspricht rund 62,6% des derzeitigen Energiebedarfs.
2: Das Gesamtvolumen hier liegt bei rund 2,7 Millionen Euro Investment. Für energetische Sanierung, das kann die Fassade betreffen, das kann die Schaltzentrale betreffen, auch die Nutzung von Photovoltaik. Und Köthen hat hier, vertreten durch die Palm Springs GmbH, einen sehr überzeugenden Antrag gestellt. Unsere Investitionsbank hat das bewilligt und gesagt, da sind 90% Förderung möglich, 1,8 Millionen Euro, die sicherlich gut investiertes Geld sind.
0: Das Land übernimmt damit rund 90% der förderfähigen Kosten. Für die Stadt und den Betreiber ist die Förderung nach jahrelangen Bemühungen ein wichtiger Schritt. Doch die energetische Sanierung soll nicht die einzige Veränderung bleiben.
1: Das Bad wurde 2000

0: Geplant sind unter anderem ein neuer Spielplatz und eine Fahrradständeranlage. Wann die Bauarbeiten für die energetische Sanierung starten können, ist noch nicht endgültig klar. Zunächst müssen die Vergabeverfahren durchgeführt werden. Nach derzeitiger Planung könnte es Mitte kommenden Jahres losgehen. Dann könnte es allerdings auch Einschränkungen für die Badegäste geben.
1: Das wird natürlich mit entsprechenden einschneidenden Maßnahmen verbunden sein. Das heißt, der Betrieb wird nicht wie sonst üblich hier stattfinden können. Man muss sehen, inwieweit das Bad insgesamt geschlossen werden muss oder ob man bestimmte Maßnahmen im laufenden Betrieb durchführen kann. Aber da ist es noch zu früh, um entsprechende Aussagen zu treffen.
0: Fest steht, mit der energetischen Sanierung soll die Köthener Badewelt deutlich weniger Energie verbrauchen und damit langfristig auch wirtschaftlicher betrieben werden können. Für die Stadt geht es dabei um mehr als Gebäudetechnik. Die Badewelt ist auch ein Ort, an dem Kinder schwimmen lernen und Generationen zusammenkommen.
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7: Die Sommerpause war lang genug, aber am 10. Oktober soll nun endlich wieder geboxt werden. Der Boxstall SCS lädt erneut in die Ballhausarena in Aschersleben ein, denn der Hauptkampf wird wieder von einem Lokalmatadoren bestritten.
8: Den ersten haben wir heute ja verkündet, eine Doppel-WM im Juniorenbereich. Der Juniorenweltmeister boxt um den zweiten Titel der IBF und gegen einen Franzosen. Und ich bin gespannt, wie Julian Vogel sich macht gegen Diallo. Die Ansetzung schlechthin, heißer Herbst des Boxens und der Beginn ist dieser tolle Kampf.
7: Bakary Diallo kommt aus Frankreich und er meldete sich schon mal per Video zu Wort. Wobei offenbar wurde, dass er auf die beiden Titel scharf ist, die diesmal zur Disposition stehen.
8: Nee, also ein toller Boxer, eine tolle gute Amateurkarriere, gute Profikarriere, hungrig. 22 Jahre alt, ein Jahr jünger wie Julian, ansonsten sehr kampfeslustig, sag mal, er ist ja ein Offensivboxer. Also es könnte ein ganz spannender, offener Kampf sein, also der ist nicht von Taktik getrieben, sondern eher geht in die Offensive. Julian liegt das auch. Julian ist

0: Zug, lieber offensiv. Es gibt eine richtige Ringschlacht.
1: Darauf bereitete sich Julian Vogel den Sommer über in England vor. Als Sparringspartner von heute namentlich nicht näher benannten gestandenen Boxern, die den jungen Aschersleben aber sehr forderten. Zumindest das berichtete Vogel, der gemeinsam mit Michael Dobler in London war, der sich dort auch auf seinen ersten 8-Runden-Kampf vorbereitete.
0: Michael Dobler, großes Schwergewichtstalent, macht seinen ersten 8-Runden-Kampf, wird sehr spannend. Da zeigt er sich, das erste Mal schafft er praktisch eine neue Distanz, die bei den Profis nur gibt. Wir werden sehen, aber ich bin da sehr zuversichtlich.
1: Dann wäre noch Arthur Reis zu erwähnen, der sich entschlossen hat, eine Gewichtsklasse tiefer, nun wieder als Supermittelgewichtler in den Ring zu steigen. Eine Gewichtsklasse, die er lange dominierte und in der er nach langer Verletzungspause wieder einsteigen will. Auch sein Gegner soll erst später bekannt gegeben werden. Da es aber um den zweiten Hauptkampf des Abends gehen wird, dürfte es sich um einen hochklassigen Kontrahenten handeln. Schlussendlich steht auch fest, dass mit Arminius Rolle, der jüngste deutsche Profiboxer, seinen ersten Titelkampf um die deutsche Meisterschaft bestreiten wird. Der gerade mal 16-jährige Berliner wird von seinem Vater trainiert, der für seinen Schützling die entsprechenden Sondergenehmigungen einholte.
0: Es ist wirklich ein Phänomen, boxt seinen ersten Titelkampf um die internationale Deutsche und das alles mit Sondergenehmigung. Der Junge ist ein Talent, hat bis jetzt alles gewonnen und ist natürlich ein ganz schönes Brett, was die jetzt bohren wollen, aber ich drücke die Daumen.
1: Zumindest die Hauptkämpfe wird man im TV zu sehen bekommen, aber eine SES-Box-Gala ist natürlich so viel mehr, weshalb das Live-Erlebnis durch nichts zu ersetzen ist und außerdem kann man den Fernsehleuten beim Ackern zusehen. Deswegen wie immer zum Schluss dieses Beitrags.
0: Am 10.10. in der Ballhaus Arena in Aschersleben. 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
2: An einer Schleuse stehen und einfach nur beobachten, das macht richtig Freude. Eine schöne Atmosphäre gab es auch im Ernst-Berlach-Theater in Güstrow. Dort standen besondere Erlebnisse im Mittelpunkt einer ganz aufregenden Premiere.
3: Theater lebt von Geschichten und von den Menschen, die sie erzählen. Mit der neuen Bürgerbühne eröffnet das Ernst-Barlach-Theater Güstrow erstmals die Möglichkeit, in Theaterkursen eigene Inszenierungen zu entwickeln und auf die Bühne zu bringen. Nach dem erfolgreichen Auftakt der Theaterentdecker mit jungen Darstellerinnen und Darstellern zwischen 8 und 13 Jahren präsentieren nun auch die Theaterspieler ab 17 Jahren die erste eigene Produktion. Das lockt viele neugierige Besucher an.
4: Das Projekt ist ganz neu. Und wie ist es dazu gekommen? Es liegt daran, dass wir dank des Theaterpreises des Bundes bzw. dank dieses Preisgeldes die Stelle einer Theaterpädagogin einrichten konnten. Und wir bieten seit dieser Spielzeit zwei verschiedene Kurse an, einen für Kinder und Jugendliche und einen Mehrgenerationskurs. Und das ist heute die Premiere des selbst erarbeiteten Stückes der Theaterspieler.
3: Der gelungene Auftakt soll keine einmalige Aktion bleiben. Auch in der kommenden Spielzeit werden wieder Theaterkurse am Ernst-Barlach-Theater angeboten. Schon die erste Kursreihe war sehr gefragt.
5: Wir hatten einen regen Ansturm. Also es waren wirklich über 40 Menschen, die sich für dieses Ensemble vorab beworben hatten. Und mittlerweile hat sich aber so ein Festensemble gebildet von 12 Teilnehmenden. Ja, und jetzt sehen wir heute aus Stimmen aus dem Inneren das selbst erarbeitete Stück.
3: Mit einer so großen Resonanz hatte das Theaterteam gar nicht gerechnet. Eine größere Bühne wäre nötig gewesen. Umso größer ist die Freude über das Ergebnis. Mit Stimmen aus dem Inneren ist eine eindrucksvolle Inszenierung entstanden, auf die alle Beteiligten stolz sein können.
5: Wir haben uns mit Erinnerungen beschäftigt und auch mit biografischen Texten. Das heißt, die Theaterspieler durften innerhalb der Einheiten auch eine Art Schreibeinheit selbst gestalten und biografische Texte über sich verfassen, über Erinnerungen und ganz speziell in Bezug auf Güstrow.
3: In frei erzählten Monologen wird von eigenen Erlebnissen und Erfahrungen erzählt. Sie setzen sich mit der Frage auseinander, wie es sich anfühlt, in Güstrow zu leben. Dabei kommen Wünsche, Kritik und Ideen für die Zukunft der Stadt zur Sprache. Aufgelockert werden die Monologe durch Bewegungseinlagen und mitreißenden Disco-Momenten. Auf der Bühne treffen dabei die unterschiedlichsten Menschen aufeinander.
6: Wir haben uns erst einmal alle kennengelernt und es war eine sehr bunt gemischte Gruppe, auch vom Alter her sehr gemischt. Und ja, da hatten wir verschiedene Aufwärmübungen immer, wurden auch jedes Mal vorher gefragt, wie wir uns fühlen. Das war immer ganz nett als Einstieg.

0: Und ja, das wurde ganz bunt gestaltet. Da waren wir manchmal ein Tier, eine Farbe oder eine Yoga-Position. Genau, und dann haben wir verschiedene weitere Übungen gemacht, haben etwas über Theater an sich auch gelernt. Ne? Wie spricht man auf der Bühne? Welche Sachen macht man nicht? Welche Sachen macht man eher? Und haben auch ganz viel Impro-Theater geübt. Und ja, so sind wir dann langsam an das Ganze rangekommen.
1: Man sieht, wie viel schauspielerisches Talent in den Teilnehmerinnen und Teilnehmern steckt. Mit einer abwechslungsreichen Mischung aus berührenden Monologen und humorvollen Szenen begeistern sie das Publikum.
2: Wir fanden sehr schön, dass es so viele unterschiedliche Szenen waren, die richtig interessant waren und aus dem Leben gegriffen und aus der Realität dargestellt worden sind.
3: Was war besonders schön?
4: Wie Güstrow dargestellt wurde. Einfach schön, was man so machen kann. Es muss weitergehen. Es hat uns sehr gut gefallen.
5: Ja, das war eine coole Sache, würde ich sagen. Aber die Stücke waren natürlich im Einzelnen unterschiedlich.
6: Sehr, sehr gut, sehr interessant. Also manches fasst einen total an, anderes versteht man wieder nicht so. Aber das ist ganz normal, denke ich. Dass so unterschiedliche Charaktere und so unterschiedliche Ansätze, schön.
1: Eine rundum gelungene Vorstellung. Mit langanhaltendem Applaus würdigten die Zuschauerinnen und Zuschauer die Leistung der Darstellerinnen und Darsteller, die mit viel Kreativität und Leidenschaft auf der Bühne standen. Nach diesem erfolgreichen Auftakt darf man sich schon jetzt auf die nächste eigene Produktion des Ernst-Barlach-Theaters in Güstrow freuen.

Das auf dem Gelände des ehemaligen Reichsbahn-Ausbesserungswerk in Magdeburg-Salbke gebaut werden soll, darüber berichteten wir bereits mehrfach seit 2023. Das große Bauvorhaben wurde damals in Zusammenhang mit der Intel-Ansiedlung bekannt gegeben, sodass es für viele nahelag, dass nicht mehr gebaut wird, als Intel absagte. Doch offensichtlich entschieden sich die Bauträger dennoch, das Vorhaben umzusetzen. Denn die seitdem zwar wahrnehmbaren, aber eher halbherzigen Maßnahmen, das Areal zu beräumen und erste Abrissarbeiten vorzunehmen, sollen nun in eine neue Phase treten. Denn die Investorengruppe um Hüsien Altasch hatte am Freitag zum symbolischen Baustart eingeladen. Ort des Geschehens war die ehemalige Großteilehalle des RAW, für die man sich vorstellen kann, sie später einmal in ein Fitnesszentrum zu verwandeln. Als erstes, die Namensfindung ist abgeschlossen und das Projekt soll nun endgültig Ravsburg heißen. In gewisser Weise soll hier eine Stadt in der Stadt entstehen. Man stellt sich vor, neben einer 2000 Einheiten Wohnbebauung auch eine Einkaufsmall, ein Ärztehaus, eigene Verwaltungsbauten und Gewerbeflächen zu realisieren. Insgesamt 800 Millionen Euro sollen verbaut werden. Geld, was man wohl hauptsächlich über den Verkauf von Eigentumswohnungen einzusammeln gedenkt. Eigentumswohnungen, die von den Eigentümern selbst bewohnt oder durch diese vermietet werden sollen. Es war von hochpreisigen Mieten die Rede, also eindeutig für deutlich besser Situierte. Wie es bis jetzt aussieht, wird die Einfriedung der gut 250.000 Quadratmeter Fläche, um die es geht, bestehen bleiben, sodass die Ravsburg ihrem Namen als komplett zu sicherndes Areal Ehre machen dürfte. Vielleicht ein wichtiges Verkaufsargument für die dortigen Immobilien für Kunden, die ein besonderes Sicherheitsbedürfnis haben. Das alles war jedoch nicht Thema der Grußworte der geladenen Gäste, zu denen neben der Oberbürgermeisterin auch der Ministerpräsident von Sachsen-Anhalt gehörte und der türkische Botschafter. Denn viele der beteiligten Unternehmen, Banken und Investmentfonds haben einen türkischen Hintergrund und Erfahrungen mit solchen Bauvorhaben in aller Welt. Nach dem offiziellen Teil in der ehemaligen Großteilehalle wurden die Gäste in die erste bereits entstandene Baugrube gebeten, wo man neben ein bisschen symbolischem Sandschippen für die Medien mit der Betonpumpe dann wesentlich handfestere Tatsachen für den Grundstein schuf. Nun sollen also Fakten in Beton geschaffen werden. Wie lange es dauern würde, wurde allerdings nicht mitgeteilt. Es hängt wahrscheinlich sehr davon ab, wie es gelingt, die zu bauenden Immobilien zu verkaufen. Auf alle Fälle dürften erste Mieter oder Eigentümer ziemlich lange auf

0: auf einer Großbaustelle leben.
1: Vor einer Woche wurden erneut die bunten Flaggen vor dem Rathaus der Landeshauptstadt gehisst. Der offizielle Startschuss für die Magdeburger CSD-Wochen, deren Höhepunkt am Samstag wieder mit dem alljährlichen Straßenfest und Umzug zelebriert wurden. Das Motto in diesem Jahr: Wählt Liebe. Ein deutlicher Appell an die Sachsen-Anhalterinnen und Sachsen-Anhalter im Vorfeld der Landtagswahl am 6. September. Denn zwischen Regenbogenfarben, Glanz und Glitzer darf nicht vergessen werden, dass der Christopher Street Day nicht nur ein Tag des ausgiebigen Feierns ist, sondern vorrangig ein Protest für die Rechte und die Sicherheit queerer Menschen. Eröffnet wurde der Aktionstag daher auch in diesem Jahr mit einer politischen Kundgebung, in deren Rahmen Vertreter der Parteien im Landtag ihre Solidarität mit der queeren Community deklarierten und sich diversen Fragen zu ihrem Wahlprogramm stellten. Anders als in den Vorjahren fand diese Eröffnungszeremonie nicht wie üblich vor dem Rathaus statt, sondern erstmalig auf dem Domplatz. Einerseits aus Platzgründen, da der CSD von Jahr zu Jahr höhere Besucherzahlen vermeldete, zudem konnte das umliegende Areal hier deutlich besser abgesichert werden. Neben verstärktem Polizeieinsatz mit mehreren hundert Beamten, die alle Zufahrten zum Domplatz mit Dienstfahrzeugen blockierten, geschah das durch diese Poller, mit denen zuletzt das Interimsgericht für den Prozess um den Weihnachtsmarktanschlag gesichert wurde. Künftig sollen diese Pfosten zur Absicherung von Großveranstaltungen für ganz Sachsen-Anhalt zur Verfügung stehen. Am Samstag garantierten sie den knapp 3000 Teilnehmern des diesjährigen CSD ein sicheres Miteinander und auch entlang der Route durch die Stadt schafften die Einsatzkräfte Blockaden, sodass bis auf ein paar vereinzelte Pöbeleien keine Zwischenfälle zu vermelden waren und der restliche Demozug samt Kundgebungen störungsfrei ablaufen konnte.
2: Vor 30 Jahren begann hier in Magdeburg die Geschichte des CSDs in Sachsen-Anhalt. 30 Jahre Sichtbarkeit, 30 Jahre Kampf. 30 Jahre Menschen, die den Mut hatten, auf die Straße zu gehen und zu sagen, wir sind hier, wir gehören hierher und wir werden nicht verschwinden.
1: 30 Jahre später und es scheint, als habe sich in all der Zeit nichts geändert. Queere Menschen müssen sich weiterhin um ihre Rechte, ihre Zukunft und ihre allgemeine Sicherheit sorgen, wie es der Anschlag auf den Berliner CSD deutlich machte. Zu den diesjährigen Forderungen an die Politik gehören daher vor allem verstärkte Maßnahmen zum Schutz queerer Menschen vor Hass, Hetze und Gewalt, sowie im Netz als auch im Alltag. Denn nur so kann dauerhaft garantiert werden, dass der CSD auch in Zukunft so friedlich und sicher vonstatten gehen kann wie in diesem Jahr.
3: Die Freiwillige Feuerwehr Ebendorf wird in diesen Tagen 100 Jahre alt. 1926 erkannte man die Notwendigkeit und gründete eine entsprechende Wehr. Das sind Bilder vom Familienfest auf der Festwiese, denn der große Umzug gemeinsam mit befreundeten Feuerwehren und Partnern war schon am Samstagvormittag.
4: Martin, 100 Jahre Feuerwehr in Ebendorf. Worauf bist du eigentlich im Moment am meisten stolz?
5: Am meisten stolz bin ich auf die Kameraden, die über 100 Jahre oder genau 100 Jahre, muss man ja sagen, das Bild der Feuerwehr Ebendorf geprägt haben. Das aktuell prägen, aber eben auch früher geprägt haben. Außerdem auf unsere Kinder- und Jugendarbeit, die wir aktuell machen, die zeigt, dass die Feuerwehr Ebendorf wahrscheinlich so schnell nicht ausstirbt.
4: Naja, bedeutet ja, dass im Prinzip die Arbeit an den Nächsten, das ist ja im Prinzip die Feuerwehrarbeit, von Generation zu Generation weitergegeben wird.
5: Ja, genau so hat das immer funktioniert und genauso wird es hoffentlich auch weiter funktionieren. Seit mindestens 100 Jahren gerade in Ebendorf und vielleicht auch noch die nächsten 100 Jahre oder hoffentlich in Ebendorf.
3: Wie fit die Kameraden sind, konnte ein simulierter Einsatz gemeinsam mit den Aktiven der Freiwilligen Feuerwehr Meizendorf beweisen. Die Ausgangslage ist ein Verkehrsunfall im Auto, eine verletzte Person, die über Rückenschmerzen klagt. Während einer dem Verletzten Zuspruch gibt und ihn mit Schutzhelm und Folie vor Splittern beschützt, wird die Befreiung aus dem Auto vorbereitet. Um besser an den Verletzten heranzukommen, wird mit einem Spreizer die verbeulte Tür aus den Angeln gerissen. Wer möglicherweise eine Verletzung an der Wirbelsäule hat, könnte am Ende querschnittsgelähmt sein, also muss er möglichst ohne eigene Bewegung geborgen werden. Das bedeutet, das Dach des Autos wird abgeschnitten. Erst wird die Frontscheibe aufgesägt, sie besteht aus folienverklebtem Sicherheitsglas, und dann kommt die hydraulische Schere zum Einsatz. Die Kräfte, die hier wirken, sind enorm. Und so kann weder die A, die B und auch die C-Säule

0: Säule nicht widerstehen und das Dach kann vorsichtig abgehoben werden. Jetzt noch die Bergung des Verletzten. Ein Tragebrett wird ihm vorsichtig unter den Rücken geschoben und dann mit vereinten Kräften der Körper gerade auf das Brett gehoben. Und wenn viele Hände fest zugreifen, ist die Last schnell und sicher bewegt. Also wenn Sie einmal in so einen Unfall verwickelt werden, wäre es gut, es passiert im Einsatzbereich der Freiwilligen Feuerwehr Ebendorf.
1: Die Folgen des Klimawandels sind von Jahr zu Jahr in mehr Städten Sachsen-Anhalts zu spüren und können dort für enorme Einschränkungen und Belastungen im Alltag sorgen. Magdeburg ist eine dieser Städte. Auf der einen Seite des Extrems die beiden Jahrhunderthochwasser von 2002 und 2013 sowie mehrere Starkregenaufkommen in den Jahren zuvor und danach, die an dieses Ausmaß zwar nicht herankamen, das Leben der Elbestädter aber dennoch unnötig erschwerten. Auf der anderen Seite stehen extreme Hitze, Trockenheit und historische Tiefstände der Elbe, mit denen die Landeshauptstadt in diesem Jahr zu kämpfen hatte, teilweise mit Temperaturen über 40 Grad. Es sei wichtiger denn je, auf künftige Extremszenarien besser vorbereitet zu sein und entsprechende Gegenmaßnahmen zu fördern, weshalb Sachsen-Anhalt in den letzten 20 Jahren mehr als 1,6 Milliarden Euro für den Hochwasserschutz investierte. In den elbnahen Stadtteilen bemühte sich Magdeburg ebenfalls um diverse Maßnahmen, darunter der Herrenkrugpark, dem Landesumweltminister Willingmann und der Bundesumweltminister am Montag einen Besuch abstatteten, um sich dort über die dort getroffenen Vorkehrungen zu informieren.
2: Insbesondere auch hier in der Landeshauptstadt Magdeburg fast 60 Millionen Euro in Hochwasserschutzmaßnahmen. Hier im Herrenkrug eine ganz besondere, in dem zum einen die Deiche verfestigt wurden, die Deiche stabilisiert wurden und darüber hinaus auch Ausgleichsmaßnahmen finanziert werden konnten, die diesen wundervollen Landschaftspark, den Herrenkrugpark, wieder mit Gehölzen ausstatten.
1: In diesem Rahmen wurden insgesamt 226 Bäume und über 6000 Sträucher gesetzt. Allein in diese Ausgleichs- und Ersatzpflanzungen investierte man knapp 600.000 Euro. Der Gesamtaufwand für die Instandhaltung des Areals sowie die ausgiebige Sanierung von rund 3,4 Kilometer Deich beläuft sich auf etwa 11,8 Millionen Euro. Zusätzlich sollen die Deiche bei Bedarf von mobilen Hochwasserschutzmaßnahmen unterstützt werden.
2: Das kann man sehr deutlich beim Herrenkrug-Hotel sehen, bei dem man in den Boden eingelassen die Verankerungen sieht, mit denen künftig bei Hochwasser tatsächlich mobile Anlagen schnell und auf ganz leichtem Wege befestigt werden können und die einen größtmöglichen Schutz bieten sollen. Auch hier hat man gelernt aus einer Überschwemmungserfahrung.
1: Neben den Vorrichtungen, die um das Hotelgelände verteilt wurden, können diese Bodenhalterungen außerdem vor den Zugängen des Herrenkrugstegs gefunden werden. Mithilfe dieser mobilen Maßnahmen und den zukunftsorientiert sanierten Deichen dürfte also zumindest das Areal am Herrenkrug bestens für künftige Starkregenereignisse gewappnet sein.
3: Zu den mitunter stiefmütterlich behandelten Sozialeinrichtungen in Sachsen-Anhalt gehören oft genug auch Jugendclubs, denn solche zu betreiben ist eine kommunale und auch freiwillige Aufgabe. Oft genug sind die Kommunen bereits mit der regelmäßigen Übernahme der Personalkosten überfordert und viele der Einrichtungen in zumeist freier Trägerschaft hangeln sich in Jahresabschnitten von Projekt zu Projekt.
4: Wenn ich an unsere offene Jugendarbeit denke, kann ich immer wieder betonen, wie sehr die Stadt Schönebeck uns wirklich unterstützt, auch mit einer Förderung, die es eben hier möglich macht, 3 Jugendclubs zu betreiben. Das ist gigantisch für die heutige Zeit und das wissen wir sehr zu schätzen. Ansonsten ist es schon so, dass wir als sozialer Träger natürlich an vielen Stellen auch zu kämpfen haben, Projekte dauerhaft zu erhalten oder auch aus diesen jährlichen Förderungen mal wegzukommen. Und aktuell ist unser größtes Sorgenkind natürlich die Zukunft der Schulsozialarbeit, wo ich noch nicht beantworten kann, wie da die Perspektive aussieht. Also da haben wir schon auch große Bauchschmerzen, wohin da die Reise geht.
3: Da trifft es sich gut, dass die Landesregierung entschied, über das Sozialministerium Geld aus dem berühmten Sondervermögen auszureichen, das speziell für diesen Zweig der Jugendsozialarbeit gedacht ist. Noch in diesem Jahr stehen etwa 15 Millionen

0: Millionen Euro zur Verfügung, die in Tranchen bis 100.000 Euro ausgereicht werden können. Also bis zu 150 Maßnahmen, die noch in diesem Jahr abgearbeitet werden können.
1: Ja, wenn Sie beobachten im Land, wir sind im Augenblick überall unterwegs und fördern Kinder- und Jugendeinrichtungen gerade. Ich bin morgen zum Beispiel in Biere, ich bin in der Hohen Börde und jeder hat unterschiedliche Bedürfnisse. Jemand möchte gerne insbesondere in der Altmark in mobile Kinder- und Jugendarbeit investieren. Die wollen einen Bus haben, den sie sich sonst nie leisten könnten, weil die ja immer Probleme haben, an festen Standorten Kinder zu finden. Sie fahren dahin, wo Kinder und junge Menschen sind. Und es gibt, wie gesagt, einige wollen Teilhabe ermöglichen. Ich sage da in Burg, die wollten auch eine Küche haben, weil sie das ähnliche Bedürfnisse wie hier im Future haben. Und wir merken eben, dass wir das ganz schnell umsetzen können und dass insbesondere Kinder und junge Menschen merken, sie sind wertgeschätzt, auch von der Politik.
0: Man erkennt, die Wünsche sind vielfältig, die nun realisiert werden könnten. Und damit wären wir bei dieser Einrichtung in Schönebeck, dem Jugendclub Future in der Moskauer Straße und seinem Vorhaben, das von den 100.000 Euro realisiert werden kann.
2: Also das Herzstück des Antrages ist tatsächlich die Küche, die extrem renovierungsbedürftig ist. Das heißt, die ganzen alten Möbel kommen raus, die Fliesen werden erneuert, es kommt eine nagelneue Küche mit allem Zubehör rein und auch der benachbarte Vorratsraum wird schick gemacht quasi. Und außerdem werden alle Fenster des Jugendclubs erneuert, sodass die Einrichtung auch wieder unter energetischen Aspekten attraktiver ist. Es gibt eine schöne Außensitzgelegenheit und dann ist noch eingeplant ein Laptop, mit dem die Kids dann zum Beispiel nach Rezepten recherchieren können für gemeinsame Kochprojekte.
0: Denn man möchte auch hier einen Kinderkochclub veranstalten, in dem Kinder nicht gekocht werden, sondern in dem man Kindern und Jugendlichen nicht nur grundlegende Fähigkeiten zum Kochen, sondern auch zu gesunder Ernährung nahebringen will.
2: Die Küche ist in einem Jugendclub wirklich so ein Raum, wo ganz viel Interaktion passiert. Nicht nur gemeinsames Essen, sondern sich auch gute Gespräche führen, sich Dinge anvertrauen, Pläne schmieden, Probleme lösen. Das ist für uns die Küche in einem Jugendclub.
0: Mit dem medienwirksam übergebenen Förderbescheid wird es jetzt ganz schnell gehen, denn die Maßnahme kann jetzt nicht nur angegangen, sondern soll möglichst auch noch in diesem Jahr verwirklicht werden, sodass man sich schon bald auf eine große Kücheneinweihungsparty freuen kann.

0: Caravaning verbindet Freiheit und Technik. Wer schon einmal ein Gespann bewegt hat, weiß, dass es ein gewisses Maß an Können und Vorbereitung braucht. Der Caravansalon steht schon in den Startlöchern und beim Fahrtraining auf dem Düsseldorfer Messegelände geht es um die Situationen, die im Urlaub schnell zur Herausforderung werden können. Richtig bremsen, lenken und rangieren.
1: Weiter, noch weiter, noch weiter. 3, 2, 1, jetzt!
0: Gut, damit unterwegs alles unter Kontrolle bleibt. Welche Fahrzeuge, Ideen und Entwicklungen die Branche aktuell bewegen, darum geht es anschließend ein paar Schritte entfernt bei der Vorab-Pressekonferenz zum Caravansalon 2026.
2: Die Branche entwickelt sich immer wieder neu, erfindet sich immer wieder neu. Es sind Grundrisse, die es teilweise schon mal gab, die jetzt nochmal anders gesehen werden, entwickelt wurden. Wir haben auf derselben Länge weitaus mehr Möglichkeiten, in die Komfortrichtung und auch vor allem in die Transportfähigkeit hinzudenken. Kunden haben mehr Auswahl, Kastenwegen werden familienfreundlicher. Und unterm Strich kann man auch sagen, ist vielleicht auch so ein bisschen der aktuellen wirtschaftlichen Lage geschuldet. Es geht weg von den Einzeloptionen bei Ausstattung hin zu Zulassungspaketen, also Paketen, die man dazu buchen kann.
0: Auf dem Caravansalon können nicht nur Fahrzeuge, Zubehör und Destinationen erlebt werden. Er ist Treffpunkt für alle, die unterwegs sein möchten. Mit viel Komfort, mit sportlichem Anspruch oder möglichst unabhängig und flexibel.
3: Das eine ist das Thema Offroad-Fahrzeuge und damit meine ich nicht nur Reisemobile, Campervans, sondern auch Caravans, die speziell dafür ausgelegt sind, sie ein bisschen rougher im Gelände zu bewegen. Und der zweite Trend, auch mit einer eigenen neuen Heimat in der Halle 7a, ist das Thema Dachzelte. Letzt

0: letzten Jahren schon immer populärer geworden und wir konzentrieren das Angebot an dieser Stelle. Autarkie ist ein Riesenthema, das heißt mit Fahrzeugen unabhängig von Strom, von Versorgung zu sein, auf der anderen Seite aber nicht auf Komfort zu verzichten.
1: Wer Caravaning selbst ausprobiert, der merkt, zur mobilen Freiheit gehören natürlich immer neue spannende Ideen und schöne Ziele. Aber auch Beratung, Sicherheit und Erfahrung. Alles das gibt es auf der Weltleitmesse für mobiles Reisen in Düsseldorf zu entdecken.

0: Magdeburg bekommt einen neuen Supermarkt. Allerdings nicht auf der grünen Wiese, sondern hier in dieser eher unscheinbaren Halle in der Sudenburger Wuhne. Das Unternehmen Picknick, das hier einen Logistikstandort für Magdeburg eröffnet, nennt sich auch Supermarkt auf Rädern. Denn der Service beginnt auf dem Handy und endet mit der Lieferung der Waren nach Hause.
1: Wir sind ein Online-Supermarkt, appbasiert, bei dem unsere Kunden ihren Einkauf online bestellen können, liefern auch dann zum Kunden direkt an die Haustür, kostenlose Lieferung. Es gibt Rezepte bei uns in der App, wo man sich noch den Einkauf zusammenstellen kann, die Rezepte zusammenstellen kann und bekommt alles von uns geliefert.
0: Bei den Rezepten handelt es sich um Kochvorschläge, für die in der App alle benötigten Artikel zusammengestellt werden. Nur mit dem Unterschied zum Wettbewerb, dass man hier auch Zutaten abwählen kann, zum Beispiel, weil man noch genug Kartoffeln hat. Wobei das Sortiment, aus dem man auswählt, von einer großen deutschen Einkaufs- und Liefergemeinschaft kommt.
1: Wir arbeiten in Deutschland mit Edeka zusammen. Das heißt, wir beziehen einen Großteil der Produkte auch von Edeka. Das heißt, man findet bei uns Edeka-Eigenmarken gut und günstig, aber auch ganz normales Markensortiment, also ein vollwertiges Supermarktsortiment bei uns in der App. Auch Picknick-eigene Marken haben wir schon. Die Ware wird vorkonfektioniert bei uns im Zentrallager in Kabelsketal. Daraus beliefern wir hier die Region. Und hier am Standort haben wir aktuell 15 Mitarbeiter ungefähr, werden hier mit weiterem Wachstum in der Zukunft aber auch noch mehr Arbeitsplätze schaffen.
0: Der sogenannte Hub in Magdeburg hat also die Funktion einer Verteilstation. Die LKWs mit den vorkonfektionierten Kisten, in denen sich die Einkäufe der Kunden befinden, werden auf die vollelektrischen Lieferfahrzeuge verteilt und dann auf vorher festgelegten Routen ausgeliefert.
1: Also sie wählen sich quasi vorher ein Zeitfenster aus. Wir starten hier nachmittags mit der Lieferung und liefern dann bis in den späten Abend rein. Das heißt, als Kunde wähle ich mir zunächst ein ungefähr einstündiges bis zweistündiges Zeitfenster aus. Als Beispiel, ich möchte morgen zwischen 15 und 17 Uhr beliefert werden. Und am Tag der Lieferung reduzieren wir dieses Zeitfenster dann nochmal auf 20 Minuten und geben dem Kunden dann quasi mit, dass wir zwischen 15.20 Uhr und 15.40 Uhr bei ihm sein werden zum Beispiel.
0: Da die Waren im Zentrallager in Kabelsketal zusammengestellt werden, dauert es im Grunde immer bis zum nächsten Werktag, bis die Bestellung beim Kunden ankommt. Dafür ist die Anlieferung kostenlos, wenn man mindestens für 45 Euro einkauft.
1: Wir sind schon seit einigen Jahren in Deutschland unterwegs, sind ursprünglich ein niederländisches Unternehmen, sind dann in Nordrhein-Westfalen gestartet und sind dann immer weiter in Deutschland expandiert. Und mit Magdeburg eröffnen wir jetzt auch hier in Sachsen-Anhalt den ersten Standort.
0: Und so weitet das Unternehmen seinen Lieferbereich weiter in den Norden Sachsen-Anhalts aus. Denn zum Beispiel in Halle kann man diesen Service schon seit geraumer Zeit nutzen. Und der dortige Erfolg veranlasste das Unternehmen, nun den nächsten Schritt zu gehen. Ob Sie beliefert werden, das sagt Ihnen die App, wenn man seine Adresse eingegeben hat. Wobei sich das Liefergebiet nicht nur auf Magdeburg beschränkt, sondern auch viele größere Städte im Umkreis beinhaltet, wie Wolmirstedt, Wandsleben, Schönebeck oder Gommern.
2: Ein wichtiger Meilenstein für die Versorgungssicherheit könnte am Mittwoch im Starpark gesetzt werden, dem Gewerbegebiet an der R14 östlich der Stadt Halle, das zu den größten zusammenhängenden Industriegebieten Mitteldeutschlands zählt. Auf den rund 230 Hektar Fläche sind aktuell 25 Unternehmen ansässig, darunter die Großbäckerei Bonnback, ein Konzern der Schwarzproduktion, welche europaweit als einer der bedeutendsten Lebensmittelhersteller gilt. Die Produktionskapazität am Standort Halle soll nun mithilfe von 5 neuen Backlinien um ein Vielfaches gesteigert werden. Dafür wird ein zusätzliches Produktionsgebäude auf dem Areal benötigt, für das am Mittwoch der symbolische erste Spatenstich gesetzt wurde. Rund 400 Millionen Euro fließen in diese Erweiterung. Eine wichtige Investition für Halle sowie für ganz Sachsen-Anhalt, durch die an diesem Ort außerdem ca. 400 Arbeitsplätze geschaffen werden.
3: Wir haben ja schon 3.500 Arbeitsplätze hier im Starpark. Und das ist einfach ein wichtiger wirtschaftlicher Impuls, der auch zeigt,

0: vieles in Sachsen-Anhalt sehr gut läuft, sehr gut organisiert ist, weil ein Unternehmen wie die Schwarzgruppe investiert dann, wenn die Rahmenbedingungen gut sind, wenn es eine gute Flankierung durch die Behörden gibt. Und das ist hier der Fall.
1: Der Gesamtaufwand für das Ausbauvorhaben war ursprünglich niedriger angesetzt. Die aktuelle Investitionssumme von 400 Millionen Euro ergab sich aus Plänen für einen erhöhten Grad an Digitalisierung am Standort sowie daraus, dass der erweiterte Bäckereikomplex zu 100% mit Strom aus erneuerbaren Energiequellen betrieben werden soll. Der erhöhte Betrag fließt daher gezielt in energieeffiziente Technik und die Logistikinfrastruktur, um das Werk nachhaltig und zukunftssicher zu gestalten. Nach dem Spatenstich am Mittwoch sollen die Ausbauarbeiten auf dem Gelände zeitnah beginnen, sodass die erweiterte Produktion bereits im Jahr 2028 erfolgen kann.
0: Mit einer namhaften Firma wie der Schwarzgruppe Bompack kann man natürlich auch werben. Ja, also es ist ja ein wirklich global agierendes Unternehmen. Und ein solches Unternehmen hier am Standort zu haben, das ist gut und das stärkt die Reputation des Wirtschaftsstandortes Halle.
2: Auf deutschen Straßen sind am Tag gut 1,3 Millionen Lkw unterwegs. Allein die 40-Tonner tragen mit über 7% zum CO2-Ausstoß unserer Gesellschaft bei und das soll sich ändern. Wie das geschehen soll, konnte man sich bei der Kurt Schröter Nachfolger GmbH in Ebendorf, dem regionalen DAF-Händler, ansehen, denn hier hatte man einen großen Elektrotag organisiert. DAF, genauer die Van Dornes Automobilfabrik in Eindhoven, Niederlande, gehört in Europa zu den Marktführern bei schweren Nutzfahrzeugen und stellte hier ihre Varianten der Elektro-Lkw vor. Bei DAF in Ebendorf ist man auf Lkw mit Elektroantrieb vorbereitet. Zwei bewährte Mitarbeiter sind schon entsprechend geschult. Und wo beim Diesel der 400 PS Dieselmotor tuckert, hier nur Batteriepacks und eine Vielzahl von wirklich dicken Kabeln.
3: Also, mein Move-Lkw hat mehrere Akkupacks, die sich an dem Fahrzeug befinden, was damals der Motor war. Was damals der Motor war, geht's aus Elektrik. Bis zur Kardanwelle. Ab der Kardanwelle die Antriebswelle, für Leute, die es vielleicht nicht so ganz verstehen. Was dann bis zur Achse geht, ab da ist der Lkw wieder Lkw, so wie er früher war beim Diesel.
2: Die Gäste der Veranstaltung sind allesamt aus der Logistikbranche. Spediteure, viele schon Kunden bei DAF und noch mehr Fahrer, die mehr als neugierig sind auf ihren potenziellen Arbeitsplatz der Zukunft. Also wird die Möglichkeit einer Probefahrt ausgiebig genutzt. DAF setzt konsequent auf moderne Lithium-Eisenphosphat-Batterien. Diese verzichten komplett auf Kobalt und Nickel und gelten als extrem langlebig und thermisch besonders sicher. Je nach Konfiguration hat so ein LKW dann auch bis zu 400 PS und das gefällt den Experten.
4: Sehr gut. Ich habe schon mal einen Elektroabroller gefahren und habe so ein bisschen Vergleiche ziehen können und es ist schönes Fahren. Dieses ganze Fahren an sich ist ja so, ist anders. Beim Diesel dauert es eine Weile, bis er in Gang kommt. Hier fährt er sofort los. Er macht auch, wenn ich jetzt auf One-Pedal-Driving gehe, er bremst sofort oder verzögert sofort. Ich muss nicht lange gucken, muss ich bremsen, nicht bremsen. Das macht das Auto für mich sozusagen ganz alleine. Das ist schon was Angenehmes.
5: Wunderbar. Ich fahre privat seit 6 Jahren E-Auto und wir beschäftigen uns auch mit dem Thema. Ist natürlich die Zukunft, könnte die Zukunft sein. Ist natürlich die Frage, wie man das mit der Ladeinfrastruktur schafft. Weil das ist die Achillesferse.
2: Das weiß auch Sachsen-Anhalts Verkehrsministerin Lydia Hüskens, die es sich nicht nehmen lässt, sich von den technischen Innovationen vor Ort zu überzeugen. Denn die Politikerin weiß, funktionierende Logistik ist für unsere Wirtschaft existenziell.
6: Ich habe ein Herz für Mobilität und ich muss ganz ehrlich sagen, wir brauchen aktuell in Deutschland und auch in Sachsen-Anhalt jede Mobilitätsform, ob das das Schiff ist, der LKW ist, die Schiene ist, um überhaupt genügend transportieren zu können. Und das sage ich auch ganz klar angesichts der Situation, in der sich die Schiene gerade befindet. Bei der Elbe müssen wir nur gucken. Brauchen wir vor allen Dingen LKW? Das ist im Augenblick das Rückgrat für die Logistik und deshalb ist es für mich ganz, ganz wichtiger Bereich.
2: Damit kommen wir zum Knackpunkt, der den Umstieg vom Diesel zum Elektro-Lkw bestimmt. Und das ist die Ladeinfrastruktur.

0: Struktur. Hier setzt die Feedbus GmbH aus Greven an, ein Start-up-Unternehmen mit einer klugen Idee. Das ist eine gigantische Powerbank. Mobil auf einem Sattelauflieger kann sie an beinahe jeden Ort transportiert werden. Angeschlossen an einfachen Netzstrom ist sie die mobile Möglichkeit, feste Ladeinfrastruktur zwischenzeitlich zu ersetzen.
1: Wir haben das Problem, dass wir in ganz Europa eigentlich das gleiche Phänomen haben. Die Elektrifizierung zieht überall ein, nicht nur in der Logistik, sondern überall auf der Baustelle, auf Events, auf dem Flughafen etc. pp. Und die Netze sind dafür einfach nicht ausgelegt. Es braucht Jahrzehnte teilweise, wenn man mit den Stadtwerken redet, bis die Netze das auch schaffen könnten. Und selbst wenn sie das schaffen, habe ich teure Leistungspreise, insbesondere in Deutschland. Und eine gepufferte Leistung ist auf jeden Fall etwas, was wir brauchen, wo wir schnell den Strom in den LKW bekommen, weil damit kann ich den LKW wirtschaftlich betreiben.
0: Aber im Logistikgewerbe wird mit jedem Cent gerechnet. Ein elektrisch betriebener LKW ist schwerer als ein Dieselfahrzeug. Auch wenn Elektro-LKWs auf der Straße 42 Tonnen wiegen dürfen, befürchten die Spediteure entsprechende Ladungseinbußen. Demgegenüber sind Elektro-LKWs von der Streckenmaut befreit. Und dann gibt es ja noch die Möglichkeit, als Beispiel könnten Landwirtschaftsbetriebe dienen, selber über Photovoltaik Strom für die LKWs zu erzeugen. Dazu sind aber entsprechende Speicher und natürlich Investitionen notwendig.
2: Jegliche Investition muss sich am Ende rentieren. Also niemand wird etwas investieren, wo auf lange Sicht absehbar ist, dass ich keine Gewinne erzielen kann. Also insofern ist schon natürlich Technologieoffenheit ist das Erste und natürlich auch das Abprüfen der Wirtschaftlichkeit. Nun scheint es aber so zu sein, dass das Schaffen der Infrastruktur, ich sag mal, dass die Basis von allem ist. Und das ist für mich jetzt hier als ortsansässiger Familienbetrieb, DAF-Servicepartner und Handelspartner, die Herausforderung, Schaffen der Infrastruktur, um erst dann natürlich dann die entsprechende Lkw-Flotte aufzubauen.
3: In den Diskussionen mit den Spediteuren, mit den Kraftfahrern geht es immer um die Infrastruktur. Können Sie sich vorstellen, dass kurz-, mittel- und langfristig der Staat mit Investitionen und mit Förderung vergleichbarer Struktur eingreift?
4: Ja, ich glaube, wir haben in der Vergangenheit das gesehen und werden das auch in Zukunft sehen, dass gerade bei Infrastruktur, die, ich sag mal, noch nicht im Markt ist, sondern wo man schon auch noch überlegt, wird das denn genau die wirtschaftliche Richtung sein oder nicht, auch mit staatlichen Förderungen unterwegs sein muss. Das haben wir in verschiedenen Bereichen gemacht. Ich nehme mal die Ladeinfrastruktur. Das wird man sicherlich auch bei solchen innovativen Projekten machen.
0: Der Elektrotag bei DAF in Ebendorf hat mehrere Dinge deutlich gemacht. Der Klimawandel wird durch technische Innovation mittelfristig eingeschränkt. Die Ingenieure werden daran arbeiten, die Reichweite der Fahrzeuge weiter zu verbessern. Die Politik ist, wenn sie die selbst gesteckten Klimaziele erreichen will, gefordert, an unterschiedlichster Stelle mit zielgerichteter Förderung entsprechend einzugreifen. Und dann sind die Speditionen und ihre Mitarbeiter auch bereit, sich den Herausforderungen der Zukunft zu stellen. So wie hier bei der Kurt Schröter Nachfolger GmbH in Ebendorf.
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5: Wer noch nicht weiß, was er zu Weihnachten verschenken soll, der Domkalender des Fördervereins Magdeburger Dommuseum ist schon zu erwerben. Wie immer hat man interessante Ansichten des gotischen Baus gefunden, auch wenn man sich vielleicht fragt, gibt es denn überhaupt noch neue Ansichten des altbekannten Gebäudes zu entdecken?
6: Also wir sind ganz überrascht gewesen, dass es nicht nur neue Ansichten gibt, sondern sogar auch ganz neue Perspektiven. Also es gab ja früher schon mal vereinzelt in unseren Kalendern auch Aufnahmen von Drohnen. Aber wir haben das bisher so ein bisschen zurückhaltend gehabt, auch weil wir ja als die, die das veröffentlichen, darauf achten müssen, dass es von einem erlaubten Standort aus geschieht. Aber jetzt haben wir mit einer Fotografin zusammengearbeitet, die da sehr genau drauf geachtet hat und haben dadurch auch ein paar ganz neue Perspektiven, also zum Beispiel aus dem Bereich der Hegelstraße, mal auf die Südseite des Doms geschaut und dann aber auch vom Bereich der Messe über die Elbe zum Dom geschaut. Und das hat nicht nur sehr schöne farbige Motive gebracht, sondern eben auch neue interessante Einblicke.
5: Die wurden, wie immer, jahreszeitlich passend ausgesucht, wobei es diesmal wohl besonders schwierig war, ein schönes Winterbild mit Schnee zu finden. Schließlich wird in einer Großstadt der Schnee schnell beräumt und dann sieht es schon wieder nicht mehr so schön aus.
6: Der Kalender ist hier bei uns im Dommuseum Ottonianum zu bekommen. Er ist im Dom am Kartentisch zu bekommen, auch bei Magdeburg Souvenir oder zum Beispiel im Fabularium in der Buchhandlung im Hundertwasserhaus und natürlich bei Veranstaltungen, wo wir sind,

0: zum Beispiel beim Kaiser Otto Fest oder eben auch alles, was sonst im Jahresverlauf von uns mitbestückt wird.
1: Für 10 Euro kann man den Kalender kaufen. Der Reinerlös fließt wieder in Projekte des Fördervereins, denn in der Vergangenheit hat man mit solchen Mitteln bei verschiedenen Aufgaben helfen können.
0: Also zum Beispiel beim Internationalen Museumstag hier im Dommuseum mit unterstützen, dass wir Geld gesammelt haben und auch mit Ideen unterstützt haben, eine neue Gestaltung der Ausstellung, Stichwort Goldenes Löwenköpfchen. Und zum Dritten sind es Veranstaltungen wie zum Beispiel das Kaiser-Otto-Fest, wo wir seit vielen Jahren sind. Und das ist uns auch ein bisschen Herzensanliegen, weil auch viele Vereinsmitglieder nehmen den Kalender ja und sehen dann nochmal so ein bisschen, ach stimmt, das haben wir ja letztes Jahr gemacht.
1: Zunächst gibt es nur eine Auflage von 500 Exemplaren. Man sollte sich also sputen, wenn man einen solchen Kalender besitzen oder verschenken möchte.
2: In der Stadthalle kann auf 50 Jahre Olympiageschichte zurückgeblickt werden, mit insgesamt 15 Athletinnen und Athleten aus der Saalestadt, die sich im Laufe ihrer sportlichen Karriere eine oder mehrere olympische Goldmedaillen erkämpfen konnten. Erfolge, die man in der Stadt entsprechend ehren wollte, weshalb am Hansaring vor einigen Jahren der sogenannte Park der Olympiasieger eingeweiht wurde. 15 Gedenktafeln für die Ausnahmetalente aus Halle können seitdem hier entlang des Weges gefunden und bestaunt werden.
3: Das haben wir ja damals, 2019, war das hier eingerichtet, als Stadt mit unterstützt. Und ja, das sind tolle Sachen natürlich. Das wird zeigen, dass wir als Stadt hier auch eine Sportstadt sind und würdigen entsprechend auch unsere Olympiasieger hier aus Halle.
2: Verewigt wurden hier im Park unter anderem die Errungenschaften von Ruderlegenden wie Thomas Lange oder die Erfolge im Schwimmsport, die Cornelia Ender in den 70ern erzielte. Mit gerade einmal 13 Jahren gewann sie 1972 Silber bei den Olympischen Spielen in München. Bis heute ist sie die jüngste deutsche Olympiateilnehmerin. 4 Jahre später folgte das ersehnte Gold in Montreal. Auch Thorsten Marges, der als Anschieber im Bobsport bei den Olympischen Winterspielen in Pyeongchang und Peking sowohl in der Vierer- als auch in der Zweierkategorie Gold holte, wurde hier im Park mit einer dieser Stelen geehrt. In Italien konnte er seine Medaillensammlung in diesem Jahr um noch ein weiteres Gold ergänzen und ist mit seinen 5 Olympiasiegen nicht nur der erfolgreichste hallische Olympiastarter aller Zeiten, sondern auch der erfolgreichste Bobsportler in der Geschichte der Olympischen Winterspiele. Dementsprechend wurde seine Gedenktafel am Mittwoch um seine jüngsten Erfolge ergänzt.
4: Da sind dann auch ein paar Kollegen eifersüchtig gewesen, denen ich das hier mal gezeigt habe, dass das hier in der Stadt solche Auszeichnungen gibt und so eine Wertschätzung. Und ja, natürlich ist toll, großartig. Ich habe mich irre gefreut, als ich gesehen habe, dass der 5. Stern jetzt dran war und das Emblem von Cortina. Ja, ist natürlich so eine Wertschätzung, die ist einfach nicht, die nicht alltäglich ist und nicht überall in Deutschland, in verschiedenen Städten irgendwo ist, ne? Und deswegen ganz was Besonderes hier in Halle.
2: Das 5. Olympiagold soll dann aber auch das letzte des Hallensers gewesen sein, der unmittelbar nach dem Ende der diesjährigen Winterspiele das Ende seiner sportlichen Karriere bekannt gab und sich nun auf sein normales Leben mit seiner Familie in Halle freut.
4: Ist ja auch cool, dass ich das meinen Kindern zeigen kann, ne? Also das macht mich natürlich schon sehr stolz.

0: Nach über 140 Jahren steht das traditionelle Unternehmen Halberstädter Würstchen endgültig vor dem Aus. Wie die Volksstimme berichtete, wurde der Geschäftsbetrieb der Halberstädter Konserven GmbH eingestellt. In den letzten Jahren gab es zahlreiche Versuche, das in Schieflage geratene Unternehmen zu retten. Zuletzt wurde noch versucht, einen Käufer für den Traditionsbetrieb zu finden. Das gelang nicht.
1: Ja, die Bedeutung ist natürlich groß, weil neben dem Domschatz und mittlerweile auch John Cage ist es natürlich das Aushängeschild der Stadt. Also das ist halt das, was man überregional kennt, Halberstädter Würstchen. Wo kommst du her? Aus Halberstadt? Dann wird entweder gesagt, ah ja, klar, der Domschatz, ja, oder Cage. Oder auch ganz gerne, was auch oft unterschätzt wird, ja, Germania Halberstadt. Und wenn das alles nicht ist, dann, ach, Halberstädter, ja, ihr seid doch die mit den Würstchen. Ja, ganz genau, da sind wir. Und von daher ist es schon ein großes Aushängeschild.
0: Für die Stadt Halberstadt und auch für Sachsen-Anhalt ist der Verlust von Halberstädter Würstchen ein schwerer Schlag. Die Marke Halberstädter Würstchen gehört mit zu den bekanntesten Artikeln in ganz Deutschland und wurde jahrzehntelang mit Halberstadt in Verbindung

0: Bindung gebracht.
1: Naja, ich sag mal, es kam jetzt ja nicht überraschend. Das ist ja jetzt die Vertriebsgesellschaft, stellt ja jetzt den Betrieb sozusagen ein. Das ist aber auch logisch, produziert wurde ja schon eine Weile nichts mehr und jetzt kann halt auch nichts mehr vertrieben werden. Das trifft uns natürlich so emotional, aber wir werfen da an der Stelle die Flinte halt noch nicht ins Korn, weil es ist ja noch alles da und es wird ja auch weiter nach Investoren gesucht. Und sobald sich ein Investor findet, könnte theoretisch morgen ja auch wieder aufgemacht werden und weiter produziert werden. Ich weiß, die Familie ist noch in Gesprächen mit Investoren. Von daher stehen wir da als Stadt unterstützend zur Seite. Und ich bin mir sehr sicher, dass die Geschichte der Halberstädter Würstchen auf jeden Fall noch nicht zu Ende geschrieben ist. Die Frage ist halt, wann gibt es sie wieder? Morgen sehr wahrscheinlich nicht, aber ich glaube auch nicht, dass es nie wieder Halberstädter geben wird.

0: Die Köthener Badewelt soll energetisch fit für die Zukunft gemacht werden. Dafür fließen jetzt 1,8 Millionen Euro Fördermittel aus dem Land. Geld aus dem Europäischen Fonds für regionale Entwicklung. Insgesamt werden rund 2,7 Millionen Euro in die Sanierung investiert.
1: Wir haben uns beworben, also eigentlich haben wir uns schon seit vielen Jahren um Fördermittel gekümmert, haben leider nie zum Erfolg geführt, unsere Bemühungen. Wir freuen uns natürlich jetzt, dass wir aus den Effizienzprogrammen des Landes Fördermittel von ja zweimal rund 900.000 Euro erhalten. Das sind zwei Maßnahmen, die darüber finanziert werden können für dieses Spat.
0: Die erste Maßnahme betrifft die Gebäudehülle. Fenster, Dachaufbauten, Fassade und Dämmung sollen energetisch verbessert werden. Die zweite große Baustelle ist die Energiezentrale.
1: Einmal wird es eine Investition in die Gebäudehülle geben. Das sind natürlich alles, Effizienzprogramm sagt schon, energetische Maßnahmen, die zu entsprechenden Energieeinsparungen führen sollen. Und die zweite Maßnahme ist dann die Energiezentrale, die auch ertüchtigt werden muss und wo wir dann auch natürlich erwarten, entsprechende Betriebskosten in Zukunft einzusparen. Und das Ganze soll natürlich auch nachhaltig sein. Das sind die Bedingungen des Förderprogramms.
0: Geplant sind unter anderem eine Luftwärmepumpe und eine Pelletkesselanlage. Auch eine Photovoltaikanlage soll installiert werden. Der Hintergrund: Schwimmbäder gehören zu den besonders energieintensiven öffentlichen Gebäuden. Viel Wärme und Strom werden gebraucht. Für Wasser, Raumluft, Lüftung und die Technik.
2: Nun, wir wissen doch alle, dass insbesondere öffentlich genutzte Gebäude, in denen nicht gewohnt, aber sehr viel Leben, gewohnt wird, aber sehr viel Leben stattfindet, einen hohen Sanierungsbedarf haben. Das gilt für Kitas, für Schulen, es gilt auch für Schwimmbäder im ganzen Land. Und unser Effizienzprogramm will eben solche nicht bewohnbaren, aber genutzten öffentlichen Gebäude energetisch sanieren lassen. Wir wollen das also fördern und das tun wir hier ganz konkret.
0: Mit der Sanierung soll der Energieverbrauch der Badewelt deutlich sinken. Mehr als 250.000 Kilowattstunden Strom und Wärme sollen jedes Jahr eingespart werden. Das entspricht rund 62,6% des derzeitigen Energiebedarfs.
2: Das Gesamtvolumen hier liegt bei rund 2,7 Millionen Euro Investment. Für energetische Sanierung, das kann die Fassade betreffen, das kann die Schaltzentrale betreffen, auch die Nutzung von Photovoltaik. Und Köthen hat hier, vertreten durch die Palm Springs GmbH, einen sehr überzeugenden Antrag gestellt. Unsere Investitionsbank hat das bewilligt und gesagt, da sind 90% Förderung möglich, 1,8 Millionen Euro, die sicherlich gut investiertes Geld sind.
0: Das Land übernimmt damit rund 90% der förderfähigen Kosten. Für die Stadt und den Betreiber ist die Förderung nach jahrelangen Bemühungen ein wichtiger Schritt. Doch die energetische Sanierung soll nicht die einzige Veränderung bleiben.
1: Das Bad wurde 2002 in Betrieb genommen und man sieht doch an der einen oder anderen Stelle, dass entsprechender Handlungsbedarf besteht. Und in einer dritten Maßnahme, wo die Finanzierung, noch leicht offen ist, wir hoffen natürlich, weitere Fördermittel aus dem Bundesprogramm Schwimmbadförderung zu erhalten. Die dritte Maßnahme wäre die Einhausung des Außenbereiches, wo natürlich man am Ende auch nochmal Energieeinsparungen verzeichnen könnte.
0: Auch die Außenanlagen sollen perspektivisch umgestaltet werden. Geplant

0: wie weit das Bad insgesamt geschlossen werden muss oder ob man bestimmte Maßnahmen im laufenden Betrieb durchführen kann. Aber da ist es noch zu früh, um entsprechende Aussagen zu treffen.
1: Fest steht, mit der energetischen Sanierung soll die Köthener Badewelt deutlich weniger Energie verbrauchen und damit langfristig auch wirtschaftlicher betrieben werden können. Für die Stadt geht es dabei um mehr als Gebäudetechnik. Die Badewelt ist auch ein Ort, an dem Kinder schwimmen lernen und Generationen zusammenkommen.
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7: Die Sommerpause war lang genug, aber am 10. Oktober soll nun endlich wieder geboxt werden. Der Boxstall SCS lädt erneut in die Ballhaus-Arena in Aschersleben ein, denn der Hauptkampf wird wieder von einem Lokalmatadoren bestritten.
8: Den ersten haben wir heute ja verkündet, eine Doppel-WM im Juniorenbereich. Der Juniorenweltmeister boxt um den zweiten Titel der IBF und gegen einen Franzosen. Und ich bin gespannt, wie Julian Vogel sich macht gegen Diallo. Die Ansetzung schlechthin, heißer Herbst des Boxens und der Beginn ist dieser tolle Kampf.
7: Bakary Diallo kommt aus Frankreich und er meldete sich schon mal per Video zu Wort. Wobei offenbar wurde, dass er auf die beiden Titel scharf ist, die diesmal zur Disposition stehen.
8: Nee, also ein toller Boxer, ein toller gute Amateurkarriere, gute Profikarriere, hungrig. 22 Jahre alt, ein Jahr jünger wie Julian, ansonsten sehr kampfeslustig, sag mal, er ist ja ein Offensivboxer. Also es könnte ein ganz spannender, offener Kampf sein, also der ist nicht von Taktik getrieben, sondern er geht in die Offensive. Julian liegt das auch, Julian ist auch lieber offensiv. Es gibt eine richtige Ringschlacht.
7: Darauf bereitete sich Julian Vogel den Sommer über in England vor. Als Sparringspartner von heute namentlich nicht näher benannten gestandenen Boxern, die den jungen Aschersleben aber sehr forderten. Zumindest das berichtete Vogel, der gemeinsam mit Michel Dobler in London war, der sich dort auch auf seinen ersten 8-Runden-Kampf vorbereitete.
8: Michel Dobler, großes Schwergewichtstalent, macht seinen ersten 8-Runden-Kampf, wird sehr spannend. Da zeigt man,

0: Dann zeigt er sich, das erste Mal schafft er praktisch eine neue Distanz, die bei den Profis nur gibt. Wir werden sehen, aber ich bin da sehr zuversichtlich.
1: Dann wäre noch Arthur Reis zu erwähnen, der sich entschlossen hat, eine Gewichtsklasse tiefer, nun wieder als Supermittelgewichtler in den Ring zu steigen. Eine Gewichtsklasse, die er lange dominierte und in der er nach langer Verletzungspause wieder einsteigen will. Auch sein Gegner soll erst später bekannt gegeben werden. Da es aber um den zweiten Hauptkampf des Abends gehen wird, dürfte es sich um einen hochklassigen Kontrahenten handeln. Schlussendlich steht auch fest, dass mit Arminius Rolle der jüngste deutsche Profiboxer seinen ersten Titelkampf um die deutsche Meisterschaft bestreiten wird. Der gerade mal 16-jährige Berliner wird von seinem Vater trainiert, der für seinen Schützling die entsprechenden Sondergenehmigungen einholte.
0: Es ist wirklich ein Phänomen, boxt seinen ersten Titelkampf um die internationale Deutsche und das alles mit Sondergenehmigung. Der Junge ist ein Talent, hat bis jetzt alles gewonnen und ist natürlich ein ganz schönes Brett, was die jetzt bohren wollen, aber ich drücke die Daumen.
1: Zumindest die Hauptkämpfe wird man im TV zu sehen bekommen, aber eine SES-Boxgala ist natürlich so viel mehr, weshalb das Live-Erlebnis durch nichts zu ersetzen ist und außerdem kann man den Fernsehleuten beim Ackern zusehen. Deswegen wie immer zum Schluss dieses Beitrags.
0: Am 10.10. in der Ballhaus Arena in Aschersleben. 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Überall erhältlich, ab sofort.
2: An einer Schleuse stehen und einfach nur beobachten, das macht richtig Freude. Eine schöne Atmosphäre gab es auch im Ernst-Berlach-Theater in Güstrow. Dort standen besondere Erlebnisse im Mittelpunkt einer ganz aufregenden Premiere.
3: Theater lebt von Geschichten und von den Menschen, die sie erzählen. Mit der neuen Bürgerbühne eröffnet das Ernst-Barlach-Theater Güstrow erstmals die Möglichkeit, in Theaterkursen eigene Inszenierungen zu entwickeln und auf die Bühne zu bringen. Nach dem erfolgreichen Auftakt der Theaterentdecker mit jungen Darstellerinnen und Darstellern zwischen 8 und 13 Jahren präsentieren nun auch die Theaterspieler ab 17 Jahren die erste eigene Produktion. Das lockt viele neugierige Besucher an.
4: Das Projekt ist ganz neu. Und wie ist es dazu gekommen? Es liegt daran, dass wir dank des Theaterpreises des Bundes bzw. dank dieses Preisgeldes die Stelle einer Theaterpädagogin einrichten konnten. Und wir bieten seit dieser Spielzeit zwei verschiedene Kurse an, einen für Kinder und Jugendliche und einen Mehrgenerationskurs. Und das ist heute die Premiere des selbst erarbeiteten Stückes der Theaterspieler.
3: Der gelungene Auftakt soll keine einmalige Aktion bleiben. Auch in der kommenden Spielzeit werden wieder Theaterkurse am Ernst-Barlach-Theater angeboten. Schon die erste Kursreihe war sehr gefragt.
5: Wir hatten einen regen Ansturm. Also es waren wirklich über 40 Menschen, die sich für dieses Ensemble vorab beworben hatten. Und mittlerweile hat sich aber so ein Festensemble gebildet von 12 Teilnehmenden. Ja, und jetzt sehen wir heute aus Stimmen aus dem Inneren das selbst erarbeitete Stück.
3: Mit einer so großen Resonanz hatte das Theaterteam gar nicht gerechnet. Eine größere Bühne wäre nötig gewesen. Umso größer ist die Freude über das Ergebnis. Mit Stimmen aus dem Inneren ist eine eindrucksvolle Inszenierung entstanden, auf die alle Beteiligten stolz sein können.
5: Wir haben uns mit Erinnerungen beschäftigt und auch mit biografischen Texten. Das heißt, die Theaterspieler durften innerhalb der Einheiten auch eine Art Schreibeinheit selbst gestalten und biografische Texte über sich verfassen, über Erinnerungen und ganz speziell in Bezug auf Güstrow.
3: In frei erzählten Monologen wird von eigenen Erlebnissen und Erfahrungen erzählt. Sie setzen sich mit der Frage auseinander, wie es sich anfühlt, in Güstrow zu leben. Dabei kommen Wünsche, Kritik und Ideen für die Zukunft der Stadt zur Sprache. Aufgelockert werden die Monologe durch Bewegungseinlagen und mitreißenden Disco-Momenten. Auf der Bühne treffen dabei die unterschiedlichsten Menschen aufeinander.
6: Wir haben uns erst einmal alle kennengelernt und es war eine sehr bunt gemischte Gruppe, auch vom Alter her sehr gemischt. Und ja, da hatten wir verschiedene Aufwärmübungen immer, wurden auch jedes Mal vorher gefragt, wie wir uns fühlen. Das war immer ganz nett als Einstieg. Und ja, das wurde ganz bunt gestaltet. Da waren wir manchmal ein Tier, eine Farbe oder eine Yoga-Position. Genau, und dann haben wir verschiedene weitere Übungen gemacht, haben etwas über Theater an sich auch gelernt. Ne? Wie spricht man auf der Bühne, welche Sachen macht man nicht, welche Sachen macht man eher und haben auch ganz viel Impro-Theater geübt und ja, so sind wir dann langsam an das Ganze rangekommen.
3: Man sieht, wie viel schauspielerisches Talent in den Teilnehmerinnen und Teilnehmern steckt. Mit einer abwechslungsreichen Mischung

0: Aus berührenden Monologen und humorvollen Szenen begeistern sie das Publikum.
1: Wir fanden sehr schön, dass es so viele unterschiedliche Szenen waren, die richtig interessant waren und aus dem Leben gegriffen und aus der Realität dargestellt worden sind.
2: Was war besonders schön?
3: Wie Güstrow dargestellt wurde. Einfach schön, was man so machen kann. Es muss weitergehen. Es hat uns sehr gut gefallen.
4: Ja, das war eine coole Sache, würde ich sagen. Aber die Stücke waren natürlich im Einzelnen unterschiedlich.
5: Sehr, sehr gut, sehr interessant. Also manches fasst einen total an, anderes versteht man wieder nicht so. Aber das ist ganz normal, denke ich. Dass so unterschiedliche Charaktere und so unterschiedliche Ansätze. Schön.
0: Eine rundum gelungene Vorstellung. Mit langanhaltendem Applaus würdigten die Zuschauerinnen und Zuschauer die Leistung der Darstellerinnen und Darsteller, die mit viel Kreativität und Leidenschaft auf der Bühne standen. Nach diesem erfolgreichen Auftakt darf man sich schon jetzt auf die nächste eigene Produktion des Ernst-Barlach-Theaters in Güstrow freuen.

0: Das auf dem Gelände des ehemaligen Reichsbahn-Ausbesserungswerks in Magdeburg-Salbke gebaut werden soll, darüber berichteten wir bereits mehrfach seit 2023. Das große Bauvorhaben wurde damals in Zusammenhang mit der Intel-Ansiedlung bekannt gegeben, sodass es für viele nahe lag, dass nicht mehr gebaut wird, als Intel absagte. Doch offensichtlich entschieden sich die Bauträger dennoch, das Vorhaben umzusetzen. Denn die seitdem zwar wahrnehmbaren, aber eher halbherzigen Maßnahmen, das Areal zu beräumen und erste Abrissarbeiten vorzunehmen, sollen nun in eine neue Phase treten. Denn die Investorengruppe um Hüsyen Altasch hatte am Freitag zum symbolischen Baustart eingeladen. Ort des Geschehens war die ehemalige Großteilehalle des RAW, für die man sich vorstellen kann, sie später einmal in ein Fitnesszentrum zu verwandeln. Als erstes, die Namensfindung ist abgeschlossen und das Projekt soll nun endgültig Ravsburg heißen. In gewisser Weise soll hier eine Stadt in der Stadt entstehen. Man stellt sich vor, neben einer 2000 Einheiten Wohnbebauung auch eine Einkaufsmall, ein Ärztehaus, eigene Verwaltungsbauten und Gewerbeflächen zu realisieren. Insgesamt 800 Millionen Euro sollen verbaut werden. Geld, was man wohl hauptsächlich über den Verkauf von Eigentumswohnungen einzusammeln gedenkt. Eigentumswohnungen, die von den Eigentümern selbst bewohnt oder durch diese vermietet werden sollen. Es war von hochpreisigen Mieten die Rede, also eindeutig für deutlich besser Situierte. Wie es bis jetzt aussieht, wird die Einfriedung der gut 250.000 Quadratmeter Fläche, um die es geht, bestehen bleiben, sodass die Ravsburg ihrem Namen als komplett zu sicherndes Areal Ehre machen dürfte. Vielleicht ein wichtiges Verkaufsargument für die dortigen Immobilien für Kunden, die ein besonderes Sicherheitsbedürfnis haben. Das alles war jedoch nicht Thema der Grußworte der geladenen Gäste, zu denen neben der Oberbürgermeisterin auch der Ministerpräsident von Sachsen-Anhalt gehörte und der türkische Botschafter. Denn viele der beteiligten Unternehmen, Banken und Investmentfonds haben einen türkischen Hintergrund und Erfahrungen mit solchen Bauvorhaben in aller Welt. Nach dem offiziellen Teil in der ehemaligen Großteilehalle wurden die Gäste in die erste bereits entstandene Baugrube gebeten, wo man neben ein bisschen symbolischem Sandschippen für die Medien mit der Betonpumpe dann wesentlich handfestere Tatsachen für den Grundstein schuf. Nun sollen also Fakten in Beton geschaffen werden. Wie lange es dauern würde, wurde allerdings nicht mitgeteilt. Es hängt wahrscheinlich sehr davon ab, wie es gelingt, die zu bauenden Immobilien zu verkaufen. Auf alle Fälle dürften erste Mieter oder Eigentümer ziemlich lange auf einer Großbaustelle leben.
1: Vor einer Woche wurden erneut die bunten Flaggen vor dem Rathaus der Landeshauptstadt gehisst, der offizielle Startschuss für die Magdeburger CSD-Wochen, deren Höhepunkt am Samstag wieder mit dem alljährlichen Straßenfest und Umzug zelebriert wurden. Das Motto in diesem Jahr: Wählt Liebe. Ein deutlicher Appell an die Sachsen-Anhalterinnen und Sachsen-Anhalter im Vorfeld der Landtagswahl am 6. September. Denn zwischen Regenbogenfarben, Glanz und Glitzer